0: Dann Berlin, die A100 Wedding-Wilmsdorf ist zwischen Spandauer Damm und Kaiserdamm Süd in beiden Richtungen bis 5 Uhr gesperrt. Die A100 Stadtring Richtung Treptow ist zwischen Britzer Tunnel und Sonnenallee wegen Reinigungsarbeiten gesperrt. Die A100 Stadtring Richtung Wedding ist zwischen Treptower Park und Gradestraße wegen Wartungsarbeiten im Tunnel bis 5 Uhr gesperrt. Und ganz zum Schluss Berlin, die A115 Avus Richtung Funkturm ist zwischen Kreuz Zehlendorf und Spanische Allee wegen Wartungsarbeiten bis 5 Uhr gesperrt. Das war's vom Verkehr. Ihnen eine gute Fahrt.
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0: Und die kommt wie immer vom Norddeutschen Rundfunk in Hamburg mit Detlef Karg im Studio. Und Informationen und Hintergründen hier noch bis 6 Uhr. Fast täglich erreichen uns Nachrichten über Milliardensummen, die an einer Stelle ausgegeben werden, an anderer Stelle eingespart werden müssen. Für die meisten Menschen sind die Beträge eigentlich gar nicht nachvollziehbar in ihrer Höhe. Aber sie bestimmen die politische Diskussion Land auf, Land ab. Nun hat Finanzminister Klingbeil die jährliche Steuerschätzung vorgestellt. Die Defizite auf Bundesebene, aber auch für den Gesamtstaat, also auch bei Ländern und Kommunen, voraussieht. Lange hieß es ja, Deutschland habe kein Einnahmeproblem, nun aber offenbar doch. Und auch wenn es die Sondervermögen für Verteidigung und Infrastruktur gibt, muss der Kernhaushalt doch weiter möglichst ordentlich bewirtschaftet werden. Finanzminister Klingbeil verweist dabei auf die Folgen des Irankriegs. Zur Wahrheit gehört aber auch, dass seit langem in Deutschland Unternehmen Mitarbeiter entlassen oder abwandern. Mit einem Grund: Energie ist hierzulande politisch gewollt viel zu teuer. Über die Steuerschätzung nun mehr von Georg Schwarte.
2: Finanzminister Klingbeil muss für dieses und die kommenden Jahre bis 2030 mit weit weniger Steuereinnahmen auskommen als noch im Herbst des Vorjahres von den Steuerschätzern angenommen. Allein der Bund wird 2027 mit rund 10 Milliarden Euro weniger Steuereinnahmen rechnen können. Der wichtigste Grund laut Klingbeil:
3: Seit knapp 2 Monaten sehen wir allerdings, dass der Irankrieg, der durch Donald Trump ausgelöst wurde, dass dieser verantwortungslose Krieg und die daraus resultierende Energiepreisschocksituation, dass das unsere wirtschaftliche positive Dynamik vorerst ausbremst.
2: Das alles führt zu geringeren Steuereinnahmen bei Bund, Ländern und Kommunen. Relativ gesehen ist die Abwärtsentwicklung der Einnahmen bei den Ländern noch am geringsten. Für dieses Jahr kann Klingbeil insgesamt mit Steuereinnahmen von rund 999 Milliarden Euro rechnen. Für kommendes Jahr dürften die Einnahmen nach der Prognose der Schätzer trotz geringerer Zunahme erstmals die Billionengrenze überschreiten. Für den Finanzminister bedeuten die weniger stark wachsenden Steuereinnahmen dagegen weitere Einsparungen für die kommenden Bundeshaushalte.
3: Für die Aufstellung für den Bundeshaushalt 2027 bringt die aktuelle Steuerschätzung keine Entlastung. Daher erhöht sich der Konsolidierungsdruck durch die heutige Steuerschätzung für die Aufstellung des Bundeshaushaltes 2027 etwa um 1 Milliarde Euro.
2: Während 2027 das Haushaltsloch derzeit bereits rund 20 Milliarden Euro groß ist, wächst es die kommenden Jahre weiter. 2030 fehlen dem Finanzminister dann rund 60 Milliarden Euro. Die heutigen Zahlen belegen laut Klingbeil, dass die Regierung noch härter daran arbeiten müsse, krisenfester und unabhängiger zu werden. Der Erzählung, dass der Staat angesichts von Spritsteuern vom Irankrieg profitiere, trat der Minister heute vehement entgegen.
3: Manche haben spekuliert darüber, ob der Staat etwa durch höhere Steuereinnahmen an der Krise verdienen würde. Das Gegenteil ist der Fall. Der Staat ist kein Krisengewinner. Der Irankrieg kostet Deutschland Geld.
2: Als Weg zur Konsolidierung bleibt Klingbeil beim Dreiklang aus Investitionen, Reformen und Einsparungen, um Deutschland stärker zu machen. Der Finanzminister warnte zugleich, dass die derzeitige Lage weiter von großen Unsicherheiten geprägt sei und permanentes Krisenmanagement und möglicherweise weitere Ausgaben erfordere. Von einer Haushaltsnotlage und einer entsprechenden Lockerung der Schuldenbremse wollte Klingbeil derzeit nicht sprechen.
0: Georg Schwarte informierte. Wir haben es also gehört, Bund und Länder müssen mit weniger Steuereinnahmen auskommen als zunächst erwartet. Das trifft dann auch die Städte und Gemeinden, die ohnehin schon oft in ziemlich leere Kassen blicken. Wir blicken da jetzt einmal nach Nordrhein-Westfalen, in die kreisfreie Stadt Herne im Ruhrgebiet. Sie gilt als eine der derzeit ärmsten Städte Rente in Deutschland und das merken natürlich auch die Menschen. Johannes Hoppe hat sie auf der Straße gefragt, woran sie merken, dass ihre Stadt derzeit eher pleite ist.
4: Wenn ich durch die Stadt laufe, dann ist es auf jeden Fall so, dass man sieht, es machen mehr Geschäfte zu oder zumindest mehr große Ketten.
5: Viel Müll liegt rum. Solche Sachen wie Abfallentsorgung und so sind halt wenige Stellen da. Es gibt halt wenig Angebote auch so für Jugendliche oder auch Kultur nimmt viel ab. Gut, jetzt um die Ecke ist ja jetzt noch das Kulturzentrum und das Museum. Aber sonst würde mir jetzt auch nicht sehr viel einfallen.
6: Weil so viele Geschäfte geschlossen sind. Könnte auch einiges noch mehr an sozialen Angeboten geben. Zum Beispiel mehr Beratungsstelle für Kinder und Jugendliche, das wäre super. Aber ich glaube, dafür sind keine Gelder da und die Kommunen sparen ja jetzt auch genau an den Stellen.
0: Stimmen von den Straßen in Herten. Wir bleiben also beim Thema verschuldete Kommunen und blicken nach Duisburg. Mein Kollege Andreas Bursche vom Westdeutschen Rundfunk hat über die Lage der dortigen Stadtfinanzen mit dem Kämmerer Martin Morak gesprochen. Derzeit fehlen Duisburg 150 Millionen Euro im Haushalt. Und die erste Frage an den Kämmerer war, warum Duisburg derzeit so blank dasteht.
7: Ja, das liegt daran, dass wir seit vielen Jahren Aufgaben vom Bund und Land zugewiesen bekommen, ohne die dazugehörigen Mittel. Wir haben uns in den letzten Jahren deutlich freigeschwommen. Das heißt, wir haben auch wirklich Kassenkredite abgebaut und sind auch aus der Überschuldung rausgekommen. Aber die aktuelle Situation sieht so aus, dass es sich wieder deutlich verschärft und wir in der Tat jetzt im letzten Jahr erstmalig wieder ein negatives Jahresergebnis hatten und die Perspektive sieht wirklich übel aus. Also insofern, es geht wie in vielen anderen Städten jetzt gerade wieder richtig nach unten.
8: Ja, vielleicht können Sie es noch mal ein bisschen konkreter machen. Also der Alltag der Menschen, der Kinder, der Alten in Duisburg. Was bedeutet dieser Berg an Schulden für die?
7: Ja, das bedeutet natürlich, dass wir nicht alles das machen können, was wir gerne machen würden. Wir haben verhältnismäßig hohe Steuern, sowohl Grundsteuern als auch Gewerbesteuern. Unsere Kita-Gebühren sind auch so, dass wir die dort noch deutlich senken würden. Und im Übrigen mussten wir in den letzten Jahrzehnten auch an der Infrastruktur sparen. Das heißt, wir haben viele Straßen, Radwege, Gehwege, Schulen, Kitas, die wirklich mehr Geld und Investitionen vertragen könnten. Da haben wir in den letzten Jahren umgesteuert, aber die neuerliche Situation zeigt, dass wir dort eben massiv nachsteuern müssten und das können wir eben nicht mehr. Bundesweit hatten die Kommunen im letzten Jahr 32 Milliarden Euro Defizite. Das ist historisch, das ist ein echter Flächenbrand. Das trifft nicht nur Duisburg und Herne und andere Städte im Ruhrgebiet, sondern wenn mittlerweile Städte wie Düsseldorf, Münster und Köln klagen und Stellen abbauen müssen, dann ist klar, dass das eben kein Ruhrgebietsproblem mehr ist, sondern ein generelles Problem, wo sich eben Bund und Länder drum kümmern müssen.
8: Ja, Sie haben gerade direkt am Anfang wieder so ein bisschen dieses Wer bestellt soll doch bitte auch Zahlenthema reingerollt.
7: Ganz genau.
8: Also in Berlin wird was beschlossen, alle klatschen, das habt ihr prima gemacht und bezahlen müssen, aber am Ende Sie es als Kommune. Was sind denn da Vorschläge oder Möglichkeiten, dass das besser wird? Also dass derjenige, der bestellt, dann auch bezahlt?
7: In Nordrhein-Westfalen ist in der Landesverfassung die sogenannte Konnexität geregelt. Das heißt, da ist eigentlich in der Verfassung schon drin, dass wenn das Land ein Gesetz macht, was die Kommunen ausführen müssen, dass dann auch die entsprechenden Mittel zur Verfügung gestellt werden. Das gibt es auf Bundesebene nicht und das ist eine klare Forderung von allen Kommunen, dass endlich die Aufgaben entsprechend auch bezahlt werden müssen. Und uns ist es im Endeffekt egal, wer das bezahlt. Wichtig ist, und deswegen, das ist das Schöne in Anführungsstrichen an den 32 Milliarden Euro letzten Jahres, das ist das Defizit, was da ist. Und der Vorschlag, den wir unterbreitet haben, ist, 15 Milliarden muss jetzt kurzfristig die Bundesregierung zur Verfügung stellen, um dieses Riesenloch zu stopfen. Und die andere Hälfte, da sind die Länder gefordert. Und in Nordrhein-Westfalen ist die Forderung da, dass der Verbundsatz um 2 Prozentpunkte angehoben wird. Dann wäre den Kommunen geholfen. Dann könnten wir endlich wieder uns um die Dinge kümmern, die eben unsere Aufgaben sind. Und im Übrigen würde dann auch, glaube ich, ein Stück weit die Politikverdrossenheit vor Ort auch an seine Grenzen kommen.
8: Sie haben ja dieses Bündnis, das ich eben erwähnt habe, für die Würde unserer Städte. Was ist die Idee? Also wie kommen die Städte wieder zu ihrer Würde?
7: Ja, also es ist seinerzeit gegründet worden, als das erste Mal die finanzielle Situation in Nordrhein-Westfalen wirklich angespannt war. Da waren 34 Kommunen betroffen und die damalige Landesregierung hat dann den Stärkungspakt Stadtfinanzen ins Leben gerufen, was den 34 Kommunen auch geholfen hat. Jetzt sind nur noch 16 von 430 Kommunen nicht mehr überschuldet beziehungsweise haben noch ein positives Jahresergebnis. Das heißt, das macht nochmal deutlich, wie katastrophal und wirklich historisch die Situation gerade ist. Unser Vorschlag ist ganz klar, dass wir erstmal versuchen, die Politikerinnen und Politiker zu überzeugen. Ich habe das Gefühl, überzeugt sind sie. Die wissen, dass wir ein kommunales Problem haben. Aber jetzt geht es eben darum, noch einen entsprechenden Druck aufzubauen. Wir haben schon die eine oder andere Aktion gemacht. Wir sind mit einem Esel im Düsseldorfer Karnevalsumzug unterwegs gewesen. Wir machen auch immer wieder Veranstaltungen in Düsseldorf und Berlin. Nur wenn wir jetzt wirklich nachhaltig nicht gehört werden, überlegen wir auch größere Aktionen. Ich habe schon mal angekündigt, dass wir zum Beispiel uns auch durchaus vorstellen können, das letzte Mal als Trecker in Berlin waren. Das hat durchaus geholfen. Wir haben ganz viele Feuerwehrfahrzeuge, Müllfahrzeuge, Straßenreinigungsfahrzeuge. Also insofern kann ich mir durchaus vorstellen, wenn es jetzt hier keine Soforthilfe von Bund und Land gibt, dass wir auch mal über sowas nachdenken.
0: Sagt Martin Murak. Er ist Kämmerer der Stadt Duisburg.
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0: Seit Wochen schon protestieren Behinderten- und Sozialverbände gegen einen Gesetzentwurf der Bundesregierung. Die will das Behindertengleichstellungsgesetz anpassen und damit auch für mehr Barrierefreiheit im Alltag sorgen. Aber die Pläne gehen vielen Menschen mit Behinderung nicht weit genug. Gestern haben die Abgeordneten im Bundestag in einer ersten Lesung über das Gesetz beraten und auch dort gab es viel Kritik. Andreas Fischer fasst die Debatte zusammen.
9: Es ist schon relativ viel los um 9 Uhr im Plenarsaal. Die Fraktionsvorsitzenden aller Parteien sind da, die Besuchertribünen oben sind voll. Auf den wenigen barrierefreien Plätzen dort verfolgen auch einige Menschen mit körperlicher Behinderung die Debatte. In den Reihen ist es aber noch ziemlich ruhig, als Arbeits- und Sozialministerin Bärbel Baas von der SPD ihren Gesetzentwurf vorstellt.
10: Menschen mit Behinderung bekommen jetzt einen Anspruch auf sogenannte angemessene Vorkehrungen. Das bedeutet beispielsweise, dass der genannte Friseurladen eine mobile Rampe zur Verfügung stellen muss oder eine andere praktikable Lösung anbietet.
9: Klingt erstmal nach einem Fortschritt. Immerhin sollen Regeln zur Barrierefreiheit in Zukunft nicht nur für Behörden, sondern auch für die Privatwirtschaft gelten. Doch eine Klausel im Gesetzestext hat schon im Vorfeld für massive Kritik gesorgt. Sie sagt, dass für Unternehmer alle baulichen Veränderungen und Änderungen an Gütern und Dienstleistungen als unverhältnismäßige Belastung gelten. Ein Widerspruch in sich, findet Jan Faeser von der AfD.
11: Sie haben einen 56-seitigen Gesetzentwurf vorgelegt, dessen Zielsetzung in nur einem Halbsatz vollends ausgehebelt wird.
9: Nicht nur aus der Opposition muss sich Sozialministerin Baas scharfe Kritik anhören. Auch in den eigenen Reihen ist ihr Gesetzentwurf höchst umstritten. Heike Heubach von der SPD ist die erste gehörlose Abgeordnete im Bundestag. Ihre Rede hält sie in Gebärdensprache. Eine Sprecherin trägt sie über die Lautsprecher im Plenarsaal vor. Heubach ist enttäuscht, dass die Privatwirtschaft anders als der Staat nicht zu Barrierefreiheit verpflichtet wird.
12: Der Alltag der Menschen findet nicht in Bundesministerien oder Behörden statt. Der Alltag findet im Supermarkt, im Restaurant, im Kino oder am Bahnhof statt. Wenn wir Barrierefreiheit ernst meinen, dann müssen wir sie genau dort durchsetzen, wo das Leben stattfindet, in der Privatwirtschaft.
9: Auch die Linke sieht sich in dieser Debatte als Sprachrohr der Menschen mit Behinderung, von denen einige am Morgen auch vor dem Kanzleramt demonstrieren. Fraktionschef Sören Pellmann fällt ein drastisches Urteil.
13: Dieses Gesetz baut keine einzige Barriere ab. Dieses Gesetz schützt die Wirtschaft und es schützt insbesondere die Wirtschaft vor Menschen mit Behinderung.
9: Ein Zitat, das der CDU-Abgeordnete Wilfried Oellers nicht unterschreiben würde. Er ist in seiner Fraktion für die Belange von Menschen mit Behinderung zuständig, sieht im Gesetzentwurf viele Fortschritte, zum Beispiel im Bereich der leichten Sprache oder bei Assistenzhunden. Und er verteidigt den Ansatz, dass die Privatwirtschaft nicht zu sehr belastet wird.
14: Am Ende muss eine Regelung stehen, die für diejenigen, die wir in die Pflicht nehmen, zumutbar und auch rechtssicher sind. Denn Barrieren können nur mit und nicht gegen die Unternehmen abgebaut werden.
9: Aber nicht nur an den Regeln für die Privatwirtschaft gibt es Kritik. Der Bund verpflichtet sich mit den Plänen, seine bestehenden Gebäude bis 2045 komplett barrierefrei umzubauen. 10 Jahre später, als es Union und SPD im Koalitionsvertrag vereinbart hatten. Corinna Rüffer von den Grünen ist das zu langsam, sie wird dabei emotional.
15: Das sind ja keine Orte, an die man normalerweise mit Freude geht, sondern im Zweifelsfall wird man dahin zitiert und dann muss man doch drum betteln, dass man reingelassen wird. Das kann doch nicht unser Ernst sein. Das kann nicht unser Ernst sein.
9: Am Ende der Debatte ist klar, dass eigentlich niemand mit dem Gesetzentwurf so richtig glücklich ist. Die Frage ist jetzt, auf welche konkreten Änderungen sich die Abgeordneten im parlamentarischen Verfahren noch einigen können.
0: Andreas Fischer informierte, und wir bleiben beim Thema. Über das Ganze hat meine Kollegin Julia Barth vom Westdeutschen Rundfunk mit dem Beauftragten der Bundesregierung für die Belange von Menschen mit Behinderungen gesprochen. Das ist Jürgen Dusel von der SPD. Zunächst ging es um die Frage, wie glücklich

0: Bund seiner Verantwortung für gleichberechtigte Lebensbedingungen für Menschen mit und ohne Behinderung zu sorgen, auch gerecht wird. Und ich sehe, dass dieses Gesetz dieser Verantwortung eben nicht gerecht wird. Und ich hoffe sehr, dass jetzt im parlamentarischen Verfahren in den Ausschüssen nochmal beraten und dann tatsächlich auch noch Änderungen vorgenommen werden.
1: Ja, Tatsache ist ja, das Gesetz ist so noch nicht verabschiedet. Da kann sich also noch einiges ändern in dem Verfahren, was Sie gerade angesprochen haben. Was muss aus Ihrer Sicht denn unbedingt noch rein, um das Leben für Menschen mit Behinderung tatsächlich besser zu machen?
0: Sie können sich ja mal auch Ihre Hörerinnen und Hörer vorstellen, dass Sie ab jetzt auf einen Rollstuhl angewiesen sind. Und jetzt beantworten Sie sich die Fragen, kommen Sie noch zu Ihrer Ärztin oder zu Ihrem Arzt? Also fundamentale Dinge. Kommen Sie noch ins Kino, ins Theater, ins Restaurant? Können Sie mit der Deutschen Bahn unbehindert fahren? Und dann merken Sie, dass wir gerade im privaten Bereich deutlich besser werden müssen. Wir haben in Deutschland die Situation, dass nur ein Bruchteil der Arztpraxen barrierefrei zugänglich sind. Und das ist deswegen besonders ärgerlich, weil natürlich auch Menschen mit Behinderungen erstens ein Recht haben, Zugang zu haben und zum Zweiten im gleichen Maße in die gesetzliche Krankenversicherung einbezahlen.
1: Das mit den Arztpraxen kann ich gut nachvollziehen. Allerdings sprechen wir ja jetzt auch seit Monaten darüber, dass es dringend weniger Bürokratie braucht. Wenn es jetzt auch für die Privatwirtschaft in diesem Bereich noch mehr Vorschriften gibt, können Sie verstehen, dass dann zum Beispiel der Kanzler sagt, das ist zu viel zugemutet, auch wenn es für eine gute Sache ist?
0: Das kann ich wirklich leider nicht verstehen, weil ich den Eindruck habe, dass wir einem falschen Narrativ folgen. Das Narrativ heißt, Barrierefreiheit sei Gift für die Wirtschaft. Und das ist komplett falsch. Weil wir reden über 13 Millionen Menschen mit einer Beeinträchtigung, die Kaufkraft haben. Das sind Kundinnen und Kunden. Und wenn ich mit meinem Rollstuhl eben nicht ins Geschäft reinkomme, dann kaufe ich da nicht. Oder wenn ich beispielsweise kein Hotelzimmer finde, weil ich beispielsweise auf ein barrierefreies Zimmer angewiesen bin und meine Familie mich begleitet, dann wird dieses Hotel eben auch keinen Umsatz da machen. Also dieses Narrativ, Barrierefreiheit ist Gift für die Wirtschaft, ist falsch aus meiner Sicht und folgt der typischen deutschen Angst, dass sich möglichst nichts verändern soll. Aber Menschen mit Behinderungen haben eben ein verbrieftes Recht, als Bürgerinnen und Bürger unseres Landes teilzuhaben. Und deswegen muss dieses Gesetz da noch besser werden. Ich erwarte natürlich jetzt nicht, dass die Wirtschaft von heute auf morgen komplett barrierefrei wird. Aber dass man pragmatische, kluge Lösungen anstrebt, dass man sich einen Zeithorizont vorgibt, dass man sich auf den Weg macht, das darf man wohl erwarten.
2: Sagt der SPD-Politiker Jürgen Dusel. Er ist Beauftragter der Bundesregierung für die Belange von Menschen mit Behinderungen. Zu einem anderen Thema. Der gestrandete Wal in der Ostsee hat auch die Aufmerksamkeit auf Fischereinetze gelenkt, auch wenn in diesem Fall die Netzreste im Maul des Wals nicht aus deutscher Fischerei stammten. Aber Stellnetze gelten auch hierzulande als größte Gefahr für die einzige heimische Walart in der Ostsee, den Schweinswal. Was Wissenschaftler testen, damit diese Netze nicht zur Todesfalle werden, hat sich unser Reporter Ramon Gerwin zeigen lassen.
3: Forschung im dänischen Kertemünde. Mit Schweinswaldame Freya, ihren beiden Artgenossen und Biologin Christina Andersen.
4: Alle drei waren Beifänge. Sie sind also in Stellnetze geraten, in der Nähe von Kertemünde.
3: Für Freya ist es ein Spiel, wenn sie Kappen auf die Augen bekommt. Blitzschnell gleitet sie durch das Wasser und schnappt nach einem zappelnden Fisch. Für Christina Andersen der Beweis, sehen muss Freya nicht. Sie benutzt ihr Biosonar. Sie erzeugt Klicks, schießt eine Schallwelle nach vorne und wertet das Echo aus, das zum Beispiel von einem Fisch zurückkommt. Doch die feinen Maschen von Stellnetzen werfen allenfalls ein schwaches Echo zurück.
4: Wenn sie in Stellnetze geraten, kommen sie nicht raus. Es sind Säugetiere wie wir. Sie müssen also auftauchen, um wieder Luft in die Lunge zu bekommen. Wenn sie sich in Stellnetzen verheddern, ertrinken sie.
3: Nicht nur in Dänemark, auch an der deutschen Ostseeküste. Helfen soll der sogenannte PAL. Ein Gerät, das in Netze gehängt wird und einen Schweinswal-Warnruf aussendet, der von Freya stammt.
5: Es gibt aber Studien aus Island. Dort haben sie die auch getestet. Netze mit PAL, Netze ohne PAL. Und in den Netzen mit PAL waren am Ende mehr Schweinswale beigefangen. Also es könnte unterschiedliche Dialekte geben,
3: sagt Tom Bär vom Deutschen Meeresmuseum in Stralsund. Noch bleibt er skeptisch, es brauche mehr Forschung zum PAL-Gerät. Zuversichtlicher ist er bei einer anderen Erfindung des Thünen-Instituts für Ostseefischerei in Rostock. Ein Netz voll erbsengroßer Acrylperlen.
5: Sie geben ein starkes Echo ab und wenn man die regelmäßig in so ein Netz reinknüpft, dann sieht der Schweinswal eben dieses Netz viel eher.
3: Doch um die Perlen ins Netz zu knüpfen, bräuchte ein Fischer Wochen. Aktuell laufen Gespräche mit einem Hersteller, der die Perlennetze industriell herstellen könnte. Egal ob PAL oder Perlennetze,

0: Noch sind viele Fragen offen, weshalb sie in Mecklenburg-Vorpommern nur sporadisch genutzt werden. In Zukunft könnten sie helfen, damit anderen Schweinswalen nicht das gleiche Schicksal widerfährt wie Freier.
1: Ramon Gerwin war das. Hochwasserschutz im Binnenland ist seit den großen Fluten der vergangenen Jahrzehnte etwa an Elbe und Rhein, aber auch an kleineren Flüssen wie der Ahr und der daraus folgenden Katastrophe eine Aufgabe geworden, der sich Bundes- und Landespolitik wesentlich stärker widmen. Dazu gehört auch die jährliche Deichschau, wie jüngst etwa an der Elbe. Unser Reporter Björn Hase-Wendt vom Rundfunk Berlin-Brandenburg war in der Prignitz bei der Deichschau mit dabei.
2: Der Elbpegel in Wittenberge liegt bei 1,40 Meter, weit entfernt von einem Hochwasser. Auch die vergangenen Monate waren ruhig. Entsprechend zufrieden ist Marc Frankowiak, der Umweltbereichsleiter in der Kreisverwaltung.
3: Glücklicherweise konnten wir eben feststellen, dass wir im letzten Jahr kein außergewöhnliches Hochwasserereignis hatte, ebenso auch keine Schadstellen, die jetzt nennenswert wären. Ein bisschen Böschungsaufwuchs, sage ich mal, mit Wildschwein oder auch Trockenheit hatte das zu leiden, aber die Stellen lassen sich relativ schnell und einfach ausbessern.
2: Vertreter von Landesumweltamt, Landkreis und Katastrophenschutz haben den Prignitzer Elbabschnitt 2 Tage lang geprüft. Besonders im Fokus die Grasnarbe. Sie ist entscheidend für die Stabilität der Deiche. Lisan Jakob vom Landesumweltamt.
4: Wir sind guter Hoffnung, dass jetzt auch mit dem Regen das Gras gut wächst und unsere Deiche auch schön grün bleiben und eine stabile Grasnarbe entwickeln.
2: Die Prignitzer Elbdeiche sind grundsätzlich gut ausgebaut und für Hochwasser bis 7,45 Meter ausgelegt. Ausnahme bleibt Belo bei Bad Wilsnack. Dort fehlt die Erhöhung. Der Ausbau verzögert sich weiter wegen Eigentumsfragen und neuer Planungen. Anders im Perleberg. Dort wird in diesem Jahr das große Rückhaltebecken an der Stepenitz, einem Zufluss der Elbe, saniert.
4: Da haben wir Schwierigkeiten mit der veralterten Maschinentechnik. Und in den letzten 20 Jahren haben wir das Becken 3, 4, 5 Mal ist das immer angesprungen und hat die Stadt Perleberg vor Hochwasser geschützt.
2: Am Prignitzer Elbabschnitt sind sonst aber in diesem Jahr keine größeren Bauarbeiten und Sanierungen geplant, auch weil der Fokus im Süden Brandenburgs liegt.
4: Weil da ja 757 Kilometer Deiche noch komplett unsaniert sind an der Schwarzen Elster, an der Neiße und an anderen Flüssen im Südbereich. Und hier ist ja sehr lange sehr viel passiert. Wir haben hier wirklich sehr viele Deichbaumaßnahmen umgesetzt.
2: Trotzdem gibt es auch an den Prignitzer Elbdeichen weiter Handlungsbedarf. Denn nur ein Drittel hält aktuell der neuen Hochwasserzielmarke von knapp 8 Metern stand.
5: Sport. Mit Christina Schröder und der deutschen Europapokalhoffnung. Der SC Freiburg ist erstmals ins Finale der Europa League eingezogen. Nach dem verlorenen Hinspiel bei Sporting Braga gewannen die Breisgauer das Halbfinalrückspiel zu Hause mit 3:1. Ann-Kathrin Rose berichtet über den historischen Abend.
6: Julian Schuster wischte sich ungläubig die Tränen aus den Augen. Dann kniete er sich auf den Rasen im Freiburger Stadion. Der Trainer des SC hat mit seinem Team Historisches geschafft. Erstmals in der Vereinsgeschichte stehen die Freiburger im Finale der Europa League. Mit dem 3:1 im Rückspiel gegen Sporting Braga machten sie auch die Niederlage aus dem Halbfinalhinspiel wett. Den Unterschied gegen die Portugiesen, die seit einem Platzverweis in der 6. Minute in Unterzahl spielten, machte Lukas Kübler. Er brachte den Sportclub zunächst in Führung und steuerte nach einem Traumtor von Joan Manzambi noch den 3. Treffer bei. Zwar gelang Braga in der Schlussphase noch ein Tor, am Sieg des Sportclubs aber änderte das nichts mehr. Im Finale treffen die Freiburger am 20. Mai auf Aston Villa. Das Endspiel in der Europa League dann in Istanbul.
5: Ja, und nicht nur in den internationalen Clubwettbewerben geht es in den Endspurt. Auch die Bundesliga neigt sich dem Ende entgegen. Und für einen bedeutet das auch das Ende seiner Karriere. BVB-Abwehrspieler Niklas Süle beendet nach der Saison seine aktive Laufbahn. Das erzählte der 30 Jahre alte ehemalige Nationalspieler in einem Podcast. Nikolas Weber mit den Einzelheiten.
7: Nach eigener Aussage hatte Süle den Gedanken, mit dem Fußballspielen aufzuhören, schon länger. Die Entscheidung sei dann gefallen, als er sich Mitte April am Knie verletzte. Die Angst vor einem 3. Kreuzbandriss habe ihn dabei stark belastet. Der gebürtige Frankfurter war im Sommer 2022 von Bayern München zu Borussia Dortmund gewechselt. Sein Vertrag beim BVB läuft am 30. Juni aus. Süle kann auf 299 Bundesligaspiele und 49 Länderspiele für Deutschland zurückschauen.
5: Ja, und zum Abschluss will Süle mit dem BVB an den letzten beiden Bundesligaspieltagen die Vizemeisterschaft hinter Meister Bayern sichern. Die Handballer des SC Magdeburg haben in der Königsklasse die Titelverteidigung ins Visier genommen und sind den Füchsen Berlin ins Final Four gefolgt. Nach dem deutlichen Sieg im Hinspiel gegen den ungarischen Club aus Szeged gab es im Viertelfinal-Rückspiel ebenfalls ein deutliches 45:37. Jens Lampe berichtet.
8: Das war ein überzeugendes Tore-Festival des SC Magdeburg. Der ließ zu keiner Zeit irgendeinen Zweifel aufkommen, dass er das Final Four-Turnier der Champions League in Köln erreichen würde. Schon zur Halbzeit führten die Elbestädter mit 23:19. Die überforderten Ungarn von Pik Szeged konnten zu keiner Phase den Torrausch des SC Magdeburg stoppen. Am Ende gewannen die Elbestädter 45:37 vor 6.500 begeisterten Fans in der ausverkauften Magdeburger Arena. Der SCM erreicht damit zum vierten Mal in Folge das Final Four Turnier der Champions League in Köln und trifft dort auf die Füchse Berlin, den FC Barcelona und Aalborg aus Dänemark.
5: Ja, Magdeburg ist damit dem Traum vom vierten Titel im wichtigsten europäischen Vereinswettbewerb einen Schritt näher gekommen. Und zum Schluss noch zum Basketball. In der Bundesliga stehen am vorletzten Spieltag schon die beiden Absteiger fest. Während sich Jena im direkten Kellerduell mit Heidelberg den Klassenerhalt sicherte, spielen die Kurpfälzer nächste Saison in der zweiten Liga. Durch Jenas Sieg stehen auch die Löwen Braunschweig als Absteiger fest, die trotz zwei verbliebener Spiele die Klasse nicht mehr halten können.
1: Christina Schröder war das mit dem Sport.
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10: Um 2.31 Uhr mit Katja Kindermann. Die USA und der Iran haben sich trotz einer Waffenruhe gegenseitig attackiert. Das US-Militär teilte mit, es seien iranische Militäreinrichtungen ins Visier genommen worden, unter anderem Startplätze für Raketen und Drohnen. Die Aktion sei eine Reaktion auf den iranischen Beschuss von drei Schiffen der US-Marine bei der Durchfahrt in der Straße von Hormus. Der Iran bestätigte die Angriffe und erklärte, zuvor habe das amerikanische Militär einen iranischen Öltanker attackiert. US-Präsident Trump hat der Europäischen Union ein neues Zollultimatum gesetzt. Sollte die EU das Handelsabkommen mit den Vereinigten Staaten nicht bis Anfang Juli vollständig umsetzen, würden die US-Importzölle für europäische Produkte auf viel höhere Sätze steigen. Dies erklärte Trump nach einem Telefonat mit EU-Kommissionspräsidentin von der Leyen. Aus Brüssel, Thomas Spickhofen.
11: Sie habe ein sehr gutes Gespräch mit dem amerikanischen Präsidenten gehabt, erklärt Kommissionspräsidentin Ursula von der Leyen. Neben der Lage im Nahen Osten habe man auch über das Handelsabkommen zwischen der EU und den USA diskutiert. Beide Seiten bekennen sich nach Angaben von der Leyen vollständig zu dessen Umsetzung. Es seien gute Fortschritte gemacht worden für eine Reduzierung der Zölle bis Anfang Juli. US-Präsident Donald Trump hat den 4. Juli genannt, den amerikanischen Unabhängigkeitstag.
10: Außenminister Wadefuhl hat die indirekten Drohungen des Kreml gegen diplomatische Vertretungen in Kiew kritisiert. In der Bild nannte der Minister diese inakzeptabel. Aus der Nachrichtenredaktion Ulrike Ufer.
12: Wadefuhl sprach mit Blick auf den russischen Präsidenten Putin von einem Zeichen der Panik, die in Moskau umgehe. Die Konsequenzen der endlosen Kette schwerster Fehlentscheidungen Putins seien nicht mehr zu verstecken. Hintergrund der Auseinandersetzung sind die bevorstehenden russischen Feiern anlässlich des Sieges im Zweiten Weltkrieg am 9. Mai. Präsident Putin hatte hierfür eine zweitägige Waffenruhe angekündigt. Für den Fall ukrainischer Angriffe zu den Feiern droht Russland mit Vergeltung im Zentrum von Kiew.
10: Eine Gruppe von Abgeordneten fast aller im Bundestag vertretenen Fraktionen macht einen neuen Vorstoß für eine Widerspruchsregelung bei der Organspende. Die Gruppe präsentierte in Berlin einen entsprechenden Parlamentsantrag. Ziel ist, die Zahl der Organspenden zu erhöhen. Bei der Widerspruchsregelung würde gelten, dass nach dem Tod Organe entnommen werden dürfen, außer es liegt ein Widerspruch vor. Und das Wetter in Deutschland. Überwiegend trocken, im Osten etwas Regen, örtlich Nebel. Tiefstwerte 8 bis 1 Grad. Tagsüber heiter und trocken, im Bergland einzelne Schauer, 13 Grad an der Nordsee bis 22 Grad in Bayern. Am Samstag gebietsweise länger sonnig, im Bergland vereinzelt Schauer oder Gewitter bei 15 bis 25 Grad. Das waren die Nachrichten.
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1: Die A10 Dreieck Potsdam Richtung Schönefelder Kreuz ist zwischen Ludwigsfelde West und Ludwigsfelde Ost nach einem Unfall gesperrt. und die A24 Hamburg Richtung Berlin ist zwischen Hagenow und Webelin nach einem Unfall in einer Baustelle gesperrt. Die Umleitung führt dort über die U5. Das war's aktuell vom Verkehr. Ihnen eine gute und sichere Fahrt.
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1: Im Studio ist Detlef Karg. Willkommen. China gilt eigentlich als Land des Tees, so wie viele andere asiatische Staaten auch. Aber in den chinesischen Großstädten, da breitet sich die neue Leidenschaft für Kaffee aus. Das kommt mit der westlichen Lebensweise und auch über internationale Kaffeeketten wie Starbucks. Und China hat auch eigene Kaffeeketten. Wie kommt der Kaffee als Getränk im chinesischen Alltag in der breiten Masse der Bevölkerung an? Darum geht es jetzt in der neuen Podcast-Folge von Welt macht China, heute mit Axel Dorloff.
13: Experten und Verbände gehen von über 1000 Tassen Kaffee pro Person pro Jahr in Deutschland aus. In China ist das noch völlig anders. Für 2024 wird ein Pro-Kopf-Konsum von knapp 17 Tassen jährlich angegeben. Die Zahlen sind aus dem China Urban Coffee Development Report, eine gemeinsame Studie der chinesischen Kaffeeindustrie und der Jiaotong-Universität in Shanghai. 17 Tassen Kaffee, das klingt für uns in Deutschland sehr wenig, ist aber schon doppelt so viel wie noch 2016. Da haben die Chinesen gerade einmal 9 Tassen getrunken. Auch wenn in China jahrhundertelang Tee das wichtigste Getränk war und es auch immer noch ist, Kaffee ist auf dem Vormarsch. Und es gibt einen Landesteil, der für den Kaffeeanbau in der Volksrepublik extrem wichtig ist. Das ist die südwestchinesische Provinz Yunnan. Dort war mein Weltmacht-China-Kollege Benjamin Eisel, ARD-Korrespondent in Beijing. Hallo Benjamin.
14: Hi Axel.
13: Benjamin, erzähl doch mal, wo du genau warst.
14: Also ich war bei der Kaffeeernte, das hört man hier auch im Hintergrund, und zwar in einem Ort in Yunnan, Menglian heißt der. Der ist ganz im Südwesten Chinas und auch ganz im Südwesten Yunnans, nur wenige Kilometer von der Grenze zu Myanmar entfernt. Und das ist einer der Hauptorte für Kaffeeanbau in China. War gar nicht so leicht, da hinzukommen. Ich musste 2 Inlandsflüge machen, sogar übernachten dazwischen an einem Ort und am nächsten Morgen dann weiter mit dem nächsten Flugzeug. Und dann habe ich mir ein Mietauto gemietet und dann noch eine Stunde in den Hauptort Menglian und dann noch mal eine Stunde mit dem Auto eine ganz schmale Straße in den Berg hoch und dann war ich da. Traumhafte Landschaft übrigens. Überall rote Erde und Berge, soweit man blicken kann. Sehr tropisch dort. Und dann musste ich noch auf den Kaffeehang klettern und da habe ich dann einen Bauern getroffen. Jamu heißt der, 60 Jahre alt, und der hat da in diesem Kaffeehang mit seiner Frau gemeinsam Kaffee gepflückt mit der Hand. Beide hatten so einen Korb umhängen, in den sie dann die reifen roten Bohnen geworfen haben.
13: Kaffeeanbau ist ja in China noch relativ neu. Seit wann baut denn der Bauer Jamu Kaffee an?
14: Das haben wir ihn gefragt. Weil er so einen lokalen Dialekt gesprochen hat, den wir nicht verstanden haben, haben wir einen Local vor Ort noch mitgenommen, der uns übersetzt hat. Und das hat der Bauer gesagt. Er baut seit etwa 2008 Kaffee an, also noch nicht ganz 20 Jahre. Früher hat er hier an der Stelle Mais angebaut. Und Kaffee hat er inzwischen ungefähr eine Fläche von 2 Fußballfeldern. Und damit kann er im Jahr 40.000 bis 50.000 Yuan verdienen. Und das ist viel mehr, als er mit Mais verdienen kann. 40.000 bis 50.000 Yuan, das sind ungefähr 5.000 bis 6.000 Euro im Jahr. Und das ist wirklich gar nicht schlecht für einen einfachen Bauern dort auf dem Land. Und die Kooperative dort, die kümmert sich dann um die Weiterverarbeitung und den Weiterverkauf dieses Kaffees.
13: Und wie sieht diese Weiterverarbeitung dann konkret aus?
14: Als ich da war, da wurde ein Großteil des Kaffees gewaschen. Das hören wir hier. Das ist die sogenannte Nassverarbeitung. Der Kaffee wird dann nach dem Waschen geschält, anschließend fermentiert und dann getrocknet. Dort in der Kooperative wird der Kaffee aber auch trocken weiterverarbeitet. Und dabei wird er ungeschält ausgebreitet auf einer großen Fläche und fermentiert dann in der Schale. Und die wird dann erst anschließend entfernt. Das weiß ich alles, weil mir das Ye Hong erzählt hat. Bei einer Tasse Kaffee natürlich. Sie ist 30 Jahre alt und hat die Leitung der Kooperative vor wenigen Jahren von ihrem Vater übernommen und erstmal alles grundlegend modernisiert.
15: Wir haben hier Sie sagt, dass früher hauptsächlich Tee, Zuckerrohr, aber auch Kautschuk angebaut wurde in der Gegend Manlian, aber kein Kaffee. Und ihr Vater, der sei aus irgendwelchen Gründen, sie weiß auch nicht ganz genau warum, sehr optimistisch gewesen wegen Kaffee. Der war damals der Dorfparteisekretär der Kommunistischen Partei, die in China ja autokratisch regiert und wollte, dass die Menschen im Dorf mehr Geld verdienen. Und er ist dann irgendwie auf Kaffee gekommen und dachte sich, das könnte vielleicht eine Zukunft haben, sagt sie. Er sei ja am Anfang ein bisschen zögerlich gewesen, weil er damals umgerechnet einen Kredit von etwa 40.000 Euro auftun musste für den Umstieg auf den Kaffee.
13: Der Vater, also die Generation davor, ist ein ganz schönes Risiko eingegangen. Heute scheint das ja jetzt aber klar zu sein. Das geht auf, das funktioniert mit dem Kaffeeanbau in Yunnan. Wenn wir, Benjamin, vielleicht noch mal kurz einen Schritt zurückgehen. Warum ist der Landesteil Yunnan für den Kaffeeanbau in China so zentral und so wichtig?
14: Ja, heute wird tatsächlich über 90% des chinesischen Kaffees in Yunnan angebaut. Ein bisschen gibt's noch in den Landesteilen Guangdong, in Guangxi und in Hainan, alles im Süden Chinas. Der Kaffee kam nach China vor etwa 100 Jahren. Ende des 19. Jahrhunderts haben französische Missionare die Kaffeebohne aus dem benachbarten Vietnam mitgebracht. Da wird ja traditionell sehr viel Kaffee angebaut. Und dann wurde auch in China mit dem Kaffeeanbau begonnen. Inzwischen wird in China 40% des in China verwendeten Kaffees angebaut. 60% werden noch importiert. Yunnan, insbesondere Manglian, eignet sich besonders gut für den Kaffeeanbau, weil ja, das Klima da so gut ist, sagt Yehong. Der Grund ist, dass Manglian sehr hoch liegt, dass es sehr viel Sonnenschein gibt, sagt sie, und dass es trotz dieser Hochlage sehr wenig Frost gibt.
13: Benjamin, du warst ja jetzt ein paar Tage da in der Gegend im Südwesten von Yunnan unterwegs. Was hat der Kaffeeboom mit dem Ort Manglian und den Menschen dort gemacht? Wie hat das vielleicht auch Alltagsgewohnheiten verändert?
14: Yehong hat erzählt, dass selbst ihr Vater, der ja früher gar keinen Kaffee getrunken hat, und seine Freunde, dass die jetzt alle auch Kaffee trinken, und die schauen dann immer zusammen in der Kooperative vorbei, um Kaffee zu trinken. Ja, all diese Kaffeebauern, die früher keinen Kaffee getrunken haben, Leute, die früher nur Tee getrunken haben. Und wenn man den Berg von der Kooperative wieder runterfährt in den Hauptort nach Manglian, da hat die Lokalregierung eine Kaffeestraße gebaut, so eine Art Fußgängerzone mitten in der Stadt mit lauter Cafés. Und ich habe da abends vorbeigeschaut und da war richtig was los und die Locals haben alle Kaffee getrunken. Und da habe ich auch den 25-jährigen Yeshuang getroffen, der inzwischen auch gern Kaffee trinkt, wie er mir verraten hat. Ja, Kaffee hat Manglian schon verändert, sagt er. Zum Beispiel die Kaffeestraße, die gab es früher nicht. Ja, früher gab es keine Optionen, wenn man keinen Alkohol trinken wollte, sagt er, wenn man einfach nur irgendwo sitzen und mit sich miteinander unterhalten wollte. Und jetzt gibt's diese Kaffeestraße, das ist einfach eine weitere Möglichkeit, wenn man nicht trinken möchte.
13: Sehr spannend, Benjamin, was du da aus Yunnan erzählst. Und der Landesteil kümmert sich ja sogar um den Nachwuchs. Seit Sommer 2024 können sich Studierende an der Landwirtschaftlichen Universität Yunnan für den Studiengang Kaffeewissenschaft und Kaffeeanbau einschreiben. In China tut sich also was in Sachen Kaffeeanbau. Und es wird nicht nur deutlich mehr Kaffee angebaut, sondern die Chinesen trinken auch jedes Jahr mehr Kaffee. Und darum geht es jetzt. Erstmal, Benjamin, Chinas Kaffeemarkt ist ja allein im Jahr 2023 um fast 60% gewachsen und hat damit die USA als weltgrößten Markt für Kaffeeketten überholt. Früher war es ja so, wenn es Kaffee gab, dann Starbucks. Hat sich das geändert?
14: Ja, genau. Früher war wirklich Starbucks der einzige Kaffee, den man teilweise hier bekommen konnte. Und man kann tatsächlich sagen, ohne zu übertreiben, dass Starbucks, diese US-Kaffeehauskette, den Kaffee nach China gebracht hat. Die haben nämlich 1999 ihre erste Filiale in Beijing eröffnet und sind dann rasant gewachsen und waren auch etwa 20 Jahre lang Monopolist, die größte Kaffeehauskette in China. Heute betreibt Starbucks in der Volksrepublik um die 8000 Filialen, das ist hauptsächlich in größeren Städten. Und diese Zahl ist ziemlich stabil, nachdem Starbucks jahrelang kräftig gewachsen ist. Diese Starbucks-Läden finden sich häufig in Shopping-Malls. Und Kaffee von Starbucks, das ist schon eher was für diejenigen, die gut verdienen, die so einem westlichen Lebensstil nacheifern. Denn der ist nicht ganz billig, der Kaffee.
13: Starbucks ist also noch immer sehr präsent in China, hat aber heute viel chinesische Konkurrenz bekommen.
15: Genau, der Markt hat sich radikal verändert. Da ist nämlich jemand dazugekommen, Luckin Coffee, auf Chinesisch Ruixin Kaffee. Die wurden 2017 gestartet und haben heute mehr als 30.000 Filialen in China. Also ist inzwischen mit Abstand die größte Kette hier. Und Luckin macht auch den größten Umsatz. Also die nehmen mehr Geld ein als Starbucks. Aber Starbucks ist nach wie vor profitabler. Es bleibt also mehr übrig bei Starbucks. Und das liegt daran, dass es eben ein Premium-Produkt ist, dass der Kaffee dort viel teurer ist. Die Preise bei Starbucks, die sind ähnlich wie in Deutschland, würde ich sagen. So um die 5-6 Euro kann man da schon mal liegen lassen für einen Kaffee mit ein bisschen Schnickschnack. Luckin Coffee dagegen setzt auf Wachstum. Also die expandieren weiter, eröffnen weitere Filialen und sie bieten eben günstigen Kaffee an mit hohen Verkaufszahlen. Und dann gibt's nochmal einen weiteren Newcomer, wenn man will, Coty Coffee. Die Kette, die wurde noch nicht mal vor 4 Jahren gegründet und die hat inzwischen 16.000 Filialen in China.
13: Und Benjamin, ganz kurz, weil ich das wirklich erstaunlich finde. Es war ja vor einigen Jahren noch richtig schwierig, überhaupt Kaffee zu bekommen. Selbst in einer Stadt wie Beijing. Ich kann mich erinnern, als 2018 meine Mutter zu Besuch war. Die dachte immer, es gibt an jeder Ecke einen Kaffee. Die hat immer gesagt, lass uns da mal noch ein bisschen weiter spazieren. Da kriegen wir bestimmt gleich einen Kaffee und können uns schön hinsetzen. Da habe ich damals schon immer gesagt, nee, Mama, das ist relativ unwahrscheinlich. Hat sich diese Situation, also auch Cafés im Stadtbild, heute wirklich verändert?
15: Ja, das ist total anders. Und dabei hat vor allem Luckin Coffee eine große Rolle gespielt mit dieser wahnsinnigen Expansion und eben auch mit den niedrigeren Preisen. Luckin hat also den Kaffee rausgeholt aus dieser teuren Lifestyle-Ecke von Starbucks und für mehr Menschen verfügbar gemacht. Und Kaffee gibt's heute auch an kleineren Orten, also wenn ich zum Beispiel mit dem Auto unterwegs bin, abseits der großen Millionenmetropolen, da gibt's auch meistens einen Luckin Coffee, inzwischen auch immer mehr Coty Coffee. Und bei beiden Ketten ist das Konzept ähnlich und ganz einfach. No Frills, also da gibt's nicht viel Sitzecke. Man bestellt mit der App, da spart man gleich den Kassierer. Und der Kaffee ist auch meistens zum Mitnehmen oder zum Nachhausebestellen. Und das machen auch viele in China übrigens und oft auch nur für eine einzige Tasse morgens ins Büro oder so, weil die Liefergebühren hier so niedrig sind. Das lohnt sich also.
13: Benjamin, Coty gibt es ja erst seit 2022 und ist jetzt heute schon weltweit die Nummer 3 der Kaffeeketten hinter Starbucks und Luckin Coffee, das hast du gesagt. In China sind sie sogar an Starbucks vorbeigezogen. Irre Entwicklung. Was macht Coty aus deiner Sicht aus?
15: Ja, ich meine, genau, die gibt's noch nicht mal seit 4 Jahren. Die wurden gegründet übrigens von ehemaligen Luckin Coffee Mitarbeitern und die haben in dieser unglaublich kurzen Zeit 18.000 Filialen eröffnet. Das ist ein bisschen anderes Konzept als bei Starbucks und Luckin, denn Coty setzt komplett auf ein Franchise-Modell, also die sourcen das Ganze aus, die betreiben die Filialen nicht selbst. 18.000 Filialen sind international, davon allein 16.000 in China und es soll weiter gewachsen werden. Wir haben das schon gesagt, es ist ähnlich wie bei Luckin Coffee, aber auch wie bei Starbucks, hauptsächlich in der App bestellen. Und es herrscht tatsächlich ein regelrechter Preiskampf. Also Coty versucht immer noch mal günstiger zu sein als Luckin und so noch mal Kunden anzulocken. Das wird übrigens auch kritisiert. Das heißt immer wieder, dieses Modell ist nicht nachhaltig, dieses Modell des Wachstums. Aber bislang wachsen sie weiter und Coty versucht auch anders als Luckin Coffee übrigens in Europa Fuß zu fassen. Wir haben es schon gehört, Filiale in Deutschland, in Berlin, aber auch in anderen Ländern, Großbritannien, Paris, Madrid. Und es gibt weitere Expansionspläne. Luckin Coffee dagegen bisher, soweit ich weiß, nur in New York City vorhanden, außerhalb Chinas.
13: Vielen Dank, Benjamin Eisel aus Beijing. Eine der erfolgreichen Ketten, von denen Benjamin jetzt schon erzählt hat, wurde 2015 in Shanghai gegründet, nämlich Manna Coffee, gleich in der Nähe des Büros meiner Weltmacht-China-Kollegin Eva Lambi-Schmidt. Hallo Eva.
16: Hi Axel, ja, der allererste Manner- oder Männerladen ist hier gleich um die Ecke, 3 Minuten zu Fuß entfernt im Herzen des Jing'an Districts. Das ist nur so ein kleines Ausgabefenster am Straßenrand. Die haben also auch mal klein angefangen. Und was ich bei denen ganz interessant finde, in den Filialen sieht man an der Wand häufig den Slogan Make Coffee Part of Your Life. Da musste ich vor ein paar Jahren auch schon mal schmunzeln, weil ich mir gedacht habe, wow, bei der Werbung geht es erstmal nicht darum, dass es hier besonders guten Kaffee gibt. Sie fängt erstmal damit an, die Leute überhaupt zu Kaffeetrinkern zu machen.
13: Ja, und da ist ja in China noch viel Potenzial nach oben und das scheint ja aber auch ein Stück weit zu gelingen. Manna ist ein Erfolgscafé aus Shanghai, aber es gibt nicht nur die großen Kaffeeketten, sondern in vielen größeren Städten hat sich ja auch eine eigene Kaffee- bzw. Coffeeshop-Kultur etabliert. Und als Vorreiter gilt da eindeutig Shanghai, die Stadt, in der du jetzt schon seit einigen Jahren lebst. Wie macht sich das bemerkbar, Eva? Warum gilt Shanghai in China als die Stadt der Cafés und der gehobenen Kaffeekultur?
16: Es gibt hier einfach super viele kleine inhabergeführte Cafés. Wenn ich hier aus dem Büro gehe, stolpere ich zum Beispiel gleich in eine Straße mit gleich 3 Cafés, fast nebeneinander. Auch wo ich wohne, gibt es eine große Auswahl. Da kann man einfach drauf losschlendern und einkehren, wo es am besten gefällt. Und die Cafés, das kann man sich so vorstellen, die sind oft sehr originell eingerichtet und meist nur wenige Quadratmeter groß. Oft gibt's nur Platz für eine Kaffeetheke und wenige, 1, 2, 3, 4 Sitzplätze. Oft sind das nur kleine Schemel oder klappbare Campingstühle oder einfache Sitzwürfel mit kleinen Tischen.
13: Das klingt sehr gemütlich und weil es in Shanghai so viele dieser Cafés gibt, belegt die Stadt sogar international einen Spitzenplatz.
16: Ja, Shanghai soll tatsächlich die meisten Kaffeeläden weltweit haben. Laut chinesischen Staatsmedien hatte Shanghai den Titel schon im Jahr 2023, als die Stadt gut 8.500 Cafés hatte. Und heute reichen die Zahlen, die ich finden konnte, von 9.500 bis über 10.000. Das ist wahrscheinlich auch nicht so gut zu fassen, weil sich das laufend ändert. Cafés kommen und gehen, die Fluktuation ist sehr hoch. Aber klar ist, die Zahl ist riesig.
13: Wann ging es denn dann richtig los mit dem Kaffeeboom in Shanghai?
16: Ich würde sagen, erst in den vergangenen 10 Jahren gab es den richtigen Boom. Ich kann mich erinnern, als ich 2014 als Studentin in Shanghai war, da gab es außer Starbucks nicht so viele Optionen. Da sind Kommilitonen von mir sogar extra zu Ikea gefahren in der Nähe, um Kaffee zu trinken. Und das hat sich jetzt innerhalb weniger Jahre stark verändert.
13: Das ist wirklich krass, zu Ikea, um Kaffee zu trinken. Wie ist das heute? Wer trinkt in Shanghai Kaffee und bei welcher Gelegenheit?
16: Ich sehe viele morgens auf dem Weg zur Arbeit, generell eher junge Leute oder auch als Kontrast dazu Leute, die entspannt sich mit Freunden treffen oder auch alleine Zeit im Café verbringen und auch ein Foto vom Kaffee machen, ganz wichtig. In einem kleinen Laden habe ich zum Beispiel Xian Bei getroffen, die auch viel von ihrem Lifestyle bloggt und sie sagt, sie schlendert öfter am Nachmittag durch die Kaffeeläden Shanghais und hängt dort ab.
17: Ich denke, für mich ist Kaffee wie ein Kaffee-Guan.
16: Sie sagt, dass diese Läden ihr ein gemütliches und entspanntes Gefühl geben. Sie quatscht dann mit der Barista, trinkt einen Kaffee und für sie sei das dann so vertraut, als wäre es ihr Zuhause.
13: Aber bei so viel Auswahl müssen sich die Cafés doch auch irgendwie hervorheben, also irgendwie ein Alleinstellungsmerkmal haben, damit Kunden überhaupt reinkommen. Wie machen die das?
16: Das stimmt. Die Konkurrenz ist sehr groß und das ist, denke ich, auch der Grund, warum sich die Cafés so viel Mühe geben bei der Einrichtung. Das sind oft echt süß eingerichtete Cafés mit viel Kreativität und Liebe zum Detail. Es gibt sehr unterschiedliche Stile von Industrial Style über Rustikal bis Mediterran. Da ist quasi für jeden was dabei. Socko zum Beispiel betreibt seit 4 Jahren einen Café und bei ihm hat es einen Touch von einem Wohnzimmer, würde ich sagen. Die Wandfarbe ist in hellem Beige gehalten mit dazu passenden Sitz. Kissen in Beige und Weinrot. Es hängen 2 große weiße Papiersterne von der Decke, so ein bisschen wie in der Adventszeit. In der Ecke steht eine E-Gitarre, es gibt ein paar Pflanzen. In vielen Kaffeeläden in Shanghai gibt es eine große Auswahl, neben einfachem Americano, Latte Macchiato, Cappuccino, Flat White und so weiter, gibt es oft ein langes Menü mit sowohl internationalen Trends wie Matcha Latte, Dirty Coffee und auch eigenen Kreationen. Kaffee mit Meersalz, mit Rosenblüten oder auch sprudelnder Orangensaft. Orangen-Americano. Und was jetzt gerade hip ist, das sind Kaffee-Cocktails mit und ohne Alkohol in eleganten Cocktailgläsern servierte kalte, erfrischende Kaffeegetränke mit verschiedenen Geschmacksnoten. Socco hat sich jetzt genau darauf spezialisiert. Er nennt das Omakase. Das kommt aus dem Japanischen und heißt eine Überraschung aus der Küche. Und ja, da habe ich mich natürlich auch mal überraschen lassen, was er da zusammenmixt. Für diesen Cocktail gibt's ein Sahnetopping mit schwarzem Tee. Das soll eher eine Art Dessert sein, deshalb sei Sahne ein Muss, sagt Socco. Der schwarze Tee wurde über Nacht in der Sahne ziehen gelassen, um ihr etwas Teegeschmack zu verleihen. Dann kommt noch Banane hinzu und der Kaffee und dann schmeckt das Ganze nach Bananen-Zitronenkuchen. Das sah dann so aus, dass sich unten der Kaffee im Glas schön abgesetzt hat von einer dicken weißen Schicht an Sahne. Darauf hat Socco dann noch etwas Zitronenschale gerieben, mit einem schwarzen Handschuh einen kleinen selbstgebackenen Zitronenkuchen aus der Vitrine genommen, unten etwas angeschnitten und auf den Glasrand gesetzt. Und damit nicht genug. Am Ende kam noch eine goldene Kerze obendrauf, die man ausblasen und sich was wünschen konnte.
13: Eignet sich wunderbar für Instagram und klingt auch sehr aufwendig.
16: Genau, und das ist auch Part des Designs, dass es auch auf Social Media funktioniert. Also in China gerade vor allem auf Xiaohongshu, das heißt Little Red Book. Er designt die Drinks selbst, feilt sogar manchmal einen ganzen Monat am Geschmack und auch am Look. Socco meint, ohne diese speziellen Kreationen funktioniert das Geschäft einfach nicht. Man könne nicht einfach nur mit normalem Kaffee und Latte Macchiato Geld verdienen. Das zieht nicht. Den meisten Profit macht er mit den Kaffeecocktails. Ich habe auch einen 38-jährigen Kaffeeladenbesitzer getroffen, der keine außergewöhnlichen Kaffeekreation mehr anbieten wollte, weil er einen einfachen, guten Kaffee als Kunst sieht. Abends röstet er Kaffeebohnen in seiner eigenen Rösterei zu Hause. Das ist seine zweite Schicht. Und den größten Umsatz macht er dann, wenn jemand nicht nur eine Tasse Kaffee, sondern gleich eine Packung geröstete Kaffeebohnen kauft. Und übrigens findet er, dass Kaffee, zumindest als Kaffeekunst in Shanghai, gar nicht so wertgeschätzt werde. Es ginge eher ums Koffein und um Kaffee als Statussymbol. Für die meisten sei Kaffee wie Prada, sagt er. Die Tasse Kaffee wird auf Social Media gepostet und dann denken andere, man hätte es in die Mittelklasse geschafft. Es ist nur so, dass man für eine gute Tasse Kaffee günstiger wegkommt als für eine Handtasche von Prada zum Beispiel. Aber es hätte den gleichen Effekt, sagt er.
13: Vielen Dank, Eva Lambi-Schmidt aus Shanghai. Letzte Frage an Benjamin. Ist die Expansion der chinesischen Kaffeeketten auch ein Zeichen eines globalen Machtanspruchs?
15: Das würde so gut passen, ne? Der Aufstieg der chinesischen Kaffeehausketten, die alle überholen, inklusive Starbucks, was man ja vielleicht als Symbol für die Hegemonie der USA sehen könnte. Ich würde nicht so weit gehen, aber es zeigt für mich nochmal, dass Chinas Wirtschaft eben sehr dynamisch ist, dass es eine Bereitschaft gibt, Risiken einzugehen, dass es Kapital gibt und es gibt natürlich diesen Vorteil dieser riesigen Gesellschaft. 1,4 Milliarden Menschen in China. Und wenn was hier in China funktioniert, dann gibt es eben häufig die Bereitschaft, abgesichert durch dieses massive Geschäft im Inland auch ins Ausland zu gehen. Das haben wir gesehen bei Smartphones, bei Autos, bei grüner Technologie, zum Teil auch mit staatlicher Förderung. Und jetzt sehen wir es ein Stück weit auch bei Kaffee. Für mich ist das ehrlich gesagt nicht überraschend. Und ich finde, es passt auch gut ins Bild. China will gern unabhängig sein von internationalen Lieferketten und auch von Importen. Kaffee ist da ein weiteres Beispiel.
13: Letzte Frage an Eva. Wie geht das weiter mit der Kaffeekultur in China? Wohin entwickelt sich der Kaffeetrend in China, Eva?
16: Von dem, was ich beobachte, ist es so, dass die junge Generation in China da reingewachsen ist und dass wahrscheinlich die neuen Generationen mitwachsen. Bei denen, mit denen ich gesprochen habe, trinken die Eltern zum Beispiel keinen Kaffee und sie selbst sind mit Tee groß geworden, haben dann aber spätestens an der Uni angefangen, Kaffee zu trinken. Also ich würde schon sagen, der Trend geht weiter. Da ist viel Potenzial in der Kaffeebranche, vor allem in den Städten. Auch wenn ich mir ehrlich gesagt es nicht vorstellen kann, dass es in einem einfachen chinesischen Restaurant dann in Zukunft auch einen Espresso nach dem Essen gibt. Da bleibt es wohl eher bei heißem Wasser oder Tee.
1: Das war Weltmacht China, der Podcast heute mit Axel Dorloff. 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
1: 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Nach den Nachrichten um 3 Uhr geht's bei uns weiter bis 6 Uhr. Und gleich nach den Nachrichten schauen wir nach Sachsen-Anhalt, wo die AfD in einer Umfrage neue Spitzenwerte erzielt hat. Bis gleich.

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1: Um 3 Uhr mit Katja Kindermann. Im Konflikt zwischen dem Iran und den USA gibt es eine neue Eskalation. Die US-Streitkräfte griffen nach Angaben des für die Golfregion zuständigen Zentralkommandos erneut iranische Militäreinrichtungen an. Aus der Nachrichtenredaktion Peter Eichenberg.
2: In einer Mitteilung sprach das Zentralkommando von Selbstverteidigungsschlägen. Der Iran habe zuvor mit Raketen, Drohnen und Booten US-Kriegsschiffe attackiert, die die Straße von Hormuz durchfuhren. Angriffe wurden unter anderem aus dem iranischen Hafen Keshem und der Stadt Bandar Abbas gemeldet. Die iranische Armee warf ihrerseits der amerikanischen Seite einen Verstoß gegen die Feuerpause vor. Die USA hätten als erste einen iranischen Öltanker ins Visier genommen, der sich in Richtung der Straße von Hormuz bewegt hätte.
1: Ein US-Handelsgericht hat die von Präsident Trump verhängten weltweiten Zölle von 10% für unzulässig erklärt. Mit der pauschalen Abgabe habe Trump seine Befugnisse überschritten, erklärten die Richter in New York. Bereits erhobene Zölle müssten erstattet werden. Zuvor hatte Trump mit höheren Zöllen für Waren aus der Europäischen Union gedroht. Diese würden in Kraft treten, sollte die EU das Handelsabkommen mit den USA nicht bis zum 4. Juli umsetzen. In der Diskussion um die geplante Einkommensteuerreform hat Unionsfraktionschef Spahn der Forderung nach weiteren Schulden eine klare Absage erteilt. Er wolle die Kreditwürdigkeit des Bundes nicht weiter gefährden, sagte Spahn der Rheinischen Post. Er reagierte damit auf Äußerungen von SPD-Fraktionschef Miersch, der dafür plädiert hatte, die Schuldenbremse auszusetzen. Spahn bot dem Koalitionspartner an, einen gemeinsamen Vorschlag zu erarbeiten. Im Ziel, kleinere und mittlere Einkommen zu entlasten, sei man sich einig. Der SC Freiburg steht im Finale der Fußball-Europa League. Das Team gewann am Abend das Halbfinalrückspiel gegen Sporting Braga mit 3:1. Aus der Sportredaktion Marcel Stober.
3: Das Spiel hätte für den SC Freiburg kaum besser beginnen können. Ein Mittelfeldmann der Portugiesen musste bereits in der 6. Minute nach einer Notbremse mit Rot vom Platz. Wenig später nutzte Freiburg die Überzahl und traf durch Kübler zum 1:0. Damit war die 1:2 Hinspielniederlage von vor einer Woche in Braga ausgeglichen. Noch vor der Pause erhöhte man Sambi zum 2:0. In Hälfte 2 traf erneut Kübler. Das Tor von Braga sorgte am Ende noch für eine spannende Viertelstunde. Freiburg aber schafft den größten Erfolg der Vereinsgeschichte und trifft im Finale in knapp 2 Wochen in Istanbul auf den englischen Club Aston Villa.
1: Das waren die Nachrichten. Das Wetter in Deutschland. Tagsüber heiter und trocken, im Bergland einzelne Schauer, 13 Grad an der Nordsee bis 22 Grad in Bayern. Am Samstag gebietsweise länger sonnig, im Bergland vereinzelt Schauer oder Gewitter bei 15 bis 25 Grad. Und am Sonntag meist trocken, im Südwesten später Schauer und Gewitter, 14 bis 27 Grad. Es ist 3:03 Uhr.
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4: Die A8 Salzburg Richtung München ist zwischen Neukirchen und Siegsdorf West wegen Fahrbahnerneuerung bis 6 Uhr gesperrt. Die Umleitung führt über die U6 und U8. Die A10 Dreieck Potsdam Richtung Schönefelder Kreuz ist zwischen Ludwigsfelde West und Ludwigsfelde Ost nach einem Unfall gesperrt. Noch einmal die A10, Dreieck Werder Richtung Dreieck Barnim. Da ist die Fahrbahn zwischen Falkensee und dem Dreieck Havelland ebenfalls nach einem Unfall gesperrt. Die A24, Hamburg Richtung Berlin, ist zwischen Hagenow und Webelin nach einem Unfall in einer Baustelle gesperrt. Die Umleitung führt über die U5. Die A46 Hagen-Hemer ist zwischen Iserlohn-Seilersee und Hemer in beiden Richtungen wegen Bauarbeiten bis 5 Uhr gesperrt. Die A71 Richtung Schweinfurt ist zwischen Gräfenroda und Oberhof wegen Wartungsarbeiten im Tunnel Alteburg bis 6 Uhr gesperrt. Berlin, die A100 Wedding-Wilmsdorf, ist zwischen Spandauer Damm und Kaiserdamm Süd in beiden Richtungen bis 5 Uhr gesperrt. Und die A100 Stadtring Richtung Treptow ist zwischen Britzer Tunnel und Sonnenallee wegen Reinigungsarbeiten gesperrt. Nochmal die A100 Stadtring Richtung Wedding ist zwischen Treptower Park und Gradestraße wegen Wartungsarbeiten im Tunnel bis 5 Uhr gesperrt. Und noch einmal Berlin, die A115 AWUS Richtung Funkturm ist zwischen Kreuz Zehlendorf und Spanischer Allee wegen Wartungsarbeiten bis 5 Uhr gesperrt. Soweit der Verkehr, Ihnen eine gute Fahrt.
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4: Von NDR Info in Hamburg im Studio ist heute Nacht Detlef Karg und das Team der ARD Infonacht begleitet Sie gut informiert durch die kommenden Stunden, hier noch bis 6 Uhr. Es war eine Wahlumfrage, die gestern in den Nachrichten aufhorchen ließ. Die AfD hat in Sachsen-Anhalt, wo am 6. September ein neuer Landtag gewählt wird, ihren Vorsprung auf über 40% ausgebaut. Das ist zwar nur eine Momentaufnahme, aber doch eine sehr klare. Infratest DIMAP hat die Zahlen im Auftrag des Mitteldeutschen Rundfunks ermittelt. Stand heute müssten CDU, Linke und SPD koalieren, um die AfD von der Regierung fernzuhalten. Andere Parteien schaffen es derzeit nicht über die 5%-Hürde. Und jeder kann sich vermutlich selber ausmalen, wie eine solche Koalition vermutlich nicht funktionieren würde, wenn man bereits auf den Dauerstreit von CDU und SPD in Berlin blickt. Viele Politikwissenschaftler sagen, dass das der AfD weiter in die Hände spielt und es werden vor allem in Richtung Union Stimmen laut, nicht mit der SPD gemeinsam in den Untergang zu gehen. Was also sind die Alternativen? André Seifert mit den Ergebnissen und Stimmen aus Magdeburg.
5: Wären am Sonntag Landtagswahlen in Sachsen-Anhalt, wäre die AfD klar die stärkste Kraft. Dem Sachsen-Anhalt-Trend von Infratest DIMAP zufolge käme sie auf 41%, die CDU auf 26. Die AfD legt damit im Vergleich zur letzten Befragung im vergangenen September um 2 Prozentpunkte zu und hätte aktuell einen 15-Punkte-Vorsprung auf die CDU. MDR Aktuell hat Menschen in der Magdeburger Fußgängerzone gefragt, was sie für die Landtagswahl erwarten. Die Reaktionen sind zweigeteilt. Viele sprechen sich für die AfD aus.
6: Damit ein bisschen mehr, weniger Kriminalität hier ist und so.
7: Ich bin für die AfD, wegen es gibt so viele Leute, die jetzt vom Ausland sowas alle herkommen.
8: Ja, wenn denn Ulrich, Siegmund. Aber wir wissen, wie es immer so ist, wenn alle gewählt sind, vergisst eh jeder uns.
5: Andere sind angesichts der hohen Umfragewerte der AfD in Sachsen-Anhalt geschockt.
9: Es ist beängstigend für mich als Demokratie sehr wertschätzende Person. Und wenn ich mir jetzt das Wahlprogramm hier in Sachsen-Anhalt angucke und dann lese, dass Inklusion abgeschafft werden soll, dass Kinder mit Migrationshintergrund separiert werden sollen, das lässt mich da doch an der Menschlichkeit zweifeln.
10: Ich gebe die Hoffnung nicht auf, dass die Menschen intelligent genug sind, wenn sie schon unbedingt Protest wählen müssen, dann noch bitte keine Nazis. Das hatten wir vor 90 Jahren schon, das ging nicht gut aus.
11: Dann haben wir Verhältnisse wie 33.
5: Die Linke wäre derzeit neben AfD und CDU die einzige Partei mit einem zweistelligen Ergebnis. Sie käme auf 12%, wenn am Sonntag Landtagswahlen wären. Alle anderen Parteien müssten laut Sachsen-Anhalt-Trend um den Einzug in den Landtag bangen. Die SPD käme auf 7%, die Grünen liegen bei 4%, genauso wie das Bündnis Sarah Wagenknecht. Die FDP hätte aktuell keine Chance auf ein Comeback. Das wichtigste politische Problem im Land ist für die Menschen demnach die Asyl- und Einwanderungspolitik, gefolgt von den Themen Bildung und Wirtschaft. Viele Befragte in der Magdeburger Fußgängerzone geben aber noch andere Themen an.
9: Ja, andere Impulse auf eine andere Wertschätzung der Menschen.
8: Wir müssten mal mehr an Rentner denken und alle. Vor allem bitte das Bürgergeld bitte streichen, damit die Leute alle mal arbeiten gehen.
12: Viele sind unzufrieden, alles steigt.
5: Und wenn es darum geht, wer diese Probleme am ehesten lösen kann, genießt die AfD mit 31% das höchste Vertrauen unter den Befragten. Die Parteien dürften nun so langsam in die heiße Phase des Wahlkampfs gehen, ziemlich genau 4 Monate vor der Wahl. Schafft es die CDU, die AfD noch einzuholen?
8: Das wissen wir alle nicht, das steht eh in den Sternen.
12: Ich glaube, das kann man jetzt sehr schwierig sagen, in der Situation heutzutage. Wir müssen uns überraschen lassen, glaube ich. Das ist wie ein Fußballspiel.
13: Hier in Sachsen-Anhalt wird die AfD, glaube ich, gewinnen.
5: Sagen Menschen vor dem Magdeburger Hauptbahnhof. Übrigens, in der Spitzenkandidatenfrage schneidet die CDU im Sachsen-Anhalt-Trend besser ab als die AfD. Wenn man den Ministerpräsidenten direkt wählen könnte, würden 36% für Sven Schulze stimmen, 32% für den AfD-Kandidaten Ulrich Siegmund. Wichtig ist, all die Zahlen sind nur eine Momentaufnahme. Viele entscheiden sich erst kurz vor der Wahl und da kann sich durch Themen und Wahlkampf doch noch einiges verschieben.
4: Aus Magdeburg war das André Seifert und über diese Umfrage von Infratest DIMAP und die Stimmung generell in Ostdeutschland hat mein NDR-Kollege Markus Schubert mit dem Politologen Hans Vorländer von der TU Dresden gesprochen. Die erste Frage an ihn war, ob es eine Ausrede sei oder die Erklärung für den Wahltrend, dass die Unzufriedenheit mit der Bundespolitik alle landespolitischen Themen überlagert.
14: Das kann so sein, muss aber nicht so sein. Nur im Augenblick ist es sicherlich so, dass die Stimmung gegenüber der Bundesregierung auch durchschlägt auf die Verhältnisse im Land selbst. Andererseits zählt natürlich immer auch die Landespolitik, zählt das Ansehen, das Image der Landespolitikerinnen und Politiker und zählt auch das, dass wir die Performance, also die Leistung der bestehenden Koalition und der anderen Parteien für ein Bild abgeben. Und insofern sind das immer gemischte Stimmungsbilder.
15: Wie kann man dann das Land und das, worum es in der Landtagswahl geht, also Bildung, Forschung und Wirtschaftsförderung, Polizei und Justiz, Strukturpolitik, Verkehr, Tourismus, wie kann man das in den Mittelpunkt rücken, wenn man Wahlkampf betreiben will, auch gegen die AfD?
14: Ja, man muss vor allen Dingen sagen, erstens, was man gemacht hat, zweitens, dass es gut ist fürs Land und die Bürger und Bürgerinnen und drittens muss man zeigen, was man in der Zukunft vorhat. Also eine kleine Vision muss man schon entwickeln und das muss überzeugend sein. Und die Personen, die das nach außen kommunizieren, müssen auch eine gewisse Beliebtheit im Land haben. Also sie müssen eben auch glaubwürdig sein, das ist ganz entscheidend.
15: Was bisher funktioniert hat, Professor Vorländer, in Brandenburg, in Thüringen, in Sachsen, in Mecklenburg-Vorpommern und auch in Sachsen-Anhalt, gerade bei der letzten Landtagswahl, war ja eine Frau, ein Mann, meist amtierend in der Staatskanzlei, die haben das demokratisch gesinnte Lager hinter sich und der jeweiligen eigenen Partei versammelt und gegen die AfD mobilisiert. Ist diese Phase vorbei? Reicht diese Taktik nicht mehr weit genug?
14: Es war bislang auch in Sachsen-Anhalt so, aber es kommt in der Tat auf die Führungsfiguren an und auf den Status, den sie haben, in dem Image und in der Beliebtheit, auch in den Umfragen bei der Bevölkerung. Insofern ist das jetzt hier gerade in Sachsen-Anhalt ein Problem, nachdem der langjährige Ministerpräsident, der zurückgetreten ist. Und insofern wird der Bonus für die Inhaberschaft des Ministerpräsidentenamtes geringer ausfallen und man wird in Sachsen-Anhalt sicherlich nicht darauf setzen können, dass der neue Ministerpräsident das Image, die Aura und entsprechend auch die Prämie erhält dafür, dass er so lange erfolgreich regiert hat und das Land nach außen und nach innen ganz gut vertreten hat. Das ist bei den Neuen eben nicht der Fall.
15: Welche Wirkung entfaltet die Brandmauer noch und was passiert mit der AfD, wenn eine Partei schwach wird und mit ihr koaliert? Entzauberung oder brechen dann vollends alle Dämme, weil sich die Mitte darüber zerlegen würde?
14: Ja, das ist natürlich schwer zu sagen. Noch halten alle an der Brandmauer fest und versuchen diesseits der Brandmauer eine regierungsfähige Mehrheit zustande zu bringen. Sollte eine Partei das eben doch anders sehen und einen Stein aus der Brandmauer rausbrechen, dann ist allerdings die Entwicklung wie ein Dominostein, dass alle versuchen, tatsächlich eben auch ihre Mehrheit mit einer anderen Partei, nämlich mit der AfD, zu bilden. Aber ich glaube nicht daran, denn jede andere Partei, die das machen würde, wäre ja ein Juniorpartner bei der AfD, die dann auch das Ministerpräsidentenamt für sich reklamieren wird. Also gewinnen kann da keine andere Partei, wenn sie eine Koalition mit der AfD eingeht oder die Minderheitsregierung, wenn es denn so kommen sollte, der AfD stützt. Insofern wären es nur Verlierer.
15: Die CDU müsste, ob nun auf der neuen Zahlenbasis für Sachsen-Anhalt, bereit sein, auch mit der Linken zu koalieren oder jedenfalls zu stimmen, um eine Unregierbarkeit abzuwenden. Aber die Haltung der CDU ist, mit der AfD geht nicht, mit der Linken aber genauso wenig. Lässt sich das durchhalten?
14: Die CDU wird auf die Linke angewiesen sein. Das ist ja auch in Thüringen und auch in Sachsen ist das so, zwar nicht formal in einer Koalition, aber in Sachsen ist es auch so, dass das Verhältnis zwischen CDU und Linke eigentlich ganz gut ist. Und die CDU sucht sich eben die Mehrheit. Als Minderheitsregierung zusammen mit der SPD sucht sich die Mehrheit auch im Lager von Grün und der Linken. Ja, und wenn es denn erforderlich ist, wird die CDU auch eher mit der Linken koalieren als mit der AfD, weil im letzten Fall würde die CDU sich selbst zerlegen und die Kämpfe und die Fliehkräfte in der CDU wären viel zu groß.
16: Das war Hans Vorländer, Politikwissenschaftler an der TU Dresden, und die schlechte Leitungsqualität in der Aufzeichnung bitten wir zu entschuldigen.
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16: Den neuen Sachsen-Anhalt-Trend ordnet nun Christine Bohmann vom MDR in ihrem Kommentar ein.
17: Sachsen-Anhalt ist ein politisches Frühwarnsystem. Und im Moment schlägt es deutlich aus. 4 Monate vor der Landtagswahl liegt die AfD in der aktuellen Infratest-DIMAP-Umfrage bei 41%. Die CDU verliert leicht. Das ist mehr als ein Stimmungstief. Es ist Ausdruck eines tiefen Vertrauensverlusts in Staat und Politik. Ministerpräsident Sven Schulze gelingt es nach 3 Monaten im Amt nicht zu zeigen, wofür er politisch steht. Die SPD stagniert, FDP und Grüne abgemeldet. Das Signal ist eindeutig. Die Regierungsparteien der letzten Jahre können immer weniger Menschen erreichen. Die gefährliche Spirale aus Enttäuschung, gefühlter Alternativlosigkeit und politischer Ohnmacht dreht sich weiter. Die bundespolitische Lage verstärkt die schlechte Stimmung im Land. Der permanente Krisenmodus in Berlin strahlt direkt auf Sachsen-Anhalt ab, unabhängig von dessen konkreter Regierungsarbeit. Steigende Energiepreise treffen hier besonders hart. Ein Land mit niedrigen Löhnen und wenig finanziellen Reserven. Was bleibt, ist der Eindruck staatlicher Unfähigkeit trotz großer Versprechen. Besonders sichtbar wird es bei den Industriearbeitsplätzen. Die drohende Schließung von VW-Zulieferer Bohai Automotive im Harz steht sinnbildlich für gebrochene Strukturversprechen. Viele erwarten, dass Politik schützt und rettet, doch genau diese Erwartungshaltung kann der Staat immer weniger erfüllen. Es mag daher eine Zumutung sein, aber eine im Wortsinn notwendige. Langfristige Stabilität entsteht nicht durch Versprechen, sondern durch Zutrauen. Und das beginnt mit Ehrlichkeit. Die breite Bevölkerung lehnt Reformen nicht ab, aber sie müssen als gerecht empfunden werden. Wenn die Einschnitte nachvollziehbar, gerecht und solidarisch verteilt sind, steigt deren Akzeptanz und damit auch das Vertrauen in die Handlungsfähigkeit von Regierungen. Gelingt dies nicht, profitiert die AfD. Nicht, weil sie Antworten hat, sondern weil andere keine mehr glaubwürdig vertreten. Neben Protest und Frustration existiert eine bewusste ideologische Zustimmung zur AfD. Wer das ignoriert, verkennt die Tiefe der Herausforderung. Das gilt im Bund wie auf Landesebene. Sachsen-Anhalt braucht klare Entscheidungen, den Mut zu Kontroversen und echte Angebote. Sonst droht das Land weiter aus dem demokratischen Gleichgewicht zu geraten.
16: Und das war die Meinung von Christine Bohmann vom Mitteldeutschen Rundfunk.
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16: Wir kommen einmal kurz ins Ausland. Einen Tag nach der Tötung eines ranghohen Hisbollah-Kommandeurs in Beirut hat die israelische Armee gestern erneut Ziele im Süden des Libanon angegriffen. Mehr dazu von Moritz Behrendt.
18: Für viele Libanesen sind sie schon zur Gewohnheit geworden. Die Aufrufe der israelischen Armee, dass sie ihre Dörfer und Städte verlassen sollen, sich dringend mindestens 1000 Meter weit wegbewegen und sich bloß nicht in der Nähe von Einrichtungen oder Kämpfern der Hisbollah aufhalten sollen. In der Regel folgt dann kurz später das Bombardement. So auch heute. Die israelische Armee griff Ziele in der Großstadt Nabatieh an, sowie in mehreren Dörfern im Süden des Landes. Offiziell gilt seit Mitte April zwischen Israel und dem Libanon eine Waffenruhe. Es ist allerdings eine ziemlich tödliche Waffenruhe. Die Kämpfe zwischen der Hisbollah und den israelischen Streitkräften haben nie wirklich aufgehört. Mehr als 220 Terroristen und Kommandeure der Hisbollah seien in den letzten Wochen eliminiert worden, teilte die israelische Armee in einer Stellungnahme mit. Auf libanesischer Seite dagegen wird betont, dass auch immer wieder Zivilisten unter den Opfern sind. Kleine Kinder, Rettungskräfte und auch Journalisten. Aufräumarbeiten in der libanesischen Hauptstadt Beirut. Neben den Trümmern wehen gelbe Fahnen der Hisbollah. Die israelische Armee hatte erstmals seit Beginn der Waffenruhe wieder ein Ziel in der Hauptstadt des Nachbarlandes angegriffen. Dabei sei ein hochrangiger Kommandeur der vom Iran unterstützten Miliz getötet worden, heißt es aus Israel. Die Hisbollah hat sich dazu bislang nicht geäußert. Ihre eigenen Angriffe auf Stellungen der israelischen Armee im Libanon setzt die Miliz ohne Unterbrechung fort. Neben den Kämpfen gibt es weiterhin Versuche, einen diplomatischen Faden zwischen der israelischen und der libanesischen Regierung aufzunehmen. In der kommenden Woche ist eine weitere Gesprächsrunde in Washington geplant. Es ist vor allem der Druck der Trump-Regierung, der beide Seiten an einen Tisch bringt. Nennenswerte Annäherungen hat es bislang nicht gegeben.

0: kein guter Tag, was die Stromproduktion auf Thomas Küppers Dach angeht. Es regnet in Stolberg bei Aachen. Auf dem Dach seines Hauses liegen insgesamt 26 Solarpaneele und im Keller steht ein Batteriespeicher. Eine Investition, die er gerne gemacht hat.
1: Ich persönlich versuche es ein bisschen auf die Spitze zu treiben. Ich habe das den gesamten Haushalt sozusagen da irgendwo mit untergebracht. Sei es die Spülmaschine, die Waschmaschinen. Der Eigenverbrauch kann so im Prinzip gelenkt werden mit diesen Geräten, dass man ihn wirklich dann zu den Zeiten einschaltet oder das Gerät zu den Zeiten einschaltet, wenn es gerade optimal ist. Sprich, genug PV-Ertrag da ist oder vielleicht noch genug Energie in der Batterie ist.
0: So kriegt der Haus, Wärmepumpe und E-Auto ziemlich autark versorgt. Und fürs Einspeisen des überzähligen Stroms ins Netz bekommt er auch ein paar Cent pro Kilowattstunde. Problematisch wird das, wenn insgesamt im Land mehr Strom produziert wird als verbraucht, etwa bei viel Sonne und Wind. An solchen Tagen wird der Strompreis negativ. So war es zum Beispiel am 1. Mai. Viele Betriebe, die sonst Strom verbrauchen, waren geschlossen. Der Strompreis erreichte Negativrekord bis zu rund minus 500 Euro pro Megawattstunde. Heißt, man muss sogar draufzahlen, damit jemand den Strom abnimmt, zum Beispiel im Ausland. Wirtschaftsministerin Reiche möchte das stoppen und sagt, dass sie die Energiewende vom Kopf auf die Füße stellen will.
2: Wir haben allein am 1. Mai 41 Gigawattstunden Solarstrom ins Ausland für viel Geld exportiert. Am 2. Mai waren es nochmal 33 Gigawattstunden zusätzlich. Wir haben die Betreiber von Solaranlagen entschädigt. Wir haben das Ausland entschädigt, dass sie dessen Strom abnahmen. Wir haben die Kraftwerke, die wir runterregeln mussten, entschädigt. Allein diese zwei Tage werden auf dem EEG-Konto einen hohen zweistelligen Millionenbetrag ausmachen.
0: Geht es nach Ihren Plänen, sollen nicht abschaltbare kleine PV-Anlagen zukünftig nicht mehr durch eine Einspeisevergütung gefördert werden. Jeder Anlagenbetreiber solle künftig selbst seinen Strom vermarkten. Ortswechsel, Forschungszentrum Jülich. Professor Linsen forscht hier genau zu der Frage, wie Strom in Spitzenproduktionszeiten wie dem 1. Mai gespeichert und dann zu einem späteren Zeitpunkt genutzt werden kann. Auch um das Netz zu entlasten. Er setzt auf Wasserstoff.
3: An solchen Tagen Wasserstoff zu machen, macht sehr viel Sinn, weil Sie dadurch nämlich diesen Strom, den Sie sofort verbrauchen können, der zuerst mal nicht speicherbar ist, in einen chemischen Energieträger, nämlich Wasserstoff, umwandeln. Damit können Sie ihn speichern wie normales Erdgas. Sie können ihn weiterverwenden, Sie können ihn umwandeln in andere Produkte. Das heißt, Sie sichern eigentlich den Strom, den Sie produziert haben, zu diesen Spitzen, in irgendwas, was Sie später verwenden können.
0: Mehr Flexibilität, das wünscht er sich und entwickelt Szenarien und Pläne, wo im Land ein Batterie- oder Wasserstoffspeicher Sinn ergeben würde. Wichtig sei Planungssicherheit durch die Politik. Das wird ein Teil der Lösung sein, um Strom zu sichern und die Netze bei Produktionsspitzen nicht zu überlasten. Und auch, damit Produzenten von günstigem Strom am Ende nicht manchmal draufzahlen müssen, um ihn loszuwerden.
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5: Heute vor 80 Jahren fand in Leipzig die erste Messe nach Ende des Zweiten Weltkriegs statt. Sebastian Manz mit dem Stichtag.
6: Für viele Besucher ist dies die erste größere Reise nach Kriegsende. Und doch haben sich die Kaufleute, die sich für die Wiederaufrichtung der deutschen Wirtschaft verantwortlich fühlten, nicht gescheut, die Schwierigkeiten von Reise und Transport auf sich zu nehmen. Viele brachten ihre Muster sogar als Handgepäck mit.
7: Es herrscht wieder Trubel in Leipzig. Kaum ein Jahr nach Kriegsende kommen tausende Besucher zur ersten Leipziger Friedensmesse in die Stadt. Im Krieg hatten die Bomben der Alliierten das Gelände der traditionsreichen Leipziger Messe fast gänzlich zerstört. Die Nazis hatten die Hallen zur Rüstungsproduktion genutzt. Doch pünktlich zum Messebeginn am 8. Mai 1946 sind viele Trümmer beseitigt und die Straßenbahnen fahren wieder.
8: Und das ist ja erstaunlich, dass der erste Ratsbeschluss der Stadt Leipzig nach dem Zweiten Weltkrieg, also noch in 45, beschlossen worden ist, die Messe wieder auf die Beine zu stellen. Irgend alles auszurichten, damit also die Leipziger Messe wieder funktionieren könne, in den Trümmern, in den Ruinen, in kleinsten Anfängen. Und 46 hat es dann die erste Messe gegeben.
7: Sagt der Leipziger Volkskundler Volker Rodekamp. Der Ratsbeschluss erfolgte allerdings quasi auf Befehl.
9: Zur Förderung des Handels und der Industrie in der sowjetischen Besatzungszone ist die alljährliche Durchführung der Leipziger Messe wieder aufzunehmen,
7: ordnet der oberste Chef der sowjetischen Militäradministration in Deutschland an. Denn eine funktionierende Leipziger Messe als Drehscheibe für innerdeutschen Handel

0: war durchaus im Sinne der Besatzer.
1: Das Kommen von 10.000 Ausstellern und 100.000 Besuchern hatte diesmal neben dem Warenaustausch noch einen anderen Sinn. Es führte die deutsche Wirtschaft zum ersten Mal wieder zusammen. Die Kaufleute aus den verschiedenen Zonen konnten miteinander die brennendsten Fragen der Wirtschaft besprechen. Unter den Besuchern aus dem Westen waren viele, die den ostdeutschen Fabriken Rohmaterial liefern können, sobald die Zonengrenzen geöffnet sind.
0: Tatsächlich etabliert sich die Leipziger Messe in den folgenden Jahren als Handelsforum für Konsumgüter und Industriebedarf zwischen DDR und dem Westen. Zweimal im Jahr war die Welt zu Gast in Leipzig. In der sonst eher abgeschotteten DDR eine Besonderheit, die die Bevölkerung der Stadt durchaus prägt, wie sich Wirtschaftsjournalist Helge-Heinz Heinke erinnert.
2: Ja, das war unser Weltereignis. Wir haben zweimal im Jahr Weltgeltung gehabt. Zweimal im Jahr sind wir Weltstadt, zweimal im Jahr waren wir Millionenstadt, was bitte auch niemand vergessen sollte. Und darauf hat sich jeder gefreut. Das ist eine andere Atmosphäre in der Stadt gewesen, war ein anderer Duft in der Stadt. Es sind andere Möglichkeiten gewesen, sich mit Leuten auszutauschen. Und diese Möglichkeit, jetzt die Welt mal zu sehen und sie zu Gast zu haben.
0: Solange die DDR existierte, blieb die Messe die wichtigste Drehscheibe für den Ost-West-Handel. Heute gilt Leipzig als einer der bedeutendsten Messestandorte weltweit. Das wäre wohl nicht der Fall, wenn die Leipziger nicht so entschlossen für den Neustart ihrer Messe eingestanden hätten. Heute, vor 80 Jahren.
3: Der Stichtag war das von Sebastian Manz.
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5: Mit Marcel Stober. Es ist tatsächlich das Finale geworden. Der SC Freiburg hat sich im Halbfinale der UEFA Europa League gegen Sporting Braga aus Portugal durchgesetzt und spielt nun um den Titel. Das Halbfinal-Hinspiel in Braga, das ging in letzter Minute noch mit 1:2 verloren. Das 3:1 im Rückspiel sorgte dann aber für den ersten Freiburger Finaleinzug in einem internationalen Wettbewerb. Aus Freiburg, Detlef Lindner.
6: Grenzenlose Begeisterung in Freiburg. Es ist der größte Moment dieser Finaleinzug für den Sportclub in der Clubgeschichte. Es begann alles aus Freiburger Sicht sehr gut. Rote Karte Dorcheles, der schnelle Stürmer von Braga, hat der Beste gefoult. Notbremse, Rot geht vollkommen in Ordnung. Kübler dann nach knapp 20 Minuten mit diesem 1:0 die Führung für den SC Freiburg. Braga aber immer wieder im Umschaltspiel gefährlich, wenn Freiburg nicht aufpasste. Manzambi mit einem wunderbaren Distanzschuss legte zum 2:0 noch vor der Pause nach. Und das 3:0 dann schließlich wieder der ganz starke Lukas Kübler per Kopf. Da schien schon alles durch zu sein, aber immer wieder diese Möglichkeiten auch für die Portugiesen und dann Pau Victor mit dem Ehrentreffer zum 3:1. Aber das Finale am 20. Mai in Istanbul war dem SC Freiburg nicht mehr zu nehmen.
5: Der Finalgegner am 20. Mai heißt Aston Villa. Die Engländer haben sich mit 4:0 gegen Ligakonkurrent Nottingham Forest durchgesetzt. Der SC Magdeburg hat das Halbfinale der Handball-Champions League erreicht. Nachdem schon das Hinspiel bei Pik Szeged in Ungarn klar gewonnen wurde, folgte jetzt im Rückspiel ein 45:37 Torfestival. Das Final Four-Turnier Mitte Juni in Köln besteht also aus Magdeburg, Berlin, Barcelona und Aalborg. Die deutschen Tischtennisteams haben ihre Viertelfinalpartien bei der WM in London hinter sich gebracht. Während es für die deutschen Männer nicht gut lief, haben die deutschen Frauen jetzt eine Medaille sicher. Aus London Christian Adolf.
7: Die Freude über den Halbfinaleinzug und die schon sichere Bronzemedaille kannte bei den deutschen Damen keine Grenzen. Sabine Winter, Deutschlands Nummer 1, musste im ersten Spiel gleich nervenstark einen 0:2 Satzrückstand aufholen. Die 33-Jährige gewann noch sensationell mit 3:2 gegen Do Hoi Kim. Noch viel spannender machte es Ying Han, die sogar mehrere Matchbälle gegen sich abwehren musste und dann ebenfalls in 5 Sätzen erfolgreich war. Richtig beruhigend war die 2:0-Führung nicht, denn die 19-jährige Annette Kaufmann verlor dann Spiel 3 und so war wieder Sabine Winter gefragt, die dann aber überraschend klar den 3:1-Sieg und damit den umjubelten Einzug ins Halbfinale klarmachte. Zuvor waren die deutschen Männer im Viertelfinale mit 1:3 an Japan gescheitert.
5: In der Basketball-Bundesliga ist die Entscheidung um den Abstieg gefallen. Sowohl Heidelberg als auch Braunschweig spielen in der kommenden Saison zweitklassig. Durch den 81:79 Sieg nach Overtime von Jena gegen Heidelberg am vorletzten Spieltag kann Aufsteiger Jena auf Tabellenplatz 16 von beiden Teams nicht mehr eingeholt werden. Eines der wichtigsten Radrennen der Welt liegt vor uns. Der Giro d'Italia startet. Und Holger Gersker blickt mal voraus.
4: Die Jagd nach dem berühmten rosa Trikot kennt nur einen großen Favoriten. Es ist der Däne Jonas Vingegaard. Der zweimalige Tour de France Gesamtsieger hat im vergangenen Herbst auch die Vuelta, also die Spanien-Rundfahrt, gewonnen und könnte damit als erster seiner Generation und als achter Radprofi überhaupt das seltene Triple schaffen, bei allen drei großen Landesrundfahrten zu triumphieren. Nicht dabei ist der Weltmeister Tadej Pogacar. Der Slowene konzentriert sich ganz auf die Tour de France, ebenso wie Florian Lipowitz, der dritte der Tour des vergangenen Jahres. Insgesamt kommen 8 deutsche Radprofis an den Giro-Start. Der Sprinter Pascal Ackermann und der Allrounder Nico Denz haben schon Etappen der Italien-Rundfahrt gewonnen.
5: Und noch eine Meldung vom Internationalen Olympischen Komitee. Das hat nämlich jetzt beschlossen, dass Sportler aus Belarus wieder unter eigener Flagge starten dürfen. Seit dem Beginn des Ukraine-Krieges vor 4 Jahren war das nicht mehr der Fall. Russische Sportlerinnen und Sportler dürfen das aber weiterhin nicht. Der Deutsche Olympische Sportbund hat die Entscheidung zur Kenntnis genommen, so heißt es, und will in Kürze darüber beraten.
3: Und das war Marcel Stober mit dem Sport.
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9: Um 3.31 Uhr mit Katja Kindermann. In der Straße von Hormus liefern sich die USA und der Iran wieder gegenseitige Angriffe. Das US-Militär teilte mit, es habe Angriffe auf 3 amerikanische Kriegsschiffe abgewehrt und im Gegenzug Militäreinrichtungen des Irans ins Visier genommen. Iranische Medien bestätigten die Gefechte und erklärten, zunächst hätten die US-Streitkräfte einen iranischen Öltanker attackiert. US-Präsident Trump bezeichnet die Vergeltungsschläge der Vereinigten Staaten als einen kleinen Denkzettel. Zugleich betonte er in einem Interview mit dem Sender ABC News, die Waffenruhe habe Bestand. US-Präsident Trump hat der Europäischen Union ein neues Zollultimatum gesetzt. Sollte die EU das Handelsabkommen mit den Vereinigten Staaten nicht bis Anfang Juli vollständig umsetzen, würden die US-Importzölle für europäische Produkte auf viel höhere Sätze steigen. Dies erklärte Trump nach einem Telefonat mit EU-Kommissionspräsidentin von der Leyen. Aus Brüssel, Thomas Spickhofen.
10: Sie habe ein sehr gutes Gespräch mit dem amerikanischen Präsidenten gehabt, erklärt Kommissionspräsidentin Ursula von der Leyen. Neben der Lage im Nahen Osten habe man auch über das Handelsabkommen zwischen der EU und den USA diskutiert. Beide Seiten bekennen sich nach Angaben von der Leyen vollständig zu dessen Umsetzung. Es seien gute Fortschritte gemacht worden für eine Reduzierung der Zölle bis Anfang Juli. US-Präsident Donald Trump hat den 4. Juli genannt, den amerikanischen Unabhängigkeitstag.
9: Russland hat nach eigenen Angaben weitere ukrainische Drohnen unschädlich gemacht, die im Anflug auf die Hauptstadt Moskau waren. Seit Beginn einer vom Kreml ausgerufenen einseitigen Waffenruhe um Mitternacht Ortszeit seien 20 Drohnen abgefangen worden, teilte Moskaus Bürgermeister Sobjanin mit. Die Waffenruhe soll bis morgen gelten. Dann finden im ganzen Land Gedenkveranstaltungen zum Ende des Zweiten Weltkrieges und in Moskau die traditionelle Parade zum Sieg über Nazi-Deutschland statt. Aus Angst vor ukrainischen Angriffen sollen anders als in den vergangenen Jahren keine Panzer oder anderes schweres militärisches Gerät bei der Parade auffahren. Die Pariser Staatsanwaltschaft hat ein Ermittlungsverfahren gegen den Kurzmitteilungsdienst X von Elon Musk eingeleitet. Der Schritt erfolgte laut der Behörde, weil Musk zu einer Vorladung vor gut 2 Wochen nicht erschienen ist. Nun übernehmen Ermittlungsrichter den Fall. In dem Verfahren geht es um den mutmaßlichen Missbrauch von Algorithmen und betrügerische Datennutzung. Sollte Musk eine weitere Vorladung ignorieren, könnten die Richter einen Haftbefehl erlassen. Und das Wetter in Deutschland. Tagsüber heiter und trocken, im Bergland einzelne Schauer, 13 Grad an der Nordsee bis 22 Grad in Bayern. Am Samstag gebietsweise länger sonnig, im Bergland vereinzelt Schauer oder Gewitter, 15 bis 25 Grad. Und am Sonntag meist trocken, im Südwesten später Schauer und Gewitter bei 14 bis 27 Grad. Das waren die Nachrichten.
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3: Die A10 Dreieck Werder Richtung Dreieck Barnim ist zwischen Falkensee und dem Dreieck Havelland nach einem Unfall gesperrt. Und die A24 Hamburg Richtung Berlin ist zwischen Hagenow und Webelin nach einem Unfall in einer Baustelle gesperrt. Die Umleitung führt über die U5. Soweit die aktuellen Meldungen. Ihnen eine gute Fahrt.
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3: Mit Detlef Karg im Studio. Willkommen. Wenn man nach Nahost blickt, dann sind die Konflikte zwischen dem Iran und den Vereinigten Staaten und der zwischen Israel und der libanesischen Hisbollah oft im Fokus. Das Westjordanland ist weiter im Schatten und das war es auch schon während des Gaza-Krieges. Mittlerweile haben die Fälle von Gewalt gegen die einheimische Bevölkerung deutlich zugenommen. Sie geht meist von israelischen Siedlern aus und das israelische Militär und die Polizei, sie drücken ein Auge zu oder unterstützen die Siedler sogar. Warum ist das so und welche Strategie verfolgt die israelische Regierung dabei? Darum geht es jetzt in 11KM, dem Tagesschau-Podcast.
11: Der Krieg im Iran ist noch nicht beendet. Auch im Libanon gehen die Angriffe weiter. Die Welt blickt auf den Nahen Osten, nur nicht ins Westjordanland. Dort in der Westbank steigt und steigt die Gewalt und auch die Zahl der getöteten Menschen. Denn jüdische Siedler greifen immer gezielter Palästinenserinnen und Palästinenser an. Warum gerade jetzt? ARD-Korrespondentin Sophie von der Tann reist immer wieder ins Westjordanland und nimmt uns heute dorthin mit, zu den Menschen, ihrer Trauer und ihren Ängsten. Und sie erklärt uns, welche Strategie die israelische Regierung gerade in der Westbank verfolgt. Hallo Sophie.
12: Ja, hallo. Wir sind da zu einem Dorf im südlichen Westjordanland gefahren. Das ist eine sehr hügelige Landschaft, im Moment noch sehr grün. Und was mir mittlerweile auffällt, ist, dass da entlang der Straßen überall israelische Flaggen sind und das mitten im palästinensischen Westjordanland. Also das ist von Israel besetztes Gebiet und dieser Gebietsanspruch, der wird auch immer offensichtlicher markiert. Und wir sind dann in dieses kleine Dorf gekommen. Dort haben Männer gemeinsam getrauert und im Kreise dieser Männer saß Mohammed Shanaran, der Vater eines jungen Mannes, der zwei Tage davor getötet wurde, wie er uns das berichtet hat. Und dieser Vater, Mohammed Shanaran, hatte selbst noch einen Verband am Kopf. Er hatte eine Kopfwunde. Und er hat uns dann zu dem Ort geführt, wo das passiert ist. Und er hat uns berichtet, dass Siedler am Nachmittag mit ihren Rindern auf ihr Ackerland gekommen seien und die Dorfbewohner dann versucht hätten, diese Siedler zurückzudrängen. Und dass daraufhin ein Siedler ihn verfolgt habe, auf den Kopf geschlagen habe. Er sei dann zu Boden gefallen und dann sei sein Sohn Amir dazu gekommen, um ihn zu schützen. Und dann habe der Siedler auf ihn geschossen. Sein Sohn wurde durch diesen Schuss getötet und ein anderer Sohn wurde noch verletzt. Und der Vater hat mich oben auf den Hügel geführt, wo das passiert ist. Und da konnte man noch das Blut am Boden sehen, getrocknetes Blut. Und er hat mir ein Video gezeigt, was die Dorfbewohner aufgenommen haben von dieser Situation. Und darauf kam ein Mann in grüner Militäruniform sehen, der schwer bewaffnet war, und eben am Boden den toten Sohn.
11: Wir haben jetzt schon ein paar Mal über die Siedler gesprochen, jüdische Siedler, die illegal im Westjordanland Land besetzen. Lass uns noch mal kurz aufdröseln, wie die Lage im Westjordanland ist.
12: Kleiner Exkurs, eher stichpunktartig, darüber wurden ganze Bücher geschrieben. Sehr wichtiges Datum 1967. Im sogenannten Sechstagekrieg hat Israel damals das Westjordanland von Jordanien erobert und seitdem besetzt. Und dann in den 1990ern gab es die Oslo-Abkommen und da wurde das Gebiet aufgeteilt. Und seitdem ist das so eine Art Flickenteppich aus den sogenannten A-, B- und C-Gebieten. In den A-Gebieten ist die palästinensische Autonomiebehörde verantwortlich für Sicherheit und Verwaltung. Das ist ungefähr 20% des Westjordanlandes, vor allen Dingen die Städte Ramallah zum Beispiel. In den B-Gebieten ist das gemischt. Also die palästinensische Autonomiebehörde ist verantwortlich für die Verwaltung und das israelische Militär für die Sicherheitskontrolle nochmal ungefähr 20%. Und die C-Gebiete, die sind komplett unter direkter israelischer Kontrolle. Und da sind auch hauptsächlich diese israelischen Siedlungen. Da leben mittlerweile rund 500.000 Siedlerinnen und Siedler, viele auch schon sehr lang. Und die Regierung von Netanyahu hat den Ausbau die Erweiterung von Siedlungen da auch nochmal massiv vorangetrieben in den letzten Jahren.
13: Und jetzt hast du uns gerade erzählt, es kommt da immer wieder zu Konflikten, wie in dem konkreten Fall, den du uns geschildert hast. Konntest du denn in dem Fall, wo eben der Vater angegriffen wurde, ein weiterer Sohn und einer seiner Söhne auch gestorben ist dann in der Folge, konntest du da mit der Gegenseite, mit Siedlern, Siedlerinnen sprechen?
12: Ja, die Frage ist ja da so ein bisschen, wer ist denn die Gegenseite? Mhm. Weil das eben ein Mann in Uniform war, habe ich dann zum einen beim israelischen Militär nachgefragt und habe versucht, mit Siedlerinnen und Siedlern zu sprechen. Ich bin da nochmal hingefahren, direkt gegenüber von dem Ort, wo das passiert ist, diesem Hügel. Und dann habe ich eine junge Frau angesprochen, die mit ihren Kindern dort war. Und die hat diesen Siedlerangriff sogar auch direkt bestätigt und gesagt, das findet sie richtig. Und dann ist sie nochmal auf mich zugekommen und da blieb mir dann wirklich, also da blieben mir die Worte weg, hat sie dann vor laufender Kamera zu mir gesagt,
14: it's my brother-in-law. Okay, so what?
12: Das war mein Schwager, der da geschossen hat und ich bin stolz auf ihn.
14: Good job. I'm proud of him. I'm really proud of him. Proud of him.
13: Okay, das ist ja schon irgendwie eine krasse Aussage, die sie da macht, ne? Weil im Grunde steckt da ja drin, ich bin stolz auf ihn, das ist in Ordnung, dass da jemand gestorben ist, ein Palästinenser. Ist das eine Haltung, auf die du oft triffst, wenn du mit Siedlern und Siedlerinnen sprichst?
12: Es ist natürlich eine sehr extreme Sicht, sehr radikal. Und sie hat dann auch noch gesagt, als Begründung dafür, das seien alles Monster.
14: Yeah, they monsters, they love Hamas. All of them love Hamas. They love them.
12: Die würden alle Hamas lieben.
14: If they can, they do the Shvila Asiri Gampo.
12: Und wenn sie könnten, würden sie den 7. Oktober nochmal wiederholen. Und das rechtfertigt aus ihrer Sicht diese Gewalt. Das sind natürlich krasse Aussagen.
13: 7. Oktober, wir erinnern uns alle, der Tag des Terrorangriffs der Hamas auf Israel, 2023 war das. Und dabei sind ja 1200 Menschen gestorben.
12: Und rund 250 Menschen als Geiseln verschleppt worden. Also schlimmster Angriff auf Israel in der Geschichte des Landes. Und also diese Sicht, aber das, was sie da sagt und die Menschen, das sind alles Monster, die lieben die Hamas, das sind natürlich schon sehr krasse Aussagen, auch sehr entmenschlichende Aussagen, muss man dazu sagen. Und das ist eine sehr radikale Sicht und es ist ein Teil, ein kleiner Teil der Siedler, der tatsächlich auch gewaltbereit ist. Also es gibt ganz unterschiedliche Gruppierungen unter diesen rund eine halbe Million Siedlern im Westjordanland. Viele leben auch in großen Siedlungen nahe an Israel, einfach weil es dort günstiger ist. Viele leben auch schon seit Generationen dort. Aber es ist schon so, dass Siedler das als ihr Recht sehen, dort zu leben. Jüdisches Land, das hat auch sie gesagt. Auch wenn Siedlungen und die Besatzung völkerrechtswidrig sind. Und dann gibt es halt diejenigen, die das mit Gewalt durchsetzen wollen. Und das hat seit dem 7. Oktober im Schatten des Gaza-Krieges massiv zugenommen.
13: Und wenn du sagst, das nimmt zu, die Gewalt, lässt sich das irgendwie in Zahlen ausdrücken? Gibt es irgendeine Stelle, die das erfasst?
12: Ja, also es gibt da viele Menschenrechtsorganisationen, die Vereinten Nationen auch, die das dokumentieren. Allein in diesem Jahr 700 Siedlerangriffe laut Vereinten Nationen. Das sind dann ganz unterschiedliche Arten von Angriffen. Also zum Beispiel kann es sein, dass Siedler Häuser anzünden, Autos, Olivenbäume war ein großes Thema bei der Olivenernte, Palästinenser bedrohen oder eben erschießen, wie in diesem Fall. Allein in diesem Jahr laut palästinensischen Angaben schon 15 getötete Palästinenser im Zusammenhang mit Siedlerangriffen. Letztes Jahr waren es 14.
13: Warum nimmt das so zu?
12: Also es wird oft, das haben wir auch schon bei der Frau gehört, als Grund genutzt, um zu sagen, wir fühlen uns so bedroht, wir müssen uns verteidigen. Also aus der Sicht dieser Siedler ist das Selbstverteidigung. Mhm. So rechtfertigen die diese Angriffe.
13: Und ist das denn berechtigt? Gibt es messbar hohe Gewalt durch Palästinenser und Palästinenserinnen aus dem Westjordanland?
12: Es kommt immer wieder auch zu Angriffen von Palästinensern im Westjordanland, zum Beispiel auf Autos von Siedlern oder auf Soldaten an Straßensperren und Checkpoints. Es gibt auch militante palästinensische Gruppen, vor allem in Flüchtlingslagern in Städten. Die sehen das als Widerstand gegen die israelische Besatzung. Für Israel ist das Terror. Mit Blick auf die Siedlerangriffe, zum Beispiel wie jetzt in unserem Fall im südlichen Westjordanland, in diesem sehr ländlichen Gebiet, wo die Menschen sehr wenig geschützt sind, da ist der Vorwurf von Menschenrechtsorganisationen, auch israelischen, dass gewaltbereite Siedler das als Vorwand nutzen und auch die Tatsache ausnutzen, dass die Welt wegen der Kriege woanders hinblickt, um Palästinenser zu vertreiben und um sich so unbeachtet weiter Land anzueignen.
13: Du hast es vorhin, als wir über diese ABC-Gebiete gesprochen haben, ja erwähnt, das israelische Militär ist vor Ort. Und ich frage mich, wenn ich das so höre, was du erzählst, gibt es dann eigentlich niemanden, der da eingreift? Also es hört sich ja ein bisschen nach, in Anführungsstrichen, Wildwest an. Siedler und Siedlerinnen vor allem agieren, wie sie möchten. Werden die nicht irgendwie gestoppt, kontrolliert?
12: Also das ist auf jeden Fall mittlerweile die Wahrnehmung von den Menschen vor Ort, von Palästinenserinnen und Palästinensern. Und ja, eigentlich müsste das Militär eingreifen, das kommt aber oft zu spät, lässt Gewalt geschehen. Ich konnte das auch selbst schon beobachten. Und auch Menschenrechtsorganisationen und Aktivisten, die vor Ort sind, die berichten das immer wieder, dass das Militär dann eher Siedler schützt und Palästinenser stattdessen festnimmt. Und oft sind Soldaten auch selbst Siedler und manchmal weiß man gar nicht, mit wem man es dann da eigentlich zu tun hat. Also sind das jetzt tatsächlich israelische Soldaten im Dienst oder sind das Siedler, die eine Uniform angezogen haben, weil sie Reservisten sind und da möglicherweise eigenmächtig handeln? Oder ist das das Security-Team von der Siedlung, das verschwimmt so alles? Und in dem konkreten Fall war das jetzt so, also bei dem jungen Palästinenser, der erschossen wurde, ich habe da ja nochmal beim Militär nachgefragt, und das hat gesagt, dass es eine Untersuchung angeordnet habe, weil eben ein Reservist geschossen habe. Aber da sagen israelische Menschenrechtsorganisationen, das kann man auch immer wieder beobachten, da sei wenig zu erwarten. Das Hauptproblem ist einfach, dass gewaltbereite Siedler da oft kaum Konsequenzen zu befürchten haben.
15: What we're seeing again is a total cooperation between the Israeli army and the state's authorities and the settlers. They becoming practically one.
12: Und darüber habe ich mit Shai Panes gesprochen. Der ist von der israelischen Menschenrechtsorganisation B'Tselem. Und der wirft der Regierung im Prinzip vor, dass es da eine komplette Kooperation gibt zwischen Armee, Behörden, Siedlern und dass das Ziel sei, so viel palästinensisches Land wie möglich zu nehmen.
15: The entire purpose of the Israeli system and the Israeli state is to take as much Palestinian land as possible with as less Palestinian living in it as possible.
12: In dem Kontext sollten wir auch erwähnen, dass es gerade einen Bericht in der israelischen Tageszeitung Haaretz gab, wonach der israelische Armeechef im Westjordanland, Avi Blut, selbst zugegeben habe, dass das israelische Militär dort diskriminiere, also einen Unterschied mache darin, wie es gegen Palästinenser und Juden, die Steine werfen, vorgehe. Demnach habe er gesagt, es habe tiefgreifende soziale Folgen, wenn Soldaten auf Juden schießen würden.
13: Das Militär ist also nicht die neutrale Instanz, die dort alle gleichermaßen schützt, Gewalt verhindert. Wie sieht's denn mit der israelischen Regierung aus? Wie gehen der Ministerpräsident Benjamin Netanyahu und seine in Teilen rechtsextreme Regierung mit der zunehmenden Siedlergewalt um?
12: Netanyahu hat das zuletzt auch mal angesprochen, aber dieses Problem eher klein geredet, hat von einer Handvoll von Kids gesprochen, auch nicht von Siedlern. Und der Vorwurf von Organisationen wie B'Tselem ist eben, dass die Regierung von Netanyahu das letztlich dulde, weil diese gewaltbereiten Siedler damit auf einer anderen Art und Weise Vertreibung, Landnahme und Annexion vorantreiben. Und israelische Siedler fühlen sich ermächtigt durch die ultrarechte Regierung von Netanyahu, in der eben auch rechtsextreme Siedler sitzen. Und was wahrscheinlich auch noch ein Faktor ist, in Israel stehen Wahlen an, Ende Oktober 2026. Ob diese rechtsextremen Siedler dann wieder an die Regierung kommen, who knows. Aber es kann sein, das ist eine Vermutung, dass sie jetzt noch Fakten schaffen wollen, noch Hügel besetzen wollen, soweit das eben noch möglich ist.
13: Weil dann sozusagen Regierungswechsel anstehen könnte zu einer Regierung,
12: genau,
13: die nicht ganz so extrem in ihren Positionen ist.
12: Die möglicherweise dagegen vorgeht. Das könnte sein.
13: Und sag mal, die Regierung und die Siedler, ist das eher, ich sag jetzt mal, ein informelles Zusammenarbeiten oder zeigt sich diese Unterstützung der Regierung für das, was Siedlerinnen und Siedler tun, unter Umständen ja auch gewaltsam, zeigt sich das auch in irgendwelchen offiziellen Akten, Schriften, Äußerungen?
12: Also das, was die Regierung ganz stark vorantreibt, ist der Ausbau von Siedlungen und auch die Legalisierung von illegalen Siedlungsaußenposten. Und das sind oft einfach nur Container. Damit fängt es manchmal einfach an. Und oft sind das tatsächlich sehr radikale und manchmal eben auch gewaltbereite Siedler, die in diesen Außenposten sind und sich so sogar nach israelischem Recht illegal Land aneignen. Und das wird dann nachträglich oft auch legalisiert von der israelischen Regierung. Und sie fühlen sich dadurch ja legitimiert und auch bestätigt.
13: Und illegal ist das Ganze ja auch, weil im Juli 2024 der Internationale Gerichtshof in einem Gutachten festgehalten hat, die Besetzung der palästinensischen Gebiete, unter anderem im Westjordanland, ist völkerrechtswidrig. Eigentlich hieß es da auch 2024 schon, Israel muss sich binnen eines Jahres zurückziehen. Passiert ist ja nach allem, was ich bei dir höre, nicht so viel. Und wir leben ja auch irgendwie gerade in einer Zeit, wo man das Gefühl hat, das Völkerrecht spielt nicht mehr so eine richtig große Rolle, steht da vor allem auf dem Papier. Heißt das, die israelische Regierung ignoriert im Grunde dieses höchste UN-Gericht, das IGH?
12: Ja, die lehnt das auch komplett ab, dieses Gutachten. Bezeichnet das als einseitig, politisch motiviert, weist auch darauf hin, dass das nicht bindend sei. Die erkennen das einfach nicht an. Aus israelischer Sicht ist das nicht besetztes Gebiet, sondern Judäa und Samaria. Das sind die biblischen Begriffe und damit beziehen sich viele auf mehr als 3000 Jahre jüdische Geschichte. Das Land gehöre Juden, was aus palästinensischer Sicht palästinensisches Land ist und aus der Sicht des Völkerrechts illegal besetztes Gebiet. Weil wenn man in Israel Schulbücher aufschlägt oder sich Landkarten anschaut, dann ist es in der Regel so, dass das palästinensische Westjordanland nicht als solches von Israel klar abgegrenzt ist, sondern dass das als Judäa und Samaria bezeichnet wird.
16: Well, I'd like to give you first an overview of where Israel is. This is the Middle East, and this is the entire Arab world, and this is Israel. It's one of the world's tiniest countries.
12: Netanyahu, den habe ich das mal auf einer Pressekonferenz sagen hören und zeigen sehen auf einer Karte.
16: It goes from the river is right here, that's the Jordan River, to the sea, the Mediterranean Sea.
12: Und der hat da selbst von dem Gebiet zwischen the river and the sea gesprochen.
13: Also vom Jordan, ganz im Osten des Westjordanlandes, bis ans Meer bei Gaza. Das ist ja eine politische Parole, die sonst oft im pro-palästinensischen Kontext genutzt wird, um zu sagen, das ganze Gebiet sei im Ursprung palästinensisch, im krassen Extrem auch so verstanden, dass man Israel von der Landkarte radieren möchte. Und Netanyahu dreht das jetzt also um und sagt, das sei alles israelisches Land.
12: Das ist hier die Sicht. Und die Menschen, also das muss man auch dazu sagen, es gibt viele Siedlerinnen und Siedler, die sind da aufgewachsen, deren Eltern sind, also wenn du jetzt mal meine Generation nimmst, die sind da aufgewachsen, deren Eltern sind da aufgewachsen, die kennen das gar nicht anders. Für die ist das vollkommen selbstverständlich, dass sie da leben, das wird nicht in Frage gestellt.
13: Und gilt das dann auch für die Menschen, die sich jetzt nicht im Westjordanland, sondern innerhalb Israels aufhalten? Also ist das, was du da eben beschrieben hast, auch dort so Common Sense? Man nimmt die Siedlungspolitik der Regierung hin, hält die für richtig und die Gewalt, ja, die passiert halt, ist nicht so schlimm?
12: Ich glaube, da muss man unterscheiden. Also diese Siedlergewalt ist nicht unbedingt immer ein großes Thema. In letzter Zeit schon etwas mehr. Vor allen Dingen dann, wenn es krasse Videos gab. Die werden dann auch im Fernsehen hier gezeigt. Oder auch wenn jüdische Aktivisten, die da waren, attackiert werden, weil es gibt oft sogenannte Protective Presence Aktivisten, die hoffen, dass sie durch ihre Anwesenheit als jüdische Israelis dafür mehr Sicherheit sorgen können. Aber auch die werden mittlerweile von Siedlern immer wieder attackiert. Und das sorgt dann schon auch für Aufmerksamkeit. Und es gab zuletzt auch hier in Tel Aviv eine Demo gegen Siedlergewalt. Aber im Vergleich zum ganzen Land ist das eher klein, diese Bewegung, die da sehr, sehr kritisch ist. Und wenn wir auf das Thema Siedlungspolitik, Besatzung an sich schauen, dann ist die Gruppe in der israelischen Bevölkerung, die kritisch gegenüber der Siedlungspolitik und der Besatzung steht, immer, immer kleiner geworden in den letzten Jahren. Nicht erst seit dem 7. Oktober, aber besonders seit dem 7. Oktober ist auch eine große Mehrheit in Israel gegen eine Zwei-Staaten-Lösung. Ein palästinensischer Staat wird von den meisten einfach als Bedrohung gesehen.
13: Das heißt ja dann, dass im Grunde, wenn überhaupt, nur von internationaler Ebene irgendwie Druck ausgeübt werden könnte. Gibt es denn Versuche da, das völkerrechtswidrige Vorgehen von Israel irgendwie zu sanktionieren?
12: Also es gab zum Beispiel Sanktionen gegen vereinzelte Siedler, die erhoben wurden, 2024 auch von der EU. Das war dann auch Thema hier. Aber letztlich hat das nichts geändert. Nur mal ein Beispiel, Inon Levi, ein jüdischer Siedler im Süden des Westjordanlandes, da genau in dieser Gegend, wo ich jetzt letztens auch wieder war, der wurde sanktioniert und so anderthalb Jahre später dann für einen tödlichen Angriff auf einen Palästinenser verantwortlich gemacht. Also das hat nichts geändert, dass der sanktioniert wurde.
13: Was heißt das, er wurde sanktioniert?
12: Also das kann dann zum Beispiel bedeuten Einreiseverbot in die EU, Einfrieren von Vermögen, Verbot von Geschäften mit EU-Bürgern. Aber das hat letztlich keinen großen Unterschied gemacht. Also das waren sehr vereinzelte Sanktionen, die waren nicht systematisch. Und wenn man mit den Menschen vor Ort spricht und auch Menschenrechtsorganisationen, die sagen, es braucht da eigentlich was Systematisches. Ja, Palästinenserinnen und Palästinenser dort, die fühlen sich ausgeliefert, alleingelassen.
13: Und gibt es denn irgendeine Perspektive, irgendein Ausblick, wie sich an dieser Situation, wie sie jetzt gerade ist, etwas ändern könnte?
12: Also wenn wir konkret auf das Thema Siedlergewalt schauen, dann kann es schon sein, dass sich das ändert. Dass eine neue Regierung da härter gegen vorgehen würde. Also Ende Oktober sollen hier Wahlen stattfinden. Die besten Chancen hat im Moment Naftali Bennett.
13: Der war ja 2021 bis 2022 schon mal Ministerpräsident.
12: Und der hat das Problem auch klar angesprochen. Nationalistische Gewalt von extremistischen Juden, so hat er das gesagt, verurteilt. In Judäa und Samaria, sagt er allerdings. Und er hat gesagt, Polizei und Staatsdienst müssten entpolitisiert werden. Also es ist gut möglich, dass er da, wenn er die neue Regierung anführen würde, konsequenter gegen Siedlergewalt vorgehen würde. Aber, ich habe es gerade gesagt, er spricht da von Judäa und Samaria. Also er nutzt auch diese biblischen Begriffe, die eben auch von Siedlern genutzt werden, um ihren Gebietsanspruch, ihren religiösen Gebietsanspruch auch deutlich zu machen. Man braucht jetzt nicht davon auszugehen, dass es einen kompletten Politikwechsel, wenn jemand wie er in die Macht kommen würde, mit Blick auf die Siedlungspolitik geben würde. Er war der Vorsitzende des Yesha Councils. Das ist die Interessensvertretung der Siedler im Westjordanland. Also man kann davon ausgehen, dass auch er den Siedlungsbau weiter vorantreiben würde.
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ist die ARD-Infonacht vom Norddeutschen Rundfunk in Hamburg. Gleich folgen hier die Nachrichten um 4 Uhr. Bis dahin haben wir noch ein wenig Zeit, auf die nächste Stunde zu blicken. Wir schauen noch einmal auf die Steuerschätzung und die zu erwartenden geringeren Zahlen, die Bundesfinanzminister Klingbeil gestern bekannt gegeben hat. Wir fragen Menschen in Herne, wie merken sie, dass ihre Stadt derzeit pleite ist? Und wir sprechen mit dem Stadtkämmerer von Duisburg im Interview über die Stadtfinanzen der Stadt an Rhein und Ruhr. Bis gleich.

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1: Um 4 Uhr mit Katja Kindermann. Aus der Straße von Hormus wird ein militärischer Zwischenfall zwischen den USA und dem Iran gemeldet. Nach Angaben des US-Militärs wurden 3 amerikanische Zerstörer während der Durchfahrt durch die Meerenge angegriffen. Unter anderem mit Drohnen, Raketen und Schnellbooten. Aus Washington Anne Schneider.
2: Die amerikanischen Streitkräfte hätten die Angriffe jedoch abgefangen. Keines der Schiffe sei getroffen worden. Als Reaktion darauf hätten die USA gezielte Schläge gegen iranische Militäreinrichtungen ausgeführt, die für den Angriff verantwortlich gewesen sein sollen. Präsident Donald Trump sprach von einem Angriff ohne Schaden und erklärte in den sozialen Medien, man habe die iranischen Attacken erfolgreich abgewehrt. Zugleich drohte er mit deutlich härteren Reaktionen, falls es nicht rasch zu einer Einigung im Konflikt kommen sollte.
1: Ein US-Handelsgericht hat die von Präsident Trump verhängten weltweiten Zölle von 10% für unzulässig erklärt. Mit der pauschalen Abgabe habe Trump seine Befugnisse überschritten, erklärten die Richter in New York. Bereits erhobene Zölle müssten erstattet werden. Zuvor hatte Trump mit höheren Zöllen für Waren aus der Europäischen Union gedroht. Diese würden in Kraft treten, sollte die EU das Handelsabkommen mit den USA nicht bis zum 4. Juli umsetzen. Die AfD liegt im neuen ARD-Deutschland-Trend erstmals vor der Union. Die Partei kommt demnach in der Sonntagsfrage von Infratest DIMAP auf 27% und erreicht damit 2 Prozentpunkte mehr als Anfang April. Die Union verschlechtert sich auf 24%, minus 2 Punkte. Die Grünen liegen bei 15, die SPD bei 12 und die Linke bei 10%. Der SC Freiburg steht im Finale der Fußball-Europa League. Das Team gewann am Abend das Halbfinal-Rückspiel gegen Sporting Braga mit 3:1. Aus der Sportredaktion Marcel Stober.
3: Das Spiel hätte für den SC Freiburg kaum besser beginnen können. Ein Mittelfeldmann der Portugiesen musste bereits in der 6. Minute nach einer Notbremse mit Rot vom Platz. Wenig später nutzte Freiburg die Überzahl und traf durch Kübler zum 1:0. Damit war die 1:2 Hinspielniederlage von vor einer Woche in Braga ausgeglichen. Noch vor der Pause erhöhte man Sambi zum 2:0. In Hälfte 2 traf erneut Kübler. Das Tor von Braga sorgte am Ende noch für eine spannende Viertelstunde. Freiburg aber schafft den größten Erfolg der Vereinsgeschichte und trifft im Finale in knapp 2 Wochen in Istanbul auf den englischen Club Aston Villa.
1: Das waren die Nachrichten. Das Wetter in Deutschland. Tagsüber heiter und trocken, im Bergland einzelne Schauer, 13 Grad an der Nordsee bis 22 Grad in Bayern. Am Samstag gebietsweise länger sonnig, im Bergland vereinzelt Schauer oder Gewitter, 15 bis 25 Grad. Und am Sonntag meist trocken, im Südwesten später Schauer und Gewitter. Die Temperaturen liegen dann bei 14 bis 27 Grad. Es ist 4.03 Uhr.
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4: Die A8 Salzburg Richtung München ist zwischen Neukirchen und Siegsdorf West wegen Fahrbahnerneuerung bis 6 Uhr gesperrt. Die Umleitung führt über die U6 und U8. Die A10 Dreieck Werder Richtung Dreieck Barnim ist zwischen Falkensee und dem Dreieck Havelland nach einem Unfall gesperrt. Die A24 Hamburg Richtung Berlin ist zwischen Hagenow und Webelin nach einem Unfall in einer Baustelle gesperrt. Die Umleitung führt über die U5. Die A46 Hagen-Hemer ist zwischen Iserlohn-Seilersee und Hemer in beiden Richtungen wegen Bauarbeiten bis 5 Uhr gesperrt. Die A71 Richtung Schweinfurt ist zwischen Gräfenroda und Oberhof wegen Wartungsarbeiten im Tunnel Alte Burg bis 6 Uhr gesperrt. Nach Berlin, die A100 Wedding-Wilmsdorf ist zwischen Spandauer Damm und Kaiserdamm Süd in beiden Richtungen bis 5 Uhr gesperrt. Die A100 Stadtring Richtung Treptow ist zwischen Britzer Tunnel und Sonnenallee wegen Reinigungsarbeiten gesperrt. Die A100 Stadtring Richtung Wedding ist zwischen Treptower Park und Gradestraße wegen Wartungsarbeiten im Tunnel noch bis 5 Uhr gesperrt. Und zum Schluss die A115 Avus Richtung Funkturm ist zwischen Kreuz Zehlendorf und Spanischer Allee wegen Wartungsarbeiten ebenfalls noch bis 5 Uhr gesperrt. Das war's vom Verkehr. Ihnen eine gute Fahrt.
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4: Wie immer vom Norddeutschen Rundfunk in Hamburg, heute mit Detlef Karg im Studio und unseren Informationen und Hintergründen, hier noch bis 6 Uhr. Fast täglich erreichen uns Nachrichten über Milliarden, die an einer Stelle ausgegeben werden, an anderer Stelle eingespart werden sollen. Für die meisten Menschen sind die Beträge eigentlich gar nicht nachvollziehbar, aber sie haben die politische Diskussion Land auf Land ab im Griff. Nun hat Finanzminister Klingbeil die jährliche Steuerschätzung vorgestellt. Die Defizite auf Bundesebene, aber auch für den Gesamtstaat, also auch für Länder und Kommunen voraussieht. Lange hieß es ja, Deutschland habe kein Einnahmenproblem, nun aber offenbar doch. Und auch wenn es die Sondervermögen für Verteidigung und Infrastruktur gibt, muss der Kernhaushalt ordentlich bewirtschaftet werden. Klingbeil verweist auf die Folgen des Iran-Kriegs in diesem Zusammenhang. Zur Wahrheit gehört aber auch strukturell, dass Gewerbesteuereinnahmen fehlen, weil in Deutschland Unternehmen Mitarbeiter entlassen oder abwandern. Ein Grund dafür: Energie ist politisch gewollt sehr teuer in Deutschland. Über die Steuerschätzung Georg Schwarte.
5: Finanzminister Klingbeil muss für dieses und die kommenden Jahre bis 2030 mit weit weniger Steuereinnahmen auskommen, als noch im Herbst des Vorjahres von den Steuerschätzern angenommen. Allein der Bund wird 2027 mit rund 10 Milliarden Euro weniger Steuereinnahmen rechnen können. Der wichtigste Grund laut Klingbeil:
6: Seit knapp zwei Monaten sehen wir allerdings, dass der Iran-Krieg, der durch Donald Trump ausgelöst wurde, dass dieser verantwortungslose Krieg und die daraus resultierende Energiepreisschocksituation, dass das unsere wirtschaftliche positive Dynamik vorerst ausbremst.
5: Das alles führt zu geringeren Steuereinnahmen bei Bund, Ländern und Kommunen. Relativ gesehen ist die Abwärtsentwicklung der Einnahmen bei den Ländern noch am geringsten. Für dieses Jahr kann Klingbeil insgesamt mit Steuereinnahmen von rund 999 Milliarden Euro rechnen. Für kommendes Jahr dürften die Einnahmen nach der Prognose der Schätzer trotz geringerer Zunahme erstmals die Billionengrenze überschreiten. Für den Finanzminister bedeuten die weniger stark wachsenden Steuereinnahmen dagegen weitere Einsparungen für die kommenden Bundeshaushalte.
6: Für die Aufstellung für den Bundeshaushalt 2027 bringt die aktuelle Steuerschätzung keine Entlastung. Daher erhöht sich der Konsolidierungsdruck durch die heutige Steuerschätzung für die Aufstellung des Bundeshaushaltes 2027 etwa um 1 Milliarde Euro.
5: Während 2027 das Haushaltsloch derzeit bereits rund 20 Milliarden Euro groß ist, wächst es die kommenden Jahre weiter. 2030 fehlen dem Finanzminister dann rund 60 Milliarden Euro. Die heutigen Zahlen belegen laut Klingbeil, dass die Regierung noch härter daran arbeiten müsse, krisenfester und unabhängiger zu werden. Der Erzählung, dass der Staat angesichts von Spritsteuern vom Iran-Krieg profitiere, trat der Minister heute vehement entgegen.
6: Manche haben spekuliert darüber, ob der Staat etwa durch höhere Steuereinnahmen an der Krise verdienen würde. Das Gegenteil ist der Fall. Der Staat ist kein Krisengewinner. Der Iran-Krieg kostet Deutschland Geld.
5: Als Weg zur Konsolidierung bleibt Klingbeil beim Dreiklang aus Investitionen, Reformen und Einsparungen, um Deutschland stärker zu machen. Der Finanzminister warnte zugleich, dass die derzeitige Lage weiter von großen Unsicherheiten geprägt sei und permanentes Krisenmanagement und möglicherweise weitere Ausgaben erfordere. Von einer Haushaltsnotlage und einer entsprechenden Lockerung der Schuldenbremse wollte Klingbeil derzeit nicht sprechen.
4: Soweit dieser Bericht von Georg Schwarte. Und Sie haben es gerade gehört, Bund und Länder müssen mit weniger Steuereinnahmen auskommen als zunächst erwartet. Das trifft natürlich dann noch Städte und Kommunen wesentlich härter, die ohnehin schon klamm sind. Wir schauen einmal nach Nordrhein-Westfalen. In die kreisfreie Stadt Herne siegelt als eine der ärmsten Städte Deutschlands zurzeit. Und mein Kollege Johannes Hoppe hat verschiedene Menschen gefragt, woran sie in ihrer Stadt merken, dass die Kassen leer sind.
7: Wenn ich durch die Stadt laufe, dann ist es auf jeden Fall so, dass man sieht, es machen mehr Geschäfte zu oder zumindest mehr große Ketten.
8: Viel Müll liegt rum. Solche Sachen wie Abfallentsorgung und so sind halt wenige Stellen da. Es gibt halt wenig Angebote auch so für Jugendliche oder auch Kultur nimmt viel ab. Gut, jetzt um die Ecke ist ja jetzt noch das Kulturzentrum und das Museum, aber sonst würde mir jetzt auch nicht sehr viel einfallen.
9: Weil so viele Geschäfte geschlossen sind, könnte auch einiges noch mehr an sozialen Angeboten geben. Zum Beispiel mehr Beratungsstelle für Kinder und Jugendliche, das wäre super. Aber ich glaube, dafür sind keine Gelder da und die Kommunen sparen ja jetzt auch genau an den Stellen.
4: Eindrücke aus Herne waren das und wir bleiben im Ruhrgebiet und blicken nach Duisburg. Mein Kollege Andreas Bursche vom Westdeutschen Rundfunk hat über die Lage der Stadtfinanzen mit dem Kämmerer Martin Murak gesprochen. Derzeit fehlen der Stadt noch 150 Millionen Euro im Haushalt. Die erste Frage an Martin Murak war, warum das so ist.
10: Ja, das liegt daran, dass wir seit vielen Jahren Aufgaben vom Bund und Land zugewiesen bekommen, ohne die dazugehörigen Mittel. Wir haben uns in den letzten Jahren deutlich freigeschwommen. Das heißt, wir haben auch wirklich Kassenkredite abgebaut und sind auch aus der Überschuldung rausgekommen. Aber die aktuelle Situation sieht so aus, dass es sich wieder deutlich verschärft und wir in der Tat jetzt im letzten Jahr erstmalig wieder ein negatives Jahresergebnis hatten und die Perspektive sieht wirklich übel aus. Also insofern, es geht wie in vielen anderen Städten jetzt gerade wieder richtig nach unten.
11: Ja, vielleicht können Sie es noch mal ein bisschen konkreter machen. Also der Alltag der Menschen, der Kinder, der Alten in Duisburg. Was bedeutet dieser Berg an Schulden für die?
10: Ja, das bedeutet natürlich, dass wir nicht alles das machen können, was wir gerne machen würden. Wir haben verhältnismäßig hohe Steuern, sowohl Grundsteuern als auch Gewerbesteuern. Unsere Kita-Gebühren sind auch so, dass wir die dort noch deutlich senken würden. Und im Übrigen mussten wir in den letzten Jahrzehnten auch an der Infrastruktur sparen. Das heißt, wir haben viele Straßen, Radwege, Gehwege, Schulen, Kitas, die wirklich mehr Geld und Investitionen vertragen könnten. Da haben wir in den letzten Jahren umgesteuert, aber die neuerliche Situation zeigt, dass wir dort eben massiv nachsteuern müssten und das können wir eben nicht mehr. Bundesweit hatten die Kommunen im letzten Jahr 32 Milliarden Euro Defizite. Das ist historisch, das ist ein echter Flächenbrand. Das trifft nicht nur Duisburg und Herne und andere Städte im Ruhrgebiet, sondern wenn mittlerweile Städte wie Düsseldorf, Münster und Köln klagen und Stellen abbauen müssen, dann ist klar, dass das eben kein Ruhrgebietsproblem mehr ist, sondern ein generelles Problem, wo sich eben Bund und Länder drum kümmern müssen.
11: Ja, Sie haben gerade direkt am Anfang wieder so ein bisschen dieses Wer bestellt soll doch bitte auch Zahlenthema reingerollt.
10: Ganz genau.
11: Also in Berlin wird was beschlossen, alle klatschen, das habt ihr prima gemacht und bezahlen müssen, aber am Ende Sie es als Kommune. Was sind denn da Vorschläge oder Möglichkeiten, dass das besser wird? Also dass derjenige, der bestellt, dann auch bezahlt?
10: In Nordrhein-Westfalen ist ja der Landesverfassung die sogenannte Konnexität geregelt. Das heißt, da ist eigentlich in der Verfassung schon drin, dass wenn das Land ein Gesetz macht, was die Kommunen ausführen müssen, dass dann auch die entsprechenden Mittel zur Verfügung gestellt werden. Das gibt es auf Bundesebene nicht und das ist eine klare Forderung von allen Kommunen, dass endlich die Aufgaben entsprechend auch bezahlt werden müssen. Und uns ist es im Endeffekt egal, wer das bezahlt. Wichtig ist und deswegen, das ist das Schöne in Anführungsstrichen an den 32 Milliarden Euro letzten Jahres, das ist das Defizit, was da ist. Und der Vorschlag, den wir unterbreitet haben, ist, 15 Milliarden muss jetzt kurzfristig die Bundesregierung zur Verfügung stellen, um dieses Riesenloch zu stopfen. Und die andere Hälfte, da sind die Länder gefordert. Und in Nordrhein-Westfalen ist die Forderung da, dass der Verbundsatz um 2 Prozentpunkte angehoben wird. Dann wäre den Kommunen geholfen. Dann könnten wir endlich wieder uns um die Dinge kümmern, die eben unsere Aufgaben sind. Und im Übrigen würde dann auch, glaube ich, ein Stück weit die Politikverdrossenheit vor Ort auch an seine Grenzen kommen.
11: Sie haben ja dieses Bündnis, das ich eben erwähnt habe, für die Würde unserer Städte. Was ist die Idee? Also wie kommen die Städte wieder zu ihrer Würde?
10: Ja, also es ist seinerzeit gegründet worden, als das erste Mal die finanzielle Situation in Nordrhein-Westfalen wirklich angespannt war. Da waren 34 Kommunen betroffen und die damalige Landesregierung hat dann den Stärkungspakt Stadtfinanzen ins Leben gerufen, was den 34 Kommunen auch geholfen hat. Jetzt sind nur noch 16 von 430 Kommunen nicht mehr überschuldet beziehungsweise haben noch ein positives Jahresergebnis. Das heißt, das macht nochmal deutlich, wie katastrophal und wirklich historisch die Situation gerade ist. Unser Vorschlag ist ganz klar, dass wir erstmal versuchen, die Politikerinnen und Politiker zu überzeugen. Ich habe das Gefühl, überzeugt sind sie. Die wissen, dass wir ein kommunales Problem haben. Aber jetzt geht es eben darum, noch einen entsprechenden Druck aufzubauen. Wir haben schon die eine oder andere Aktion gemacht. Wir sind mit einem Esel im Düsseldorfer Karnevalsumzug unterwegs gewesen. Wir machen auch immer wieder Veranstaltungen in Düsseldorf und Berlin. Nur wenn wir jetzt wirklich nachhaltig nicht gehört werden, überlegen wir auch größere Aktionen. Ich habe schon mal angekündigt, dass wir zum Beispiel uns auch durchaus vorstellen können, das letzte Mal als Trecker in Berlin waren, das hat durchaus geholfen. Wir haben ganz viele Feuerwehrfahrzeuge, Müllfahrzeuge, Straßenreinigungsfahrzeuge. Also insofern kann ich mir durchaus vorstellen, wenn es jetzt hier keine Soforthilfe von Bund und Land gibt, dass wir auch mal über sowas nachdenken.
4: Sagt der Kämmerer von Duisburg, Martin Murak, im Gespräch mit meinem Kollegen Andreas Bursche vom Westdeutschen Rundfunk. Und wir kommen damit zur Wettervorhersage für heute Freitag, den 8. Mai. Heute über der zentralen und östlichen Mitte. Stark bewölkt, aber nur vereinzelt Schauer. Sonst ist es heiter bis wolkig in Deutschland und meist trocken. Im Tagesverlauf im west- und süddeutschen Bergland sind örtlich Schauer möglich. Im Schwarzwald und an den Alpen auch einzelne Gewitter. Höchstwerte von Ost nach Süd zwischen 15 bis 22 Grad. Im Küstenbereich bei 13 Grad. Es weht meist schwacher Wind um Ost. Und hier die Temperaturen deutscher Städte zur Stunde. In Kiel 4 Grad, Hamburg 5 Grad, Rostock 1 Grad, Hannover 4 Grad, in Berlin 7 Grad, in Kassel auch 7 Grad, Münster 5 Grad, Köln 7 Grad, Frankfurt am Main 8 Grad, Erfurt 7 Grad, Saarbrücken 5 Grad, in Nürnberg 8 Grad, Dresden 8 Grad, Stuttgart 6 Grad, Freiburg 6 und München meldet 7 Grad. Und der Blick zur Uhr, es wird gleich 4.16 Uhr.
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4: Am Mittwoch, da hat die schwarz-rote Bundesregierung ihr einjähriges Bestehen gefeiert, wobei Feiern eher ein relativer Begriff ist. Kanzler Merz sprach von einer Alternativlosigkeit dieser Koalition. Feierlaune klingt natürlich irgendwie ein wenig anders. Die Probleme in Deutschland sind sehr groß. Stichwort Reformstau. Steuereinnahmen, die gemindert sind, und spätestens seit dem Donnerstag dürfte weiter Katerstimmung herrschen, denn die Unzufriedenheit in der Regierung spiegelt sich ganz offensichtlich auch in der Unzufriedenheit mit der Regierung. Das ist schon länger so. Der neueste Deutschland-Trend von Markus Sambale vorgestellt.
12: Zum Start ihrer Koalition haben CDU, CSU und SPD vor einem Jahr versprochen, Deutschland wieder nach vorn zu bringen. Bei den Menschen im Land kommt davon weiter wenig an.
13: Der Blick auf die Bundesregierung.
12: Die Kritik ist sogar noch gewachsen im Vergleich zum Vormonat. Inzwischen geben 86% der Deutschen an, dass sie unzufrieden sind mit der Arbeit der Bundesregierung. Nur noch 13% sind zufrieden. So schlecht stand noch keine Bundesregierung nach ihrem ersten Amtsjahr da, seitdem der ARD-Deutschland-Trend erhoben wird, also seit fast 30 Jahren. Die massive Kritik an der schwarz-roten Regierung trifft alle abgefragten Bereiche. Sowohl die politischen Entscheidungen als auch die Art, wie die Regierung ihre Politik erklärt, und auch den Umgang der Regierungsparteien miteinander. Über 80% der Menschen sind damit unzufrieden, mehrheitlich auch die eigenen Anhänger von Union und SPD.
13: Der Blick auf den Bundeskanzler.
12: Nicht nur die Regierung insgesamt steht unter Druck, auch der Kanzler. Nur 16% der repräsentativ Befragten sind mit der politischen Arbeit von Friedrich Merz zufrieden. Das ist der schlechteste Wert für einen Kanzler ein Jahr nach einer Wahl. Mehr als 2/3 glauben nicht, dass Friedrich Merz dem Amt gewachsen ist. Und noch mehr Menschen bezweifeln, dass er das Land gut durch eine Krise führen kann oder überzeugend kommuniziert. Unionsanhänger sind hier wohlwollender. 2/3 halten Merz für kanzlertauglich. Seine Kommunikation wird aber auch in der eigenen Anhängerschaft von einer Mehrheit kritisiert.
13: Die Sonntagsfrage.
12: Die Unzufriedenheit mit der Bundesregierung spiegelt sich in den Zustimmungswerten für die Parteien wider. Wenn jetzt Bundestagswahl wäre, käme die AfD auf 27%. Sie gewinnt im Vergleich zum Vormonat und liegt damit zum ersten Mal im ARD-Deutschland-Trend vorn. Erst danach folgt die Union. Sie verliert und kommt nur noch auf 24%. Die Grünen erreichen 15%, die SPD bleibt bei 12% und die Linke bei 10%.
13: Die Perspektiven.
12: Die Erwartungen der Deutschen an die weitere Arbeit der schwarz-roten Koalition sind dürftig. Nur gut 1/3 traut der Regierung zu, irreguläre Migration wirksam zu begrenzen und zu steuern. Nur knapp 1/4 glaubt, dass die Bundesregierung die deutsche Wirtschaft stärken und für mehr soziale Sicherheit sorgen kann. Gefragt wurde auch, ob die Koalition bis zum regulären Ende der Amtszeit in 3 Jahren weiterarbeiten sollte. 49%, also knapp die Hälfte, spricht sich für ein vorzeitiges Ende der schwarz-roten Koalition aus. 44% sind dafür, dass die Koalition bis 2029 weitermacht.
4: 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Markus Sambale hat die Zahlen zusammengefasst. Verpackungen schützen bekanntermaßen den Inhalt von Produkten. An manchen Stellen lässt sich darauf verzichten, grundsätzlich aber kaum. Oftmals haben die Verpackungen ein sehr großes Volumen, um teure Produkte optimal zu schützen. Manchmal wird viel Material aufgewendet, das Kosten verursacht und natürlich auch Platz in der Logistik beansprucht. Lassen sich Verpackungen produktindividuell noch besser optimieren? Ein Startup aus Paderborn will das mit einem 3D-Drucker versuchen. Doris Tromballa hat die Entwickler besucht.
14: Wenn von Verpackungen die Rede ist, denken wir zuerst an Kartons, Joghurtbecher oder Chipstüten. In der Industrie geht es aber um ganz andere Größenordnungen. Da müssen mehrere 10.000 Euro teure Maschinen und Ersatzteile verschickt werden. Und das wird derzeit nicht gerade optimal gelöst, meint Paul Lindner von Palprint.

0: die mit recyceltem Material eben genau diese Verpackung erzeugen, die eben benötigt wird und dass man von Anfang an recyceltes Material einsetzt.
1: Unternehmen könnten also direkt vor Ort passgenaue Verpackungen drucken mit recyceltem und wieder recycelbarem Material. Gerade testet Palprint das System mit ersten Pilotkunden und wird in der Entwicklung von der Deutschen Bundesstiftung Umwelt gefördert.
2: Doris Tromballa informierte. Wir kommen zu einem ganz anderen Thema. Morde wie etwa an dem früheren Kasseler CDU-Regierungspräsidenten Walter Lübcke 2019 und der Anschlag in Hanau ein Jahr später zeigen, Waffen in den Händen von Extremisten sind eine Gefahr. Beide Vorfälle ereigneten sich in Hessen. Blicken wir also einmal in dieses Bundesland. Wie viele von den Behörden als solche eingestufte Extremisten besitzen dort Schusswaffen? Und wie regelt das Land deren Besitz? Über das Rechtliche mehr dazu von Leonie Rosenthal vom Hessischen Rundfunk.
3: Walter Lübcke ist tot.
4: Auf der Terrasse seines Hauses in Nordhessen niedergeschossen.
5: Ein Neonazi bringt den Kasseler Regierungspräsidenten um.
6: Trauer und gleichzeitig Entsetzen, was da passiert ist.
7: Im Sommer 2019 erschoss ein Rechtsextremist den Kasseler Regierungspräsidenten Walter Lübcke. 2020 wurden 9 Menschen in Hanau aus rassistischen Motiven getötet. Fälle, die zeigen, wie tödlich Waffen in den Händen von Rechtsextremisten sind. Und doch bleibt eine Zahl erschreckend hoch. Ende 2025 hatten 111 Rechtsextreme in Hessen eine waffenrechtliche Erlaubnis. Das geht aus einer Antwort des hessischen Innenministeriums auf eine Anfrage der Grünen hervor. Extremisten die Waffenerlaubnis zu entziehen, ist rechtlich an hohe Hürden gebunden. Jeder Einzelfall muss geprüft werden, sagt Innenminister Roman Poseck.
8: Eine Person, die über 5 Jahre nicht als Extremist in Erscheinung getreten ist, kann nicht mehr entwaffnet werden, obschon die Person weiter als Extremist geführt wird. Das ist die geltende Rechtslage, an die wir uns zu halten haben. Darüber hinaus stellt die Rechtsprechung an die Entwaffnung hohe Anforderungen. Allein die Speicherung als Extremist genügt nicht, sondern es müssen konkrete Gesichtspunkte hinzutreten, die eine Person als unzuverlässig erscheinen lassen.
7: Laut Innenministerium begründet die Tatsache, dass eine Person durch den Verfassungsschutz als Extremist eingestuft ist, waffenrechtlich noch keine Unzuverlässigkeit. Dafür muss zum Beispiel nachgewiesen werden, dass von der Person Gefahr ausgeht. Diese Person zu beobachten und Informationen zu sammeln, ist Aufgabe des Verfassungsschutzes. Behördenchef Bernd Neumann.
9: Wir haben hier eine engmaschige Kontrolle und einen sehr, sehr engmaschigen Austausch mit den Waffenbehörden, sodass quasi da fortlaufend ein Monitoring stattfindet, um hier tatsächlich gefahrenerhöhende Aspekte zu finden. Und per se ist es so, Waffen in den Händen von Extremisten, das wollen wir nicht.
7: Laut Innenministerium sind Extremisten mit Waffenerlaubnis in allen hessischen Landkreisen, außer dem Werra-Meißner-Kreis und der Stadt Kassel, gemeldet. Extremismusforscher Matthias Quent warnt davor, die Gefahr dieser Menschen zu unterschätzen und wirbt für eine Verschärfung des Waffenrechts.
10: Was dagegen helfen würde, wäre eine Umkehrung des Nachweisprinzips, ein widerlegbarer Regelausschluss bei belastbaren extremistischen Erkenntnissen, sollte die waffenrechtliche Unzuverlässigkeit grundsätzlich vermutet werden. Und dann wäre sozusagen eine Person, die davon betroffen ist, in der Pflicht, das Gegenteil zu beweisen.
7: 9 Rechtsextremen in Hessen wurde die Waffenerlaubnis vergangenes Jahr entzogen. Bei 20 anderen Fällen wurde ein entsprechendes Verfahren eingeleitet. Hessens Innenminister Roman Poseck zeigt sich offen für Änderungen des Waffenrechts. Er will sich dafür einsetzen, dass die bisherige 5-Jahres-Frist ausgeweitet wird. Das Waffenrecht kann allerdings nur auf Bundesebene geändert werden. Die schwarz-rote Bundesregierung will laut Koalitionsvertrag noch in diesem Jahr Vorschläge für Veränderungen im Waffenrecht machen, um Extremisten den Zugang zu Waffen zu erschweren.
2: Leonie Rosenthal informierte.
11: Sport.
12: Mit Christina Schröder und der deutschen Europapokalhoffnung, der SC Freiburg ist erstmals ins Finale der Europa League eingezogen. Nach dem verlorenen Hinspiel bei Sporting Braga gewannen die Breisgauer das Halbfinalrückspiel zu Hause mit 3:1. Ann-Kathrin Rose berichtet über den historischen Abend.
13: Julian Schuster wischte sich ungläubig die Tränen aus den Augen. Dann kniete er sich auf den Rasen im Freiburger Stadion. Der Trainer des SC hat mit seinem Team Historisches geschafft. Erstmals in der Vereinsgeschichte stehen die Freiburger im Finale der Europa League. Mit dem 3:1 im Rückspiel gegen Sporting Braga machten sie auch die Niederlage aus dem Halbfinalhinspiel wett. Den Unterschied gegen die Portugiesen, die seit einem Platzverweis in der 6. Minute in Unterzahl

0: Schlagzahl spielten, machte Lukas Kübler. Er brachte den Sportclub zur nächsten Führung und steuerte nach einem Traumtor von Joan Mansambi noch den dritten Treffer bei. Zwar gelang Braga in der Schlussphase noch ein Tor, am Sieg des Sportclubs aber änderte das nichts mehr. Im Finale treffen die Freiburger am 20. Mai auf Aston Villa. Das Endspiel in der Europa League dann in Istanbul.
1: Ja, und nicht nur in den internationalen Clubwettbewerben geht es in den Endspurt. Auch die Bundesliga neigt sich dem Ende entgegen. Und für einen bedeutet das auch das Ende seiner Karriere. BVB-Abwehrspieler Niklas Süle beendet nach der Saison seine aktive Laufbahn. Das erzählte der 30 Jahre alte ehemalige Nationalspieler in einem Podcast. Nikolas Weber mit den Einzelheiten.
2: Nach eigener Aussage hatte Süle den Gedanken, mit dem Fußballspielen aufzuhören, schon länger. Die Entscheidung sei dann gefallen, als er sich Mitte April am Knie verletzte. Die Angst vor einem dritten Kreuzbandriss habe ihn dabei stark belastet. Der gebürtige Frankfurter war im Sommer 2022 von Bayern München zu Borussia Dortmund gewechselt. Sein Vertrag beim BVB läuft am 30. Juni aus. Süle kann auf 299 Bundesligaspiele und 49 Länderspiele für Deutschland zurückschauen.
1: Ja, und zum Abschluss will Süle mit dem BVB an den letzten beiden Bundesligaspieltagen die Vizemeisterschaft hinter Meister Bayern sichern. Die Handballer des SC Magdeburg haben in der Königsklasse die Titelverteidigung ins Visier genommen und sind den Füchsen Berlin ins Final Four gefolgt. Nach dem deutlichen Sieg im Hinspiel gegen den ungarischen Club aus Szeged gab es im Viertelfinal-Rückspiel ebenfalls ein deutliches 45:37. Jens Lampe berichtet.
3: Das war ein überzeugendes Tore-Festival des SC Magdeburg. Der ließ zu keiner Zeit irgendeinen Zweifel aufkommen, dass er das Final Four-Turnier der Champions League in Köln erreichen würde. Schon zur Halbzeit führten die Elbestädter mit 23:19. Die überforderten Ungarn von Pik Szeged konnten zu keiner Phase den Torrausch des SC Magdeburg stoppen. Am Ende gewannen die Elbestädter 45:37 vor 6.500 begeisterten Fans in der ausverkauften Magdeburger Arena. Der SCM erreicht damit zum vierten Mal in Folge das Final Four Turnier der Champions League in Köln und trifft dort auf die Füchse Berlin, den FC Barcelona und Aalborg aus Dänemark.
1: Ja, Magdeburg ist damit dem Traum vom vierten Titel im wichtigsten europäischen Vereinswettbewerb einen Schritt näher gekommen. Und zum Schluss noch zum Basketball. In der Bundesliga stehen am vorletzten Spieltag schon die beiden Absteiger fest. Während sich Jena im direkten Kellerduell mit Heidelberg den Klassenerhalt sicherte, spielen die Kurpfälzer nächste Saison in der zweiten Liga. Durch Jenas Sieg stehen auch die Löwen Braunschweig als Absteiger fest, die trotz zwei verbliebener Spiele die Klasse nicht mehr halten können.
4: Der Sport war das mit Christina Schröder.
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6: Um 4.29 Uhr mit Katja Kindermann. Die US-Streitkräfte haben erneut iranische Militäreinrichtungen angegriffen. Das für die Golfregion zuständige Zentralkommando sprach von Selbstverteidigungsschlägen. Aus der Nachrichtenredaktion Peter Eichenberg.
7: Der Iran habe zuvor mit Raketen, Drohnen und Booten US-Kriegsschiffe attackiert, die die Straße von Hormuz durchfuhren, teilte das Kommando mit. Die iranische Armee bestätigte die Angriffe, warf aber ihrerseits der amerikanischen Seite einen Verstoß gegen die Feuerpause vor. Die USA hätten einen iranischen Öltanker ins Visier genommen, der in der Meerenge unterwegs gewesen sei. US-Präsident Trump bekräftigte trotz der Zwischenfälle, die Waffenruhe mit dem Iran habe weiter Bestand. Die amerikanischen Vergeltungsschläge bezeichnete er in einem Fernsehinterview als kleinen Denkzettel.
6: US-Präsident Trump hat der Europäischen Union ein neues Ultimatum gesetzt. Sollte die EU das Handelsabkommen mit den Vereinigten Staaten nicht bis Anfang Juli vollständig umsetzen, würden die US-Importzölle für europäische Produkte deutlich steigen. Dies erklärte Trump nach einem Telefonat mit EU-Kommissionspräsidentin von der Leyen. Aus Brüssel, Thomas Speckhofen.
8: Sie habe ein sehr gutes Gespräch mit dem amerikanischen Präsidenten gehabt, erklärt Kommissionspräsidentin Ursula von der Leyen. Neben der Lage im Nahen Osten habe man auch über das Handelsabkommen zwischen der EU und den USA diskutiert. Beide Seiten bekennen sich nach Angaben von der Leyen vollständig zu dessen Umsetzung. Es seien gute Fortschritte gemacht worden für eine Reduzierung der Zölle bis Anfang Juli. US-Präsident Donald Trump hat den 4. Juli genannt, den amerikanischen Unabhängigkeitstag.
6: In den USA hat Präsident Trump mit seiner Zollpolitik inzwischen erneut eine juristische Niederlage erlitten. Ein Handelsgericht in New York erklärte Trumps Zölle auf Einfuhren aus aller Welt für rechtswidrig. Mit der zeitlich befristeten Abgabe in Höhe von 10% habe der Präsident seine Befugnisse überschritten, erklärte das Gericht. Die Pariser Staatsanwaltschaft hat ein Ermittlungsverfahren gegen den Kurzmitteilungsdienst X von Elon Musk eingeleitet. Der Schritt erfolgte laut der Behörde, weil Musk zu einer Vorladung vor gut 2 Wochen nicht erschienen ist. Nun übernehmen Ermittlungsrichter den Fall. In dem Verfahren geht es um den mutmaßlichen Missbrauch von Algorithmen und betrügerische Datennutzung. Bundesfinanzminister Klingbeil will angesichts internationaler Spannungen enger mit Kanada zusammenarbeiten. Klingbeil betonte vor seinem Abflug zu Gesprächen nach Toronto, Berlin wolle etwa bei der Resilienz von Lieferketten und der Versorgung mit kritischen Rohstoffen enger kooperieren. Das Gleiche gelte bei Rüstung und künstlicher Intelligenz. Und das Wetter in Deutschland. Tagsüber heiter und trocken, im Bergland einzelne Schauer, 13 Grad an der Nordsee bis 22 Grad in Bayern. Am Samstag gebietsweise länger sonnig, im Bergland vereinzelt Schauer oder Gewitter, 15 bis 25 Grad. Und am Sonntag meist trocken, im Südwesten später Schauer und Gewitter, 14 bis 27 Grad. Das waren die Nachrichten.
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4: Die A10 Dreieck Werder Richtung Dreieck Barnim ist zwischen Falkensee und dem Dreieck Havelland nach einem Unfall weiterhin gesperrt. Und ebenfalls noch gesperrt die A24 Hamburg Richtung Berlin zwischen Hagenow und Webelin nach einem Unfall in einer Baustelle. Die Umleitung führt dort über die U5. Soweit das Aktuelle vom Verkehr. Ihnen eine gute Fahrt.
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4: Mit Detlef Karg im Studio weiterhin guten Morgen. An Bord des Kreuzfahrtschiffes MV Hondius kam es ja zu mehreren Infektionen mit dem Hantavirus. Bisher sind 3 Menschen daran gestorben. Am kommenden Sonntag nun soll das Schiff in Teneriffa in einem Hafen festmachen. Die Weltgesundheitsorganisation WHO hatte Spanien um Hilfe bei der Versorgung der Passagiere und Erkrankten gebeten. Am Montag dann sollen die Crew und andere Passagiere von Bord und in ihre Heimatländer zurückgebracht werden. Julia Macher über das geplante Prozedere.
9: Die MV Hondius wird nicht im kaum benutzten Nebenhafen Granadilla im Südosten Teneriffas einlaufen, sondern auf See ankern. Von dort sollen die Passagiere, sollten sie symptomfrei sein und negative Testergebnisse vorweisen, mit einem Beischiff an Land gebracht und in eigens dafür ausgestatteten Transportmitteln zum eine knappe Viertelstunde entfernten Flughafen gefahren werden, voraussichtlich am Montag. Um die Rückflüge der europäischen Passagiere kümmern sich laut spanischem Innenministerium die jeweiligen Herkunftsländer, sollte das nicht möglich sein, die Europäische Kommission. In keinem Fall werde es zu einem Kontakt mit der Inselbevölkerung kommen, betonen die Behörden. Epidemiologen betonen zwar immer wieder, die Gefahr einer Weiterverbreitung sei gering, das Hantavirus im Unterschied zum Coronavirus bekannt, aber trotzdem sorgen sich viele. Das Problem, die Inkubationszeit der von Mensch zu Mensch übertragbaren Andenvariante ist mit bis zu 6 Wochen sehr lang und 30 Passagiere sind bereits vor Ausbruch des Virus von Bord gegangen. Sie und ihre möglichen engen Kontakte werden jetzt von der Weltgesundheitsorganisation überprüft. Auch auf Teneriffa sind viele verunsichert. Eine Gewerkschaft der Hafenarbeiter hat Proteste angekündigt und droht, den Hafen Granadilla zu blockieren, sollten die Sicherheitsprotokolle nicht ausreichend sein.
4: Julia Macher informierte.
5: Wirtschaft.
4: Wohnen, das wissen viele von uns, wird in manchen Städten immer unerschwinglicher, wenn es das nicht ohnehin schon ist. Vielen Menschen bleibt heute nach Abzug der Wohnkosten wenig Geld zum Leben. Zeitgleich stagniert der Wohnungsneubau noch und während auf dem Land Wohnraum leer steht, finden Familien eben in den Städten kaum bezahlbare Wohnungen mehr. Bianca von der AU dazu aus der ARD Finanzredaktion.
10: Die Zeiten ändern sich. Während früher in den 70er Jahren die sogenannte Babyboomer-Generation raus aufs Land gezogen ist, um ein Eigenheim zu bauen, hat die jüngere Generation ganz andere Vorstellungen vom Leben und Wohnen. Die Jüngeren folgten der Arbeit, sagt Immobilienökonom Thomas Bayerle von der Hochschule Biberach.
11: Nehmen wir mal meine Studierenden, die sagen natürlich die ersten 15 Jahre im Job, dann sind sie nämlich 35, dann wird erst was gekauft, gebaut oder wie auch immer. Dann wird noch geheiratet, das heißt eine ganz andere gesellschaftliche Struktur, als wir das die letzten 40, 50 Jahre kannten.
10: Mit massiven Folgen für den Wohnungsmarkt. Der Professor für Immobilienwirtschaft beschreibt ein äußerst angespanntes Umfeld, nicht nur was die Preise angeht, auch was einzelne Lagen betrifft. Der Experte spricht von einer geografischen Zweiteilung.
11: Zwischen Stadt, Umland und vor allem den ländlichen Raum. Das heißt, wir haben relativ viele Angebote, alt, Babyboomer-Effekt, Silbertsunami, wie wir es nennen, im ländlichen Raum. Bekommen wir also wahnsinnig viele Angebote, will aber keiner kaufen. Und in Stadtstrukturen, wie wir, glaube ich, alle wissen, haben wir natürlich eine sehr angespannte Situation, so gut wie kein Neubau und natürlich mit Preisvorstellungen, die manchmal noch verhaftet sind im Jahr 2021.
10: Damals waren die Bauzinsen mit 1% auf einem historischen Tiefstand, was Immobilienkredite günstig machte und zu einem Bauboom in Deutschland führte. Mit der Leitzinsanhebung der Europäischen Zentralbank ab Juli 2022 sind auch die Bauzinsen gestiegen. Sie haben sich seitdem gut vervierfacht. Das bremste die Nachfrage nach Eigentum, weil eine eigene Immobilie zu teuer wurde, was zu einer Stagnation beim Neubau führte und zugleich die Mietpreise treibt. Auch steigende Baukosten und die Unsicherheiten in der Lieferkette durch den Irankrieg sind ein Dämpfer für neue Bauaktivitäten. Zwar sei der Bauturbo der Bundesregierung ein erster richtiger Schritt, sagt Immobilienökonom Thomas Bayerle, jedoch nicht ausreichend angesichts des Unterangebots am Wohnungsmarkt.
11: Also die Preise werden auf jeden Fall weiter steigen und ich glaube, das Schlimmste für den Ökonom ist auch am Schluss, sie steigen halt im Bestand. Und das darf halt nicht sein, denn wir sind im Kapitalismus und da sollte ein Angebot irgendwie zur Nachfrage führen und umgekehrt. Und im Moment steigen die Preise, weil die Menschen in Lock-in-Effekten sind. Mit anderen Worten, sie sind halt in ihren Wohnungen, Zitat, gefangen. Denn egal, was sie machen, sie verschlechtern sich, haben weniger Quadratmeter oder mehr Preise und im schlimmsten Fall beides.
10: Aus Sicht des Immobilienprofessors müsse auf dem Wohnungsmarkt in Deutschland vieles liberalisiert werden. Beispielsweise die Mietpreisbremse. Sie ist vielleicht gut gemeint, aber aus ökonomischer Sicht kontraproduktiv. Denn sie verschrecke Investoren, neue Wohnungen zu bauen. Wohnungen, die dringend gebraucht werden.
12: Bianca von der Au war das aus der ARD Finanzredaktion.
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12: Gestern vor einem Jahr, da starb der Rapper Giwa Hajabi, besser bekannt als Khatar. Für viele Jugendliche war der deutsch-kurdische Rapper eine Identifikationsfigur. Meine WDR-Kollegin Anja Backhaus hat mit dem Musikjournalisten Falk Schacht über das Phänomen Khatar gesprochen. Als erstes wollte sie von ihm wissen, wie er ihn damals als Menschen erlebt habe.
13: Also Khatar muss man sich als eine Person vorstellen, die immer wirkte, als wäre sie quasi auf der Flucht. Also da war immer so eine Energie zu spüren, die einem zeigt, okay, irgendwie, ich bin jetzt hier zwar gerade safe und es ist alles nett und wir können reden, aber eigentlich, er war ein sehr getriebener Mensch. Das ist einem auf jeden Fall aufgefallen. Er wirkt jetzt nicht gerade entspannt. Und er war ja jetzt nicht ständig in seinem Leben auf der Flucht. Zumindest musste er das nicht sein, jetzt in Bezug auf so etwas wie den Goldraub oder so. Aber dieses Getriebensein, das hat man auf jeden Fall gespürt. Und das ist etwas, ich sag mal, ich kenne das von Menschen, die ich sonst im Alltag auch als Workaholics zum Beispiel bezeichnen würde. Also Menschen, die keine Ruhe kennen, die ständig das Gefühl haben, ich muss noch was erledigen.
14: Was war der Motor denn für diesen Antrieb, den er verspürt hat?
13: Ja, also das sind natürlich jetzt Interpretationen, aber wir sind uns da auch im Team, weil wir haben ja sehr viel über ihn recherchiert, da auch sehr einig. Und wir arbeiten das in der Dokumentation deshalb auch aus, dass die Flüchtlingsbiografie, also ein Kind, das vor Krieg flüchten muss, letztendlich wahrscheinlich gefühlt niemals richtig angekommen ist, was eben am Ende auch an unserer Gesellschaft liegt und wie wir mit Flüchtlingen umgehen und ihnen auch gar nicht das Gefühl eben angekommen zu sein. Und da zählen Sachen wie Rassismus und Klassismus natürlich ganz klar hinzu. Also es ist dann am Ende auch eine Geschichte der Flucht vor Armut.
14: Er galt ja auch als Held oder als Identifikationsfigur für viele Menschen, auch viele junge Menschen bei seiner Beerdigung hier in Köln im vergangenen Jahr. Da waren Kinder mit Schulranzen, die die Schule geschwänzt haben. Was war Khatar für diese Kinder?
13: Also man muss es so verstehen, dass er generell natürlich ein Symbol und eine Identifikationsfigur für Menschen mit Migrationshintergrund war, aber im Speziellen auch nochmal für die kurdische Community, genau. Man muss sich da verdeutlichen, dass in Deutschland quasi die größte Diaspora der kurdischen Bevölkerung lebt. Und da war es so, dass vor Khatar quasi kaum einer das zugegeben hat. Also das heißt, die haben sich immer anders identifiziert, um eben nicht in diese Konflikte, die in der Türkei oder Syrien oder generell eben in den vier Ländern, wo die Kurden hauptsächlich gelebt haben oder leben, nicht in diese Konflikte reingezogen zu werden. Und Khatar war die Figur, die gesagt hat, nein, ich bin Kurde, ich stehe dazu und wir haben leider offensichtlich einen Kampf zu kämpfen und dafür stehe ich jetzt. Und diese Kraft, die hat er den Jugendlichen gegeben seit ja nun 15 Jahren.
14: Er selber, also Khatar oder Jiva selber sagte, dass er den Menschen, also der Mehrheitsgesellschaft, überhaupt erstmal gezeigt hat, dass es die Straße gibt. Ich habe das hier aus ihrer Dokumentation, wo er das sagt. Moment.
15: Weil ich bin der Grund, dass dieses Land überhaupt weiß, dass es die Straße gibt.
14: Würden Sie das auch bestätigen? Ist das so? Hat Khatar dem Land bewiesen, dass es die Straße gibt?
13: Also wenn man das kulturwissenschaftlich betrachtet, erstmal ja, aber natürlich sind das immer Schritte. Also mit den Schritten meine ich, dass wenn 2004 Sido mit meinem Blog auftaucht und einen großen Charthit auch hat, dann gab es da natürlich eine Diskussion drum, weil auch wir innerhalb der Hip-Hop-Szene, die natürlich alle Leute aus den Hochhäusern kannten, trotzdem die Frage gestellt haben, gibt es überhaupt Ghettos? Also ist das real, was du da rappst? Weil auch wir uns haben einreden lassen, dass das Quatsch ist. Es gibt keine Ghettos, es gibt quasi keine Klassen.
14: Und alle haben die gleichen Chancen, so ein bisschen so das, ne? Dass man das so.
13: Es geht um Chancenungleichheit, um die politischen Umstände dazu letztendlich. Sodass wir gesagt haben, nee, es gibt keine Ghettos. Also Sido ist der erste Schritt, Bushido ein zweiter und ich würde Khatar und Haftbefehl als die Folgeschritte bezeichnen. Und Khatar ist der oder die Person, die gerade durch so etwas wie den Goldraub auch nochmal gezeigt hat, dass, also er hat das ja wirklich gemacht. Bei den anderen kann man das ein oder andere ein bisschen vielleicht in Frage stellen. Da ist vielleicht auch mal was dazu geflunkert. Aber bei Khatar ist das schon alles sehr real, was er da gerappt hat.
14: Ja, das ist unglaublich, was Khatar und sein Freund Sami auch nach diesem Raubüberfall erlebt haben. Sie sind nach Russland geflohen, von da in den Irak. Dann sind sie in ein Foltergefängnis gekommen, wurden nach Deutschland ausgeliefert und saßen 5 Jahre im Gefängnis. Sie haben in Ihrer Doku das ja auch, also auch abgebildet. Ich fand das ganz interessant, weil beide scheinen dort wirklich so wie geläutert worden zu sein. Also im Gefängnis, ich hatte das Gefühl, es ist fast ein Werbefilm für die Wirkung von Gefängnissen. War Khatar nach dem Knast ein anderer Mensch?
13: Also das muss man auf jeden Fall sagen. Auch Sami, der beste Freund von ihm, der mitgemacht hat, für die beiden war das auf jeden Fall ein sehr lehrreiches Erlebnis und eine lehrreiche Zeit, quasi fast wie eine Psychotherapie auch. Sie haben im Vorfeld hier Selbstgespräche angesprochen. Da gab es also quasi wirklich mal Zeit. Ich hatte ja gesagt, dass sich das immer so angefühlt hat, als wäre er auf der Flucht und dort konnte er nicht weglaufen. Er war also mit sich selbst, seinem Leben, den Umständen und allem drum und dran konfrontiert und hat reflektiert. Bei Sami wissen wir auch, dass er quasi Gespräche mit einer Psychologin geführt hat, die ihm auch sehr geholfen hat, den Selbstmord seines Vaters aufzuarbeiten. Und diese Selbstgespräche, die sie dort geführt haben, die haben aus ihnen ja tatsächlich andere Menschen gemacht, weil sie gemerkt haben, ey, wenn ich jetzt so weitermache, dann werde ich total zu der Person, die ich eigentlich nicht sein will und die auch niemand von meiner Familie wollte, dass ich werde. Ich möchte nicht entweder jemand anders töten oder mich selber. Und deswegen muss ich was anders machen. das ist quasi das Ergebnis dieser Selbstreflexion im Gefängnis.
14: Und Ratar wollte eben, ich sage mal, genau für die Kinder, die da mit ihren Schulranzen auch bei seiner Beerdigung waren, ein gutes Vorbild sein. Das hat er, glaube ich, auch im Gefängnis erst realisiert, dass mit dem Weg, den er eingeschlagen hat, er eigentlich nicht das Vorbild sein kann, was er sein wollte.
13: Das ist korrekt. Also ich sag mal, auch das geht vielen Rappern so, auch nicht nur dem Kaliber von Khatar, wo dann ein Goldraub passiert ist. Es kann auch so etwas Simples sein wie Kiffen. Samy Deluxe hat da seine Erfahrung zum Beispiel gemacht, nämlich wenn man selber jung ist und diese Musik macht und diese Texte schreibt, die gegen bürgerliche Vorstellungen oder Gesetze verstoßen. Und dann trifft man irgendwann sein eigenes Publikum. Und das bietet einem an, also bei Samy war es ein 14-Jähriger, der mal zu ihm gesagt hat, ey, lass uns einen kiffen. Und er hat zu ihm gesagt, was willst du? Du bist ein Kind, ich kann nicht mit dir kiffen. So, was redest du? Ja, aber ich höre doch deine Musik. Mhm. Und bei Papa war das wohl ein 19-Jähriger, der zu ihm gesagt hat, ey, ich fahre jetzt los und dreh gleich ein Ding und ich höre deine Mucke dabei, um mich zu motivieren. Und er war entsetzt darüber. So wie, du bist ein Kind, du zerstörst deine ganze Zukunft, weil ich dir quasi Quatsch erzählt habe. Das sind diese Momente, wo diese Reflexion bei diesen Rappern auch einsetzt und sie sich dann manchmal mehr oder weniger danach auch verändern und umwandeln.
14: Man kommt ja in ihrer Doku denen auch sehr nahe, den Menschen, also als Zuschauerin, und entwickelt so eine Sympathie und auch Empathie für die Situation. Und Khatar ist tatsächlich ein sehr reflektierter Mensch. Das fand ich ganz spannend, das auch selbst zu erleben. Es lief ja vor kurzem auch so eine Netflix-Doku über den Rapper Haftbefehl. Der hat auch gemeinsam mit Khatar Musik gemacht. Den haben Sie ja eben auch schon erwähnt. Und da begleitet man Haftbefehl bei seinem gesundheitlichen Untergang durch Drogen. Hat sich Khatar auch selber geschadet durch einen ungesunden Lebensstil?
13: Absolut. Also auch hier hängt das wieder zusammen. Die Symptome, die wir gesehen haben und die ich in den 15 Jahren, in denen ich ihn auch immer mal wieder interviewt habe als Musikjournalist, dass wir das erstmal verstanden haben, woran das liegt, also an dieser Armut, aber auch welche Folgen das konkret hat. Weil natürlich habe ich in den Treffen immer nur einen Ausschnitt dieser Person erlebt, aber wir haben in den Recherchen dann quasi herausgefunden, dass das auch nicht aufhört, wenn er nach Hause geht. Also im Sinne, er kommt nicht zur Ruhe, er schläft zum Beispiel nicht. Bei ihm war die Devise, ich bin so lange wach, bis ich nicht mehr wach bleiben kann und dann erst schlafe ich, also bis zur Erschöpfung. Das kann dann 3 Tage dauern. Und er will aber eigentlich auch noch den 4. Tag wach sein. Und dieses, wie wir rausgefunden haben, hat er über mehr als ein Jahrzehnt gemacht. Und das kann ja nicht gesund sein. Und dazu kommen quasi auch anderes ungesundes Verhalten, sodass er tatsächlich dann auch irgendwann erfahren hat, ich habe einen Schlaganfall, den ich quasi gar nicht mitbekommen habe, aber er war da. Ich habe andere gesundheitliche Probleme. Ich muss 50 Kilo abnehmen, weil mein Arzt mir sagt, es geht alles aufs Herz. Also das ist quasi dieses zu viel, immer mehr sein zu wollen und zu tun. Und wir haben das Gefühl, dass das sehr stark dazu beigetragen hat, dass er so jung verstorben ist.
14: Mit 43. Ja. Welche Lücke, Herr Schacht, hinterlässt Khatar Ihrer Meinung nach?
13: Also eine sehr große Lücke, weil man sagen muss, dass Khatar ein Visionär war. Eine Person mit unglaublich vielen Ideen und die in der Lage war, quasi Dinge wahrzunehmen und schon in der Zukunft sehen zu können, wo andere gar nicht die Idee hätten oder das so nicht wahrnehmen können.
12: Ein Jahr nach dem Tod des Rappers Khatar war das ein Gespräch des Musikjournalisten Falk Schacht mit meiner WDR-Kollegin Anja Backhaus.
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12: Taylor Swift hat es gemacht, Harry Styles auch. Jetzt zieht Billie Eilish nach. Mit Hit Me Hard and Soft The Tour bringt die Sängerin ihre aktuelle Welttournee ins Kino. Also wieder einmal ein Konzertfilm. Aber der Regisseur ist immerhin James Cameron. Und Anna Wollner erzählt uns mehr darüber.
16: How you feeling today? Schon der Blick auf die Inszenierung macht deutlich, Billie Eilish Hit Me Hard and Soft ist kein glatt gebügeltes Künstlerporträt. Es ist ein Konzertfilm über eine der größten Sängerinnen unserer Zeit, die trotzdem nahbar geblieben ist. Die Bühne ist als Kreis angelegt, das Publikum umgibt sie von allen Seiten. Eilish ist permanent in Bewegung, läuft, sprintet, sucht die Nähe zu den Fans im Saal. Die Kameras folgen ihr dicht, manchmal so nah, dass die Distanz zwischen Bühne und Zuschauerraum praktisch verschwindet.
17: The day of a show is for me, it just feels like any day at all. I just feel like I'm like going to hang out with my friends.
16: Ein Gefühl, das vor allem durch die Regie eintritt. Billie Eilish hat den Film gemeinsam mit James Cameron realisiert, einem Regisseur, der seit Jahren an neuen 3D-Techniken arbeitet. Die werden hier eingesetzt, aber eher zurückhaltend. Es geht nicht um die Effekte, die sich in den Vordergrund drängen, sondern um ein räumliches Gefühl, die Größe des Raums, das Volumen ihrer Stimme.
18: It's your show. It's your creative vision. This is gonna blow people's minds.
19: We're gonna put a 3D camera in a cube with you.
17: Awesome.
19: And we'll probably be able to move that to different positions.
17: So how does that even work, just out of curiosity?
16: Ein zentraler Baustein dafür ist die spezielle 3D-Technik, die Cameron und sein Team eigens weiterentwickelt haben. Gedreht wurde mit einer Vielzahl von Kameras, darunter auch Prototypen, die für große Distanzen im Raum konzipiert sind, ungewöhnlich für Konzertaufnahmen. Dadurch entstehen Bilder, die Tiefe nicht nur andeuten, sondern tatsächlich erfahrbar machen. Die Weite der Arena, die Bewegung auf der Bühne, die Nähe zwischen Künstlerin und Publikum. Avatar-Regisseur James Cameron bringt hier seine Erfahrung aus großen Kinoproduktionen ein, ordnet sie aber dem Format unter. Das 3D wirkt nie wie Selbstzweck, sondern unterstützt die Idee, das Konzerterlebnis möglichst direkt zu vermitteln. Ein Meer aus Handybildern, aus der Perspektive der Fans, das Gefühl, nicht als Zuschauende dabei zu sein, sondern mit Billie Eilish auf der Bühne zu stehen.
17: I want to feel like it's me and them.
19: You love that.
17: I love that.
16: Es ist ein ständiger Perspektivwechsel, mal aus der Distanz, dann aus der Sicht der Künstlerin selbst. Eilish filmt zum Teil mit einer Handkamera, bewegt sich damit über die Bühne, richtet sie auf sich, auf die Band, auf das Publikum. Das wirkt nicht immer perfekt, aber oft erstaunlich direkt. Zwischen den Songs gibt es kurze Momente abseits der Bühne, Vorbereitungen, kleine Gespräche, Eindrücke vom Touralltag. Das sind keine langen Einblicke, eher Skizzen. Sie lockern den Rhythmus auf, ohne den Fokus vom Konzert zu nehmen.
17: I want to be the artist that I would want to be a fan of.
16: Die Fans spielen eine große Rolle. Der Film zeigt immer wieder, wie präsent sie sind. Sie singen mit, weinen, reagieren auf kleinste Gesten, sind Teil der Inszenierung. Eilish selbst beschreibt ihre Konzerte als Safe Space, eine Art sicheren Raum. Ein Ort, wo sie sich so geben können, wie sie sind. Genau dieses Gefühl versucht der Film aufzunehmen. Er ist nicht darauf aus, ein perfektes Bild zu liefern, sondern ein möglichst unmittelbares. Für Fans ist das erwartbar reizvoll. Wer mit Billie Eilish bislang wenig anfangen konnte, bekommt zumindest ist ein Eindruck davon, warum ihre Konzerte für viele mehr sind als ein gewöhnlicher Popabend.
20: I like when you get mad. I guess I'm pretty glad that you're alone.
12: Der Beitrag von Anna Wollner war das über den Konzertfilm Hit Me Hard and Soft von Billie Eilish und der Film ist seit gestern in den Kinos.
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12: 3 Tage wie in jedem Jahr haben Experten des Arbeitskreises Steuerschätzung gerechnet. Nun steht fest, die Einnahmen werden in den kommenden 5 Jahren deutlich sinken. Demnach summieren sich die Ausfälle bis 2030 im gesamten Staat auf insgesamt fast 88 Milliarden Euro. Das dürfte Finanzminister Klingbeil unter Druck setzen, der den Iran-Krieg als Ursache für die schlechten Zahlen nennt. Unser Gastautor heute ist Felix Daxel vom Spiegel. Er meint, Klingbeil habe durch die aktuelle Steuerschätzung weniger Spielraum in einer eh schon schwierigen Lage.
21: Es gibt 2 Arten, mit diesen Zahlen umzugehen. Die sozialdemokratische Neigung ist es, reflexhaft nach Wegen zu suchen, Steuern zu erhöhen oder neue Steuern einzuführen. Der Staat wird als chronisch unterfinanziert beschrieben. Dabei ist das Gegenteil richtig. Über Jahre verzeichnete die Bundesregierung Rekordsteuereinnahmen. Die staatlichen Ausgaben wuchsen und wuchsen, die Bürokratie wurde mächtiger und träger, die Belastung für Steuerzahler erdrückend. Der Staat hat keine Geldsorgen und kein Einnahmeproblem, sondern ein beinahe suchthaftes Verhältnis zu Steuern und Schulden. Aus dieser Suchtspirale kommt der Staat nur, wenn er die Verwaltung verschlankt, die Wirtschaft entfesselt und die Bürger entlastet. Wann sollte das geschehen, wenn nicht jetzt?
12: Das war die Meinung von Felix Daxl vom Spiegel. Das Handelsblatt aus Düsseldorf könnte sich durchaus auch eine höhere Besteuerung für Besserverdiener vorstellen, allerdings nur in einem gewissen Rahmen.
0: Nachdem sich die Union neuerdings offen für einen höheren Reichensteuersatz zeigt, muss sich auch die SPD in der Steuerpolitik bewegen. In einer wohltemperierten Steuerreform kann der nominale Spitzen- und Reichensteuersatz durchaus steigen. Die SPD muss sich aber fragen, ob die Methode Klassenkampf in Krisenzeiten der richtige Ansatz ist oder ob sie mit ihren Plänen nicht jene Leistungsträger gegen sich aufbringt, die der Partei durchaus zugewandt sind.
12: Die Rheinzeitung aus Koblenz interpretiert die Koalitionssituation in puncto möglicher Steuerreform anders.
0: Trotz der problematischen Haushaltslage ist die Koalition erstaunlich mutig. Sie hat eine Steuerreform zum 1. Januar 2027 angekündigt. Kleinere und mittlere Einkommen sollen entlastet werden. Klingbeil will das durch höhere Steuern am oberen Ende finanzieren. Die Union ist dagegen. Die Steuerschätzung bringt die Steuerreformpläne zwar insgesamt nicht in Gefahr, gibt der Koalition aber keinen weiteren Spielraum für eine Nettoentlastung der Steuerzahler. Leider. Denn als Aufbruchssignal für Investoren und Konsumenten wäre eine Nettoentlastung ohne Umverteilung von oben nach unten tatsächlich dringend nötig.
12: Die Augsburger Allgemeine stellt eine pessimistische Prognose und sieht mehr Reformhandlungsbedarf denn je.
0: Hält dieser Trend an, wird die Steuerschätzung im Herbst noch um einiges düsterer ausfallen. In den Kommunen brechen die Einnahmen aus der Gewerbesteuer schon jetzt weg. Und im Bund sind die zusätzlichen Einnahmen aus Tabak, Plastik oder Zuckersteuer nicht viel mehr als der berühmte Tropfen auf den heißen Stein. Entsprechend hoch bleibt der Reformdruck, auch wenn die SPD das bisher nicht wahrhaben will. Klingbeil steckt dabei in einem speziellen Dilemma. Als Finanzminister muss er kraft Amtes darauf achten, dass der Bund möglichst solide wirtschaftet. Als Parteichef dagegen soll er den Sozialstaat tunlichst in seiner gegenwärtigen Form erhalten.
12: Und die Südwestpresse aus Ulm beleuchtet die vom Finanzminister angegebenen Gründe für die Schätzung.
0: Klingbeil hat eindeutige Worte gefunden. Die Steuerschätzung zeige, wie sehr der Iran-Krieg und der daraus resultierende Energiepreisschock Deutschland schade, erklärte er mit Recht. Nur an dem, was US-Präsident Trump tut oder nicht tut, kann Klingbeil nichts ändern. Was er tun kann, ist, die richtigen Schlüsse daraus zu ziehen. Für die Bundeswehr ist nach der Änderung des Grundgesetzes genug Geld da. Dasselbe gilt für Investitionen. Das Sondervermögen muss nur konsequent genau dafür ausgegeben werden.
12: Das waren die Standpunkte, zusammengestellt von Marei Beermann.
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1: Um 5 Uhr mit Katja Kindermann. Aus der Straße von Hormus wird ein militärischer Zwischenfall zwischen den USA und dem Iran gemeldet. Nach Angaben des US-Militärs wurden 3 amerikanische Zerstörer während der Durchfahrt durch die Meerenge angegriffen. Unter anderem mit Drohnen, Raketen und Schnellbooten. Aus Washington Anne Schneider.
2: Die amerikanischen Streitkräfte hätten die Angriffe jedoch abgefangen. Keines der Schiffe sei getroffen worden. Als Reaktion darauf hätten die USA gezielte Schläge gegen iranische Militäreinrichtungen ausgeführt, die für den Angriff verantwortlich gewesen sein sollen. Präsident Donald Trump sprach von einem Angriff ohne Schaden und erklärte in den sozialen Medien, man habe die iranischen Attacken erfolgreich abgewehrt. Zugleich drohte er mit deutlich härteren Reaktionen, falls es nicht rasch zu einer Einigung im Konflikt kommen sollte.
1: In der Diskussion um die geplante Einkommensteuerreform hat Unionsfraktionschef Spahn der Forderung nach weiteren Schulden eine klare Absage erteilt. Er wolle die Kreditwürdigkeit des Bundes nicht weiter gefährden, sagte Spahn der Rheinischen Post. Er reagierte damit auf Äußerungen von SPD-Fraktionschef Miersch, der dafür plädiert hatte, die Schuldenbremse auszusetzen. Spahn bot dem Koalitionspartner an, einen gemeinsamen Vorschlag zu erarbeiten. Im Ziel, kleinere und mittlere Einkommen zu entlasten, sei man sich einig. Der Bundesrat entscheidet heute über die steuerfreie Entlastungsprämie von bis zu 1.000 Euro, die Unternehmen an ihre Beschäftigten zahlen können. Damit sollen die Folgen des Iran-Kriegs wie hohe Spritpreise für die Bürger abgemildert werden. Die Maßnahme ist umstritten. Kritik kommt von Arbeitgeberverbänden, dem Mittelstand und dem Steuerzahlerbund. Sie warnen vor neuen Belastungen für Betriebe und bezweifeln, dass viele Firmen die Zahlung leisten können. Der SC Freiburg steht im Finale der Fußball-Europa League. Das Team gewann am Abend das Halbfinalrückspiel gegen Sporting Braga mit 3:1. Aus der Sportredaktion Marcel Stober.
3: Ein Mittelfeldmann der Portugiesen musste bereits in der 6. Minute nach einer Notbremse mit Rot vom Platz. Wenig später nutzte Freiburg die Überzahl und traf durch Kübler zum 1:0. Damit war die 1:2 Hinspielniederlage von vor einer Woche in Braga ausgeglichen. Noch vor der Pause erhöhte man Sambi zum 2:0. In Hälfte 2 traf erneut Kübler. Das Tor von Braga sorgte am Ende noch für eine spannende Viertelstunde. Freiburg aber schafft den größten Erfolg der Vereinsgeschichte und trifft im Finale auf den englischen Club Aston Villa.
1: Das waren die Nachrichten. Das Wetter in Deutschland. Tagsüber heiter und trocken, im Bergland einzelne Schauer. 13 Grad an der Nordsee bis 22 Grad in Bayern. Am Samstag gebietsweise länger sonnig, im Bergland vereinzelt Schauer oder Gewitter bei 15 bis 25 Grad. Und am Sonntag meist trocken, im Südwesten später Schauer und Gewitter. Die Temperaturen liegen dann bei 14 bis 27 Grad. Es ist 5.03 Uhr.
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4: Die A8 Salzburg Richtung München ist zwischen Neukirchen und Siegsdorf West wegen Fahrbahnerneuerung bis 6 Uhr gesperrt. Die Umleitung führt über die U6 und U8. Die A10 Dreieck Werder Richtung Dreieck Barnim ist zwischen Falkensee und dem Dreieck Havelland nach einem Unfall weiterhin gesperrt. Und die A24 Hamburg Richtung Berlin ist zwischen Hagenow und Webelin nach einem Unfall in einer Baustelle gesperrt. Die Umleitung führt über die U5. Und die A71 Richtung Schweinfurt ist zwischen Gräfenroda und Oberhof wegen Wartungsarbeiten im Tunnel Alte Burg bis ca. 6 Uhr gesperrt. Das war's vom Verkehr. Ihnen eine gute Fahrt.
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4: Und die kommt vom Norddeutschen Rundfunk aus Hamburg. Im Studio ist Detlef Karg. Guten Morgen. Die AfD ist laut Umfragen die stärkste politische Kraft. Im Bund hat sie sich im ARD-Deutschland-Trend von der Union abgesetzt. Sie liegt deutlich vor der Union. Und in Sachsen-Anhalt, wo im September gewählt wird, da ist das Ganze noch deutlicher. Da werden 41% in Umfragen genannt. Woran liegt das? Und warum gelingt es den anderen Parteien entgegen ihrer Ankündigung nicht, die AfD klein zu regieren? Aus Berlin dazu Gabor Hallas.
5: Schönebeck in Sachsen-Anhalt. Die AfD hat eingeladen, ein Familienfest soll es sein mit Eis und Hüpfburg und Ulrich Siegmund
6: wir
5: auf der Bühne.
6: Schreiben Geschichte. Wir holen uns unser Land zurück.
5: Ulrich Siegmund möchte Ministerpräsident werden. Seine AfD steht aktuell bei 41%. Sven Schulze von der CDU ist Ministerpräsident und will es bleiben. Aber seine Partei liegt abgeschlagen 15 Punkte hinter der AfD.
6: Ich will nicht, dass die Landtagswahl in Sachsen-Anhalt zu einem Denkzettel für die Regierungsarbeit in Berlin wird. Die Menschen hier sind unzufrieden mit dem, was sie aus Berlin bekommen, und ich bin es ehrlich gesagt auch.
5: Nur 13% der Deutschen sind zufrieden mit der Bundesregierung. Historisch schlechte Werte, so der ARD-Deutschland-Trend. Kaum besser sieht es mit dem Bundeskanzler aus.
7: Wir kämpfen als CDU gemeinsam, wir gewinnen gemeinsam, wir verlieren gemeinsam.
5: Eine Prognose für die Landtagswahl wagt Friedrich Merz nicht. Denn das mit den Prognosen ist auch schon einmal schiefgegangen.
8: Und dann traue ich mir zu, die AfD mit ihren Wählerinnen und Wählern zu halbieren. Das geht. Das geht, meine Damen und Herren.
5: Das war im Herbst 2018. Die AfD stand damals bei 14% bundesweit. Das heißt, sie hat sich nicht halbiert, sondern fast verdoppelt. Im ARD-Deutschland-Trend ist sie jetzt deutlich stärkste Kraft mit 27%.
9: Die AfD schafft es vor allem, die emotionalen Bedürfnisse von Menschen anzusprechen. Verunsicherung, Sorge, Angst, Frustration und auch Wut,
5: sagt der Soziologe Matthias Quent von der Ernst-Abbe-Hochschule in Jena.
9: Friedrich Merz hatte vor den Wahlen noch in der Opposition gegen die Ampelregierung versprochen, alles anders machen zu können und schnell einen Richtungswechsel herbeizuführen. Und nun muss die Bundesregierung sehen, dass die Komplexität der Herausforderung eben doch größer ist.
5: Menschen sind nicht zufrieden und enttäuscht. Darauf setzt die AfD. Auch Bernd Baumann, der parlamentarische Geschäftsführer.
10: Merz hat ja getäuscht, hat so getan, als wenn er unsere Themen übernehmen würde. Links ist vorbei. Schluss mit den linken Spinnern, hat er im Wahlkampf gesagt und hat als erstes mit den linken Spinnern eine Koalition gemacht.
5: Die AfD stehe bereit, mit der Union Politik zu machen, wenn es um Migration, um Kernkraft gehe oder darum, die Steuern zu senken. Kanzler Merz aber lehnt das ab. Und auch der SPD gefallen die aktuellen Umfragen nicht.
11: Ärmel hochkrempeln, dass die AfD nicht in Verantwortung kommt, weil das geht dann auch an die Grundfesten dieser Demokratie.
5: Sagt Dirk Wiese, parlamentarischer Geschäftsführer der SPD. Er weiß auch, dass die Umfragewerte etwas mit dem Bild zu tun haben, das die Bundesregierung abgibt.
11: Ganz ehrlich, wir müssen auch mehr intern die Dinge vorher klären und weniger öffentlich übereinander diskutieren. Ich glaube, das ist nicht gut gewesen. Man hat sich jetzt viel zu viel öffentliche Ratschläge gegeben. Dazu gibt es immer auch die Hinweise von der Seitenlinie, die gekommen sind.
5: Der Soziologe Matthias Quent sagt, Politik müsse überzeugende Angebote machen. Und da sieht er viel Luft nach oben.
9: Dafür braucht es einen langen Atem und dafür braucht es vor allem auch konkrete Strategien, die an den Ursachen des Erstarkens des Rechtspopulismus und Rechtsextremismus ansetzen. Da kann ich im Moment leider keine überzeugenden und erfolgsversprechenden Antworten in der politischen Mitte erkennen.
5: Und dazu kommt, sagt er, die AfD sei im Osten längst stark verankert und Teil der Normalität.
4: Gabor Hallas informierte. In Sachsen-Anhalt, da wird also in 4 Monaten ein neuer Landtag gewählt. Und dieser 6. September könnte für die Partei durchaus bedeutend werden, denn die AfD ist in dem Bundesland so stark, dass sie vielleicht stärkste Kraft werden könnte. Sie könnte vielleicht regieren und im Landtag die Mehrheit bekommen. Im neuen Sachsen-Anhalt-Trend, den der MDR unter anderem in Auftrag gegeben hat, wurden 41% bei den Befragten für die AfD erreicht. Darüber hat mein MDR-Kollege Sven Kochale mit dem Politikwissenschaftler Benjamin Höhne gesprochen, der seit Jahren die Entwicklungen in Sachsen-Anhalt verfolgt. Und die erste Frage an ihn war, wie er sich erklärt, dass der AfD-Höhenflug immer weitergeht.
12: Das ist die allgemeine Lage, das ist kein Sachsen-Anhalt-Phänomen. Die AfD ist im Osten stark, wird stärker, aber nimmt auch im Westen zu. In Sachsen-Anhalt kommt noch hinzu, dass die Ausgangsbedingung schwieriger ist als bei den vergangenen Wahlen oder in anderen Bundesländern, eben weil es einen neuen Ministerpräsidenten gibt, der noch nicht so den Landesvater-Bonus für sich beanspruchen kann, wie das bei Herrn Haseloff der Fall war. Und man muss, das wiegt natürlich noch viel, viel schwerer, sagen, dass die Stimmung im Lande schlecht ist. Das hat die demoskopische Befragung auch gezeigt.
13: Wenn wir die AfD noch mal genauer anschauen, dann liegt es vielleicht auch daran, dass die Partei immer stärker wird, dass sie in der Parteienlandschaft als inzwischen sehr normal wahrgenommen wird und dass Hinweise auf eine gesichert rechtsextremistische Einstufung hier nicht mehr verfangen?
12: Genau, also die Einordnung nicht nur in Sachsen-Anhalt, auch in Sachsen und Thüringen, die haben der Wahl der AfD keinen Abbruch getan. Man kann sogar die gegenteilige These aufwerfen und sagen, das ist Teil des Erfolgsrezepts. Dafür wird sie gewählt. Damit bindet sie das rechtsextreme Spektrum an sich durch diesen Radikalisierungskurs. Und zugleich verfolgt sie eine Normalisierung auf verschiedenen Ebenen. Aber um das kurz zusammenzufassen, die politikwissenschaftliche Debatte dazu, dass diese Normalisierung heißt, dass viele Themen, viele Begriffe, das sehen wir insbesondere bei der Migrationspolitik, salonfähig geworden sind, dass sie auch von der CDU oder auch von der SPD in Teilen übernommen werden können. Und am Ende profitiert von dieser Normalisierung die AfD. Kurzum, sie ist nicht mehr in der rechten stigmatisierten Ecke, wo sich NPD, DVU und Republikaner zum Beispiel befanden.
13: Aber es gibt ja noch andere Ansätze, andere Affären, die um die Vetternwirtschaft zum Beispiel, also die Beschäftigung von Familienangehörigen in Abgeordnetenbüros, sehr ausgeprägte im Landesverband Sachsen-Anhalt, aber das scheint keine Rolle zu spielen.
12: Ja, da habe ich auch früh vorgewarnt, dass man da nicht zu starke Hoffnung drauf setzen sollte, dass sich Menschen von der AfD abwenden. Das haben wir auch bei anderen Skandalen in der Vergangenheit bei der AfD schon gesehen. Also, dass es nicht zu Einbußen bei den darauffolgenden Wahlen kam. Und das hängt meines Erachtens nach stark damit zusammen, dass die Menschen die AfD aus einer Haltung heraus wählen, weniger für das, was sie konkret tut oder welche Personen sich aktuell an der Spitze der Partei oder in ihren Niederungen befinden und vielleicht durch Skandale geprägt sind. Und man muss auch dazu sagen, dass die AfD, es ist ihr mehr und mehr gelingt, eine Stammwählerschaft aufzubauen. Das heißt, treue, loyale Wähler, die unabhängig von der Performance ihrer Partei bei Wahlen die Stange halten.
13: Die AfD als stärkste Kraft, aber ohne potenziellen Regierungspartner. Wie würde denn mit diesen Zahlen jetzt eine Landesregierung in Sachsen-Anhalt vermutlich aussehen?
12: Ja, das wird schwierig. Also die AfD kommt nicht auf eine, nach derzeitigen Zahlen, nicht auf eine absolute Mandatsmehrheit im Parlament. Das ist aber noch nicht ganz ausgemacht, dass es ihr nicht vielleicht doch auch gelingen könnte. Ist nämlich davon abhängig, wie viel kleinere Parteien hineinkommen. Wir sehen ja jetzt, dass es die Grünen knapp schaffen könnten, die SPD, dass es relativ gut aussieht für sie. Das heißt, das erschwert dann den Erfolg der AfD für eine absolute Mandatsmehrheit. Ja, die CDU wird gefragt sein, ein Bündnis zu schmieden, ein breites Bündnis, sehr wahrscheinlich mit SPD, Grünen. Womöglich reicht es nicht. Die Linke will man nicht dazu nehmen. Vielleicht lässt man sich aber von der Linken tolerieren.
13: Das hatten wir in Magdeburg schon mal.
12: Gab es das Magdeburger Modell nur nicht unter der CDU, die da natürlich, das war für sie ein Dorn im Auge. Das lief ja über die SPD und dann SPD, Grüne. Ja, also es wird schwierig. Die Brandmauer ist da. Davon gehe ich nicht davon aus, dass es irgendwie Avancen gibt, mit der AfD zusammenzuarbeiten.
4: Sagt der Politologe Benjamin Höhne im Gespräch mit meinem MDR-Kollegen Sven Kochale. Und willkommen zur Wettervorhersage für heute Freitag, den 8. Mai. Über der zentralen und östlichen Mitte Deutschlands ist es stark bewölkt, aber es gibt nur vereinzelt Schauer. Sonst heiter bis wolkig und meist trocken. Im Tagesverlauf im West- und süddeutschen Bergland örtlich Schauer, im Schwarzwald und an den Alpen sind auch Gewitter möglich. Höchstwerte von Ost nach Süd zwischen 15 und 22 Grad, an den Küsten um 13 Grad. Es weht meist ein schwacher Wind aus östlichen Richtungen. Und die Temperaturen deutscher Städte: in Kiel 4 Grad, Hamburg 5 Grad, Rostock 1 Grad, in Hannover 4 Grad, Berlin und Kassel 7 Grad, Münster 5 Grad, Köln 7 Grad, Frankfurt am Main 8 Grad, Erfurt 7 Grad, Saarbrücken 5 Grad, Nürnberg 8 Grad, Dresden 8 Grad, Stuttgart 6 Grad, Freiburg 6 Grad und München 7 Grad.

0: Es wird gleich 5.14 Uhr.
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0: Das niederländische Kreuzfahrtschiff, auf dem das Hunter-Virus ausgebrochen ist, ist auf der Fahrt von Kap Verde zu den Kanarischen Inseln. Spanien sei in der Lage, die Hondius in Empfang zu nehmen. Das versicherte die Weltgesundheitsorganisation WHO. Allerdings soll das Schiff nicht in einem Hafen von Teneriffa anlegen, sondern vor der Küste ankern aus Sicherheitsgründen. Aus Genf dazu Marie-Christine Werner.
2: Spanien sei in der Lage, das niederländische Kreuzfahrtschiff MV Hondius in Empfang zu nehmen und die Situation zu managen, versicherte WHO-Generaldirektor Tedros Adhanom Ghebreyesus. Die Gefahr für die Menschen auf den Kanarischen Inseln sei gering. Aktuell gäbe es 5 bestätigte Fälle und 3 Verdachtsfälle. Durch die an Bord ergriffenen Maßnahmen seien bisher keine weiteren Menschen erkrankt. Da die Inkubationszeit für das Hunter-Virus zwischen 1 und 6 Wochen liege, könnten aber noch mehr Fälle auftreten. Alle Kabinen seien desinfiziert worden, die Passagiere wurden gebeten, in ihren Kabinen zu bleiben. Wer Symptome zeige, würde sofort isoliert. Welche Maßnahmen gerade noch auf dem Schiff ergriffen werden, erklärt die Epidemie-Expertin der WHO, Maria von Kerkhove.
3: So what is happening currently right now on the ship?
2: Wir haben einen WHO-Experten an Bord, zusammen mit 3 weiteren Infektiologen. Sie stellen den Passagieren Fragen, um wirklich zu verstehen, welche Art von Kontakt sie mit den Verdachtsfällen oder bestätigten Fällen hatten und was sie generell auf dem Schiff getan haben, bevor sie an Bord kamen, während sie an Bord waren, um zu prüfen, welches Risiko das bedeutet. Käme hinzu, betonte Maria von Kerkhove, dass die WHO weltweit alle Experten, die es zum Hunter-Virus und speziell zur Variante anders gäbe, zusammengezogen habe, um das weitere Vorgehen auf dem Schiff zu begleiten. Vor allem argentinische Wissenschaftler besäßen seit einem Andes-Virus-Ausbruch in ihrem Land im Jahr 2019 große Expertise. Vergleiche mit Covid und Influenza sollten nicht gezogen werden, sagte sie. Im Gegensatz zu Covid damals sei das Andes-Virus lange bekannt und übertrage sich anders, nämlich nur durch sehr engen körperlichen Kontakt. Wichtig sei zu klären, wie es weitergeht, wenn das Schiff auf den Kanaren angekommen sei. Mit allen Herkunftsländern der Passagiere und der Crew stehe die WHO aktuell in Kontakt. An Bord befinden sich Menschen aus vielen Ländern und alle Beteiligten, alle Regierungen und das Schiffsunternehmen möchten sicherstellen, dass sie sicher nach Hause kommen, wobei nicht nur das eigene Risiko, sondern auch jegliches Risiko für andere minimiert werden soll. Für die Menschen an Bord sei die Situation beängstigend, weshalb sie nicht nur medizinisch, sondern auch psychisch betreut würden. Nach dem Kenntnisstand der WHO habe sich aber die Stimmung der Passagiere etwas gebessert, seit das Schiff wieder in Bewegung sei und Pläne ausgearbeitet würden, wie die Heimreise aller ermöglicht werden kann. Das Schiff war von Argentinien zu den Kapverdischen Inseln gefahren. An Bord befinden sich auch US-amerikanische Passagiere. Sowohl die USA als auch Argentinien sind aus der WHO ausgetreten. Die US-Passagiere würden trotzdem wie alle anderen behandelt, versicherte WHO-Generaldirektor Tedros Adhanom Ghebreyesus und nutzte die Chance zu einer politischen Botschaft. Die beste Immunität, die wir haben, ist Solidarität. Da sowohl Argentinien als auch die USA betroffen sind, denke ich, dass sie ihre Entscheidungen überdenken werden, weil sie erkennen, wie wichtig Universalität für die Gesundheitssicherheit ist. Denn Viren kümmern sich nicht um unsere Politik und sie kümmern sich nicht um unsere Grenzen. Ich hoffe also, dass dies eine gute Lektion für die ganze Welt ist. Das niederländische Kreuzfahrtschiff soll am Wochenende in Teneriffa ankommen.
0: Marie-Christine Werner informierte. Die Kritik am deutschen Bildungswesen, sie ist seit vielen Jahren gleichlautend. Fast nirgends ist der Bildungserfolg so stark vom Elternhaus abhängig wie etwa in Deutschland. Eltern mit hohem Einkommen, die selbst Abitur haben, schicken ihre Kinder meist aufs Gymnasium. Kinder aus sozial schwächeren Familien haben es schwerer. Viele Reformideen sind ins Land gegangen. Der Befund hat sich nicht verändert. Darüber haben Bildungsexperten gestern Abend mit den Hörerinnen und Hörern der ARD-Inforadios in unserer Sendung Mitreden diskutiert. Und die Hörer hatten sehr konkrete Vorschläge, Ivo Maruschik berichtet.
4: Über Bildungskonzepte lässt sich streiten und die Unterschiede zwischen den Bundesländern sind ohnehin groß. Aber die Anruferinnen und Anrufer bei Mitreden, Deutschland diskutiert, waren sich völlig einig, woran es im Bildungswesen krankt und wie man die Probleme angehen müsste.
5: Frühkindliche Bildung.
6: Vorschulische Bildung in der Kita.
4: So betonte zum Beispiel Michaela Scott aus Schwerin.
7: Es gibt sehr, sehr gute wissenschaftliche Belege dafür, dass die Investition in frühkindliche Bildung eben gerade für diese Kinder aus sozioökonomischen Kontexten, also schwierigen Lagen, besonders wichtig und besonders hilfreich ist.
4: Eine Erfahrung, die auch Lena Langhoff aus Braunschweig teilt. Und zwar weniger aus theoretischer Sicht, sondern aus praktischer Erfahrung.
8: Also wenn die Kinder in die Grundschule kommen, dann sieht man da schon wahnsinniges Auseinanderklaffen von dem, was Kinder können. Also diese vorschulische Bildung in der Kita, die war ganz schwach. Wir haben halt mit den Kindern gelesen und was weiß ich, wie viel kostet das, die Fragen beantwortet und so weiter. Ja, andere Leute augenscheinlich nicht und es ist mir eben schon aufgefallen, wie da der Unterschied ist.
4: Und diese Beobachtung bestätigen auch Bildungsforscher wie Olaf Köller von der Uni Kiel, der als Experte zugeschaltet war.
9: Wir haben Evidenz dafür, dass in den ersten 4 Lebensjahren die privilegierten Kinder aus Akademikerfamilien 30 Millionen Wörter mehr hören als die benachteiligten Kinder.
4: Später haben Lehrkräfte kaum noch Chancen auszugleichen, was in den frühen Jahren der Kindheit versäumt wurde. Und das sind Defizite, die Lena Langhoff, selbst niedersächsische Gymnasiallehrerin, im Schulalltag nicht mehr wieder gut machen kann.
8: Ich versuche, die Kinder zu motivieren, aber die Defizite sind schon so groß, das kann ich nicht auffangen, nicht in diesem Setting. Seien wir mal realistisch, es ist ja eine Mangelverwaltung. Ich bin da mit 30 Kindern. Wie soll ich denn die Kinder individuell fördern?
4: Dabei müsste man das Rad nicht unbedingt neu erfinden. Mehrere Anrufer betonen, dass in anderen Ländern der Besuch der Vorschule Pflicht ist, zum Beispiel in Frankreich. Und der Anrufer Mario Reichert wirft ein, solche Konzepte habe es auch schon in Deutschland gegeben.
10: Wir kommen aus Brandenburg und ich habe 4 Kinder. Wir hatten damals schon einen Vorschulbereich für das letzte Jahr in der Kita. Den hat man dann einfach abgeschafft, hat den Hort- und Vorschulbereich zusammengelegt und hat da im Prinzip eine Spielgruppe draus gemacht. Also wir hatten das Ganze schon mal. Wir müssen einfach wieder die Vorschule wieder fördern.
4: In diesem Punkt also Einigkeit unter den Mitrednern. In einzelnen Fragen gab es aber auch kontroverse Meinungen. Amy Kirchhoff, die Generalsekretärin der Bundesschülerkonferenz, würde Schulnoten am liebsten abschaffen.
11: Also ich glaube, viele können das schon selber einschätzen. Ich glaube, Noten sind aus verschiedenen Gründen nicht repräsentativ. Wir wissen zum einen aus verschiedenen Studien inzwischen, dass Noten nicht objektiv sind. Also sogar in Mathe kann ich Arbeiten an verschiedene Lehrkräfte geben und bekomme verschiedene Noten, teilweise mit einer Differenz bis zu 3 Noten zurück.
4: Ein Punkt, in dem Michael Schwägerl, der Vorsitzende des Bayerischen Philologenverbands, mit nachdenkt.

0: Lastenradfahrer. Für die kindliche Wahrnehmung zusätzliche Herausforderungen.
1: Kinder sind anders im Straßenverkehr unterwegs wie Erwachsene. Sie lassen sich leicht ablenken. Das Sichtfeld ist eingeschränkt, weil sie einfach kleiner sind und im Weg stehende Autos dann den Sichtradius einschränken.
0: In Bayerns Grundschullehrplänen sind bislang 13 Unterrichtsstunden für Verkehrserziehung vorgesehen. In der Studie sprechen sich die Lehrkräfte für 18 Stunden aus. Simone Fleischmann vom Bayerischen Lehrer- und Lehrerinnenverband sagt:
2: Eigentlich sind alle diese Kompetenzen verankert, nicht nur die im Bereich der Mobilitätsbildung, sondern zum Beispiel auch im Bereich der Demokratiebildung. Das steht überall drin, aber irgendwann ist halt die Stunde aus. Aber eins steht fest, wenn eine Schule vor Ort ganz klare Brennpunkte hat, die verdammt gefährlich sind, wenn man spürt, dass mehr Unfälle passiert sind, wird man da genau den Schwerpunkt setzen und vielleicht dann irgendwas anderes wie den Salatacker im Pausenhof dann nicht anpflanzen.
0: Das Bayerische Kultusministerium sieht auf Anfrage keine Notwendigkeit, mehr Verkehrsbildung an Grundschulen einzuführen. Mit dem im vergangenen Schuljahr eingeführten Radlführerschein sei die Verkehrserziehung gerade erst gestärkt worden.
3: Sport.
4: Mit Marcel Stober. Es ist tatsächlich das Finale geworden. Der SC Freiburg hat sich im Halbfinale der UEFA Europa League gegen Sporting Braga aus Portugal durchgesetzt und spielt nun um den Titel. Das Halbfinal-Hinspiel in Braga, das ging in letzter Minute noch mit 1:2 verloren. Das 3:1 im Rückspiel sorgte dann aber für den ersten Freiburger Finaleinzug in einem internationalen Wettbewerb. Aus Freiburg, Detlef Lindner.
5: Grenzenlose Begeisterung in Freiburg. Es ist der größte Moment dieser Finaleinzug für den Sportclub in der Clubgeschichte. Es begann alles aus Freiburger Sicht sehr gut. Rote Karte Dorcheles, der schnelle Stürmer von Braga, hat der Beste gefoult. Notbremse, Rot geht vollkommen in Ordnung. Kübler dann nach knapp 20 Minuten mit diesem 1:0 die Führung für den SC Freiburg. Braga aber immer wieder im Umschaltspiel gefährlich, wenn Freiburg nicht aufpasste. Manzambi mit einem wunderbaren Distanzschuss legte zum 2:0 noch vor der Pause nach. Und das 3:0 dann schließlich wieder der ganz starke Lukas Kübler per Kopf. Da schien schon alles durch zu sein, aber immer wieder diese Möglichkeiten auch für die Portugiesen. Und dann Paulo Victor mit dem Ehrentreffer zum 3:1. Aber das Finale am 20. Mai in Istanbul war dem SC Freiburg nicht mehr zu nehmen.
4: Der Finalgegner am 20. Mai heißt Aston Villa. Die Engländer haben sich mit 4:0 gegen Ligakonkurrent Nottingham Forest durchgesetzt. Der SC Magdeburg hat das Halbfinale der Handball-Champions League erreicht. Nachdem schon das Hinspiel bei Pik Szeged in Ungarn klar gewonnen wurde, folgte jetzt im Rückspiel ein 45:37-Tor-Festival. Das Final Four-Turnier Mitte Juni in Köln besteht also aus Magdeburg, Berlin, Barcelona und Aalborg. Die deutschen Tischtennisteams haben ihre Viertelfinalpartien bei der WM in London hinter sich gebracht. Während es für die deutschen Männer nicht gut lief, haben die deutschen Frauen jetzt eine Medaille sicher. Aus London Christian Adolf.
6: Die Freude über den Halbfinaleinzug und die schon sichere Bronzemedaille kannte bei den deutschen Damen keine Grenzen. Sabine Winter, Deutschlands Nummer 1, musste im ersten Spiel gleich nervenstark einen 0:2 Satzrückstand aufholen. Die 33-Jährige gewann noch sensationell mit 3:2 gegen Dohoi Kim. Noch viel spannender machte es Ying Han, die sogar mehrere Matchbälle gegen sich abwehren musste und dann ebenfalls in 5 Sätzen erfolgreich war. Richtig beruhigend war die 2:0-Führung nicht, denn die 19-jährige Annette Kaufmann verlor dann Spiel 3 und so war wieder Sabine Winter gefragt, die dann aber überraschend klar den 3:1-Sieg und damit den umjubelten Einzug ins Halbfinale klarmachte. Zuvor waren die deutschen Männer im Viertelfinale mit 1:3 an Japan gescheitert.
4: In der Basketball-Bundesliga ist die Entscheidung um den Abstieg gefallen. Sowohl Heidelberg als auch Braunschweig spielen in der kommenden Saison zweitklassig. Durch den 81:79 Sieg nach Overtime von Jena gegen Heidelberg am vorletzten Spieltag kann Aufsteiger Jena auf Tabellenplatz 16 von beiden Teams nicht mehr eingeholt werden. Eines der wichtigsten Radrennen der Welt liegt vor uns. Der Giro d'Italia startet. Und Holger Gerska blickt mal voraus.
7: Die Jagd nach dem berühmten rosa Trikot kennt nur einen großen Favoriten. Es ist der Däne Jonas Vingegaard. Der zweimalige Tour de France Gesamtsieger hat im vergangenen Herbst auch die Vuelta, also die Spanien-Rundfahrt, gewonnen und könnte damit als erster seiner Generation und als 8. Radprofi überhaupt das seltene Triple schaffen, bei allen 3 großen Landesrundfahrten zu triumphieren. Nicht dabei ist der Weltmeister Tadej Pogacar. Der Slowene konzentriert sich ganz auf die Tour de France, ebenso wie Florian Lipowitz, der Dritte der Tour des vergangenen Jahres. Insgesamt kommen 8 deutsche Radprofis an den Giro-Start. Der Sprinter Pascal Ackermann und der Allrounder Nico Denz haben schon Etappen der Italien-Rundfahrt gewonnen.
4: Und noch eine Meldung vom internationalen

0: Olympischen Komitee. Das hat nämlich jetzt beschlossen, dass Sportler aus Belarus wieder unter eigener Flagge starten dürfen. Seit dem Beginn des Ukraine-Krieges vor 4 Jahren war das nicht mehr der Fall. Russische Sportlerinnen und Sportler dürfen das aber weiterhin nicht. Der Deutsche Olympische Sportbund hat die Entscheidung zur Kenntnis genommen, so heißt es, und will in Kürze darüber beraten.
1: Marcel Stober war das mit dem Sport.

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1: Um 5.30 Uhr mit Katja Kindermann. Die US-Streitkräfte haben erneut iranische Militäreinrichtungen angegriffen. Das für die Golfregion zuständige Zentralkommando sprach von Selbstverteidigungsschlägen. Aus der Nachrichtenredaktion Peter Eichenberg.
2: Der Iran habe zuvor mit Raketen, Drohnen und Booten US-Kriegsschiffe attackiert, die die Straße von Hormus durchfuhren, teilte das Kommando mit. Die iranische Armee bestätigte die Angriffe, warf aber ihrerseits der amerikanischen Seite einen Verstoß gegen die Feuerpause vor. Die USA hätten einen iranischen Öltanker ins Visier genommen, der in der Meerenge unterwegs gewesen sei. US-Präsident Trump bekräftigte trotz der Zwischenfälle, die Waffenruhe mit dem Iran habe weiter Bestand. Die amerikanischen Vergeltungsschläge bezeichnete er in einem Fernsehinterview als kleinen Denkzettel.
1: US-Präsident Trump hat mit seiner Zollpolitik erneut eine juristische Niederlage erlitten. Ein Handelsgericht in New York erklärte Trumps pauschale Zölle in Höhe von 10% auf alle Einfuhren für rechtswidrig. Der Präsident habe damit seine Befugnisse überschritten, erklärte das Gericht. Unterdessen stellte Trump der Europäischen Union ein Ultimatum zur Umsetzung ihres Zollabkommens mit den USA. Komme die EU dem nicht bis zum 4. Juli nach, drohten deutlich höhere Zölle, sagte Trump nach einem Telefonat mit Kommissionspräsidentin von der Leyen. Die AfD liegt im neuen ARD-Deutschland-Trend erstmals vor der Union. Die Partei kommt demnach in der Sonntagsfrage von Infratest DIMAP auf 27% und erreicht damit 2 Prozentpunkte mehr als Anfang April. Die Union verschlechtert sich auf 24%, minus 2 Punkte. Die Grünen liegen bei 15, die SPD bei 12 und die Linke bei 10%. Die Zustimmung zu Kanzler Merz ist ein Jahr nach seinem Amtsantritt auf einem historisch niedrigen Niveau. Mit seiner politischen Arbeit sind laut Deutschlandtrend nur noch 16% der Befragten zufrieden. Russland hat nach eigenen Angaben weitere ukrainische Drohnen unschädlich gemacht, die im Anflug auf die Hauptstadt Moskau waren. Seit Beginn einer vom Kreml ausgerufenen einseitigen Waffenruhe um Mitternacht Ortszeit seien 20 Drohnen abgefangen worden, teilte Moskaus Bürgermeister Sobjanin mit. Die Waffenruhe soll bis morgen gelten. Dann finden im ganzen Land Gedenkveranstaltungen und in Moskau die traditionelle Parade zum Sieg über Nazi-Deutschland statt. Aus Angst vor ukrainischen Angriffen sollen anders als in den vergangenen Jahren keine Panzer oder anderes schweres militärisches Gerät bei der Parade auffahren. Und das Wetter in Deutschland. Tagsüber heiter und trocken, im Bergland einzelne Schauer, 13 Grad an der Nordsee bis 22 Grad in Bayern. Am Samstag gebietsweise länger sonnig, im Bergland vereinzelt Schauer oder Gewitter, 15 bis 25 Grad. Und am Sonntag meist trocken, im Südwesten später Schauer und Gewitter bei 14 bis 27 Grad. Das waren die Nachrichten.
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3: Die A2 Richtung Berlin zwischen Allerengersleben und Irxleben. Stau und stockender Verkehr an einer Baustelle. Sie müssen mit 10 Minuten ungefähr Verspätung rechnen. A3 Oberhausen Richtung Köln zwischen Raststätte Ohligser Heide West und Dreieck Langenfeld. 2 Kilometer Stau. Die A8 Salzburg Richtung München ist zwischen Neukirchen und Siegsdorf West wegen Fahrbahnerneuerung noch bis 6 Uhr gesperrt. Die Umleitung führt über die U6 und U8. Die A71 Richtung Schweinfurt ist zwischen Gräfenroda und Oberhof wegen Wartungsarbeiten im Tunnel Alte Burg bis ca. 6 Uhr gesperrt. Die Schnellstraße B3 Achern-Offenburg ist zwischen Önsbach und Rennchen wegen Bergungs- und Reinigungsarbeiten in beiden Richtungen gesperrt. A1 Lübeck Richtung Hamburg zwischen Bad Oldesloe und Kreuzberg der Heide 2 Kilometer Stau. A3 Köln Richtung Oberhausen zwischen Solingen und Raststätte Ohligser Heide Ost 1 Kilometer Stau. Und A9 Richtung Berlin zwischen Lederhose und Hermsdorf Süd. Gefahr durch Personen auf der rechten Fahrspur und Behinderungen durch einen defekten LKW auf dem Standstreifen. Fahren Sie da bitte besonders vorsichtig. Soweit der Verkehr. Ihnen eine gute Fahrt.
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3: Mit Detlef Karg im Studio. Guten Morgen. In Berlin endet die Unterschriftensammlung für das angestrebte Volksbegehren Berlin autofrei demnächst. Paris gilt international ja als Vorbild unter den Großstädten bei der Verkehrspolitik. Die Innenstadt ist in den vergangenen Jahren von einem großen Teil des früheren Autoverkehrs gezielt befreit worden, zugunsten von Fahrradwegen und Fußgängerzonen. Wie ist der aktuelle Stand in der französischen Hauptstadt? Mehr dazu von Kai Rienecker.
4: Auf dem E-Bike kam der frisch gewählte neue Bürgermeister Ende März ins Pariser Rathaus. Emmanuel Grégoire radelte auf einem Velib, dem städtischen Leihfahrrad, während er sein erstes Live-Interview nach dem Wahlsieg gab. Wir haben viele Prioritäten, viele Bedürftige und dann will ich mich um jede Straße von Paris, um jedes Viertel kümmern. Mit dem Sozialisten Emmanuel Grégoire kommt zwar ein neuer Chef ins Pariser Rathaus, aber nach allen bisherigen Ankündigungen wird er die Verkehrspolitik seiner Vorgängerin Anne Hidalgo konsequent fortsetzen. 12 Jahre lang war ihre Vision:
5: Mein Traum ist wie der aller Bürgermeister aller großen Metropolen der Welt, eine Stadt mit viel weniger Autos.
4: Anne Hidalgos erstes Projekt waren die Ufer der Seine. Die Schnellstraßen am Wasser wurden zu Fahrradpisten, Joggingstrecken und Partymeilen. Überall im Stadtgebiet wurden Autospuren massiv reduziert, selbst am Arc de Triomphe. Hidalgo führte eine generelle Geschwindigkeitsbegrenzung auf 30 Stundenkilometer ein. Die Parkgebühren wurden angehoben, besonders für SUV. Rund um den Louvre entstand eine Zone à Trafic Limité, eine verkehrsberuhigte Zone, die den kompletten privaten Durchgangsverkehr verband. Jetzt ziehen dort selbstbewusste Fahrradfahrer ihre Bahnen und lassen die Touristen aus aller Welt immer wieder zurückschrecken. Corentin Roudot ist Sprecher der Pariser Fahrradlobbyorganisation Paris en Selle, Paris auf dem Sattel.
6: Wir sind hier in der Rue de Rivoli, also mitten im Zentrum von Paris. Bis 2019 gab es hier 2 Spuren für die Autos und eine für die Busse. Und heute sind 2 der 3 Spuren nur für den Fahrradverkehr zugelassen. Und es gibt nur noch eine einzige Spur für Busse, Taxis und die Autos der Anwohner.
4: In den vergangenen 12 Jahren wurde das Fahrradnetz in Paris kräftig ausgebaut auf inzwischen 1500 Kilometer. 300 sogenannte Rue aux Écoles wurden geschaffen, Straßen vor Schulen, die zu Fußgängerzonen mit Blumenbeeten umgebaut wurden. Hunderte sollen noch folgen. Der neue Bürgermeister Emmanuel Grégoire. Natürlich ist das Ziel, den Platz des Autos weiter zu reduzieren, nur noch für die, die auf Autos angewiesen sind. Dabei denkt der Pariser Rathauschef an alte oder behinderte Menschen oder Handwerker. Anwohner in bestimmten Vierteln oder Taxifahrer fluchen regelmäßig über die Pariser Verkehrspolitik. Wie die jüngste Kommunalwahl zeigt, trägt die Mehrheit der Bevölkerung in Paris aber offenbar den Kurs mit, das Auto Stück für Stück aus der französischen Hauptstadt zu verbannen.
3: Kai Rienecker informierte.
0: Wirtschaft.
3: Eier ohne Küken töten, das gilt seit 2022. Bis dahin wurden ja männliche Küken nach dem Schlüpfen getötet. Nur die weiblichen werden ja für die Eierproduktion gebraucht. Das ist nun nicht mehr erlaubt und auf vielen Packungen im Supermarkt wird damit geworben. Aber Tierschützer kritisieren, das Leid habe sich nur verschoben. Welche Probleme sind entstanden? Mehr dazu von Anja Dobodinski aus der ARD Verbraucherredaktion.
7: Für die Geflügel- und Eierproduzenten galten sie lange als wertlos, die männlichen Geschwister der Legehennen. Sie konnten weder Eier legen noch genug Fleisch ansetzen, um rentabel zu sein. Deshalb wurden sie direkt nach dem Schlüpfen getötet. Nachdem das 2022 verboten wurde, mussten Landwirte neue Wege gehen. Einer davon, die Bruderhahnaufzucht. Das Konzept sieht vor, die männlichen Tiere mit aufzuziehen, zu mästen und später zu schlachten, um ihr Fleisch zu verwerten. Beim Bio-Geflügelhof von Landwirt Peter Schubert wachsen sie 14 bis 16 Wochen heran. Der große Nachteil, die Tiere sind keine Masthühner. Ihre Rasse ist nicht darauf ausgelegt, schnell Fleisch zuzulegen.
8: Wir sind jetzt bei diesen Bruderhennen bei ca. 1 zu 4 bis 1 zu 4,5. Das heißt, ich brauche 4 bis 4,5 Kilo Futter für 1 Kilo Bruderhahn. Beim Masthähnchen ist man irgendwo bei 2 bis 2,5 Kilo pro Kilo Fleisch.
7: Deshalb ist die Aufzucht von Bruderhennen vergleichsweise teuer und das schlägt sich auch bei den Fleisch- und Eierpreisen für die Verbraucher nieder. Bioverbände wie Bioland, Demeter und Naturland haben sich zwar verpflichtet, alle Bruderhenne aufzuziehen. Für viele konventionelle Betriebe ist das Konzept aber nicht wirtschaftlich. Der Bruderhahn verschwindet deshalb langsam vom Markt. Im Jahr 2022 wurden rund 55% der männlichen Küken mit aufgezogen. 2025 lag der Anteil nur noch bei etwa 15%. Eine Alternative ist die Geschlechtsbestimmung in ovo, im Ei. Das geht zum Beispiel mit künstlicher Intelligenz und Licht. Die Firma Omega hat ein solches Verfahren entwickelt. Gründerin Katharina Hesseler.
9: Die künstliche Intelligenz, die wir eigens entwickelt haben, die schaut sich jetzt diese Lichtspektren an und schaut, was ist denn jetzt in dem Lichtspektrum, was ist typisch männlich und was ist typisch weiblich.
7: Weibliche Eier erscheinen im roten Licht, männliche sind blau. Die werden dann aus dem Brutprozess herausgenommen. Komplett fehlerfrei arbeitet die Technik aber noch nicht. Die rund 10% männlichen Küken, die doch noch schlüpfen müssen, als Bruderhenne aufgezogen werden. Noch einmal zusätzliche Kosten für Landwirte wie Burkhard Brinkschulte.
10: Diese Henne ist erheblich teurer als mit Küken töten. Und die Deutschen sind sicherlich Vorreiter im Tierschutz, sind in diesem Falle aber mit brachialer Gewalt völlig über das Ziel hinausgeschossen. Da sind Existenzen zerstört worden.
7: Viele Brütereien in Deutschland mussten seit dem Kükentötungsverbot schließen oder haben ihr Geschäft ins Ausland verlagert. Von rund 30 Brütereien vor dem Verbot sind nur noch 8 in Deutschland übrig geblieben. Vor allem kleinere Betriebe mussten aufgeben. Landwirte versuchen, die gestiegenen Kosten gegenzufinanzieren, zum Beispiel indem sie die Legeleistung ihrer Hennen steigern. Das ist aber nicht so einfach und geht oft auf Kosten der Tiergesundheit, erklärt Knut Bartels vom Verein Rettet das Huhn.
11: Wir erhöhen die Leidensdauer der Hennen im Betrieb, um die kurze Lebensleistung der Hähne oder Lebenszeit der Hähne zu finanzieren. Das ist ein klassisches Greenwashing.
7: Zusammen mit seiner Frau Dani holt Knut Bartels regelmäßig kranke Hennen, meist aus konventionellen Betrieben, und päppelt sie wieder auf.
12: Was auf jeden Fall deutschlandweit auffällig ist, ist, dass halt viel mehr Zwangsmausern gemacht werden. Oft ist es so, dass die dann ja einfach physisch und psychisch völlig durch sind. Also die sind einfach komplett erschöpft. Die Körper sind erschöpft, die geben einfach auf. Dieser ganze Legebereich ist dann einfach so fürchterlich ausgenutzt, dass da einfach viele dann kurz danach noch dran sterben.
7: Die Zwangsmauser ist eine Methode der Eierproduzenten, um die Legezeit der Hennen zu verlängern. Dazu werden Licht- und Nahrungszufuhr eine Zeit lang stark reduziert. In dieser Zeit sollen die Hennen sich regenerieren und später dafür 10-20% mehr Eier legen, erklärt Christiane Kepler. Sie ist Beraterin für Tierwohl in der Geflügelwirtschaft und unter anderem tätig im Landesbetrieb Landwirtschaft Hessen.
13: Eine Mauser gibt eigentlich die Möglichkeit, den Hennen den ganzen Körper wieder zu regenerieren, Reserven aufzufüllen, das Gefieder zu erneuern und auch den Legeapparat neu auszubilden. Im Grunde genommen kann das durchaus auch ein Vorteil sein für die Tiere, aber es ist in dem Moment kein Vorteil, wenn die Herde in keinem guten Zustand ist.
7: In Deutschland ist das Kükentöten zwar verboten, in einigen Nachbarländern aber nicht. Verbraucher können Eier, die ohne das Töten von Küken produziert wurden, am Logo des Vereins für kontrollierte alternative Tierhaltungsformen CAT erkennen. Es ist ein Kreis mit einem roten Küken in Herzform. Der Verein prüft die gesamte Lieferkette.
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5: Trauer über den Verlust von Margot Friedländer, aber auch Freude, diese außergewöhnliche Frau gekannt zu haben und sie ehren zu dürfen. Beides schwingt in den Reden mit.
14: Wir haben sie alle noch vor Augen. Ja, sie war eine kleine Frau, aber sie war eine ganz große Persönlichkeit. Sie war eine starke, eine mutige Frau. Niemand konnte sich ihrer zarten Stärke entziehen.
5: Der Vorplatz des Parlaments sei ein guter Ort, um an Margot Friedländer zu erinnern, sagt Berlins regierender Bürgermeister Kai Wegner. Die Herzkammer der Demokratie, hier werde gegen Antisemitismus und für Freiheit, Vielfalt, Toleranz gekämpft. Parlamentspräsidentin Cornelia Seibel zeichnet Friedländers Leben nach, wie sie das Konzentrationslager Theresienstadt überlebte und mit 88 Jahren aus den USA zurück in ihre Heimatstadt Berlin kam, um zu sprechen für die, die nicht mehr sprechen konnten und vor allem jungen Menschen vom Holocaust zu erzählen. Die Benennung des Platzes sieht Seibel als dauerhafte Mahnung und Auftrag für die Zukunft.
15: So wie Sie mit 88 Jahren in Berlin noch einmal von vorne anfingen, so haben wir alle die Möglichkeit, Margot Friedländers Worte zu leben, jeden Tag. Menschlichkeit, Herzenswärme, Vergebung, Toleranz und Mut.
5: Eigentlich dürfen Persönlichkeiten in Berlin frühestens 5 Jahre nach ihrem Tod mit einem Platz oder Straßennamen geehrt werden. Für Margot Friedländer machte die Stadt eine Ausnahme. Richtig so, sagt Mittes Bezirksbürgermeisterin Stefanie Remlinger.
16: Für eine Ausnahmefrau braucht es auch manchmal ein Ausnahmeverfahren.
5: Aber nicht nur der Vorplatz des Abgeordnetenhauses ist jetzt nach Friedländer benannt. Auch das Hans-Karosser-Gymnasium in Spandau wird bald ihren Namen tragen.

0: Der Chor der Schule singt. Schülerin Ranim Hachim stellt in ihrer Rede die ängstliche Frage, werden wir es in Deutschland schaffen, unsere Menschlichkeit zu bewahren?
1: Hass und Hetze scheinen im Alltag unserer Gesellschaft fest verankert. Besonders wenn Begriffe wie Remigration durch den öffentlichen Diskurs hallen, ist das für mich keine abstrakte Debatte.
0: Dafür gibt es großen Applaus. Nur bei der AfD, wo Remigration im Wahlprogramm stehen wird, klatscht niemand. Ranim appelliert an alle Abgeordneten, Friedländers Botschaft der Toleranz solle ihnen bei allen Entscheidungen als Kompass dienen. Ihre Werte im Kopf haben, ihre Worte für alle bewahren. Der Vorsitzende der Margot-Friedländer-Stiftung, Carsten Dreinhöfer, kündigt an.
2: Wir sind dabei, einen Margot-Friedländer-Avatar zu bauen. Einen digitalen Zwilling, damit auch zukünftige Generationen auf Basis ihrer Originalaussagen mit ihr in den Dialog treten können.
0: Margot Friedländer, eine außergewöhnliche Frau, die auch nach ihrem Tod weiterleben soll. Das ist die Botschaft des heutigen Tages.
3: Und das war der Beitrag von Sabine Müller aus Berlin, wo gestern der Margot Friedländer Platz eingeweiht wurde.
0: Trauer über den Verlust von.
3: Da war ich noch einmal zurückgesprungen. Das verstehe ich jetzt technisch nicht, aber das macht nichts. Wir kommen jetzt zu unserem nächsten Beitrag. Naturforscher und Tierfilmer. Er ist sehr berühmt. Sir David Attenborough hat im Laufe seines Lebens mehr als 100 Tier- und Naturdokumentationen produziert. Heute wird er 100, Franziska Hoppen, mit einem Porträt.
4: This is called a teddy bear choir because of the thick coating of spines on it.
5: Mit dieser Stimme sind Millionen von Briten aufgewachsen, mit Sir David Attenborough, der seit 1954 die entferntesten Winkel der Erde und noch so wilde und scheue Tiere auf den heimischen Fernsehbildschirm bringt. Oder in diesem Fall noch mit Mitte 90 einen besonders stacheligen Kaktus in der Sonora-Wüste vorführt.
4: Don't be deceived by the name. There is nothing cuddly about this particular teddy bear. In
5: fact, an mehr als 100 Natur- und Tierdokumentarfilmen war Attenborough bis heute beteiligt und ist es immer noch. Letztes Jahr mit 99 ging er als ältester Emmy-Gewinner in die Geschichte ein. Über die zahlreichen Auszeichnungen, Preise und Ehrendoktorwürden lässt sich leicht der Überblick verlieren. Und dass ein Wikipedia-Eintrag einmal sämtliche Organismen auflisten würde, die nach Attenborough benannt sind, nämlich rund 50, hätte sich der Brite damals 1952 wohl nicht träumen lassen, als die BBC seine Bewerbung auf einen Job im Radio ablehnte. Drei Wochen später kam ein Brief, in dem stand, wir probieren etwas Neues. Viele halten nicht viel davon, es heißt Fernsehen. Nach deiner Bewerbung zu urteilen, bist du der Richtige, um das mit uns auf die Beine zu stellen. Attenborough arbeitete sich hoch in die Chefetage der BBC und als Moderator vor die Kamera, weil er in Cambridge Zoologie studiert hatte für Sendungen, die sich um Naturkunde drehten. Sein wohl ikonischster TV-Moment ereignete sich 1979 in den Bergen von Ruanda, als eine Gruppe Gorillas den Briten in ihr Herz schloss und ganz nah an sich heranließ.
6: And this is how they spend most of their time, lounging on the ground, grooming one another.
5: Er habe eine ganz schöne Grimasse gezogen, hieß es später in einer Talkshow, als zwei Affenbabys auf ihm herumturnten. Es ist schwer, vor der Kamera über den entgegensetzbaren Daumen und die Evolution der Affen zu reden, wenn zwei Babyaffen dir gerade die Schuhe ausziehen. Mit seiner ruhigen und respektvollen Art definierte der damals 51-Jährige Tierfilme neu und brachte sich mitunter auch in gefährliche Situationen, etwa als ein Nashorn in der Savanne auf seinen Geländewagen abgesehen hatte. Es hob den Land Rover mit den Hörnern an und schüttelte ihn. Das Nashorn zog sich zurück und dann, bumm, fast hätte es das Auto zerlegt. Ich dachte nur, hoffentlich haben die Autobauer die Schrauben festgezogen. Die Liebe zu Tieren breitete sich schließlich auf die ganze Familie aus. Ehefrau Jane Attenborough half einmal, einen verwaisten Gibbonaffen aufzuziehen. Sie bastelte ihm eine Tragehilfe, sodass er ständig bei ihr war. Er sprach mit ihr in Gibbonsprache, in Lauten. Wenn sie zum Beispiel ans Telefon ging und Sammy dann Irks machte, wusste sie nie, ob sie sagen sollte, Entschuldigung, ich habe einen Gibbon auf der Schulter. 47 Jahre lang waren David und Jane verheiratet. Als sie 2004 verstarb, so Attenborough heute, sei er froh gewesen, sich mit Arbeit ablenken zu können. Ich habe großes Glück, dass ich immer weiterarbeiten kann. Hoffentlich lasse ich nicht nach, aber ich habe immer genug zu tun.
7: I'm never short of something to do.
5: Im Laufe der Jahre äußerte Attenborough sich immer politischer zu Klimawandel, Umweltschutz und Artensterben. Letzten Sommer etwa im Kinofilm Ocean über die Folgen industrieller Fischerei.
8: The ocean is our planet's life support system and our greatest ally against climate catastrophe.
5: Und auch vor Appellen an die Politik selbst im Angesicht des Klimawandels scheut Attenborough nicht zurück.
9: It is the biggest problem humanity.
5: Das ist das größte Problem, mit dem die Menschheit je konfrontiert war. Bitte setzen Sie sich damit auseinander.
9: And please respond.
5: Attenboroughs Botschaft ist jedoch stets ohne Fatalismus, immer voller Hoffnung, wenn auch ernst. Sein Appell an die Zuschauer:
9: Well, if you can live in a more modest economic way.
5: Wenn ihr ein bescheideneres Leben führen könnt, verschwendet nichts. Seht diese Welt als etwas Kostbares an, eure Zeit und die Natur. All diese Dinge müssen geschätzt werden. Die Welt ist keine Obstschale, aus der wir nehmen können, was wir wollen. Wir sind ein Teil von ihr. Und wenn wir sie zerstören, zerstören wir auch uns.
9: We are part of it. And if we destroy it, we destroy ourselves.
3: Sir David Attenborough wird 100. Das war ein Porträt von Franziska Hoppen.
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3: 3 Tage haben Experten des Arbeitskreises Steuerschätzung gerechnet. Nun steht fest, die Einnahmen für den deutschen Gesamtstaat werden in den kommenden 5 Jahren auf allen Ebenen sinken. Sie summieren sich, die Ausfälle auf 2030, auf insgesamt fast 88 Milliarden Euro. Das dürfte wiederum Finanzminister Klingbeil unter Druck setzen, der unter anderem den Irankrieg als Ursache für die schlechten Zahlen nennt. Unser Gastautor heute ist Felix Daxl vom Spiegel. Er meint, Klingbeil habe durch die aktuelle Steuerschätzung weniger Spielraum in einer eh schon schwierigen Lage.
10: Es gibt 2 Arten, mit diesen Zahlen umzugehen. Die sozialdemokratische Neigung ist es, reflexhaft nach Wegen zu suchen, Steuern zu erhöhen oder neue Steuern einzuführen. Der Staat wird als chronisch unterfinanziert beschrieben. Dabei ist das Gegenteil richtig. Über Jahre verzeichnete die Bundesregierung Rekordsteuereinnahmen. Die staatlichen Ausgaben wuchsen und wuchsen, die Bürokratie wurde mächtiger und träger, die Belastung für Steuerzahler erdrückend. Der Staat hat keine Geldsorgen und kein Einnahmeproblem, sondern ein beinahe suchthaftes Verhältnis zu Steuern und Schulden. Aus dieser Suchtspirale kommt der Staat nur, wenn er die Verwaltung verschlankt, die Wirtschaft entfesselt und die Bürger entlastet. Wann sollte das geschehen, wenn nicht jetzt?
3: Das war die Meinung unseres Gastautors Felix Daxl vom Spiegel. Das Handelsblatt aus Düsseldorf könnte sich durchaus eine höhere Besteuerung für Besserverdiener vorstellen, allerdings nur in einem gewissen Rahmen.
11: Nachdem sich die Union neuerdings offen für einen höheren Reichensteuersatz zeigt, muss sich auch die SPD in der Steuerpolitik bewegen. In einer wohltemperierten Steuerreform kann der nominale Spitzen- und Reichensteuersatz durchaus steigen. Die SPD muss sich aber fragen, ob die Methode Klassenkampf in Krisenzeiten der richtige Ansatz ist oder ob sie mit ihren Plänen nicht jene Leistungsträger gegen sich aufbringt, die der Partei durchaus zugewandt sind.
3: Die Augsburger Allgemeine stellt eine pessimistische Prognose und sieht mehr Reformhandlungsbedarf denn je.
11: Hält dieser Trend an, wird die Steuerschätzung im Herbst noch um einiges düsterer ausfallen. In den Kommunen brechen die Einnahmen aus der Gewerbesteuer schon jetzt weg. Und im Bund sind die zusätzlichen Einnahmen aus Tabak, Plastik oder Zuckersteuer nicht viel mehr als der berühmte Tropfen auf den heißen Stein. Entsprechend hoch bleibt der Reformdruck, auch wenn die SPD das bisher nicht wahrhaben will. Klingbeil steckt dabei in einem speziellen Dilemma. Als Finanzminister muss er kraft Amtes darauf achten, dass der Bund möglichst solide wirtschaftet. Als Parteichef dagegen soll er den Sozialstaat tunlichst in seiner gegenwärtigen Form erhalten.
3: Und die Südwestpresse aus Ulm beleuchtet die von Klingbeil angegebenen Gründe für die Schätzung.
11: Klingbeil hat eindeutige Worte gefunden. Die Steuerschätzung zeige, wie sehr der Irankrieg und der daraus resultierende Energiepreisschock Deutschland schade, erklärte er mit Recht. Nur an dem, was US-Präsident Trump tut oder nicht tut, kann Klingbeil nichts ändern. Was er tun kann, ist, die richtigen Schlüsse daraus zu ziehen. Für die Bundeswehr ist nach der Änderung des Grundgesetzes genug Geld da. Dasselbe gilt für Investitionen. Das Sondervermögen muss nur konsequent genau dafür ausgegeben werden.
12: Und das waren die Standpunkte heute, zusammengestellt von Marei Beermann. 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
12: Heute vor 80 Jahren fand in Leipzig die erste Messe nach Ende des Zweiten Weltkriegs statt. Sebastian Manns erinnert daran.
14: Für viele Besucher ist dies die erste größere Reise nach Kriegsende. Und doch haben sich die Kaufleute, die sich für die Wiederaufrichtung der deutschen Wirtschaft verantwortlich fühlten, nicht gescheut, die Schwierigkeiten von Reise und Transport auf sich zu nehmen.
15: Es herrscht wieder Trubel in Leipzig. Kaum ein Jahr nach Kriegsende kommen tausende Besucher zur ersten Leipziger Friedensmesse in die Stadt. Im Krieg hatten die Bomben der Alliierten das Gelände der traditionsreichen Leipziger Messe fast gänzlich zerstört. Die Nazis hatten die Hallen zur Rüstungsproduktion genutzt. Doch pünktlich zum Messebeginn am 8. Mai 1946 sind viele Trümmer beseitigt und die Straßenbahnen fahren wieder. Der Ratsbeschluss erfolgte allerdings quasi auf Befehl.
16: Zur Förderung des Handels und der Industrie in der sowjetischen Besatzungszone ist die alljährliche Durchführung der Leipziger Messe wieder aufzunehmen,
15: ordnet der oberste Chef der sowjetischen Militäradministration in Deutschland an. Denn eine funktionierende Leipziger Messe als Drehscheibe für innerdeutschen Handel war durchaus im Sinne der Besatzer.
14: Das Kommen von 10.000 Ausstellern und 100.000 Besuchern hatte diesmal neben dem Warenaustausch noch einen anderen Sinn. Es führte die deutsche Wirtschaft zum ersten Mal wieder zusammen.
15: Tatsächlich etabliert sich die Leipziger Messe in den folgenden Jahren als Handelsforum für Konsumgüter und Industriebedarf zwischen DDR und dem Westen. Zweimal im Jahr war die Welt zu Gast in Leipzig. Solange die DDR existierte, blieb die Messe die wichtigste Drehscheibe für den Ost-West-Handel. Heute gilt Leipzig als einer der bedeutendsten Messestandorte weltweit. Das wäre wohl nicht der Fall, wenn die Leipziger nicht so entschlossen für den Neustart ihrer Messe eingestanden hätten. Heute, vor 80 Jahren.
12: Und das war der Stichtag von Sebastian Manns. Damit geht nun die ARD-Infonacht vom Norddeutschen Rundfunk in Hamburg so langsam ihrem Ende entgegen. Im Studio war bis hierhin Detlef Karg. Ich sage danke fürs Zu- und Hinhören und für Ihr Interesse bis hierhin. Auch im Namen von Redaktion und Technik, die diese Sendung wieder gut durch die vergangenen Stunden gesteuert haben. Heute ist Freitag, der 8. Mai. Ich darf Ihnen hier schon einmal ein schönes Wochenende wünschen, wenn das für Sie bald beginnt. Wir schauen noch kurz auf die Uhr. Es wird in wenigen Sekunden 5:58 Uhr.
17: Und damit ganz herzlich willkommen bei MDR Aktuell. Wie gewohnt schauen wir zunächst mal zum Wetter. Heute Morgen bei uns im Wetterstudio Jörg Schröder. Guten Morgen.
18: Guten Morgen.
17: Jörg, Regen, Hochwassergefahr, das können wir vielleicht gleich mal abräumen, oder wie ist da der aktuelle Stand?
18: Also Hochwassergefahr sehe ich keine und Regen ist auch nicht das ganz große Thema. Heute erwarten wir hier und da noch ein paar schwache Schauer, wird eher so leichter Sprühregen sein, aber in vielen Gebieten gehen wir durchweg trocken durch den Tag. Allerdings der Sonnenschein, da wird es schon wieder ein bisschen schwieriger. Schauen wir uns mal den Norden von Sachsen-Anhalt an, Altmark, Elbhavelwinkel, da erwarten wir heute den meisten Sonnenschein. Bis zu 10 Sonnenstunden sind dort möglich. Ansonsten bleibt es dann doch eher grau. Erst zum Nachmittag, zum Abend hin sind vielleicht ein paar Sonnenstrahlen in Südthüringen und im sächsischen Vogtland möglich. Also in den meisten Gebieten haben wir heute einen eher wolkenreichen Tag vor uns. Ja, und die Temperaturen, so richtig warm wird es heute nicht wirklich. Die Temperaturen liegen im Schnitt zwischen 10 und 14 Grad. Allerdings mit Sonnenunterstützung erwarten wir Temperaturen bis 17 Grad.
17: Jetzt ist heute Freitag, da lohnt sich ja auch immer der Blick aufs Wochenende. Was erwartet uns denn da?
18: Vor allem auch noch der Muttertag dazu am Sonntag.
17: Ach, stimmt. Ne?
18: Ja. Ganz nebenbei. Und wir steigern uns langsam, was den Sonnenschein betrifft. Das Wochenende insgesamt freundlich. Wenn wir die Lupe ansetzen, muss ich sagen, der Samstag hat noch ein paar dicke Wolkenfelder unterwegs. Da kann es zum Teil grau sein. Vereinzelt vielleicht mal eine kurze Husche bei Temperaturen bis 19 Grad. Eigentlich dann der Sonntag, der Muttertag, glänzt dann insgesamt mit viel Sonnenschein bei angenehmen Werten zwischen 19 und 23 Grad.
17: Die Wetteraussichten mit Jörg Schröder. Besten Dank. 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Schauen wir mal kurz auf ein Thema hier im Programm in der kommenden halben Stunde. Es fehlen ja Wohnungen in den großen Städten, deswegen sind ja auch die Mieten so hoch. Und trotzdem finden sich ja dann relativ oft auch noch große, leerstehende Komplexe. Warum es schwierig sein kann, die in Wohnungen zu verwandeln oder zu sanieren, das schauen wir uns in 20 Minuten an, ist auch unsere Frage bei Hörer machen Programm.
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20: Um 6 Uhr mit Joris Bartsch. Krankenhäuser in Mitteldeutschland befürchten infolge der Nahostkrise Lieferengpässe bei medizinischen Produkten. Der Geschäftsführer des Harz-Klinikums Matthias Voth sagte MDR aktuell, es sei aktuell deutlich schwieriger, Einmalhandschuhe verbindlich zu bestellen. Damit es in der zweiten Jahreshälfte keine Mangelsituation gebe, müsse der Bund jetzt gegensteuern. Michael Koch vom Großhändler Medica Medizintechnik sagte, er habe außer bei Einmalhandschuhen aktuell keine Sorgen, nicht mehr liefern zu können. Allerdings stiegen die Preise, weil Chemierohstoffe knapp und teuer geworden seien. Die USA und der Iran haben sich trotz Waffenruhe gegenseitig attackiert. Das US-Militär erklärte, es habe iranische Militäreinrichtungen ins Visier genommen, darunter Abschussrampen für Raketen und Drohnen. Die Aktion sei eine Reaktion auf den iranischen Beschuss von 3 Schiffen der US-Marine bei der Durchfahrt in der Straße von Hormuz. Der Iran bestätigte die Angriffe und erklärte, zuvor habe das amerikanische Militär einen iranischen Öltanker attackiert. Die Bundeswehr plant in Mitteldeutschland bis 2035 Investitionen in Höhe von rund 4 Milliarden Euro. Wie das Verteidigungsministerium mitteilte, profitiert Sachsen mit über 1,6 Milliarden Euro am meisten. Mit dem Geld wolle man in Mitteldeutschland unter anderem alte Standorte reaktivieren. Welche das sind, wurde noch nicht mitgeteilt. Die Standorte für die Musterungszentren hat das Ministerium aber schon genannt. Sie entstehen unter anderem in Dresden, Leipzig, Magdeburg und Jena. Die IG Bau fordert ein Eingreifen des Bundes, damit Mieten für Rentner dauerhaft bezahlbar bleiben. Hintergrund ist eine Studie im Auftrag der Gewerkschaft, wonach 40% derjenigen, die bis 2036 in Rente gehen, von Wohnarmut betroffen sein werden. Christina Beck vom Bundesvorstand sagte MDR aktuell, es müsse mehr gebaut und mehr in bezahlbaren Wohnungsbau investiert werden. Zum anderen müsse sichergestellt werden, dass an der Rente nicht gekürzt werde. Man brauche ein stabiles und sogar ein höheres Rentenniveau. Fußball-Bundesligist Freiburg hat erstmals in der Vereinsgeschichte ein europäisches Finale erreicht. Die Breisgauer schlugen im Halbfinalrückspiel der Europa League Sporting Braga mit 3:1. Das Hinspiel hatten sie 1:2 verloren. Im Finale in Istanbul trifft Freiburg auf Aston Villa, das Nottingham Forest mit 4:0 besiegte. Das waren die Nachrichten. Das Wetter mit den aktuellen Temperaturen. Auf dem Brocken bedeckt und Nebel 1 Grad, Chemnitz Sprühregen 6 Grad, in Dresden und Eisenach bedeckt bei 7 Grad, Erfurt leichter Sprühregen ebenfalls 7. Auf dem Fichtelberg Nebel 2 Grad, Gera starker Sprühregen 7 Grad, in Görlitz stark bewölkt ebenfalls 7 und Halle bedeckt bei 8 Grad, Leipzig stark bewölkt 8, Magdeburg bedeckt 7 und in Meiningen stark bewölkt und 6 Grad. Heute Richtung Norden viel Sonne, im Süden später auch Aufheiterungen, sonst bewölkt und vereinzelt Schauer, Höchstwerte 10 bis 15, mit Sonne bis 17 Grad, teils mäßiger Nordostwind. Morgen neben größeren Aufheiterungen gebietsweise länger stark bewölkt oder trüb, überwiegend trocken, Höchstwerte 15 bis 20 Grad, am Sonntag noch etwas freundlicher und wärmer. Sonnenaufgang in Halle war heute 5.31 Uhr, Sonnenuntergang ist 20.46 Uhr. MDR Verkehrsdienst. A2 Richtung Berlin zwischen Allerengersleben und Irxleben. Stau und stockender Verkehr an einer Baustelle plus 20 Minuten. A2 Richtung Hannover zwischen Hämelerwald und Lehrte Ost steht ein defekter LKW auf der mittleren Fahrspur. Zurzeit stockender Verkehr. A14 Magdeburg-Dresden. Vorsicht zwischen Schönebeck und Stassfurt ist ein Reh auf der Fahrbahn. Und A17 Richtung Sangerhausen zwischen Stadt Ilm und Arnstadt Süd. Behinderungen nach einem Wildunfall. Geblitzt wird auf der A36 Richtung Braunschweig in Höhe Wernigerode Nord. Soweit der MDR Verkehrsdienst, 6.04 Uhr.
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17: Mit Jörg Schneider, ich wünsche Ihnen einen guten Morgen. Tja, und damit ist auch die erste Maiwoche schon fast wieder vorbei. Wir haben Freitag, den 8. Mai. Und das sind Themen heute Morgen hier im Programm. Was bedeutet Wohnarmut für Rentner? Die IG Bau hat davor gewarnt. Und wie betroffen ist Mitteldeutschland? Davon schauen wir uns in 5 Minuten an. Dann, welche Gründe gibt es dafür, dass die AfD in Umfragen gerade so erfolgreich ist, ob nun in Sachsen-Anhalt oder im ARD-Deutschland-Trend? Und wie gehen auch SPD und CDU damit um? In einer halben Stunde dazu mehr. Und warum auf Autos doch erstmal keine 25% Zölle anfallen, wenn sie aus der EU in die Vereinigten Staaten geliefert werden, dazu mehr in 10 Minuten. Diese ganzen Krisen in der Welt haben, würde ich jetzt behaupten, einen ganz winzigen positiven Effekt. Ich musste ihn lange suchen, aber ich wage zu behaupten, die Geografiekenntnisse der meisten sind besser geworden. Die Straße von Hormus hätte ich möglicherweise nach der Schule nicht so zielsicher zeigen können wie jetzt. Vielleicht geht es Ihnen ähnlich. Nur leider sind es eben unangenehme Nachrichten, die dazu führen. Aktuell diese. Iran und USA haben sich dort gegenseitig beschossen. Iran behauptet, es habe US-Attacken auf einen iranischen Öltanker gegeben. Die USA wiederum sagen, sie seien grundlos angegriffen worden und hätten darauf reagiert. Bei all diesen Meldungen wird klar, so schnell wird die Straße wohl nicht freigegeben. Sie gilt ja als sowas wie die Achillesferse der Weltwirtschaft. Sie wissen es, Erdöl und Erdgas werden per Schiff dadurch transportiert, also eigentlich. Wir in Deutschland spüren die Auswirkungen aber nicht nur bei steigenden Flugpreisen und beim Tanken. So langsam machen sich auch Krankenhäuser Sorgen und die Chemieindustrie sowieso. Astrid Wolf berichtet.
1: Matthias Voth macht sich Sorgen um Einweghandschuhe. Aber auch um andere Produkte, die in Krankenhäusern tagtäglich gebraucht werden. Der Geschäftsführer des Harzklinikums mit seinen Standorten in Quedlinburg, Wernigerode und Blankenburg erzählt, es sei aktuell deutlich schwieriger, Einmalhandschuhe verbindlich zu bestellen. Und die sind essentiell im Klinikalltag, nicht nur im OP.
21: Weil wenn die Dinge aus sind und wenn dann auch erst die Diskussion beginnt, die werden knapp, dann kennen wir das ja alle aus Corona, dann wird irgendwo gehortet. Und dann wird es erst recht knapp und ich glaube, da bedarf es einer strategischen Planung oder auch darauf hinzuweisen, dass es ein echtes Thema wird.
1: Damit es in der zweiten Jahreshälfte keine Mangelsituation gibt, müsse man jetzt gegensteuern, fordert Voth, insbesondere auf Bundesebene. Sorgen macht sich auch Michael Koch vom Großhändler Medica Medizintechnik. Der beliefert viele Krankenhäuser, auch in Mitteldeutschland. Neben Handschuhen geht es um Kanülen, Kittel, OP-Abdeckungen, Schläuche. Also Kunststoff- und Plastikprodukte, für deren Herstellung es Rohöl oder Gas braucht. Das wiederum hängt am Persischen Golf fest und fehlt den Produzenten in Asien, bei denen Koch bestellt.
22: Normalerweise geben wir unsere Bestellungen für, 5 bis 6 Monate im Voraus, dass die Lieferanten planen und produzieren können. Und die akzeptieren momentan zwischen, maximum 3-4 Monate, wo die sich dann auch den Rohstoff zu diesem Preis hinlegen und danach wird wieder neu verhandelt.
1: Außer bei Einweghandschuhen macht Koch sich momentan keine Sorgen, nicht mehr liefern zu können. Nur die Preise steigen. Das spürt auch die chemische Industrie, bestätigt Alexander Höckle vom Außenhandelsverband BGA. Dadurch, dass Schiffe die Straße von Hormus nicht befahren können, werden die Rohstoffe knapper. Iran sei zum Beispiel der zweitgrößte Methanolexporteur der Welt. Insbesondere China importiert es. Die Produkte, die mit Methanol entstehen, könnten dann in 3 bis 6 Monaten bei uns knapp werden, erklärt Höckle.
23: Wenn wir konkret auf das Thema Methanol gehen, dann sind es eben Folien, Klebstoffteile, Schäume, vielleicht auch teilweise Kraftstoffelemente, die wir dann eben im Bereich der chemischen Vorprodukte eben nicht mehr so hier bei uns vorfinden werden, was dann wiederum auch bei uns dann eben dafür sorgen kann, dass entweder wir Preissteigerungen haben oder eben, dass gewisse Produkte schlicht nicht mehr verfügbar sind, weil auch unsere Produzenten eben ihre Vorprodukte nicht mehr beziehen können.
1: Auch im Chemiepark Leuna sind erste Auswirkungen des Iran-Konflikts schon zu spüren, bestätigt Christoph Günther, Geschäftsführer der Infra Leuna.
24: Wir sehen auch, dass Chemierohstoffe knapp und teuer geworden sind. Schwefel ist da ein Beispiel, weil ungefähr die Hälfte des weltweit gehandelten Schwefels über die Straße von Hormus kommt.
1: Günther ergänzt, am Standort Leuna könnten Anlagen in einzelnen Fällen nicht ausgelastet und die Nachfrage der Kunden nicht bedient werden. Das zeigt, der Konflikt in der Golfregion hat auch Auswirkungen auf Mitteldeutschland.
17: Die Menschen, die nach dem Zweiten Weltkrieg geboren wurden, bis in die Mitte der 60er Jahre hinein, sie werden gern als Boomer-Generation bezeichnet, also jene Generation, die in der Zeit des Wirtschaftsaufschwungs aufgewachsen ist. Viele Menschen dieser Zeit sind bereits in Rente, die der 60er Jahrgänge stehen jetzt kurz davor. Vor allem denen droht eine Wohnarmut. Das formuliert so die IG Bau. Was damit gemeint ist und wie sich das zeigt, dazu Uta Georgi.
2: Auf der Zwickauer Straße in Chemnitz, nicht weit vom Stadtzentrum entfernt, befindet sich die Ausgabestelle der Chemnitzer Tafel. Sie hat mehrmals pro Woche geöffnet und verteilt kostenlos Lebensmittel an Bedürftige. Obst, Gemüse, Käse, Joghurt, Wurst, Brot und auch Genussmittel wie Schokolade. Empfänger sind pro Woche rund 500 Haushalte. Arbeitslose Migranten und zunehmend auch Rentner, erzählt Geschäftsführerin Anja Rahn.
4: Wir vermerken, dass der Anstieg an Nachfragen von Menschen, die jetzt gerade frisch in die Rente gegangen sind, erhöht ist. Und auch immer wieder die Aussage kommt, wir kommen mit unserer Grundsicherung nicht aus und wir brauchen eure Hilfe.
2: Grundsicherung bekommen Rentner, wenn ihre Rente nicht ausreicht, um den notwendigen Lebensunterhalt decken zu können. Hier gilt die Grenze von monatlich 1.100 Euro. Wer weniger bekommt, kann einen Antrag beim Sozialamt stellen und mit Grundsicherung aufstocken, wie es dann heißt. Die Stadt Chemnitz teilt dazu schriftlich auf Anfrage mit.
6: Zum 31. März 2026 erhielten 2.929 Personen Grundsicherung. Diese Zahl beinhaltet Altersrentner sowie Personen, die dauerhaft voll erwerbsgemindert sind. Eine getrennte Erfassung nach Altersrentnern und dauerhaft voll Erwerbsgeminderten erfolgt nicht. Aber 2010 Personen sind älter als 65 Jahre.
2: Es zeigt sich also, dass die meisten Menschen, die in Chemnitz Grundsicherung erhalten, im Rentenalter sind. Die Grundsicherung umfasst neben Geld für Lebensmittel auch Kosten für Miete, Strom und Heizung. Chemnitz ist ein Beispiel für eine deutschlandweite Entwicklung. Eine Studie des Pestel-Instituts, das Verbände und Kommunen berät, sie sagt voraus, dass fast die Hälfte, und zwar 40% der geburtenstarken Jahrgänge, die in den nächsten 10 Jahren in Rente gehen, von Wohnarmut betroffen sein wird. Soll heißen, ein Großteil der Rente geht für Miete drauf. In Auftrag gegeben hat die Studie die IG Bau. Warum? Das erklärt Christian Beck vom Bundesvorstand.
7: Wir organisieren Gruppen von Beschäftigten, die ihr Leben lang hart arbeiten, ob es in der Forstwirtschaft ist, auf dem Bau ist, in der Landwirtschaft oder in der Gebäudereinigung. Und es sind natürlich auch Bereiche, wo wir wissen, dass es eben nicht immer für alle für wirklich auskömmliche Renten reicht, gerade dann, wenn sie zum Mindestlohn gearbeitet haben.
2: Dabei sei Wohnen ein grundsätzliches Thema, so Beck, denn unabhängig vom Alter müssten Menschen in Wohnungen leben können, die sie nicht arm machten. In einer Zeit, in der Mieten und sonstige Kosten steigen, sieht die IG Bau den sozialen Frieden gefährdet. Hier sei die Bundesregierung gefragt, sagt Gewerkschafter Beck.
7: Wir brauchen zwei Maßnahmenpakete. Das eine bezieht sich auf die Frage, wie können wir die Mieten dauerhaft bezahlbar halten? Und aus unserer Sicht geht es nur dadurch, dass einfach mehr gebaut wird, dass vor allem im bezahlbaren und im sozialen Wohnungsbau mehr investiert wird. Und das zweite ist, dass wir definitiv sicherstellen müssen, dass jetzt beispielsweise bei der Rentenkommission keine Kürzungskommission rauskommt, sondern dass wir ein stabiles, sogar höheres Rentenniveau haben.
2: Das heiße auch, sagt Christian Beck, dass die Altersgrenze nicht weiter nach oben geschraubt werde, denn schon jetzt gäbe es Berufe, in denen Menschen nicht bis 67 arbeiten könnten, weil sie vorher körperlich schon platt seien.
17: Uta Georgi berichtete. Zölle ja, Zölle nein, Zölle rauf, Zölle aussetzen, Zoll dies Jahr, dann wieder nein. Es ist ein ewiges Hin und Her im Handelsstreit zwischen den USA und der Europäischen Union. Nun kommt es offenbar vorerst nicht zur Eskalation. US-Präsident Donald Trump hat auf seinem Netzwerk Truth Social angekündigt, die von ihm angedrohten höheren Zölle auf Fahrzeuge aus der EU erstmal wieder nicht zu erheben. Sie sollten ja eigentlich schon in dieser Woche greifen. Anne Schneider dazu.
8: Trump hatte Anfang Mai erklärt, dass die Zölle auf Fahrzeuge aus der EU auf 25% erhöht werden sollen. Er gehe diesen Schritt, weil die EU bislang ihren Verpflichtungen aus einem gemeinsamen Handelsabkommen nicht nachgekommen sei. Die EU bestreitet das. In dem Abkommen war ein Zollsatz von 15% vereinbart worden. Nach einem Gespräch mit EU-Kommissionspräsidentin Ursula von der Leyen schlägt Trump nun einen etwas moderateren Ton an. Zwar pocht er weiterhin auf die vollständige Umsetzung eines Handelsabkommens inklusive Nullzöllen auf europäischer Seite, gewährt der EU dafür aber etwas mehr Zeit, und zwar bis zum 250. Geburtstag der Vereinigten Staaten am 4. Juli dieses Jahres. Die höheren Zölle waren bislang nur angekündigt worden. Konkrete Umsetzungsschritte wie eine offizielle Verordnung oder Veröffentlichung hierzu fehlen bislang. Auch andere von Trump angekündigte Maßnahmen sind bislang nicht umgesetzt worden und gelten vor allem als politische politisches Druckmittel in laufenden Verhandlungen, etwa deutlich höhere Zölle auf Medikamente oder eine Anhebung des globalen Importzolls, also des Zolls, der auf fast alle Importe in die USA erhoben wird.
17: Dann schauen wir uns noch kurz an, wie sich das Ganze aus Sicht der EU gestaltet. Dazu Thomas Spickhofen aus Brüssel.
0: Sie habe ein sehr gutes Gespräch mit dem amerikanischen Präsidenten gehabt, erklärt Kommissionspräsidentin Ursula von der Leyen. Neben der Lage im Nahen Osten habe man auch über das Handelsabkommen zwischen der EU und den USA diskutiert. Beide Seiten bekennen sich nach Angaben von der Leyen vollständig zu dessen Umsetzung. Es seien gute Fortschritte gemacht worden für eine Reduzierung der Zölle bis Anfang Juli. Das entsprechende Gesetzespaket, mit dem die EU die Importzölle für amerikanische Industrieprodukte auf Null senken will, wird zurzeit zwischen dem Europäischen Parlament und dem Rat der 27 Mitgliedstaaten verhandelt. Eine Verhandlungsrunde in der Nacht von Mittwoch auf Donnerstag brachte noch kein abschließendes Ergebnis. Die nächste Runde ist für den 19. Mai angesetzt.
17: 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Unser Top-Thema heute Morgen ist, dass Krankenhäuser in Mitteldeutschland einen Engpass bei Einweghandschuhen befürchten. Das sagte zum Beispiel der Geschäftsführer des Harz-Klinikums. Grund ist die Nahost-Krise. Details dazu in unseren Nachrichten 6:30, was heute noch wichtig wird. Jetzt mit Joris Bartsch.
20: Thüringen bringt heute im Bundesrat einen Antrag für einen deutschlandweiten Reparaturbonus ein. Das Land hatte 2021 unter seiner damaligen rot-rot-grünen Regierung einen staatlichen Zuschuss bei der Instandsetzung von Elektrogeräten eingeführt, der viel genutzt wurde. Ende 2025 wurde das Programm aus finanziellen Gründen eingestellt. Nun soll der Bund einspringen. Der Bundesrat entscheidet heute über die Reform der privaten Altersvorsorge. Geplant ist, die bisherige Riester-Rente durch neue kapitalgedeckte Produkte zu ersetzen. Ebenfalls zur Abstimmung steht die steuer- und abgabenfreie Entlastungsprämie von bis zu 1.000 Euro, die Arbeitgeber ihren Beschäftigten als Ausgleich für die hohen Energiekosten gewähren könnten. Mit Gedenkfeiern wird heute bundesweit an das Ende des Zweiten Weltkriegs und die Befreiung vom Nationalsozialismus erinnert. In der Staatskanzlei in Dresden soll Altbundespräsident Joachim Gauck sprechen. In Görlitz-Skorzelec sind Kranzniederlegungen auf dem Friedhof der polnischen Armee und eine Feier auf der Altstadtbrücke geplant. Das Wetter. Heute Wolken und vereinzelt Schauer, im Norden mehr Sonne, 11 bis 17 Grad. Morgen Wolken und Aufheiterungen, überwiegend trocken, 15 bis 20 Grad. Am Sonntag noch etwas freundlicher und wärmer. MDR aktuell Verkehrsdienst. Vorsicht auf der A2 Richtung Hannover zwischen Irxleben und Bornstedt befindet sich eine ungesicherte Unfallstelle auf der rechten Fahrspur. Vorsicht auf der A14 Richtung Dresden zwischen Schönebeck und Kalbe liegt ein totes Reh auf der linken Fahrspur. A2 Richtung Berlin zwischen Allerengersleben und Irxleben Stau und stockender Verkehr an einer Baustelle plus 20 Minuten. Und A71 Richtung Sangerhausen zwischen Stadt Ilm und Arnstadt Süd Behinderungen nach einem Wildunfall. Geblitzt wird auf der A36 Richtung Braunschweig in Höhe Wernigerode Nord. Soweit der MDR aktuell Verkehrsdienst, 6.18 Uhr.
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17: Kommen Sie gut in diesen Freitag. Ich könnte mir vorstellen, dass es jetzt nicht die klassische Gute-Laune-Veranstaltung ist, wenn sich die Grünen am Wochenende zum Landesparteitag in Sachsen-Anhalt treffen. Denn nach der gestern veröffentlichten Umfrage von Infratest DIMAP wären die Grünen, wenn am Sonntag Landtagswahl wäre, nicht mehr im Landtag dabei. Auch wenn sie die Situation letztlich in Sachsen-Anhalt kennen, es braucht ja trotzdem Ideen für eine ernstzunehmende Aufholjagd. André Seifert gibt einen Ausblick und hat auch mal gefragt, wie die Wählerinnen und Wähler eigentlich gerade auf die Grünen schauen.
3: Fragt man Menschen in Sachsen-Anhalt nach den Grünen, bekommt man verschiedenste Antworten, die reichen von Wehmut und Hoffnung bis zu Ablehnung und offenem Hass und auch Gleichgültigkeit.
5: Oh, keine Gefühle dazu.
9: Die Grünen waren vielleicht mal ganz gut, aber ich bin der Meinung, dass sie nicht immer Wort halten.
10: Auch sowas wie Begrifflichkeiten, diese Links-Grün-Versüften, nur weil einem irgendwie die Umwelt wichtig ist und weil einem Menschen wichtig sind und weil einem ein soziales Miteinander wichtig ist.
25: Ich glaube, die Grünen schießen sich gerade selbst im Aus mit dem, was
11: sozusagen.
9: Einmal sollten sie das nicht alles übers Knie brechen. Das ging einmal los mit der ganzen Heizungssache.
10: Ja, ein Jahr Merz als Bundeskanzler, da habe ich mir jetzt schon so manches Mal gewünscht, Mensch, hätten wir doch vielleicht einfach mal was anderes, was Neues gewagt und mal geschaut, wie es dann aussehen würde.
3: Wenn sich die Grünen morgen in Wittenberg zu ihrem Landesparteitag treffen, ist die Situation für sie nicht neu. Wie bei vielen Wahlen zuvor in Sachsen-Anhalt bangen sie um den Einzug in den Landtag. Der Wahlkampf werde anspruchsvoll, weiß der Co-Vorsitzende der Landespartei Dennis Hellmich. Er setze weniger auf Social Media und mehr auf den direkten Kontakt mit den Menschen.
13: Und vor allem werden wir jetzt in den aktuellen Wochen bis natürlich zum Wahltermin mit unserer Spitzenkandidatin durch das ganze Land unterwegs sein, von Kleinstädten bis in die großen Städte, von Dörfern bis in die Kreisstädte.
3: Hellmich sagt, die Energiewende sei das wichtigste Ziel der Grünen in Sachsen-Anhalt. Das Bundesland solle zum, Zitat, Energieherz Deutschlands werden, durch das Ausschöpfen aller Potenziale, vor allem von Windkraft und Photovoltaik. Auch soziale Themen spielten eine wichtige Rolle.
13: Ich verstehe auch die große Angst, die mit Veränderungen auch in dieser wirklich verrückten Welt auf Deutschland und auf Sachsen-Anhalt einprasseln. Und wir werden aber natürlich auch als Partei wahrgenommen, die Veränderung weiter möchte. Wenn es um erneuerbare Energien geht, um die Entwicklung der Industrie und auch die Weiterentwicklung zum Beispiel unseres Bildungssystems, da sind wir vielleicht ein bisschen erklärungsbedürftiger als andere Parteien, weil viele andere wollen ganz viel bewahren und wir versuchen auch in unserem Wahlprogramm diesen Spagat anzugehen.
3: Die Grünen setzen im Wahlkampf auf ihre Landesvorsitzende Susan Schibora-Seitlitz als Spitzenkandidatin. Anders als in den drei Wahlkämpfen zuvor scheinen mittlerweile grüne Ideen wie Klimaschutz und Soziales allgemein weniger im Vordergrund zu stehen. Das Wahlprogramm werde daher eine Herausforderung, sagt die Politikwissenschaftlerin Judith Enders von der Alice-Salomon-Hochschule Berlin.
14: Die Grünen haben halt immer schon gestruggelt im Osten. Also Sachsen-Anhalt ist nun mal ein Land mit demografischen Problemen, mit Abwanderung und darauf muss man eingehen und gleichzeitig so eine grüne Kernkompetenz behalten, die sich in so Themen wie moderner Mobilität oder Klimaschutz, Naturschutz und ökologischer Landwirtschaft widerspiegelt.
3: Übrigens könnten Grüne und auch BSW bei der Landtagswahl zum Zünglein an der Waage werden, wenn es um die Frage der absoluten Mehrheit für die AfD geht. Nach dem aktuellen Sachsen-Anhalt-Trend von Infratest DIMAP scheitern beide derzeit knapp an der 5%-Hürde. Kämen Grüne und BSW aber in den Landtag, bräuchte die AfD deutlich mehr Stimmen für die absolute Mehrheit.
17: André Seifert berichtete.
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17: Seit Jahren fehlt ja Wohnraum in den Städten in Deutschland. Deswegen sind die Mieten ja auch so hoch. Auf der anderen Seite stehen aber teils immer noch Gebäude leer, vor allem unsanierte Altbauten. Ein besonders verwaistes Gebäude ist unserem Hörer Burkhard

0: Semper bat das Verteidigungsministerium, den ehemals von der NVA genutzten Bau zum Studentenwohnheim zu machen, für eine der Hochschulen in Leipzig. Die Antwort des Verteidigungsministeriums lautete damals aber, die Bundeswehr brauche das Gebäude. Irgendwann änderte sich das offenbar, denn die Bundesanstalt für Immobilienaufgaben, kurz BIMA, die seit Anfang der 2000er Jahre die Gebäude und Grundstücke der Bundeswehr verwaltet, teilt per Mail mit:
1: Die von Ihnen genannte Liegenschaft befindet sich nicht im Eigentum der Bundesanstalt für Immobilienaufgaben. Sie wurde 2004 per Auktion veräußert.
0: An wen, verrät die Behörde aus Datenschutzgründen nicht. Und ins Grundbuch dürfen Medien wie MDR aktuell nur schauen, wenn großes öffentliches Interesse besteht. Vielleicht kann die Stadt Leipzig Antworten liefern, denn an einer Ecke des Hauses hängt eine Plakette für Elisabeth Karg-Gasterstedt. Die Gedenktafel erinnert an Leipzigs erste Uniprofessorin und wurde kürzlich im Beisein des Kulturamtes enthüllt. Im Rathaus dürfte man also Kontakt zu den Eigentümern haben, denn ungefragt wurde die Tafel wohl kaum angeschraubt. Die Pressestelle bestätigt per Mail, dass das Kulturamt die Erlaubnis für das Anbringen der Plakette vom Eigentümer hatte. Doch ein paar Abteilungen weiter, im Amt für Wohnungsbau, ist das Haus trotzdem ein weißer Fleck auf der Karte.
2: Das Gebäude steht nicht unter Denkmalschutz und war bisher nicht als leerstehend erfasst, da es nicht eindeutig als Wohngebäude gelistet ist.
0: Es gebe deshalb weder einen Kontakt durch das Amt für Wohnungsbau noch eine Bestandsakte im Amt für Denkmalpflege, schreibt eine Sprecherin der Stadt Leipzig. Wäre das anders, könnte die Stadt den Eigentümer auch dazu bringen, das Gebäude nicht nur als übergroße Halterung für eine Gedenktafel zu nutzen, denn Sachsen hat 2024 Kommunen ermöglicht, ein Zweckentfremdungsverbot zu erlassen. Leipzig geht damit aktuell vor allem gegen Vermieter vor, die Wohnungen als Ferienwohnung vermieten. Doch das Zweckentfremdungsverbot gilt eigentlich auch für Immobilienbesitzer, die ihre Häuser leer stehen lassen, um so von der Wertsteigerung des Grundstücks zu profitieren. Faktisch kann die Stadt jedoch selten etwas dagegen tun, sagt Stadträtin Jule Nagel von Die Linke.
3: Ist es sehr wahrscheinlich nicht marktaktiv, sondern es muss erst saniert werden, es muss aufwendig gebaut werden, um eine Nutzbarmachung wieder möglich zu machen. Insofern dürfte das Zweckentfremdungsverbot bei solchen Objekten einfach ins Leere laufen.
0: Um das Gebäude in vermietbaren Zustand zu bekommen, käme noch ein Modernisierungs- und Instandsetzungsgebot nach Baugesetzbuch in Frage. Doch dessen Durchsetzung gegen renitente Eigentümer erfordert viel Zeit und rechtliche Begleitung. Stadträtin Jule Nagel fordert deshalb, Kommunen mehr Möglichkeiten zu geben, um Leerstand wie in der Grassistraße 40 zu bekämpfen.
3: Gerade wenn man allerorten sieht, dass Räume knapp werden, dass Wohnungen knapp sind, muss es einfach für eine Kommune einfacher sein, auch gegen die Interessen von dem Privateigentümer öffentliche Interessen durchzusetzen.
0: Dazu gehöre auch mehr Personal, das derartige Leerstände und andere Verschwendung von günstigem Wohnraum kontrolliert. Denn um hunderte Verdachtsfälle von Zweckentfremdung kümmern sich bei der Stadtverwaltung aktuell nur 2 Leute.
4: Christian Erl mit der Antwort auf die heutige Hörerfrage. In einer Woche ist Mitte Mai und das heißt Eurovision Song Contest Zeit. Voraussichtlich sind dann wieder über 160 Millionen Menschen weltweit dabei. Für Deutschland, falls Sie es jetzt nicht so präsent haben, startet Sarah Engels und zwar mit diesem Song hier. I'm on fire.

0: Sarah Engels ist auch bereits in Wien, aber gestern gab es für sie einen unangenehmen Zwischenfall. Ihr Koffer mit vielen wichtigen Kostümen für den ESC war am Flughafen verloren gegangen. Das kennen viele vom normalen Sommerurlaub. Nur, dass wir dann eher immer selten am selben Nachmittag auf der Bühne stehen müssen. Für sie war das aber so geplant. Nils Sams, unser Korrespondent in Wien, kann uns die Frage beantworten, wie Sarah Engels mit dieser Situation umgegangen ist.
1: Ja, sie hat gesagt, ey Leute, nehmt's mir nicht übel, wenn ich dann im Schlafanzug auf der großen Bühne stehe. Es war so, Sarah Engels ist mit ihrem Team und ihrer Familie nach Wien gereist. Das waren insgesamt so 8, 9 Stücke Gepäck. Alle kommen am Flughafen an, die Fans waren auch schon da. Es waren auch alle Koffer da, mit einer Ausnahme. Ausgerechnet Sarah Engels Koffer hat gefehlt.
2: Da war alles drin, also wirklich alles. Von meinen Unterhosen bis hin zu meinem Kostüm, alles.
1: Dann kam raus, der Koffer ist versehentlich nach Griechenland geflogen, nicht nach Wien. Das Problem, am Donnerstag war eben die erste Probe von Sarah Engels auf der Bühne.
2: Nicht so geil.
0: Und über allem steht jetzt die entscheidende Frage, ist der Koffer denn dann irgendwie noch angekommen?
1: Ja, die erste super wichtige Bühnenprobe war für 15 Uhr geplant. Da war sie auch das erste Mal in der Halle. Und nein, Sarah Engels hat ihren Song Fire dabei nicht im Schlafanzug performt.
2: Der Koffer kam ja auch zum Glück noch rechtzeitig. Der kam dann heute Mittag vor der Probe noch an. Also alles noch rechtzeitig gepasst.
1: Also es ist alles angekommen.

0: kommt für die Proben. Ihren ersten großen Auftritt vor Publikum hat sie dann kommende Woche. Sie tritt im ersten ESC-Halbfinale am Dienstag auf, außer Konkurrenz, denn Sarah Engels und Deutschland sind automatisch für das große Finale am nächsten Samstag qualifiziert. Aber auch nicht alle Probleme sind gelöst, wenn die Bühnenoutfits da sind.
1: Ich muss seit 3 Stunden auf Toilette. In meinem Kostüm konnte ich nicht. Jetzt kann ich auch nicht.
2: Menschliche Probleme bei den Proben zum Eurovision Song Contest in Wien. Informationen von Nils Dams. Vielen Dank dafür. Wir schauen zum Wetter. Jörg Schröder ist zugeschaltet aus unserem Wetterstudio. Jörg, der heutige Tag wahrscheinlich in weiten Teilen Mitteldeutschlands doch sehr grau, aber nicht überall. Stimmt's?
3: So sieht's aus. Wir schauen uns den Norden von Sachsen-Anhalt an. Altmark, Elbhavelwinkel, da haben wir aktuell wolkenlosen Himmel. Da gibt's richtig viel Morgensonnenschein. Und eben halt im Norden von Sachsen-Anhalt erwarten wir heute insgesamt das freundlichste Wetter. Dort sind bis zu 10 Sonnenstunden möglich. Ansonsten, du hast es gerade schon angedeutet, eher grautrübes Wetter. Ein bisschen Sprühregen kann da auch mit dabei sein. Erst zum Nachmittag lockert's dann in Südthüringen und auch im Vogtland etwas auf. Da ist also auch noch ein bisschen Sonnenschein drin. Temperaturen liegen im Schnitt bei kühlen 10 bis 14 Grad. Allerdings dort, wo die Sonne scheint, wird es wärmer, da Temperaturen bis 17 Grad.
2: Meine Wetter-App sagt, ja, am Wochenende ist die Sonne dabei, aber ich frage lieber dich, wie sieht's aus?
3: Ja, sie ist mit dabei, vor allen Dingen am Sonntag, morgen der Tag. Da kann es zum Teil noch länger bewölkt sein, vielleicht auch mal eine ganz kleine Husche, aber auch dort gibt es schon Sonnenschein. Morgen bis zu 7 Sonnenstunden sind möglich, allerdings dann am Sonntag sind bis zu 11, 12 Sonnenstunden drin. Das heißt, der Muttertag fällt insgesamt sehr sonnenreich aus und auch mild bei Temperaturen zwischen 18 und 23 Grad.
2: Die Wetteraussicht mit Jörg Schröder. Vielen Dank. Die gestrige Umfrage zur Landtagswahl in Sachsen-Anhalt hat die AfD natürlich beflügelt. Aktuell liegt sie klar vorn mit 41% der Wählerstimmen. Ulrich Siegmund, der Ministerpräsident werden will, sagt dazu:
4: Das ist eine ganz tolle Motivation für uns. Das zeigt einfach, wir sind auf dem richtigen Weg. Aber wir sind realistisch. Das ist eine Umfrage, keine Wahl. Deswegen nicht zu früh freuen. Aber wir sind da ganz optimistisch und wir werden die Geschichte schreiben.
2: Und was sagen die, die eher ganz unten stehen und um den Wiedereinzug in den Landtag bangen müssen? Ich spreche darüber in 15 Minuten mit dem Bundesvorsitzenden der Grünen, Felix Banatschak. Zunächst gibt's für Sie aber die Meldungen an diesem Morgen im Überblick.
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6: Um 6.30 Uhr mit Joris Bartsch. Krankenhäuser in Mitteldeutschland befürchten infolge der Nahostkrise Lieferengpässe bei medizinischen Produkten. Der Geschäftsführer des Harz-Klinikums Matthias Voth sagte MDR aktuell, es sei aktuell deutlich schwieriger, Einmalhandschuhe verbindlich zu bestellen. Damit es in der zweiten Jahreshälfte keine Mangelsituation gebe, müsse der Bund jetzt gegensteuern. Michael Koch vom Großhändler Medica Medizintechnik sagte, er habe außer bei Einmalhandschuhen aktuell keine Sorgen, nicht mehr liefern zu können. Allerdings stiegen die Preise. US-Präsident Donald Trump hat mit seiner Zollpolitik erneut eine juristische Niederlage erlitten. Das Gericht für internationalen Handel in New York erklärte, die globalen Zölle in Höhe von 10% seien rechtswidrig. Der Präsident habe seine Befugnisse überschritten. Unterdessen hat Trump im Zollstreit der EU eine neue Frist gesetzt. Er teilte mit, die Handelsvereinbarungen müssten bis zum 4. Juli vollständig umgesetzt werden. Andernfalls würden die US-Zölle auf ein viel höheres Niveau steigen. Das Zollabkommen liegt seit Monaten beim EU-Parlament. Seit Mitternacht gilt die von Russland einseitig ausgerufene Waffenruhe. Dennoch meldet Moskau neue Angriffe aus der Luft. Bürgermeister Sergei Sobjanin teilte mit, die russische Luftabwehr habe seit Beginn der Feuerpause 20 ukrainische Drohnen im Anflug auf die Hauptstadt abgefangen. Die Waffenruhe soll bis morgen dauern. Anlass sind die Feiern zum Ende des Zweiten Weltkriegs mit einer Siegesparade in Moskau. Die Ukraine hatte ihre einseitige Waffenruhe wegen russischer Angriffe wieder beendet. Die Grünen in Sachsen-Anhalt setzen im Landtagswahlkampf auf die Energiewende. Landesparteichef Dennis Hellmich sagte MDR aktuell, das Bundesland solle zum Energieherz Deutschlands entwickelt werden. Alle Potenziale bei Windkraft und Photovoltaik sollten ausgeschöpft werden. Außerdem kämpfe man für die Chancengleichheit in Bildung, Gesundheit und sozialem Bereich. Die Grünen wollen morgen in Wittenberg ihr Programm für die Landtagswahl am 6. September beschließen. Viele Thüringer Kindergärten setzen den verbesserten Personalschlüssel noch nicht um. Nach Angaben des Bildungsministeriums betreut etwa ein Viertel der Einrichtungen weiterhin zu viele Kinder pro Fachkraft. Seit letztem Jahr gilt der neue Personalschlüssel. Demnach soll im Krippenbereich eine Fachkraft 6 Kinder und im Kindergarten 12 Kinder betreuen. Aktuell gilt noch eine Übergangsfrist bis Ende 2027. Das waren die Nachrichten. Das Wetter mit den aktuellen Temperaturen. In Dresden und Eisenach bedeckt bei 7 Grad, Erfurt leichter Sprühregen 7. Gardelegen wolkenlos 1 Grad, Hoyerswerda bedeckt 8. In Magdeburg bedeckt 7 Grad, Neuhaus am Rennweg bedeckt 4. In Oschatzplauen und Wernigerode bedeckt bei 7 Grad und Lippstadt-Wittenberg meldet ebenfalls 7. Heute Richtung Norden viel Sonne, im Süden später auch Aufheiterungen, sonst bewölkt und vereinzelt Schauer, Höchstwerte 10 bis 15, mit Sonne bis 17 Grad, teils mäßiger Nordostwind. Morgen neben größeren Aufheiterungen gebietsweise länger stark bewölkt oder trüb, überwiegend trocken, Höchstwerte 15 bis 20 Grad. Am Sonntag noch etwas freundlicher und wärmer. MDR Verkehrsdienst. Vorsicht auf der A2 Richtung Berlin. Zwischen Lehrte und Lehrte Ost befindet sich eine ungesicherte Unfallstelle auf der linken Fahrspur. A2 Richtung Berlin zwischen Allerengersleben und Irksleben. Stau und stockender Verkehr an einer Baustelle. Plus 20 Minuten. A2 Richtung Hannover zwischen Irksleben und Bornstedt. Stockender Verkehr nach einem Unfall. Vorsicht, hier gibt es dichten Nebel. Und Vorsicht auf der A14 Richtung Dresden. Zwischen Schönebeck und Kalbe liegt ein totes Reh auf der linken Fahrspur. Geblitzt wird auf der A36 Richtung Braunschweig in Höhe Wernigerode Nord. Soweit der MDR Verkehrsdienst. 6.34 Uhr.
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2: Mit Jörg Schneider, ich wünsche Ihnen einen guten Morgen. Tja, noch vor einem halben Jahr gab die Steuerschätzung Anlass zur Zuversicht. Im November sagten die Experten spürbar steigende Steuereinnahmen voraus. Es kommt jetzt wahrscheinlich anders. Der Iran-Krieg hat diese Hoffnung zunichte gemacht. Gestern mussten die Steuerschätzer ein dickes Minus verkünden. Danach fließen in diesem Jahr wohl fast 18 Milliarden Euro weniger in die Kassen von Bund, Ländern und Gemeinden als bisher angenommen. Kommentare der Medien dazu jetzt.
7: Der Iran-Krieg trifft die deutsche Wirtschaft. Der Staat muss mit deutlich weniger Steuereinnahmen rechnen, konstatiert der Spiegel. Für Reformen, die Geld kosten, bleibt nun praktisch kein Platz mehr. Ein Umstand, der den Streit in der Koalition noch weiter verschärfen dürfte. Das gilt insbesondere für die teure Reform der Einkommenssteuer. In der Rheinzeitung aus Koblenz heißt es, trotz der problematischen Haushaltslage ist die Koalition erstaunlich mutig. Sie hat eine Steuerreform zum 1. Januar 2027 angekündigt. Kleinere und mittlere Einkommen sollen entlastet werden. Die Steuerschätzung bringt die Steuerreformpläne zwar insgesamt nicht in Gefahr, gibt der Koalition aber keinen weiteren Spielraum für eine Nettoentlastung der Steuerzahler. Leider. Die Magdeburger Volksstimme schreibt, Finanzminister Lars Klingbeil hat eindeutige Worte gefunden. Die Steuerschätzung zeige, wie sehr der Iran-Krieg und der daraus resultierende Energiepreisschock Deutschland schade, erklärte er. Mit Recht. Nur an dem, was Trump tut oder nicht tut, kann Klingbeil nichts ändern. Was er tun kann, ist, die richtigen Schlüsse daraus zu ziehen. Nach wie vor gilt, alle Haushaltsprobleme des Bundes sind beherrschbar, wenn der Finanzminister und Kanzler Friedrich Merz die richtigen Prioritäten setzen. Auch für das Projekt Einkommenssteuerreform sind die Zahlen der Steuerschätzung kein Knockout. Sie ist hinzubekommen, wenn Union und SPD sich aufeinander zubewegen. Die Berliner Tageszeitung Taz ist da skeptisch. Die für Anfang 2027 geplante Steuersenkung zu bezahlen dürfte für die Regierung aus Union und SPD noch etwas schwieriger werden. Wobei die aktuelle Steuerschätzung die Einbußen des Krieges erst teilweise abbildet. Denn sie basiert auf den Daten von März. Die Augsburger Allgemeine prophezeit, hält der Trend an, wird die Steuerschätzung im Herbst noch um einiges düsterer ausfallen. Lars Klingbeil steckt dabei in einem besonderen Dilemma. Als Finanzminister muss er schon kraft Amtes darauf achten, dass der Bund möglichst solide wirtschaftet. Als Parteichef dagegen soll er den Sozialstaat tunlichst in seiner gegenwärtigen Form erhalten. Diese Widersprüchlichkeit macht auch der Koalition insgesamt zu schaffen.
2: Soweit die Medienschau hier bei MDR aktuell, 7:07. Der aktuelle ARD-Deutschland-Trend zeigt sehr deutlich, die AfD ist aktuell stärkste politische Kraft. Im Bund hat sie sich von der Union regelrecht abgesetzt, liegt bei 27%, CDU und CSU folgen mit 24%. Und in Sachsen-Anhalt, wo im September ja gewählt wird, greift die AfD bereits nach der absoluten Mehrheit. Woran genau liegt das und warum gelingt es den anderen Parteien derzeit nicht zu überzeugen und Wählerstimmen von der AfD zurückzugewinnen? Aus Berlin dazu Gabor Hallers.
8: Schönebeck in Sachsen-Anhalt. Die AfD hat eingeladen, ein Familienfest soll es sein mit Eis und Hüpfburg und Ulrich Siegmund auf der Bühne.
9: Wir schreiben Geschichte, wir holen uns unser Land zurück.
8: Ulrich Siegmund möchte Ministerpräsident werden. Seine AfD steht aktuell bei 41%. Sven Schulze von der CDU ist Ministerpräsident und will es bleiben. Aber seine Partei liegt abgeschlagen 15 Punkte hinter der AfD.
10: Ich will nicht, dass die Landtagswahl in Sachsen-Anhalt zu einem Denkzettel für die Regierungsarbeit in Berlin wird. Die Menschen hier sind unzufrieden mit dem, was sie aus Berlin bekommen. Und ich bin es ehrlich gesagt auch.
8: Nur 13% der Deutschen sind zufrieden mit der Bundesregierung. Historisch schlechte Werte, so der ARD-Deutschland-Trend. Kaum besser sieht es mit dem Bundeskanzler aus.
11: Wir kämpfen als CDU gemeinsam, wir gewinnen gemeinsam, wir verlieren gemeinsam.
8: Eine Prognose für die Landtagswahl wagt Friedrich Merz nicht. Denn das mit den Prognosen ist auch schon einmal schiefgegangen.
12: Und dann traue ich mir zu, die AfD mit ihren Wählerinnen und Wählern zu halbieren. Das geht. Das geht, meine Damen und Herren.
8: Das war im Herbst 2018. Die AfD stand damals bei 14% bundesweit. Das heißt, sie hat sich nicht halbiert, sondern fast verdoppelt. Im ARD-Deutschland-Trend ist sie jetzt deutlich stärkste Kraft mit 27%.
13: Die AfD schafft es vor allem, die emotionalen Bedürfnisse von Menschen anzusprechen. Verunsicherung, Sorge, Angst, Frustration und auch Wut,
8: sagt der Soziologe Matthias Quent von der Ernst-Abbe-Hochschule in Jena.
13: Friedrich Merz hatte vor den Wahlen noch in der Opposition gegen die Ampelregierung versprochen, alles anders machen zu können und schnell einen Richtungswechsel herbeizuführen. Und nun muss die Bundesregierung sehen, dass die Komplexität der Herausforderung eben doch größer ist.
8: Menschen sind nicht zufrieden und enttäuscht. Darauf setzt die AfD. Auch Bernd Baumann, der parlamentarische Geschäftsführer.
14: Merz hat ja getäuscht, hat so getan, als wenn er unsere Themen übernehmen würde. Links ist vorbei. Schluss mit den linken Spinnern, hat er im Wahlkampf gesagt und hat als erstes mit den linken Spinnern eine Koalition gemacht.
8: Die AfD stehe bereit, mit der Union Politik zu machen, wenn es um Migration, um Kernkraft gehe oder darum, die Steuern zu senken. Kanzler Merz aber lehnt das ab. Und auch der SPD gefallen die aktuellen Umfragen nicht.
15: Ärmel hochkrempeln, dass die AfD nicht in Verantwortung kommt, weil das geht dann auch an die Grundfesten dieser Demokratie.
8: Sagt Dirk Wiese, parlamentarischer Geschäftsführer der SPD. Er weiß auch, dass die Umfragewerte etwas mit dem Bild zu tun haben, das die Bundesregierung abgibt.
15: Ganz ehrlich, wir müssen auch mehr intern die Dinge vorher klären und weniger öffentlich übereinander diskutieren. Ich glaube, das ist nicht gut gewesen. Man hat sich jetzt viel zu viel öffentliche Ratschläge gegeben. Dazu gibt es immer auch die Hinweise von der Seitenlinie, die gekommen sind.
8: Der Soziologe Matthias Quent sagt, Politik müsse überzeugende Angebote machen. Und da sieht er viel Luft nach oben.
13: Dafür braucht es einen langen Atem und dafür braucht es vor allem auch konkrete Strategien, die an den Ursachen des Erstarkens des Rechtspopulismus und Rechtsextremismus ansetzen. Da kann ich im Moment leider keine überzeugenden und erfolgsversprechenden Antworten in der politischen Mitte erkennen.
8: Und dazu kommt, sagt er, die AfD sei im Osten längst stark verankert und Teil der Normalität.
2: Gabor Hallers berichtete, 6:41.
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2: Mit Jan Kröger. Hier gibt's erfolgreiche mitteldeutsche Vereine, auch in Europa erfolgreiche. Fangen wir mal an im Handball mit dem SC Magdeburg. Denn die Magdeburger haben nach einer weiteren Gala-Vorstellung in der Champions League das Final Four erreicht. Im Rückspiel ließ der SCM dem ungarischen Spitzenteam aus Szeged erneut keine Chance. Jens Lampe.
16: Mit einem Torrekord stürmte der SC Magdeburg in das Finalturnier der Handball-Champions League. Die Elbestädter überrannten vor 6.500 Zuschauern in der heimischen Arena den ungarischen Spitzenklub Pik Szeged. Schon zur Halbzeit führte der SCM 23:19. Das offenbar wiederbelebte Tempospiel der Magdeburger war atemberaubend, auch für Trainer Bennett Wiegert.
17: Wir haben die letzten Wochen extrem viel versucht, am Tempospiel zu arbeiten. Dass das heute mit 10 Tempospieltoren pro Halbzeit aus 25 Versuchen 20 Tore zu machen, das wird uns nicht in jedem Spiel passieren.
16: Es blieb auch in der zweiten Halbzeit aus Magdeburger Sicht ein erfolgreiches und torreiches Viertelfinalrückspiel. Durch den souveränen 45:37 Heimsieg erreichte der SCM zum 4. Mal in Folge das Finalturnier der Champions League in Köln. Für Trainer Bennett Wiegert alles andere als eine Selbstverständlichkeit.
17: Wenn mir wer gesagt hätte, ihr seid irgendwann viermaliger Teilnehmer der Champions League-Final vor, hätte ich gesagt, das wäre Wahnsinn. Unbeschreiblich. Also klar fährt jede Mannschaft jetzt dahin mit dem ganz großen Ziel, auch die Trophäe in der Hand zu halten. Das ist aber noch eine ellenlange weite Reise. Das Dabeisein ist schon tough und wirklich schwierig.
16: Mögliche Halbfinalgegner in Köln sind der FC Barcelona, die Füchse Berlin und der dänische Meister Aalborg. Für SCM-Kreisläufer Magnus Saugstrup gibt es keinen Wunschgegner.
18: Ich sage immer, wenn du zum Köln gehst in diese Final Four, dann hat jeder Mannschaft 25%, weil es hat sein eigenes Leben. Deswegen ist das komplett egal, wer wir kriegen in die Halbfinale. Das ist die Tagesform. Was entscheidet die Spiele für mich?
16: Die Halbfinals der Champions League werden am 12. Mai in Wien ausgelost. Das Finalturnier steigt am 13. und 14. Juni in Köln.
19: Ein großer europäischer Erfolg im Fußball ist schon das Erreichen des Europa-League-Finals für den SC Freiburg. Das gelang gestern nach einem 3:1 im Rückspiel gegen Sporting Braga. Da drehten die Freiburger das 0:1 Hinspielergebnis um. 2 Tore von Kübler, 1 Tor von Mansambi sorgten für diesen Halbfinalerfolg. Im Finale wartet ein starker Gegner Aston Villa aus England. Und in Leipzig, da steigt ja noch am 27. Mai eine europäische Begegnung in dieser Saison. Das ist das Finale der Conference League und auch da stehen die Teilnehmer jetzt fest. Crystal Palace aus London trifft auf Rayo Vallecano aus Madrid, England gegen Spanien, dort also das Duell. Und nun gilt unser Blick Jena, nämlich Science City Jena, dem Bundesligisten in der Basketball-Bundesliga und das wird auch im kommenden Jahr so bleiben. Im Heimspiel gestern Abend setzten sich die Thüringer nämlich mit einer fulminanten Aufholjagd gegen Heidelberg durch und besiegelten damit nicht nur den Abstieg des Gegners, sondern gleichzeitig auch den von Ligakonkurrent Braunschweig. Thomas Pasold erzählt, wie es dazu kam.
20: Dieser Abstiegskrimi war nichts für schwache Nerven. Jena zunächst mit einem Katastrophenstart. Nach dem ersten Viertel lagen die Thüringer schon mit 5:22 zurück. Dann starteten sie eine unglaubliche Aufholjagd. Bis zur Halbzeit sind es nur noch 13 Punkte Rückstand. In der zweiten Hälfte steht die Sparkassen-Arena Kopf. 1:30 vor dem Ende der Ausgleich durch Braxton. Jena geht sogar in Führung, kann diese aber nicht behaupten. Mit 69:69 geht es in die Verlängerung. Dort behält Science City die Nerven, gewinnt die Partie in der Overtime mit 81:79. Heidelberg damit abgestiegen. Jena bleibt erstklassig. Am Sonntag in Berlin können die Thüringer bei ihrem letzten Saisonauftritt frei aufspielen.
19: Soweit Thomas Pasold. Mehr vom Sport dann hier in knapp einer Stunde.
21: 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Es ist 6:45. Unser Top-Thema heute Morgen ist, dass Krankenhäuser in Mitteldeutschland einen Engpass bei Einweghandschuhen befürchten. Das sagte zum Beispiel der Geschäftsführer des Harz-Klinikums. Grund ist die Nahostkrise, wie man gegensteuern kann. Wir werden das genauer beleuchten in 20 Minuten. Jetzt weitere Meldungen mit Joris Bartsch.
22: Im April haben Forscher die zweithöchste Meeresoberflächentemperatur seit Beginn der Aufzeichnungen gemessen. Dem EU-Klimadienst Copernicus zufolge gilt das für alle Ozeane außerhalb der Polarregion. Gleichzeitig sei der Monat von Wetterextremen geprägt gewesen. Im Nahen Osten sei es zu Überschwemmungen und im südlichen Afrika zu Dürren gekommen. Der Frauenanteil in Aufsichtsräten der DAX-Unternehmen ist das zweite Jahr in Folge leicht gesunken. Laut der Auswertung einer Personalberatung liegt er bei den Aktionärsvertretern jetzt bei 38,3%, bei Neubesetzungen bei 32%. Das ist der niedrigste Wert seit Jahren. Experten sehen darin einen Rückschritt auf dem Weg zur Parität. In Altenburg wird heute Richtfest für die neue Spieleerlebniswelt Josephinum gefeiert. Der Neubau ergänzt ein saniertes historisches Gebäude mit künftiger Ausstellung. Das Projekt gilt als wichtig für die Stadtentwicklung. Es kostet rund 25 Millionen Euro und soll Anfang 2028 eröffnet werden. Das Wetter. Heute Wolken und vereinzelt Schauer, im Norden mehr Sonne, 11 bis 17 Grad. Morgen Wolken und Aufheiterungen, überwiegend trocken, 15 bis 20 Grad. Am Sonntag noch etwas freundlicher und wärmer. MDR aktuell Verkehrsdienst. A2 Richtung Berlin zwischen Lehrte und Lehrte Ost stockender Verkehr nach einem Unfall auf der linken Spur. A2 Richtung Berlin zwischen Allerengersleben und Irxleben Stau und stockender Verkehr an einer Baustelle plus 20 Minuten. A2 Richtung Hannover zwischen Irxleben und Bornstedt stockender Verkehr nach einem Unfall. Vorsicht, hier gibt es dichten Nebel. Und auf der B173 Richtung Dresden am Ortsausgang Oderan Richtung Memmendorf stockender Verkehr nach einem Unfall. Geblitzt wird auf der A36 Richtung Braunschweig in Höhe Wernigerode Nord. Soweit der MDR aktuell Verkehrsdienst, 6.47 Uhr.
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21: Einen gelungenen Start in den Tag wünsche ich Ihnen. 6 Parteien sitzen aktuell im Landtag von Sachsen-Anhalt. Wenn es nach der gestern veröffentlichten Umfrage geht, sind es nach der Landtagswahl nur noch 4 nicht mehr dabei, die FDP und die Grünen. Während die FDP schon gar nicht mehr ausgewiesen wird, kratzen die Grünen immerhin noch an der 5%-Hürde. Wie schwer ist es aber, in den Wahlkampf zu starten, wenn dann doch zu spüren ist, ja, viel wird vielleicht nicht zu holen sein. Felix Banaschak ist Bundesvorsitzender der Grünen und wird am Wochenende in Sachsen-Anhalt sein. Ich grüße Sie.
0: Einen schönen guten Morgen, Herr Schneider.
21: Sie sind beim Landesparteitag der Grünen und werden auch beim Elbbrückenlauf dabei sein. Welche Strecke laufen Sie denn eigentlich?
0: Ich laufe am Sonntag den Halbmarathon und hoffe mal, dass es mir diesmal gelingt, meine persönliche Bestzeit zu erreichen. Und na, die Ziele sind ja ähnlich. Ne? Am Sonntag geht es darum, übers Ziel zu kommen. Das sind dann 21 Kilometer. Und im September geht es um die 5%.
21: Und wie schwer fällt es da in die Gänge zu kommen nach den aktuellen Umfragen? 4% ist jetzt nicht die klassische Motivationsspritze, oder?
0: Ich sehe es ein Stück anders, weil wir in dieser Umfrage von Infratest DIMAP in den letzten Monaten bei 3% festgetackert waren. Und das bedeutet, da ist ein Stück der Weg nach oben. Wir merken das ja auch im Bund. Da sind wir jetzt in den Instituten bei 15-16%. Da waren wir das letzte Mal 2023. Also da, wir merken, es gibt wieder ein größeres Interesse an uns. Man merkt jetzt in der Energiekrise, vielleicht war die ein oder andere Idee von den Grünen doch gar nicht so doof. Ja, vielleicht ist ein bisschen die Orientierung in die Zukunft eine, die uns hilft, auch das Leben bezahlbar zu halten, in einer Welt der Unsicherheit, der Unordnung ein bisschen Sicherheit zu erfahren. Und natürlich spornt uns das jetzt enorm an, vor allem, weil man ja auch sieht, die AfD ist nicht mehr allzu weit von einer möglichen absoluten Mehrheit der Stimmen im Landtag entfernt. Und wer nicht möchte, dass die Rechtsextremen einfach alleine eine Regierung bilden können, der muss schauen, dass auch Alternativen entstehen. Und wenn dann eine Partei, Bündnis 90 Die Grünen, in den Landtag einzieht, dann ist die Geschichte erstmal auserzählt und es gibt eine andere Perspektive.
21: Wir haben das letzte Mal nach der Wahl in Baden-Württemberg miteinander gesprochen und da haben Sie gesagt,
0: ja, das gibt auch Rückenwind für Sachsen-Anhalt, das gibt Rückenwind für alle Wahlen, die wir in diesem Land haben und es zeigt, mit den Grünen ist zu rechnen.
21: Mit den Grünen ist zu rechnen. Jetzt müssen Sie es im Prinzip hochheben, dass es 1 Prozentpunkt in den Umfragen nach oben ging. War es vielleicht ein bisschen großspurig oder sehen Sie es immer noch so?
0: Nein, ganz im Gegenteil. Das ist klar, es ist ein weiter Weg, aber schauen Sie, in Baden-Württemberg standen wir ein halbes Jahr vor der Wahl bei 17%. Wer hätte gedacht, dass es auch 30% bei der Wahl hochgeht? Das ist ja fast verdoppelt. Und deswegen glaube ich, man kann es innerhalb von einem halben Jahr auch ähnlich schaffen, von 3 oder jetzt 4 dann auf 5 oder 6 auch zu kommen. Und es geht da um einige tausend Stimmen, die wir erreichen müssen. Und wir nehmen diese Wahl jetzt sehr ernst und wir nehmen sie auch persönlich. Und das Wochenende und der Montag, den ich in Sachsen-Anhalt verbringe, ist jetzt auch nur der Start davon, dass da viel auch folgen wird. Die ganze Partei ist hoch motiviert. Wir haben eine großartige Spitzenkandidatin mit Susi Schibora-Seidlitz, die wirklich auch was mitbringt. Und ich freue mich jetzt drauf.
21: Jetzt kann es ja sein, es ist durchaus sogar wahrscheinlich, dass es auf einen sehr harten entweder CDU- oder AfD-Wahlkampf hinausläuft. Haben Sie da eine ganz konkrete Strategie, um wirklich sichtbar, um relevant zu sein? Weil häufig ist es ja so, und das haben wir in der Vergangenheit schon häufiger beobachtet, dass dann die kleineren Parteien, man könnte sagen, regelrecht zerrieben werden zwischen so einem Duell.
0: Na, und man sieht ja aber auch jetzt beispielsweise in Brandenburg, in Thüringen, in Sachsen, wo 2024 gewählt wurde, am Ende kommt es darauf nicht an. Am Ende kommt es doch darauf an, was für eine Regierung kann entstehen, was für Mehrheiten gibt es hinterher im Landtag. In Brandenburg hat Herr Woidke sein persönliches Schicksal daran geknüpft, dass er vor der SPD landet und hat dann am Ende eine dysfunktionale Regierung gehabt, die jetzt nach einer Zeit ausgewechselt werden musste mit allen möglichen Problemen, die damit einhergehen. Und in Thüringen ist die AfD stärkste Kraft geworden, aber trotzdem ist Björn Höcke nicht Ministerpräsident. Und deswegen, wer nicht möchte, dass die AfD hier in die Machtposition kommt, der muss so viele Parteien wie möglich in den Landtag wählen, weil mit 41% und einer, zwei oder drei anderen Fraktionen ist die Lage eine andere, als wenn mehr Fraktionen einziehen. Und deswegen, darum wird es gehen. Und mal unabhängig von diesen, ich sag mal, Macht- und Funktionsargumenten, wer möchte, dass Umwelt, Natur, ein gerechtes Bildungssystem, eine gerechte Gesellschaft, eine Stimme im Landtag haben, der muss Bündnis 90 Die Grünen stark machen.
21: Sie strahlen Optimismus aus. Zur Wahrheit gehört ja aber auch, Sachsen-Anhalt ist generell jetzt kein Bundesland, in dem die Grünen eine große Rolle spielen. Da gab es vor Corona mal so ein Zwischenhoch, aber das ist schnell abgebaut worden. Woran liegt denn das eigentlich aus Ihrer Sicht?
0: Na, ich war jetzt im letzten Jahr viel insgesamt in den ostdeutschen Ländern unterwegs. Es ist ja nicht nur Sachsen-Anhalt, sondern es sind ja auch die anderen Länder im Osten, bei denen es uns auch aus historischen Gründen teilweise ein Stück schwerer fällt. Und wir haben jetzt das letzte Jahr viel Zeit damit verbracht zu gucken, wie kann man unsere Politik jetzt dann nicht nur die in den Landesverbänden, sondern auch die des Bundes so ausrichten, dass sie halt auch gerade mit den Lebensrealitäten im Osten gut zusammenpassen. Wir haben beispielsweise letzten Herbst beschlossen, dass wir, wenn wir jetzt über die Wärmewende sprechen, gerade denen, die vielleicht irgendwann mal ein kleines Haus geerbt haben, aber nichts auf der hohen Kante haben, im Zweifel noch mehr Unterstützung dabei geben, sich eine klimafreundliche und eine bezahlbare Heizung einzubauen, also beispielsweise die Wärmepumpe. Das war eine Initiative von Süße Deborah Seidlitz aus Sachsen-Anhalt und das haben wir gerne aufgenommen. Und da ist natürlich ein bisschen sozusagen Beziehungsarbeit, ja, Gefühlsarbeit auch nötig. Deswegen habe ich im letzten Jahr sehr viel Zeit unterwegs verbracht und werde es auch dieses Jahr wieder sein.
21: Sagt Felix Banaschak, Bundesvorsitzender der Grünen. Ich danke Ihnen sehr für das Gespräch heute Morgen.
0: Und vielen Dank Ihnen.
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21: Ab heute beginnt wieder die Stunde der Gartenvögel. Wenn Sie jetzt kein Ornithologe sind, ist die Nachfrage berechtigt, was für ein Ding? Naja, die Antwort ist recht simpel. Wenn's passt, sollten wir heute oder auch am Wochenende mal eine Stunde auf dem Balkon oder im Garten sitzen und Vögel zählen. Diesmal mit dem Schwerpunkt Finken. Immer wieder waren in der Vergangenheit tote Finken beim Naturschutzbund NABU gemeldet worden. Wie viele Grün- und Buchfinken, Gimpel und Stieglitze gibt's also noch. Und was ist eigentlich die Ursache für das Sterben der Finken? Janina Schreiber dazu.
1: Wer Glück hat, der kann diesen mittelgroßen, gut 15 cm langen Gartenvogel an diesem Wochenende vielleicht hören.
3: Es ist ein melodisches Trillern und das wird monotonerweise immer wiederholt.
1: Beschreibt Biologe Martin Rümmler vom Naturschutzbund NABU den Gesang des Grünfinken. Und auch optisch macht der Grünfink
3: seinem Namen gewissermaßen alle Ehre. Er ist tatsächlich grün, aber jetzt nicht so grün wie eine Pflanze, sondern das sind Schattierungen von grün bis grün-gelb. Es gibt auch grau dazwischen.
1: Der NABU ruft bei dieser Stunde der Gartenvögel gezielt dazu auf, Finken, vor allem Grünfinken, in den Fokus zu nehmen. Denn die Meldezahlen seien lokal sehr schwankend und zuletzt von Jahr zu Jahr rückläufig.
3: Und wir fragen uns, ob das vielleicht auch mit Krankheiten zusammenhängen kann.
1: Im Verdacht stehen Trichomonaden, einzellige Krankheitserreger, die den Verdauungsapparat der Vögel befallen. Auch Wissenschaftler wie Wolfgang Fiedler vom Max-Planck-Institut für Verhaltensbiologie in Radolfzell am Bodensee berichten von diesen Schwankungen bei Grünfinken aus Beringungsstudien.
4: Das sieht für mich aus wie typische Seuchenereignisse. Der Nachweis dann, dass die alle deswegen fehlen, weil im Vorjahr vielleicht irgendein Erreger da durchgegangen ist durch die Population, der ist natürlich super schwierig.
1: Die britische Vogelschutzorganisation RSPB hat deshalb schon dazu aufgerufen, die Fütterung im Sommer und Herbst zu unterbrechen. Doch genau wie Vogelkundler Wolfgang Fiedler rät auch Martin Rümmler vom NABU,
3: auch mit Augenmaß ranzugehen,
1: bedeutet, wer die Singvögel gerne mit Wasser und Futterstellen auch den Sommer über unterstützen möchte, sollte diese unbedingt sauber halten. Die Ganzjahresfütterung ist unter Vogelfans grundsätzlich umstritten. Wie hilfreich sie ist?
4: Das ist ein schwieriger Fall,
1: sagt Verhaltensbiologe Fiedler.
4: Vor allem, weil leider auch die Ergebnisse von Studien nicht unbedingt immer alle dasselbe aussagen. Also ich denke, wo Einigkeit besteht, dass man bei der Hygiene aufpassen muss.
1: Bedeutet, die Futterstelle regelmäßig säubern und eher Spender als flache Teller auswählen. Denn grundsätzlich sind sich die Fachleute einig. Helfen ist gut. Singvögel generell stehen unter Druck. Asphaltierte Städte, weniger Nahrung, verschobene Jahreszeiten durch die Klimaerwärmung und fehlende Nistmöglichkeiten. Es bleibt also spannend bei der diesjährigen Stunde der Gartenvögel. Neben dem Grünfinken könnten auch die geselligen rot-gelben Distelfinken oder der rostrote Buchfink zu sehen sein. Natürlich sollen auch alle anderen Vögel gezählt werden. Und die Spielregeln sind wie immer gleich. Wer mitmacht, setzt sich eine Stunde auf Garten, Balkon oder in den Park und meldet anschließend die höchste gleichzeitig beobachtete Anzahl einer Vogelart an den NABU. Amsel, Spatzen und Meisen rangieren dabei immer auf den Top-Plätzen. Grünfinken gehören eher zu den seltenen Gästen. Umso wichtiger also, da mal genau hinzuschauen. Gemeldet werden kann das Ergebnis dann online auf den Seiten des NABU und per App noch bis zum 18. Mai.
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21: Wir schauen zum Wetter. Das heißt, Jörg Schröder ist zugeschaltet aus unserem Wetterstudio, hat die Wetterlage im Blick. Jörg, regnet es eigentlich aktuell irgendwo in Mitteldeutschland?
23: Ja, ein bisschen regnet es schon, allerdings nicht mehr so viel wie gestern. Aktuell haben wir vor allen Dingen im Burgenlandkreis mit Sprühregen zu tun. Genauso auch in Teilen der Oberlausitz im Erzgebirge sehe ich auch aktuell ein bisschen Sprühregen. Und das heißt, ganz regenfrei gehen wir heute nicht durch den Tag. Wir packen vorsichtshalber den Regenschirm ein, denn es kann mal ein schwacher Schauer durchziehen. Das heißt, übersetzt, in den meisten Gebieten erleben wir heute einen eher grauen Tag, stellenweise eben so ein bisschen nass. Große Ausnahme ist der Norden von Sachsen-Anhalt, Altmark, Elbhavelwinkel. Da erwarten wir bis zu 10 bis zu 12 Sonnenstunden. Dort insgesamt am freundlichsten, auch am wärmsten. Da hat Temperaturen bis 17 Grad, ansonsten dann doch eher kühl. 10 bis 14 Grad.
21: Und am Wochenende wird es mal so 2 Tage echt freundlich. Kann das sein?
23: Kann man schon so sagen. Morgen müssen wir ein bisschen länger auf die Sonne warten. Da haben wir neben mit Hochnebel zu tun. Dann scheint die Sonne, bleibt überwiegend trocken. Temperaturen bis 19 Grad. Und der Sonntag glänzt dann mit viel Sonne und werden bis 23 Grad.
21: Bevor es dann am Montag wieder abstürzt, oder?
23: Das schon, am Montag zieht das nächste Regengebiet auf.
21: Die Wetteraussichten mit Jörg Schröder. Syrien MDR aktuell, schauen wir auf ein Thema hier im Programm in der kommenden halben Stunde. Es fehlen Wohnungen in den großen Städten, aber trotzdem finden sich oft auch große, leerstehende Komplexe, die saniert werden müssen. Warum ist es vielleicht auch schwierig, die zu sanieren oder auch in Wohnungen zu verwandeln? Dazu mehr in 20 Minuten. Uns hat nämlich eine Hörerfrage dazu erreicht. Zunächst gibt's für Sie aber die Meldungen im Überblick.
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22: Um 7 Uhr mit Joris Bartsch. Krankenhäuser in Mitteldeutschland befürchten infolge der Nahostkrise Lieferengpässe bei medizinischen Produkten. Der Geschäftsführer des Harz-Klinikums Matthias Voth sagte im MDR, es sei aktuell deutlich schwieriger, Einmalhandschuhe verbindlich zu bestellen. Damit es in der zweiten Jahreshälfte keine Mangelsituation gebe, müsse der Bund jetzt gegensteuern. Michael Koch vom Großhändler Medica Medizintechnik sagte, er habe außer bei Einmalhandschuhen aktuell keine Sorgen, nicht mehr liefern zu können. Allerdings stiegen die Preise, weil Chemierohstoffe knapp und teuer geworden seien. Die USA und der Iran haben sich trotz Waffenruhe gegenseitig attackiert. Das US-Militär erklärte, es habe iranische Militäreinrichtungen ins Visier genommen, darunter Abschussrampen für Raketen und Drohnen. Die Aktion sei eine Reaktion auf den iranischen Beschuss von 3 Schiffen der US-Marine bei der Durchfahrt in der Straße von Hormuz. Der Iran bestätigte die Angriffe und erklärte, zuvor habe das amerikanische Militär einen iranischen Öltanker attackiert. Die Bundeswehr plant in Mitteldeutschland bis 2035 Investitionen in Höhe von rund 4 Milliarden Euro. Wie das Verteidigungsministerium mitteilte, profitiert Sachsen mit über 1,6 Milliarden Euro am meisten. Mit dem Geld wolle man in Mitteldeutschland unter anderem alte Standorte reaktivieren. Welche das sind, wurde noch nicht mitgeteilt. Die Standorte für die Musterungszentren hat das Ministerium aber schon genannt. Sie entstehen unter anderem in Dresden, Leipzig, Magdeburg und Jena. Die IG Bau fordert ein Eingreifen des Bundes, damit Mieten für Rentner dauerhaft bezahlbar bleiben. Hintergrund ist eine Studie im Auftrag der Gewerkschaft, wonach 40% derjenigen, die bis 2036 in Rente gehen, von Wohnarmut betroffen sein werden. Christian Beck vom Bundesvorstand sagte MDR aktuell, es müsse mehr gebaut und mehr in bezahlbaren Wohnungsbau investiert werden. Zum anderen müsse sichergestellt werden, dass an der Rente nicht gekürzt werde. Man brauche ein stabiles und sogar ein höheres Rentenniveau. Fußball-Bundesligist Freiburg hat erstmals in der Vereinsgeschichte ein europäisches Finale erreicht. Die Breisgauer schlugen im Halbfinalrückspiel der Europa League Sporting Braga mit 3:1. Das Hinspiel hatten sie 1:2 verloren. Im Finale in Istanbul trifft Freiburg auf Aston Villa, das Nottingham Forest mit 4:0 besiegte. Das waren die Nachrichten. Das Wetter mit den aktuellen Temperaturen. Auf dem Brocken neblig 1 Grad, Chemnitz stark bewölkt 6, in Dresden stark bewölkt 7 Grad, Eisenach bedeckt 7, Erfurt bedeckt 7 Grad, auf dem Fichtelberg Nebel 2, in Gera Sprühregen 7 Grad, Görlitz leichter Sprühregen 8, in Halle bedeckt bei 8 Grad, Leipzig stark bewölkt ebenfalls 8, Magdeburg bedeckt und Nebel 8 Grad und in Meiningen bedeckt bei 6 Grad. Heute Richtung Norden viel Sonne, im Süden später auch Aufheiterungen, sonst bewölkt und vereinzelt Schauer. Höchstwerte 10 bis 15 mit Sonne bis 17 Grad, teils mäßiger Nordostwind. Morgen neben größeren Aufheiterungen gebietsweise länger stark bewölkt oder trüb, überwiegend trocken, Höchstwerte 15 bis 20 Grad. Am Sonntag noch etwas freundlicher und wärmer. MDR Verkehrsdienst. A2 Richtung Berlin zwischen Lehrte und Lehrte Ost, stockender Verkehr nach einem Unfall auf der linken Spur. A2 Richtung Berlin zwischen Allerengersleben und Irksleben, Stau und stockender Verkehr an einer Baustelle, plus 20 Minuten. Vorsicht auf der A14 Richtung Dresden, zwischen Plötzkau und Könnern liegen Plasteteile auf der rechten Spur. A36 Richtung Braunschweig in der Auffahrt Blankenburg Ost, Behinderungen durch einen defekten LKW. Und auf der B173 Richtung Dresden am Ortsausgang Öderan Richtung Memmendorf, stockender Verkehr nach einem Unfall. Geblitzt wird auf der A9 Richtung München zwischen Hermsdorf Süd und Lederhose und auf der A36 Richtung Braunschweig in Höhe Wernigerode Nord. Soweit der MDR Verkehrsdienst, 7.04 Uhr.
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21: Mit Jörg Schneider. Ich wünsche Ihnen einen guten Morgen. Tja, damit ist ja irgendwie die erste Maiwoche auch schon fast wieder vorbei, denn wir haben Freitag, den 8. Mai. Und das sind Themen heute Morgen hier im Programm. Was bedeutet Wohnarmut für Rentner? Die IG Bau hat davor gewarnt. Und wie betroffen ist Mitteldeutschland eigentlich davon? Schauen wir uns in 5 Minuten genauer an. Dann, welche Gründe gibt es dafür, dass die AfD in Umfragen gerade so erfolgreich ist? Ob nun in Sachsen-Anhalt oder im ARD Deutschland-Trend? Und wie gehen auch CDU und SPD damit um? In einer halben Stunde dazu mehr. Und warum auf Autos nun doch erstmal keine 25% Zölle anfallen, wenn sie aus der EU in die Vereinigten Staaten geliefert werden? Dazu mehr in 10 Minuten. Diese ganzen Krisen in der Welt haben, würde ich behaupten, einen winzigen positiven Effekt. Ich musste ihn lange suchen, aber ich wage zu behaupten, die Geografiekenntnisse der meisten sind besser geworden. Die Straße von Hormus hätte ich möglicherweise nach der Schule nicht so zielsicher zeigen können wie jetzt. Vielleicht geht's Ihnen da ähnlich. Nur leider sind es eben unangenehme Nachrichten, die genau dazu führen. Aktuell ist es diese. Iran und USA haben sich dort gegenseitig beschossen. Iran behauptet, es habe US-Attacken auf einen iranischen Öltanker gegeben. Die USA wiederum sagen, sie seien grundlos angegriffen worden und hätten nur darauf reagiert. Bei all diesen Meldungen wird auf jeden Fall klar, so schnell wird die Straße wohl nicht freigegeben. Sie gilt ja als sowas wie die Achillesferse der Weltwirtschaft. Sie wissen es, Erdöl und Erdgas werden per Schiff da durchtransportiert. Also eigentlich muss man sagen. Wir in Deutschland spüren die Auswirkungen aber nicht nur bei steigenden Flugpreisen und natürlich beim Tanken. So langsam machen sich auch die Krankenhäuser Sorgen. und die Chemieindustrie sowieso. Astrid Wolf berichtet.
11: Matthias Voigt macht sich Sorgen um Einweghandschuhe. Aber auch um andere Produkte, die in Krankenhäusern tagtäglich gebraucht werden. Der Geschäftsführer des Harzklinikums mit seinen Standorten in Quedlinburg, Wernigerode und Blankenburg erzählt, es sei aktuell deutlich schwieriger, Einmalhandschuhe verbindlich zu bestellen. Und die sind essentiell im Klinikalltag, nicht nur im OP.
12: Weil wenn die Dinger aus sind und wenn dann auch erst die Diskussion beginnt, die werden knapp, dann kennen wir das ja alle aus Corona, dann wird irgendwo gehortet. Und dann wird es erst recht knapp. Und ich glaube, da bedarf es meiner strategischen Planung oder auch darauf hinzuweisen, dass es ein echtes Thema wird.
11: Damit es in der zweiten Jahreshälfte keine Mangelsituation gibt, müsse man jetzt gegensteuern, fordert Voigt, insbesondere auf Bundesebene. Sorgen macht sich auch Michael Koch vom Großhändler Medica Medizintechnik. Der beliefert viele Krankenhäuser, auch in Mitteldeutschland. Neben Handschuhen geht es um Kanülen, Kittel, OP-Abdeckungen, Schläuche. Also Kunststoff- und Plastikprodukte, für deren Herstellung es Rohöl oder Gas braucht. Das wiederum hängt am Persischen Golf fest und fehlt den Produzenten in Asien, bei denen Koch bestellt.
14: Normalerweise geben wir unsere Bestellungen für, ich sag mal, 5 bis 6 Monate im Voraus, dass die Lieferanten planen und produzieren können. Und die akzeptieren momentan zwischen, ich sage mal, Maximum 3-4 Monate, wo die sich dann auch den Rohstoff zu diesem Preis hinlegen und danach wird wieder neu verhandelt.
11: Außer bei Einweghandschuhen macht Koch sich momentan keine Sorgen, nicht mehr liefern zu können. Nur die Preise steigen. Das spürt auch die chemische Industrie, bestätigt Alexander Höckle vom Außenhandelsverband BGA. Dadurch, dass Schiffe die Straße von Hormus nicht befahren können, werden die Rohstoffe knapper. Iran sei zum Beispiel der zweitgrößte Methanolexporteur der Welt. Insbesondere China importiert es. Die Produkte, die mit Methanol entstehen, könnten dann in 3 bis 6 Monaten bei uns knapp werden, erklärt Höckle.
15: Wenn man konkret auf das Thema Methanol gehen, dann sind es eben Folien, Klebstoffteile, Schäume, vielleicht auch teilweise Kraftstoffelemente, die wir dann eben im Bereich der chemischen Vorprodukte eben nicht mehr so hier bei uns vorfinden werden, was dann wiederum auch bei uns dann eben dafür sorgen kann, dass entweder wir Preissteigerungen haben oder eben, dass gewisse Produkte schlicht nicht mehr verfügbar sind, weil auch unsere Produzenten eben ihre Vorprodukte nicht mehr beziehen können.
11: Auch im Chemiepark Leuna sind erste Auswirkungen des Iran-Konflikts schon zu spüren, bestätigt Christoph Günther, Geschäftsführer der Infra Leuna.
24: Wir sehen auch, dass Chemierohstoffe knapp und teuer geworden sind. Schwefel ist da ein Beispiel, weil ungefähr die Hälfte des weltweit gehandelten Schwefels über die Straße von Hormus kommt.
11: Günther ergänzt, am Standort Leuna könnten Anlagen in einzelnen Fällen nicht ausgelastet und die Nachfrage der Kunden nicht bedient werden. Das zeigt, der Konflikt in der Golfregion hat auch Auswirkungen auf Mitteldeutschland.
21: Die Menschen, die nach dem Zweiten Weltkrieg geboren wurden, bis so in die Mitte der 60er Jahre hinein, die werden gern als Boomer-Generation bezeichnet, letztlich jene Generation, die in der Zeit des Wirtschaftsaufschwungs aufgewachsen sind. Viele Menschen dieser Zeit sind bereits in Rente. Die 60er-Jahrgänge, die stehen jetzt kurz davor. Vor allem denen drohe eine Wohnarmut. Das formuliert so die IG Bau. Was damit gemeint ist und wie sich das zeigt, dazu Uta Georgi.
25: Auf der Zwickauer Straße in Chemnitz, nicht weit vom Stadtzentrum entfernt, befindet sich die Ausgabestelle der Chemnitzer Tafel. Sie hat mehrmals pro Woche geöffnet und verteilt kostenlos Lebensmittel an Bedürftige. Obst, Gemüse, Käse, Joghurt, Wurst, Brot und auch Genussmittel wie Schokolade. Empfänger sind pro Woche rund 500 Haushalte. Arbeitslose Migranten und zunehmend auch Rentner, erzählt Geschäftsführerin Anja Rahn.
26: Wir vermerken, dass der Anstieg an Nachfragen von Menschen, die jetzt gerade frisch in die Rente gegangen sind, erhöht ist. Und auch immer wieder die Aussage kommt, wir kommen mit unserer Grundsicherung nicht aus und wir brauchen eure Hilfe.
25: Grundsicherung bekommen Rentner, wenn ihre Rente nicht ausreicht, um den notwendigen Lebensunterhalt decken zu können. Hier gilt die Grenze von monatlich 1.100 Euro. Wer weniger bekommt, kann einen Antrag beim Sozialamt stellen und mit Grundsicherung aufstocken, wie es dann heißt. Die Stadt Chemnitz teilt dazu schriftlich auf Anfrage mit.
27: Zum 31. März 2026 erhielten 2.929 Personen Grundsicherung. Diese Zahl beinhaltet Altersrentner sowie Personen, die dauerhaft voll erwerbsgemindert sind. Eine getrennte Erfassung nach Altersrentnern und dauerhaft voll erwerbsgeminderten erfolgt nicht. aber 2010 Personen sind älter als 65 Jahre.
25: Es zeigt sich also, dass die meisten Menschen, die in Chemnitz Grundsicherung erhalten, im Rentenalter sind. Die Grundsicherung umfasst neben Geld für Lebensmittel auch Kosten für Miete, Strom und Heizung. Chemnitz ist ein Beispiel für eine deutschlandweite Entwicklung. Eine Studie des Pestel-Instituts, das Verbände und Kommunen berät, sie sagt voraus, dass fast die Hälfte, und zwar 40% der geburtenstarken Jahrgänge, die in den nächsten 10 Jahren in Rente gehen, von Wohnarmut betroffen sein wird. Soll heißen, ein Großteil der Rente geht für Miete drauf. In Auftrag gegeben hat die Studie die IG Bau. Warum? Das erklärt Christian Beck vom Bundesvorstand.
2: Wir organisieren Gruppen von Beschäftigten, die ihr Leben lang hart arbeiten, ob es in der Forstwirtschaft ist, auf dem Bau ist, in der Landwirtschaft oder in der Gebäudereinigung. Und es sind natürlich auch Bereiche, wo wir wissen, dass es eben nicht immer für alle für wirklich auskömmliche Renten reicht, gerade dann, wenn sie zum Mindestlohn gearbeitet haben.
25: Dabei sei Wohnen ein grundsätzliches Thema, so Beck, denn unabhängig vom Alter müssten Menschen in Wohnungen leben können, die sie nicht arm machten. In einer Zeit, in der Mieten und sonstige Kosten steigen, sieht die IG Bau den sozialen Frieden gefährdet. Hier sei die Bundesregierung gefragt, sagt Gewerkschafter Beck.
2: Wir brauchen 2 Maßnahmenpakete. Das eine bezieht sich auf die Frage, wie können wir die Mieten dauerhaft bezahlbar halten? Und aus unserer Sicht geht es nur dadurch, dass einfach mehr gebaut wird, dass vor allem im bezahlbaren und im sozialen Wohnungsbau mehr investiert wird. Und das zweite ist, dass wir definitiv sicherstellen müssen, dass jetzt beispielsweise bei der Rentenkommission keine Kürzungskommission rauskommt, sondern dass wir ein stabiles, sogar höheres Rentenniveau haben.
25: Das heiße auch, sagt Christian Beck, dass die Altersgrenze nicht weiter nach oben geschraubt werde, denn schon jetzt gäbe es Berufe, in denen Menschen nicht bis 67 arbeiten könnten, weil sie vorher körperlich schon platt seien.
21: Uta Georgi über drohende Wohnarmut. Zölle ja, Zölle nein, Zölle rauf, Zölle aussetzen, Zolldeals ja, dann wieder nein. Es ist ein ewiges Hin und Her im Handelsstreit zwischen den USA und der Europäischen Union. Nun kommt es offenbar vorerst nicht zur Eskalation. US-Präsident Donald Trump hat auf seinem Netzwerk Truth Social angekündigt, die von ihm angedrohten höheren Zölle auf Fahrzeuge aus der EU vorerst nicht zu erheben. Sie sollten ja eigentlich schon in dieser Woche greifen. Anne Schneider berichtet.
8: Trump hatte Anfang Mai erklärt, dass die Zölle auf Fahrzeuge aus der EU auf 25% erhöht werden sollen. Er gehe diesen Schritt, weil die EU bislang ihren Verpflichtungen aus einem gemeinsamen Handelsabkommen nicht nachgekommen sei. Die EU bestreitet das. In dem Abkommen war ein Zollsatz von 15% vereinbart worden. Nach einem Gespräch mit EU-Kommissionspräsidentin Ursula von der Leyen schlägt Trump nun einen etwas moderateren Ton an. Zwar pocht er weiterhin auf die vollständige Umsetzung eines Handelsabkommens inklusive Nullzöllen auf europäischer Seite, gewährt der EU dafür aber etwas mehr Zeit, und zwar bis zum 250. Geburtstag der Vereinigten Staaten am 4. Juli dieses Jahres. Die höheren Zölle waren bislang nur angekündigt worden. Konkrete Umsetzungsschritte wie eine offizielle Verordnung oder Veröffentlichung hierzu fehlen bislang. Auch andere von Trump angekündigte Maßnahmen sind bislang nicht umgesetzt worden und gelten vor allem als politisches Druckmittel in laufenden Verhandlungen, etwa deutlich höhere Zölle auf Medikamente oder eine Anhebung des globalen Importzolls, also des Zolls, der auf fast alle Importe in die USA erhoben wird.
21: Es ist 19:15. 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Unser Topthema heute Morgen ist, dass Krankenhäuser in Mitteldeutschland einen Engpass bei Einweghandschuhen befürchten. Das sagte zum Beispiel der Geschäftsführer des Harz-Klinikums. Grund ist die Nahostkrise. Warum genau, wie man gegensteuern könnte, dazu mehr in unseren Nachrichten 19:30. Was heute noch wichtig wird, jetzt mit Joris Bartsch.
27: Thüringen bringt heute im Bundesrat einen Antrag für einen deutschlandweiten Reparaturbonus ein. Das Land hatte 2021 unter seiner damaligen rot-rot-grünen Regierung einen staatlichen Zuschuss bei der Instandsetzung von Elektrogeräten eingeführt, der viel genutzt wurde. Ende 2025 wurde das Programm aus finanziellen Gründen eingestellt. Nun soll der Bund einspringen. Der Bundesrat entscheidet heute über die Reform der privaten Altersvorsorge. Geplant ist, die bisherige Riester-Rente durch neue kapitalgedeckte Produkte zu ersetzen. Ebenfalls zur Abstimmung steht die steuer- und abgabenfreie Entlastungsprämie von bis zu 1.000 Euro, die Arbeitgeber ihren Beschäftigten als Ausgleich für die hohen Energiekosten gewähren könnten. Mit Gedenkfeiern wird heute bundesweit an das Ende des Zweiten Weltkriegs und die Befreiung vom Nationalsozialismus erinnert. In der Staatskanzlei in Dresden soll Altbundespräsident Joachim Gauck sprechen. In Görlitz sind Kranzniederlegungen auf dem Friedhof der polnischen Armee und eine Feier auf der Altstadtbrücke geplant. Das Wetter. Heute Wolken und vereinzelt Schauer, im Norden mehr Sonne, 11 bis 17 Grad. Morgen Wolken und Aufheiterungen, überwiegend trocken, 15 bis 20 Grad. Und am Sonntag noch etwas freundlicher und wärmer. MDR aktuell Verkehrsdienst. A2 Richtung Berlin zwischen Allerengersleben und Irksleben, Stau und stockender Verkehr an einer Baustelle, plus 20 Minuten. Vorsicht auf der A14 Richtung Dresden zwischen Plötzkau und Könnern liegen Plasteteile auf der rechten Spur. A36 Richtung Braunschweig in der Auffahrt Blankenburg-Ost, Behinderungen durch einen defekten LKW. Und auf der B173 Richtung Dresden am Ortsausgang Öderan Richtung Memmendorf, stockender Verkehr nach einem Unfall. Geblitzt wird auf der A9 Richtung München zwischen Hermsdorf Süd und Lederhose und auf der A36 Richtung Braunschweig in Höhe Wernigerode Nord. Soweit der MDR aktuell Verkehrsdienst, 7.17 Uhr.
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0: Kommen Sie gut in diesen Freitag. Ich könnte mir vorstellen, dass es jetzt nicht die ganz klassische Gute-Laune-Veranstaltung ist, wenn sich die Grünen am Wochenende zum Landesparteitag in Sachsen-Anhalt treffen. Denn nach der gestern veröffentlichten Umfrage von Infratest DiMa wären die Grünen, wenn am Sonntag Landtagswahl wäre, nicht mehr im Landtag dabei. Auch wenn sie die Situation ja grundsätzlich in Sachsen-Anhalt kennen. Es braucht trotzdem Ideen für eine ernstzunehmende Aufholjagd. André Seifert gibt einen Ausblick und hat auch gefragt, wie die Wählerinnen und Wähler eigentlich gerade auf die Grünen schauen.
5: Fragt man Menschen in Sachsen-Anhalt nach den Grünen, bekommt man verschiedenste Antworten. Die reichen von Wehmut und Hoffnung bis zu Ablehnung und offenem Hass. Und auch Gleichgültigkeit.
13: Oh, keine Gefühle dazu.
16: Die Grünen waren vielleicht mal ganz gut, aber ich bin der Meinung, dass sie nicht immer Wort halten.
17: Auch sowas wie Begrifflichkeiten, diese links-grün versüften, nur weil einem irgendwie die Umwelt wichtig ist und weil einem Menschen wichtig sind und weil einem ein soziales Miteinander wichtig ist.
18: Ich glaube, die Grünen schießen sich gerade selbst im Aus mit dem, was sie sagen.
16: Einmal sollten sie das nicht alles übers Knie brechen. Es ging einmal los mit der ganzen Heizungssache.
17: Ja, ein Jahr Merz als Bundeskanzler, da habe ich mir jetzt schon so manches Mal gewünscht, hätten wir doch vielleicht einfach mal was anderes, was Neues gewagt und mal geschaut, wie es dann aussehen würde.
5: Wenn sich die Grünen morgen in Wittenberg zu ihrem Landesparteitag treffen, ist die Situation für sie nicht neu. Wie bei vielen Wahlen zuvor in Sachsen-Anhalt bangen sie um den Einzug in den Landtag. Der Wahlkampf werde anspruchsvoll, weiß der Co-Vorsitzende der Landespartei Dennis Hellmich. Er setze weniger auf Social Media und mehr auf den direkten Kontakt mit den Menschen.
19: Und vor allem werden wir jetzt in den aktuellen Wochen bis natürlich zum Wahltermin mit unserer Spitzenkandidatin durch das ganze Land unterwegs sein, von Kleinstädten bis in die großen Städte, von Dörfern bis in die Kreisstädte.
5: Hellmich sagt, die Energiewende sei das wichtigste Ziel der Grünen in Sachsen-Anhalt. Das Bundesland solle zum, Zitat, Energieherz Deutschlands werden, durch das Ausschöpfen aller Potenziale, vor allem von Windkraft und Photovoltaik. Auch soziale Themen spielten eine wichtige Rolle.
19: Ich verstehe auch die große Angst, die mit Veränderungen auch in dieser wirklich verrückten Welt auf Deutschland und auf Sachsen-Anhalt reinprasseln. Und wir werden aber natürlich auch als Partei wahrgenommen, die Veränderung weiter möchte. Wenn es um erneuerbare Energien geht, um die Entwicklung der Industrie und auch die Weiterentwicklung zum Beispiel unseres Bildungssystems, da sind wir vielleicht ein bisschen erklärungsbedürftiger als andere Parteien, weil viele andere wollen ganz viel bewahren. Und wir versuchen auch in unserem Wahlprogramm diesen Spagat anzugehen.
5: Die Grünen setzen im Wahlkampf auf ihre Landesvorsitzende Susan Schibora-Seitlitz als Spitzenkandidatin. Anders als in den drei Wahlkämpfen zuvor scheinen mittlerweile grüne Ideen wie Klimaschutz und Soziales allgemein weniger im Vordergrund zu stehen. Das Wahlprogramm werde daher eine Herausforderung, sagt die Politikwissenschaftlerin Judith Enders von der Alice-Salomon-Hochschule Berlin.
20: Die Grünen haben halt immer schon gestruggelt im Osten. Also Sachsen-Anhalt ist nun mal ein Land mit demografischen Problemen, mit Abwanderung, und darauf muss man eingehen und gleichzeitig so eine grüne Kernkompetenz behalten, die sich in so Themen wie moderner Mobilität oder Klimaschutz, Naturschutz und ökologischer Landwirtschaft widerspiegelt.
5: Übrigens könnten Grüne und auch BSW bei der Landtagswahl zum Zünglein an der Waage werden, wenn es um die Frage der absoluten Mehrheit für die AfD geht. Nach dem aktuellen Sachsen-Anhalt-Trend von Infratest DIMAP scheitern beide derzeit knapp an der 5%-Hürde. Kämen Grüne und BSW aber in den Landtag, bräuchte die AfD deutlich mehr Stimmen für die absolute Mehrheit.
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0: Seit Jahren fehlt ja Wohnraum in den Städten in Deutschland, deswegen sind die Mieten ja auch so hoch. Auf der anderen Seite stehen ja aber teils immer noch Gebäude leer, vor allem unsanierte Altbauten. Ein besonders verwaistes Gebäude ist unserem Hörer Burkhard Emmerich Valente aufgefallen. In bester Lage im Leipziger Musikerviertel steht ein großes Wohnhaus mit angrenzenden Flachbauten, die sich bis zur nächsten Querstraße erstrecken. Und er fragt.
1: Das war ein riesen Militärkomplex von der NVA. Das Gebäude steht schon seit ewigen Zeiten leer, mindestens 20 Jahre, wenn das reicht. Was ist mit der Armeen? Wollen die das noch nutzen? Wollen die das nicht mehr nutzen? Wo soll es mal hingehen mit dem Ding? Wir brauchen Wohnungen.
0: Christian Erl ist der Frage nachgegangen.
3: Auch die FDP-Bundestagsabgeordnete Sigrid Semper sah 1991 Potenzial in der Grassistraße 40. Semper bat das Verteidigungsministerium, den ehemals von der NVA genutzten Bau zum Studentenwohnheim zu machen, für eine der Hochschulen in Leipzig. Die Antwort des Verteidigungsministeriums lautete damals aber, die Bundeswehr brauche das Gebäude. Irgendwann änderte sich das offenbar, denn die Bundesanstalt für Immobilienaufgaben, kurz BIMA, die seit Anfang der 2000er Jahre die Gebäude und Grundstücke der Bundeswehr verwaltet, teilt per Mail mit.
4: Die von Ihnen genannte Liegenschaft befindet sich nicht im Eigentum der Bundesanstalt für Immobilienaufgaben. Sie wurde 2004 per Auktion

0: hatte. Doch ein paar Abteilungen weiter, im Amt für Wohnungsbau, ist das Haus trotzdem ein weißer Fleck auf der Karte.
1: Das Gebäude steht nicht unter Denkmalschutz und war bisher nicht als leerstehend erfasst, da es nicht eindeutig als Wohngebäude gelistet ist.
0: Es gäbe deshalb weder einen Kontakt durch das Amt für Wohnungsbau noch eine Bestandsakte im Amt für Denkmalpflege, schreibt eine Sprecherin der Stadt Leipzig. Wäre das anders, könnte die Stadt den Eigentümer auch dazu bringen, das Gebäude nicht nur als übergroße Halterung für eine Gedenktafel zu nutzen, denn Sachsen hat 2024 Kommunen ermöglicht, ein Zweckentfremdungsverbot zu erlassen. Leipzig geht damit aktuell vor allem gegen Vermieter vor, die Wohnungen als Ferienwohnung vermieten. Doch das Zweckentfremdungsverbot gilt eigentlich auch für Immobilienbesitzer, die ihre Häuser leer stehen lassen, um so von der Wertsteigerung des Grundstücks zu profitieren. Faktisch kann die Stadt jedoch selten etwas dagegen tun, sagt Stadträtin Jule Nagel von Die Linke.
2: Ist es sehr wahrscheinlich nicht marktaktiv, sondern es muss erst saniert werden, es muss aufwendig gebaut werden, um eine Nutzbarmachung wieder möglich zu machen. Insofern dürfte das Zweckentfremdungsverbot bei solchen Objekten einfach ins Leere laufen.
0: Um das Gebäude in vermietbaren Zustand zu bekommen, käme noch ein Modernisierungs- und Instandsetzungsgebot nach Baugesetzbuch in Frage. Doch dessen Durchsetzung gegen renitente Eigentümer erfordert viel Zeit und rechtliche Begleitung. Stadträtin Jule Nagel fordert deshalb, Kommunen mehr Möglichkeiten zu geben, um Leerstand wie in der Grassistraße 40 zu bekämpfen.
2: Gerade wenn man allerorten sieht, dass Räume knapp werden, dass Wohnungen knapp sind, muss es einfach für eine Kommune einfacher sein, auch gegen die Interessen von dem Privateigentümer öffentliche Interessen durchzusetzen.
0: Dazu gehöre auch mehr Personal, das derartige Leerstände und andere Verschwendung von günstigem Wohnraum kontrolliert. Denn um hunderte Verdachtsfälle von Zweckentfremdung kümmern sich bei der Stadtverwaltung aktuell nur 2 Leute.
3: Christian Erl mit der Antwort auf die heutige Hörerfrage. In einer Woche ist dann schon Mitte Mai und das heißt Eurovision Song Contest Zeit. Voraussichtlich sind da wieder über 160 Millionen Menschen weltweit dabei und verfolgen das Spektakel. Für Deutschland, falls Sie es jetzt nicht so präsent haben, startet Sarah Engels mit diesem Song. I'm on fire.

0: Sarah Engels ist auch bereits in Wien, aber gestern gab es einen für sie unangenehmen Zwischenfall. Ihr Koffer mit vielen wichtigen Kostümen für den Eurovision Song Contest war am Flughafen verloren gegangen. Kennen viele vom normalen Sommerurlaub, nur dass wir dann eben eher selten am selben Nachmittag auf einer Bühne stehen müssen. Für sie war das aber eigentlich so geplant. Nils Damz, unser Korrespondent in Wien, kann uns die Frage beantworten, wie Sarah Engels mit dieser Situation umgegangen ist.
1: Ja, sie hat gesagt, ey Leute, nehmt's mir nicht übel, wenn ich dann im Schlafanzug auf der großen Bühne stehe. Es war so, Sarah Engels ist mit ihrem Team und ihrer Familie nach Wien gereist. Das waren insgesamt so 8, 9 Stücke Gepäck. Alle kommen am Flughafen an, die Fans waren auch schon da. Es waren auch alle Koffer da, mit einer Ausnahme. Ausgerechnet Sarah Engels Koffer hat gefehlt.
2: Da war alles drin, also wirklich alles. Von meinen Unterhosen bis hin zu meinen Kostümen, alles.
1: Dann kam raus, der Koffer ist versehentlich nach Griechenland geflogen, nicht nach Wien. Das Problem, am Donnerstag war eben die erste Probe von Sarah Engels auf der Bühne.
2: Nicht so geil.
0: Dann ist die entscheidende Frage, und auf die schauen wir jetzt, ist denn der Koffer dann auch wieder angekommen?
1: Ja, die erste super wichtige Bühnenprobe war für 15 Uhr geplant, da war sie auch das erste Mal in der Halle. Und nein, Sarah Engels hat ihren Song Fire dabei nicht im Schlafanzug performt.
2: Der Koffer kam ja auch zum Glück noch rechtzeitig, der kam dann heute Mittag vor der Probe noch an, also alles noch rechtzeitig gepasst.
1: Also es ist alles angekommen für die Proben, ihren ersten großen Auftritt vor Publikum hat sie dann kommende Woche. Sie tritt im ersten ESC-Halbfinale am Dienstag auf, außer Konkurrenz, denn Sarah Engels und Deutschland sind automatisch für das große Finale am nächsten Samstag qualifiziert. Aber auch nicht alle Probleme sind gelöst, wenn die Bühnenoutfits da sind.
3: Ich muss seit 3 Stunden auf Toilette. In meinem Kostüm konnte ich nicht, jetzt kann ich auch nicht.
0: Menschliche Probleme. Bei den Problemen zum Eurovision Song Contest in Wien, Nils Damz hat sie uns näher gebracht. Zum Glück nicht zu nah. Jörg Schröder ist zugeschaltet aus unserem Wetterstudio. Jörg, Temperaturen aktuell in welchem Bereich?
4: Im einstelligen Bereich, allerdings jetzt nicht wirklich richtig kalt, aber schon kühl. Also wir liegen aktuell zum Beispiel im Raum Erfurt bei 8 Grad, in Görlitz, also in der Oberlausitz bei 7 Grad. Doch okay, etwas kühler in der Altmark, da haben wir Werte so um die 2 Grad. Allerdings in der Altmark im Epp-Havel-Winkel haben wir auch im Moment richtig viel Sonnenschein und richtig viel blauen Himmel. Und bleiben wir gleich mal im Norden von Sachsen-Anhalt, da erwarten wir heute insgesamt das freundlichste Wetter. Bis zu 10 Sonnenstunden sind da drin und da bleibt es auch durchweg trocken. Ansonsten,

0: bleibt es dann doch eher grau und trüb. Aktuell haben wir zum Beispiel Nebel mit Sichtweiten unter 100 Metern, vor allen Dingen in den Bergen, aber auch im Tiefland, im Zwickauer Land ist es zum Teil auch recht dunstig. Und das bleibt auch den ganzen Tag so. Nur im Süden von Thüringen, etwa so im Werratal und auch im sächsischen Vogtland, sind im Tagesverlauf dann noch ein paar Sonnenstrahlen möglich. Und die Temperaturen richten sich auch ein bisschen nach der Sonne. Wir erwarten heute Temperaturen zwischen 10 und 14 Grad mit Sonnenscheintemperaturen bis 17 Grad.
1: Dann schauen wir ein bisschen auf die weitere Wetterentwicklung. Was wird sich denn so tun in den nächsten Tagen, also am Wochenende?
0: Wir erinnern uns, es waren in den letzten Tagen ausgesprochen nass. Ja, die Luft ist feucht und das heißt, morgen fangen wir erstmal in vielen Gebieten mit Nebel bzw. Hochnebel an. Das Ganze wird sich auflösen, dann erwarten wir eine ganz freundliche Mischung aus Sonne und Wolken. Aber ein paar Schauer sind auch mit dabei bei Temperaturen bis 19 Grad. Und am Sonntag zum Muttertag erwarten wir insgesamt richtig viel Sonnenschein, ein paar hübsche Quellwolken dazu als Garnierung und Temperaturen bis 23 Grad.
1: Aber man kann schon sagen, das Wochenende, wenn es geht, dann auch irgendwie nutzen, denn soweit ich das weiß, ab Montag kippt das dann schon wieder, ne?
0: Ja, das schon. Also am Montag zieht ein umfangreiches Regengebiet durch und am Montag fangen ja auch die Eisheiligen an und die Gärtner sollten sich merken, die Nächte von Montag auf Dienstag und von Dienstag auf Mittwoch könnten eventuell Frost für die Pflanzen bringen.
1: Hätte ich bloß nicht gefragt, ey. Die Wetteraussichten mit Jörg Schröder. Die Umweltminister der Bundesländer haben sich in den vergangenen 3 Tagen in Leipzig getroffen. Heute schaut auch der Bundesumweltminister vorbei. Und möglicherweise wird es den Versuch geben, etwas zu verbieten. Was genau und warum das notwendig ist, dazu im Gespräch der Bundesumweltminister Carsten Schneider in gut 15 Minuten. Zunächst aber für Sie die Meldungen im Überblick.
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3: Um 7.30 Uhr mit Joris Bartsch. Krankenhäuser in Mitteldeutschland befürchten infolge der Nahostkrise Lieferengpässe bei medizinischen Produkten. Der Geschäftsführer des Harz-Klinikums Matthias Voth sagte dem MDR, es sei aktuell deutlich schwieriger, Einmalhandschuhe verbindlich zu bestellen. Damit es in der zweiten Jahreshälfte keine Mangelsituation gebe, müsse der Bund jetzt gegensteuern. Michael Koch vom Großhändler Medica Medizintechnik sagte, er habe außer bei Einmalhandschuhen aktuell keine Sorgen, nicht mehr liefern zu können. Allerdings stiegen die Preise. US-Präsident Donald Trump hat mit seiner Zollpolitik erneut eine juristische Niederlage erlitten. Das Gericht für internationalen Handel in New York erklärte, die globalen Zölle in Höhe von 10% seien rechtswidrig. Unterdessen hat Trump im Zollstreit der EU eine Frist gesetzt. Er teilte mit, die Handelsvereinbarungen müssten bis zum 4. Juli vollständig umgesetzt werden. Andernfalls würden die US-Zölle auf ein viel höheres Niveau steigen. Seit Mitternacht gilt die von Russland einseitig ausgerufene Waffenruhe. Dennoch meldet Moskau neue Angriffe aus der Luft. Laut Verteidigungsministerium wurden über 260 ukrainische Drohnen abgefangen. Die Waffenruhe soll bis morgen dauern. Anlass sind die Feiern zum Ende des Zweiten Weltkriegs mit einer Siegesparade in Moskau. Die Grünen in Sachsen-Anhalt setzen im Landtagswahlkampf auf die Energiewende. Landesparteichef Dennis Hellmich sagte dem MDR, das Bundesland solle zum Energieherz Deutschlands entwickelt werden. Alle Potenziale bei Windkraft und Photovoltaik sollten ausgeschöpft werden. Nach Angaben des Bundesvorsitzenden Felix Banaschak wollen sich die Grünen auch für die Bedürfnisse der Ostdeutschen einsetzen. Wer beispielsweise ein Haus besitze, aber wenig Geld habe, müsse mehr Unterstützung für den Einbau einer Wärmepumpe bekommen. Die Grünen wollen morgen in Wittenberg ihr Programm für die Landtagswahl am 6. September beschließen. Viele Thüringer Kindergärten setzen den verbesserten Personalschlüssel noch nicht um. Nach Angaben des Bildungsministeriums betreut etwa ein Viertel der Einrichtungen weiterhin zu viele Kinder pro Fachkraft. Seit letztem Jahr gilt der neue Personalschlüssel. Demnach sollen im Krippenbereich eine Fachkraft 6 Kinder und im Kindergarten 12 Kinder betreuen. Aktuell gilt noch eine Übergangsfrist bis Ende 2027. Das waren die Nachrichten. Das Wetter mit den aktuellen Temperaturen. In Dresden, Eisenach und Erfurt bedeckt bei 7 Grad, Gardelegen wolkenlos 3 Grad, Hoyerswerda bedeckt 7, Magdeburg bedeckt 8, Neuhaus am Rennweg Nebel 4 Grad, Oschatz bedeckt und dunstig 7 Grad, in Plauen und Wernigerode bedeckt bei 7 Grad, Lutherstadt-Wittenberg meldet 8. Heute Richtung Norden viel Sonne, im Süden später auch Aufheiterungen, sonst bewölkt und vereinzelt Schauer, Höchstwerte 10 bis 15, mit Sonne bis 17 Grad, teils mäßiger Nordostwind. Morgen neben größeren Aufheiterungen gebietsweise länger stark bewölkt oder trüb, überwiegend trocken, Höchstwerte 15 bis 20 Grad und am Sonntag noch etwas freundlicher und wärmer. MDR Verkehrsdienst. A2 Richtung Berlin zwischen Kreuz Hannover Ost und Hämeler Wald. 9 Kilometer stockender Verkehr an einer Baustelle plus 20 Minuten. A2 Richtung Berlin zwischen Allerengersleben und Irxleben. Stau und stockender Verkehr an einer Baustelle plus 20 Minuten. Vorsicht auf der A14 Richtung Dresden. Zwischen Plötzkau und Könnern liegen Plasteteile auf der rechten Spur. A36 Richtung Braunschweig in der Auffahrt Blankenburg-Ost. Behinderungen durch einen defekten LKW. A38 Richtung Göttingen. Zwischen Bleicherode und Breitenworbis. Behinderungen durch einen defekten LKW. Geblitzt wird auf der A9 Richtung München zwischen Hermsdorf Süd und Lederhose und auf der A36 Richtung Braunschweig in Höhe Wernigerode Nord. Soweit der MDR Verkehrsdienst, 7.34 Uhr.
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1: Mit Jörg Schneider, ich grüße Sie. Tja, noch vor einem halben Jahr gab die Steuerschätzung Anlass zur Zuversicht. Im November 2025 sagten die Experten spürbar steigende Steuereinnahmen voraus. Jetzt kommt's wahrscheinlich anders. Der Iran-Krieg hat diese Hoffnung erstmal zunichte gemacht. Gestern mussten die Steuerschätzer ein dickes Minus verkünden. Danach fließen in diesem Jahr wohl fast 18 Milliarden Euro weniger in die Kassen von Bund, Ländern und Gemeinden als bisher angenommen. Kommentare der Medien dazu gibt's jetzt.
4: Der Iran-Krieg trifft die deutsche Wirtschaft. Der Staat muss mit deutlich weniger Steuereinnahmen rechnen, konstatiert der Spiegel. Für Reformen, die Geld kosten, bleibt nun praktisch kein Platz mehr. Ein Umstand, der den Streit in der Koalition noch weiter verschärfen dürfte. Das gilt insbesondere für die teure Reform der Einkommenssteuer. In der Rheinzeitung aus Koblenz heißt es: Trotz der problematischen Haushaltslage ist die Koalition erstaunlich mutig. Sie hat eine Steuerreform zum 1. Januar 2027 angekündigt. Kleinere und mittlere Einkommen sollen entlastet werden. Die Steuerschätzung bringt die Steuerreformpläne zwar insgesamt nicht in Gefahr, gibt der Koalition aber keinen weiteren Spielraum für eine Nettoentlastung der Steuerzahler. Leider. Die Magdeburger Volksstimme schreibt, Finanzminister Lars Klingbeil hat eindeutige Worte gefunden. Die Steuerschätzung zeige, wie sehr der Iran-Krieg und der daraus resultierende Energiepreisschock Deutschland schade, erklärte er mit Recht. Nur an dem, was Trump tut oder nicht tut, kann Klingbeil nichts ändern. Was er tun kann, ist, die richtigen Schlüsse daraus zu ziehen. Nach wie vor gilt, alle Haushaltsprobleme des Bundes sind beherrschbar, wenn der Finanzminister und Kanzler Friedrich Merz die richtigen Prioritäten setzen. Auch für das Projekt Einkommenssteuerreform sind die Zahlen der Steuerschätzung kein Knockout. Sie ist hinzubekommen, wenn Union und SPD sich aufeinander zubewegen. Die Berliner Tageszeitung Taz ist da skeptisch. Die für Anfang 2027 geplante Steuersenkung zu bezahlen, dürfte für die Regierung aus Union und SPD noch etwas schwieriger werden. Wobei die aktuelle Steuerschätzung die Einbußen des Krieges erst teilweise abbildet, denn sie basiert auf den Daten von März. Die Augsburger Allgemeine prophezeit, hält der Trend an, wird die Steuerschätzung im Herbst noch um einiges düsterer ausfallen. Lars Klingbeil steckt dabei in einem besonderen Dilemma. Als Finanzminister muss er schon Kraft Amtes darauf achten, dass der Bund möglichst solide wirtschaftet. Als Parteichef dagegen soll er den Sozialstaat tunlichst in seiner gegenwärtigen Form erhalten. Diese Widersprüchlichkeit macht auch der Koalition insgesamt zu schaffen.
1: Soweit die Medienschau, 7:07. Der aktuelle ARD-Deutschland-Trend zeigt es deutlich. Die AfD ist aktuell stärkste politische Kraft. Im Bund hat sie sich von der Union, ja, man kann sagen, abgesetzt und liegt bei 27%. CDU und CSU folgen dann mit 24%. Und in Sachsen-Anhalt, wo ja im September gewählt wird, da greift die AfD ja bereits nach der absoluten Mehrheit. Woran genau liegt das? Und warum gelingt es den anderen Parteien derzeit nicht, zu überzeugen und Wählerstimmen von der AfD auch zurückzugewinnen? Aus Berlin dazu Gabor Hallas.
5: Schönebeck in Sachsen-Anhalt. Die AfD hat eingeladen, ein Familienfest soll es sein mit Eis und Hüpfburg und Ulrich Siegmund
6: wir
5: auf der Bühne.
6: Wir schreiben Geschichte, wir holen uns unser Land zurück,
5: Ulrich Siegmund möchte Ministerpräsident werden. Seine AfD steht aktuell bei 41%. Sven Schulze von der CDU ist Ministerpräsident und will es bleiben. Aber seine Partei liegt abgeschlagen 15 Punkte hinter der AfD.
6: Ich will nicht, dass die Landtagswahl in Sachsen-Anhalt zu einem Denkzettel für die Regierungsarbeit in Berlin wird. Die Menschen hier sind unzufrieden mit dem, was sie aus Berlin bekommen, und ich bin es ehrlich gesagt auch.
5: Nur 13% der Deutschen sind zufrieden mit der Bundesregierung. Historisch schlechte Werte, so der ARD-Deutschland-Trend. Kaum besser sieht es mit dem Bundeskanzler aus.
7: Wir kämpfen als CDU gemeinsam, wir gewinnen gemeinsam, wir verlieren gemeinsam.
5: Eine Prognose für die Landtagswahl wagt Friedrich Merz nicht. Denn das mit den Prognosen ist auch schon einmal schiefgegangen.
8: Und dann traue ich mir zu, die AfD mit ihren Wählerinnen und Wählern zu halbieren. Das geht. Das geht, meine Damen und Herren.
5: Das war im Herbst 2018. Die AfD stand damals bei 14% bundesweit. Das heißt, sie hat sich nicht halbiert, sondern fast verdoppelt. Im ARD-Deutschland-Trend ist sie jetzt deutlich stärkste Kraft mit 27%.
9: Die AfD schafft es vor allem, die emotionalen Bedürfnisse von Menschen anzusprechen. Verunsicherung, Sorge, Angst, Frustration und auch Wut,
5: sagt der Soziologe Matthias Quent von der Ernst-Abbe-Hochschule in Jena.
9: Friedrich Merz hatte vor den Wahlen noch in der Opposition gegen die Ampelregierung versprochen, alles anders machen zu können und schnell einen Richtungswechsel herbeizuführen. Und nun muss die Bundesregierung sehen, dass die Komplexität der Herausforderung eben doch größer ist.
5: Menschen sind nicht zufrieden und enttäuscht. Darauf setzt die AfD. Auch Bernd Baumann, der parlamentarische Geschäftsführer.
10: Merz hat ja getäuscht, hat so getan, als wenn er unsere Themen übernehmen würde. Links ist vorbei. Schluss mit den linken Spinnern, hat er im Wahlkampf gesagt und hat als erstes mit den linken Spinnern eine Koalition gemacht.
5: Die AfD stehe bereit, mit der Union Politik zu machen, wenn es um Migration, um Kernkraft gehe oder darum, die Steuern zu senken. Kanzler Merz aber lehnt das ab. Und auch der SPD gefallen die aktuellen Umfragen nicht.
11: Ärmel hochkrempeln, dass die AfD nicht in Verantwortung kommt, weil das geht dann auch an die Grundfesten dieser Demokratie.
5: Sagt Dirk Wiese, parlamentarischer Geschäftsführer der SPD. Er weiß auch, dass die Umfragewerte etwas mit dem Bild zu tun haben, das die Bundesregierung abgibt.
11: Ganz ehrlich, wir müssen auch mehr intern die Dinge vorher klären und weniger öffentlich übereinander diskutieren. Ich glaube, das ist nicht gut gewesen. Man hat sich jetzt viel zu viel öffentliche Ratschläge gegeben. Dazu gibt es immer auch die Hinweise von der Seitenlinie, die gekommen sind.
5: Der Soziologe Matthias Quent sagt, Politik müsse überzeugende Angebote machen. Und da sieht er viel Luft nach oben.
9: Dafür braucht es einen langen Atem und dafür braucht es vor allem auch konkrete Strategien, die an den Ursachen des Erstarkens des Rechtspopulismus und Rechtsextremismus ansetzen. Da kann ich im Moment leider keine überzeugenden und erfolgsversprechenden Antworten in der politischen Mitte erkennen.
5: Und dazu kommt, sagt er, die AfD sei im Osten längst stark verankert und Teil der Normalität.
1: Gabo Hallas berichtete, 7.41 Uhr.
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1: Mit Jan Kröger. Man muss nicht gleich europäisch erfolgreich sein, um bei seinen Fans für große Freude zu sorgen. Zu solchen Teams kommen wir gleich auch noch. Auch ein Klassenerhalt kann für richtige Euphorie sorgen. Und die Basketballer von Science City Jena, die bleiben in der ersten Bundesliga. Das steht seit gestern Abend fest. Nach dem Sieg gegen Heidelberg zu Hause. Jürgen Kolarczyk war dabei.
12: Es war eine Achterbahn der Gefühle. Ein miserabler Start im wohl wichtigsten Spiel der Saison für Jena. Mit historisch schlechten 5 Punkten für Science City im ersten Viertel. Dann ein 20-Punkte-Rückstand kurz nach der Halbzeit, als die Partie schon verloren schien, und zum Schluss eine erfolgreiche Aufholjagd mit Verlängerung und mit Happy End. Jenas Trainer Mike Taylor war überglücklich.
13: Ich bin sehr, sehr froh für alle in der Organisation, alle Fans. Wir haben den Klassenerhalt gemacht und ja, ich liebe so ein Spiel. Das war kein schönes Spiel, das war Kämpfen. Und heute kämpfen in Siegen.
12: Und deshalb lagen sich die Jenaer Spieler um Lorenz Bank nach der Energieleistung auch in den Armen.
14: Sport schreibt kranke Geschichten, das hat man heute mal wieder gesehen. Aber wie sagt man so schön, am Ende kackt die Ente.
12: Und gestern war eben Ende gut, alles gut, zumindest für Science City. Die Fans waren aus dem Häuschen.
14: Super, weggemacht, Heidelberger. Mehr habe ich nicht zu sagen. Unnormal, mein Herz, ich schaff das nicht mehr, das war ja super. Mega gut. Wer hätte das gedacht? Aber also das Spiel war ja so eng und so spannend. Aber
15: sehr, sehr gut.
12: Großen Anteil am 12. Saisonerfolg hatte mal wieder der Topscorer in Reihen von Sun City, Joe Wieskamp, mit 19 Punkten. Der Amerikaner wurde von den Jenaer Fans auch zum wertvollsten Spieler der Saison gewählt, blieb aber bescheiden. Ich bin so stolz auf meine Jungs. Wir haben immer zusammengehalten die ganze Saison, trotz der vielen Rückschläge. Das war das Wichtigste, um unser Ziel zu erreichen. Den Klassenerhalt nämlich. Und während Jena damit entspannt zum Saisonfinale am Sonntag nach Berlin reisen kann, stehen Heidelberg und Braunschweig als Absteiger aus der Basketball-Bundesliga fest.
16: Und dann kommen wir mal zu den europäisch erfolgreichen Teams. Dazu gehört weiterhin der SC Magdeburg im Handball. 45-37 hieß es gestern Abend gegen Pik Szeged aus Ungarn. Bedeutet, Magdeburg qualifiziert sich für das Final Four in der Champions League. Bilder dazu gibt's auf den Seiten von Sport im Osten. Und in der nächsten Stunde widmen wir uns wieder auch den Stimmen aus Magdeburg. Kommen nun aber zu einem europäisch erfolgreichen Fußballverein. Der SC Freiburg hat es durch sein 3:1 gegen Braga geschafft ins Finale der Europa League. Detlef Lindner war dabei bei enorm beeindruckenden Szenen nach dem Schlusspfiff im Stadion. Was genau war denn da los?
17: Völlig losgelöst natürlich die Freiburger Fans. Sie gingen über die Zäune drüber, waren plötzlich auf dem Platz und die Ordner waren dann auch so klug, den Druck, der von oben herunterkam, auf die unten Stehenden rauszunehmen, machten die Türen dann auf. Die Fans stürmten dann auch auf den Platz, wo die Spieler sich umarmten und teilweise auch tatsächlich abknutscht. Julian Schuster vollkommen losgelöst, die ganze Trainerbank auf dem Platz. Alle standen, alle liefen teilweise auch aufs Feld. Es lief alles friedlich, soweit ich das beobachten konnte. Da ist nichts Schlimmes passiert. Polizei war dann auch tatsächlich zur Stelle. Natürlich wird die UEFA, die Europäische Fußballunion, natürlich wieder reagieren. Aber so kann man das Ganze noch akzeptieren. Die Fans waren auf dem Rasen und freuten sich über diesen einmaligen Einzug. Das ist der größte Moment der Clubgeschichte des SC Freiburg, dieses Finale 20. Mai dann in Istanbul gegen Aston Villa.
16: Und genau eine Woche später steigt dann in Leipzig das Finale der Conference League. Auch dafür stehen nun die Teilnehmer fest. Crystal Palace aus London trifft auf Rayo Vallecano aus Spanien. Soweit der Sport, 7:45 hier in MDR aktuell. Unser Top-Thema heute Morgen ist, dass Krankenhäuser in Mitteldeutschland einen Engpass bei Einweghandschuhen befürchten. Das sagte zum Beispiel der Geschäftsführer des Harz-Klinikums. Grund ist die Nahostkrise. Schauen wir uns genauer an hier im Programm in 20 Minuten. Weitere Meldungen gibt's jetzt mit Joris Bartsch.
3: Im April haben Forscher die zweithöchste Meeresoberflächentemperatur seit Beginn der Aufzeichnungen gemessen. Dem EU-Klimadienst Copernicus zufolge gilt das für alle Ozeane außerhalb der Polarregion. Gleichzeitig sei der Monat von Wetterextremen geprägt gewesen. Im Nahen Osten sei es zu Überschwemmungen und im südlichen Afrika zu Dürren gekommen. Der Frauenanteil in Aufsichtsräten der DAX-Unternehmen ist das zweite Jahr in Folge leicht gesunken. Laut der Auswertung einer Personalberatung liegt er bei den Aktionärsvertretern jetzt bei 38,3%, bei Neubesetzungen bei 32%. Das ist der niedrigste Wert seit Jahren. Experten sehen darin einen Rückschritt auf dem Weg zur Parität. In Altenburg wird heute Richtfest für die neue Spieleerlebniswelt Josefinum gefeiert. Der Neubau ergänzt ein saniertes historisches Gebäude mit künftiger Ausstellung. Das Projekt gilt als wichtig für die Stadtentwicklung. Es kostet rund 25 Millionen Euro und soll Anfang 2028 eröffnet werden. Das Wetter. Heute Wolken und vereinzelt Schauer, im Norden mehr Sonne, 11 bis 17 Grad. Morgen Wolken und Aufheiterungen, überwiegend trocken, 15 bis 20 Grad. Und am Sonntag noch etwas freundlicher und wärmer. MDR aktuell Verkehrsdienst. A2 Richtung Berlin zwischen Kreuz Hannover Ost und Hämeler Wald. 9 Kilometer stockender Verkehr an einer Baustelle plus 20 Minuten. A2 Richtung Berlin zwischen Marienborn-Helmstedt und Bornstedt. Stau und stockender Verkehr an einer Baustelle plus 20 Minuten. Vorsicht auf der A14 Richtung Dresden. Zwischen Plötzkau und Könnern liegen Plasteteile auf der rechten Spur. A36 Richtung Braunschweig in der Auffahrt Blankenburg Ost. Behinderungen durch einen defekten LKW. Und A38 Richtung Göttingen zwischen Bleicherode und Breitenworbis, Behinderungen durch einen defekten LKW. Geblitzt wird auf der A9 Richtung München zwischen Hermsdorf Süd und Lederhose und auf der A36 Richtung Braunschweig in Höhe Wernigerode Nord. Soweit der MDR aktuell Verkehrsdienst, 7.48 Uhr.
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1: Ich wünsche Ihnen einen angenehmen Start in diesen Freitag. 40 Tagesordnungspunkte hatte die Konferenz der Umweltminister der Bundesländer in Leipzig. Seit Mittwoch sind sie zusammen. Heute ist der letzte Tag und da ist auch der Bundesumweltminister dabei, Carsten Schneider von der SPD. Guten Morgen, Herr Minister.
15: Guten Morgen, Herr Schneider. Grüß Sie.
1: Bei diesen 40 Punkten ging es von Bergung von Munition aus der Ostsee über die Risiken der Wasserversorgung bis zu Phosphorrückgewinnung. Und ein Punkt war auch, dass die elektronischen Vapes verboten werden soll, wenn es Wegwerf- bzw. Einmalprodukte sind. Sie sind auch dafür. Warum ist es notwendig, das zu verbieten? Denn Verbote kommen ja meist nicht so gut an.
15: Ja, weil sie gefährlich sind. Sie gefährden die Arbeitssicherheit, insbesondere von den Kolleginnen und Kollegen, die im Recyclinghof arbeiten, also die Müll abholen. Diese Einweg, es geht wirklich nur um diese Einweg-Vapes, die sind meistens, werden sie falsch entsorgt, da ist noch die Batterie geladen und wenn die dann in den Müll kommen, die schwarze Tonne oder manchmal schmeißen sie sogar in die gelbe Tonne, sie explodieren in den oder brennen in den Recyclinghöfen und das haben wir fast täglich und jetzt zur Frage des Arbeitsschutzes der Kolleginnen und Kollegen, die hierfür immer sorgen, dass bei uns sauber ist, dass sie nicht gefährdet sind. Und deswegen prüfe ich das jetzt. Die Umweltministerländer fordern mich dazu auf. Ich selbst habe das auch schon gemacht und werde im Laufe des Jahres dann Gesetzentwurf vorbereiten.
1: Dann schauen wir an, ob es das kommt und wie das aussieht. Gerade in dieser Woche kam mir der Eindruck wieder auf, dass Klimaschutz aktuell irgendwie zurücktreten muss. Denn in der Änderung des Gebäudeenergiegesetzes, also mal zur Verständlichkeit für alle, wir reden davon, was auch gerne Heizungsgesetz genannt wird, da steht, dass auch nach 2040 noch Öl- und Gasheizungen eingebaut werden dürfen, wenn sie zu 60% mit grünem Gas oder eben Öl heizen. Heißt aber auch, 40% dürfen fossil sein. Ist das eigentlich mit Ihnen so abgesprochen?
15: Ja, wir sind in der Regierung natürlich abgestimmt, das verhandelt. Die Kernpunkte sind, dass wir die Elektrifizierung von Heizung fördern. Also Wärmepumpeaustausch, Sie kennen das, bis zu 70% Förderung. Und dass Gas und Öl verteuert wird. Da gibt es den CO2-Preis, der ist europäisch. Es wird also immer teurer, das andere wird günstiger. Und deswegen wird sich der Markt und die individuellen Entscheidungen der Eigentümer von Wohnungen oder von Häusern, dem werden Sie das schon dreimal überlegen, ob Sie sich in die Abhängigkeit des Weltmarktes, und Sie sehen ja, wie abhängig wir sind, Straße von Hormuz, von fossilen Trägern. Aber es ist eine individuelle Entscheidung. Der Staat subventioniert, wir besteuern auch den höheren Verbrauch, also in den nächsten 20 Jahren, dann muss ich darauf einstellen. Und damit ist aus meiner Sicht jedenfalls der Business Case klar, wird da voll auf die Elektrifizierung gehen und die klimafreundliche Technologie nutzen.
1: Das heißt, wenn man es jetzt mal auf einen einfachen Nenner runterbricht, klar, man kann ab 2040 noch Heizungen einbauen, die Öl oder Gas nutzen, aber man wird sie wahrscheinlich kaum noch bezahlen können, weil eben auch der CO2-Preis so hoch gehen wird.
15: Dem ist so, exakt, das ist der Fall.
1: Ist trotzdem Klimaneutralität bis 2045 so machbar? Weil es gibt auch kritische Stimmen, die sagen, naja, mit dieser Änderung verabschiedet sich die Bundesregierung zumindest mal im Gebäudesektor von den Klimazielen.
15: Nee, doch, das stimmt nicht. Man muss immer aufpassen, dass man nicht so einen Eskapismus verfällt, wenn man einem übrigen von den Wählern, die ist ein starker Vorschlag der Unionsfraktion gewesen, die das nicht propagiert, sondern auch unterstützt haben. Und das muss man sich in der Demokratie auch abbilden. Wir haben jetzt mit dem Klimaschutzprogramm, das ich vorgestellt und vorgeschlagen und übrigens auch beschlossen hat, die Regierung für die nächsten 4 Jahre, werden wir die Treibhausgasemissionen nochmal deutlich runternehmen, insbesondere durch den Ausbau von zusätzlichen Windkraftanlagen, also unabhängiger machen mit Sicherheitsenergien, made in Germany und produziert in Germany und nicht importiert aus USA, Russland oder dem Nahen Osten. Und die Klimaneutralität steht im Gesetz, 2045 wird erreicht. Es gibt auch natürliche Senken, das würde jetzt aber zu weit führen, die manche Emissionen auch kompensieren. Und damit sind wir nicht nur auf dem richtigen Weg, was die Klimaschutzpolitik betrifft, europäisch und weltweit, sondern wir werden werden eigenständiger und unabhängiger und resilienter. Und darum geht es mir, nicht mehr sich von anderen Staaten, die gerade über Öl und Gas verfügen, sich erpressen zu lassen. Das ist ein gewaltiger Schritt die nächsten 3 Jahre, die wir dort vorhaben. Und das wird uns noch einiges abverlangen, aber wir sind fest entschlossen, das durchzusetzen.
1: Das heißt, die aktuelle weltpolitische Lage ist in gewisser Weise zumindest mal umweltpolitisch ein bisschen auch ein Booster, weil man sagen kann, seht her, das passiert, wenn man sich abhängig macht. Und genau da müssen wir weg, ja?
15: Ich glaube, jedem wird es jetzt deutlich, dass es keine Utopien oder Fantasien aus schwersten Gesellschaftsromanen sind, sondern Realität, bittere, harte geopolitische Realität. Denken Sie nur dran, dass Russland gerade wieder den Ölhahn zugedreht hat für die PCK-Raffinerie in Schwedt mit kasachischem Öl. Und ich will, dass wir unabhängig werden. Deswegen Elektrofahrzeuge, auch die finanzieren wir zu. Ab Mitte Mai werde ich das Förderprogramm vorstellen können. Also wenn Sie sich ein E-Fahrzeug, ein kleines kaufen, kriegen Sie bis zu 6.000 Euro Zuschuss. Das rechnet sich. Und der Verbrauch von Öl und Gas, die Nutzung, die wird in der Zukunft teurer werden. Und darauf kann man sich einstellen. Und ich finde, das ist vorausschauendes Handeln und lässt aber den Menschen noch die Entscheidung. Und ich glaube, das verhindert Reaktanz. Also das wieder sich gegen das gerade, das Widersetzen gegen eine staatliche Entscheidung, sondern ich lade ein, klug selbst unser Land voranzubringen. Jeder kann was dazu beitragen.
1: Sagt der Bundesumweltminister Carsten Schneider von der SPD. Ich danke Ihnen sehr für das Gespräch heute Morgen.
15: Danke.
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1: Ab heute beginnt wieder die Stunde der Gartenvögel. Wenn Sie jetzt kein Ornithologe sind, ist die Nachfrage dann durchaus berechtigt. Entschuldigung, was für ein Ding? Naja, die Antwort ist recht simpel. Wenn es passt, sollten wir heute oder am Wochenende mal eine Stunde auf dem Balkon oder im Garten sitzen und Vögel zählen. Diesmal mit dem Schwerpunkt Finken. Müsste man vielleicht nochmal googeln, wie so ein Vieh aussieht. Immer wieder waren in der Vergangenheit ja tote Finken beim Naturschutzbund NABU gemeldet worden. Wie viele Grün- oder Buchfinken, Gimpel und Stieglitze gibt's also noch? Und was ist die Ursache für das Sterben der Finken? Janina Schreiber dazu.
18: Wer Glück hat, der kann diesen mittelgroßen, gut 15 cm langen Gartenvogel an diesem Wochenende vielleicht hören.
19: Es ist ein melodisches Trillern und das wird monotonerweise immer wiederholt.
18: Beschreibt Biologe Martin Rümmler vom Naturschutzbund NABU den Gesang des Grünfinken. Und auch optisch macht der Grünfink
19: seinem Namen gewissermaßen alle Ehre. Er ist tatsächlich grün, aber jetzt nicht so grün wie eine Pflanze, sondern das sind Schattierungen von grün bis grün-gelb. Es gibt auch grau dazwischen.
18: Der NABU ruft bei dieser Stunde der Gartenvögel gezielt dazu auf, Finken, vor allem Grünfinken, in den Fokus zu nehmen. Denn die Meldezahlen seien lokal sehr schwankend und zuletzt von Jahr zu Jahr rückläufig.
19: Und wir fragen uns, ob das vielleicht auch mit Krankheiten zusammenhängen kann.
18: Im Verdacht stehen Trichomonaden, einzellige Krankheitserreger, die den Verdauungsapparat der Vögel befallen. Auch Wissenschaftler wie Wolfgang Fiedler vom Max-Planck-Institut für Verhaltensbiologie in Radolfzell am Bodensee berichten von diesen Schwankungen bei Grünfinken aus Beringungsstudien.
20: Das sieht für mich aus wie typische Seuchenereignisse. Der Nachweis dann, dass die alle deswegen fehlen, weil im Vorjahr vielleicht irgendein Erreger da durchgegangen ist durch die Population, der ist natürlich super schwierig.
18: Die britische Vogelschutzorganisation RSPB hat deshalb schon dazu aufgerufen, die Fütterung im Sommer und Herbst zu unterbrechen. Doch genau wie Vogelkundler Wolfgang Fiedler rät auch Martin Römler vom NABU,
19: auch mit Augenmaß ranzugehen,
18: bedeutet, wer die Singvögel gerne mit Wasser und Futterstellen auch den Sommer über unterstützen möchte, sollte diese unbedingt sauber halten. Die Ganzjahresfütterung ist unter Vogelfans grundsätzlich umstritten. Wie hilfreich sie ist,
20: das ist ein schwieriger Fall,
18: sagt Verhaltensbiologe Fiedler.
20: Vor allem, weil leider auch die Ergebnisse von Studien nicht unbedingt immer alle dasselbe aussagen. Also ich denke, wo Einigkeit besteht, dass man bei der Hygiene aufpassen muss.
18: Bedeutet, die Futterstelle regelmäßig säubern und eher Spender als flache Teller auswählen. Denn grundsätzlich sind sich die Fachleute einig. Helfen ist gut. Singvögel generell stehen unter Druck. Asphaltierte Städte, weniger Nahrung, verschobene Jahreszeiten durch die Klimaerwärmung und fehlende Nistmöglichkeiten. Es bleibt also spannend bei der diesjährigen Stunde der Gartenvögel. Neben dem Grünfinken könnten auch die geselligen rot-gelben Distelfinken oder der rostrote Buchfink zu sehen sein. Natürlich sollen auch alle anderen Vögel gezählt werden. Und die Spielregeln sind wie immer gleich. Wer mitmacht, setzt sich eine Stunde auf Garten, Balkon oder in den Park und meldet anschließend die höchste gleichzeitig beobachtete Anzahl einer Vogelart an den NABU. Amsel, Spatzen und Meisen rangieren dabei immer auf den Top-Plätzen. Grünfinken gehören eher zu den seltenen Gästen. Umso wichtiger also, da mal genau hinzuschauen. Gemeldet werden kann das Ergebnis dann online auf den Seiten des NABU und per App noch bis zum 18. Mai.
1: Da schauen wir noch mal zum Wetter, ob das auch einlädt zum im Garten sitzen und Vögel zählen. Ich sage jetzt nicht Wettervogel, das ist Quatsch. Jörg Schröder ist zugeschaltet, hat die Wetterlage im Blick in unserem Wetterstudio. Jörg, bleibt es denn heute schon trocken?
0: Ja, ich zwitscher dir jetzt mal ein bisschen was, und zwar was vom Wetter. Ach, was für eine Überleitung, ne? Ja. Ich sage mal so, was den Sonnenschein betrifft, wer Sonne mag und wer Sonne will, der sollte auf alle Fälle in den Norden von Sachsen-Anhalt fahren. Da erwarten wir insgesamt in der Altmark im Elbhavelwinkel richtig viel Sonnenschein, bis zu 12 Sonnenstunden sind da möglich. Ansonsten sieht es eher mau aus, was die Sonne betrifft. In den meisten Gebieten erleben wir eher so bewölktes Wetter. Zum Teil ist auch dunstig, zum Teil auch neblig trüb. Und hier und da gibt es auch ein bisschen Sprühregen. Erst am Nachmittag sind vielleicht im Süden von Thüringen ein paar Sonnenstrahlen möglich. Ja, und die Temperaturen richten sich auch ein bisschen nach dem Sonnenschein. 10 bis 14 Grad, also relativ kühl. Wärme wird es nur mit Sonnenunterstützung im Norden. Da sind Werte bis 17 Grad möglich.
1: Aber aufgemerkt, diese Sonnenunterstützung, die kommt dann ab morgen in ganz Mitteldeutschland, oder?
0: Das kann man schon so sagen. Morgen erleben wir im Schnitt 7 bis 8 Sonnenstunden von möglichen 15 Sonnenstunden. Der ein oder andere wird jetzt schon denken, aha, wir schöpfen das also nicht voll aus. Und das ist auch richtig so, denn wir haben morgen erst einmal mit Nebel, Hochnebel zu tun. Der löst sich dann auf, dann scheint die Sonne. Dann bilden sich wiederum Quellwolken, die vorübergehend mal ein bisschen dichter sein können. Und vereinzelt sind da auch ein paar Schauer möglich. Temperaturen gehen rauf bis 19, vielleicht sogar schon 20 Grad. Und schwupp sind wir beim Sonntag, der Muttertag. Glänzt insgesamt mit richtig viel Sonnenschein, wenig Quellwolken bei Temperaturen bis 23 Grad.
1: Aber wann zieht denn dann das Schauergebiet oder das Regengebiet rein, was am Montag uns bestimmen soll?
0: Im Laufe des Tages, am längsten trocken bleibt es am Montag in der Oberlausitz. Da sind nochmal Temperaturen bis 17 Grad drin. Ansonsten eher kühle Werte zwischen 10 und 14 Grad. Und die Gärtner merken sich die Nächte von Montag auf Dienstag und von Dienstag auf Mittwoch, denn da kann es frostig kalt werden.
1: Die Wetteraussichten mit Jörg Schröder. Besten Dank. Es fehlen Wohnungen in den großen Städten und trotzdem finden sich oft große leerstehende Komplexe. Warum es aber schwierig sein kann, die in Wohnungen zu verwandeln oder auch zu sanieren, das schauen wir uns in 20 Minuten genauer an, ist nämlich auch unsere Frage in Hörer machen Programm. Zunächst aber die Meldungen.
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3: Um 8 Uhr mit Joris Bartsch. Krankenhäuser in Mitteldeutschland befürchten infolge der Nahostkrise Lieferengpässe bei medizinischen Produkten. Der Geschäftsführer des Harz-Klinikums Matthias Voth sagte im MDR, es sei aktuell deutlich schwieriger, Einmalhandschuhe verbindlich zu bestellen. Damit es in der zweiten Jahreshälfte keine Mangelsituation gebe, müsse der Bund jetzt gegensteuern. Michael Koch vom Großhändler Medica Medizintechnik sagte, er habe außer bei Einmalhandschuhen aktuell keine Sorgen, nicht mehr liefern zu können. Allerdings stiegen die Preise, weil Chemierohstoffe knapp und teuer geworden seien. Die Commerzbank will deutlich mehr Arbeitsplätze abbauen als bisher bekannt. Wie das Unternehmen mitteilte, sollen bis 2030 rund 3000 weitere Stellen gestrichen werden. Bereits bekannt war der Abbau von 3900 Stellen, der Großteil davon in Deutschland. Der Bank droht eine Übernahme durch die italienische UniCredit, die bereits im Besitz vieler Anteile ist. Die USA und der Iran haben sich trotz Waffenruhe gegenseitig attackiert. Das US-Militär erklärte, es habe iranische Militäreinrichtungen ins Visier genommen, darunter Abschussrampen für Raketen und Drohnen. Die Aktion sei eine Reaktion auf den iranischen Beschuss von 3 Schiffen der US-Marine bei der Durchfahrt in der Straße von Hormuz. Der Iran bestätigte die Angriffe und erklärte, zuvor habe das amerikanische Militär einen iranischen Öltanker attackiert. Die IG Bau fordert ein Eingreifen des Bundes, damit Mieten für Rentner dauerhaft bezahlbar bleiben. Hintergrund ist eine Studie im Auftrag der Gewerkschaft, wonach 40% derjenigen, die bis 2036 in Rente gehen, von Wohnarmut betroffen sein werden. Christian Beck vom Bundesvorstand sagte im MDR, es müsse mehr gebaut und mehr in bezahlbaren Wohnungsbau investiert werden. Zum anderen müsse sichergestellt werden, dass an der Rente nicht gekürzt werde. Man brauche ein stabiles und sogar ein höheres Rentenniveau. Fußball-Bundesligist Freiburg hat erstmals in der Vereinsgeschichte ein europäisches Finale erreicht. Die Breisgauer schlugen im Halbfinalrückspiel der Europa League Sporting Braga mit 3:1. Das Hinspiel hatten sie 1:2 verloren. Im Finale in Istanbul trifft Freiburg auf Aston Villa, das Nottingham Forest mit 4:0 besiegte. Das waren die Nachrichten. Das Wetter mit den aktuellen Temperaturen. Brocken bedeckt und Nebel 1 Grad, in Chemnitz stark bewölkt 6, Dresden dunstig 7, Eisenach und Erfurt bedeckt 7 Grad. Fichtelberg Nebel 3 Grad, Gera bedeckt 7, in Görlitz und Halle bedeckt bei 8 Grad, Leipzig wolkig ebenfalls 8. In Magdeburg ist es bedeckt bei 8 Grad und Meiningen meldet stark bewölkt und 7 Grad. Heute Richtung Norden viel Sonne, im Süden später auch Aufheiterungen, sonst bewölkt und vereinzelt Schauer, Höchstwerte 10 bis 15 mit Sonne bis 17 Grad, teils mäßiger Nordostwind. Morgen neben größeren Aufheiterungen gebietsweise länger stark bewölkt oder trüb, überwiegend trocken, Höchstwerte 15 bis 20 Grad. Am Sonntag noch etwas freundlicher und wärmer. MDR Verkehrsdienst. A2 Richtung Berlin zwischen Kreuz Hannover Ost und Hämelerwald, 6 Kilometer stockender Verkehr an einer Baustelle, plus 15 Minuten. A2 Richtung Berlin zwischen Marienborn-Helmstedt und Bornstedt, Stau und stockender Verkehr an einer Baustelle, plus 45 Minuten. A36 Richtung Braunschweig in der Auffahrt Blankenburg Ost, Behinderungen durch einen defekten LKW. Vorsicht auf der A71 Richtung Sangerhausen. Zwischen Schweinfurt West und Poppenhausen liegt ein totes Reh auf der linken Fahrspur. Und im Landkreis Sächsische Schweiz Osterzgebirge ist die Straße zwischen den Abzweigen Tharandt und Groß-Opitz wegen umgestürzter Bäume gesperrt. Geblitzt wird auf der A9 Richtung Berlin am Schkeuditzer Kreuz in der Überfahrt zur A14 Richtung Dresden, auf der A9 Richtung München zwischen Hermsdorf Süd und Lederhose, auf der A36 Richtung Braunschweig in Höhe Wernigerode Nord und auf der A72 Richtung Hof zwischen Plauen Ost und Plauen Süd. Soweit der MDR Verkehrsdienst, 8.04 Uhr.
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4: Mit Jörg Schneider, guten Morgen. Es ist der 8. Mai. Wahnsinn, die erste Maiwoche ist schon fast wieder rum. Schauen wir mal auf Themen heute Morgen hier im Programm. Was bedeutet Wohnarmut für Rentner? Die IG Bau hat davor gewarnt. Und wie betroffen ist Mitteldeutschland davon? Schauen wir uns in 5 Minuten genauer an. Dann wollen wir schauen, warum nun generell auf Autos erstmal keine 25% Zölle anfallen, wenn sie aus der EU in die Vereinigten Staaten geliefert werden. Dazu mehr im Programm in 10 Minuten. Und wie schaut der Bundesvorsitzende der Grünen eigentlich auf die gestrige Wahlumfrage in Sachsen-Anhalt? Und welche Strategie gibt es, um vielleicht doch noch in den Landtag zu kommen? Das Gespräch mit Felix Banaschak hier in etwa einer knappen Viertelstunde. Diese ganzen Krisen in der Welt haben, würde ich behaupten, einen winzigen positiven Effekt. Also ich musste ihn lange suchen, aber ich wage zu behaupten, die Geografiekenntnisse der meisten sind besser geworden. Die Straße von Hormus hätte ich möglicherweise nach der Schule nicht so zielsicher zeigen können wie jetzt. Vielleicht geht es Ihnen da ähnlich. Nur leider sind es eben unangenehme Nachrichten, die dazu führen. Und aktuell ist es diese. Iran und USA haben sich dort gegenseitig beschossen. Iran behauptet, es habe US-Attacken auf einen iranischen Öltanker gegeben. Die USA wiederum sagen, sie seien grundlos angegriffen worden und hätten darauf nur reagiert. Bei diesen Meldungen wird klar, so schnell wird die Straße wohl nicht freigegeben. Sie gilt ja als sowas wie die Achillesferse der Weltwirtschaft. Sie wissen es, Erdöl und Erdgas werden per Schiff dadurch transportiert. Also man muss sagen, eigentlich. Wir in Deutschland spüren die Auswirkungen aber nicht nur bei steigenden Flugpreisen und natürlich beim Tanken. So langsam machen sich auch Krankenhäuser Sorgen. Und die Chemieindustrie sowieso. Astrid Wulff berichtet.
21: Matthias Voth macht sich Sorgen um Einweghandschuhe. Aber auch um andere Produkte, die in Krankenhäusern tagtäglich gebraucht werden. Der Geschäftsführer des Harz-Klinikums mit seinen Standorten in Quedlinburg, Wernigerode und Blankenburg erzählt, es sei aktuell deutlich schwieriger, Einmalhandschuhe verbindlich zu bestellen. Und die sind essentiell im Klinikalltag, nicht nur im OP.
22: Weil wenn die Dinger aus sind und wenn dann auch erst die Diskussion beginnt, die werden knapp, dann kennen wir das ja alle aus Corona, dann wird irgendwo gehortet. Und dann wird es erst recht knapp und ich glaube, da bedarf es einer strategischen Planung oder auch darauf hinzuweisen, dass es ein echtes Thema wird.
21: Damit es in der zweiten Jahreshälfte keine Mangelsituation gibt, müsse man jetzt gegensteuern, fordert Voth, insbesondere auf Bundesebene. Sorgen macht sich auch Michael Koch vom Großhändler Medica Medizintechnik. Der beliefert viele Krankenhäuser, auch in Mitteldeutschland. Neben Handschuhen geht es um Kanülen, Kittel, OP-Abdeckungen, Schläuche. Also Kunststoff- und Plastikprodukte, für deren Herstellung es Rohöl oder Gas braucht. Das wiederum hängt am Persischen Golf fest und fehlt den Produzenten in Asien, bei denen Koch bestellt.
6: Normalerweise geben wir unsere Bestellungen für, ich sag mal, 5 bis 6 Monate im Voraus, dass die Lieferanten planen und produzieren können. Und die akzeptieren momentan zwischen, ich sag mal, Maximum 3, 4 Monate, wo die sich dann auch den Rohstoff zu diesem Preis hinlegen und danach wird wieder neu verhandelt.
21: Außer bei Einweghandschuhen macht Koch sich momentan keine Sorgen, nicht mehr liefern zu können. Nur die Preise steigen. Das spürt auch die chemische Industrie, bestätigt Alexander Höckle vom Außenhandelsverband BGA. Dadurch, dass Schiffe die Straße von Hormus nicht befahren können, werden die Rohstoffe knapper. Iran sei zum Beispiel der zweitgrößte Methanolexporteur der Welt. Insbesondere China importiert es. Die Produkte, die mit Methanol entstehen, könnten dann in 3 bis 6 Monaten bei uns knapp werden, erklärt Höckler.
7: Wenn wir konkret auf das Thema Methanol gehen, dann sind es eben Folien, Klebstoffteile, Schäume, vielleicht auch teilweise Kraftstoffelemente, die wir dann eben im Bereich der chemischen Vorprodukte eben nicht mehr so hier bei uns vorfinden werden, was dann wiederum auch bei uns dann eben dafür sorgen kann, dass entweder wir Preissteigerungen haben oder eben, dass gewisse Produkte schlicht nicht mehr verfügbar sind, weil auch unsere Produzenten eben ihre Vorprodukte nicht mehr beziehen können.
21: Auch im Chemiepark Leuna sind erste Auswirkungen des Iran-Konflikts schon zu spüren, bestätigt Christoph Günther, Geschäftsführer der Infra Leuna.
8: Wir sehen auch, dass Chemierohstoffe knapp und teuer geworden sind. Schwefel ist da ein Beispiel, weil ungefähr die Hälfte des weltweit gehandelten Schwefels über die Straße von Hormus kommt.
21: Günther ergänzt, am Standort Leuna könnten Anlagen in einzelnen Fällen nicht ausgelastet und die Nachfrage der Kunden nicht bedient werden. Das zeigt, der Konflikt in der Golfregion hat auch Auswirkungen auf Mitteldeutschland.
4: Astrid Wolf berichtete, die Menschen, die nach dem Zweiten Weltkrieg geboren wurden, bis in die Mitte der 60er Jahre hinein, die werden gern als Boomer-Generation bezeichnet. Viele Menschen dieser Zeit sind bereits in Rente, die allerdings so in den 60ern geboren wurden, die stehen jetzt kurz davor. Vor allem denen droht eine Wohnarmut, das formuliert so die IG Bau. Was damit gemeint ist und auch wie sich das zeigt, dazu Uta Georgi.
23: Auf der Zwickauer Straße in Chemnitz, nicht weit vom Stadtzentrum entfernt, befindet sich die Ausgabestelle der Chemnitzer Tafel. Sie hat mehrmals pro Woche geöffnet und verteilt kostenlos Lebensmittel an Bedürftige. Obst, Gemüse, Käse, Joghurt, Wurst, Brot und auch Genussmittel wie Schokolade. Empfänger sind pro Woche rund 500 Haushalte. Arbeitslose Migranten und zunehmend auch Rentner, erzählt Geschäftsführerin Anja Rahn.
24: Wir vermerken, dass der Anstieg an Nachfragen von Menschen, die jetzt gerade frisch in die Rente gegangen sind, erhöht ist und auch immer wieder die Aussage kommt, wir kommen mit unserer Grundsicherung nicht aus und wir brauchen eure Hilfe.
23: Grundsicherung bekommen Rentner, wenn ihre Rente nicht ausreicht, um den notwendigen Lebensunterhalt decken zu können. Hier gilt die Grenze von monatlich 1.100 Euro. Wer weniger bekommt, kann einen Antrag beim Sozialamt stellen und mit Grundsicherung aufstocken, wie es dann heißt. Die Stadt Chemnitz teilt dazu schriftlich auf Anfrage mit.
25: Zum 31. März 2026 erhielten 2.929 Personen Grundsicherung. Diese Zahl beinhaltet Altersrentner sowie Personen, die dauerhaft voll erwerbsgemindert sind. Eine getrennte Erfassung nach Altersrentnern und dauerhaft voll Erwerbsgeminderten erfolgt nicht. Aber 2010 Personen sind älter als 65 Jahre.
23: Es zeigt sich also, dass die meisten Menschen, die in Chemnitz Grundsicherung erhalten, im Rentenalter sind. Die Grundsicherung umfasst neben Geld für Lebensmittel auch Kosten für Miete, Strom und Heizung. Chemnitz ist ein Beispiel für eine deutschlandweite Entwicklung. Eine Studie des Pestel-Instituts, das Verbände und Kommunen berät, sie sagt voraus, dass fast die Hälfte, und zwar 40% der geburtenstarken Jahrgänge, die in den nächsten 10 Jahren in Rente gehen, von Wohnarmut betroffen sein wird. Soll heißen, ein Großteil der Rente geht für Miete drauf. In Auftrag gegeben hat die Studie die IG Bau. Warum? Das erklärt Christian Beck vom Bundesvorstand.
26: Wir organisieren Gruppen von Beschäftigten, die ihr Leben lang hart arbeiten, ob es in der Forstwirtschaft ist, auf dem Bau ist, in der Landwirtschaft oder in der Gebäudereinigung. Und das sind natürlich auch Bereiche, wo wir wissen, dass es eben nicht immer für alle für wirklich auskömmliche Renten reicht, gerade dann, wenn sie zum Mindestlohn gearbeitet haben.
23: Dabei sei Wohnen ein grundsätzliches Thema, so Beck, denn unabhängig vom Alter müssten Menschen in Wohnungen leben können, die sie nicht arm machten. In einer Zeit, in der Mieten und sonstige Kosten steigen, sieht die IG Bau den sozialen Frieden gefährdet. Hier sei die Bundesregierung gefragt, sagt Gewerkschafter Beck.
26: Wir brauchen zwei Maßnahmenpakete. Das eine bezieht sich auf die Frage, wie können wir die Mieten dauerhaft bezahlbar halten? Und aus unserer Sicht geht es nur dadurch, dass einfach mehr gebaut wird, dass vor allem im bezahlbaren und im sozialen Wohnungsbau mehr investiert wird. Und das zweite ist, dass wir definitiv sicherstellen müssen, dass jetzt beispielsweise bei der Rentenkommission keine Kürzungskommission rauskommt, sondern dass wir ein stabiles, sogar höheres Rentenniveau haben.
23: Das heiße auch, sagt Christian Beck, dass die Altersgrenze nicht weiter nach oben geschraubt werde, denn schon jetzt gäbe es Berufe, in denen Menschen nicht bis 67 arbeiten könnten, weil sie vorher körperlich schon platt seien.
4: Uta Georgi über drohende Wohnarmut der Boomer-Generation. Zölle ja, Zölle nein, Zölle rauf, Zölle aussetzen, Zolldeals ja, dann wieder nein. Es ist ein ewiges Hin und Her im Handelsstreit zwischen den USA und der Europäischen Union. Nun kommt es offenbar vorerst nicht zur Eskalation. US-Präsident Donald Trump hat auf seinem Netzwerk Truth Social angekündigt, die von ihm angedrohten höheren Zölle auf Fahrzeuge aus der EU vorerst mal nicht zu erheben. Sie sollten ja eigentlich schon in dieser Woche greifen. Anne Schneider dazu.
5: Trump hatte Anfang Mai erklärt, dass die Zölle auf Fahrzeuge aus der EU auf 25% erhöht werden sollen. Er gehe diesen Schritt, weil die EU bislang ihren Verpflichtungen aus einem gemeinsamen Handelsabkommen nicht nachgekommen sei. Die EU bestreitet das. In dem Abkommen war ein Zollsatz von 15% vereinbart worden. Nach einem Gespräch mit EU-Kommissionspräsidentin Ursula von der Leyen schlägt Trump nun einen etwas moderateren Ton an. Zwar pocht er weiterhin auf die vollständige Umsetzung eines Handelsabkommens inklusive Nullzöllen auf europäischer Seite, gewährt der EU dafür aber etwas mehr Zeit, und zwar bis zum 250. Geburtstag der Vereinigten Staaten am 4. Juli dieses Jahres. Die höheren Zölle waren bislang nur angekündigt worden. Konkrete Umsetzungsschritte wie eine offizielle Verordnung oder Veröffentlichung hierzu fehlen bislang. Auch andere von Trump angekündigte Maßnahmen sind bislang nicht umgesetzt worden und gelten vor allem als politisches Druckmittel in laufenden Verhandlungen, etwa deutlich höhere Zölle auf Medikamente oder eine Anhebung des globalen Importzolls, also des Zolls, der auf fast alle Importe in die USA erhoben wird.
4: Anne Schneider berichtete. Jetzt wollen wir noch schauen, wie gestaltet sich denn das Ganze aus Sicht der EU. Dazu aus Brüssel Thomas Spickhofen.
9: Sie habe ein sehr gutes Gespräch mit dem amerikanischen Präsidenten gehabt, erklärt Kommissionspräsidentin Ursula von der Leyen. Neben der Lage im Nahen Osten habe man auch über das Handelsabkommen zwischen der EU und den USA diskutiert. Beide Seiten bekennen sich nach Angaben von der Leyen vollständig zu dessen Umsetzung. Es seien gute Fortschritte gemacht worden für eine Reduzierung der Zölle bis Anfang Juli. Das entsprechende Gesetzespaket, mit dem die EU die Importzölle für amerikanische Industrieprodukte auf Null senken will, wird zurzeit zwischen dem Europäischen Parlament und dem Rat der 27 Mitgliedstaaten verhandelt. Eine Verhandlungsrunde in der Nacht von Mittwoch auf Donnerstag brachte noch kein abschließendes Ergebnis. Die nächste Runde ist für den 19. Mai angesetzt.
4: 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Unser Top-Thema heute Morgen ist, dass Krankenhäuser in Mitteldeutschland einen Engpass bei Einweghandschuhen befürchten. Das sagte zum Beispiel der Geschäftsführer des Harz-Klinikums. Grund ist die Nahost. Krise. Was heute noch wichtig wird, jetzt mit Joris Bartsch.
3: Der Bundestag will am Vormittag eine Regelung zur elektronischen Fußfessel beschließen. Auf Anordnung eines Gerichts sollen mögliche Täter, gegen die schon ein Annäherungsverbot verhängt wurde, künftig zum Tragen des Geräts verpflichtet werden können. Mit Gedenkfeiern wird heute bundesweit an das Ende des Zweiten Weltkriegs und die Befreiung vom Nationalsozialismus erinnert. In der Staatskanzlei in Dresden soll Altbundespräsident Joachim Gauck sprechen. In Görlitz-Skorzelec sind Kranzniederlegungen auf dem Friedhof der polnischen Armee und eine Feier auf der Altstadtbrücke geplant. Zum Jahrestag seiner Wahl besucht Papst Leo XIV. Heute Neapel und Pompeji. In beiden Orten will der Papst mit Politikern und Bürgern sprechen und jeweils eine Messe leiten. Das Wetter. Heute Wolken und vereinzelt Schauer, im Norden mehr Sonne, 11 bis 17 Grad. Morgen Wolken und Aufheiterungen, überwiegend trocken, 15 bis 20 Grad. Und am Sonntag noch etwas freundlicher und wärmer. MDR aktuell Verkehrsdienst. Vorsicht auf der A9 Richtung München zwischen Berg Bad Steben und Dreieck Bayerisches Vogtland liegt ein Eimer auf der Fahrbahn. A2 Richtung Berlin zwischen Kreuz Hannover Ost und Hämeler Wald 6 Kilometer stockender Verkehr an einer Baustelle plus 15 Minuten. A2 Richtung Berlin zwischen Marienborn-Helmstedt und Bornstedt Stau und stockender Verkehr an einer Baustelle plus 45 Minuten. A36 Richtung Braunschweig in der Auffahrt Blankenburg Ost Behinderungen durch einen defekten LKW und im Landkreis Sächsische Schweiz Osterzgebirge ist die Straße zwischen den Abzweigen Tharandt und Groß-Opitz wegen umgestürzter Bäume gesperrt. Soweit der MDR aktuell Verkehrsdienst, 8.18 Uhr.
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4: Angenehmen Start in diesem Freitag wünsche ich Ihnen. 6 Parteien sitzen aktuell im Landtag von Sachsen-Anhalt. Wenn es nach der gestern veröffentlichten Umfrage geht, sind es nach der Landtagswahl dann nur noch 4. Nicht mehr dabei wären dann die FDP und die Grünen. Während die FDP schon gar nicht mehr ausgewiesen wird, kratzen die Grünen immerhin noch an der 5%-Hürde. Wie schwer ist es aber, in den Wahlkampf zu starten, wenn doch zu spüren ist, viel wird hier nicht zu holen sein. Felix Banaschak ist Bundesvorsitzender der Grünen und wird am Wochenende in Sachsen-Anhalt sein und ich habe mit ihm heute Morgen gesprochen. Ich grüße Sie.
10: Einen schönen guten Morgen, Herr Schneider.
4: Sie sind beim Landesparteitag der Grünen und werden auch beim Elbbrückenlauf dabei sein. Welche Strecke laufen Sie denn eigentlich?
10: Ich laufe am Sonntag den Halbmarathon und hoffe mal, dass es mir diesmal gelingt, meine persönliche Bestzeit zu erreichen. Und na, die Ziele sind ja ähnlich. Ne? Am Sonntag geht es darum, über das Ziel zu kommen. Das sind dann 21 Kilometer. Und im September geht es um die 5%.
4: Und wie schwer fällt es da in die Gänge zu kommen nach den aktuellen Umfragen? 4% ist jetzt nicht die klassische Motivationsspritze, oder?
10: Ich sehe es ein Stück anders, weil wir in dieser Umfrage von Infratest DIMAP in den letzten Monaten bei 3% festgetackert waren. Und das bedeutet, da ist ein Stück der Weg nach oben. Wir merken das ja auch im Bund. Da sind wir jetzt in den Instituten bei 15-16%. Da waren wir das letzte Mal 2023. Also da, wir merken, es gibt wieder ein größeres Interesse an uns. Man merkt jetzt in der Energiekrise, vielleicht war die ein oder andere Idee von den Grünen doch gar nicht so doof. Ja, vielleicht ist ein bisschen die Orientierung in die Zukunft eine, die uns hilft, auch das Leben bezahlbar zu halten, in einer Welt der Unsicherheit, der Unordnung ein bisschen Sicherheit zu erfahren. Und natürlich spornt uns das jetzt enorm an, vor allem, weil man ja auch sieht, die AfD ist nicht mehr allzu weit von einer möglichen absoluten Mehrheit der Stimmen im Landtag entfernt. Und wer nicht möchte, dass die Rechtsextremen einfach alleine eine Regierung bilden können, der muss schauen, dass auch Alternativen entstehen. Und wenn dann eine Partei, Bündnis 90 Die Grünen, in den Landtag einzieht, dann ist die Geschichte erstmal auserzählt und es gibt eine andere Perspektive.
4: Wir haben das letzte Mal nach der Wahl in Baden-Württemberg miteinander gesprochen und da haben Sie gesagt,
10: ja, das gibt auch Rückenwind für Sachsen-Anhalt, das gibt Rückenwind für alle Wahlen, die wir in diesem Land haben und es zeigt, mit den Grünen ist zu rechnen.
4: Mit den Grünen ist zu rechnen, jetzt müssen Sie es im Prinzip hochheben, dass es 1 Prozentpunkt in den Umfragen nach oben ging. War es vielleicht ein bisschen großspurig oder sehen Sie es immer noch so?
10: Nein, ganz im Gegenteil. Das ist klar, es ist ein weiter Weg, aber schauen Sie, in Baden-Württemberg standen wir ein halbes Jahr vor der Wahl bei 17%. Wer hätte gedacht, dass es auch 30% bei der Wahl hochgeht? Das ist ja fast verdoppelt. Und deswegen glaube ich, man kann es innerhalb von einem halben Jahr auch ähnlich schaffen, von 3 oder jetzt 4 dann auf 5 oder 6 auch zu kommen. Und es geht da um einige tausend Stimmen, die wir erreichen müssen. Und wir nehmen diese Wahl jetzt sehr ernst und wir nehmen sie auch persönlich. Und das Wochenende und der Montag, den ich in Sachsen-Anhalt verbringe, ist jetzt auch nur der Start davon, dass da viel auch folgen wird. Die ganze Partei ist hochmotiviert. Wir haben eine großartige Spitzenkandidatin mit Susi Schibora-Seidlitz, die wirklich auch was mitbringt. Und ich freue mich jetzt drauf.
4: Jetzt kann es ja sein, es ist durchaus sogar wahrscheinlich, dass es auf einen sehr harten entweder CDU- oder AfD-Wahlkampf hinausläuft. Haben Sie da eine ganz konkrete Strategie, um wirklich sichtbar, um relevant zu sein? Weil häufig ist es ja so, und das haben wir in der Vergangenheit schon häufiger beobachtet, dass dann die kleineren Parteien, man könnte sagen, regelrecht zerrieben werden zwischen so einem Duell.
10: Na, und man sieht ja aber auch jetzt beispielsweise in Brandenburg, in Thüringen, in Sachsen, wo 2024 gewählt wurde, am Ende kommt es darauf nicht an. Am Ende kommt es doch darauf an, was für eine Regierung kann entstehen, was für Mehrheiten gibt es hinterher im Landtag. In Brandenburg hat Herr Woidke sein persönliches Schicksal daran geknüpft, dass er vor der SPD landet und hat dann am Ende eine dysfunktionale Regierung gehabt, die jetzt nach einer Zeit ausgewechselt werden musste mit allen möglichen Problemen, die damit einhergehen. Und in Thüringen ist die AfD stärkste Kraft geworden, aber trotzdem ist Björn Höcke nicht Ministerpräsident. Und deswegen, wer nicht möchte, dass die AfD hier in die Machtposition kommt, der muss so viele Parteien wie möglich in den Landtag wählen, weil mit 41% und einer, zwei oder drei anderen Fraktionen ist die Lage eine andere, als wenn mehr Fraktionen einziehen. Und darum wird es gehen, und mal unabhängig von diesen, ich sag mal, Macht- und Funktionsargumenten. Wer möchte, dass Umwelt, Natur, ein gerechtes Bildungssystem, eine gerechte Gesellschaft, eine Stimme im Landtag haben, der muss Bündnis 90 Die Grünen stark machen.
4: Sie strahlen Optimismus aus. Zur Wahrheit gehört ja aber auch, Sachsen-Anhalt ist generell jetzt kein Bundesland, in dem die Grünen eine große Rolle spielen. Da gab es vor Corona mal so ein Zwischenhoch, aber das ist schnell abgebaut worden. Woran liegt denn das eigentlich aus Ihrer Sicht?
10: Na, ich war jetzt im letzten Jahr viel insgesamt in den ostdeutschen Ländern unterwegs. Es ist ja nicht nur Sachsen-Anhalt, sondern es sind ja auch die anderen Länder im Osten, bei denen es uns auch aus historischen Gründen teilweise ein Stück schwerer fällt. Und wir haben jetzt das letzte Jahr viel Zeit damit verbracht zu gucken, wie kann man unsere Politik jetzt nicht nur die in den Landesverbänden, sondern auch die des Bundes so ausrichten, dass sie halt auch gerade mit den Lebensrealitäten im Osten gut zusammenpassen.

0: der Grünen.
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0: Seit Jahren fehlt ja Wohnraum in den Städten in Deutschland. Deswegen sind ja die Mieten auch so hoch. Auf der anderen Seite stehen teils immer noch Gebäude leer, vor allem unsanierte Altbauten. Ein besonders verwaistes Gebäude ist unserem Hörer Burkhard Emmerich Valente aufgefallen. In bester Lage im Leipziger Musikerviertel steht ein großes Wohnhaus mit angrenzenden Flachbauten.
2: Das war ein riesen Militärkomplex von der NVA. Das Gebäude steht schon seit ewigen Zeiten leer, mindestens 20 Jahre, wenn das reicht. Was ist mit der Armee? Wollen die das noch nutzen? Wollen die das nicht mehr nutzen? Wo soll es mal hingehen mit dem Ding? Wir brauchen Wohnungen.
0: Christian Erl ist der Frage nachgegangen.
3: Auch die FDP-Bundestagsabgeordnete Sigrid Semper sah 1991 Potenzial in der Grassistraße 40. Semper bat das Verteidigungsministerium, den ehemals von der NVA genutzten Bau zum Studentenwohnheim zu machen, für eine der Hochschulen in Leipzig. Die Antwort des Verteidigungsministeriums lautete damals aber, die Bundeswehr brauche das Gebäude. Irgendwann änderte sich das offenbar, denn die Bundesanstalt für Immobilienaufgaben, kurz BIMA, die seit Anfang der 2000er Jahre die Gebäude und Grundstücke der Bundeswehr verwaltet, teilt per Mail mit:
4: Die von Ihnen genannte Liegenschaft befindet sich nicht im Eigentum der Bundesanstalt für Immobilienaufgaben. Sie wurde 2004 per Auktion veräußert.
3: An wen, verrät die Behörde aus Datenschutzgründen nicht. Und ins Grundbuch dürfen Medien wie MDR aktuell nur schauen, wenn großes öffentliches Interesse besteht. Vielleicht kann die Stadt Leipzig Antworten liefern, denn an einer Ecke des Hauses hängt eine Plakette für Elisabeth Karg-Gasterstedt. Die Gedenktafel erinnert an Leipzigs erste Uniprofessorin und wurde kürzlich im Beisein des Kulturamtes enthüllt. Im Rathaus dürfte man also Kontakt zu den Eigentümern haben, denn ungefragt wurde die Tafel wohl kaum angeschraubt. Die Pressestelle bestätigt per Mail, dass das Kulturamt die Erlaubnis für das Anbringen der Plakette vom Eigentümer hatte. Doch ein paar Abteilungen weiter, im Amt für Wohnungsbau, ist das Haus trotzdem ein weißer Fleck auf der Karte.
5: Das Gebäude steht nicht unter Denkmalschutz und war bisher nicht als leerstehend erfasst, da es nicht eindeutig als Wohngebäude gelistet ist.
3: Es gäbe deshalb weder einen Kontakt durch das Amt für Wohnungsbau noch eine Bestandsakte im Amt für Denkmalpflege, schreibt eine Sprecherin der Stadt Leipzig. Wäre das anders, könnte die Stadt den Eigentümer auch dazu bringen, das Gebäude nicht nur als übergroße Halterung für eine Gedenktafel zu nutzen, denn Sachsen hat 2024 Kommunen ermöglicht, ein Zweckentfremdungsverbot zu erlassen. Leipzig geht damit aktuell vor allem gegen Vermieter vor, die Wohnungen als Ferienwohnung vermieten. Doch das Zweckentfremdungsverbot gilt eigentlich auch für Immobilienbesitzer, die ihre Häuser leer stehen lassen, um so von der Wertsteigerung des Grundstücks zu profitieren. Faktisch kann die Stadt jedoch selten etwas dagegen tun, sagt Stadträtin Jule Nagel von Die Linke.
6: Ist es sehr wahrscheinlich nicht marktaktiv, sondern es muss erst saniert werden, es muss aufwendig gebaut werden, um eine Nutzbarmachung wieder möglich zu machen. Insofern dürfte das Zweckentfremdungsverbot bei solchen Objekten einfach ins Leere laufen.
3: Um das Gebäude in vermietbaren Zustand zu bekommen, käme noch ein Modernisierungs- und Instandsetzungsgebot nach Baugesetzbuch in Frage. Doch dessen Durchsetzung gegen renitente Eigentümer erfordert viel Zeit und rechtliche Begleitung. Stadträtin Jule Nagel fordert deshalb, Kommunen mehr Möglichkeiten zu geben, um Leerstand wie in der Grassistraße 40 zu bekämpfen.
6: Gerade wenn man allerorten sieht, dass Räume knapp werden, dass Wohnungen knapp sind, muss es einfach für eine Kommune einfacher sein, auch gegen die Interessen von dem Privateigentümer öffentliche Interessen durchzusetzen.
3: Dazu gehöre auch mehr Personal, das derartige Leerstände und andere Verschwendung von günstigem Wohnraum kontrolliert. Denn um hunderte Verdachtsfälle von Zweckentfremdung kümmern sich bei der Stadtverwaltung aktuell nur 2 Leute.
0: Christian Erl berichtete. Wir schauen zum Wetter. Zugeschaltet aus unserem Wetterstudio Jörg Schröder. Jörg, der heutige Tag ist besonders im Norden von Sachsen-Anhalt sehr freundlicher. Ist das so?
7: So sieht's aus. Aktuell haben wir im Norden von Sachsen-Anhalt in der Altmark Gemäl Pavel Winkel schon richtig viel Sonnenschein. Ein paar locke Wolkenfelder sind auch unterwegs. Und es bleibt auch so. Bis zu 12 Sonnenstunden sind vor allen Dingen am Ahrensee durchaus drin. Aktuell ist die große Frage, wird's die Sonne bis Magdeburg schaffen? Denn nördlich von Magdeburg haben wir schon so ein bisschen Sonnenschein. Also in Wolmirstedt. Ich gehe davon aus, auch in der Börde wird sich heute im Tagesverlauf die Sonne zeigen. Ansonsten, naja, bleibt's den ganzen Tag eher grau und trüb. Ein bisschen Sprühregen ist auch dabei. Erst am Nachmittag, am Abend sind vielleicht ein paar Sonnenstrahlen im Süden von Thüringen und auch im sächsischen Vogtland drin. Die Temperaturen richten sich ein bisschen nach der Sonnenscheindauer. 10 bis 14 Grad im Dauergrau mit Sonnenunterstützung gibt es Werte bis 17 Grad.
0: Ich denke auch in der Börde, das wird. Und morgen dann freundlicher überall, ne?
7: Wir mögen alle deine positive Art. Und morgen können wir auf alle Fälle die

0: Glückshormone auftanken, denn morgen erwarten wir insgesamt recht freundliches Wetter. Allerdings haben wir erst einmal mit Nebel, Hochnebel zu tun. Der muss erst einmal verschwinden. Dann gibt es so eine Quellwolken, vielleicht mal eine kurze Husche bei Temperaturen bis 20 Grad.
1: Die Wetteraussichten mit Jörg Schröder. Besten Dank.
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1: Die Bundesumweltminister der Bundesländer haben die Umweltminister der Bundesländer, so haben sich vergangene drei Tage in Leipzig getroffen. Es soll was verboten werden. Was dazu mehr in 15 Minuten.
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6: Um 8.30 Uhr mit Joris Bartsch. Krankenhäuser in Mitteldeutschland befürchten infolge der Nahostkrise Lieferengpässe bei medizinischen Produkten. Der Geschäftsführer des Harz-Klinikums Matthias Voth sagte dem MDR, es sei aktuell deutlich schwieriger, Einmalhandschuhe verbindlich zu bestellen. Damit es in der zweiten Jahreshälfte keine Mangelsituation gebe, müsse der Bund jetzt gegensteuern. Michael Koch vom Großhändler Medica Medizintechnik sagte, er habe außer bei Einmalhandschuhen aktuell keine Sorgen, nicht mehr liefern zu können. Allerdings stiegen die Preise. Die Commerzbank will deutlich mehr Arbeitsplätze abbauen als bisher bekannt. Wie das Unternehmen mitteilte, sollen bis 2030 rund 3000 weitere Stellen gestrichen werden. Bereits bekannt war der Abbau von 3900 Stellen, der Großteil davon in Deutschland. Der Bank droht eine Übernahme durch die italienische UniCredit, die bereits im Besitz vieler Anteile ist. Auf dem deutschen Automarkt sinken die Rabatte für neue Elektroautos. Laut einer Marktstudie fiel der durchschnittliche Preisnachlass im April um 0,6 Punkte auf 18,7%. Experten sehen darin eine Folge hoher Spritpreise. Demnach werden E-Autos attraktiver und brauchen weniger Preisnachlässe. Gleichzeitig würden zunehmend kleinere E-Wagen mit niedrigeren Einstiegspreisen auf den Markt kommen. Deutsche Unternehmen bereiten Investitionen in der Ukraine nach einem Kriegsende vor. Nach Angaben des Ostausschusses der Wirtschaft gibt es ein wachsendes Interesse neuer Investoren, die auf einen wirtschaftlichen Aufschwung setzen. Viele Firmen würden bereits heute die Weichen stellen wollen. Positiv sei auch, dass die Ukraine in den europäischen Binnenmarkt eingebunden werden solle. Die Grünen in Sachsen-Anhalt setzen im Landtagswahlkampf auf die Energiewende. Landesparteichef Dennis Hellmich sagte dem MDR, das Bundesland solle zum Energieherz Deutschlands entwickelt werden. Alle Potenziale bei Windkraft und Photovoltaik sollten ausgeschöpft werden. Nach Angaben des Bundesvorsitzenden Felix Banaschak wollen sich die Grünen auch für die Bedürfnisse der Ostdeutschen einsetzen. Wer beispielsweise ein Haus besitze, aber wenig Geld habe, müsse mehr Unterstützung für den Einbau einer Wärmepumpe bekommen. Die Grünen wollen morgen in Wittenberg ihr Programm für die Landtagswahl am 6. September beschließen. Das waren die Nachrichten. Das Wetter mit den aktuellen Temperaturen. In Dresden leichter Sprühregen 8 Grad, Eisenach bedeckt 7. In Erfurt bedeckt und dunstig 7 Grad, Gardelegen wolkig ebenfalls 7. Hoyerswerda bedeckt 8 Grad, Magdeburg bedeckt 8. In Neuhaus am Rennweg stark bewölkt und 4 Grad, Oschatz bedeckt nach Sprühregen 7. In Plauen bedeckt 7 Grad und Wernigerode bedeckt 8. Lutherstadt-Wittenberg meldet ebenfalls 8 Grad. Heute Richtung Altmark viel Sonne, in Südthüringen später Aufheiterungen, sonst meist bewölkt und trüb mit schwachen Schauern. Höchstwerte 10 bis 15 mit Sonne bis 17 Grad, teils mäßiger Nordostwind. In der Nacht teils klar, teils bewölkt oder trüb, trocken, Tiefstwerte 6 bis 0 Grad. Morgen gebietsweise länger Nebel oder Hochnebel, später überall Mischung aus Sonne und teils dichte Quellbewölkung, vereinzelt Schauer, Höchstwerte 15 bis 20 Grad. Am Sonntag noch etwas freundlicher und wärmer. MDR-Verkehrsdienst. A2 Richtung Berlin zwischen Kreuz Hannover Ost und Hämeler Wald, 6 Kilometer stockender Verkehr an einer Baustelle, plus 15 Minuten. A2 Richtung Berlin zwischen Marienborn-Helmstedt und Bornstedt, Stau und stockender Verkehr an einer Baustelle, plus 15 Minuten. A36 Richtung Braunschweig in der Auffahrt Blankenburg Ost, Behinderungen durch einen defekten LKW. Und im Landkreis Sächsische Schweiz-Osterzgebirge ist die Straße zwischen den Abzweigen Tharandt und Groß-Opitz wegen umgestürzter Bäume gesperrt. Geblitzt wird auf der A9 Richtung Berlin am Schkeuditzer Kreuz in der Überfahrt zur A14 Richtung Dresden, auf der A9 Richtung München zwischen Hermsdorf Süd und Lederhose, auf der A36 Richtung Braunschweig in Höhe Wernigerode Nord und auf der A72 Richtung Hof zwischen Plauen Ost und Plauen Süd. Soweit der MDR Aktuell Verkehrsdienst, die Zeit 8.34 Uhr.
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1: Mit Jörg Schneider, ich wünsche Ihnen einen guten Start in diesen Freitag und damit ja im weitesten Sinne schon ins Wochenende. Noch vor einem halben Jahr gab die Steuerschätzung Anlass zur Zuversicht. Im November sagten die Experten spürbar steigende Steuereinnahmen voraus. Es kommt dann wahrscheinlich anders. Der Iran-Krieg hat diese Hoffnung zunichte gemacht. Gestern mussten die Steuerschätzer ein dickes Minus verkünden. Danach fließt in diesem Jahr wohl fast 18 Milliarden Euro weniger in die Kassen von Bund, Ländern und Gemeinden als bisher angenommen. Kommentare der Medien dazu jetzt.
7: Der Iran-Krieg trifft die deutsche Wirtschaft. Der Staat muss mit deutlich weniger Steuereinnahmen rechnen, konstatiert der Spiegel. Für Reformen, die Geld kosten, bleibt nun praktisch kein Platz mehr. Ein Umstand, der den Streit in der Koalition noch weiter verschärfen dürfte. Das gilt insbesondere für die teure Reform der Einkommenssteuer. In der Rheinzeitung aus Koblenz heißt es: Trotz der problematischen Haushaltslage ist die Koalition erstaunlich mutig. Sie hat eine Steuerreform zum 1. Januar 2027 angekündigt. Kleinere und mittlere Einkommen sollen entlastet werden. Die Steuerschätzung bringt die Steuerreformpläne zwar insgesamt nicht in Gefahr, gibt der Koalition aber keinen weiteren Spielraum für eine Nettoentlastung der Steuerzahler. Leider. Die Magdeburger Volksstimme schreibt, Finanzminister Lars Klingbeil hat eindeutige Worte gefunden. Die Steuerschätzung zeige, wie sehr der Iran-Krieg und der daraus resultierende Energiepreisschock Deutschland schade, erklärte er. Mit Recht. Nur an dem, was Trump tut oder nicht tut, kann Klingbeil nichts ändern. Was er tun kann, ist, die richtigen Schlüsse daraus zu ziehen. Nach wie vor gilt, alle Haushaltsprobleme des Bundes sind beherrschbar, wenn der Finanzminister und Kanzler Friedrich Merz die richtigen Prioritäten setzen. Auch für das Projekt Einkommenssteuerreform sind die Zahlen der Steuerschätzung kein Knockout. Sie ist hinzubekommen, wenn Union und SPD sich aufeinander zubewegen. Die Berliner Tageszeitung Taz ist da skeptisch. Die für Anfang 2027 geplante Steuersenkung zu bezahlen dürfte für die Regierung aus Union und SPD noch etwas schwieriger werden. Wobei die aktuelle Steuerschätzung die Einbußen des Krieges erst teilweise abbildet. Denn sie basiert auf den Daten von März. Die Augsburger Allgemeine prophezeit, hält der Trend an, wird die Steuerschätzung im Herbst noch um einiges düsterer ausfallen. Lars Klingbeil steckt dabei in einem besonderen Dilemma. Als Finanzminister muss er schon Kraft Amtes darauf achten, dass der Bund möglichst solide wirtschaftet. Als Parteichef dagegen soll er den Sozialstaat tunlichst in seiner gegenwärtigen Form erhalten. Diese Widersprüchlichkeit macht auch der Koalition insgesamt zu schaffen.
1: Soweit die Medienschau hier bei MDR Aktuell. Es ist 8:08. Der aktuelle ARD-Deutschland-Trend zeigt es deutlich, die AfD ist aktuell stärkste politische Kraft. Im Bund hat sie sich von der Union direkt ein Stück abgesetzt, liegt bei 27%, denn die Union kommt danach mit 24%, also CDU und CSU. Und in Sachsen-Anhalt, wo im September gewählt wird, da greift die AfD ja bereits nach der absoluten Mehrheit. Woran genau liegt das und warum gelingt es den anderen Parteien derzeit nicht, zu überzeugen und vielleicht auch Wählerstimmen von der AfD zurückzugewinnen? Aus Berlin dazu Gabor Hallas.
8: Schönebeck in Sachsen-Anhalt. Die AfD hat eingeladen, ein Familienfest soll es sein mit Eis und Hüpfburg und Ulrich Siegmund
9: wir
8: auf der Bühne.
9: Schreiben Geschichte. Wir holen uns unser Land zurück.
8: Ulrich Siegmund möchte Ministerpräsident werden. Seine AfD steht aktuell bei 41%. Sven Schulze von der CDU ist Ministerpräsident und will es bleiben. Aber seine Partei liegt abgeschlagen 15 Punkte hinter der AfD.
10: Ich will nicht, dass die Landtagswahl in Sachsen-Anhalt zu einem Denkzettel für die Regierungsarbeit in Berlin wird. Die Menschen hier sind unzufrieden mit dem, was sie aus Berlin bekommen, und ich bin es ehrlich gesagt auch.
8: Nur 13% der Deutschen sind zufrieden mit der Bundesregierung. Historisch schlechte Werte, so der ARD-Deutschland-Trend. Kaum besser sieht es mit dem Bundeskanzler aus.
11: Wir kämpfen als CDU gemeinsam, wir gewinnen gemeinsam, wir verlieren gemeinsam.
8: Eine Prognose für die Landtagswahl wagt Friedrich Merz nicht. Denn das mit den Prognosen ist auch schon einmal schiefgegangen.
12: Und dann traue ich mir zu, die AfD mit ihren Wählerinnen und Wählern zu halbieren. Das geht. Das geht, meine Damen und Herren.
8: Das war im Herbst 2018. Die AfD stand damals bei 14% bundesweit. Das heißt, sie hat sich nicht halbiert, sondern fast verdoppelt. Im ARD-Deutschland-Trend ist sie jetzt deutlich stärkste Kraft mit 27%.
13: Die AfD schafft es vor allem, die emotionalen Bedürfnisse von Menschen anzusprechen. Verunsicherung, Sorge, Angst, Frustration und auch Wut,
8: sagt der Soziologe Matthias Quent von der Ernst-Abbe-Hochschule in Jena.
13: Friedrich Merz hatte vor den Wahlen noch in der Opposition gegen die Ampelregierung versprochen, alles anders machen zu können und schnell einen Richtungswechsel herbeizuführen. Und nun muss die Bundesregierung sehen, dass die Komplexität der Herausforderung eben doch größer ist.
8: Menschen sind nicht zufrieden und enttäuscht. Darauf setzt die AfD. Auch Bernd Baumann, der parlamentarische Geschäftsführer.
14: Merz hat ja getäuscht, hat so getan, als wenn er unsere Themen übernehmen würde. Links ist vorbei. Schluss mit den linken Spinnern, hat er im Wahlkampf gesagt und hat als erstes mit den linken Spinnern eine Koalition gemacht.
8: Die AfD stehe bereit, mit der Union Politik zu machen, wenn es um Migration, um Kernkraft gehe oder darum, die Steuern zu senken. Kanzler Merz aber lehnt das ab. Und auch der SPD gefallen die aktuellen Umfragen nicht.
15: Ärmel hochkrempeln, dass die AfD nicht in Verantwortung kommt, weil das geht dann auch an die Grundfesten dieser Demokratie.
8: Sagt Dirk Wiese, parlamentarischer Geschäftsführer der SPD. Er weiß auch, dass die Umfragewerte etwas mit dem Bild zu tun haben, das die Bundesregierung abgibt.
15: Ganz ehrlich, wir müssen auch mehr intern die Dinge vorher klären und weniger öffentlich übereinander diskutieren. Ich glaube, das ist nicht gut gewesen. Man hat sich jetzt viel zu viel öffentliche Ratschläge gegeben. Dazu gibt es immer auch die Hinweise von der Seitenlinie, die gekommen sind.
8: Der Soziologe Matthias Quent sagt, Politik müsse überzeugende Angebote machen. Und da sieht er viel Luft nach oben.
13: Dafür braucht es einen langen Atem und dafür braucht es vor allem auch konkrete Strategien, die an den Ursachen des Erstarkens des Rechtspopulismus und Rechtsextremismus ansetzen. Da kann ich im Moment leider keine überzeugenden und erfolgsversprechenden Antworten in der politischen Mitte erkennen.
8: Und dazu kommt, sagt er, die AfD sei im Osten längst stark verankert und Teil der Normalität.
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16: Mit Jan Kröger und mit zwei erfolgreichen Clubs aus Mitteldeutschland, der eine in Europa, der andere in der heimischen Liga. Fangen wir an beim europäisch erfolgreichen SC Magdeburg, der ist ja auch nicht erst seit gestern erfolgreich, kann es aber in diesem Jahr wieder schaffen mit der Champions League. Denn nach einer weiteren Gala-Vorstellung gegen Pik Szeged aus Ungarn steht der SC Magdeburg im Final Four des höchsten europäischen Wettbewerbs im Handball. Jens Lampe.
17: Mit einem Torrekord stürmte der SC Magdeburg in das Finalturnier der Handball-Champions League. Die Elbestädter überrannten vor 6.500 Zuschauern in der heimischen Arena den ungarischen Spitzenklub Pik Szeged. Schon zur Halbzeit führte der SCM 23:19. Das offenbar wiederbelebte Tempospiel der Magdeburger war atemberaubend, auch für Trainer Bennett Wiegert.
18: Wir haben die letzten Wochen extrem viel versucht, am Tempospiel zu arbeiten. Dass das heute mit 10 Tempospieltoren pro Halbzeit aus 25 Versuchen 20 Tore zu machen, das wird uns nicht in jedem Spiel passieren.
17: Es blieb auch in der zweiten Halbzeit aus Magdeburger Sicht ein erfolgreiches und torreiches Viertelfinalrückspiel. Durch den souveränen 45:37 Heimsieg erreichte der SCM zum vierten Mal in Folge das Finalturnier der Champions League in Köln. Für Trainer Bennett Wiegert alles andere als eine Selbstverständlichkeit.
18: Wenn mir wer gesagt hätte, ihr seid irgendwann viermaliger Teilnehmer der Champions League Final Four, hätte ich gesagt, das wäre Wahnsinn. Unbeschreiblich. Also klar fährt jede Mannschaft jetzt dahin mit dem ganz großen Ziel, auch die Trophäe in der Hand zu halten. Das ist aber noch eine ellenlange weite Reise. Das Dabeisein ist schon tough und wirklich schwierig.
17: Mögliche Halbfinalgegner in Köln sind der FC Barcelona, die Füchse Berlin und der dänische Meister Aalborg. Für SCM-Kreisläufer Magnus Saugstrup gibt es keinen Wunschgegner.
19: Ich sage immer, wenn du zum Köln gehst in diese Final Four, dann hat jeder Mannschaft 25%, weil es hat sein eigenes Leben. Deswegen ist das komplett egal, wer wir kriegen in die Halbfinale. Das ist Tagesform, was entscheidet die Spiele für mich.
17: Das Finalturnier steigt am 13. und 14. Juni in Köln.
16: Und großen Jubel gab es gestern auch in Jena, denn die Basketballer von Science City Jena bleiben erstklassig. Im Heimspiel gewannen die Thüringer nach einer fulminanten Aufholjagd gegen Heidelberg und schickten den Gegner damit direkt in Liga 2, ebenso die Braunschweiger Basketballer. Thomas Pasold erzählt, wie es dazu kam.
8: Dieser Abstiegskrimi war nichts für schwache Nerven. Jena zunächst mit einem Katastrophenstart. Nach dem ersten Viertel lagen die Thüringer schon mit 5:22 zurück. Dann starteten sie eine unglaubliche Aufholjagd. Bis zur Halbzeit sind es nur noch 13 Punkte Rückstand. In der zweiten Hälfte steht die Sparkassen-Arena Kopf. 1:30 vor dem Ende der Ausgleich durch Braxton. Jena geht sogar in Führung, kann diese aber nicht behaupten. Mit 69:69 geht es in die Verlängerung. Dort behält Science City die Nerven, gewinnt die Partie in der Overtime mit 81:79. Heidelberg damit abgestiegen, Jena bleibt erstklassig. Am Sonntag in Berlin können die Thüringer bei ihrem letzten Saisonauftritt frei aufspielen.
16: Soweit Thomas Pasold, mehr vom Sport dann in einer Stunde. Dann schauen wir unter anderem auch auf den Finaleinzug des SC Freiburg in das Finale der Europa League im Fußball.
1: 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Unser Top-Thema heute Morgen ist, dass Krankenhäuser in Mitteldeutschland einen Engpass bei Einweghandschuhen befürchten. Das sagte zum Beispiel der Geschäftsführer des Harz-Klinikums, gründet die Nahostkrise. Details dazu in unseren Nachrichten 9 Uhr. Weitere Meldungen gibt's schon jetzt mit Joris Bartsch.
20: In einem Waldstück in Chemnitz sind zahlreiche Ampullen mit Chemikalien kontrolliert gesprengt worden. Wie die Polizei mitteilte, handelte es sich um teils explosive, giftige und krebserregende Stoffe, die nicht transportfähig waren. An dem Einsatz beteiligten sich den Angaben zufolge 90 Beamte. Die Gefäße waren am Montag gefunden worden. Der Frauenanteil in Aufsichtsräten der DAX-Unternehmen ist das zweite Jahr in Folge leicht gesunken. Laut der Auswertung einer Personalberatung liegt er bei den Aktionärsvertretern jetzt bei 38,3%, bei Neubesetzungen bei 32%. Das ist der niedrigste Wert seit Jahren. Experten sehen darin einen Rückschritt auf dem Weg zur Parität. In Burg im Jerichower Land ist ein 15-Jähriger mit seinem Moped durch die Stadt gerast. Wie die Polizei mitteilte, fuhr er dabei mit hoher Geschwindigkeit auch durch die Fußgängerzone und entgegen der Fahrtrichtung. Verletzt wurde niemand, gegen den Jugendlichen wird nun ermittelt. Das Wetter. Heute im Norden häufig Sonne, sonst eher bewölkt und trüb mit schwachen Schauern, 11 bis 17 Grad. In der Nacht teils klar, teils bewölkt oder neblig trüb, trocken 6 bis 0 Grad. Morgen Wolken und Aufheiterungen, selten Schauer, 15 bis 20 Grad. Und am Sonntag noch etwas freundlicher und wärmer. MDR aktuell Verkehrsdienst. A2 Richtung Berlin zwischen Marienborn-Helmstedt und Bornstedt. Stau und stockender Verkehr an einer Baustelle plus 15 Minuten. A36 Richtung Braunschweig in der Auffahrt Blankenburg-Ost. Behinderungen durch einen defekten LKW. Auf der A36 Richtung Braunschweig ist die Auffahrt Blankenburg-Ost wegen LKW-Bergungsarbeiten gesperrt. Und im Landkreis Sächsische Schweiz-Osterzgebirge ist die Straße zwischen den Abzweigen Tharandt und Groß-Opitz wegen umgestürzter Bäume gesperrt. Geblitzt wird auf der A9 Richtung Berlin am Schkeulitzer Kreuz in der Überfahrt zur A14 Richtung Dresden, auf der A9 Richtung München zwischen Hermsdorf Süd und Lederhose, auf der A36 Richtung Braunschweig in Höhe Wernigerode Nord und auf der A72 Richtung Hof zwischen Plauen Ost und Plauen Süd. Soweit der MDR aktuell Verkehrsdienst. Es wird 8.48 Uhr.
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1: Einen guten Start in den Tag wünsche ich Ihnen. 40 Tagesordnungspunkte hatte die Konferenz der Umweltminister der Bundesländer in Leipzig. Seit Mittwoch sind sie zusammen. Heute kommt auch der Bundesumweltminister Carsten Schneider von der SPD dazu. Guten Morgen, Herr Minister.
21: Guten Morgen, Herr Schneider. Grüß Sie.
1: Bei diesen 40 Punkten ging es von Bergung von Munition aus der Ostsee über die Risiken der Wasserversorgung bis zu Phosphorrückgewinnung. Und ein Punkt war auch, dass die elektronischen Vapes verboten werden soll, wenn es Wegwerf- bzw. Einmalprodukte sind. Sie sind auch dafür. Warum ist es notwendig, das zu verbieten? Denn Verbote kommen ja meist nicht so gut an.
0: Ja, weil sie gefährlich sind. Sie gefährden die Arbeitssicherheit, insbesondere von den Kolleginnen und Kollegen, die im Recyclinghof arbeiten, also die Müll abholen. Diese Einweg, es geht wirklich nur um diese Einweg-IWIPs, die sind meistens, werden sie falsch entsorgt, da ist noch die Batterie geladen und wenn die dann in den Müll kommen, die schwarze Tonne oder manchmal schmeißen sie sogar in die gelbe Tonne, sie explodieren oder brennen in den Recyclinghöfen und das haben wir fast täglich und jetzt zur Frage des Arbeitsschutzes der Kolleginnen und Kollegen, die hierfür immer sorgen, dass bei uns sauber ist, dass sie nicht gefährdet sind und deswegen prüfe ich das jetzt, die Umweltminister Länder fordern mich dazu auf. Ich selbst habe das auch schon gemacht und werde im Laufe des Jahres dann Gesetzentwurf vorbereiten.
1: Dann schauen wir an, ob es das kommt und wie das aussieht. Gerade in dieser Woche kam ja der Eindruck wieder auf, dass Klimaschutz aktuell irgendwie zurücktreten muss. Denn in der Änderung des Gebäudeenergiegesetzes, also mal zur Verständlichkeit für alle, wir reden davon, was auch gerne Heizungsgesetz genannt wird, da steht, dass auch nach 2040 noch Öl- und Gasheizungen eingebaut werden dürfen, wenn sie zu 60% mit grünem Gas oder eben Öl heizen. Heißt aber auch, 40% dürfen fossil sein. Ist das eigentlich mit Ihnen so abgesprochen?
0: Ja, wir sind in der Regierung natürlich abgestimmt, das ist verhandelt. Der Kernpunkte sind, dass wir die Elektrifizierung von Heizung fördern, also Wärmepumpe austauschen, Sie kennen das, bis zu 70% Förderung und dass Gas und Öl verteuert wird. Da gibt es den CO2-Preis, der ist europäisch. Es wird also immer teurer, das andere wird günstiger und deswegen wird sich der Markt und die individuellen Entscheidungen der Eigentümer von Wohnungen oder von Häusern, denen werden Sie das schon dreimal überlegen, ob Sie sich in die Abhängigkeit des Weltmarktes, und Sie sehen ja, wie abhängig wir sind, Straße von Hormuz, von fossilen Trägern. Aber es ist eine individuelle Entscheidung. Der Staat subventioniert, wir besteuern auch den höheren Verbrauch, also in den nächsten 20 Jahren, dann muss ich darauf einstellen. Damit ist aus meiner Sicht jedenfalls der Business Case klar, wird da voll auf die Elektrifizierung gehen und die klimafreundliche Technologie nutzen.
1: Das heißt, wenn man es jetzt mal auf einen einfachen Nenner runterbricht, klar, man kann ab 2040 noch Heizungen einbauen, die Öl oder Gas nutzen, aber man wird sie wahrscheinlich kaum noch bezahlen können, weil eben auch der CO2-Preis so hoch gehen wird.
0: Dem ist so, exakt, das ist der Fall.
1: Ist trotzdem Klimaneutralität bis 2045 so machbar? Weil es gibt auch kritische Stimmen, die sagen, naja, mit dieser Änderung verabschiedet sich die Bundesregierung zumindest mal im Gebäudesektor von den Klimazielen.
0: Nee, doch, das stimmt nicht. Man muss immer aufpassen, dass man nicht so einen Eskapismus verfällt, wenn man einem übrigen von den Wählern, das ist ein starker Vorschlag der Unionsfraktion gewesen, die das nicht propagiert, sondern auch unterstützt haben. Und das muss man sich in der Demokratie auch abbilden. Wir haben jetzt mit dem Klimaschutzprogramm, das ich vorgestellt und vorgeschlagen und übrigens auch beschlossen hat, die Regierung für die nächsten 4 Jahre, werden wir die Treibhausgasemissionen nochmal deutlich runternehmen, insbesondere durch den Ausbau von zusätzlichen Windkraftanlagen, also unabhängiger machen mit Sicherheitsenergien, made in Germany und produziert in Germany und nicht importiert aus USA, Russland oder dem Nahen Osten. Und die Klimaneutralität steht im Gesetz, 2045 wird erreicht. Es gibt auch natürliche Senken, das würde jetzt aber zu weit führen, die manche Emissionen auch kompensieren. Und damit sind wir nicht nur auf dem richtigen Weg, was die Klimaschutzpolitik betrifft, europäisch und weltweit, sondern wir werden eigenständiger und unabhängiger und resilienter. Und darum geht es mir, nicht mehr sich von anderen Staaten, die gerade über Öl und Gas verfügen, sich erpressen zu lassen. Das ist ein gewaltiger Schritt die nächsten 3 Jahre, die wir dort vorhaben. Und das wird uns noch einiges abverlangen, aber wir sind fest entschlossen, das durchzusetzen.
1: Das heißt, die aktuelle weltpolitische Lage ist in gewisser Weise zumindest mal umweltpolitisch ein bisschen auch ein Booster, weil man sagen kann, seht her, das passiert, wenn man sich abhängig macht und genau da müssen wir weg, ja?
0: Ich glaube, jedem wird es jetzt deutlich, dass es keine Utopien oder Fantasien aus schwersten Gesellschaftsromanen sind, sondern Realität, bittere, harte geopolitische Realität. Denken Sie nur dran, dass Russland gerade wieder den den Ölhahn zugedreht hat für die PCK-Raffinerie in Schwedt mit kasachischem Öl. Und ich will, dass wir unabhängig werden. Deswegen Elektrofahrzeuge, auch die finanzieren wir zu. Ab Mitte Mai werde ich das Förderprogramm vorstellen können. Also wenn Sie sich ein E-Fahrzeug, ein kleines kaufen, kriegen Sie bis zu 6.000 Euro Zuschuss. Das rechnet sich. Und der Verbrauch von Öl und Gas, die Nutzung, die wird in der Zukunft teurer werden und darauf kann man sich einstellen und ich finde, das ist vorausschauendes Handeln und lässt aber den Menschen noch die Entscheidung und ich glaube, das verhindert Reaktanz, also das wieder sich gegen das gerade, das Widersetzen gegen eine staatliche Entscheidung, sondern ich lade ein, klug selbst unser Land voranzubringen. Jeder kann was dazu beitragen.
1: Sagt der Bundesumweltminister von SPD, Carsten Schneider. Ab heute beginnt wieder die Stunde der Gartenvögel. Wenn Sie jetzt kein Ornithologe sind, dann ist die Nachfrage berechtigt. Entschuldigung, was für ein Ding? Naja, die Antwort ist recht simpel. Wenn es passt, sollten wir heute oder am Wochenende mal eine Stunde auf dem Balkon oder im Garten sitzen und Vögel zählen. Diesmal mit dem Schwerpunkt Finken. Immer wieder waren in der Vergangenheit tote Finken beim Naturschutzbund NABU gemeldet worden. Wie viele Grün- und Buchfinken, Gimpel und Stieglitze gibt's also noch, ist letztlich die Frage. Was ist eigentlich die Ursache für das Sterben der Finken? Janina Schreiber dazu.
2: Wer Glück hat, der kann diesen mittelgroßen, gut 15 cm langen Gartenvogel an diesem Wochenende vielleicht hören.
21: Es ist ein melodisches Trillern und das wird monotonerweise immer wiederholt.
2: Beschreibt Biologe Martin Rümmler vom Naturschutzbund NABU den Gesang des Grünfinken. Und auch optisch macht der Grünfink
21: seinem Namen gewissermaßen alle Ehre. Er ist tatsächlich grün, aber jetzt nicht so grün wie eine Pflanze, sondern das sind Schattierungen von grün bis grün-gelb. Es gibt auch grau dazwischen.
2: Der NABU ruft bei dieser Stunde der Gartenvögel gezielt dazu auf, Finken, vor allem Grünfinken, in den Fokus zu nehmen. Denn die Meldezahlen seien lokal sehr schwankend und zuletzt von Jahr zu Jahr rückläufig.
21: Und wir fragen uns, ob das vielleicht auch mit Krankheiten zusammenhängen kann.
2: Im Verdacht stehen Trichomonaden, einzellige Krankheitserreger, die den Verdauungsapparat der Vögel befallen. Auch Wissenschaftler wie Wolfgang Fiedler vom Max-Planck-Institut für Verhaltensbiologie in Radolfzell am Bodensee berichten von diesen Schwankungen bei Grünfinken aus Beringungsstudien.
22: Das sieht für mich aus wie typische Seuchenereignisse. Der Nachweis dann, dass die alle deswegen fehlen, weil im Vorjahr vielleicht irgendein Erreger da durchgegangen ist durch die Population, der ist natürlich super schwierig.
2: Die britische Vogelschutzorganisation RSPB hat deshalb schon dazu aufgerufen, die Fütterung im Sommer und Herbst zu unterbrechen. Doch genau wie Vogelkundler Wolfgang Fiedler rät auch Martin Römler vom NABU,
21: auch mit Augenmaß ranzugehen,
2: bedeutet, wer die Singvögel gerne mit Wasser- und Futterstellen auch den Sommer über unterstützen möchte, sollte diese unbedingt sauber halten. Die Ganzjahresfütterung ist unter Vogelfans grundsätzlich umstritten. Wie hilfreich sie ist,
22: das ist ein schwieriger Fall,
2: sagt Verhaltensbiologe Fiedler.
22: Vor allem, weil leider auch die Ergebnisse von Studien nicht unbedingt immer alle dasselbe aussagen. Also ich denke, wo Einigkeit besteht, dass man bei der Hygiene aufpassen muss.
2: Bedeutet, die Futterstelle regelmäßig säubern und eher Spender als flache Teller auswählen. Denn grundsätzlich sind sich die Fachleute einig. Helfen ist gut. Singvögel generell stehen unter Druck. Asphaltierte Städte, weniger Nahrung, verschobene Jahreszeiten durch die Klimaerwärmung und fehlende Nistmöglichkeiten. Es bleibt also spannend bei der diesjährigen Stunde der Gartenvögel. Neben dem Grünfinken könnten auch die geselligen rot-gelben Distelfinken oder der rostrote Buchfink zu sehen sein. Natürlich sollen auch alle anderen Vögel gezählt werden. Und die Spielregeln sind wie immer gleich. Wer mitmacht, setzt sich eine Stunde auf Garten, Balkon oder in den Park und meldet anschließend die höchste gleichzeitig beobachtete Anzahl einer Vogelart an den NABU. Amsel, Spatzen und Meisen rangieren dabei immer auf den Top-Plätzen. Grünfinken gehören eher zu den seltenen Gästen. Umso wichtiger also, da mal genau hinzuschauen. Gemeldet werden kann das Ergebnis dann online auf den Seiten des NABU und per App noch bis zum 18. Mai.
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1: Und da schauen wir zum Wetter. Jörg Schröder, du geschaltet aus unserem Wetterstudio. Jörg, in welchen Regionen gibt es heute am ehesten noch nass von oben?
5: Ja, so richtig viel nass ist es nicht, eher so ein bisschen Sprühregen, aber ich gehe davon aus, in Sachsen muss man am ehesten mit Sprühregen rechnen. Sachsen-Anhalt und Thüringen wird höchstwahrscheinlich komplett trocken bleiben. Allerdings, was den Sonnenschein betrifft, sieht es ein bisschen mau aus. In den meisten Gebieten erleben wir einen doch eher grautrüben Tag, nur eben halt im Norden von Sachsen-Anhalt. Da haben wir jetzt schon richtig viel Sonnenschein und da bleibt es auch bei einer Mischung aus Sonne und Wolken dort also insgesamt am freundlichsten und auch am wärmsten. Da Temperaturen bis 17 Grad. Ein bisschen Sonnenschein kann ich am Nachmittag noch im Süden von Thüringen und auch im Süden von Sachsen anbieten. Da auch Temperaturen bis 16 Grad.
1: Schauen wir aufs Wochenende. Da tut sich ein bisschen was Richtung Freundlichkeit. Ne?
5: Ja, wir haben Hochdruckeinfluss. Morgen sind zum Teil noch viele Wolken unterwegs. Da müssen wir vielleicht noch ein bisschen länger warten auf den Sonnenschein, weil Nebel, Hochnebel ist in der ersten Tageshälfte durchaus ein Thema. Vereint sind ein paar Schauer unterwegs, aber es gibt schon ausreichend Sonnenschein, während der Sonntag insgesamt mit viel Sonnenschein glänzt bei Werten bis 23 Grad.
1: Die Wetteraussichten mit Jörg Schröder. Vielen Dank. Nach den 9 Uhr Nachrichten führt sie mein Kollege Stefan Rank weiter durchs Programm. Dann geht es unter anderem um die Frage, reichen die Sicherheitsvorkehrungen im Zentrum von Leipzig aus? Das hat NDR gefragt. Die Auswertung gleich.
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20: Um 9 Uhr mit Joris Bartsch. Krankenhäuser in Mitteldeutschland befürchten infolge der Nahostkrise Lieferengpässe bei medizinischen Produkten. Der Geschäftsführer des Harz-Klinikums Matthias Voth sagte im MDR, es sei aktuell deutlich schwieriger, Einmalhandschuhe verbindlich zu bestellen. Damit es in der zweiten Jahreshälfte keine Mangelsituation gebe, müsse der Bund jetzt gegensteuern. Michael Koch vom Großhändler Medica Medizintechnik sagte, er habe außer bei Einmalhandschuhen aktuell keine Sorgen, nicht mehr liefern zu können. Allerdings stiegen die Preise, weil Chemierohstoffe knapp und teuer geworden seien. Die gestiegenen Kraftstoffpreise sind auch ein Problem für die Luftrettung. Die Betreiber der Rettungshubschrauber müssen nach eigenen Angaben inzwischen 70% mehr für den Treibstoff Kerosin ausgeben als vor Beginn des Nahostkonflikts. Die 3 Helikopter in Sachsen-Anhalt, einer in Magdeburg und 2 in Halle, waren im vergangenen Jahr landesweit rund 2300 Mal im Einsatz. Finanzielle Unterstützung vom Bund gibt es dabei nicht. Die deutsche Luftrettung finanziert sich unter anderem über Gelder der Krankenkassen und über Spenden. Die Commerzbank will deutlich mehr Arbeitsplätze abbauen als bisher bekannt. Wie das Unternehmen mitteilte, sollen bis 2030 rund 3000 weitere Stellen gestrichen werden. Bereits bekannt war der Abbau von 3900 Stellen, der Großteil davon in Deutschland. Der Bank droht eine Übernahme durch die italienische UniCredit, die bereits im Besitz vieler Anteile ist. Russland und die Ukraine werfen sich gegenseitig Angriffe vor. Das Verteidigungsministerium in Moskau teilte mit, in den Morgenstunden seien über 260 ukrainische Drohnen abgeschossen worden. 13 Flughäfen hätten den Betrieb vorübergehend eingestellt. Die Ukraine hat nach eigenen Angaben eine russische Ölanlage 700 Kilometer von der Grenze entfernt angegriffen. Präsident Volodymyr Selenskyj sprach von einer Strafmaßnahme. Er warf Russland vor, nicht mal den Versuch einer Feuerpause unternommen zu haben. Außerdem meldeten Reporter aus Kiew, dass Luftalarm ausgelöst worden sei. Fußball-Bundesligist Freiburg hat erstmals in der Vereinsgeschichte ein europäisches Finale erreicht. Die Breisgauer schlugen im Halbfinalrückspiel der Europa League Sporting Braga mit 3:1. Das Hinspiel hatten sie 1:2 verloren. Im Finale in Istanbul trifft Freiburg auf Aston Villa, das Nottingham Forest mit 4:0 besiegte. Das waren die Nachrichten. Das Wetter mit den aktuellen Temperaturen. Auf dem Brocken bedeckt und Nebel 2 Grad, Chemnitz leichter Sprühregen 7, in Dresden leichter Sprühregen 8 Grad, Eisenach ebenfalls leichter Sprühregen 7. In Erfurt bedeckt und dunstig bei 7 Grad, Fichtelberg bedeckt 3, Gera bedeckt nach Sprühregen 7, Görlitz bedeckt 8, in Halle stark bewölkt 8, Leipzig stark bewölkt 8 und in Magdeburg bedeckt nach Nebel 8 Grad, Meiningen meldet bedeckt und 7 Grad. Heute Richtung Altmark viel Sonne, in Südthüringen später Aufheiterungen, sonst meist bewölkt und trüb mit schwachen Schauern, Höchstwerte 10 bis 15, mit Sonne bis 17 Grad, teils mäßiger Nordostwind. In der Nacht teils klar, teils bewölkt oder trüb und trocken, Tiefstwerte 6 bis 0 Grad. Morgen gebietsweise länger Nebel oder Hochnebel, später überall Mischung aus Sonne und Wolken und teils dichte Quellbewölkung, vereinzelt Schauer. Höchstwerte 15 bis 20 Grad. Am Sonntag noch etwas freundlicher und wärmer. MDR Verkehrsdienst. A2 Richtung Berlin zwischen Marienborn-Helmstedt und Bornstedt, Stau und stockender Verkehr an einer Baustelle, plus 15 Minuten. Auf der A36 Richtung Braunschweig ist die Auffahrt Blankenburg-Ost wegen LKW-Bergungsarbeiten gesperrt. Und im Saalekreis auf der Straße zwischen Kauern und Abzweig Schladebach in Höhe Wölkauer Weg, Behinderungen nach einem Unfall. Geblitzt wird auf der A9 Richtung Berlin am Schkeuditzer Kreuz in der Überfahrt zur A14 Richtung Dresden, auf der A9 Richtung München zwischen Hermsdorf Süd und Lederhose, auf der A36 Richtung Braunschweig in Höhe Wernigerode Nord und auf der A72 Richtung Hof zwischen Plauen Ost und Plauen Süd. Soweit der MDR Verkehrsdienst. Es wird 9.05 Uhr.
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7: Und ab sofort am Mikrofon bis 12 Uhr. Stefan Rank, ich grüße Sie. Wir schauen zunächst in die USA. Trump hat angekündigt, dass ab dieser Woche 25% Zölle auf EU-Fahrzeuge gelten sollen. Das hat er angekündigt. Jetzt kommen die aber zunächst wohl doch erstmal nicht. Frage dazu an unsere US-Korrespondentin Anne Schneider. Was genau ist der Grund für diesen Aufschub?
9: Ja, die entscheidende Antwort ist, die Zölle wurden bislang schlicht nicht formell umgesetzt. Auch in den USA reicht es ja nicht, höhere Zölle über Social Media zu verkünden. Es muss dafür eine offizielle Anordnung geben, etwa einen Erlass des Präsidenten und eine Veröffentlichung im Federal Register. Das ist so etwas wie das offizielle Amtsblatt der US-Regierung. Und genau diese Schritte fehlen bisher. Politisch kommt noch dazu, Trump hat nach einem Gespräch mit EU-Kommissionspräsidentin Ursula von der Leyen den Ton etwas entschärft und der EU zusätzliche Zeit eingeräumt, um den Streit über das bilaterale Handelsabkommen zu klären. Gleichzeitig hält er aber an seiner Drohung fest und fordert weiterhin deutlich niedrigere Zölle, nämlich 0%, zumindest für die meisten Güter, die die USA in die EU exportiert, so wie es eben in dem Handelsabkommen festgelegt ist. Experten gehen deshalb davon aus, dass es sich bei der Ankündigung zumindest teilweise um Verhandlungstaktik handelt. Solche Zollandrohung nutzt Trump regelmäßig, um Druck aufzubauen und verschiebt die Entscheidungen dann, wenn Gespräche laufen oder rechtliche Fragen offen sind.
7: Jetzt gab es ja auch ein neues Urteil eines US-Handelsgerichts zu den eben besagten Zöllen. Was genau besagt das und was ändert das?
9: Das Urteil ist juristisch sehr weitreichend. Das US-Handelsgericht stellt klar, dass der Präsident keine pauschalen globalen Zölle auf fast alle Importe verhängen darf, wenn die gesetzliche Grundlage dafür nicht eindeutig ist. Konkret geht es darum, dass Trump sich auf ein Gesetz aus den 1970er Jahren berufen hat, um breite Zölle zu rechtfertigen. Das Gericht sagt aber, dieses Gesetz war eigentlich nur für Notfälle oder begrenzte Eingriffe gedacht, nicht für eine umfassende Neuausrichtung Richtung der Handelspolitik. Und damit folgt das Handelsgericht einer Linie, die der Supreme Court bereits Anfang dieses Jahres vorgegeben hat. Der oberste Gerichtshof hatte entschieden, dass solche weitreichenden Zölle nicht allein vom Präsidenten beschlossen werden dürfen, sondern dass der Kongress da ein Mitspracherecht hat. Wobei man wissen muss, dass beide Gerichte zu unterschiedlichen Gesetzen geurteilt haben. Denn nachdem der Supreme Court die Zölle nach dem ersten Gesetz, einem Notstandsgesetz aus dem Jahr 1977 gekippt hatte, hatte sich Trump ja mit den Zöllen auf ein anderes Gesetz berufen, aber ist auch bei dieser zweiten Rechtsgrundlage vom Gericht ausgebremst worden. Die Folge, Trumps Spielraum wird deutlich eingeschränkt. Allerdings ist das Urteil noch nicht endgültig. Die US-Regierung kann Berufung einlegen.
7: Informationen von unserer US-Korrespondentin Anne Schneider. Damit gleich 9.08 Uhr. 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Wir schauen nach Berlin. Als Oppositionsführer war Friedrich Merz als scharfzüngiger Redner bekannt. Er griff den damaligen SPD-Kanzler Olaf Scholz harsch an, hat ihn als Klempner der Macht bezeichnet, konnte Forderungen in den Raum stellen, die er selbst nicht umsetzen musste. Und jetzt hat sich das geändert, denn Merz ist ein Jahr Kanzler. Und da stellt sich die Frage, hat er den Rollenwechsel eigentlich geschafft? Ist er im Amt angekommen? Dagmar Pepping ist diesen Fragen nachgegangen.
10: Es sind Sätze wie Handkantenschläge.
11: Sie sind ein Klempner der Macht. Ihnen fehlt jede Vorstellung davon, wie dieses Land sich in den nächsten Jahren weiterentwickeln soll.
10: Sätze gegen Olaf Scholz, die treffen sollen.
11: Sie können es nicht. Die Schuhe, in denen Sie stehen als Bundeskanzler der Bundesrepublik Deutschland, die sind Ihnen mindestens zwei Schuhnummern zu groß.
10: Sätze des Oppositionsführers Merz vor dem sicher geglaubten Wahlsieg.
11: Links ist vorbei. Es gibt keine linke Mehrheit und keine linke Politik mehr in Deutschland.
10: Nach einem Jahr als Bundeskanzler in einer Koalition mit der SPD klingt Friedrich Merz so.
12: Ich habe keine Vollmacht, die CDU umzubringen. Und das habe ich auch nicht vor. So, in dieser Koalition muss die Union vorkommen. Und wir müssen auch Dinge hinbekommen, die unsere Handschrift tragen.
10: Friedrich Merz hat sich gewandelt. Vom scharfzüngigen Oppositionspolitiker frei jeder Regierungsverantwortung zum Kanzler eines schwarz-roten Bündnisses, der den Laden irgendwie zusammenhalten muss. Auch in der eigenen Partei, deren Kanzlerkandidat Merz eine ganz andere Politik versprochen hatte. CDU pur, schnelle, umfassende Reformen, um die Wirtschaft in Schwung zu bringen.
11: Ja, mir wurde in den vergangenen Monaten immer wieder mal gesagt und vorgehalten, ich hätte zu ambitionierte Ziele in Aussicht gestellt. Ja, ich will freimütig einräumen, vielleicht haben wir nach dem Regierungswechsel nicht schnell genug deutlich gemacht, dass wir diese gewaltige Reformanstrengung nicht von heute auf morgen schaffen können. Ich nehme diese Kritik an.
10: Trotzdem bleiben die Beliebtheitswerte des Kanzlers und seiner Regierung im Keller. Regelmäßiger Streit auf offener Bühne hat dazu beigetragen. Aber auch die Art und Weise, wie Friedrich Merz, der vor seiner Kanzlerschaft keinerlei Regierungserfahrung hatte, führt und kommuniziert. Ein ums andere Mal musste Merz eigene Äußerungen wieder einfangen. Iran, Migration, Rente. Drei Beispiele.
12: Das ist die Drecksarbeit, die Israel macht für uns alle.
14: Wir haben natürlich immer im Stadtbild noch dieses Problem. Und deswegen ist der Bundesinnenminister ja auch dabei, jetzt in sehr großem Umfang auch Rückführungen durchzuführen.
24: Die gesetzliche Rentenversicherung allein wird allenfalls noch die Basisabsicherung sein für das Alter.
10: Auf den Sturm der Entrüstung folgt jedes Mal ein Kanzler, der sich den Menschen erklären muss.
12: Ich möchte nicht rund wie ein Kieselstein reden und werden. Das ist nicht meine Art und auch nicht meine Kommunikation. Ich gehe damit hin und wieder ein gewisses Risiko ein, aber ich glaube umgekehrt, viele Menschen in diesem Land wollen wissen, was ihre Politiker denken.
10: Ändern will sich Friedrich Merz nach einem Jahr als Bundeskanzler nicht.
7: Soweit der Bericht von Dagmar Pepping, damit 9:11. Sie hören MDR aktuell am Vormittag. Wir haben viel berichtet über die tödliche Amokfahrt in Leipzig, aber wie gehen Sie damit um, wenn Sie bei uns hören, dass ein Mann mit einem Auto durch die Fußgängerzone in der Innenstadt fährt? Die Toten und Verletzten, was sind Ihre Gedanken dazu? Das wollte unser Meinungsbarometer MDR Fragt wissen und bei mir ist jetzt mein Kollege Felix Gebhardt aus der MDR Fragt Redaktion. Ich grüße dich.
25: Hallo, guten Tag.
7: Ja, was habt ihr denn für Antworten bekommen?
25: Ein bisschen andere als sonst. Das Thema bedrückt viele Menschen. Rund 18.000 haben bei uns geantwortet in relativ kurzer Zeit. Und eigentlich ist es so, wenn MDR fragt um ihre Meinung bittet, dann kann man einerseits ankreuzen, aber wir schauen auch auf die vielen Kommentare. Und die sind dieses Mal besonders gewesen. Wir haben uns auch vorab Gedanken gemacht, können oder sollen wir einen Tag nach der Tat schon Fragen stellen? Wie geht es Ihnen? So haben wir das Ganze überschrieben, dazu eingeladen, wollten Raum geben für Gefühle, für ganz persönliche Gedanken zu der Amokfahrt in Leipzig.
7: Stellt sich jetzt natürlich die Frage, was die Menschen denn eigentlich schreiben. Also was für Kommentare habt ihr da bekommen?
25: Auf einmal kommt dieses Auto mir entgegen, das schreibt uns Ferdinand, 22 Jahre alt, er ist fast jeden Tag auf der Grimmerschen Straße unterwegs, wo das passiert ist, und er meint, er konnte es zunächst kaum einordnen, dieses Auto, vor dem er sich dann sofort in Sicherheit gebracht hat, schreibt er, ins alte Rathaus ist er gerannt und erst viel später hat er realisiert, was da eigentlich geschehen ist. Oder Lilly, 26 Jahre alt, war auch dort, als es passiert ist, und beschreibt es so, dass sie Schreie gehört hat und ohne nachzudenken weggelaufen ist.
8: Wie reagieren denn Menschen, die nicht dabei gewesen sind, die keine außerhalb von Leipzig, sag ich mal, davon mitbekommen haben?
25: Also viele Menschen haben uns geteilt, dass sie ihre Familie, die Tochter beispielsweise, die in Leipzig studiert, oder die Freunde angerufen hätten. Ist alles okay bei dir? Da kamen Nachfragen aus Dresden, aus dem Harz, aus Nordhausen zum Beispiel. Da wird dem einen oder anderen auch bewusst, das hätte auch ich sein können, weil ich dort schon oft langgelaufen bin. Fassungslosigkeit, Ohnmacht lesen wir in den Kommentaren bei MDR Fragt. Annette ist 68 Jahre alt. Ich bin in Gedanken bei den Menschen, denen solches Leid zugefügt wurde. Es berührt mich als alte Leipzigerin sehr und ich bin traurig. Es werden auch alte Erfahrungen wieder wach, Gewalt, Taten, die wir kennen. Anne aus Magdeburg schreibt, ich habe den Anschlag auf den Weihnachtsmarkt in meiner Stadt hautnah mitbekommen. Die Bilder, Geräusche sind sofort wieder präsent. Und ich finde bemerkenswert, es gibt auch Dankbarkeit in den Kommentaren. Nancy ist 51, aus Nordsachsen schreibt sie, ich habe großen Respekt gegenüber den Einsatzkräften der Feuerwehr, Polizei, den Seelsorgern, die das ganze Leid gemildert haben.
8: Jetzt hast du schon gesagt, das ist ja in dem Falle wirklich mal eine ganz andere Befragung, als das sonst bei MDR stattfindet. Ihr habt aber auch zum Thema Sicherheit und die Diskussion um mehr Absperrungen nachgefragt. Kommt diese Debatte zu früh oder sollte man erst mit Abstand darüber sprechen? Das war die Frage, die ihr gestellt habt.
25: Ja, also die Befragung, muss man dazu sagen, die lief direkt danach, kann man sagen, von Dienstag bis Donnerstag. Und da fühlt sich das ja eventuell noch gar nicht so richtig an, über Polleranlagen, über die Sicherheit in Innenstädten ganz allgemein zu sprechen. Wie bei ähnlichen Taten in der Vergangenheit ist das ja auch schon passiert. Aber eine deutliche Mehrheit der Befragten findet, das sei wichtig. 61% sagen das und andererseits sagt rund ein Drittel, ich empfinde die Debatte kurze Zeit nach der Amokfahrt als verfrüht. Unsere Zahlen, dazu kurz noch die Erklärung, die sind streng genommen nicht repräsentativ, aber wir machen eine statistische Gewichtung und damit sind die Ergebnisse, die sind aussagekräftig für die Stimmung in Mitteldeutschland.
8: Dankeschön, Felix Gebhardt. Und wenn Sie dabei sein möchten in der MDR-Fragt-Gemeinschaft, dann einfach anmelden. mdrfragt.de ist die Adresse. Damit 9:15 Uhr. Unser Top-Thema heute Morgen. Die Nahostkrise könnte zu Lieferengpässen bei medizinischen Produkten in Krankenhäusern hier bei uns in Mitteldeutschland führen. Das befürchtet der Geschäftsführer des Harz-Klinikums Matthias Vogt und hat er uns so im Interview mitgeteilt. Weitere Meldungen jetzt mit Joris Bartsch.
13: Opel will gemeinsam mit dem chinesischen Autokonzern Leap Motor einen neuen Elektro-SUV bauen. Opel erklärte, das Fahrzeug diene als Blaupause für eine effiziente globale Zusammenarbeit. Das Auto solle ab 2028 im Corsa-Werk im spanischen Saragossa vom Band laufen. Die Partnerschaft mit Leap Motor solle es dabei ermöglichen, den SUV in weniger als 2 Jahren zu entwickeln. Die USA haben den Iran aufgefordert, die schwer erkrankte iranische Menschenrechtsaktivistin und Friedensnobelpreisträgerin Narges Mohammadi sofort aus dem Gefängnis freizulassen. Das US-Außenministerium schrieb auf der Plattform X, die 54-Jährige müsse die nötige Behandlung bekommen. Die Aktivistin war Anfang Februar zu mehreren Jahren Haft verurteilt worden, angeblich wegen Verschwörung. In Gera beginnen heute die internationalen Rollsporttage. Rund 450 Inline-Speed-Skater aus 20 Nationen werden erwartet, darunter auch Top-Athleten. 3 Tage lang stehen Rennen in verschiedenen Altersklassen auf dem Programm. Das Wetter. Heute im Norden häufig Sonne, sonst eher bewölkt und trüb mit schwachen Schauern, 11 bis 17 Grad. In der Nacht teils klar, teils bewölkt oder neblig trüb, trocken, 6 bis 0 Grad. Morgen Wolken und Aufheiterungen, selten Schauer, 15 bis 20 Grad und am Sonntag noch etwas freundlicher und wärmer. MDR aktuell Verkehrsdienst. A2 Richtung Berlin zwischen Marienborn-Helmstedt und Bornstedt, Stau und stockender Verkehr an einer Baustelle, plus 30 Minuten. Auf der A36 Richtung Braunschweig ist die Auffahrt Blankenburg-Ost wegen LKW-Bergungsarbeiten gesperrt. Und auf der B98 zwischen Großenhain und dem Abzweig Vollbahn ist Öl auf der Fahrbahn.
20: Geblitzt wird auf der A9 Richtung Berlin am Schkeuditzer Kreuz in der Überfahrt zur A14 Richtung Dresden, auf der A9 Richtung München zwischen Hermsdorf Süd und Lederhose, auf der A36 Richtung Braunschweig in Höhe Wernigerode Nord und auf der A72 Richtung Hof zwischen Plauen Ost und Plauen Süd. Soweit der MDR Aktuell Verkehrsdienst, die Zeit 9.17 Uhr.
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7: Gerade eben hat unsere Kollegin eine kleine Kanzlerbilanz nach einem Jahr Friedrich Merz im Kanzleramt gezogen. Und jetzt schauen wir mal auf die größere Nummer, nämlich die Bundesregierung. Da fällt die Bilanz auch durchaus durchwachsen aus. Eine Maßnahme, die die Bundesregierung umgesetzt hat. Das Arbeitsrecht wurde geändert. Betriebe können seit Jahresbeginn Senioren leichter mit befristeten Arbeitsverträgen beschäftigen. Durch diese sogenannte Aktivrente können also Beschäftigte im Rentenalter bis zu 2.000 Euro im Monat steuer- und sozialabgabenfrei dazu verdienen. Aber wie wird das Angebot genutzt? Katrin Erdmann hat sich beim Deutschen Roten Kreuz in Hamburg umgehört.
0: Schon morgens um 9 Uhr ist in der Tagespflege in Hamburg-Billstedt beste Stimmung. Sigrid Widock schwingt die Arme von links nach rechts und etwa 10 Rentner am Tisch versuchen es ihr nachzumachen. Die 69-jährige Hauswirtschafterin hat schon die Schürze mit den dicken großen Erdbeeren angezogen. Gleich backt sie Käsekuchen mit einem Gast.
15: Wir haben hier dieses Rezept und werden wir jetzt auch abwinken, ne?
0: Seit Februar ist Sigrid Widock als Aktivrentnerin beim Deutschen Roten Kreuz mit rund 25 Stunden pro Woche in der Küche beschäftigt.
15: Seit 2022 bin ich in Rente und da habe ich gehört über Aktivrente, ne? Und bin ich hier.
0: Zwar genoss sie es, als Ruheständlerin länger schlafen zu können, aber der Zusatzverdienst lockte sie jetzt doch zurück.
15: Ich habe noch ein paar Wünsche. Ich möchte noch mehr verreisen und leider, nicht leider, aber bin ich alleine und die Rente ist das nicht so hoch wie Frauen und dann möchte ich mir das noch erfüllen.
0: Eine Schiffsreise nach Norwegen und Paris, das möchte sie unbedingt noch erleben. Und kleine Ausflüge innerhalb Deutschlands mit den Freundinnen. Durch die 2000 Euro aus der Aktivrente hat Sigrid Widock jetzt doppelt so viel Geld im Portemonnaie wie im Ruhestand nur mit ihrer Rente. Der zuständige DRK-Geschäftsführer Torben Göbel-Hansen hatte gehofft, so wie die 69-Jährige würden es viele andere Mitarbeitende auch sehen. Doch noch sei die Nachfrage bescheiden.
16: Es zeigt sich jetzt, dass die Kolleginnen, die in Rente gegangen sind, sehr bewusst diesen Schritt gewählt haben, dass es lange durchdacht war. Und ja, Pflege an sich ist ein sowohl emotional als auch körperlich sehr herausforderndes Arbeitsfeld. Und da der Weg zurück, der ist nicht ganz so einfach.
0: Bisher konnten sich nur 4 ehemalige Kolleginnen und Kollegen für die Aktivrente begeistern. Dennoch findet der DRK-Geschäftsführer die Initiative der Bundesregierung erst einmal hilfreich.
16: Als wichtigen Baustein sehe ich das schon für uns als eine Unterstützung. Aber es hilft nicht, um den Pflegenotstand zu begegnen. Da haben wir ganz andere Themen.
0: Wie den Fachkräftemangel, den die Aktivrentnerinnen und Rentner nicht ausgleichen können. Hier sieht Göbel-Hansen noch immer Handlungsbedarf.
16: Als Beispiel auch die Anerkennung ausländischer Abschlüsse ist dringend notwendig, beziehungsweise die schnellere Anerkennung dieser Abschlüsse, um dem Personalnotstand, generell dem Pflegenotstand begegnen zu können.
0: Was er dennoch erst einmal hofft, dass sich die Aktivrente noch stärker herumspricht. Denn auch wenn es nur ein kleiner Baustein sei, er helfe nicht nur seinem Unternehmen, sondern auch den Menschen selbst, wie das Beispiel von Sigrid Widock zeigt.
15: Ich fühle mich hier sehr gut und ich fühle mich auch gebraucht, dass ich noch nicht zum alten Eisen gehöre. Ne?
0: Und dann heißt es in der Tagespflege auch schon wieder, hoch die Tassen.
7: Von der Rente in die Aktivrente, Katrin Erdmann berichtete aus Hamburg. Die Kritik am deutschen Bildungswesen ist seit Jahrzehnten immer die gleiche. Fast nirgends ist der Bildungserfolg so stark vom Elternhaus abhängig wie bei uns. Eltern mit hohem Einkommen, die selbst Abitur haben, können ihre Kinder meist aufs Gymnasium schicken. Kinder aus sozial schwächeren Familien haben es dagegen viel schwerer. Viele Reformideen sind schon ausprobiert worden. Der Befund hat sich nicht verändert. Darüber haben Bildungsexperten am Abend mit den Hörerinnen und Hörern der ARD-Inforadios in der Sendung Mitreden Deutschland diskutiert gesprochen. Ivo Maruschik fasst zusammen.
2: Über Bildungskonzepte lässt sich streiten und die Unterschiede zwischen den Bundesländern sind ohnehin groß. Aber die Anruferinnen und Anrufer bei Mitreden Deutschland diskutiert waren sich völlig einig, woran es im Bildungswesen krankt und wie man die Probleme angehen müsste.
17: Frühkindliche Bildung.
18: Vorschulische Bildung in der Kita.
2: So betonte zum Beispiel Michaela Scott aus Schwerin.
18: Es gibt sehr, sehr gute wissenschaftliche Belege dafür, dass die Investition in frühkindliche Bildung eben gerade für diese Kinder aus sozioökonomischen Kontexten, also schwierigen Lagen, besonders wichtig und besonders hilfreich ist.
2: Eine Erfahrung, die auch Lena Langhoff aus Braunschweig teilt. Und zwar weniger aus theoretischer Sicht, sondern aus praktischer Erfahrung.
19: Also wenn die Kinder in die Grundschule kommen, dann sieht man da schon wahnsinniges Auseinanderklaffen von dem, was Kinder können. Also diese vorschulische Bildung in der Kita, die war ganz schwach. Wir haben halt mit den Kindern gelesen und was weiß ich, wie viel kostet das, die Fragen beantwortet und so weiter. Ja, andere Leute augenscheinlich nicht und es ist mir eben schon aufgefallen, wie da der Unterschied ist.
2: Und diese Beobachtung bestätigen auch Bildungsforscher wie Olaf Köller von der Uni Kiel, der als Experte zugeschaltet war.
21: Wir haben Evidenz dafür, dass in den ersten 4 Lebensjahren die privilegierten Kinder aus Akademikerfamilien 30 Millionen Wörter mehr hören als die benachteiligten Kinder.
2: Später haben Lehrkräfte kaum noch Chancen auszugleichen, was in den frühen Jahren der Kindheit versäumt wurde. Und das sind Defizite, die Lena Langhoff, selbst niedersächsische Gymnasiallehrerin, im Schulalltag nicht mehr wieder gut machen kann.
19: Ich versuche, die Kinder zu motivieren, aber die

0: Also wir hatten das Ganze schon mal. Wir müssen einfach wieder die Hochschule wieder fördern.
1: In diesem Punkt also Einigkeit unter den Mitrednern. In einzelnen Fragen gab es aber auch kontroverse Meinungen. Amy Kirchhoff, die Generalsekretärin der Bundesschülerkonferenz, würde Schulnoten am liebsten abschaffen.
2: Also ich glaube, viele können das schon selber einschätzen. Ich glaube, Noten sind aus verschiedenen Gründen nicht repräsentativ. Wir wissen zum einen aus verschiedenen Studien inzwischen, dass Noten nicht objektiv sind. Also sogar in Mathe kann ich Arbeiten an verschiedene Lehrkräfte geben und bekomme verschiedene Noten, teilweise mit einer Differenz bis zu 3 Noten zurück.
1: Ein Punkt, in dem Michael Schwägerl, der Vorsitzende des Bayerischen Philologenverbands, mit Nachdruck widerspricht.
3: Also ich kann mir nicht vorstellen, dass es hier eine Mehrheit geben wird, die sagt, wir wollen überhaupt keine Noten mehr haben.
1: Eines wurde klar bei Mitreden, Deutschland diskutiert. Die Patentlösung für eine bessere Schule gibt es nicht. Die frühkindliche Bildung wäre aber ein guter Ansatz. Vorerst bleibt es bei den bekannten Problemen. Und so rechnet Bildungsexperte Köller auch damit, dass die bevorstehende nächste PISA-Auswertung den deutschen Schulen wieder kein gutes Zeugnis ausstellen wird.
4: Alle rechnen damit, dass sich der negative Trend der letzten Jahre fortsetzen wird.
5: Soweit Ivo Maruschik, der die ARD-Sendung Mitreden Deutschland diskutiert zusammengefasst hat. Und am Montag gibt's dann wieder Gelegenheit mitzureden, dann produziert vom Mitteldeutschen Rundfunk. Unser Thema ist dann Deutschland eigentlich Meckerland. Und wir reden über Kommunikation und ob wir eigentlich das Streiten verlernt haben. Anderes Thema, wir schauen zu unseren Nachbarn in die nach Tschechien. Der Sudetendeutsche Tag soll in 2 Wochen ja zum ersten Mal dort stattfinden und nicht wie meist in Bayern. Auch Ministerpräsident Söder will dort reden. Rund 80 Jahre nach der Vertreibung der Deutschen infolge der Nazi-Verbrechen soll das ein Zeichen des Dialogs und der Versöhnung sein. Doch für einige in Tschechien ist das ein Anlass für Kritik und Proteste. Marianne Alweis berichtet.
6: Vy jste tady do krve dneska hájili zájmy sudetoněmeckého Landsmannschaftu.
7: Es war eine lange, emotionale Debatte im tschechischen Abgeordnetenhaus. In der ersten Nachtsitzung verzögerte die Opposition eine Abstimmung über die Sudetenresolution. In der zweiten Nacht wurde sie von der Tagesordnung gestrichen. Parlamentspräsident Tomio Okamura von der rechten Partei für Freiheit und direkte Demokratie hatte den Vorstoß überraschend eingebracht. In dieser Entschließung bringen wir unsere Ablehnung der Abhaltung des Sudetendeutschen Tages in der Tschechischen Republik zum Ausdruck. Und wir fordern die Organisatoren dieser Veranstaltung auf, von deren Durchführung auf dem Gebiet der Tschechischen Republik abzusehen. Der tschechische Verein Meeting Brno, der sich seit Jahren für die Aufarbeitung der NS-Verbrechen und der Vertreibung der Deutschen einsetzt, hat die Sudetendeutsche Landsmannschaft eingeladen. Diese bezeichnet der rechtsextreme Politiker Okamura als Nazi-Nachfahren. Die Vertriebenen würden weiterhin die Rückgewinnung ihrer Heimat fordern und die Beneš-Dekrete abschaffen wollen, also die Rechtsgrundlage der Vertreibung. Die Landsmannschaft hat diesen umstrittenen Passus in ihrer Satzung allerdings 2015 gestrichen. Ihre Jahresversammlung in Tschechien soll mit einem Gedenken an die Opfer des Holocaust beginnen und mit einem Gedenken an alle Nazi-Opfer enden. Dazwischen ist Raum für Begegnung, für Folklore und für offizielle Reden. Bernd Posselt, der Vorsitzende der Sudetendeutschen Landsmannschaft, hat mehr für die deutsch-tschechischen Beziehungen getan als jeder selbsternannte Patriot, so der Oppositionspolitiker Jan Jakob. Es ist absurd, wenn wir von Leuten über Patriotismus belehrt werden, die die russische Aggression relativieren und mit Parteien wie der AfD sympathisieren, die in der Tat die Beneš-Dekrete in Frage stellen. Während der Nazi-Besetzung der Tschechoslowakei starben 320 bis 350.000 Menschen. Nach dem Zweiten Weltkrieg wurden rund 3 Millionen Deutsche vertrieben. 15.000 bis 30.000 kamen dabei ums Leben. Einer der tödlichsten Vertreibungsmärsche startete im Mai 1945 in Brünn. Dort organisieren Gruppen vom rechten und linken Rand nun seit Monaten kleinere Proteste gegen den Sudetendeutschen Tag. Premier Andrej Babiš verhielt sich zunächst zurückhaltend. Das Treffen sei eine rein private Bürgerinitiative. Nun ließ er erklären, es sei unglücklich. Von der Regierung werde niemand teilnehmen. Willkommen geheißen wird der Vertriebenenverband von Versöhnungsvereinen, Kulturschaffenden und Kirchen, genau wie von der deutschen Minderheit in Tschechien. Die Organisatoren beiderseits der Grenze halten an den Treffen fest. Unabhängig davon, ob das Parlament in den kommenden Tagen über die ablehnende Resolution abstimmen wird oder nicht.
5: Soweit der Bericht von Marianne Alweis. 9.29 Uhr ist es. Wir gehen schnell zu Diana Smikala ins MDR-Wetterstudio. Diana, kurz mal auf das Wetter geschaut. Wie sieht's denn aus?
8: Also für viele bewölkt, bedeckt, also eher

0: Trübgrau. Es gibt aber viel Sonne. Denken wir uns eine Linie zwischen Ummendorf in der Börde und Drewitzburg, Jerichower Land. Nördlich davon scheint die Sonne und da wird es heute auch am wärmsten, bis zu 16 Grad. Ansonsten starten wir auch mit 11 in den Höchstwerten.
1: Diana Smikala, vielen Dank. Und wir schauen gleich nach den Nachrichten noch in die Erdbeeren. Unser Reporter hat einen Erdbeerbauern in Bendorf südlich von Leipzig besucht. Vielleicht spielt das Wetter ja auch mit.
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3: Um 9.30 Uhr mit Joris Bartsch. Krankenhäuser in Mitteldeutschland befürchten infolge der Nahostkrise Lieferengpässe bei medizinischen Produkten. Der Geschäftsführer des Harz-Klinikums Matthias Voth sagte dem MDR, es sei aktuell deutlich schwieriger, Einmalhandschuhe verbindlich zu bestellen. Damit es in der zweiten Jahreshälfte keine Mangelsituation gebe, müsse der Bund jetzt gegensteuern. Michael Koch vom Großhändler Medica Medizintechnik sagte, er habe außer bei Einmalhandschuhen aktuell keine Sorgen, nicht mehr liefern zu können. Allerdings stiegen die Preise. Die deutschen Exporte sind im März trotz schwächerem US-Geschäft leicht gestiegen. Wie das Statistische Bundesamt mitteilte, legten die Ausfuhren um 0,5% auf rund 136 Milliarden Euro zu, während die Importe deutlich stärker wuchsen. Getragen wurde das Plus vor allem von einer höheren Nachfrage aus der EU. Dagegen gingen die Exporte in die USA und nach China zurück. Auf dem deutschen Automarkt sinken die Rabatte für neue Elektroautos. Laut einer Marktstudie fiel der durchschnittliche Preisnachlass im April um 0,6 Punkte auf 18,7%. Experten sehen darin eine Folge hoher Spritpreise. Demnach werden E-Autos attraktiver und brauchen weniger Preisnachlässe. Gleichzeitig würden zunehmend kleinere E-Wagen mit niedrigeren Einstiegspreisen auf den Markt kommen. Bei den Regional- und Kommunalwahlen in Großbritannien zeichnet sich ein Erfolg für die Rechtspopulisten von Reform UK ab. Nach ersten Auszählungen in England melden britische Medien deutliche Zugewinne für die Partei um Nigel Farage. Gleichzeitig muss die regierende Labour-Partei von Premierminister Keir Starmer deutliche Verluste hinnehmen. Die Auszählung der Regionalwahlen in Schottland und Wales läuft noch. Deutsche Unternehmen bereiten Investitionen in der Ukraine nach einem Kriegsende vor. Nach Angaben des Ostausschusses der Wirtschaft gibt es ein wachsendes Interesse neuer Investoren, die auf einen wirtschaftlichen Aufschwung setzen. Viele Firmen würden bereits heute die Weichen stellen wollen. Positiv sei auch, dass die Ukraine in den europäischen Binnenmarkt eingebunden werden solle. Das waren die Nachrichten. Das Wetter mit den aktuellen Temperaturen. In Dresden bedeckt 8 Grad, Eisenach ebenfalls bedeckt 8, Erfurt bedeckt 8 und Gardelegen wolkig 9. In Hoyerswerda bedeckt 8 Grad, Magdeburg stark bewölkt 9, Neuhaus am Rennweg bedeckt 4, in Oschatz bedeckt 8 Grad, Plauen ebenfalls bedeckt 8, in Wernigerode und Lutherstadt-Wittenberg bedeckt bei 9 Grad. Heute Richtung Altmark viel Sonne, in Südthüringen später Aufheiterungen, sonst meist bewölkt und trüb mit schwachen Schauern, Höchstwerte 10 bis 15, mit Sonne bis 17 Grad, teils mäßiger Nordostwind. In der Nacht teils klar, teils bewölkt oder trüb, trocken, Tiefstwerte 6 bis 0 Grad. Morgen gebietsweise länger Nebel oder Hochnebel, später überall Mischung aus Sonne und teils dichte Quellbewölkung, vereinzelt Schauer, Höchstwerte 15 bis 20 Grad. Am Sonntag noch etwas freundlicher und wärmer. MDR Verkehrsdienst. A2 Richtung Berlin zwischen Marienborn-Helmstedt und Bornstedt, stau und stockender Verkehr an einer Baustelle plus 20 Minuten. Auf der A36 Richtung Braunschweig ist die Auffahrt Blankenburg-Ost wegen LKW-Bergungsarbeiten gesperrt. Und auf der B98 zwischen Großenhain und dem Abzweig Vollbahn ist Öl auf der Fahrbahn. Geblitzt wird auf der A9 Richtung Berlin am Schkeuditzer Kreuz in der Überfahrt zur A14 Richtung Dresden, auf der A9 Richtung München zwischen Hermsdorf Süd und Lederhose, auf der A36 Richtung Braunschweig in Höhe Wernigerode Nord und auf der A72 Richtung Hof zwischen Plauen Ost und Plauen Süd. Soweit der MDR Aktuell Verkehrsdienst, die Zeit 9.34 Uhr.
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1: Am Mikrofon begrüßt Sie Stefan Rank. Heute am 8. Mai jährt sich das Ende des Zweiten Weltkriegs in Europa zum 81. Mal. In Thüringen startet dazu ein neues audionarratives Geschichtsprojekt der Stiftung Buchenwald und Mittelbau Dora. Titel: Widerstand, Hörgeschichten aus Thüringen 1939 bis 1945. Und zwar in 12 Hörgeschichten aus verschiedenen Orten Thüringens geht es da um Widerstand, Solidarität und Mitmenschlichkeit während der NS-Zeit. Und diese Geschichten können per QR-Code auf dem Handy gehört werden. Über dieses Projekt spreche ich jetzt mit Dr. Dorothee Schlüter vom Museum Zwangsarbeit im Nationalsozialismus Weimar. Ich grüße Sie.
4: Hallo, vielen Dank für die Einladung.
1: Ach, sehr gerne. Aber vielleicht, bevor wir auf das neue Projekt mal schauen, zur Einordnung, wie präsent war Zwangsarbeit während des Nationalsozialismus in Thüringen und warum ist das Thema bis heute so wichtig für die regionale Erinnerungskultur?
4: Genau, die Zwangsarbeit in Thüringen, wie überall in Deutschland, muss man sagen, während des Zweiten Weltkriegs, war ein alltägliches und allgegenwärtiges Phänomen. Also man muss sich vorstellen, Millionen Menschen aus den von Deutschland besetzten Ländern und Gebieten, also wir sprechen von fast ganz Europa, wurden nach Deutschland verschleppt, um hier zu arbeiten, mit dem Ziel, den Lebensstandard der deutschen Bevölkerung während des Krieges so hoch wie möglich zu halten, vor allem aber auch die Kriegsindustrie am Laufen zu halten. Und wenn wir allein auf Thüringen schauen, dann sind wir bei über 500.000 zivilen, sogenannten zivilen ZwangsarbeiterInnen, zuzüglich Zehntausenden Häftlingen in den KZs, in den Arbeitslagern. Also all diese Menschen mussten für Deutschland arbeiten in der Zeit. Kriegsgefangene, zivile Zwangsarbeitende machten zwischenzeitlich bis zu 15% der Bevölkerung in Thüringen aus. Also das heißt, wir haben ja ein sehr, sehr alltägliches Phänomen, dass sich diese Menschen im Alltag auf der Straße, an den Arbeitsplätzen begegnet sind. Genau.
1: Jetzt trägt Ihr Projekt den Titel Widerstand, Hörgeschichten aus Thüringen 39 bis 45. Um welche Art von Widerstand geht's da? Ist das eher so der, ich sag mal, die organisierte politische Opposition oder geht's da auch um kleine Gesten der Solidarität und Mitmenschlichkeit?
4: Genau, es geht auch, beziehungsweise es geht vor allem auch um die kleinen Gesten der Solidarität und Mitmenschlichkeit. Wir sind tatsächlich als Team ganz bewusst ausgezogen, um eben fernab der großen Geschichten der Stauffenbergs, der Scholz, die natürlich auch nicht nach Thüringen zu verorten sind, aber eben fernab der großen Geschichten nach Widerstand zu suchen, uns auch zu fragen, wo fängt Widerstand eigentlich an? Mit dem Vorsatz, Geschichte passiert überall in den Orten, im Alltag der Menschen, genauso wie die Gegenwart auch. Das heißt, wir müssen doch vor Ort auch gucken, ob wir da Geschichten finden. Und wir sind all diesen Spuren gefolgt, haben tatsächlich sozusagen auf sehr alltägliche Beziehungen geschaut, wo sich Menschen eben mit all diesen internationalen Menschen, die für die Zeit in Deutschland waren, zum Arbeiten begegnet sind. Und haben ganz verschiedene Facetten, Schattierungen von Widerstand gefunden. Das fängt an bei kleinen Gesten der Mitmenschlichkeit, vielleicht aus dem Moment hinaus. Aber es reicht auch bis zum tatsächlich organisierten politischen Widerstand, der selbst in den Konzentrationslagern fortgeführt wurde.
1: Abschließende Frage vielleicht noch. Was wünschen Sie sich, was unsere Hörerinnen und Hörer oder die, die sich diese Audiogeschichten anhören, also was sollen die aus dem Projekt mitnehmen, gerade vielleicht auch mit Blick auf unsere Gegenwart?
4: Genau, mit der Annahme, dass Geschichte sozusagen überall passiert, würde ich mir einfach wünschen, dass dieses Projekt dazu anregt, sensibler auf die eigene gewohnte Umgebung zu schauen, vielleicht mal sozusagen die ersten Fragen an die Umgebung vor der eigenen Haustür zu richten und sich zu fragen, was vielleicht dort passiert ist, ob es noch weitere Geschichten gibt von Menschen, deren Mut, deren Solidarität, deren Akte der Mitmenschlichkeit einfach noch einmal gehören sozusagen und ja, tatsächlich eine aktive Auseinandersetzung mit den Verbrechen des NS und deren Folgen für die Gegenwart anzuregen. Ganz einfach, wie gesagt, bei jedem vor der eigenen Haustür einfach mal schauen, was finde ich hier an Spuren, was ziehe ich daraus, vielleicht tatsächlich für meine eigene Positionierung heute in der Gegenwart.
1: Das sagt Dr. Dorothee Schlüter, zuständig für Öffentlichkeitsarbeit und Veranstaltungsmanagement im Museum Zwangsarbeit im Nationalsozialismus in Weimar. Frau Schlüter, herzlichen Dank für Ihre Zeit.
4: Vielen Dank, gleichfalls.
1: Und jetzt schauen wir noch zur Wirtschaft. Die Commerzbank will sich mit Stellenstreichungen und höheren Gewinnzielen gegen eine feindliche Übernahme durch die UniCredit wehren. Niedrigere Kosten und höhere Gewinne treiben den Aktienkurs gerade in die Höhe, wodurch eine mögliche Übernahme auch einfach immer teurer wird, berichtet Ursula Mayer.
5: Die Commerzbank setzt künftig stärker auf künstliche Intelligenz, wenn es etwa darum geht, Kreditrisiken zu analysieren oder Geldwäsche zu verhindern. Zugleich will sie bis 2030 weitere rund 3000 Vollzeitstellen streichen, zusätzlich zum bereits laufenden Stellenabbau. Man gehe sozialverträglich vor und setze auf bewährte Programme wie etwa Altersteilzeit, heißt es bei Deutschlands zweitgrößter Privatbank. Der Umbau wird sie rund 450 Millionen Euro kosten. Trotzdem peilt das Geldhaus für das Gesamtjahr ein höheres Konzernergebnis an von mindestens 3,4 Milliarden Euro. Im ersten Quartal hat die Bank unter dem Strich 913 Millionen Euro verdient, fast 80 Millionen Euro mehr als im Jahr davor.
1: Der Bericht von Ursula Mayer aus Frankfurt. Wir gehen zum Sport. Jan Kröger mit den Nachrichten.
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3: Und das ist zumindest eine großartige Nachricht für die Basketballfans in Jena, denn Science City Jena bleibt erstklassig, Aufsteiger im letzten Jahr, und nun sicherte man sich am vorletzten Spieltag den Klassenerhalt mit einem dramatischen Sieg nach Verlängerung gegen Heidelberg. Jürgen Kolarczyk war dabei und hat Stimmen und Stimmung eingefangen.
6: Es war eine Achterbahn der Gefühle. Ein miserabler Start im wohl wichtigsten Spiel der Saison für Jena mit historisch schlechten 5 Punkten für Science City im ersten Viertel. Dann ein 20-Punkte-Rückstand kurz nach der Halbzeit, als die Partie schon verloren schien, und zum Schluss eine erfolgreiche Aufholjagd mit Verlängerung und mit Happy End. Jenas Trainer Mike Taylor war überglücklich.
7: Ich bin sehr, sehr froh für alle in der Organisation, alle Fans. Wir haben den Klassenerhalt gemacht und ja, ich liebe so ein Spiel. Das war kein schönes Spiel, das war Kämpfen und heute Kämpfen und Siegen.
6: Und deshalb lagen sich die Jenaer Spieler um Lorenz Bank nach der Energieleistung auch in den Armen.
8: Sport schreibt kranke Geschichten, das hat man heute mal wieder gesehen. Aber wie sagt man so schön, am Ende kackt die Ente.
6: Und gestern war eben Ende gut, alles gut, zumindest für Science City. Die Fans waren aus dem Häuschen.
9: Super, weggemacht, Heidelberger. Mehr habe ich nicht zu sagen.
10: Unnormal, mein Herz, ich schaff das nicht mehr. Das war ja super, mega gut. Wer hätte das gedacht? Aber also das Spiel war ja so eng und so spannend, aber sehr, sehr gut.
6: Großen Anteil am 12. Saisonerfolg hatte mal wieder der Topscorer in Reihen von Science City, Joe Wieskamp, mit 19 Punkten. Der Amerikaner wurde von den Jenaer Fans auch zum wertvollsten Spieler der Saison gewählt, blieb aber bescheiden. Ich bin so stolz auf meine Jungs. Wir haben immer zusammengehalten die ganze Saison, trotz der vielen Rückschläge. Das war das Wichtigste, um unser Ziel zu erreichen. Den Klassenerhalt nämlich. Und während Jena damit entspannt zum Saisonfinale am Sonntag nach Berlin reisen kann, stehen Heidelberg und Braunschweig als Absteiger aus der Basketball-Bundesliga fest.
3: Einen erfolgreichen Abend gab es auch für die Handballer des SC Magdeburg. Mit 45-37 gewannen sie auch das Rückspiel gegen Pik Szeged aus Ungarn deutlich und zogen in das Final Four der Handball Champions League ein, zum 4. Mal in Folge. Heute findet dafür die Auslosung statt. Potenzielle Gegner der Magdeburger sind die Füchse Berlin, Aalborg aus Dänemark und der andere Dauergast beim Final Four in Köln, der FC Barcelona. Wir machen europäisch weiter, denn da gibt es ja noch einen anderen deutschen Club, der jetzt sogar das Finale eines Europapokals erreicht hat. Der SC Freiburg ist gemeint. Erstes Europapokalfinale für die Freiburger überhaupt nach dem 3:1 gestern gegen Braga aus Portugal im Halbfinale im heimischen Stadion. Detlef Lindner hat es miterlebt, die 3 Tore und auch den Platzsturm danach. Was genau war da denn nach dem Schlusspfiff los?
11: Völlig losgelöst natürlich, die Freiburger Fans. Sie gingen über die Zäune drüber, waren plötzlich auf dem Platz und die Ordner waren dann auch so klug, den Druck, der von oben herunterkam, auf die unten Stehenden rauszunehmen, machten die Türen dann auf. Die Fans stürmten dann auch auf den Platz, wo die Spieler sich umarmten und teilweise auch tatsächlich abknutscht. Julian Schuster vollkommen losgelöst, die ganze Trainerbank auf dem Platz. Alle standen, alle liefen teilweise auch aufs Feld. Es lief alles friedlich, soweit ich das beobachten konnte. Da ist nichts Schlimmes passiert. Polizei war dann auch tatsächlich zur Stelle. Natürlich wird die UEFA, die Europäische Fußballunion, natürlich wieder reagieren. Aber so kann man das Ganze noch akzeptieren. Die Fans waren auf dem Rasen und freuten sich über diesen einmaligen Einzug. Das ist der größte Moment der Clubgeschichte des SC Freiburg, dieses Finale 20. Mai dann in Istanbul gegen Aston Villa.
12: Und eine Woche später steigt dann in Leipzig das Finale des dritten Europapokals der Conference League. Auch da stehen die Kontrahenten seit gestern Abend fest. Crystal Palace aus London trifft auf Rayo Vallecano aus Spanien. Und in Leipzig möchte man natürlich auch im kommenden Jahr wieder europäisch spielen, am liebsten in der Champions League. Und das kann RB Leipzig am Wochenende klar machen. Und so langsam scheint sich auch Trainer Ole Werner zu diesem Saisonziel zu bekennen.
13: Ja, unser Ziel ist klar, das haben wir ja auch formuliert für diese letzten Spiele. Einfach deshalb, weil wir in dem Jahr so gut gearbeitet haben, weil dieser Umbruch gut gelungen ist, weil man diese Ziele formulieren kann. Natürlich ist es so, wenn du jetzt 2 Spieltage vor Schluss auf dem Tabellenplatz 3 stehst, dann möchtest du auch einen dieser ersten 4 Plätze haben.
12: Und mit einem Sieg gegen St. Pauli kann RB das morgen erreichen. In der kommenden Stunde schauen wir ausführlicher auf RB Leipzig und den Bundesliga-Aufstieg heute genau vor 10 Jahren. Dann also wieder mehr vom Sport hier bei MDR Aktuell.
1: Dankeschön, Jan Gröger. Wir schauen kurz auf unser Top-Thema am heutigen Vormittag. Das betrifft die Nahostkrise, die zu Lieferengpässen bei medizinischen Produkten in Krankenhäusern in Mitteldeutschland führen könnte. Das jedenfalls befürchtet der Geschäftsführer des Harz-Klinikums, Matthias Voth, hier bei uns im Interview. Weitere Meldungen jetzt mit Joris Bartsch.
3: In einem Waldstück in Chemnitz sind zahlreiche Ampullen mit Chemikalien kontrolliert gesprengt worden. Wie die Polizei mitteilte, handelte es sich um teils explosive, giftige und krebserregende Stoffe, die nicht transportfähig waren. Die Gefäße waren am Montag gefunden worden. In Greiz hat die Feuerwehr einen älteren Mann aus der Weißen Elster gerettet. Der 73-Jährige war gestern Morgen von seiner Ehefrau als vermisst gemeldet worden. Anwohner hatten den Mann im Fluss treibend entdeckt und die Polizei alarmiert. Gemeinsam mit Kameraden der Feuerwehr konnte der Mann aus dem Wasser gezogen werden. Er wurde stark unterkühlt ins Krankenhaus gebracht. In Burg im Jerichower Land ist ein 15-Jähriger mit seinem Moped durch die Stadt gerast. Nach Angaben der Polizei fuhr er mit hoher Geschwindigkeit auch durch die Fußgängerzone. Verletzt wurde niemand. Gegen den Jugendlichen wird nun unter anderem wegen Gefährdung des Straßenverkehrs ermittelt. Das Wetter. Heute im Norden häufig Sonne, sonst eher bewölkt und trüb mit schwachen Schauern. 11 bis 17 Grad. In der Nacht teils klar, teils bewölkt oder neblig trüb, trocken 6 bis 0 Grad. Morgen Wolken und Aufheiterungen, selten Schauer, 15 bis 20 Grad und am Sonntag noch etwas freundlicher und wärmer. MDR aktuell Verkehrsdienst. A2 Richtung Berlin zwischen Marienborn-Helmstedt und Bornstedt. Stau und stockender Verkehr an einer Baustelle plus 30 Minuten. Geblitzt wird auf der A9 Richtung Berlin am Schkeuditzer Kreuz in der Überfahrt zur A14 Richtung Dresden. Auf der A9 Richtung München zwischen Hermsdorf Süd und Lederhose. Auf der A36 Richtung Braunschweig in Höhe Wernigerode Nord. Und auf der A72 Richtung Hof zwischen Plauen Ost und Plauen Süd. Soweit der MDR aktuell Verkehrsdienst. Dienst 9.47 Uhr.
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1: So, ich könnte mir vorstellen, dass das jetzt nicht die klassische Gute-Laune-Veranstaltung wird, wenn sich die Grünen am Wochenende zum Landesparteitag in Sachsen-Anhalt treffen. Denn nach der gestern veröffentlichten Umfrage von Infratest DIMAP wären die Grünen, wenn am Sonntag Landtagswahl wäre, nicht mehr im Landtag vertreten. Auch wenn sie die Situation in Sachsen-Anhalt kennen, es braucht trotzdem Ideen für eine ernstzunehmende Aufholjagd. André Seifert gibt einen Ausblick und hat auch nachgefragt, wie die Wählerinnen und Wähler eigentlich gerade auf die Grünen schauen.
14: Fragt man Menschen in Sachsen-Anhalt nach den Grünen, bekommt man verschiedenste Antworten, die reichen von Wehmut und Hoffnung bis zu Ablehnung und offenem Hass und auch Gleichgültigkeit.
15: Oh, keine Gefühle dazu.
16: Die Grünen waren vielleicht mal ganz gut, aber ich bin der Meinung, dass sie nicht immer Wort halten.
17: Auch sowas wie Begrifflichkeiten, diese Links-Grün-Versüften, nur weil einem irgendwie die Umwelt wichtig ist und weil einem Menschen wichtig sind und weil einem ein soziales Miteinander wichtig ist.
18: Ich glaube, die Grünen schießen sich gerade selbst im Aus mit dem, was sie sagen.
16: Einmal sollten sie das nicht alles übers Knie brechen. Das ging einmal los mit der ganzen Heizungssache.
17: Ja, ein Jahr Merz als Bundeskanzler, da habe ich mir jetzt schon so manches Mal gewünscht, hätten wir doch vielleicht einfach mal was anderes, was Neues gewagt und mal geschaut, wie es dann aussehen würde.
14: Wenn sich die Grünen morgen in Wittenberg zu ihrem Landesparteitag treffen, ist die Situation für sie nicht neu. Wie bei vielen Wahlen zuvor in Sachsen-Anhalt bangen sie um den Einzug in den Landtag. Der Wahlkampf werde anspruchsvoll, weiß der Co-Vorsitzende der Landespartei Dennis Hellmich. Er setze weniger auf Social Media und mehr auf den direkten Kontakt mit den Menschen.
19: Und vor allem werden wir jetzt in den aktuellen Wochen bis natürlich zum Wahltermin mit unserer Spitzenkandidatin durch das ganze Land unterwegs sein, von Kleinstädten bis in die großen Städte, von Dörfern bis in die Kreisstädte.
14: Hellmich sagt, die Energiewende sei das wichtigste Ziel der Grünen in Sachsen-Anhalt. Das Bundesland solle zum, Zitat, Energieherz Deutschlands werden. Durch das Ausschöpfen aller Potenziale, vor allem von Windkraft und Photovoltaik. Auch soziale Themen spielten eine wichtige Rolle.
19: Ich verstehe auch die große Angst, die mit Veränderungen auch in dieser wirklich verrückten Welt auf Deutschland und auf Sachsen-Anhalt einprasseln. Und wir werden aber natürlich auch als Partei wahrgenommen, die Veränderung weiter möchte. Wenn es um erneuerbare Energien geht, um die Entwicklung der Industrie und auch die Weiterentwicklung zum Beispiel unseres Bildungssystems, da sind wir vielleicht ein bisschen erklärungsbedürftiger als andere Parteien, weil viele andere wollen ganz viel bewahren. Und wir versuchen auch in unserem Wahlprogramm diesen Spagat anzugehen.
14: Die Grünen setzen im Wahlkampf auf ihre Landesvorsitzende Susan Schibora-Seitlitz als Spitzenkandidatin. Anders als in den drei Wahlkämpfen zuvor scheinen mittlerweile grüne Ideen wie Klimaschutz und Soziales allgemein weniger im Vordergrund zu stehen. Das Wahlprogramm werde daher eine Herausforderung, sagt die Politikwissenschaftlerin Judith Enders von der Alice-Salomon-Hochschule Berlin.
20: Die Grünen haben halt immer schon gestruggelt im Osten. Also Sachsen-Anhalt ist nun mal ein Land mit demografischen Problemen, mit Abwanderung, und darauf muss man eingehen und gleichzeitig so eine grüne Kernkompetenz behalten, die sich in so Themen wie moderner Mobilität oder Klimaschutz, Naturschutz und ökologischer Landwirtschaft widerspiegelt.
14: Übrigens könnten Grüne und auch BSW bei der Landtagswahl zum Zünglein an der Waage werden, wenn es um die Frage der absoluten Mehrheit für die AfD geht. Nach dem aktuellen Sachsen-Anhalt-Trend von Infratest DIMAP scheitern beide derzeit knapp an der 5%-Hürde. Kämen Grüne und BSW aber in den Landtag, bräuchte die AfD deutlich mehr Stimmen für die absolute Mehrheit.
1: André Seifert berichtete. 9:09 ist es 9:51. Kaum ein Mensch hat so viele wilde Orte auf der Welt gesehen wie Sir David Attenborough. Mit 26 Jahren begann der Brite seine Laufbahn beim damals noch sehr jungen BBC-Fernsehen. Seitdem ist Attenborough leidenschaftlicher Präsentator, Produzent und Erzähler von Dokumentarfilmen. Und das noch in seinem 100. Lebensjahr. Denn heute, 1926, wurde der Naturforscher, Tierfilmer und Autor in London geboren. Anne Präger mit einem Porträt über Sir David Attenborough und seine Arbeit.
21: Angefangen hat alles in Schwarz-Weiß, Mitte der 1950er Jahre. Da ist David Attenborough Mitte 20 und für den britischen Rundfunksender BBC in der Welt unterwegs. In der Doku-Reihe Zoo Quest nimmt der Naturkundler sein Publikum unter anderem mit in den indonesischen Regenwald auf die Suche nach Menschenaffen.
22: After an hour, I found on the forest floor the rinds and cores of durian fruit, which I knew was the favorite food of the orangutan.
21: Attenborough sagt selbst, dass seine Naturfilme zuerst noch ein bisschen amateurhaft waren. Doch das stört das Publikum damals nicht.
23: Die Zuschauer hatten noch nie Schnabeligel gesehen oder Ameisenbären, Elefanten höchstens im Zoo. Aber die Zuschauer schauten alles und sie liebten es.
21: Der Naturfilmer hat als erster Komodo-Warane gezeigt. Er hat zwischen Kaiserpinguin-Küken in der Antarktis gesessen, jagende Schimpansen in Afrika gefilmt und balzende Paradiesvögel in Neuguinea. Ihm und seinen Filmcrews ist es im Laufe der Jahrzehnte auch immer wieder gelungen, bis dahin unbekannte Verhaltensweisen von Tieren zu filmen. Zum Beispiel Eisbären, die in der schmelzenden Arktis notgedrungen Rentiere jagen statt Robben. In den 1970er Jahren erfüllt sich David Attenborough einen lange gehegten Traum. In 13 Folgen erklärt er die Evolution des Lebens auf der Erde, in Life on Earth. Bei den Dreharbeiten in Ruanda kommt Attenborough einer Gruppe Berggorillas ganz nah. Einer der berührendsten Momente seiner Laufbahn.
23: Gorillas so nah zu kommen, war sehr außergewöhnlich. Bei Gorillas erkennt man, ob sie misstrauisch sind oder wütend, glücklich oder entspannt. Man kann zu einem Gorilla eine Verbindung aufbauen wie zu keinem anderen Tier.
21: Wenn man seine Dokus schaut und wenn man mit ihm spricht, spürt man David Attenboroughs Verbundenheit mit der Natur. und seine Besorgnis um sie.
0: I think the future of the natural world is in risk, a great hazard at the moment. And the future for my grandchildren is not what it was for me.
21: Die Zukunft sieht für seine Enkel anders aus als für ihn im gleichen Alter, sagt er. Attenborough nutzt seine Bekanntheit seit Jahrzehnten, um vor Artensterben, Naturzerstörung und den Folgen des Klimawandels zu warnen. Unter anderem in Produktionen wie Planet Erde, Eisige Welten und Kinofilmen wie Unsere Erde und Ozean. David Attenborough hat Naturfilme groß gemacht. Und sie ihn. Queen Elizabeth II. Hat ihn zum Ritter geschlagen. Sir David erklärt den Menschen das Leben und die Welt, auch noch in seinem 100. Lebensjahr, unter anderem in einer neuen BBC-Doku über die Natur in britischen Gärten.
0: Welcome to a hidden world right on our doorsteps.
21: Manchmal wird er gefragt, warum er immer noch arbeitet.
0: The answer is I would pay in order to go on working.
21: David Attenborough würde sogar dafür bezahlen, denn was er tut, bereichert sein Leben.
0: Because what I do enriches my life. So I am unbelievably lucky.
21: Ein Glück, auch für sein Publikum.
12: Soweit der Bericht von Anne Präger. Der Regen in diesen Tagen freut die Landwirte, auch natürlich die Erdbeerbauern. Noch ist ja keine Erdbeersaison, aber Vorfreude darf da schon mal aufkommen. Und unser Reporter Roland Kühnke hat einen Erdbeerbauernhof in Bendorf, einem Ortsteil von Frohburg südlich von Leipzig, besucht.
4: Wie ein glücklicher König steht Tobias Karte im strömenden Regen auf seinem Feld. Er strahlt, freut sich wie Bolle über das Wetter.
5: Wetter ist immer und es wurde Zeit, dass es mal regnet. Und es ist schön, dass auch reichlich gekommen ist. Ja, Wasser brauchen wir.
4: Tobias Karte ist Landwirt in Bendorf, einem Ortsteil von Frohburg südlich von Leipzig. Eine Art Erdbeersommelier, ein Mann mit gutem Geschmack.
5: Wir haben bei uns 13 verschiedene Erdbeersorten und da schmeckt man tatsächlich Unterschiede. Es gibt verschiedene Süßegrade. Es muss immer ein ausgewogenes Verhältnis sein zwischen Süße und Aroma.
4: Seine Lieblingssorte?
5: Manille. Manille ist, oder Manille, wahrscheinlich gesprochen, eine französische Sorte, ist so eine Gourmet-Sorte. Die ist auch ein bisschen fester und hat im Nachgang so ein bisschen Waldbeeraroma. Ganz super.
4: Auch Ingolf Tautz hat einen guten Geschmack.
7: Meine persönliche Liebste, ich sag mal so, es kommen immer wieder neue Sorten. Das ändert sich auch wieder ein bisschen mit meiner Liebsten.
4: Ingolf Tautz ist Landwirt in Frankenheim, einem Ortsteil von Markranstädt westlich von Leipzig. Er liebt Erdbeeren über alles, kann nicht genug davon kriegen, will sie so schnell und so lange wie möglich. Deshalb haben er und seine Leute ein wenig nachgeholfen.
7: Die Erdbeeren werden erhöht gepflanzt und da kommt noch ein kleiner Minitunnel drauf, dass praktisch die Erdbeere es schön warm hat. Und dann haben die ersten Sonnenstrahlen, die wir jetzt so die letzten Wochen hatten, die haben die Erdbeeren gekitzelt.
4: Und so kann man auf dem Erdbeerhof in Frankenheim schon jetzt heimische Erdbeeren kaufen. Die Selbstpflücker müssen sich allerdings noch gedulden. Wie lange?
7: Das ist in die Glaskugel schauen, was ich nicht so gerne tue. Ich vermute, dass wir Ende Mai starten mit den Freilanderdbeeren, also auch mit den Selbstpflückefeldern.
4: Das Feld von Erdbeerexperte, von Erdbeersommelier Tobias Karte aus Bendorf, liegt ein paar Kilometer weiter südlich. Hat aber nichts zu bedeuten.
5: Im Schnitt der letzten Jahre konnten wir so um den 28. Mai beginnen. Es könnte eventuell, kommt wieder aufs Wetter drauf an, 2-3 Tage eher losgehen.
4: Tobias Karte setzt ausschließlich auf Selbstpflücker. So kann er auch mit etwas empfindlicheren Sorten experimentieren.
5: Wenn ich das aber in den Handel bringe, dann muss die Erdbeere einfach länger durchhalten. In die Schale, dreimal umgestapelt. Das ist eine empfindliche Frucht. Das ist ein zartes Mädchen. Ne? Das möchte sanft behandelt werden.
4: Tobias Karte in Bendorf und Ingolf Tautz in Frankenheim sind sanft zu ihren Erdbeeren und erwarten für dieses Jahr eine gute bis durchschnittliche Ernte.
12: Erdbeerpoesie von Roland Kühnke, damit 9.58 Uhr und wir gehen zu Diana Smikala ins MDR-Wetterstudio und fragen mal nach, ob die Erdbeeren, abgesehen von heute, vielleicht dann die nächsten Tage auch ein bisschen Sonne kriegen.
24: Ja, das tun sie. Ich habe gerade tatsächlich mal geguckt, ob es eine Erdbeersorte Diana gibt, aber nicht offiziell. Das hat mich jetzt doch getriggert. Also, wie sieht's erstmal heute aus? Wir haben viele Wolken, das wird verbreitet auch heute so bleiben. Ein bisschen Sonne im ganz im Norden von Sachsen-Anhalt, also so eine gedachte Linie zwischen Gardelegen und Stendal. Da sind kaum Wolken unterwegs und die haben heute auch am meisten Sonne. Und da gehen die Temperaturen auch noch bis zu 16 Grad nach oben. Ansonsten sind wir eher so im Feld zwischen 11 und 14 Grad. Also wirklich eher viele Wolken, aber nur ein bisschen Getröpfel.
12: Diana Smikala, vielen Dank.
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1: In der nächsten Stunde schauen wir auf die vorerst nicht erhöhten US-Zölle auf Autos aus der EU. Gleichzeitig muss Trump ja auch eine Niederlage vor Gericht oder eine juristische Schlappe einstecken. Und wir schauen auf die Jobflaute bei den Akademikern.
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3: Um 10 Uhr mit Joris Bartsch. Die Commerzbank will deutlich mehr Arbeitsplätze abbauen als bisher bekannt. Wie das Unternehmen mitteilte, sollen bis 2030 rund 3000 weitere Stellen gestrichen werden. Bereits bekannt war der Abbau von 3900 Stellen, der Großteil davon in Deutschland. Der Bank droht eine Übernahme durch die italienische UniCredit, die bereits im Besitz vieler Anteile ist. Die gestiegenen Kraftstoffpreise sind auch ein Problem für die Luftrettung. Die Betreiber der Rettungshubschrauber in Sachsen-Anhalt müssen nach eigenen Angaben inzwischen 70% mehr für den Treibstoff Kerosin ausgeben als vor Beginn des Nahostkonflikts. Die drei Helikopter im Land, einer in Magdeburg und zwei in Halle, waren im vergangenen Jahr landesweit rund 2300 Mal im Einsatz. Finanzielle Unterstützung vom Bund gibt es dabei nicht. Die deutsche Luftrettung finanziert sich unter anderem über Gelder der Krankenkassen und über Spenden. Krankenhäuser in Mitteldeutschland befürchten infolge der Nahostkrise Lieferengpässe bei medizinischen Produkten. Der Geschäftsführer des Harzklinikums Matthias Voth sagte im MDR, es sei aktuell deutlich schwieriger, Einmalhandschuhe verbindlich zu bestellen. Damit es in der zweiten Jahreshälfte keine Mangelsituation gebe, müsse der Bund jetzt gegensteuern. Russland und die Ukraine werfen sich gegenseitig Angriffe vor. Das Verteidigungsministerium in Moskau teilte mit, in den Morgenstunden seien über 260 ukrainische Drohnen abgeschossen worden. 13 Flughäfen hätten den Betrieb vorübergehend eingestellt. Die Ukraine hat nach eigenen Angaben eine russische Ölanlage 700 Kilometer von der Grenze entfernt angegriffen. Präsident Wolodymyr Selenskyj sprach von einer Strafmaßnahme. Er warf Russland vor, nicht mal den Versuch einer Feuerpause unternommen zu haben. Außerdem melden Reporter aus Kiew, dass Luftalarm ausgelöst worden sei. Umweltminister Carsten Schneider will einen Gesetzentwurf zum Verbot von Einweg-E-Zigaretten noch in diesem Jahr vorbereiten. Schneider sagte MDR Aktuell, die Umweltminister der Länder seien mit diesem Wunsch auf ihn zugekommen. Die Batterien der sogenannten E-Vapes seien bei der Entsorgung oft noch geladen. Sie würden dann in den Recyclinghöfen explodieren, brennen und die Sicherheit der dortigen Mitarbeiter gefährden. Die Umweltminister aus Bund und Ländern treffen sich derzeit in Leipzig. Das waren die Nachrichten. Das Wetter mit den aktuellen Temperaturen. Brocken, Nebel 2 Grad, Chemnitz Sprühregen 7, in Dresden bedeckt bei 8 Grad, Eisenach leichter Sprühregen 7 Grad. In Erfurt bedeckt 8 Grad, Fichtelberg Nebel 3, Gera bedeckt 7, Görlitz stark bewölkt 8, in Halle bedeckt 8 Grad und Leipzig stark bewölkt ebenfalls 8, Magdeburg stark bewölkt 9 Grad und Meiningen bedeckt und 8 Grad. Heute Richtung Altmark viel Sonne, in Südthüringen später Aufheiterungen, sonst meist bewölkt und trüb mit schwachen Schauern. Höchstwerte 10 bis 15 mit Sonne bis 17 Grad und teils mäßiger Nordostwind. In der Nacht teils klar, teils bewölkt oder trüb, trocken, Tiefstwerte 6 bis 0 Grad. Morgen gebietsweise länger Nebel oder Hochnebel, später überall Mischung aus Sonne und teils dichte Quellbewölkung, vereinzelt Schauer, Höchstwerte 15 bis 20 Grad. Am Sonntag noch etwas freundlicher und wärmer. MDR Verkehrsdienst. A2 Richtung Berlin, zwischen Marienborn-Helmstedt und Bornstedt Stau und stockender Verkehr an einer Baustelle, plus 20 Minuten. A2 Richtung Hannover zwischen Irxleben und Bornstedt sind die rechte und mittlere Spur wegen Bergungsarbeiten gesperrt. Und im Landkreis Mansfeld-Südharz ist die Straße zwischen Sylda und Abzweck Aschersleben wegen Lkw-Bergungsarbeiten gesperrt. Geblitzt wird auf der A9 Richtung Berlin am Schkeuditzer Kreuz in der Überfahrt zur A14 Richtung Dresden. Auf der A9 Richtung München zwischen Hermsdorf Süd und Lederhose. Auf der A36 Richtung Braunschweig in Höhe Wernigerode Nord. Und auf der A72 Richtung Hof zwischen Plauen Ost und Plauen Süd. Soweit der MDR-Verkehrsdienst, die Zeit 10.04 Uhr.
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1: Mit Stefan Rank am Mikrofon, ich grüße Sie. Im Handelsstreit zwischen den USA und der Europäischen Union zeichnet sich vorerst keine weitere Eskalation ab. US-Präsident Donald Trump hat die von ihm angedrohten höheren Zölle auf Fahrzeuge aus der EU bislang nicht umgesetzt. Die sollten eigentlich schon in dieser Woche in Kraft treten. Aus Washington dazu Anne Schneider.
10: Für zusätzliche Unsicherheit sorgt die Rechtslage. Der Supreme Court hatte Anfang 2026 entschieden, dass der Präsident keine pauschalen globalen Zölle auf Grundlage eines Notstandsgesetzes verhängen darf. Ein US-Handelsgericht hat zudem gestern klargestellt, dass breit angelegte Importzölle rechtlich nur eingeschränkt möglich sind und grundsätzlich in der Zuständigkeit des Kongresses liegen. Allerdings ist die Entscheidung noch nicht endgültig. Die US-Regierung kann Berufung einlegen und der Fall könnte am Ende erneut vor dem Supreme Court landen. Trump hatte Anfang Mai erklärt, dass die Zölle auf Fahrzeuge aus der EU auf 25% erhöht werden sollen. Er begründete diesen Schritt damit, dass die EU ihren Verpflichtungen aus einem gemeinsamen Handelsabkommen nicht nachgekommen sei. Die EU bestreitet das und sieht keinen Vertragsbruch. In dem Abkommen war ursprünglich ein Zollsatz von rund 15% vereinbart worden. Nach einem Gespräch mit EU-Kommissionspräsidentin Ursula von der Leyen schlägt Trump nun einen etwas moderateren Ton an. Zwar pocht er weiterhin auf die vollständige Umsetzung des Handelsabkommens inklusive Nullzöllen auf europäischer Seite, gewährt der EU dafür aber mehr Zeit. Diese Frist setzt er bis zum 250. Geburtstag der Vereinigten Staaten am 4. Juli dieses Jahres. Die höheren Zölle sind bislang jedoch nur angekündigt worden. Konkrete Umsetzungsschritte wie eine offizielle Verordnung oder Veröffentlichung fehlen weiterhin. Auch andere von Trump angekündigte Maßnahmen, etwa deutlich höhere Zölle auf Medikamente oder eine Anhebung des globalen Importzolls, sind bislang nicht umgesetzt worden und gelten vor allem als politisches Druckmittel.
1: Soweit der Bericht von Anne Schneider. Der Bundesrat stimmt heute über die Entlastungsprämie ab. Neben dem zweimonatigen Tankrabatt will die Bundesregierung Bürgerinnen und Bürger mit dieser Prämie finanziell entlasten. Zahlen sollen das allerdings die Unternehmen. Und die kritisieren die Maßnahme. Was die Entlastungsprämie genau ist, das erklärt Maximilian Ulrich aus dem ARD-Hauptstadtstudio.
11: Bis zu 1.000 Euro mehr steuer- und abgabenfrei zusätzlich zum normalen Gehalt. Das ist die Grundidee der Entlastungsprämie. Ausgezahlt werden kann sie auf einen Schlag oder auch gestückelt über mehrere Monate hinweg, und erhalten sollen sie Menschen, die in Voll- oder Teilzeit arbeiten, aber auch Minijobber und Azubis. Rentner, Studierende und Arbeitslose sollen die Prämie nicht kriegen. Bis Ende Juni nächsten Jahres sollen Unternehmen die Möglichkeit zur Auszahlung der Prämie nutzen können. Sie können die Prämie dann als Betriebsausgabe steuerlich absetzen. Die Bundesregierung will mit der Prämie alle entlasten, die unter den hohen Preisen durch den Iran-Krieg leiden. Zahlen müssten die Prämie am Ende aber die Unternehmen. Und die kritisieren das Gesetzesvorhaben scharf, da viele Betriebe unter der anhaltend schlechten Wirtschaftslage leiden. Die Entlastungsprämie ist freiwillig und deshalb werden wohl viele Unternehmen auch drauf verzichten. Bei den Familienunternehmen zum Beispiel wollen nur 12% die 1.000 Euro komplett zahlen, 31% nur teilweise. Das ergibt eine aktuelle Umfrage. Der Bundesverband der mittelständischen Wirtschaft fordert die Länderchefs sogar auf, der Entlastungsprämie im Bundesrat nicht zuzustimmen. Und viele Länder waren sich am Tag vor der Abstimmung unsicher, ob sie der Regel im Bundesrat zustimmen werden.
1: Der Bericht von Maximilian Ulrich. Heute wird Polen als erstes Land das Safe-Abkommen mit der EU unterzeichnen. Damit bekommt Polen einen über 43 Milliarden Euro großen Rüstungskredit. Zuvor hatte der rechtskonservative Präsident Karol Nawrocki versucht, das von der liberalen Regierung ausgehandelte Abkommen zu blockieren. Aus Warschau berichtet Lukasz Tomaszewski.
13: Das EU-Programm Security Action for Europe, kurz SAFE, soll angesichts der russischen Bedrohung das militärische Potenzial Europas stärken. Insgesamt stehen 150 Milliarden Euro an günstigen Krediten zur Verfügung. In Warschau wird heute das Abkommen unterzeichnet. Polen bekommt als erstes Land damit Zugriff auf über 43 Milliarden Euro zum günstigen Zinssatz. Für die Abwicklung war die Regierungsbevollmächtigte Magdalena Sobkowiak-Czarnecka zuständig. Natürlich wird es eine große Feier sein, denn so ein großes Rüstungsprogramm hatten wir noch nie. Es ist zudem das erste derartige Programm in der Geschichte der EU und Polen ist sein größter Profiteur. Auch wir als polnische Regierung haben trotz verschiedener Schwierigkeiten alle Hindernisse überwunden und das Geld wird schon bald an die Rüstungsunternehmen fließen. Noch Mitte März wurde heftig über das SAFE-Programm gestritten, denn der rechtskonservative Präsident Karol Nawrocki blockierte mit seinem Präsidialveto das nötige Gesetz der liberalen Tusk-Regierung. Sein Argument, deutsche Rüstungsfirmen seien die heimlichen Profiteure. Die Regierung widersprach und legte einen Plan B auf den Tisch. Statt einem Gesetz ein Beschluss. Dieser Regierungsbeschluss sieht vor, dass zwei Minister das Abkommen unterzeichnen müssen, sowie zwei Vertreter der staatlichen Wirtschaftsbank und von Seiten der EU sind es zwei Kommissare. Einer der Unterzeichner ist Verteidigungsminister Władysław Kosiniak-Kamysz. Auf dem Kurznachrichtendienst X schreibt er, dass Polen mit den SAFE-Milliarden die Ostflanke sichern kann. Es geht hauptsächlich um die Ausrüstung mit Drohnen und um die Drohnenabwehr. Natürlich wollen wir alles in die polnische Rüstungsindustrie investieren. Betriebe wie das Stahlwerk Stalowa Wola stehen an erster Stelle. Ebenso wie Rosomak, Jelcz und andere, die Munition oder Panzerhaubitzen herstellen. Noch im Mai sollen an Polen die ersten 6,5 Milliarden Euro ausgezahlt werden. Insgesamt sollen 19 EU-Länder Safe-Rüstungskredite bekommen.
15: Der Bericht von Lukasz Tomaszewski aus Warschau. Heute vor einem Jahr schauten Menschen weltweit nach Rom. Dort wurde der Nachfolger des verstorbenen Papstes Franziskus gewählt. Das Kardinalskollegium in der Sixtinischen Kapelle des Vatikan einigte sich schließlich auf Kardinal Prevost, der jetzt als Papst Leo der 14. in die Geschichte eingeht. Wie verlief das erste Jahr unter dem amtierenden Papst und wofür steht Leo der 14. kirchenpolitisch? Tilman Kleinjung mit aktuellen Wortmeldungen des Pontifex und einer ersten Bilanz.
16: 8. Mai 2025, Nachmittag. Seit 1,5 Tagen sind die Kardinäle im Konklave, um einen Nachfolger für Papst Franziskus zu wählen, der an Ostern gestorben ist. Weißer Rauch und die Nachricht Habemus Papam.
17: Dominum Robertum Franciscum, Sancte Romanae Ecclesiae, Cardinalem Prevost.
16: Robert Francis Prevost wird Papst Leo XIV. Seine erste Botschaft ist ein Friedensgruß.
18: Anch'io vorrei che questo saluto di pace.
16: Ich möchte, dass dieser Friedensgruß in euer Herz eingehe, eure Familien erreiche, alle Menschen, wo immer sie seien, alle Völker, die ganze Erde. Der Friede sei mit euch. Diese Friedensbotschaft wird zum Leitmotiv im ersten Jahr im Amt und zum Anlass, dass sich sogar Donald Trump mit diesem Mann anlegt, der seit Beginn des Pontifikats seine Vision von einem entwaffneten und entwaffnenden Frieden predigt.
18: Una pace disarmata e una pace disarmante.
16: Der Papst kämpft für das, was früher einmal als christlicher Pazifismus Markenkern der Kirchen war.
25: I don't like it. I'm not a big fan of Pope Leo. He's a very liberal person.
16: Er sei kein Fan von Leo. Der sei zu liberal, schimpft Trump. Nachdem der Papst mehrfach den US-amerikanischen und israelischen Krieg gegen den Iran kritisiert hatte. In dieser Woche hat der amerikanische Präsident noch einmal nachgelegt, Leo würde es wohl in Ordnung finden, wenn der Iran über eine Atomwaffe verfüge. Den Papst beeindruckt solche Kritik nicht oder nicht mehr. Auf die jüngsten Einlassungen Trumps sagte er am Dienstag, wenn mich jemand dafür kritisieren will, dass ich das Evangelium verkünde, möge er bei der Wahrheit bleiben. Die Kirche ist seit Jahren gegen jede Form von Nuklearwaffen. Da gibt es doch keinen Zweifel. Ich hoffe einfach, dass man mir aufgrund des Wertes des Wortes Gottes Gehör schenkt. Und während Trump weiter gegen den Papst austeilt, gab es gestern Zeichen der Entspannung. Leo traf sich mit dem US-Außenminister Marco Rubio. Der Vatikan sprach nach der Audienz von herzlichen Gesprächen. Das gemeinsame Engagement zur Pflege guter bilateraler Beziehungen zwischen dem Heiligen Stuhl und den Vereinigten Staaten sei dabei erneuert worden. In der Welt ist Leo ein Friedensbotschafter und in der Kirche versucht er, den vorsichtigen Reformkurs seines Vorgängers Franziskus fortzusetzen. Er agiert aber diplomatischer, weckt keine großen Hoffnungen auf Reformen, so wie neulich beim Rückflug von seiner Afrika-Reise, als er gefragt wurde, was er denn davon halte, dass nun im Erzbistum München und Freising offiziell Segensfeiern für homosexuelle Paare möglich sind.
0: The Holy See has made it clear.
16: Der Heilige Stuhl hat deutlich gemacht, dass wir mit der formalisierten Segnung von Paaren nicht einverstanden sind. In diesem Fall von homosexuellen Paaren, wonach Sie gefragt haben, oder von Paaren in irregulären Situationen. Heute darüber hinaus zu gehen, würde meiner Meinung nach mehr Uneinigkeit als Einheit stiften. In diese Antwort packt Leo ein wichtiges Wort. Heute. Auch wenn er sich von der Vorgehensweise der deutschen Bischöfe distanziert, er spricht kein definitives Urteil. In dem »Heute ist das nicht möglich« könnte ein »Vielleicht morgen« stecken.
15: Der Bericht aus Rom von Tilman Kleinjung. Damit 10.15 Uhr auf die Sekunde. Die Top-Nachricht am heutigen Morgen. Die Nahostkrise könnte zu Lieferengpässen bei medizinischen Produkten in Krankenhäusern in Mitteldeutschland führen. Das jedenfalls befürchtet der Geschäftsführer des Harz-Klinikums Matthias Vogt hier bei uns im Interview. Weitere Meldungen hat jetzt Joris Bartsch für Sie.
3: Opel will gemeinsam mit dem chinesischen Autokonzern Leapmotor einen neuen Elektro-SUV bauen. Opel erklärte, das Fahrzeug diene als Blaupause für eine effiziente globale Zusammenarbeit. Das Auto solle ab 2028 im Corsa-Werk im spanischen Saragossa vom Band laufen. Die Partnerschaft mit Leapmotor solle es dabei ermöglichen, den SUV in weniger als 2 Jahren zu entwickeln. Die USA haben den Iran aufgefordert, die schwer erkrankte iranische Menschenrechtsaktivistin und Friedensnobelpreisträgerin Narges Mohammadi sofort aus dem Gefängnis freizulassen. Das US-Außenministerium schrieb auf der Plattform X, die 54-Jährige müsse die nötige Behandlung bekommen. Die Aktivistin war Anfang Februar zu mehreren Jahren Haft verurteilt worden, angeblich wegen Verschwörung. In Gera beginnen heute die internationalen Rollsporttage. Rund 450 Inline-Speed-Skater aus 20 Nationen werden erwartet, darunter auch Top-Athleten. 3 Tage lang stehen Rennen in verschiedenen Altersklassen auf dem Programm. Das Wetter. Heute im Norden häufig Sonne, sonst eher bewölkt und trüb mit schwachen Schauern, 11 bis 17 Grad. In der Nacht teils klar, teils bewölkt oder neblig trüb, trocken, 6 bis 0 Grad. Morgen Wolken und Aufheiterungen, selten Schauer, 15 bis 20 Grad. Am Sonntag noch etwas freundlicher und wärmer. MDR aktuell Verkehrsdienst. Die A72 Richtung Hof ist zwischen Pirk und Dreieck Hochfranken wegen eines Polizeieinsatzes bis ca. 10.30 Uhr gesperrt. A2 Richtung Berlin zwischen Marienborn-Helmstedt und Bornstedt, Stau und stockender Verkehr an einer Baustelle, plus 15 Minuten. A2 Richtung Hannover zwischen Irxleben und Bornstedt sind die rechte und mittlere Spur wegen Bergungsarbeiten gesperrt. A9 Richtung Berlin, Vorsicht zwischen Berg Bad Steben und Rudolfstein befindet sich eine ungesicherte Unfallstelle in der Baustelle. A17 Richtung Dresden zwischen Grenzübergang Breitenau-Schönwald und Bad Gottleuba, stockender Verkehr, plus 15 Minuten. Im Landkreis Mansfeld-Südharz ist die Straße zwischen Sülder und Abzweig Aschersleben wegen Lkw-Bergungsarbeiten gesperrt. Und geblitzt wird auf der A9 Richtung Berlin am Schkeuditzer Kreuz in der Überfahrt zur A14 Richtung Dresden, auf der A9 Richtung München zwischen Hermsdorf Süd und Lederhose, auf der A36 Richtung Braunschweig in Höhe Wernigerode Nord und auf der A72 Richtung Hof zwischen Plauen Ost und Plauen Süd. Soweit der MDR Aktuell Verkehrsdienst, 10.18 Uhr.
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15: Von der Frühjahrsbelebung am Arbeitsmarkt war in diesem Jahr wenig zu spüren. Nicht nur die schlechte Konjunktur und die Krisen führen bei den Unternehmen zur Zurückhaltung, auch die Kompetenzanforderungen an Bewerber haben sich in den vergangenen 12 Monaten massiv gewandelt. Auffällig? Besonders Akademiker haben zunehmend Probleme, einen Job zu finden. Sven Marcinkowski hat mit einem Betroffenen und Experten gesprochen.
14: Die Arbeitslosigkeit hat Boris Hartmann kalt erwischt. Jahrelang war der studierte Ingenieur als Projektmanager bei einer IT-Firma im Raum Stuttgart beschäftigt. Er hat viel Erfahrung in zukunftsträchtigen Berufsfeldern wie Robotik, Software und Produktentwicklung. Im Februar 2025 war klar, dass er seinen Job bald verlieren wird. Seitdem ist er auf der Suche.
19: Nach den ersten Versuchen, mich zu bewerben, kam schon eine Ernüchterung auf, weil es erstmal sehr lang gedauert hat, bis ich eine Rückmeldung bekommen habe, und dann gab es eigentlich nur pauschale Absagen.
14: Zig Bewerbungen hat der 59-Jährige verschickt. Noch nicht mal ein Vorstellungsgespräch ist dabei herausgesprungen. Er vermutet, dass er häufig nicht das Anforderungsprofil ausreichend erfüllt. Häufig stehe in den Jobanzeigen, dass Erfahrung mit KI erwartet würde. Das kann Boris Hartmann nicht in diesem Maße vorweisen.
19: Wenn man mal bedenkt, wie lange das eigentlich her ist, seit dieser KI-Hype in der Industrie angekommen ist, ich würde mal sagen vor 1-2 Jahren maximal, dann kann man gar nicht diese mehrjährige Praxis nachweisen, zumindest nicht die Masse der Kandidaten.
14: Obwohl Boris Hartmann schon fast 60 ist, seien eigentlich gerade Berufserfahrene auf dem Arbeitsmarkt gefragt, sagt Professorin Jutta Rump von der Hochschule für Wirtschaft und Gesellschaft in Ludwigshafen. Allerdings seien die Jobs in vielen Branchen aktuell ebenfalls im Wandel, besonders wegen der rasanten Entwicklung der künstlichen Intelligenz.
20: In den letzten 12 Monaten hat es eine Veränderung der Kompetenzanforderungen und der Qualifikationsanforderungen gegeben. Und bevor Sie überhaupt jemanden einstellen, der nicht die richtige Qualifikation haben, stellen Sie gar nicht ein.
14: Dirk Werner leitet am Institut der Deutschen Wirtschaft den Bereich berufliche Qualifizierung und Fachkräfte. KI treffe besonders akademische Berufe und die schlechte Gesamtwirtschaftslage tue aktuell ihr Übriges. Seit Ende 2022 ist die Gesamtzahl offener Stellen insgesamt um etwa 17% zurückgegangen. Bei akademischen Berufen ist der prozentuale Rückgang im selben Zeitraum sogar fast doppelt so hoch. Die Lage sei paradox, so Dirk Werner vom IW.
21: Wir haben im Moment 1,2 Millionen Arbeitslose, die was gelernt haben, einen Beruf, ein Studium absolviert haben. Und wir haben aber gleichzeitig sehr viele offene Stellen. Und viele dieser offenen Stellen können halt nicht mit den Arbeitslosen besetzt werden, weil die Qualifikationen einfach nicht zusammenpassen. Also wir haben selbst jetzt, Ende letzten Jahres, immer noch 370.000 Fachkräftemangelstellen, also wo Unternehmen einfach niemanden finden rechnerisch.
14: Laut einer Studie des IW sind die Chancen für Akademiker, einen Job zu finden, erstmals seit Erhebung der Daten schlechter als die Ausgebildeter mit beispielsweise einem Meistertitel. Boris Hartmann gibt seine ehrenamtliche Tätigkeit im Jazzclub Alter Konrad in Weinstadt Halt in dieser schwierigen Situation der Arbeitslosigkeit. Er hat mittlerweile seine Suche ausgeweitet. Gerade hat er sich bei einem finnischen Unternehmen beworben.
22: Jetzt prüfe ich mal, ob das im Ausland besser funktioniert. Die haben vielleicht eine andere Mentalität, was das betrifft. Und dann sehen wir weiter.
14: Eine Antwort steht bislang noch aus.
15: Der Bericht von Sven Marcinkowski. Die Energiekrise infolge des Iran-Kriegs ist längst ein globales Problem. Doch besonders hart trifft es derzeit Südasien. Länder wie Indien und Bangladesch sind stark auf Energieimporte angewiesen, vor allem aus dem Mittleren Osten. Ein Großteil davon wird über die Straße von Hormuz transportiert. Die Folgen sind seit Wochen unmittelbar spürbar und werden mit jedem Tag dramatischer. Energie wird knapp, Strom wird teurer und die Industrie gerät ins Stocken. Franziska Amler berichtet.
23: Ramesh Singh betreibt einen kleinen Straßenstand mitten in der indischen Hauptstadt Neu-Delhi. Der 42-Jährige verkauft beliebte Snacks wie Samosas, frittierte Teigtaschen. Die Preise sind erschwinglich, weshalb sein Stand besonders bei jungen Leuten beliebt ist. Trotz des Andrangs wirkt er nicht besonders fröhlich. Auch bei ihm machen sich die Folgen des Iran-Kriegs bemerkbar.
26: Die Krise besteht weiterhin. Gas gibt es nicht und es ist außerdem teuer. Wir werden noch 2 bis 3 Monate warten, dann schließen wir den Laden. Wir alle nutzen jetzt mehr elektrische Geräte und Kohle zum Kochen. Aber das funktioniert einfach nicht. Was sollen wir machen?
23: Nur ein paar Schritte weiter, im Restaurant von Ashwani Gupta, ist der Mittagsandrang inzwischen vorbei. Nur noch wenige Gäste sind da, eine kurze Pause, bevor es am Abend wieder voller wird. Der 38-Jährige sitzt an seinem Schreibtisch und prüft die Kasse.
4: Wir haben jetzt das erste Mal seit 3 Jahren die Preise erhöhen müssen, um 20%. Früher haben wir einige Speisen mit Gas gekocht, jetzt sind wir auf Kohle umgestiegen. Wir nehmen Holzkohle, damit der Gasverbrauch geringer ist. So versuchen wir das zu bewältigen.
23: In der 30-Millionen-Metropole Neu-Delhi macht sich die Gaskrise überall bemerkbar. Erst Anfang der Woche hat die indische Regierung ein neues Notfallprogramm über umgerechnet rund 1,7 Milliarden Euro beschlossen. Damit sollen vor allem kleine Unternehmen unterstützt werden, die kurzfristig Geldprobleme haben, sagte der Informationsminister. Doch die Abhängigkeit von Gas und Öl aus dem Nahen Osten betrifft nicht nur Indien. In ganz Südasien hat sich die Lage dramatisch zugespitzt. Rund 1400 Kilometer trennen Delhi von Bangladeschs

0: selbst ist direkt betroffen. Er verkauft Kleidung nach Europa und in die USA. Bis vor kurzem war das sehr lukrativ. Nun steht seine Fabrik kurz vor dem Stillstand. Und nicht nur seine, für die gesamte Branche, das wirtschaftliche Rückgrat des Landes, zeichnet er ein düsteres Bild.
1: Es wird riesige Einbußen geben. Wir werden dicht machen müssen. Und nicht nur wir, 95% der Bekleidungsbranche. Es wird Arbeitsplatzverluste in riesigem Ausmaß geben. Tausende, nein, Millionen werden ihren Job verlieren. Und dann wird die ganze Wirtschaft kollabieren.
0: Noch läuft der Generator in Hassans Fabrik, von dem die Stromversorgung abhängt. Doch der Dieselkraftstoff ist rar und teuer. Ungefähr die Hälfte des Energiebedarfs von Bangladesch wird durch Lieferungen aus dem Mittleren Osten gedeckt. Ein baldiges Ende der Krise ist nicht in Sicht. Selbst wenn die Straße von Hormus kurzfristig wieder vollständig geöffnet würde und die Seewege sicherer wären, dürfte es Wochen dauern, bis ausreichend Öl und Gas in Bangladesch ankommen und die Preise wieder spürbar sinken, sagen Experten.
2: Der Bericht von Franziska Amler. So, und wir bleiben im Ausland, wechseln nach Argentinien. Von dort aus hat sich das Kreuzfahrtschiff Hondius mit mehreren Toten und Hantavirusfällen an Bord unterwegs auf den Weg gemacht nach Teneriffa. Dort soll es übermorgen eintreffen. Die Aufregung ist aber auch in anderen Teilen der Welt groß, zum Beispiel eben in Argentinien. Warum? Das weiß unsere Korrespondentin Anne Herberg.
3: Der Fall des Kreuzfahrtschiffs Hondius, auf der sich Passagiere mit dem Hantavirus infiziert haben und gestorben sind, der ist in Argentinien ein großes Thema, vor allem seit bestätigt wurde, dass das Schiff am 1. April von Ushuaia aus, also von Feuerland aus, in Richtung Antarktis, Südatlantik und danach nach Europa aufgebrochen war. Dazu muss man wissen, die Andes-Variante des Hantavirus, also die, die von Mensch zu Mensch übertragen werden kann, die ist in Argentinien und in Chile bereits seit Jahrzehnten bekannt. Sie stellt kein Risiko dar in Großstädten wie Buenos Aires, aber sie wurde nachgewiesen in Patagonien und den südlichen Andenregionen. Primär wird sie dort mit der Langschwanzmaus in Verbindung gebracht, einem wildlebenden Nagetier, das dort lebt. Und deswegen führen die Behörden in den betroffenen Gebieten auch regelmäßig epidemiologische Überwachungsmaßnahmen und Präventionskampagnen durch. Insbesondere dort, wo viele Touristen unterwegs sind. Tierra de Fuego, Feuerland allerdings, gehört eben nicht zu den Regionen, in denen das Wirtstier zirkuliert. Noch wurde dort das Virus nachgewiesen. So jedenfalls sagt es die Provinzbehörde. Was es allerdings gab, sind Meldungen, dass in den Risikogebieten in Argentinien seit Mitte 2025, also seit Mitte letzten Jahres schon, etwa 100 Infektionen verzeichnet wurden. Und das wären doppelt so viele Fälle wie in den Vorjahren. Das könnte mit ökologischen und klimatischen Veränderungen zu tun haben, glauben Fachleute, die von argentinischen Medien zitiert werden. Das Gesundheitsministerium in Buenos Aires hat nun zur internationalen Kooperation aufgerufen. Es hat wohl auch schon Daten und Untersuchungen über das Andes-Virus an Labore in Europa und in Afrika versandt. Und das renommierte Malbran-Institut, das sich mit solchen Fällen beschäftigt, das hat wohl Umweltuntersuchungen jetzt eingeleitet, die im Zusammenhang stehen mit der Reiseroute des verstorbenen niederländischen Paares, schreibt jedenfalls die Zeitung The Guardian. Ob sich das Paar wirklich in Argentinien angesteckt hat, das allerdings ist bisher noch nicht offiziell bestätigt.
2: Der Bericht von Anne Herberg, damit 10.28 Uhr. Wir gehen ins MDR-Wetterstudio zu Diana Smikala und schauen mal vielleicht auf den oder über den grauen Tag hinweg, aber bleiben erstmal bei heute. Wie wird's denn?
4: Also die Wolken werden uns heute den ganzen Tag über zum großen Teil in Mitteldeutschland weiter begleiten und teilweise auch dicht stehen. Am Nachmittag sind hier und da ein paar Auflockerungen möglich, aber die fallen nicht wirklich üppig aus. Ganz im Norden von Sachsen-Anhalt haben wir im Moment ja teilweise noch Sonnenschein. Aber auch da nehmen jetzt auch immer mehr die Wolken zu. Es bleibt im Großen und Ganzen trocken, aber hier und da kann schon mal so ein bisschen Getröpfel mit dabei sein. Die Höchstwerte im Vogtland so um die 11 Grad und bis zu 16 Grad ganz im Norden, so in Richtung Stendal.
2: Mach uns mal ein bisschen Mut. Wird es ein bisschen freundlicher die Tage?
4: Ja, unbedingt. Also Samstag, Sonntag wird ein schönes Wochenende. Viel Sonnenschein, ein paar Wolken sind auch dabei, aber Schauer sind wirklich selten. Und die Temperaturen erst mal so bis zu 20 Grad und dann noch da drüber.
2: Diana Smikala, vielen Dank. So, damit schauen wir noch auf die Themen. Gleich ab 10:30, 25 Jahre Jüdisches Museum Berlin steht auf unserer To-Do-Liste. Die Jubiläumsfeierlichkeiten, die starten da heute. Und Baustellenchaos auf dem Marktplatz in Halle. Auch da schauen wir hin. In wenigen Wochen werden ja inmitten von Baggern die Händel-Festspiele eröffnet. Wie kann das gehen? Hören Sie gleich.
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0: Um 10.30 Uhr mit Joris Bartsch. Die steuerfreie Entlastungsprämie für Arbeitnehmer von bis zu 1.000 Euro kommt vorerst nicht. Der Bundesrat stimmte dem vom Bundestag bereits beschlossenen Gesetzentwurf überraschend nicht zu. Die Länder kritisieren, dass sie und die Kommunen den Großteil der Kosten tragen müssten. Mit der Prämie sollten die Folgen des Iran-Kriegs wie hohe Spritpreise für die Bürger abgemildert werden. Arbeitgeber sollten die Prämie bis Ende Juni kommenden Jahres zahlen können, hätten es aber nicht gemusst. Die Commerzbank will deutlich mehr Arbeitsplätze abbauen als bisher bekannt. Wie das Unternehmen mitteilte, sollen bis 2030 rund 3.000 weitere Stellen gestrichen werden. Bereits bekannt war der Abbau von 3.900 Stellen, der Großteil davon in Deutschland. Der Bank droht eine Übernahme durch die italienische UniCredit, die bereits im Besitz vieler Anteile ist. Der Ursprung eines tödlichen Hantavirus-Ausbruchs auf einem Kreuzfahrtschiff ist weiter unklar. Nach Angaben des argentinischen Gesundheitsministeriums ist es bislang nicht möglich, den Ursprung der Infektion festzustellen. Die WHO vermutet, dass sich ein niederländisches Ehepaar mit dem Virus infizierte, bevor es an Bord ging. Dem Ministerium zufolge hatten sie zuvor Argentinien, Chile und Uruguay bereist. Neben den beiden starb auch eine deutsche Frau. Insgesamt zählt die WHO 5 bestätigte und 3 Verdachtsfälle und hält weitere Infektionen für möglich. Die deutschen Exporte sind im März trotz schwächerem US-Geschäft leicht gestiegen. Wie das Statistische Bundesamt mitteilte, legten die Ausfuhren um 0,5% auf rund 136 Milliarden Euro zu, während die Importe deutlich stärker wuchsen. Getragen wurde das Plus vor allem von einer höheren Nachfrage aus der EU. Bei den Regional- und Kommunalwahlen in Großbritannien zeichnet sich ein Erfolg für die Rechtspopulisten von Reform UK ab. Nach ersten Auszählungen in England melden britische Medien deutliche Zugewinne für die Partei um Nigel Farage. Gleichzeitig muss die regierende Labour-Partei von Premierminister Keir Starmer deutliche Verluste hinnehmen. Die Auszählung der Regionalwahlen in Schottland und Wales läuft noch. Das waren die Nachrichten. Das Wetter mit den aktuellen Temperaturen. Auf dem Brocken Nebel 2 Grad, Chemnitz Sprühregen 7, in Dresden Sprühregen 8 Grad, Eisenach und Erfurt bedeckt bei 8 Grad. Fichtelberg bedeckt 4, Gera stark bewölkt 8, in Görlitz bedeckt 9 Grad, Halle bedeckt ebenfalls 9, in Leipzig stark bewölkt und 9 Grad, Magdeburg bedeckt 11 und Meiningen bedeckt 9 Grad. Heute Richtung Altmark viel Sonne, in Südthüringen später Aufheiterungen, sonst meist bewölkt und trüb mit schwachen Schauern. Höchstwerte 10 bis 15, mit Sonne bis 17 Grad, teils mäßiger Nordostwind. In der Nacht teils klar, teils bewölkt oder trüb, trocken, Tiefstwerte 6 bis 0 Grad. Morgen gebietsweise länger Nebel oder Hochnebel, später überall Mischung aus Sonne und teils dichte Quellbewölkung. Vereinzelt Schauer, Höchstwerte 15 bis 20 Grad. Am Sonntag noch etwas freundlicher und wärmer. MDR Verkehrsdienst. A2 Richtung Berlin zwischen Marienborn-Helmstedt und Bornstedt. Stau und stockender Verkehr an einer Baustelle. Plus 20 Minuten. A2 Richtung Hannover zwischen Irxleben und Bornstedt sind die rechte und mittlere Spur wegen Bergungsarbeiten gesperrt. A9 Richtung Berlin. Vorsicht, zwischen Bergbad Steben und Rudolfstein befindet sich eine ungesicherte Unfallstelle auf der rechten Spur in der Baustelle. A17 Richtung Dresden zwischen Grenzübergang Breitenau-Schönwald und Bad Gottleuba stockender Verkehr plus 20 Minuten und die A72 Richtung Hof ist zwischen Pirk und Dreieck Hochfranken wegen eines Polizeieinsatzes gesperrt. Geblitzt wird auf der A9 Richtung Berlin am Schkeuditzer Kreuz in der Überfahrt zur A14 Richtung Dresden, auf der A9 Richtung München zwischen Hermsdorf Süd und Lederhose, auf der A36 Richtung Braunschweig in Höhe Wernigerode Nord und auf der A72 Richtung Hof zwischen Plauen Ost und Plauen Süd. Soweit der MDR Aktuell Verkehrsdienst, 10.34 Uhr.
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2: Mit Stefan Rank am Mikrofon, ich grüße Sie. Mit seinem Grundriss im Zickzack und seinen zersprengten Formen wirkt das Jüdische Museum in Berlin wie eine avantgardistische Skulptur. 25 Jahre ist es her, dass das Gebäude eröffnet wurde und die Jubiläumsfeierlichkeiten starten heute mit einem Rückblick. Eine Ausstellung zeigt Zeichnungen und Modelle des Gebäudes, geschaffen vom US-Architekten Daniel Libeskind. Barbara Wiegand berichtet.
3: Das ist keine Box. Es ist etwas, das auseinandergesprengt wurde und in ganz unterschiedliche, unerwartete Richtungen verläuft, ganz so wie die Geschichte, unkontrollierbar. Das wollte ich mit dem Jüdischen Museum zeigen.
4: Daniel Liebeskind und sein jüdisches Museum. Between the Lines, zwischen den Zeilen, hat er den Entwurf überschrieben, mit dem er 1989 den Architekturwettbewerb für den Neubau gewann. Wegen der gezackten, an einen Blitz, eher noch einen zerborstenen Davidstern erinnernden Linien. Mit den Geraden im Inneren, die immer wieder ins Nichts führen. In Voids genannte Leerräume, die sich in voller Höhe durch das Gebäude ziehen und damit beklemmend den Verlust von Leben, von jüdischer Kultur symbolisieren.
3: Ja, da sind so viele Linien. Es ist eine Art Labyrinth der Geschichte. Sehr komplex, nicht einfach gut oder böse. Und ja, es endet fatal, mündet in Lücken, Leerstellen. Between the Lines ging über die Wettbewerbsanforderungen für einen Museumsneubau hinaus. Es ging um Inhalte, die angesprochen, die Teil des Museums werden sollten. Und das habe ich versucht darzustellen.
4: Linien, Wege durch die Wirklichkeiten deutsch-jüdischer Geschichte zu finden, das war die Idee für seine Planungen, die jetzt hier ausgestellt sind. Filigrane Zeichnungen, in denen er etwa die Adressen Berliner Kulturschaffender wie Mies van der Rohe, Max Liebermann vernetzte, zersprengte und zur Matrix seines Entwurfs machte. Mit Zitaten etwa von Walter Benjamin. Dazu Modelle, die im Kleinen die große Radikalität der Architektur zeigen. Schon das noch leere Museum wollten von Anfang 1999 bis zur Eröffnung im Herbst 2001 350.000 Besucher sehen. Ja, manche meinten sogar, man sollte das ausdrucksstarke Gebäude lieber leer lassen. Hetty Berg, Direktorin des Jüdischen Museums.
5: Ich glaube, mit der ersten Dauerausstellung war das ein bisschen schwierig. Da sah man wirklich das Ringen von der Ausstellung mit das Gebäude. Und ich glaube, dass in diesem Relaunch von der Dauerausstellung das wirklich viel erfolgreicher ist.
4: Überhaupt ist das Jüdische Museum eine Erfolgsgeschichte. 15,6 Millionen Menschen besuchten in 25 Jahren die Dauer und zahlreiche Sonderausstellungen. Politisch geriet man allerdings in der Vergangenheit unter Druck. Denn für manche hatte Hetty Bergs Vorgänger Peter Schäfer das Haus zu weit für Israel-Kritiker geöffnet. Ein Druck, der nach dem Rücktritt Schäfers 2019 für seine Nachfolgerin nicht weniger geworden ist.
5: Ja, ich gehe damit um, durch immer im Fokus zu halten, wofür sind wir hier als jüdisches Museum. Berlin, das ist ein nationales Museum über die deutsch-jüdische Geschichte und Gegenwart. Und natürlich gibt es da sehr viel Anknüpfungspunkte mit gegenwärtigen Fragen. Und das finde ich sehr wichtig, dass wir diese größeren Themen ansprechen und nicht direkt auf das Konflikt Israel-Palästina eingehen, weil das können wir sowieso nicht lösen.
4: Größere Themen ansprechen will man auch mit dem zweiten großen Ausstellungsprojekt im September. Das Gegenteil von jetzt, künstlerische Wege in eine andere Gegenwart. 12 zeitgenössische Künstler und Künstlerinnen begeben sich dann auf die Suche nach diesen Wegen. Between the Lines, zwischen den Zeilen, den Linien im Jüdischen Museum. Einem Gebäude, das im Labyrinth dieser Linien jüdische Geschichte bis in die Gegenwart hinein spürbar macht.
2: Soweit der Bericht von Barbara Wiegand. Seine Gegner sahen die Abstimmungen als ein Referendum über Premierminister Starmer an. In Großbritannien fanden gestern Regional- und Kommunalwahlen statt. Beobachter hatten mit einer schweren Niederlage für die regierende Labour-Party gerechnet. Christoph Preußel. Nun zu den Ergebnissen.
6: Am Morgen zeichnet sich ab, was die Umfragen bereits andeuteten. Die rechte Partei Reform UK legt deutlich zu. Noch sind längst nicht alle Gemeinderatssitze, die zur Wahl standen, ausgezählt. Aber diese Tendenz ist bereits klar. Auch die Grünen können zulegen, aber auf einem weitaus niedrigeren Niveau. Labour hingegen verliert massiv. Bei den Wahlen zu den Regionalparlamenten in Wales und Schottland liegen noch keine Ergebnisse vor. Diese werden im Tagesverlauf erwartet. In den Umfragen für Wales lagen Reform UK und die Mitte-Links-Partei Plaid Cymru vorne. In Schottland die schottische Nationalpartei SNP. Die Wahlergebnisse dürften Keir Starmer weiter unter Druck setzen. Seit Monaten wird wegen schlechter Umfragewerte bereits innerhalb seiner Partei diskutiert, ob Labour einen anderen Vorsitzenden aufstellen sollte. Der stellvertretende Premierminister David Lammy, Labour, sagte, während eines Fluges sollte man den Piloten nicht austauschen.
2: Soweit der Bericht von Christoph Brössel aus London und jetzt geht's weiter mit dem Sport.
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7: Mit zwei Vereinen, die im Fußball Historisches geschafft haben in ihrer Vereinsgeschichte, fangen wir an beim SC Freiburg. Denn der ist nach dem 3:1 gestern gegen Sporting Braga erstmals in ein Europapokalfinale eingezogen. Ann-Kathrin Rose über einen besonderen Abend.
8: Als seine Spieler noch auf dem Rasen tanzten, mit den Fans sangen und Selfies machten, ließ sich Julian Schuster auf seinen Platz auf der Bank sacken. Legte den Kopf in den Nacken und ließ ihn kurz auf dem schwarzen Leder ruhen. Der junge Trainer erst ungläubig, dann gefragt. Noch ein Foto. Eins fürs Familienalbum, eins für die Geschichtsbücher des SC Freiburg. Das erste Mal im Finale der Europa League. Historisch und
9: einfach unglaublich.
8: Selbst für Doppeltorschütze Lukas Kübler.
9: Ist schon sehr, sehr speziell.
8: Teamkollege Nicolas Höfler musste es erst noch mal wiederholen, um es tatsächlich zu glauben.
10: Wir SC Freiburg im Euroleague-Final, das hört sich völlig surreal an.
8: Der Einzug ins Finale. Surreal. Nach einem Abend mit Gänsehaut als Gemütszustand.
11: Wunderbares, farbenfrohes Bild aus dem Stadion. In Rot und Weiß getaucht Choreografie, wo wirklich alle 33.500 Zuschauer an diesem Abend mitmachen.
8: Gegen Braga. Erst Choreo auf den Rängen, dann Tanz bis zum Tor.
11: Schussmöglichkeit! Tor! Was für ein Tor! Traumhaft! Wunderbar!
8: Das Tor von Mansambi, der Doppelpack von Kübler und ein Sonderlob von den Teamkollegen.
12: Er hat es häufig genug gezeigt, nicht sein erster Doppelpack.
10: Der ist natürlich brandgefährlich in der Box. Ist für uns natürlich Gold wert, wenn man einen Spieler hat, der so verteidigt und gleichzeitig so gefährlich in der Box ist. Ist natürlich, was willst du mehr?
8: Nach Istanbul am 20. Mai. Das Finale für die Freiburger dann gegen Aston Villa. Der Plan? Steht.
13: Jetzt wollen wir auch den Titel gewinnen.
8: Und dann gibt's vielleicht noch mehr Fotos von den Freiburgern fürs Familienalbum und die Geschichtsbücher.
7: In der kommenden Saison kehrt auch RB Leipzig nach Europa zurück. Am liebsten natürlich in die Champions League. Das kann am Wochenende funktionieren durch einen Sieg gegen St. Pauli und entspricht auch dem Saisonziel, das Trainer Ole Werner dafür ausruft.
14: Ja, unser Ziel ist klar, das haben wir ja auch formuliert für diese letzten Spiele. Einfach deshalb, weil wir in dem Jahr so gut gearbeitet haben, weil dieser Umbruch gut gelungen ist, weil man diese Ziele formulieren kann. Natürlich ist es so, wenn du jetzt zwei Spieltage vor Schluss auf dem Tabellenplatz 3 stehst, dann möchtest du auch einen dieser ersten vier Plätze haben.
7: Und vor diesem Spiel morgen gegen St. Pauli, da denkt RB Leipzig 10 Jahre zurück, denn heute, am 8. Mai vor 10 Jahren, stieg RB Leipzig in die Fußball-Bundesliga auf durch ein 2:0 gegen den Karlsruher SC. Mit einstigen Aufstiegshelden wie Ralf Rangnick oder Marcel Halstenberg will RB morgen zurückschauen und das tun auch wir mit Raimo Hinsdorf.
15: Der langjährige RB-Kapitän Dominik Kaiser hat die Bilder und Eindrücke vom Aufstiegsspiel gegen Karlsruhe im Mai 2016 noch vor Augen.
16: Das war sicher auch eines der Highlights in meiner Karriere. Wir hatten zwar eine gute Ausgangsposition, aber man kann im Fußball geht's schnell und dann verspielt man da die Punkte am Ende. Und deshalb war es enorm wichtig, dieses Heimspiel dort vor 10 Jahren dann am 8. Mai zu gewinnen. Und dann den letzten Schritt in die Fußball-Bundesliga zu gehen.
15: Das nochmal das erste Bundesligator für RB erzielen und noch ein Jahr später als Profi sogar die Champions-League-Hymne hören sollte. Das alles konnte Dominik Kaiser an jenem 8. Mai 2016 nicht ahnen. 10 Jahre später spaltet Rasenballsport Leipzig noch immer die hiesige Fußballgemeinde. Den einen als seelenloses Konstrukt verschrien, ist RB anderen Teil ihrer Leidenschaft für den großen Fußball.
17: Was richtig geil ist, ist halt das Familiäre.
18: Das muss dorthin gehen kann, ohne Angst zu haben, sondern viel Spaß hat.
19: Also wir finden es gut, dass sie so viel für die Kinder machen.
15: Und dennoch wünscht sich so mancher RB-Anhänger nach einem Jahrzehnt Leipzig in der Bundesliga manchmal ein bisschen mehr Wertschätzung durch den Verein.
20: Wir haben 4 Dauerkarten in Sektor B. Wir reisen RB hinterher, wo es geht, ne? Opfern jede Minute unserer Freizeit für den Verein. Es kommt eigentlich sehr, sehr wenig von RB zurück.
21: Wir sind dann bis nach New York 9 Stunden hinterher gereist und am Ende hat es eigentlich null interessiert, dass wir da waren.
22: Kommst du dir vor, wie so eine Zahlmaschine für Merchandising?
15: Für die Stadt Leipzig, so deren Sport. Sportbürgermeister Heike Rosenthal stelle die Bundesliga-Zugehörigkeit des Clubs einen unschätzbaren Wert dar.
23: Man sieht Bundesliga-Fußball bzw. Fußball in der Champions League, europäischem Fußball. Es ist das, was sich jeder Fußballfan vor Ort im heimischen Stadion wünscht und erträumt. Und dann geht es natürlich auch darum, sich als Sportstadt zu präsentieren. Fußball dominiert auch die Sportberichterstattung, dort vorzukommen, macht einen auch für andere Veranstaltungen durchaus präsentabel. profitabel.
15: Und deshalb wäre man sicher auch im Leipziger Rathaus erleichtert, wenn am Samstag nach einem Sieg gegen St. Pauli die nächste Reise durch Europas Champions League Arenen geplant werden kann.
7: Und wer nochmal die Bilder sehen will von vor 10 Jahren vom Aufstieg, der kann das tun auf den Seiten von Sport im Osten.
0: Dankeschön, Jan Kröger, für den Sport. 10.45 Uhr ist es. Unser Top-Thema aktuell: die steuerfreie Entlastungsprämie für Arbeitnehmer. Bis zu 1.000 Euro sollten da ja drin sein. Kommt aber erstmal nicht, denn der Bundesrat hat dagegen gestimmt, weil die Länder und Kommunen den Großteil der Kosten tragen müssten. Somit also vorerst keine weitere Unterstützung, um die Folgen des Iran-Kriegs abzumildern. Weitere Meldungen jetzt mit Joris Bartsch.
3: Die Deutsche Bahn registriert eine steigende Nachfrage nach Zugreisen innerhalb Europas. Die Bahn teilte mit, auf den Strecken München-Zürich und Frankfurt-Paris sei die Zahl der Fahrgäste im vergangenen Jahr um 27% bzw. 22% gestiegen, zwischen Köln und Brüssel um 16%. Die DB kündigte an, das internationale Angebot im Sommer auszubauen. Der Arnstädter Ortsteil Hausen soll eine neue Brücke über die Wipfra bekommen. Der Stadtrat hat am Abend den Bau beschlossen. Die Fußgängerbrücke führt vom Dorf direkt zur einzigen Bushaltestelle. Der Neubau wird mehr als 400.000 Euro kosten. Ein Großteil davon wird vom Land Thüringen getragen. In Greiz hat die Feuerwehr einen älteren Mann aus der Weißen Elster gerettet. Anwohner hatten den 73-Jährigen im Fluss treibend entdeckt und die Polizei alarmiert. Gemeinsam mit der Feuerwehr konnte der Mann aus dem Wasser gezogen werden. Er wurde stark unterkühlt ins Krankenhaus gebracht. Das Wetter. Heute im Norden häufig Sonne, sonst eher bewölkt und trüb mit schwachen Schauern, 11 bis 17 Grad. In der Nacht teils klar, teils bewölkt oder neblig trüb, trocken, 6 bis 0 Grad. Morgen Wolken und Aufheiterungen, selten Schauer, 15 bis 20 Grad und am Sonntag noch etwas freundlicher und wärmer. MDR aktuell Verkehrsdienst. A2 Richtung Berlin zwischen Marienborn-Helmstedt und Bornstedt. Stau und stockender Verkehr an einer Baustelle plus 30 Minuten. A4 Frankfurt Richtung Dresden. In der Auffahrt Hohenstein-Ernsttal ist die rechte Fahrspur nach einem Unfall blockiert. Vorsicht auf der A4 Frankfurt Richtung Dresden zwischen Limbach-Oberfrohna und Kreuz-Chemnitz steht ein defektes Fahrzeug in der linken Fahrspur. A17 Richtung Dresden zwischen Grenzübergang Breitenau-Schönwald und Bad Gottleuba Stau plus 15 Minuten hier. Und die A72 Richtung Hof ist zwischen Pirk und Dreieck Hochfranken wegen eines Polizeieinsatzes gesperrt. Soweit der MDR Aktuell Verkehrsdienst, 10.48 Uhr.
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0: Morgen, also am 9. Mai, beginnt die 61. Kunstbiennale in Venedig, die dann bis zum 22. November wieder zahlreiche Besucher in die Lagunenstadt locken soll. Doch in diesem Jahr macht die internationale Kunstausstellung schon vor der Eröffnung Schlagzeilen. Grund ist die Einladung Russlands zur Biennale 2026. Es ist die erste Teilnahme seit Beginn des Ukraine-Krieges. Trotz internationaler Proteste hält der Biennale-Leiter an seinen Plänen fest. Anna Giordano berichtet.
9: Er betritt das Gelände mit einem Lächeln auf dem Gesicht, grüßt andere Verantwortliche der Kunstausstellung mit einer Umarmung oder einem herzlichen Händedruck. Dass Biennale-Leiter Pietrangelo Buttafuoco in den vergangenen Wochen extrem viel Gegenwind bekommen hat, lässt er sich kaum anmerken. Nur Zeit für die Fragen der Journalisten hat er keine.
13: Bene. Tutto fatto. Grazie.
9: Ein schneller, wortloser Fototermin. Seid ihr fertig? Fragt Buttafuoco ungeduldig, dreht sich um und muss weiter. Wie aufgeheizt die Stimmung wegen der Teilnahme Russlands auf der Biennale ist, wird etwas später deutlich. Vor dem russischen Pavillon sind Demonstranten zusammengekommen. Viele von ihnen gehören zur russischen Protestgruppe Pussy Riot. Sie tragen pinke Sturmhauben mit einem schwarzen Kreuz darauf und werfen farbige Rauchbomben. Die russische Kunst ist Blut, skandieren die Frauen. Zum organisierten Protest gehört auch die russische Exilkünstlerin Katja Margolis. Sie habe Briefe an die Biennale-Leitung geschrieben, habe eine Petition gegen die Teilnahme Russlands gestartet, sagt sie, doch ohne Auswirkungen. Das bedeutet, dass unsere Stimme, die von Künstlern, Dissidenten, denjenigen, denen die freie Kunst wichtig ist, dass die nicht gehört wurde. Dass man sich stattdessen auf die Seite des militärischen Regimes gestellt hat, dass die Kunst nutzt, um die eigenen Verbrechen zu überdecken. Dass Russland zum ersten Mal seit Beginn des Ukraine-Krieges wieder an der Biennale teilnimmt, war von Anfang an umstritten. Biennale-Leiter Buttafuoco hatte das mit dem Verweis auf die Freiheit der Kunst verteidigt. Die italienische Regierung hatte sich distanziert. Schließlich hatte sich auch die EU-Kommission eingeschaltet und mit dem Entzug der Fördergelder für das renommierte Kunstevent gedroht. All das hat Buttafuoco nicht von seinem Standpunkt abrücken lassen. Bei der Pressekonferenz zur Eröffnung sagte er:
2: E se la Biennale cominciasse a selezionare non le opere.
9: Wenn die Biennale begänne, nicht mehr Werke, sondern Zugehörigkeiten auszuwählen, nicht mehr Visionen, sondern Reisepässe, dann würde sie aufhören, das zu sein, was sie immer war. Der Ort, an dem die Welt sich begegnet. Und sie muss sich erst recht begegnen, wenn die Welt zerrissen ist.
2: A maggior ragione quando il mondo è lacerato.
9: Venedigs Kunstausstellung sei kein Tribunal, sondern ein Ort zum Diskutieren und Zuhören, so die Argumentation Buttafuocos. Doch die Wogen konnte er damit nicht glätten. Die Jury trat vergangene Woche in der extrem angespannten Situation zurück. Bleibt bei so viel Politik noch Platz für Kunst? Die Kuratorin des deutschen Pavillons, Kathleen Reinhardt, findet, beides gehört zusammen. Und sie spricht damit auch für die beiden Künstlerinnen des Pavillons.
4: Wir arbeiten explizit politisch. Wir verstehen auch wirklich Kunst als Erkenntnisvehikel. Wir sagen auch, das Private ist politisch. Kunst ist immer politisch. Und deshalb ist es natürlich in dieser Biennale, die voller politischer Ungereimtheiten ist, voller Konflikte, auch sehr wichtig, diesen Pavillon hier zu zeigen, damit rauszugehen.
9: Der deutsche Pavillon sei eine Art Kommentar zur Teilnahme Russlands an der Biennale, sagt Kuratorin Reinhardt. Um zu zeigen, wie Politik ins Private wirkt, habe die kürzlich verstorbene ostdeutsche Künstlerin Henrike Naumann den Innenraum des Pavillons mit Grün streichen lassen. Es ist das Grün der Sowjetarmee, das Grün, in dem russische Kasernen teils bis heute gestrichen sind.
0: Anna Giordano berichtete. Wir schauen wieder zu uns nach Mitteldeutschland und da ganz explizit auf den Marktplatz. Im Zentrum einer Stadt ist quasi eine Visitenkarte. In Halle gibt der Markt aktuell allerdings kein wirklich besonders hübsches Bild ab oder besser gesagt kein besonders schönes Geräusch. Presslufthammer machen ein Verweilen auf den Terrassen der Restaurants und Cafés nahezu unmöglich und zumindest ziemlich anstrengend. Die Baustelle mitten auf dem Markt kommt bei den Hallensern also definitiv nicht gut an. Und Stefan Bringezu hat mal zu den Folgen geforscht.
5: Der Himmel über Halle ist grau, es regnet und der Marktplatz gibt nicht nur aufgrund des schlechten Wetters kein schönes Bild ab. Presslufthämmer, Dröhnen, Bagger fahren hin und her. Das Herz der Saalestadt ist mitten im Frühling eine Baustelle und das kommt bei den Hallensern nicht gut an.
6: Ich muss sagen, der Markt ist eine Schande für Halle.
24: Nervig, definitiv. Naja, der Lärm und vor allen Dingen auch die Fläche, die uns hier geklaut wird auf dem Marktplatz, ist halt doof. Man hat halt viel weniger Platz.
25: Es ist ganz schlimm, dass hier Baustellen sind, weil es laut und staubig ist.
5: Die Treppen zum Ratshof sind fast komplett versperrt. Dort, wo sonst viele Menschen sitzen, Eis schlecken und eine Pause machen und dem bunten Markttreiben zuschauen, sind Bauarbeiter am Werk. Der Weg zum Oberbürgermeister gestaltet sich schwierig.
26: Ich war nur gerade etwas überrascht, dass hier halt, dass man ja nicht wirklich reinkommt, das Ding. Ich kam von der Seite und da wird gerade diese Asphaltstraße gemacht und das war nicht so wirklich gut, darüber zu kommen.
5: Grund für die Bauarbeiten auf dem Markt und der angrenzenden Rathausstraße sind Modernisierungsmaßnahmen. Neue Abwasser- und Trinkleitungen werden verlegt. Zudem wird das Fernwärmenetz ausgebaut. Und das ausgerechnet kurz vor der Eröffnung der Händelfestspiele, die bekanntlich auf dem Markt stattfindet.
27: Ja, das ist irgendwie unlogisch, oder? Ja, in Anbetracht der Händelfestspiele ist natürlich Quatsch, dass hier jetzt eine riesen Baustelle ist. Ich weiß ja auch von vielen, vielen Leuten, die sich über diese Sitzgelegenheiten immer sehr gefreut haben, denke ich.
5: Auf Anfrage heißt es aus dem Rathaus, dass Oberbürgermeister Alexander Vogt nachbessern will. Geplant sei, die beanspruchte Fläche für Baufahrzeuge und Materiallagerung drastisch zu verkleinern. Und die Bauzäune sollen optisch aufgewertet werden.
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0: Leipzig war schon im Mittelalter ein wichtiges Handelszentrum von internationalem Rang, dank der Messe. Nach den Zerstörungen des Zweiten Weltkrieges knüpfte die Stadt daran neu an. Am 8. Mai 1946, ein Jahr nach Kriegsende, eröffnete die erste Leipziger Friedensmesse. Initiiert von der sowjetischen Besatzungsmacht wurde sie zum Symbol des Neuanfangs. Sebastian Manz erinnert.
8: Für viele Besucher ist dies die erste größere Reise nach Kriegsende. Und doch haben sich die Kaufleute, die sich für die Wiederaufrichtung der deutschen Wirtschaft verantwortlich fühlten, nicht gescheut, die Schwierigkeiten von Reise und Transport auf sich zu nehmen.
10: Es herrscht wieder Trubel in Leipzig. Kaum ein Jahr nach Kriegsende kommen tausende Besucher zur ersten Leipziger Friedensmesse in die Stadt. Im Krieg hatten die Bomben der Alliierten das Gelände der traditionsreichen Leipziger Messe fast gänzlich zerstört. Die Nazis hatten die Hallen zur Rüstungsproduktion genutzt. Doch pünktlich zum Messebeginn am 8. Mai 1946 sind viele Trümmer beseitigt und die Straßenbahnen fahren wieder.
11: Und das ist ja erstaunlich, dass der erste Ratsbeschluss der Stadt Leipzig nach dem Zweiten Weltkrieg, also noch in 1945, beschlossen worden ist, die Messe wieder auf die Beine zu stellen. Irgend alles auszurichten, damit also die Leipziger Messe wieder funktionieren könne, in den Trümmern, in den Ruinen, in kleinsten Anfängen. Und 1946 hat es dann die erste Messe gegeben.
10: Sagt der Leipziger Volkskundler Volker Rodekamp. Der Ratsbeschluss erfolgte allerdings quasi auf Befehl.
12: Zur Förderung des Handels und der Industrie in der sowjetischen Besatzungszone ist die alljährliche Durchführung der Leipziger Messe wieder aufzunehmen,
10: ordnet der oberste Chef der sowjetischen Militäradministration in Deutschland an. Denn eine funktionierende Leipziger Messe als Drehscheibe für innerdeutschen Handel war durchaus im Sinne der Besatzer.
8: Das Kommen von 10.000 Ausstellern und 100.000 Besuchern hatte diesmal neben dem Warenaustausch noch einen anderen Sinn. Es führte die deutsche Wirtschaft zum ersten Mal wieder zusammen.
10: Tatsächlich etabliert sich die Leipziger Messe in den folgenden Jahren als Handelsforum für Konsumgüter und Industriebedarf zwischen DDR und dem Westen. Zweimal im Jahr war die Welt zu Gast in Leipzig. In der sonst eher abgeschotteten DDR eine Besonderheit, die die Bevölkerung der Stadt durchaus prägt, wie sich Wirtschaftsjournalist Helge-Heinz Heinke erinnert.
14: Wir haben zweimal im Jahr Weltgeltung gehabt. Zweimal im Jahr sind wir Weltstadt, zweimal im Jahr waren wir Millionenstadt, was bitte auch niemand vergessen sollte. Und darauf hat sich jeder gefreut. Das ist eine andere Atmosphäre in der Stadt gewesen, es war ein anderer Duft in der Stadt. Und diese Möglichkeit, jetzt die Welt mal zu sehen und sie zu Gast zu haben.
10: Solange die DDR existierte, blieb die Messe die wichtigste Drehscheibe für den Ost-West-Handel. Heute gilt Leipzig als einer der bedeutendsten Messestandorte weltweit. Das wäre wohl nicht der Fall, wenn die Leipziger nicht so entschlossen für den Neustart ihrer Messe eingestanden hätten. Heute, vor 80 Jahren.
0: Der Bericht von Sebastian Manz. Damit wieder Zeit, zu Dianas Mikalla zu schalten ins MDR-Wetterstudio. Wir hatten gesagt, heute noch so ein bisschen mau. Die nächsten Tage wird es dann schon freundlicher. Wo landen wir heute temperaturtechnisch?
16: Also wir werden heute eine Spanne haben zwischen 11 und 16 Grad. Liegt daran, der äußerste Norden von Sachsen-Anhalt, der hat jetzt ja doch im Vormittag Sonne abbekommen. Die Wolken werden dort jetzt auch dichter. Aber dadurch hat sich das Land dann auch ein bisschen aufwärmen können. Also da wird es heute am wärmsten. Ansonsten unter Wolken eher mau von den Temperaturen und wirklich nur langsam nach oben gehend. Also wir sind jetzt noch sehr verbreitet, nur im einstelligen Bereich. Ja, viele Wolken habe ich gerade schon gesagt. Es ist von der Anmutung her eher trüb. Regen ist nicht wirklich dabei. Es ist eher so ein Sprühregen, so ein leichtes Nieseln, aber auch nur hier und da. Man kann schon auch sagen, wenn man auf die ganze Karte von Mitteldeutschland guckt, ist es heute im Großen und Ganzen trocken.
0: Und bei den Temperaturen immerhin, muss man auch dazu sagen, nicht ganz so unangenehm. Diana Smikala im MDR-Wetterstudio. Vielen Dank.
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0: Gleich 11 Uhr. Kurzer Themenüberblick, was Sie in der nächsten Stunde erwartet. Sie haben es gehört, ganz aktuell die Meldung, dass die von der Bundesregierung geplante Erstentlastungsprämie im Bundesrat gescheitert ist. Mehr dazu auch gleich in den Nachrichten und dann auch noch von unserer Korrespondentin. Und wir schauen 4 Tage nach der Amokfahrt in Leipzig zu den Kollegen von MDR Fragt, die wissen wollten, reichen die Sicherheitsvorkehrungen aus?
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3: Um 11 Uhr mit Joris Bartsch. Die steuerfreie Entlastungsprämie für Arbeitnehmer von bis zu 1.000 Euro kommt vorerst nicht. Der Bundesrat stimmte dem vom Bundestag bereits beschlossenen Gesetzentwurf überraschend nicht zu. Die Länder kritisieren, dass sie und die Kommunen den Großteil der Kosten tragen müssten. Arbeitgeber sollten die Prämie bis Ende Juni kommenden Jahres zahlen können, hätten es aber nicht gemusst. Die Bundesregierung kann jetzt den Vermittlungsausschuss von Bundestag und Bundesrat anrufen, um einen Kompromiss zu finden. Um Frauen vor häuslicher Gewalt zu schützen, sollen Täter in Deutschland künftig eine elektronische Fußfessel tragen. Der Bundestag beschloss dazu ein neues Gewaltschutzgesetz. Dem Koalitionsentwurf stimmten auch AfD und Grüne zu. Die Linke enthielt sich. Das Gesetz sieht vor, dass Gerichte Täter zum Tragen der Fußfessel verpflichten können, um ein Annäherungsverbot durchzusetzen. Die Strafen für Verstöße werden verschärft. Familiengerichte können zudem die Teilnahme an einem Anti-Gewalt-Kurs anordnen. In einer Bankfiliale in Rheinland-Pfalz ist es zu einer Geiselnahme gekommen. Wie die Polizei mitteilte, ist sie in Sinzig im Kreis Ahrweiler mit einem Großaufgebot vor Ort. Es liefen umfangreiche Maßnahmen. Nähere Informationen hat die Polizei noch nicht mitgeteilt. Umweltminister Carsten Schneider will einen Gesetzentwurf zum Verbot von Einweg-E-Zigaretten noch in diesem Jahr vorbereiten. Schneider sagte MDR aktuell, die Umweltminister der Länder seien mit diesem Wunsch auf ihn zugekommen. Die Batterien der sogenannten E-Vapes seien bei der Entsorgung oft noch geladen. Sie könnten in den Recyclinghöfen explodieren, brennen und die Sicherheit der Mitarbeiter gefährden. Die Umweltminister aus Bund und Ländern treffen sich derzeit in Leipzig. Nach bundesweiten Durchsuchungen in der Kurier- und Paketbranche sind hunderte Verfahren eingeleitet worden. Die Generalzolldirektion in Bonn sprach von mehr als 50 Straf- und 330 Ordnungswidrigkeitsverfahren. Dabei sei es auch um Beschäftigte ohne Aufenthaltstitel gegangen. Der Behörde zufolge ergaben sich auch 1.700 Fälle, denen jetzt weiter nachgegangen wird. Dabei geht es um die Einhaltung des Mindestlohns und das Vorenthalten von Sozialversicherungsbeiträgen. Das waren die Nachrichten. Das Wetter mit den aktuellen Temperaturen. Auf dem Brocken Nebel 2 Grad, Chemnitz Sprühregen 7, in Dresden Sprühregen 8 Grad, Eisenach und Erfurt bedeckt ebenfalls 8. Auf dem Fichtelberg bedeckt 4 Grad, Gera stark bewölkt 8, Görlitz bedeckt 9, in Halle bedeckt ebenfalls 9 Grad, Leipzig stark bewölkt 9 Grad, Magdeburg bedeckt 11 und Meiningen bedeckt 9 Grad. Heute Richtung Altmark viel Sonne, in Südthüringen später Aufheiterungen, sonst meist bewölkt und trüb mit schwachen Schauern. Höchstwerte 10 bis 15, mit Sonne bis 17 Grad, teils mäßiger Nordostwind. In der Nacht teils klar, teils bewölkt oder trüb und trocken, Tiefstwerte 6 bis 0 Grad. Morgen gebietsweise länger Nebel oder Hochnebel, später überall Mischung aus Sonne und teils dichter Quellbewölkung, vereinzelt Schauer. Höchstwerte 15 bis 20 Grad und am Sonntag noch etwas freundlicher und wärmer. MDR aktuell Verkehrsdienst. A2 Richtung Berlin zwischen Marienborn-Helmstedt und Bornstedt. Stau und stockender Verkehr an einer Baustelle. Plus 15 Minuten. A2 Richtung Hannover zwischen Kreuz Magdeburg und Bornstedt. 3 Kilometer Stau wegen Bergungsarbeiten. Plus 15 Minuten. A4 Frankfurt Richtung Dresden. In der Auffahrt Hohenstein-Ernsttal ist die rechte Fahrspur nach einem Unfall blockiert. Vorsicht auf der A4 Frankfurt Richtung Dresden zwischen Limbach-Oberfrohna und Kreuz Chemnitz steht ein defektes Fahrzeug in der linken Fahrspur. A13 Richtung Dresden zwischen Thiendorf und Radeburg stockender Verkehr wegen Bauarbeiten plus 10 Minuten. A17 Richtung Dresden zwischen Grenzübergang Breitenau-Schönwald und Bad Gottleuber Stau plus 10 Minuten. Und die A72 Richtung Hof ist zwischen Pirk und Dreieck Hochfranken wegen eines Polizeieinsatzes gesperrt. Aktuell Stau. Soweit der MDR Verkehrsdienst, 10.04 Uhr.
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0: Mit Stefan Rank am Mikrofon, ich grüße Sie. Um den Bürgern eine Entlastung von den hohen Energie- und Spritkosten zu bieten, hatte der Bundestag neben der Senkung der Spritsteuer auch beschließen wollen, dass das Unternehmen ihren Mitarbeitern steuerfrei bis zu 1.000 Euro auszahlen dürfen. Für diesen Teil dieses Gesetzes war allerdings die Zustimmung des Bundesrates nötig und der hat das Vorhaben erstmal gestoppt. Gabriele Intemann berichtet.
7: Die Länder verweigerten der steuerfreien Prämie von bis zu 1.000 Euro mehrheitlich ihre Zustimmung. Damit geht das entsprechende Gesetz jetzt in den Vermittlungsausschuss. Dort sitzen je 16 Mitglieder von Bundestag und Bundesrat, um mögliche Kompromisse zu erarbeiten. Gelingt dies, müssen Bundestag und Bundesrat noch einmal darüber abstimmen. In der heutigen Debatte in der Länderkammer erinnerte der scheidende Ministerpräsident von Baden-Württemberg, Winfried Kretschmann, an das Sprichwort: Das Gegenteil von gut gemacht ist gut gemeint. Vor allem sei die Frage unbeantwortet geblieben, wer die Steuerausfälle bezahlen soll, die mit der Prämie einhergehen. Auch Hamburgs Finanzsenator Andreas Dressel kritisierte, dass der Bund nur bei sich selbst für einen Ausgleich für die Einnahmeausfälle gesorgt habe, aber nicht bei den Ländern. Ein Großteil der Mindereinnahmen fiele aber bei den Kommunen und den Ländern an.
0: Aus unserem Hauptstadtstudio der Bericht von Gabriele Intemann. Wir schauen in die USA. US-Präsident Donald Trump hat ja angekündigt, dass ab dieser Woche 25% Zölle auf EU-Fahrzeuge gelten sollen. Jetzt aber kommen die zunächst erstmal wohl doch nicht. Frage dazu an unsere US-Korrespondentin Anne Schneider. Was genau ist der Grund für diesen Aufschub?
13: Ja, die entscheidende Antwort ist, die Zölle wurden bislang schlicht nicht formell umgesetzt. Auch in den USA reicht es ja nicht, höhere Zölle über Social Media zu verkünden. Es muss dafür eine offizielle Anordnung geben, etwa einen Erlass des Präsidenten und eine Veröffentlichung im Federal Register. Das ist so etwas wie das offizielle Amtsblatt der US-Regierung. Und genau diese Schritte fehlen bisher. Politisch kommt noch dazu, Trump hat nach einem Gespräch mit EU-Kommissionspräsidentin Ursula von der Leyen den Ton etwas entschärft und der EU zusätzliche Zeit eingeräumt, um den Streit über das bilaterale Handelsabkommen zu klären. Gleichzeitig hält er aber an seiner Drohung fest und fordert weiterhin deutlich niedrigere Zölle, nämlich 0%, zumindest für die meisten Güter, die die USA in die EU exportiert, so wie es eben in dem Handelsabkommen festgelegt ist. Experten gehen deshalb davon aus, dass es sich bei der Ankündigung zumindest teilweise um Verhandlungstaktik handelt. Solche Zollandrohungen nutzt Trump regelmäßig, um Druck aufzubauen und verschiebt die Entscheidungen dann, wenn Gespräche laufen oder rechtliche Fragen offen sind.
0: Jetzt gab es ja auch ein neues Urteil eines US-Handelsgerichts zu den eben besagten Zöllen. Was steht da drin und was ändert das?
13: Das Urteil ist juristisch sehr weitreichend. Das US-Handelsgericht stellt klar, dass der Präsident keine pauschalen globalen Zölle auf fast alle Importe verhängen darf, wenn die gesetzliche Grundlage dafür nicht eindeutig ist. Konkret geht es darum, dass Trump sich auf ein Gesetz aus den 1970er Jahren berufen hat, um breite Zölle zu rechtfertigen. Das Gericht sagt aber, dieses Gesetz war eigentlich nur für Notfälle oder begrenzte Eingriffe gedacht, nicht für eine umfassende Neuausrichtung der Handelspolitik. Und damit folgt das Handelsgericht einer Linie, die der Supreme Court bereits Anfang dieses Jahres vorgegeben hat. Der oberste Gerichtshof hatte entschieden, dass solche weitreichenden Zölle nicht allein vom Präsidenten beschlossen werden dürfen, sondern dass der Kongress da ein Mitspracherecht hat. Wobei man wissen muss, dass beide Gerichte zu unterschiedlichen Gesetzen geurteilt haben. Denn nachdem der Supreme Court die Zölle nach dem ersten Gesetz, einem Notstandsgesetz aus dem Jahr 1977 gekippt hatte, hatte sich Trump ja mit den Zöllen auf ein anderes Gesetz berufen, aber ist auch bei dieser zweiten Rechtsgrundlage vom Gericht ausgebremst worden. Die Folge: Trumps Spielraum wird deutlich eingeschränkt. Allerdings ist das Urteil noch nicht endgültig. Die US-Regierung kann Berufung einlegen.
0: Soweit Anne Schneider aus Washington. 11:09 damit gleich. Als Oppositionsführer war Friedrich Merz als scharfzüngiger Redner bekannt. Da hat er den damaligen SPD-Kanzler Olaf Scholz hart angegriffen, hat ihn als Klempner der Macht bezeichnet und konnte Forderungen in den Raum stellen, die er selbst erstmal nicht umsetzen musste. Heute ist Friedrich Merz ein Jahr Kanzler und es stellt sich die Frage, hat er den Rollenwechsel tatsächlich geschafft, ist er im Amt angekommen. Dagmar Pepping ist diesen Fragen nachgegangen.
4: Es sind Sätze wie Handkantenschläge.
6: Sie sind ein Klempner der Macht. Ihnen fehlt jede Vorstellung davon, wie dieses Land sich in den nächsten Jahren weiterentwickeln soll.
4: Sätze gegen Olaf Scholz, die treffen sollen.
6: Sie können es nicht. Die Schuhe, in denen Sie stehen als Bundeskanzler der Bundesrepublik Deutschland, die sind Ihnen mindestens zwei Schuhnummern zu groß.
4: Sätze des Oppositionsführers Merz vor dem sicher geglaubten Wahlsieg.
6: Links ist vorbei. Es gibt keine linke Mehrheit und keine linke Politik mehr in Deutschland.
4: Nach einem Jahr als Bundeskanzler in einer Koalition mit der SPD klingt Friedrich Merz so.
9: Ich habe keine Vollmacht, die CDU umzubringen. Und das habe ich auch nicht vor. So, in dieser Koalition muss die Union vorkommen. Und wir müssen auch Dinge hinbekommen, die unsere Handschrift tragen.
4: Friedrich Merz hat sich gewandelt. Vom scharfzüngigen Oppositionspolitiker frei jeder Regierungsverantwortung zum Kanzler eines schwarz-roten Bündnisses, der den Laden irgendwie zusammenhalten muss. Auch in der eigenen Partei, deren Kanzlerkandidat Merz eine ganz andere Politik versprochen hatte. CDU pur, schnelle, umfassende Reformen, um die Wirtschaft in Schwung zu bringen.
6: Ja, mir wurde in den vergangenen Monaten immer wieder mal gesagt und vorgehalten, ich hätte zu ambitionierte Ziele in Aussicht gestellt. Ja, ich will freimütig einräumen. Vielleicht haben wir nach dem Regierungswechsel nicht schnell genug deutlich gemacht, dass wir diese gewaltige Reformanstrengung nicht von heute auf morgen schaffen können. Ich nehme diese Kritik an.
4: Trotzdem bleiben die Beliebtheitswerte des Kanzlers und seiner Regierung im Keller. Regelmäßiger Streit auf offener Bühne hat dazu beigetragen. Aber auch die Art und Weise, wie Friedrich Merz, der vor seiner Kanzlerschaft keinerlei Regierungserfahrung hatte, führt und kommuniziert. Ein ums andere Mal musste Merz eigene Äußerungen wieder einfangen. Iran, Migration, Rente. Drei Beispiele.
9: Das ist die Drecksarbeit, die Israel macht für uns alle.
15: Wir haben natürlich immer im Stadtbild noch dieses Problem. Und deswegen ist der Bundesinnenminister ja auch dabei, jetzt in sehr großem Umfang auch Rückführungen durchzuführen.
19: Die gesetzliche Rentenversicherung allein wird allenfalls noch die Basisabsicherung sein für das Alter.
4: Auf den Sturm der Entrüstung folgt jedes Mal ein Kanzler, der sich den Menschen erklären muss.
9: Ich möchte nicht rund wie ein Kieselstein reden und werden. Das ist nicht meine Art und auch nicht meine Kommunikation. Ich gehe damit hin und wieder ein gewisses Risiko ein, aber ich glaube umgekehrt, viele Menschen in diesem Land wollen wissen, was ihre Politiker denken.
4: Ändern will sich Friedrich Merz nach einem Jahr als Bundeskanzler nicht.
0: Soweit der Bericht von Dagmar Pepping. Wir haben viel berichtet über die tödliche Amokfahrt in Leipzig. Aber wie gehen Sie damit um, wenn Sie bei uns hören zum Beispiel, dass ein Mann mit einem Auto durch die Fußgängerzone in der Innenstadt fährt? Die Toten und Verletzten. Was sind Ihre Gedanken dazu? Das wollte unser Meinungsbarometer MDR Fragt wissen. Und bei mir ist nun mein Kollege Felix Gebhardt aus der MDR Fragt Redaktion. Hallo Felix.
20: Hallo, guten Tag.
0: Ja, was habt ihr denn für Antworten bekommen?
20: Ein bisschen andere als sonst. Das Thema bedrückt viele Menschen. Rund 18.000 haben bei uns geantwortet in relativ kurzer Zeit. Und eigentlich ist es so, wenn MDR fragt um ihre Meinung, bitte, dann kann man einerseits ankreuzen, aber wir schauen auch auf die vielen Kommentare. Und die sind dieses Mal besonders gewesen. Wir haben uns auch vorab Gedanken gemacht, können oder sollen wir einen Tag nach der Tat schon Fragen stellen? Wie geht es Ihnen? So haben wir das Ganze überschrieben, dazu eingeladen, wollten Raum geben für Gefühle, für ganz persönliche Gedanken zu der Amokfahrt in Leipzig.
0: Stellt sich jetzt natürlich die Frage, was die Menschen denn eigentlich schreiben. Also was für Kommentare habt ihr da bekommen?
20: Auf einmal kommt dieses Auto mir entgegen. Das schreibt uns Ferdinand, 22 Jahre alt. Er ist fast jeden Tag auf der Grimmerschen Straße unterwegs, wo das passiert ist. Und er meint, er konnte es zunächst kaum einordnen. Dieses Auto, vor dem er sich dann sofort in Sicherheit gebracht hat, schreibt er, ins alte Rathaus ist er gerannt. Und erst viel später hat er realisiert, was da eigentlich geschehen ist. Oder Lilly, 26 Jahre alt, war auch dort, als es passiert ist und beschreibt es so, dass sie Schreie gehört hat und ohne nachzudenken weggelaufen ist.
0: Wie reagieren denn Menschen, die nicht dabei gewesen sind, die keine außerhalb von Leipzig, sag ich mal, davon mitbekommen haben?
20: Also viele Menschen haben uns geteilt, dass sie ihre Familie, die Tochter beispielsweise, die in Leipzig studiert, oder die Freunde angerufen hätten, ist alles okay bei dir? Da kamen Nachfragen aus Dresden, aus dem Harz, aus Nordhausen zum Beispiel. Da wird dem einen oder anderen auch bewusst, das hätte auch ich sein können, weil ich dort schon oft langgelaufen bin. Fassungslosigkeit, Ohnmacht lesen wir in den Kommentaren bei MDR Fragt. Annette ist 68 Jahre alt. Ich bin in Gedanken bei den Menschen, denen solches Leid zugefügt wurde. Es berührt mich als alte Leipzigerin sehr und ich bin traurig. Es werden auch alte Erfahrungen wieder wach, Gewalttaten, die wir kennen. Anne aus Magdeburg schreibt, ich habe den Anschlag auf den Weihnachtsmarkt in meiner Stadt hautnah mitbekommen. Die Bilder, Geräusche sind sofort wieder präsent. Und ich finde bemerkenswert, es gibt auch Dankbarkeit in den Kommentaren. Nancy ist 51, aus Nordsachsen schreibt sie, ich habe großen Respekt gegenüber den Einsatzkräften der Feuerwehr, Polizei, den Seelsorgern, die das ganze Leid gemildert haben.
5: Jetzt hast du schon gesagt, das ist ja in dem Falle wirklich mal eine ganz andere Befragung, als das sonst bei MDR Fragt stattfindet. Ihr habt aber auch zum Thema Sicherheit und die Diskussion um mehr Absperrungen nachgefragt. Kommt diese Debatte zu früh oder sollte man erst mit Abstand darüber sprechen? Das war die Frage, die ihr gestellt habt.
20: Ja, also die Befragung, muss man dazu sagen, die lief direkt danach, kann man sagen, von Dienstag bis Donnerstag. Und da fühlt sich das ja eventuell noch gar nicht so richtig an, über Polleranlagen, über die Sicherheit in Innenstädten ganz allgemein zu sprechen. Wie bei ähnlichen Taten in der Vergangenheit ist das ja auch schon passiert. Aber eine deutliche Mehrheit der Befragten findet, das sei wichtig. 61% sagen das und andererseits sagt rund ein Drittel, ich empfinde die Debatte kurze Zeit nach der Amokfahrt als verfrüht. Unsere Zahlen, dazu kurz noch die Erklärung, die sind streng genommen nicht repräsentativ, aber wir machen eine statistische Gewichtung und damit sind die Ergebnisse, die sind aussagekräftig für die Stimmung in Mitteldeutschland.
5: Dankeschön, Felix Gebhardt. Und wenn Sie dabei sein möchten in der MDR-Fragt-Gemeinschaft, dann einfach anmelden. mdrfragt.de ist die Adresse. So, und damit kurz der Blick zu unserem Top-Thema in den Nachrichten. Die steuerfreie Entlastungsprämie für Arbeitnehmer in Höhe von bis zu 1.000 Euro kommt erstmal nicht. Dagegen hat der Bundesrat gestimmt, weil die Länder und Kommunen den Großteil der Kosten tragen müssten. Weitere Meldungen jetzt mit Jean-Marc Heukemes.
11: In Berlin steht das Volksbegehren Berlin autofrei vor dem Aus. Die Initiatoren wollten, dass mit Ausnahme der Bundesstraßen alle Straßen innerhalb des S-Bahn-Rings zu autoreduzierten Straßen erklärt werden. Den Initiatoren zufolge kamen bisher nur rund 115.000 Unterschriften zusammen. Nötig wären bis heute Mitternacht 175.000. In Thüringen fällt deutlich weniger Haus- und Sperrmüll an als im Bundesdurchschnitt. Dem Statistischen Landesamt zufolge produzierten die Einwohner 2024 pro Kopf rund 179 Kilogramm Abfall. Bundesweit seien es 17 Kilogramm mehr gewesen. Den niedrigsten Wert erreichte der Landkreis Gotha. In Klötze in der Altmark ist Mietern eines Wohnblocks das Wasser abgedreht worden. Hintergrund ist ein juristischer Streit zwischen den ehemaligen und dem aktuellen Hausbesitzer über offene Rechnungen beim örtlichen Wasserverband. Die 39 Mietparteien werden derzeit über einen bereitgestellten Wasserwagen vor dem Haus mit Trinkwasser versorgt. Das Wetter. Heute im Norden häufig Sonne, sonst eher bewölkt und trüb mit schwachen Schauern, 11 bis 17 Grad. In der Nacht dann teils klar, teils bewölkt oder neblig trüb, trocken 6 bis 0 Grad. Morgen Wolken, Aufheiterungen, selten Schauer, 15 bis 20 Grad. MDR aktuell Verkehrsdienst, A2 Richtung Hannover zwischen Kreuz Magdeburg und Bornstedt, 3 Kilometer staubigen Bergungsarbeiten, hier brauchen Sie 20 Minuten länger. A17 Richtung Dresden zwischen Grenzübergang Breitenau, Schönwald und Bad Gottleuba, Stau 10 Minuten mehr Fahrzeit. Und im Landkreis Weimarer Land, hier ist die Straße zwischen Pfiffelbach und Oberreißen nach einem Unfall gesperrt. Geblitzt wird auf der A9 Richtung Berlin, am Schkeuditzer Kreuz in der Überfahrt zur A14 Richtung Dresden und auf der A9 Richtung München zwischen Hermsdorf Süd und Lederhose. Soweit der MDR Aktuell Verkehrsdienst, 11.18 Uhr.
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5: Wie das erste Jahr für Kanzler Merz lief, das haben wir gerade eben gehört im Bericht von Dagmar Pepping. Ein Jahr Bundesregierung,
0: Darauf schauen wir jetzt. Die Bilanz fällt durchwachsen aus. Eine Maßnahme, die die Bundesregierung umgesetzt hat, war, das Arbeitsrecht zu ändern. Betriebe können seit Jahresbeginn Senioren leichter mit befristeten Arbeitsverträgen beschäftigen. Durch diese sogenannte Aktivrente können Beschäftigte im Rentenalter dann bis zu 2000 Euro im Monat steuer- und sozialabgabefrei hinzuverdienen. Aber wird dieses Angebot tatsächlich auch genutzt? Katrin Erdmann hat sich beim Deutschen Roten Kreuz in Hamburg mal umgehört.
8: Schon morgens um 9 Uhr ist in der Tagespflege in Hamburg-Billstedt beste Stimmung. Sigrid Widock schwingt die Arme von links nach rechts und etwa 10 Rentner am Tisch versuchen es ihr nachzumachen. Die 69-jährige Hauswirtschafterin hat schon die Schürze mit den dicken großen Erdbeeren angezogen. Gleich backt sie Käsekuchen mit einem Gast.
12: Wir haben hier dieses Rezept und werden wir jetzt auch abwiegen, ne?
8: Seit Februar ist Sigrid Widock als Aktivrentnerin beim Deutschen Roten Kreuz mit rund 25 Stunden pro Woche in der Küche beschäftigt.
12: Seit 2022 bin ich in Rente und da habe ich gehört über Aktivrente, ne, und bin ich hier.
8: Zwar genoss sie es, als Ruheständlerin länger schlafen zu können, aber der Zusatzverdienst lockte sie jetzt doch zurück.
12: Ich habe noch ein paar Wünsche. Ich möchte noch mehr verreisen und leider, nicht leider, aber bin ich alleine und die Rente ist das nicht so hoch wie Frauen und dann möchte ich mir das noch erfüllen.
8: Eine Schiffsreise nach Norwegen und Paris, das möchte sie unbedingt noch erleben. Und kleine Ausflüge innerhalb Deutschlands mit den Freundinnen. Durch die 2000 Euro aus der Aktivrente hat Sigrid Widock jetzt doppelt so viel Geld im Portemonnaie wie im Ruhestand nur mit ihrer Rente. Der zuständige DRK-Geschäftsführer Torben Göbel-Hansen hatte gehofft, so wie die 69-Jährige würden es viele andere Mitarbeitende auch sehen. Doch noch sei die Nachfrage bescheiden.
14: Es zeigt sich jetzt, dass die Kolleginnen, die in Rente gegangen sind, sehr bewusst diesen Schritt gewählt haben, dass es lange durchdacht war. Und ja, Pflege an sich ist ein sowohl emotional als auch körperlich sehr herausforderndes Arbeitsfeld. Und da der Weg zurück, der ist nicht ganz so einfach.
8: Bisher konnten sich nur 4 ehemalige Kolleginnen und Kollegen für die Aktivrente begeistern. Dennoch findet der DRK-Geschäftsführer die Initiative der Bundesregierung erst einmal hilfreich.
14: Als wichtigen Baustein sehe ich das schon für uns als eine Unterstützung. Aber es hilft nicht, um den Pflegenotstand zu begegnen. Da haben wir ganz andere Themen.
8: Wie den Fachkräftemangel, den die Aktivrentnerinnen und Rentner nicht ausgleichen können. Hier sieht Göbel-Hansen noch immer Handlungsbedarf.
14: Als Beispiel auch die Anerkennung ausländischer Abschlüsse ist dringend notwendig, beziehungsweise die schnellere Anerkennung dieser Abschlüsse, um dem Personalnotstand, generell dem Pflegenotstand begegnen zu können.
8: Was er dennoch erst einmal hofft, dass sich die Aktivrente noch stärker herumspricht. Denn auch wenn es nur ein kleiner Baustein sei, er helfe nicht nur seinem Unternehmen, sondern auch den Menschen selbst, wie das Beispiel von Sigrid Widock zeigt.
12: Ich fühle mich hier sehr gut und ich fühle mich auch gebraucht, dass ich noch nicht zum alten Eisen gehöre. Ne?
8: Und dann heißt es in der Tagespflege auch schon wieder, hoch die Tassen.
0: Von der Rente in die Aktivrente. Katrin Erdmann berichtete aus Hamburg. 11.22 Uhr, 8 Minuten vor 11:30 haben wir es. 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Und wir schauen jetzt auf die Bundeswehr. Seit Jahresbeginn flattern bei 18-Jährigen ja Briefe ein, darin ein Fragebogen, mit dem geklärt werden soll, ob sie für den neuen Wehrdienst in Frage kommen und bereit dazu sind. Allerdings etwas mehr als jeder 4. junge Mann schickt diesen Fragebogen nicht zurück. Ihnen droht also ein Bußgeld von 250 Euro. Aus dem ARD-Hauptstadtstudio Ruth Kirchner.
22: Seit Januar verschickt die Bundeswehr Fragebögen an junge Männer und Frauen, die gerade 18 geworden sind. Die Männer müssen ihn ausfüllen, Frauen können es freiwillig tun. Wenn junge Männer sich weigern, den Fragebogen auszufüllen und zurückzuschicken und auch mehrfache Mahnungen ignorieren, droht ihnen ein Bußgeld. Die Höhe stand bislang nicht fest. Nach Plänen des Verteidigungsministeriums soll es bei 250 Euro liegen, wie eine Sprecherin der dpa bestätigte. Von Anfang Januar bis Ende April wurden mehr als 190.000 junge Frauen und Männer angeschrieben. Etwa 3/4 der Männer haben laut Medienberichten die Fragebögen ausgefüllt. Mit der Abfrage will die Bundeswehr ermitteln, wie groß die Bereitschaft für den Dienst in den Streitkräften ist, also für einen freiwilligen Wehrdienst von mindestens 6 Monaten. Denn die Bundeswehr braucht mehr Personal. Ziel des Ministeriums ist es, dass die Zahl der aktiven Soldatinnen und Soldaten in den nächsten 10 Jahren von derzeit gut 184.000 auf rund 260.000 steigt.
0: Der Bericht von Ruth Kirchner. Italiens Ministerpräsidentin Meloni war mal gern gesehen im Weißen Haus in Washington, aber internationale Konflikte haben beide Länder voneinander entfernt. Jetzt bemüht sich der US-Außenminister wieder um Dialog und ist zu Gesprächen nach Rom gereist. Lisa Weiß berichtet.
10: Das Verhältnis zwischen Italiens Ministerpräsidentin Giorgia Meloni und US-Präsident Donald Trump war mal richtig gut. Mittlerweile ist es aber eher angespannt. Trump hat Meloni in einem Interview scharf kritisiert. Er sei schockiert, habe sich in ihr getäuscht, sagte er Mitte April. Die Gründe? Italien will sich nicht am Krieg im Iran beteiligen. Und Meloni hat die scharfe Kritik des US-Präsidenten am Papst mal als inakzeptabel bezeichnet. Vor diesem Hintergrund trifft US-Außenminister Marco Rubio jetzt mit Meloni zusammen. Es gilt als wahrscheinlich, dass die beiden, außer über die Krisen in der Welt, auch ganz konkret darüber sprechen wollen, wie sich die Beziehungen zwischen Italien und den USA wieder verbessern lassen. Auf ähnlicher Mission war

0: unverändert. Darüber haben Bildungsexperten gestern Abend mit den Hörerinnen und Hörern der ARD-Inforadios in der Sendung Mitreden – Deutschland diskutiert gesprochen. Und Ivo Maruschik fasst diese Diskussion zusammen.
1: Über Bildungskonzepte lässt sich streiten und die Unterschiede zwischen den Bundesländern sind ohnehin groß. Aber die Anruferinnen und Anrufer bei Mitreden – Deutschland diskutiert waren sich völlig einig, woran es im Bildungswesen krankt und wie man die Probleme angehen müsste.
2: Frühkindliche Bildung.
3: Vorschulische Bildung in der Kita.
1: So betonte zum Beispiel Michaela Scott aus Schwerin.
4: Es gibt sehr, sehr gute wissenschaftliche Belege dafür, dass die Investition in frühkindliche Bildung eben gerade für diese Kinder aus sozioökonomischen Kontexten, also schwierigen Lagen, besonders wichtig und besonders hilfreich ist.
1: Eine Erfahrung, die auch Lena Langhoff aus Braunschweig teilt. Und zwar weniger aus theoretischer Sicht, sondern aus praktischer Erfahrung.
5: Also wenn die Kinder in die Grundschule kommen, dann sieht man da schon wahnsinniges Auseinanderklaffen von dem, was Kinder können. Also diese vorschulische Bildung in der Kita, die war ganz schwach. Wir haben halt mit den Kindern gelesen und was weiß ich, wie viel kostet das, die Fragen beantwortet und so weiter. Ja, andere Leute augenscheinlich nicht und es ist mir eben schon aufgefallen, wie da der Unterschied ist.
1: Und diese Beobachtung bestätigen auch Bildungsforscher wie Olaf Köller von der Uni Kiel, der als Experte zugeschaltet war.
6: Wir haben Evidenz dafür, dass in den ersten 4 Lebensjahren die privilegierten Kinder aus Akademikerfamilien 30 Millionen Wörter mehr hören als die benachteiligten Kinder.
1: Später haben Lehrkräfte kaum noch Chancen auszugleichen, was in den frühen Jahren der Kindheit versäumt wurde. Und das sind Defizite, die Lena Langhoff, selbst niedersächsische Gymnasiallehrerin, im Schulalltag nicht mehr wieder gut machen kann.
5: Ich versuche, die Kinder zu motivieren, aber die Defizite sind schon so groß, das kann ich nicht auffangen, nicht in diesem Setting. Seien wir mal realistisch, es ist ja eine Mangelverwaltung. Ich bin da mit 30 Kindern. Wie soll ich denn die Kinder individuell fördern?
1: Dabei müsste man das Rad nicht unbedingt neu erfinden. Mehrere Anrufer betonen, dass in anderen Ländern der Besuch der Vorschule Pflicht ist, zum Beispiel in Frankreich. Und der Anrufer Mario Reichert wirft ein, solche Konzepte habe es auch schon in Deutschland gegeben.
7: Wir kommen aus Brandenburg und ich habe 4 Kinder. Wir hatten damals schon einen Vorschulbereich für das letzte Jahr in der Kita. Den hat man dann einfach abgeschafft, hat den Hort- und Vorschulbereich zusammengelegt und hat da im Prinzip eine Spielgruppe draus gemacht. Also wir hatten das Ganze schon mal. Wir müssen einfach wieder die Vorschule wieder fördern.
1: In diesem Punkt also Einigkeit unter den Mitrednern. In einzelnen Fragen gab es aber auch kontroverse Meinungen. Amy Kirchhoff, die Generalsekretärin der Bundesschülerkonferenz, würde Schulnoten am liebsten abschaffen.
8: Also ich glaube, viele können das schon selber einschätzen. Ich glaube, Noten sind aus verschiedenen Gründen nicht repräsentativ. Wir wissen zum einen aus verschiedenen Studien inzwischen, dass Noten nicht objektiv sind. Also sogar in Mathe kann ich Arbeiten an verschiedene Lehrkräfte geben und bekomme verschiedene Noten, teilweise mit einer Differenz bis zu 3 Noten zurück.
1: Ein Punkt, in dem Michael Schwägerl, der Vorsitzende des Bayerischen Philologenverbands, mit Nachdruck widerspricht.
9: Also ich kann mir nicht vorstellen, dass es hier eine Mehrheit geben wird, die sagt, wir wollen überhaupt keine Noten mehr haben.
1: Eines wurde klar bei Mitreden, Deutschland diskutiert. Die Patentlösung für eine bessere Schule gibt es nicht, die frühkindliche Bildung wäre aber ein guter Ansatz. Vorerst bleibt es bei den bekannten Problemen. Und so rechnet Bildungsexperte Köller auch damit, dass die bevorstehende nächste PISA-Auswertung den deutschen Schulen wieder kein gutes Zeugnis ausstellen wird.
10: Alle rechnen damit, dass sich der negative Trend der letzten Jahre fortsetzen wird.
0: Mitreden, Deutschland diskutiert. Nächste Sendung am Montag. Die von gestern hat gerade eben Ivo Maruschik zusammengefasst. Und wir gehen jetzt zu Diana Smikala. Kurzer Überblick über das Wetter am heutigen Tag.
11: Die Insel der Sonnenseligen liegt um Seehausen herum. Da weiß man gar nicht, wovon man redet, wenn die anderen in Mitteldeutschland heute sagen, viele Wolken und doch etwas trüb. Da also etwas Sonne und auch 13 Grad. Ansonsten liegen wir im einstelligen Bereich bis maximal 11 Grad. Es wird da heute nicht viel Veränderung geben. Vereinzelt hier und da auch mal ein kleiner Schauer, aber eher so in Richtung Fissel.
0: Diana Smikala, vielen Dank. So, kurzer Blick noch. Was beschäftigt uns? Unter anderem die Erdbeerente. Unsere Reporter waren unterwegs bei Leipzig auf einem Erdbeerfeld.
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13: Um 11.30 Uhr mit Jean-Marc Holkemes. Die steuerfreie Entlastungsprämie für Arbeitnehmer von bis zu 1.000 Euro kommt vorerst nicht. Der Bundesrat stimmte dem vom Bundestag bereits beschlossenen Gesetzentwurf überraschend nicht zu. Die Länder kritisieren, dass sie und die Kommunen den Großteil der Kosten tragen müssten. Arbeitgeber sollten die Prämie bis Ende Juni kommenden Jahres zahlen können, hätten es aber nicht gemusst. Die Bundesregierung kann jetzt den Vermittlungsausschuss von Bundestag und Bundesrat anrufen, um einen Kompromiss zu finden. In Sinze

0: in Rheinland-Pfalz haben mehrere Täter Geiseln in einer Bank genommen. Wie die Polizei mitteilte, handelt es sich bei einer Geisel um den Fahrer eines Geldtransporters. Es seien zahlreiche Einsatzkräfte vor Ort. Es liefen umfangreiche Maßnahmen. Für Bürgerinnen und Bürger außerhalb des Einsatzraums bestehe aktuell keine Gefahr. Der Ursprung eines tödlichen Hunter-Virus-Ausbruchs auf einem Kreuzfahrtschiff ist weiter unklar. Nach Angaben des argentinischen Gesundheitsministeriums ist es bislang nicht möglich, den Ursprung der Infektion festzustellen. Die WHO vermutet, dass sich ein niederländisches Ehepaar mit dem Virus infizierte, bevor es an Bord ging. Dem Ministerium zufolge hatten sie zuvor Argentinien, Chile und Uruguay bereist. Neben den beiden starb auch eine deutsche Frau. Insgesamt zählt die WHO 5 bestätigte und 3 Verdachtsfälle und hält weitere Infektionen für möglich. Die deutschen Exporte sind im März trotz schwächerem US-Geschäft leicht gestiegen. Wie das Statistische Bundesamt mitteilte, legten die Ausfuhren um 0,5% auf rund 136 Milliarden Euro zu, während die Importe deutlich stärker wuchsen. Getragen wurde das Plus vor allem von einer höheren Nachfrage aus der EU. Bei den Regional- und Kommunalwahlen in Großbritannien zeichnet sich ein Erfolg für die Rechtspopulisten von Reform UK ab. Nach ersten Auszählungen in England melden britische Medien deutliche Zugewinne für die Partei um Nigel Farage. Gleichzeitig muss die regierende Labour-Partei von Premierminister Keir Starmer deutliche Verluste hinnehmen. Die Auszählung der Regionalwahlen in Schottland und Wales läuft noch. Das waren die Nachrichten. Das Wetter mit den Temperaturen. Dresden nach Sprühregen 9 Grad, Eisenach bedeckt 9, Erfurt bedeckt 8, Gardelegen wolkig 12, Hoyerswerda stark bewölkt 9, Magdeburg stark bewölkt 11, Neuhaus bedeckt 5, Oschatz bedeckt 10, Plauen stark bewölkt 9, Wernigerode stark bewölkt 9 und Lutherstadt Wittenberg 10 Grad. Heute im Norden häufig Sonne, sonst eher bewölkt, trüb mit schwachen Schauern bei 11 bis 17 Grad. In der Nacht dann teils klar, teils bewölkt oder neblig, trüb, trocken, 6 bis 0 Grad. Morgen Wolken und Aufheiterungen, selten Schauer bei 15 bis 20 Grad und am Sonntag noch etwas freundlicher und wärmer. MDR aktuell Verkehrsdienst, A2 Richtung Hannover zwischen Kreuz Magdeburg und Bautstedt 3 Kilometer Stau wegen Bergungsarbeiten plus 30 Minuten Fahrzeit. A17 Richtung Dresden zwischen Grenzübergang Breitenau-Schönwald und Bad Gottleuba Stau 10 Minuten. Im Landkreis Weimarer Land, hier ist die Straße zwischen Pfiffelbach und Oberreißen nach einem Unfall gesperrt. Und geblitzt wird auf der A9 Richtung Berlin am Schkeuditzer Kreuz in der Überfahrt zur A14 Richtung Dresden und auf der A9 Richtung München zwischen Hermsdorf Süd und Lederhose. Soweit der MDR aktuell Verkehrsdienst, 11.34 Uhr.
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2: Mit Stefan Rack am Mikrofon. Ich grüße Sie. Heute, am 8. Mai, jährt sich das Ende des Zweiten Weltkriegs in Europa zum 81. Mal. In Thüringen startet dazu heute ein neues audio-narratives Geschichtsprojekt der Stiftung Buchenwald und Mittelbau Dora unter dem Titel Widerstand, Hörgeschichten aus Thüringen 1939 bis 1945. Da wird also in 12 Hörgeschichten aus verschiedenen Orten Thüringens erzählt. Es geht um Widerstand, Solidarität und Mitmenschlichkeit während der NS-Zeit. Und diese Geschichten können per QR-Code auf dem Handy angehört werden. Über das Projekt habe ich gesprochen mit Dr. Dorothee Schlüter vom Museum Zwangsarbeit im Nationalsozialismus Weimar. Ich grüße Sie.
3: Hallo, vielen Dank für die Einladung.
2: Ach, sehr gerne. Aber vielleicht, bevor wir auf das neue Projekt mal schauen, zur Einordnung, wie präsent war Zwangsarbeit während des Nationalsozialismus in Thüringen und warum ist das Thema bis heute so wichtig für die regionale Erinnerungskultur?
3: Genau, die Zwangsarbeit in Thüringen, wie überall in Deutschland, muss man sagen, während des Zweiten Weltkriegs, war ein alltägliches und allgegenwärtiges Phänomen. Also man muss sich vorstellen, Millionen Menschen aus den von Deutschland besetzten Ländern und Gebieten, also wir sprechen von fast ganz Europa, wurden nach Deutschland verschleppt, um hier zu arbeiten, mit dem Ziel, den Lebensstandard der deutschen Bevölkerung während des Krieges so hoch wie möglich zu halten, vor allem aber auch die Kriegsindustrie am Laufen zu halten. Und wenn wir allein auf Thüringen schauen, dann sind wir bei über 500.000 zivilen, sogenannten zivilen ZwangsarbeiterInnen, zuzüglich Zehntausenden Häftlingen in den KZs, in den Arbeitslagern. Also all diese Menschen mussten für Deutschland arbeiten in der Zeit. Kriegsgefangene, zivile Zwangsarbeitende machten zwischenzeitlich bis zu 15% der Bevölkerung in Thüringen aus. Also das heißt, wir haben ja ein sehr, sehr alltägliches Phänomen, dass sich diese Menschen im Alltag auf der Straße, an den Arbeitsplätzen begegnet sind. Genau.
4: Jetzt trägt Ihr Projekt den Titel Widerstand, Hörgeschichten aus Thüringen 39 bis 45. Um welche Art von Widerstand geht's da? Ist das eher so der, ich sag mal, die organisierte politische Opposition oder geht's da auch um kleine Gesten der Solidarität und Mitmenschlichkeit?
3: Genau, es geht auch, beziehungsweise es geht vor allem auch um die kleinen Gesten der Solidarität und Mitmenschlichkeit. Wir sind tatsächlich als Team ganz bewusst ausgezogen, um eben fernab der großen Geschichten der Stauffenbergs, der Scholz, die natürlich auch nicht nach Thüringen zu verorten sind, aber eben fernab der großen Geschichten nach Widerstand zu suchen, uns auch zu fragen, wo fängt Widerstand eigentlich an? Mit dem Vorsatz, Geschichte passiert überall, in den Orten, im Alltag der Menschen, genauso wie die Gegenwart auch. Das heißt, wir müssen doch vor Ort auch gucken, ob wir da Geschichten finden. Und wir sind all diesen Spuren gefolgt, haben tatsächlich sozusagen auf sehr alltägliche Beziehungen geschaut, wo sich Menschen eben mit all diesen internationalen Menschen, die für die Zeit in Deutschland waren, zum Arbeiten begegnet sind. Und haben ganz verschiedene Facetten, Schattierungen von Widerstand gefunden. Das fängt an bei kleinen Gesten der Mitmenschlichkeit, vielleicht aus dem Moment hinaus. Aber es reicht auch bis zum tatsächlich organisierten politischen Widerstand, der selbst in den Konzentrationslagern fortgeführt wurde.
4: Abschließende Frage vielleicht noch. Was wünschen Sie sich, was unsere Hörerinnen und Hörer oder die, die sich diese Audiogeschichten anhören, also was sollen die aus dem Projekt mitnehmen, gerade vielleicht auch mit Blick auf unsere Gegenwart?
3: Genau, mit der Annahme, dass Geschichte sozusagen überall passiert, würde ich mir einfach wünschen, dass dieses Projekt dazu anregt, sensibler auf die eigene gewohnte Umgebung zu schauen, vielleicht mal sozusagen die ersten Fragen an die Umgebung vor der eigenen Haustür zu richten und sich zu fragen, was vielleicht dort passiert ist, ob es noch weitere Geschichten gibt von Menschen, deren Mut, deren Solidarität, deren Akte der Mitmenschlichkeit einfach noch einmal gehören sozusagen und ja, tatsächlich eine aktive Auseinandersetzung mit den Verbrechen des NS und deren Folgen für die Gegenwart anzuregen. Ganz einfach, wie gesagt, bei jedem vor der eigenen Haustür einfach mal schauen, was finde ich hier an Spuren, was ziehe ich daraus, vielleicht tatsächlich für meine eigene Positionierung heute in der Gegenwart.
4: Das sagt Dr. Dorothee Schlüter, zuständig für Öffentlichkeitsarbeit und Veranstaltungsmanagement im Museum Zwangsarbeit im Nationalsozialismus in Weimar. Frau Schlüter, herzlichen Dank für Ihre Zeit.
3: Vielen Dank, gleichfalls.
4: So, wir schauen nochmal zur Wirtschaft. Die Commerzbank will sich mit neuen Stellenstreichungen und höheren Gewinnzielen gegen eine feindliche Übernahme durch die UniCredit wehren. Niedrigere Kosten und höhere Gewinne treiben den Aktienkurs aktuell in die Höhe, wodurch dann also eine mögliche Übernahme deutlich teurer werden könnte. Ursula Mayer berichtet.
5: Die Commerzbank setzt künftig stärker auf künstliche Intelligenz, wenn es etwa darum geht, Kreditrisiken zu analysieren oder Geldwäsche zu verhindern. Zugleich will sie bis 2030 weitere rund 3000 Vollzeitstellen streichen, zusätzlich zum bereits laufenden Stellenabbau. Man gehe sozialverträglich vor und setze auf bewährte Programme wie etwa Altersteilzeit, heißt es bei Deutschlands zweitgrößter Privatbank. Der Umbau wird sie rund 450 Millionen Euro kosten. Trotzdem peilt das Geldhaus für das Gesamtjahr ein höheres Konzernergebnis an von mindestens 3,4 Milliarden Euro. Im ersten Quartal hat die Bank unter dem Strich 913 Millionen Euro verdient, fast 80 Millionen Euro mehr als im Jahr davor.
4: Ursula Mayer berichtete aus Frankfurt und Jan Kröger macht jetzt weiter mit dem Sport.
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6: Da schauen wir zunächst zum Handball. Der SC Magdeburg hat es ja gestern wieder geschafft ins Final Four der Champions League, also in das Finalturnier der besten vier. Wer der Halbfinalgegner ist, das muss noch ausgelost werden. Im kleineren Europapokal, da stehen die Halbfinalpaarungen jetzt allerdings fest. Und da treffen mit Flensburg und Melsungen zwei Bundesliga-Teams aufeinander. Außerdem spielt der THW Kiel gegen Montpellier, da also keine mitteldeutsche Beteiligung, am 30. und 31. Mai beim Finalturnier der European League in Hamburg. Kommen wir zum Parallelwettbewerb, sagen wir mal, im Fußball, der Europa League. Und da gibt es auch eine deutsche Beteiligung, und zwar schon im Finale. Der SC Freiburg hat gegen Sporting Braga Vereinsgeschichte geschrieben. 3:1 hieß es im Halbfinalrückspiel. Ann-Kathrin Rose war dabei.
7: Als seine Spieler noch auf dem Rasen tanzten, mit den Fans sangen und Selfies machten, ließ sich Julian Schuster auf seinen Platz auf der Bank sacken. Legte den Kopf in den Nacken und ließ ihn kurz auf dem schwarzen Leder ruhen. Der junge Trainer erst ungläubig, dann gefragt. Noch ein Foto. Eins fürs Familienalbum, eins für die Geschichtsbücher des SC Freiburg. Das erste Mal im Finale der Europa League. Historisch und
8: einfach unglaublich.
7: Selbst für Doppeltorschütze Lukas Kübler.
8: Ist schon sehr, sehr speziell.
7: Teamkollege Nicolas Höfler musste es erst noch mal wiederholen, um es tatsächlich zu glauben.
9: Wir SC Freiburg im Euroleague-Final, das hört sich völlig surreal an.
7: Der Einzug ins Finale. Surreal.
10: Was für ein Tor! Traumhaft! Wunderbar!
7: Das Tor von Mansambi, der Doppelpack von Kübler und ein Sonderlob von den Teamkollegen.
11: Er hat es häufig genug gezeigt, nicht sein erster Doppelpack.
9: Der ist natürlich brandgefährlich in der Box. Ist für uns natürlich Gold wert, wenn man einen Spieler hat, der so verteidigt und gleichzeitig so gefährlich in der Box ist. Ist natürlich, was willst du mehr?
7: Nach Istanbul am 20. Mai. Das Finale für die Freiburger dann gegen Aston Villa.
6: Und das andere Europapokalfinale findet eine Woche später in Leipzig statt, in der Conference League. Da spielen Crystal Palace und Rayo Vallecano aus Spanien gegeneinander, Crystal Palace aus England. Schauen wir nochmal auf RB Leipzig. Da wird auf jeden Fall in der nächsten Saison wieder europäisch gespielt und morgen kann gegen den FC St. Pauli sogar die Qualifikation für die Champions League wieder glücken. Aber dass man in Leipzig noch ganz andere Zeiten kannte, das ist ja noch gar nicht so lange her. Denn heute vor 10 Jahren stieg RB Leipzig überhaupt erst in die Fußball-Bundesliga auf. Damals mit einem 2:0 gegen den Karlsruher SC. Und aus diesem Anlass hat RB zum morgigen Spiel einstige Aufstiegshelden eingeladen, wie Ralf Rangnick oder Marcel Halst. Auch wir blicken jetzt zurück auf den Tag vor 10 Jahren und lassen mit Dominik Kaiser eine weitere RB-Legende zu Wort kommen. Raimo Hinsdorf tut das.
12: Der langjährige RB-Kapitän Dominik Kaiser hat die Bilder und Eindrücke vom Aufstiegsspiel gegen Karlsruhe im Mai 2016 noch vor Augen.
13: Das war sicher auch eines der Highlights in meiner Karriere. Wir hatten zwar eine gute Ausgangsposition, aber man kann im Fußball geht's schnell und dann verspielt man da die Punkte am Ende. Und deshalb war es enorm wichtig, dieses Heimspiel dort vor 10 Jahren dann am 8. Mai zu gewinnen und dann den letzten Schritt in die Fußball-Bundesliga zu gehen.
12: Das einmal das erste Bundesliga-Tor für RB erzielen und noch ein Jahr später als Profi sogar die Champions-League-Hymne hören sollte, das alles konnte Dominik Kaiser an jenem 8. Mai 2016 nicht ahnen. 10 Jahre später spaltet Rasenballsport Leipzig noch immer die hiesige Fußballgemeinde. Den einen als seelenloses Konstrukt verschrien, ist RB anderen Teil ihrer Leidenschaft für den großen Fußball.
14: Was richtig geil ist, ist halt das Familiäre.
15: Dass man dorthin gehen kann, ohne Angst zu haben, sondern viel Spaß hat.
16: Also wir finden es gut, dass sie so viel für die Kinder machen.
12: Und dennoch wünscht sich so mancher RB-Anhänger nach einem Jahrzehnt Leipzig in der Bundesliga manchmal ein bisschen mehr Wertschätzung durch den Verein.
17: Wir haben 4 Dauerkarten in Sektor B. Wir reisen RB hinterher, wo es geht, ne? Opfern jede Minute unserer Freizeit für den Verein. Es kommt eigentlich sehr, sehr wenig von RB zurück.
18: Wir sind dann bis nach New York 9 Stunden hinterher gereist und am Ende hat es eigentlich null interessiert, dass wir da waren.
19: Kommst du dir vor wie so eine Zahlmaschine für Merchandising?
12: Für die Stadt Leipzig, so deren Sport. Bürgermeister Heiko Rosenthal, stelle die Bundesliga-Zugehörigkeit des Clubs einen unschätzbaren Wert dar.
20: Man sieht Bundesliga-Fußball bzw. Fußball in der Champions League, europäischem Fußball. Das ist das, was sich jeder Fußballfan vor Ort im heimischen Stadion wünscht und erträumt. Und dann geht es natürlich auch darum, sich als Sportstadt zu präsentieren. Fußball dominiert, auch die Sportberichterstattung dort vorzukommen, macht einen auch für andere Veranstaltungen durchaus präsentiert. rentabel.
12: Und deshalb wäre man sicher auch im Leipziger Rathaus erleichtert, wenn am Samstag nach einem Sieg gegen St. Pauli die nächste Reise durch Europas Champions-League-Arenen geplant werden kann.
6: Die Auflösung gibt's zu hören morgen im langen Fußballsamstag hier bei MDR Aktuell. 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Ab 19 Uhr in der Regionalliga Nordost geht's immer noch um den Aufstieg. Jena auswärts in Halle und in der dritten Liga, da geht's um den Abschied von dieser Liga. Erzgebirge Aue im letzten Heimspiel gegen Duisburg. Beide Spiele live zu hören über die App von Sport im Osten.
0: Jan Kröger mit allen Informationen aus der Welt des Sports. Vielen Dank. Wir schauen auf die Informationen, die bei uns in den Nachrichten gerade ganz oben stehen. Unter anderem geht es hier um die steuerfreie Entlastungsprämie für Arbeitnehmer in Höhe von 1.000 Euro, die jetzt erstmal nicht kommt, weil der Bundesrat dagegen gestimmt hat. Grund: Länder und Kommunen müssten den Großteil der Kosten tragen. Das könnten sie nicht. Weitere Meldungen jetzt mit Jean-Marc Heukemes.
21: Die Deutsche Bahn registriert eine steigende Nachfrage nach Zugreisen innerhalb Europas. Die Bahn teilte mit, auf den Strecken München-Zürich und Frankfurt-Paris sei die Zahl der Fahrgäste im vergangenen Jahr um 27 bzw. 22% gestiegen, zwischen Köln und Brüssel um 16%. Die DB kündigte an, das internationale Angebot im Sommer auszubauen. Die Schmalwassertalsperre bei Tambach-Diethartz ist nach den zurückliegenden Trockenperioden derzeit nur zur Hälfte gefüllt. Wie die Thüringer Fernwassergesellschaft mitteilte, kann daher in diesem Jahr kein Wasser in das Flüsschen Apfelstädt abgegeben werden. Auch Turbinen könnten nicht betrieben werden. Das Umweltministerium erklärte, Vorrang habe die Trinkwasserversorgung. Der Arnstädter Ortsteil Hausen soll eine neue Brücke über die Wipfra bekommen. Das hat der Stadtrat gestern beschlossen. Die Fußgängerbrücke führt vom Dorf direkt zur einzigen Bushaltestelle. Der Neubau wird mit mehr als 400.000 Euro angedacht. Den Großteil trägt das Land Thüringen. Das Wetter. Heute im Norden häufig Sonne, sonst eher bewölkt und trüb mit schwachen Schauern bei 11 bis 17 Grad. In der Nacht dann teils klar, teils bewölkt oder neblig, trüb, trocken 6 bis 0 Grad. Morgen Wolken und Aufheiterungen, selten Schauer bei 15 bis 20 Grad. MDR Aktuell Verkehrsdienst, A2 Richtung Hannover zwischen Kreuz Magdeburg und Bornstedt, 6 Kilometer staubigen Bergungsarbeiten. A17 Richtung Dresden zwischen Grenzübergang Breitenau-Schönwald und Bad Gottleuba, Stau 15 Minuten mehr Fahrzeit hier. Im Landkreis Weimarer Land ist die Straße zwischen Pfiffelbach und Oberreißen nach einem Unfall gesperrt. Geblitzt wird auf der A9 Richtung Berlin am Schkeuditzer Kreuz und auf der A9 Richtung München zwischen Hermsdorf Süd und Lederhose. Soweit der MDR Aktuell Verkehrsdienst, 11.48 Uhr.
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0: In Berlin endet heute die Unterschriftensammlung für das angestrebte Volksbegehren Berlin autofrei. Paris gilt international als Vorbild bei der Verkehrspolitik. Die Innenstadt dort ist in den vergangenen Jahren von einem großen Teil des früheren Autoverkehrs befreit worden, zugunsten von Fahrradwegen und Fußgängerzonen. Korrespondent Kai Rienecker zum aktuellen Stand.
23: Auf dem E-Bike kam der frisch gewählte neue Bürgermeister Ende März ins Pariser Rathaus. Emmanuel Grégoire radelte auf einem Velib, dem städtischen Leihfahrrad, während er sein erstes Live-Interview nach dem Wahlsieg gab. Wir haben viele Prioritäten, viele Bedürftige und dann will ich mich um jede Straße von Paris, um jedes Viertel kümmern. Mit dem Sozialisten Emmanuel Grégoire kommt zwar ein neuer Chef ins Pariser Rathaus, aber nach allen bisherigen Ankündigungen wird er die Verkehrspolitik seiner Vorgängerin Anne Hidalgo konsequent fortsetzen. 12 Jahre lang war ihre Vision:
24: Mein Traum ist wie der aller Bürgermeister aller großen Metropolen der Welt, eine Stadt mit viel weniger Autos.
23: Anne Hidalgos erstes Projekt waren die Ufer der Seine. Die Schnellstraßen am Wasser wurden zu Fahrradpisten, Joggingstrecken und Partymeilen. Überall im Stadtgebiet wurden Autospuren massiv reduziert, selbst am Arc de Triomphe. Hidalgo führte eine generelle Geschwindigkeitsbegrenzung auf 30 Stundenkilometer ein. Die Parkgebühren wurden angehoben, besonders für SUV. Rund um den Louvre entstand eine Zone à Trafic Limité, eine verkehrsberuhigte Zone, die den kompletten privaten Durchgangsverkehr verband. Jetzt ziehen dort selbstbewusste Fahrradfahrer ihre Bahnen und lassen die Touristen aus aller Welt immer wieder zurückschrecken. Corentin Roudot ist Sprecher der Pariser Fahrradlobbyorganisation Paris en Selle. Paris auf dem Sattel.
1: Wir sind hier in der Rue de Rivoli, also mitten im Zentrum von Paris. Bis 2019 gab es hier zwei Spuren für die Autos und eine für die Busse. Und heute sind zwei der drei Spuren nur für den Fahrradverkehr zugelassen. Und es gibt nur noch eine einzige Spur für Busse, Taxis und die Autos der Anwohner.
23: In den vergangenen 12 Jahren wurde das Fahrradnetz in Paris kräftig ausgebaut auf inzwischen 1500 Kilometer. 300 sogenannte Rue aux Écoles wurden geschaffen, Straßen vor Schulen, die zu Fußgängerzonen mit Blumenbeeten umgebaut wurden. Hunderte sollen noch folgen. Der neue Bürgermeister Emmanuel Grégoire. Natürlich ist das Ziel, den Platz des Autos weiter zu reduzieren, nur noch für die, die auf Autos angewiesen sind. Dabei denkt der Pariser Rathauschef an alte oder behinderte Menschen oder Handwerker. Anwohner in bestimmten Vierteln oder Taxifahrer fluchen regelmäßig über die Pariser Verkehrspolitik. Wie die jüngste Kommunalwahl zeigt, trägt die Mehrheit der Bevölkerung in Paris aber offenbar den Kurs mit, das Auto Stück für Stück aus der französischen Hauptstadt zu verbannen.
2: Soweit Kai Rienecker aus Paris, und von Frankreich schauen wir jetzt nach Großbritannien. Kaum ein Mensch hat so viele wilde Orte auf der Erde gesehen wie Sir David Attenborough. Mit 26 Jahren begann der Brite seine Laufbahn beim damals noch sehr jungen BBC-Fernsehen. Seitdem ist er leidenschaftlicher Präsentator, Produzent und Erzähler von Dokumentarfilmen. Und das auch in seinem 100. Lebensjahr noch. Denn am 8. Mai 1926 wurde der Naturforscher, Tierfilmer und Autor in London geboren. Anne Präger mit einem Porträt über Sir David Attenborough und seine Arbeit.
3: Angefangen hat alles in Schwarz-Weiß, Mitte der 1950er Jahre. Da ist David Attenborough Mitte 20 und für den britischen Rundfunksender BBC in der Welt unterwegs. In der Doku-Reihe Zoo Quest nimmt der Naturkundler sein Publikum unter anderem mit in den indonesischen Regenwald auf die Suche nach Menschenaffen.
4: After an hour, I found on the forest floor the rinds and cores of durian fruit. Which I knew was the favorite food of the orangutan.
3: Attenborough sagt selbst, dass seine Naturfilme zuerst noch ein bisschen amateurhaft waren. Doch das stört das Publikum damals nicht.
5: Die Zuschauer hatten noch nie Schnabeligel gesehen oder Ameisenbären, Elefanten höchstens im Zoo. Aber die Zuschauer schauten alles und sie liebten es.
3: Der Naturfilmer hat als erster Komodo-Warane gezeigt. Er hat zwischen Kaiserpinguin-Küken in der Antarktis gesessen, jagende Schimpansen in Afrika gefilmt und balzende Paradiesvögel in Neuguinea. Ihm und seinen Filmcrews ist es im Laufe der Jahrzehnte auch immer wieder gelungen, bis dahin unbekannte Verhaltensweisen von Tieren zu filmen. Zum Beispiel Eisbären, die in der schmelzenden Arktis notgedrungen Rentiere jagen statt Robben. In den 1970er Jahren erfüllt sich David Attenborough einen lange gehegten Traum. In 13 Folgen erklärt er die Evolution des Lebens auf der Erde, in Life on Earth. Bei den Dreharbeiten in Ruanda kommt Attenborough einer Gruppe Berggorillas ganz nah. Einer der berührendsten Momente seiner Laufbahn.
5: Gorillas so nah zu kommen, war sehr außergewöhnlich. Bei Gorillas erkennt man, ob sie misstrauisch sind oder wütend, glücklich oder entspannt. Man kann zu einem Gorilla eine Verbindung aufbauen wie zu keinem anderen Tier.
3: Wenn man seine Dokus schaut und wenn man mit ihm spricht, spürt man David Attenboroughs Verbundenheit mit der Natur und seine Besorgnis um sie.
25: I think the future of the natural world is in risk, a great hazard at the moment, and the future for my grandchildren is not what it was for me.
3: Die Zukunft sieht für seine Enkel anders aus als für ihn im gleichen Alter, sagt er. Attenborough nutzt seine Bekanntheit seit Jahrzehnten, um vor Artensterben, Naturzerstörung und den Folgen des Klimawandels zu warnen. Unter anderem in Produktionen wie Planet Erde, Eisige Welten und Kinofilmen wie Unsere Erde und Ozean. David Attenborough hat Naturfilme groß gemacht. Und sie ihn. Queen Elizabeth II. Hat ihn zum Ritter geschlagen. Sir David erklärt den Menschen das Leben und die Welt, auch noch in seinem 100. Lebensjahr, unter anderem in einer neuen BBC-Doku über die Natur in britischen Gärten.
26: Welcome to a hidden world right on our doorsteps.
3: Manchmal wird er gefragt, warum er immer noch arbeitet.
26: The answer is I would pay in order to go on working.
3: David Attenborough würde sogar dafür bezahlen. Denn was er tut, bereichert sein Leben.
25: Because what I do enriches my life. So I am unbelievably lucky.
3: Ein Glück, auch für sein Publikum.
2: Soweit der Bericht von Anne Präger, 11:55 Uhr damit gleich.

0: Der Regen in diesen Tagen freut die Landwirte, vor allem auch die Erdbeerbauern. Es ist ja noch keine Erdbeersaison, aber Vorfreude darf man schon mal bekommen. Und unser Reporter Roland Kühnke hat einen Erdbeerbauernhof in Sachsen besucht.
1: Wie ein glücklicher König steht Tobias Karte im strömenden Regen auf seinem Feld. Er strahlt, freut sich wie Bolle über das Wetter.
2: Wetter ist immer und es wurde Zeit, dass es mal regnet. Es ist schön, dass auch reichlich gekommen ist. Ja, Wasser brauchen wir.
1: Tobias Karte ist Landwirt in Bendorf, einem Ortsteil von Frohburg südlich von Leipzig. Eine Art Erdbeersommelier, ein Mann mit gutem Geschmack.
2: Wir haben bei uns 13 verschiedene Erdbeersorten und da schmeckt man tatsächlich Unterschiede. Es gibt verschiedene Süßegrade. Es muss immer ein ausgewogenes Verhältnis sein zwischen Süße und Aroma.
1: Seine Lieblingssorte?
2: Vanille. Vanille ist, oder Mani, wahrscheinlich gesprochen, eine französische Sorte, ist so eine Gourmet-Sorte. Die ist auch ein bisschen fester und hat im Nachgang so ein bisschen Waldbeeraroma. Ganz super.
1: Auch Ingolf Tautz hat einen guten Geschmack.
3: Meine persönliche Liebste, ich sag mal so, es kommen immer wieder neue Sorten. Das ändert sich auch wieder ein bisschen mit meiner Liebsten.
1: Ingolf Tautz ist Landwirt in Frankenheim, einem Ortsteil von Markranstädt westlich von Leipzig. Er liebt Erdbeeren über alles, kann nicht genug davon kriegen, will sie so schnell und so lange wie möglich. Deshalb haben er und seine Leute ein wenig nachgeholfen.
3: Die Erdbeeren werden erhöht gepflanzt und da kommt noch ein kleiner Minitunnel drauf, dass praktisch die Erdbeere es schön warm hat. Und dann haben die ersten Sonnenstrahlen, die wir jetzt so die letzten Wochen hatten, die haben die Erdbeeren gekitzelt.
1: Und so kann man auf dem Erdbeerhof in Frankenheim schon jetzt heimische Erdbeeren kaufen. Die Selbstpflücker müssen sich allerdings noch gedulden. Wie lange?
3: Das ist in die Glaskugel schauen, was ich nicht so gerne tue. Ich vermute, dass wir Ende Mai starten mit den Freilanderdbeeren, also auch mit den Selbstpflückefeldern.
1: Das Feld von Erdbeerexperte, von Erdbeersommelier Tobias Karte aus Bendorf, liegt ein paar Kilometer weiter südlich. Hat aber nichts zu bedeuten.
2: Im Schnitt der letzten Jahre konnten wir so um den 28. Mai beginnen. Es könnte eventuell, kommt wieder aufs Wetter drauf an, 2-3 Tage eher losgehen.
1: Tobias Karte setzt ausschließlich auf Selbstpflücker. So kann er auch mit etwas empfindlicheren Sorten experimentieren.
2: Wenn ich das aber in den Handel bringe, dann muss die Erdbeere einfach länger durchhalten. In die Schale, dreimal umgestapelt. Das ist eine empfindliche Frucht. Das ist ein zartes Mädchen. Ne? Das möchte sanft behandelt werden.
1: Tobias Karte in Bendorf und Ingolf Tautz in Frankenheim sind sanft zu ihren Erdbeeren und erwarten für dieses Jahr eine gute bis durchschnittliche Ernte.
0: Soweit der Bericht von Roland Kühnke. Und ja, wir hatten es gerade in der Anmoderation zum Beitrag ja schon gehört. Es war sehr nass, aber das tut ja offensichtlich den Erdbeeren ganz gut. Kriegen die jetzt auch mal wieder ein bisschen Sonne ab, Diana Smikala?
4: Ja, heute jedenfalls noch nicht. Die brauchen es ja eigentlich voll sonnig, um so richtig Aroma und Süße zu entwickeln. Da ist heute nicht viel angesagt, weil wir nämlich in fast ganz Mitteldeutschland unter anhaltend einer doch recht dichten Wolkendecke liegen. Die Sonne kommt dann eher jetzt zum Wochenende, aber das dann halt auch zur rechten Zeit. Wir werden morgen zwar noch mit dichten Nebelfeldern teilweise starten, aber der Tag entwickelt sich dann doch recht freundlich mit einer Mischung aus Sonne und Wolken. Und die Temperatur steigt dann auch an. Heute ja nur 11 bis 16 Grad. Morgen ist dann die Spanne schon mal bei 15 bis 20 Grad. Ja, und der Sonntag, der legt dann noch eine Schippe drauf, was jetzt Sonnenscheindauer, weniger Wolken und auch Trockenheit und Wärme vor allem angeht. Da sind verbreitet 20 Grad drin und bis zu 23, zum Beispiel in Ostsachsen und im Süden von Thüringen sind da schon mal versprochen.
0: Das heißt, dann ist der Frühling wirklich da.
4: Ja, er kommt und geht, nicht? Dass,
0: ja, wie es halt so ist.
4: Wie es so ist, aber ist auf jeden Fall schon mal eine schöne Aussicht fürs Wochenende.
0: Wunderbar. Diana Smikala im MDR-Wetterstudio. Vielen Dank. So, und ich sage tschüss. Bleiben Sie uns bitte gewogen, denn jetzt übernimmt hier gleich meine Kollegin Maya Fiedler unter anderem mit folgenden Themen. Die von der Bundesregierung geplante Entlastungsprämie fällt erstmal weg, das haben Sie gehört. Und KI und ihre Auswirkungen auf Berufe, warum gerade Akademiker von der Jobflaute besonders betroffen sind.
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6: Um 12 Uhr mit Jean-Marc Heukemes. Die steuerfreie Entlastungsprämie für Arbeitnehmer von bis zu 1.000 Euro kommt vorerst nicht. Der Bundesrat stimmte dem vom Bundestag bereits beschlossenen Gesetzentwurf überraschend nicht zu. Die Länder kritisieren, dass sie und die Kommunen den Großteil der Kosten tragen müssten. Arbeitgeber sollten die Prämie bis Ende Juni kommenden Jahres zahlen können, hätten es aber nicht gemusst. Die Bundesregierung kann jetzt den Vermittlungsausschuss von Bundestag und Bundesrat anrufen, um einen Kompromiss zu finden. Um Frauen vor häuslicher Gewalt zu schützen, sollen Täter in Deutschland künftig eine elektronische Fußfessel tragen. Der Bundestag beschloss dazu ein neues Gewaltschutzgesetz. Dem Koalitionsentwurf stimmten auch AfD und Grüne zu. Die Linke enthielt sich. Das Gesetz sieht vor, dass Gerichte Täter zum Tragen der Fußfessel verpflichten können, um ein Annäherungsverbot durchzusetzen. Die Strafen für Verstöße werden verschärft. Familiengerichte können zudem die Teilnahme an einem Anti-Gewalt-Kurs anordnen. In einer Volksbank-Filiale in Sinzig in Rheinland-Pfalz haben mehrere Täter Geiseln genommen. Wie die Polizei mitteilte, handelt es sich bei einer Geisel um den Fahrer eines Geldtransporters. Die Einsatzkräfte seien mit einem Großaufgebot vor Ort. Es gebe größere Absperrmaßnahmen. Für Bürger außerhalb des Einsatzraums bestehe aktuell keine Gefahr. Nach bundesweiten Durchsuchungen in der Kurier- und Paketbranche sind hunderte Verfahren eingeleitet worden. Die Generalzolldirektion in Bonn sprach von mehr als 50 Straf- und 330 Ordnungswidrigkeitsverfahren. Dabei sei es auch um Beschäftigte ohne Aufenthaltstitel gegangen. Der Behörde zufolge ergaben sich auch 1.700 Fälle, denen jetzt weiter nachgegangen wird. Dabei geht es um die Einhaltung des Mindestlohns und dem Vorenthalten von Sozialversicherungsbeiträgen. Die Vierschanzentournee wird in diesem Jahr zum ersten Mal auch für Frauen durchgeführt. Das hat der Weltverband FIS jetzt offiziell bestätigt. Den Angaben zufolge sollen die Wettbewerbe jeweils am Qualifikationstag der Männer stattfinden. FIS-Präsident Johann Eliasch sprach von einem Meilenstein in der Geschichte des Skispringens und des Wintersports. Das waren die Nachrichten. Das Wetter mit den Temperaturen: Brockennebel 2 Grad, Chemnitz bedeckt 9, Dresden bedeckt 9, Eisenach bedeckt 9 Grad, Erfurt bedeckt 8, Fichtelberg stark bewölkt 4, Gera bedeckt 8, Görlitz stark bewölkt 9, Halle bedeckt 9 Grad, Leipzig stark bewölkt 9, Magdeburg stark bewölkt 11 und Meiningen stark bewölkt 9 Grad. Am Nachmittag viele Wolken, bis auf örtliche Schauer auch verbreitet trocken bei 11 bis 16 Grad. In der Nacht dann wechselnd bewölkt und trocken, gebietsweise Nebel 6 bis 2 Grad. Morgen Wolken mit Aufheiterungen, meist trocken bei 15 bis 19 Grad. Und am Sonntag noch freundlicher und wärmer. 2 Richtung Berlin zwischen Marienborn-Helmstedt und Bornstedt. 5 Kilometer Stau und stockender Verkehr an einer Baustelle. Plus 30 Minuten. A2 Richtung Hannover zwischen Kreuz Magdeburg und Bornstedt. 6 Kilometer Stau wegen Bergungsarbeiten. Auch hier 30 Minuten mehr Fahrzeit. A13 Richtung Dresden zwischen Thiendorf und Radeburg. Stau und stockender Verkehr wegen Bauarbeiten. Plus 20 Minuten Fahrzeit. Und A17 Richtung Dresden zwischen Grenzübergang Breitenau-Schönwald und Bad Gottleuba. Stau. Geblitzt wird auf der A9 Richtung Berlin am Schkeuditzer Kreuz, in der Überfahrt zur A14 Richtung Dresden und auf der A9 Richtung München zwischen Hermsdorf Süd und Lederhose. Soweit der MDR Verkehrsdienst, 12.04 Uhr.
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4: Am Mikrofon ist jetzt Maja Fiedler. Ich wünsche Ihnen einen schönen Freitagmittag. Vielleicht erinnern Sie sich noch, in der Corona-Zeit, da gab es für viele Beschäftigte eine steuerfreie Einmalzahlung vom Arbeitgeber von bis zu 3.000 Euro. Die schwarz-rote Koalition wollte ein ähnliches Modell jetzt angesichts der aktuellen Wirtschaftslage wieder einführen, diesmal in Höhe von bis zu 1.000 Euro. Doch diese Idee ist vorerst gescheitert. Im Bundesrat, da gab es jetzt keine Mehrheit dafür. Darüber kann ich jetzt sprechen mit Maximilian Ulrich, unserem Hauptstadtkorrespondenten, live zugeschaltet aus Berlin. Maximilian, die Entlastungsprämie von bis zu 1.000 Euro, die ist jetzt gescheitert. Wie kam es denn zu dieser doch auch überraschenden Ablehnung, oder?
7: Ja, das war etwas überraschend. Es hat sich gestern schon abgezeichnet. Da haben wir mal alle Bundesländer gefragt, wie werdet ihr denn morgen abstimmen? Und kein fast kein Bundesland konnte uns gestern schon sagen, wie das Abstimmungsverhalten sein wird. Das hat sich also leicht abgezeichnet und auch heute Morgen im Bundesrat wollten sich wenige dazu äußern vor der Abstimmung. Und als ich dann drin saß, haben, glaube ich, nur Bremen, Hamburg und Niedersachsen dafür gestimmt. Das Problem ist, das Geld. Beim Geld hört auch in der Politik die Freundschaft auf, denn die steuerlichen Mindereinnahmen, die müssten auch die Bundesländer tragen. Das Problem ist, der Bund wollte ja die Tabaksteuer früher erhöhen als geplant. Die Einnahmen daraus wären aber eben nur dem Bund zugute gekommen und nicht den Bundesländern. Und dementsprechend haben die gesagt, so geht es mit uns nicht.
8: Wie geht's denn dann jetzt weiter? Ist diese Prämie damit jetzt endgültig vom Tisch oder gibt es da nochmal irgendwie Chancen im Vermittlungsausschuss?
7: Ich würde nicht sagen, dass sie vom Tisch ist. Es kann jetzt im Vermittlungsausschuss nochmal drüber gesprochen werden. Vielleicht geht es auch ohne den Vermittlungsausschuss. Da muss die Bundesregierung jetzt schauen, wie sie damit umgeht. Die Bundesländer haben heute eine Tür geöffnet und haben gesagt, naja, wenn ihr uns finanziell beteiligt eben an der Gegenfinanzierung dieser Maßnahme, dann können wir uns schon vorstellen, dass wir da mitmachen. Also ich glaube, das große Problem ist eben, dass Geld, wenn man so eine Prämie macht, dann müssen eben alle daran beteiligt werden, an den Mindereinnahmen, nicht nur der Bund.
8: Zu Corona-Zeiten schien diese Prämie ja relativ geräuschlos durchgegangen zu sein. Mhm. Warum ist es heute nicht so?
7: Ja, weil Corona die erste von ja mittlerweile drei Krisen war, die die deutsche Wirtschaft tragen muss. Danach gab es den Angriff Russlands auf die Ukraine. Das war eine Krise. Jetzt gibt es Trumps Angriff auf den Iran. Das ist auch eine große Energiepreiskrise. Und viele Wirtschaftsverbände haben diese Idee der Prämie ja vorher auch scharf kritisiert und haben gesagt, wir können jetzt im 6., 7. Jahr der Krise einfach keine Prämien mehr auszahlen. Der Druck ist viel größer und ganz viele Wirtschaftsunternehmen haben ja auch gesagt, schön, dass es diese Prämie geben soll, aber wir können sie gar nicht zahlen. Der Verband der Familienunternehmen hat zum Beispiel seine Mitglieder gefragt gestern und die haben gesagt, nur 21% würden diese Prämie voll auszahlen. Also es ist eben anders als noch zu Corona-Zeiten. Da ging es der Wirtschaft vergleichsweise besser als jetzt.
8: Dann zum Abschluss nochmal ein Blick auf den Zustand der Koalition mit dieser neuerlichen Entscheidung. Die Einmalzahlung hatte ja die SPD ins Spiel gebracht. Was bedeutet das jetzt für die Koalition?
7: Na, fairerweise muss man sagen, bei der Geschichte gehen jetzt alle Koalitionspartner mit einem blauen Auge nach Hause, denn im Bundesrat haben ja sowohl SPD-geführte Länder, aber auch CDU und CSU-regierte Länder dagegen gestimmt. Also es muss jetzt, es steht jetzt keiner als der Verlierer da in der Koalition und es ist jetzt, glaube ich, entscheidend, wie es weitergeht, ob sie diese Prämie nochmal so umgestalten, dass der Bundesrat auch zustimmt.
8: Bleibt also Thema. Maximilian Ulrich, danke für die Einschätzung nach Berlin. 12:08 ist es jetzt. Wir bleiben so ganz grob beim Thema. Also der Streit wird damit ja nicht aufhören. Und das hat auch immer was mit der politischen Stimmung innerhalb Deutschlands und dem Wahlverhalten zu tun. Wie ist diese Stimmung aktuell in Deutschland? Aufschluss darüber geben im Moment zwei Umfragen von Infratest DIMAP. Der Deutschland-Trend zum einen und zum anderen der Sachsen-Anhalt-Trend. In beiden Trends gibt's eine große Gewinnerin und das ist die AfD. Deutschlandweit liegt sie erstmals vor allen anderen Parteien. In Sachsen-Anhalt baut sie ihren Vorsprung aus. Warum ist das so? Wir haben in unserem Podcast Wahlkreis Ost den Politikwissenschaftler Professor Marcel Lewandowski von der Martin-Luther-Universität Halle-Wittenberg dazu befragt. Hier seine Antwort.
9: Solche Parteien wie die AfD, die profitieren nicht von kurzfristigem Protest, sondern die profitieren von einer langfristigen Krisenwahrnehmung. Und diese Krisenwahrnehmung, die ist nicht erfunden, sondern die schließt an real existierende Krisen an. Die Euro-Krise, die Corona-Krise, der Überfall Russlands auf die Ukraine, die Klimakrise und auch die Response der Politik auf die Klimakrise und so weiter. Und all das, wenn man das jetzt ganz vereinfacht sieht, hat bei vielen Menschen dazu geführt, dass sie die Wahrnehmung haben, die Dinge werden schlechter. Für Leute wie mich, nicht unbedingt mich selbst, für Leute wie mich werden die Dinge in der Zukunft schlechter. Und dann sehen Sie eine Regierung, die sehr zerstritten ist, die ihren sehr großen Reformvorhaben nicht nachkommt. Kanzler Merz ist ja sozusagen als Reformkanzler angetreten, hatte diesen Nimbus auch als Oppositionspolitiker immer. Und ich glaube, wenn das zusammenfällt, dann führt das so zu einer Art Aktivierungsmoment für bestimmte politische Einstellungen. Und diese führen dann wiederum dazu, dass Menschen auch tatsächlich so eine Partei wie die AfD wählen.
8: Das sagt der Politikwissenschaftler Marcel Lewandowski. 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Ein anderes Thema, was gerade die Gemüter erregt, und zwar in einem eigentlich sehr beschaulichen kleinen Städtchen im Rheinland-Pfalz, in Sinzig. Ist es gerade mit der Ruhe vorbei, denn in einer Bankfiliale haben wohl mehrere Täter Geiseln genommen. Konstantin Plecking dazu.
10: Viel ist über den Einsatz noch nicht bekannt. Laut Polizei handelt es sich bei einer der Geiseln um den Fahrer eines Geldtransporters. Der Transporter steht auch aktuell noch vor der Bank. Momentan bewegt sich dort nichts, teilt die Polizei mit. Ob es zuvor auch einen Banküberfall gegeben hat, ist noch nicht gesichert. Die Polizei sagt aus einsatztaktischen Gründen nichts dazu. Ebenso nicht zu der Anzahl der Geiseln. Der Bereich in der Innenstadt ist komplett abgesperrt, es kreist ein Polizeihubschrauber über der Stadt. Die Polizei bittet darum, keine ungesicherten Informationen über die sozialen Netzwerke zu verbreiten. Für die Menschen außerhalb der Absperrung besteht laut Polizei keine Gefahr.
8: Konstantin Plecking war das. Und wir kommen nochmal zurück in den Bundestag. Im Bundestag wurde heute die Reform des Gewaltschutzgesetzes debattiert. Das Parlament stimmte mit großer Mehrheit für die entsprechende Vorlage der Bundesregierung. Damit soll vor allem Gewalt gegen Frauen bekämpft werden. Verurteilte Gewalttäter müssen danach künftig unter Umständen eine Fußfessel tragen. Jan-Frederik Willems berichtet aus Berlin.
11: Bei einem waren sich heute im Bundestag alle Fraktionen einig. Es gibt zu viel Gewalt im Land, zu viel Gewalt gegen Frauen, zu viel Gewalt in Beziehungen. Vor allem dagegen will Justizministerin Stefanie Hubig mit ihrer Reform des Gewaltschutzgesetzes vorgehen. Unter anderem mit Anti-Gewalt-Trainings, längeren Freiheitsstrafen und der elektronischen Fußfessel. Zugestimmt haben dem Entwurf Union, SPD, AfD und Grüne. Die Linke enthielt sich, weil ihr der Vorschlag nicht weit genug geht. Die elektronische Fußfessel ist einer der wichtigsten Bestandteile des Gesetzesupdates. In Zukunft sollen auch Familiengerichte verurteilte Gewalttäter zum Tragen solcher Fußfesseln verpflichten können. SPD-Justizministerin Stefanie Hubig ist sich sicher, das wird Frauen schützen. Sie erklärt wie.
12: Kommt der Täter trotz Verbot zu nah, wird sofort Alarm ausgelöst. Auch die Betroffenen bekommen in Echtzeit ein Signal. Wirksamer Schutz muss schnell sein. Und in Spanien schützt die elektronische Fußfessel seit 20 Jahren hochwirksam Frauen. Jetzt kommt sie endlich auch hier.
11: AfD-Mann Stefan Brandner auf der anderen Seite setzt nur geringe Hoffnung in das neue Gesetz.
13: Das verschlechtert die Lage nicht. Es wird die Lage auch nur, wenn überhaupt, minimalst verbessern, meine Damen und Herren.
11: Trotzdem stimmte die AfD-Fraktion dem Gesetzentwurf zu, so wie auch die Grünen. Dennoch findet deren Abgeordnete Lena Gumnior, das Gesetz setze zu spät an. Nämlich erst, wenn Straftaten bereits begangen und Täter verurteilt wurden.
14: Die Prämisse sollte doch vielmehr sein, dass Frauen besser geschützt werden, bevor solche Taten überhaupt begangen werden.
11: Neben häuslicher Gewalt will die Regierung in dieser Legislaturperiode auch digitale Gewalt schärfer bestrafen. Justizministerin Hubig nimmt dafür unter anderem Deepfake-Pornos und digitales Stalking ins Visier. Einen entsprechenden Gesetzentwurf hat Hubig vor kurzem vorgestellt.
8: Jan-Frederik Willems war das. In Magdeburg, da treffen sich bis heute Abend die Welcome Center zu einer bundesweiten Tagung. Ihre Aufgabe ist es, potenziellen ausländischen Fachkräften den Start ins deutsche Berufsleben zu erleichtern. Guido Hensch berichtet.
15: Dass ausgerechnet Magdeburg im Herzen Sachsen-Anhalts diese Tagung ausrichtet, ist kein Zufall, sagt Lutz Retz, Leiter der Landesinitiative Fachkräfte im Fokus.
16: Also Sie können sich vorstellen, dass das schon einen Hintergrund hat, warum wir gerade jetzt dafür gesorgt haben, dass alle Welcome Center sich hier bei uns in Sachsen-Anhalt treffen, weil wir natürlich der Welt da draußen zeigen wollen, nein, wir sind ein lebenswertes, ein sehr weltoffenes Sachsen-Anhalt.
15: Und das sei wichtig angesichts der aktuellen Meinungsumfrage vor der Landtagswahl im Herbst.
16: Umso wichtiger ist die Arbeit von uns Welcome Centern, dass wir mit den Menschen arbeiten, die zu uns kommen wollen, aber dass wir auch mit den Unternehmen darüber reden. Bist du denn bereit? Hast du eine Willkommenskultur in deinem Unternehmen und kannst du dich der Thematik stellen, dass wenn jemand aus dem Ausland kommt, er vielleicht noch nicht komplett fertig ist, sondern man noch in Weiterbildung investieren muss, in Weiterentwicklung des Mitarbeiters investieren muss.
15: Aber nicht nur in Sachsen-Anhalt ist man auf ausländische Fachkräfte angewiesen und das so geht's weiter in vielen Bereichen.
16: Zum Beispiel im Handwerk, aber selbst die großen produzierenden Unternehmen, die Metallbauer, die Elektriker, haben großen Bedarf an Fachkräften und wir können heilfroh sein. Nehmen wir mal nur das Gesundheitssystem, dass wir so viel ausländische Ärzte bei uns haben. Ansonsten würde an vielen Stellen der Klinikbetrieb gar nicht mehr funktionieren.
15: Die Menschen kämen dabei aus aller Herren Länder. Zwei Nationen stechen aber etwas heraus.
16: Vietnam ist zum Beispiel ein solches Land, aber es gibt auch andere Projekte, wo zum Beispiel für den Süden Sachsen-Anhalt in Wittenberg Pflegeauszubildende aus El Salvador nach Deutschland kommen. Jedes Jahr wieder 20, 30 junge Menschen. Da bemühen wir uns einfach wirklich weltweit zu schauen, wo ist ein Überschuss an potenziellen Arbeits- und Fachkräften und wer hätte vielleicht Lust, nach Deutschland zu kommen oder speziell natürlich nach Sachsen-Anhalt.
15: Laut dem Institut der Deutschen Wirtschaft fehlen bis 2028 bundesweit rund 770.000 Fachkräfte, die meisten im Verkauf und der Kinderbetreuung.
8: 12.15 Uhr ist es. Sie sind bei MDR aktuell. Das ist unser Top-Thema. Die steuerfreie Entlastungsprämie für Arbeitnehmer von bis zu 1.000 Euro, die kommt erstmal nicht. Der Bundesrat hat dagegen gestimmt. Weitere Meldungen jetzt mit Jean-Marc Heukemiss.
6: In Sachsen und Thüringen fällt deutlich weniger Haus- und Sperrmüll an als im Bundesdurchschnitt. In Sachsen fielen 2024 pro Kopf rund 148 Kilogramm Abfall an, in Thüringen 179 Kilogramm. Der Bundesschnitt liegt bei 187 Kilogramm. Deutlich mehr Haus- und Sperrmüll fiel 2024 dagegen in Sachsen-Anhalt mit im Schnitt fast 200 Kilogramm pro Kopf an. In Berlin steht das Volksbegehren Berlin autofrei vor dem Aus. Mit Ausnahme der Bundesstraßen sollten alle Straßen innerhalb des S-Bahn-Rings zu autoreduzierten Straßen erklärt werden. Den Initiatoren zufolge kamen bisher nur rund 115.000 Unterschriften zusammen. Nötig wären bis heute Mitternacht 175.000. In Klötze in der Altmark ist Mietern eines Wohnblocks das Wasser abgedreht worden. Hintergrund ist ein juristischer Streit zwischen dem ehemaligen und dem aktuellen Hausbesitzer über offene Rechnungen beim örtlichen Wasserverband. Die 39 Mietparteien werden derzeit über einen Wasserwagen mit Trinkwasser versorgt. Das Wetter. Am Nachmittag viele Wolken bis auf örtliche Schauer verbreitet. Trocken 11 bis 16 Grad. In der Nacht dann wechselnd bewölkt und trocken. Gebietsweise Nebel bei 6 bis 2 Grad. Morgen Wolken mit Aufheiterungen, meist trocken 15 bis 19 Grad. MDR aktuell Verkehrsdienst. A2 Richtung Berlin zwischen Marienborn-Helmstedt und Bornstedt. 5 Kilometer staunstockender Verkehr an einer Baustelle plus 30 Minuten Fahrzeit. A2 Richtung Hannover zwischen Kreuz Magdeburg und Bornstedt. 6 Kilometer Stau wegen Bergungsarbeiten. Hier brauchen Sie 30 Minuten länger. Im Landkreis Weimarer Land ist die Straße zwischen Pfiffelbach und Oberrheißen nach einem Unfall gesperrt. Und geblitzt wird auf der A9 Richtung München zwischen Hermsdorf Süd und Lederhose und auf der A71 Richtung Sangerhausen am Kreuz Erfurt. Soweit der MDR aktuell Verkehrsdienst, 12.18 Uhr.
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8: Von der Frühjahrsbelebung am Arbeitsmarkt war dieses Jahr wenig zu spüren. Nicht nur die schlechte Konjunktur und die Krisen führen bei den Unternehmen zur Zurückhaltung. Auch die Kompetenzanforderungen an Bewerber, die haben sich in den vergangenen 12 Monaten massiv gewandelt. Auffällig ist dabei, besonders Akademiker haben zunehmend Probleme, einen Job zu finden. Sven Markinkowski hat mit einem Betroffenen und mit Experten gesprochen.
17: Die Arbeitslosigkeit hat Boris Hartmann kalt erwischt. Jahrelang war der studierte Ingenieur als Projektmanager bei einer IT-Firma im Raum Stuttgart beschäftigt. Er hat viel Erfahrung in zukunftsträchtigen Berufsfeldern wie Robotik, Software und Produktentwicklung. Im Februar 2025 war klar, dass er seinen Job bald verlieren wird. Seitdem ist er auf der Suche.
18: Nach den ersten Versuchen, mich zu bewerben, kam schon eine Ernüchterung auf, weil es erstmal sehr lang gedauert hat, bis ich eine Rückmeldung bekommen habe. Und dann gab es eigentlich nur pauschale Absagen.
17: Zig Bewerbungen hat der 59-Jährige verschickt. Noch nicht mal ein Vorstellungsgespräch ist dabei herausgesprungen. Er vermutet, dass er häufig nicht das Anforderungsprofil ausreichend erfüllt. Häufig stehe in den Jobanzeigen, dass Erfahrung mit KI erwartet würde. Das kann Boris Hartmann nicht in diesem Maße vorweisen.
18: Wenn man mal bedenkt, wie lange das eigentlich her ist, seit dieser KI-Hype in der Industrie angekommen ist, ich würde mal sagen vor 1-2 Jahren maximal, dann kann man gar nicht diese mehrjährige Praxis nachweisen, zumindest nicht die Masse der Kandidaten.
17: Obwohl Boris Hartmann schon fast 60 ist, seien eigentlich gerade Berufserfahrene auf dem Arbeitsmarkt gefragt, sagt Professorin Jutta Rump von der Hochschule für Wirtschaft und Gesellschaft in Ludwigshafen. Allerdings seien die Jobs in vielen Branchen aktuell ebenfalls im Wandel, besonders wegen der rasanten Entwicklung der künstlichen Intelligenz.
19: In den letzten 12 Monaten hat es eine Veränderung der Kompetenzanforderungen und der Qualifikationsanforderungen gegeben. Und bevor Sie überhaupt jemanden einstellen, der nicht die richtige Qualifikation haben, stellen Sie gar nicht ein.
17: Dirk Werner leitet am Institut der Deutschen Wirtschaft den Bereich berufliche Qualifizierung und Fachkräfte. KI treffe besonders akademische Berufe und die schlechte Gesamtwirtschaftslage tue aktuell ihr Übriges. Seit Ende 2022 ist die Gesamtzahl offener Stellen insgesamt um etwa 17% zurückgegangen. Bei akademischen Berufen ist der prozentuale Rückgang im selben Zeitraum sogar fast doppelt so hoch. Die Lage sei paradox, so Dirk Werner vom IW.
20: Wir haben im Moment 1,2 Millionen Arbeitslose, die was gelernt haben, einen Beruf, ein Studium absolviert haben. Und wir haben aber gleichzeitig sehr viele offene Stellen. Und viele dieser offenen Stellen können halt nicht mit den Arbeitslosen besetzt werden, weil die Qualifikationen einfach nicht zusammenpassen. Also wir haben selbst jetzt, Ende letzten Jahres, immer noch 370.000 Fachkräftemangelstellen, also wo Unternehmen einfach niemanden finden rechnerisch.
17: Laut einer Studie des IW sind die Chancen für Akademiker, einen Job zu finden, erstmals seit Erhebung der Daten schlechter als die Ausgebildeter mit beispielsweise einem Meistertitel. Boris Hartmann gibt seine ehrenamtliche Tätigkeit im Jazzclub Alter Konrad in Weinstadt Halt in dieser schwierigen Situation der Arbeitslosigkeit. Er hat mittlerweile seine Suche ausgeweitet. Gerade hat er sich bei einem finnischen Unternehmen beworben.
21: Jetzt prüfe ich mal, ob das im Ausland besser funktioniert. Die haben vielleicht eine andere Mentalität, was das betrifft. Und dann sehen wir weiter.
17: Eine Antwort steht bislang noch aus.
8: Sven Makinkowski berichtete, 12.21 Uhr ist es. Die Energiekrise infolge des Iran-Kriegs ist längst ein globales Problem. Aber besonders hart trifft es im Moment Südasien. Denn Länder wie Indien und Bangladesch, die sind stark auf Energieimporte angewiesen, vor allem aus dem Mittleren Osten. Ein Großteil davon wird eben über die Straße von Hormus transportiert. Die Folgen sind seit Wochen unmittelbar spürbar und werden mit jedem Tag dramatischer. Die Energie wird knapp, Strom teurer. Und die Industrie gerät ins Stocken. Franziska Amler berichtet.
22: Ramesh Singh betreibt einen kleinen Straßenstand mitten in der indischen Hauptstadt Neu-Delhi. Der 42-Jährige verkauft beliebte Snacks wie Samosas, frittierte Teigtaschen. Die Preise sind erschwinglich, weshalb sein Stand besonders bei jungen Leuten beliebt ist. Trotz des Andrangs wirkt er nicht besonders fröhlich. Auch bei ihm machen sich die Folgen des Iran-Kriegs bemerkbar.
23: Die Krise besteht weiterhin. Gas gibt es nicht und es ist außerdem teuer. Wir werden noch 2 bis 3 Monate warten, dann schließen wir den Laden. Wir alle nutzen jetzt mehr elektrische Geräte und Kohle zum Kochen. Aber das funktioniert einfach nicht. Was sollen wir machen?
22: Nur ein paar Schritte weiter, im Restaurant von Ashwani Gupta, ist der Mittagsandrang inzwischen vorbei. Nur noch wenige Gäste sind da, eine kurze Pause, bevor es am Abend wieder voller wird. Der 38-Jährige sitzt an seinem Schreibtisch und prüft die Kasse.
24: Wir haben jetzt das erste Mal seit 3 Jahren die Preise erhöhen müssen, um 20%. Früher haben wir einige Speisen mit Gas gekocht, jetzt sind wir auf Kohle umgestiegen. Wir nehmen Holzkohle, damit der Gasverbrauch geringer ist. So versuchen wir das zu bewältigen.
22: In der 30-Millionen-Metropole Neu-Delhi macht sich die Gaskrise überall bemerkbar. Erst Anfang der Woche hat die indische Regierung ein neues Notfallprogramm über umgerechnet rund 1,7 Milliarden Euro beschlossen. Damit sollen vor allem kleine Unternehmen unterstützt werden, die kurzfristig Geldprobleme haben, sagte der Informationsminister. Doch die Abhängigkeit von Gas und Öl aus dem Nahen Osten betrifft nicht nur Indien. In ganz Südasien hat sich die Lage dramatisch zugespitzt. Rund 1400 Kilometer trennen Delhi von Bangladeschs Hauptstadt Dhaka. Dort in der 10-Millionen-Einwohner-Metropole ist der Geschäftsführer Mehidi Hassan unterwegs. Auch hier sind die Folgen der Energieknappheit nicht zu übersehen. Der Textilfabrikant zeigt auf die Straße und erklärt.
25: Du siehst ja den Stau hier. Ein halber Kilometer weiter ist eine Tankstelle und die Schlange ist so lang, sie geht bis hierhin. Neuerdings müssen, um Strom zu sparen, auch die Geschäfte alle früher zumachen und die Behörden auch.
22: Auch Mehdi Hassan selbst ist direkt betroffen. Er verkauft Kleidung nach Europa und in die USA. Bis vor kurzem war das sehr lukrativ. Nun steht seine Fabrik kurz vor dem Stillstand. Und nicht nur seine, für die gesamte Branche, das wirtschaftliche Rückgrat des Landes, zeichnet er ein düsteres Bild.
25: Es wird riesige Einbußen geben. Wir werden dicht machen müssen. Und nicht nur wir, 95% der Bekleidungsbranche. Es wird Arbeitsplatzverluste in riesigem Ausmaß geben. Tausende, nein, Millionen werden ihren Job verlieren. Und dann wird die ganze Wirtschaft kollabieren.
22: Noch läuft der Generator in Hassans Fabrik, von dem die Stromversorgung abhängt. Doch der Dieselkraftstoff ist rar und teuer. Ungefähr die Hälfte des Energiebedarfs von Bangladesch wird durch Lieferungen aus dem Mittleren Osten gedeckt. Ein baldiges Ende der Krise ist nicht in Sicht. Selbst wenn die Straße von Hormus kurzfristig wieder vollständig geöffnet würde und die Seewege sicherer wären, dürfte es Wochen dauern, bis ausreichend Öl und Gas in Bangladesch ankommen und die Preise wieder spürbar sinken, sagen Experten.
8: Franziska Amler war das. Nach mehreren Toten infolge des Hunter-Virus ist das Kreuz

0: übertragen werden kann. Die ist in Argentinien und in Chile bereits seit Jahrzehnten bekannt. Sie stellt kein Risiko dar in Großstädten wie Buenos Aires, aber sie wurde nachgewiesen in Patagonien und den südlichen Andenregionen. Primär wird sie dort mit der Langschwanzmaus in Verbindung gebracht, einem wildlebenden Nagetier, das dort lebt. Und deswegen führen die Behörden in den betroffenen Gebieten auch regelmäßig epidemiologische Überwachungsmaßnahmen und Präventionskampagnen durch, insbesondere dort, wo viele Touristen unterwegs sind. Tierra de Fuego, Feuerland allerdings, gehört eben nicht zu den Regionen, in denen das Wirtstier zirkuliert, noch wurde dort das Virus nachgewiesen. So jedenfalls sagt es die Provinzbehörde. Was es allerdings gab, sind Meldungen, dass in den Risikogebieten in Argentinien seit Mitte 2025, also seit Mitte letzten Jahres schon, etwa 100 Infektionen verzeichnet wurden. Und das wären doppelt so viele Fälle wie in den Vorjahren. Das könnte mit ökologischen und klimatischen Veränderungen zu tun haben, glauben Fachleute, die von argentinischen Medien zitiert werden. Das Gesundheitsministerium in Buenos Aires hat nun zur internationalen Kooperation aufgerufen. Es hat wohl auch schon Daten und Untersuchungen über das Andesvirus an Labore in Europa und in Afrika versandt. Und das renommierte Malbran-Institut, das sich mit solchen Fällen beschäftigt, das hat wohl Umweltuntersuchungen jetzt eingeleitet, die im Zusammenhang stehen mit der Reiseroute des verstorbenen niederländischen Paares, schreibt jedenfalls die Zeitung The Guardian. Ob sich das Paar wirklich in Argentinien angesteckt hat, das allerdings ist bisher noch nicht offiziell bestätigt.
1: Soweit unsere Korrespondentin Anne Herberg aus Argentinien. Jetzt zurück zu uns nach Mitteldeutschland mit Diana Smikala bei uns im MDR-Wetterstudio. Diana, gestern kam ordentlich Regen runter. Mhm. Heute Morgen hatte ich noch so ein bisschen Sprühregen im Gesicht hier im Raum Leipzig. Wie geht's denn heute weiter? Haben wir noch mit Regen im Moment zu rechnen?
2: Also den Sprühregen, den gibt's jetzt noch so in der erweiterten Region um Chemnitz hier und da, aber auch wirklich nur ganz leicht. Ansonsten ist es weitgehend trocken. Aber was jetzt ganz augenfällig ist, das ist einfach die dichte Wolkendecke. Da gibt es ganz wenige Ausnahmen. Also nach wie vor im äußersten Norden von Sachsen-Anhalt, so in der Region Seehausen und bis nach Demker, da sind noch einige Wolkenlücken und da sind auch die wärmsten Temperaturen im Moment mit 13 Grad und ein paar Auflockerungen, aber wirklich also ganz zurückhaltend, so von der Werra her. Das kann im Laufe des Nachmittags dort jedenfalls noch ein bisschen mehr werden. Ansonsten bleibt uns diese dichte Wolkendecke heute erhalten. Die Temperaturen erreichen dann noch 11 bis 16 Grad maximal und es bleibt im Großen und Ganzen auch trocken.
1: Schauen wir noch aufs Wochenende. Lässt sich da die Wolkendecke vielleicht noch ein bisschen abschütteln, dass man vielleicht auch ein bisschen in den Garten oder sich irgendwo in die Sonne setzen kann?
2: Ja, sie lässt sich auflockern und zwar mit einer kleinen Steigerung von Samstag auf Sonntag. Also es gibt morgen auch noch einige Wolken. Wir müssen teilweise in Regionen auch da erstmal durch so Nebelfelder durch. Die werden nämlich im Laufe der zweiten Nachthälfte verbreiteter entstehen. Dann haben wir morgen so eine freundliche Mischung aus Sonne und Wolken. Es bleibt auch dann meist trocken. Die Temperaturen gehen nach oben auf 10 bis 20 Grad und am Sonntag von allem ein bisschen mehr drauf.
1: Diana Smikala, danke. Moskau erinnert morgen an den Tag der Befreiung Deutschlands vom Nationalsozialismus. Bei der alljährlichen Parade soll allerdings kein großes militärisches Gerät dabei sein. Warum das so ist, darüber sind wir gleich mit unserem Korrespondenten im Gespräch. Außerdem wollen wir noch über die Kieferorthopädie in der Krise in der kommenden halben Stunde sprechen.
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4: Um 12.30 Uhr mit Jean-Marc Heukmes. Die steuerfreie Entlastungsprämie für Arbeitnehmer von bis zu 1.000 Euro kommt vorerst nicht. Der Bundesrat stimmte dem vom Bundestag bereits beschlossenen Gesetzentwurf überraschend nicht zu. Die Länder kritisieren, dass sie und die Kommunen den Großteil der Kosten tragen müssten. Arbeitgeber sollten die Prämie bis Ende Juni kommenden Jahres zahlen können, hätten es aber nicht gemusst. Die Bundesregierung kann jetzt den Vermittlungsausschuss vom Bundestag und Bundesrat anrufen, um einen Kompromiss zu finden. In einer Volksbank-Filiale in Sinzig in Rheinland-Pfalz haben mehrere Täter Geiseln genommen. Wie die Polizei mitteilte, handelt es sich bei einer Geisel um den Fahrer eines Geldtransporters. Die Einsatzkräfte seien mit einem Großaufgebot vor Ort. Es gebe größere Absperrmaßnahmen. Für Bürger außerhalb des Einsatzraums bestehe aktuell keine Gefahr. Der Ursprung eines tödlichen Hunter-Virus-Ausbruchs auf einem Kreuzfahrtschiff ist weiter unklar. Nach Angaben des argentinischen Gesundheitsministeriums ist es bislang nicht möglich, den Ursprung der Infektion

0: Infektion festzustellen. Die WHO vermutet, dass sich ein niederländisches Ehepaar mit dem Virus infizierte, bevor es an Bord ging. Dem Ministerium zufolge hatten sie zuvor Argentinien, Chile und Uruguay bereist. Neben den beiden starb auch eine deutsche Frau. Insgesamt zählt die WHO 5 bestätigte und 3 Verdachtsfälle und hält weitere Infektionen für möglich. Bei den Regional- und Kommunalwahlen in Großbritannien zeichnet sich ein Erfolg für die Rechtspopulisten von Reform UK ab. Nach ersten Auszählungen in England melden britische Medien deutliche Zugewinne für die Partei um Nigel Farage. Gleichzeitig muss sich die regierende Labour-Partei von Premierminister Keir Starmer deutliche Verluste hinnehmen. Die Auszählung der Regionalwahlen in Schottland und Wales läuft noch. In der Sperrzone um das Havarie-Atomkraftwerk Tschernobyl ist nach einem Drohnenabsturz ein Waldbrand ausgebrochen. Wie die örtlichen Behörden mitteilten, hat das Feuer bereits 1100 Hektar erfasst. Die Löscharbeiten würden durch Wind erschwert. Die radioaktiven Strahlungswerte liegen nach offiziellen Angaben im Normalbereich. Das Bundesamt für Strahlenschutz erklärte jedoch, dass bei Bränden radioaktive Stoffe mit dem Rauch freigesetzt werden könnten. Das waren die Nachrichten. Das Wetter mit den Temperaturen. Dresden bedeckt 9 Grad, Eisenach stark bewölkt 10, Erfurt stark bewölkt 9, Gardelegen stark bewölkt 12 Grad, Hoyerswerda stark bewölkt 10, Magdeburg bedeckt 10, Neuhaus bedeckt 5 Grad, Oschat stark bewölkt 10, Plauen bedeckt 10, Wernigerode bedeckt 9 und Lutherstadt-Wittenberg 10 Grad. Am Nachmittag viele Wolken, bis auf örtliche Schauer auch verbreitet trocken, 11 bis 16 Grad. In der Nacht dann wechselnd bewölkt, trocken, gebietsweise Nebel bei 6 bis 2 Grad. Morgen Wolken mit Aufheiterungen bei 15 bis 19 Grad und am Sonntag noch freundlicher und wärmer. MDR aktuell Verkehrsdienst A2 Richtung Hannover zwischen Magdeburg-Kannenstieg und Bornstedt 6 Kilometer Stau wegen Bergungsarbeiten. Hier brauchen Sie 45 Minuten länger. A13 Richtung Dresden zwischen Thiendorf und Radeburg 6 Kilometer Stau und stockender Verkehr wegen Bauarbeiten plus 30 Minuten Fahrzeit. Vorsicht auf der A72 Richtung Leipzig zwischen Hartmannsdorf und Niederfrohna. Hier liegen nach einem Unfall mehrere Fahrräder auf der Fahrbahn. Geblitzt wird auf der A9 Richtung München zwischen Hermsdorf Süd und Lederhose und auf der A72 Richtung Hof zwischen Plauen Ost und Plauen Süd. Soweit der MDR Aktuell Verkehrsdienst, 12.34 Uhr.
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2: Mit Maja Fiedler am Mikrofon. Hallo. Bei uns in Deutschland wird heute mit Gedenkfeiern an das Ende des Zweiten Weltkrieges und die Befreiung vom Nationalsozialismus erinnert. Russland wiederum erinnert morgen am 9. Mai mit dem Tag des Sieges an dieses Ereignis. Dafür wird schon seit Anfang der Woche geprobt. Dieses Jahr aber offenbar weniger spektakulär als sonst. Darüber kann ich jetzt sprechen mit Björn Blaschke, unserem Korrespondenten für Russland. Herr Blaschke, auf dem Roten Platz im Zentrum Moskaus gibt es wieder eine große Militärparade, aber dieses Jahr keine Panzer und Raketen wie so sonst. Woran liegt das?
3: Das hat der unter anderem der Sprecher des Kreml, Dmitri Peskow, nochmal gestern gesagt, was letztlich aber auch schon das Verteidigungsministerium Anfang der Woche gesagt hatte. Das liege an der komplizierten operativen Situation angesichts der terroristischen Bedrohung durch das Kiewer Regime. Da sind jetzt echt diverse Abwertungen drin. Ne? Terroristisches Regime. Und so weiter. Komplizierte operative Situation. Aber das ist das, was letztlich auf Ihre Frage abzielt. Die komplizierte operative Situation, das interpretieren wir so, dass es einfach sehr starke Drohnenschläge mittlerweile gibt von Seiten der Ukraine gegen russische Ziele, insbesondere gegen Ölanlagen. Ich fasse das mal so etwas vage. Ölanlagen, damit sind gemeint Terminals, aus denen Öl abtransportiert werden sollen. Damit sind Öltanks gemeint, aber eben auch zum Beispiel Raffinerien. Die sind angegriffen worden in letzter Zeit und ich vermute oder wir vermuten insgesamt, dass man selbstverständlich ein bisschen Angst davor hat, dass es jetzt auch nochmal Drohnenschläge geben könnte gegen Moskau am Tag eben dieser großen Parade, die es da morgen gibt, zumal eben vor einigen Tagen erst eine Drohne ungefähr Luftlinie 9 Kilometer vom Kreml in ein Wohnhochhaus eingeschlagen war. Also ich nehme an, dass das in diesem Zusammenhang zu sehen ist. Man hat schlicht und ergreifend ein bisschen Angst, dass das alles gestört werden könnte.
2: Aber könnte es auch sein, dass die Raketen und Panzer an anderer Stelle benötigt werden?
3: Das kann natürlich auch sein. Da ist ja immer ein modernes Gerät normalerweise neben dem T-34, so einem alten Panzer, der da schon im Zweiten Weltkrieg eingesetzt worden war, der da immer gezeigt wurde. Im Zweifel braucht man natürlich auch dieses moderne Gerät, denn die russische Seite hat ja in diesem Krieg in letzter Zeit dann doch diverse Verluste, nicht nur an Menschenleben, sondern eben auch technischer Natur zu erleiden gehabt.
2: Werfen wir noch mal einen kurzen Blick auf Putins Gästeliste. Wie ist die denn anberaumt?
3: Oh, die ist sehr illustr, kann man sagen. Also da ist zum Beispiel der Präsident Abchasiens. Das ist eine Region, die Moskau selber besetzt hat oder Russland besetzt hat in Georgien. Ich glaube, am interessantesten für uns ist letztlich der Vorsitzende, also der Regierungschef von der Slowakei. Das ist Robert Fico. Der ist da. Da ist nicht ganz klar, ob er tatsächlich auf der Tribüne sitzen wird. Da hat es zeitweilig geheißen, das werde er nicht. Er werde sich mit Putin treffen. Ja, und er werde auch am Grab des unbekannten Soldaten einen Kranz niederlegen, aber eben nicht auf der Tribüne sitzen. Das wissen wir nicht genau, ob er da tatsächlich bei sein wird.
2: Diese Parade am 9. Mai, die ist eigentlich so ein ganz zentrales Symbol für Putins Macht. Putin hatte deshalb auch extra diese Waffenruhe angekündigt, gleichzeitig mit Angriffen auf Kiew gedroht, wenn sie nicht eingehalten wird. Wie hoch schätzen Sie denn das Risiko, dass die Parade jetzt zum Angriffsziel wird?
3: Ich halte es für relativ gering, weil die Ukraine natürlich daran interessiert ist, als die gute Seite dazustehen. Und wenn sie jetzt sozusagen diese Erinnerungsveranstaltung, und das ist ja diese Parade auch wenn sie immer wieder missbraucht wird, um den großen Vaterländischen Krieg gegen das Nazi-Deutschland gleichsetzt mit dem Krieg gegen die Ukraine, weil ja in der Ukraine auch angeblich ein Nazi-Regime herrsche. Also jenseits all dessen möchte man natürlich, glaube ich, dieses Gedenken nicht stören, einerseits. Andererseits sollen auch verstärkt, das wissen wir aber nicht mit Bestimmtheit, Flugabwehrsysteme nach Moskau gebracht worden sein. Das heißt, man käme im Zweifel überhaupt nicht durch. Und dann könnte man lieber in den Regionen angreifen, die eben davon betroffen sind, dass diese Flugabwehrgeschütze beispielsweise abgezogen worden sind. Also ich glaube, man wird es nicht machen, einfach um nicht zu provozieren, sondern sich andere Ziele suchen.
2: Und heute Mittag wurde in Kiew direkt Luftalarm ausgelöst. Also scheint sich Putin selber auch nicht an die eigene Waffenruhe zu halten. Oder ist das jetzt wiederum schon eine Reaktion? Wie ist der Stand gerade?
3: Ja, das ist ja so ein bisschen verwirrend alles. Also darauf, dass Moskau eine Feuerpause für heute und morgen verkündet hat, ist Kiew nicht eingegangen. Und das wahrscheinlich, weil umgekehrt Präsident Zelensky einseitig ab dem 6. Mai und für eine unbestimmte Zeit, also schon seit 2 Tagen, eine Waffenruhe angekündigt hatte, was aber der Kreml ignorierte. Also da geht es so ein bisschen, wer ist jetzt eigentlich der böse Finger in diesem Fall? Beide Seiten ignorieren es letztlich und daher glaube ich, dass das jetzt auch einfach so weitergehen wird. Ich denke nur, zur Siegesparade selbst wird Moskau zumindest morgen nicht angegriffen.
2: Björn Blaschke war das, unser Korrespondent für Moskau. Dankeschön. 12.40 Uhr ist es.
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4: Mit Jan Kröger. Oberstdorf, Garmisch, Innsbruck, Bischofshofen. Diese Reihenfolge kennen Skisprungfans als Vier-Schanzentournee. Und es ist gewissermaßen ein historischer Tag, denn erstmals ist es gelungen, dass in diesem Jahr die Vier-Schanzentournee auch für Frauen startet. Kilian Mädele.
5: Ab der kommenden Saison springen erstmals auch die Frauen an allen 4 Orten der Vier-Schanzentournee. Der Weltverband FIS bestätigt die bevorstehende Premiere bei der Tagung des Komitees in Slowenien. Als Termine sind der 28. Dezember in Oberstdorf, der 31. Dezember in Garmisch-Partenkirchen, der 2. Januar in Innsbruck sowie der 5. Januar in Bischofshofen vorgesehen, also jeweils am Qualifikationstag der Männer. Die Vier-Schanzentournee löst die Two Nights Tour ab, die in den vergangenen Jahren die beiden Stationen in Deutschland rund um den Jahreswechsel verbunden hat. Bei den Standorten in Österreich war das fehlende Flutlicht über Jahre hinweg das zentrale Thema. FIS-Präsident Johann Eliasch nennt die Einführung der Tournee für Frauen einen wahren Meilenstein in der Geschichte des Skispringens und des Wintersports insgesamt. Ziel der FIS ist es, die Kalender von Männern und Frauen analog zum Biathlon immer weiter anzugleichen.
4: Schauen wir zum Handball. Für den SC Magdeburg können das sehr erfolgreiche Tage werden. Gestern gelang ja erneut der Einzug ins Final Four der Champions League und Patzer der Konkurrenz aus Flensburg und Berlin vorausgesetzt. Die Magdeburger können an diesem Wochenende auch Meister werden. Schauen wir aber jetzt mal auf die Meisterschaft der Frauenbundesliga. Da ist ja auch mit dem Thüringer HC noch ein mitteldeutsches Team im Rennen und zwar im Playoff-Halbfinale gegen Blomberg-Lippe. Da steht das entscheidende Spiel an diesem Wochenende an in der Serie Best of Three, also mit 2 Siegen geht's ab ins Finale, dann gegen Borussia Dortmund. Der THC eher als Außenseiter, wie die Aussichten genau sind, Thorsten vom Wege.
6: Als sich der Pulverdampf nach dem Halbfinaldrama in der Salzerhalle verzogen hatte, da wusste Steffen Birkner, der Trainer von Hauptrunden-Champion HSG Blomberg-Lippe, was seine Mannschaft am kommenden Samstag besser machen muss, wenn es in der heimischen Sporthalle an der Ulmenallee um den Einzug in die Endspiele um die deutsche Meisterschaft geht.
7: Ich glaube, wir müssen 1-2 Sachen effektiver machen. Was Torwurf angeht, wir hatten den ein oder anderen technischen Regelfehler, zu viel. Wir werden gucken, wie wir das abstellen und ja, es bleibt nicht viel Zeit.
6: 28-29 hatte der Favorit aus Westfalen beim Thüringer HC verloren. Etwas überraschend, denn es war die erste Niederlage im 5. Aufeinandertreffen in dieser Saison. Weshalb sich bei THC-Torhüterin Laura Kuske so ein bisschen Euphorie breit machte. 2 Titelchancen haben die Thüringerinnen nämlich noch in der Meisterschaft und im Final Four der Euroleague. Dort sind sie sogar Titelverteidiger. Was wäre der Torfrau denn am liebsten?
8: Ich glaube, beides hat seinen Charme. Am besten, warum nicht beides? Warum nicht beides?
6: Das allerdings wird ein ganz schwerer Gang, denn der Star der Thüringerinnen ist nicht ganz fit. Johanna Reichert, die Torjägerin, plagen Rückenprobleme. Seit Wochen. Sie sieht in Prozenten berechnet ihr aktuelles Leistungsvermögen so.
9: Wenn ich am Spielfeld stehe, dann sind es 110. Aber ab dem Moment, wo die Zeit entweder Timeout oder abgepfiffen worden ist, dann würde ich so, gehen wir auf 50 runter.
6: Trainer Herbert Müller will und kann auf die Österreicherin aber nicht verzichten.
10: Wenn wir was gewinnen wollen, muss sie einfach funktionieren. Natzki muss das Spiel leiten und Jojo muss treffen. Und dann haben wir gegen jeden eine Chance.
6: Auch gegen Blomberg-Lippe, die allerdings eine gefühlte Ewigkeit in eigener Halle nicht mehr verloren haben. THC-Coach Müller mit einer entsprechenden Ansage.
10: Ich weiß, dass wir eine Chance haben. Es muss viel zusammenkommen. Die sind unfassbar heimstark. Aber wir müssen an uns glauben. Wir müssen mit dem Gedanken reingehen. Ein Schritt bis zum Finale, Matchball. Und solche Spiele muss man nicht spielen, sondern die muss man gewinnen.
6: Und der Trainerfuchs legt nach.
10: Wir müssen dranbleiben. Das ist ein ähnliches Spiel wie das Finalspiel gegen ICAST, wo du sagst, bist du in der 50. Minute nur noch dran, dann schauen die hoch, dann fangen die an zu denken.
6: Und Johanna Reichert, die den Thüringer HC nach der Saison Richtung Rumänien verlassen wird, setzt der Mannschaft aus Westfalen dann auch gleich noch den Favoritenrucksack auf.
9: Es ist tagesverfassungsabhängig, aber auch nervenabhängig. Und ich würde sagen, dadurch, dass sie als Erster in diese Playoffs reingehen, haben sie auf jeden Fall eine Favoritenrolle und wir müssen halt schauen, was geht.
6: Am Samstag ab 17 Uhr gilt es für den THC. Gelingt die Überraschung, wartet als Endspielgegner Borussia Dortmund.
4: Und auch für die Fußballclubs aus Mitteldeutschland wird das ein entscheidendes Wochenende. In der 2. Liga kann Dynamo Dresden es zum Beispiel schaffen, mit einem Sieg in Braunschweig die Klasse zu halten. Ein Thema bei Dynamo unter der Woche war aber auch der angekündigte Rücktritt von Kapitän Stefan Kutschke. Und auch zudem äußerte sich der Trainer Thomas Stamm auf der Pressekonferenz vor diesem wichtigen Spiel in Braunschweig.
11: Der Spieler Stefan Kutschke wird fehlen, den du auf dem Platz in jeder Phase, egal ob du führst, ob du hinten bist, wenn es ihn braucht, kannst du ihn immer reinschmeißen. Und du hast eine unfassbare Verlässlichkeit und diese Verlässlichkeit, die wird uns fehlen, gibt aber wie so oft auch immer Raum natürlich, wo andere dann wieder wachsen können.
4: Dynamo Dresden morgen ab 13 Uhr gefordert in Braunschweig, ebenso wie Magdeburg, dann auswärts bei Holstein Kiel im Abstiegskampf der 2. Liga. Und Live-Fußball gibt es bereits heute zu hören. In der 3. Liga muss sich Erzgebirge Aue verabschieden mit dem letzten Heimspiel gegen den MSV Duisburg. Und in der Regionalliga Nordost, da treffen Halle und Jena aufeinander. Für Jena geht es ja noch um die Aufstiegschancen. 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
2: Jan Krüger war das. 12.45 Uhr ist es jetzt. Wir schauen auf unser Top-Thema hier bei MDR aktuell. Die steuerfreie Entlastungsprämie für Arbeitnehmer von bis zu 1.000 Euro, die kommt erstmal nicht. Der Bundesrat hat dagegen gestimmt. Weitere Meldungen hat Jean-Marc Heukemes.
0: Die Schmalwassertalsperre bei Tambach-Dietharz ist nach den zurückliegenden Trockenperioden derzeit nur zur Hälfte gefüllt. Wie die Thüringer Fernwassergesellschaft mitteilte, kann daher in diesem Jahr kein Wasser in das Flüsschen Apfelstädt abgegeben werden. Auch Turbinen könnten nicht betrieben werden. Das Umweltministerium erklärte, Vorrang habe die Trinkwasserversorgung. In Kranichfeld im Weimarer Land hat es am Morgen in einem Mehrfamilienhaus gebrannt. Der Polizei zufolge brach das Feuer in einem Kinderzimmer in einer Wohnung im dritten Stock aus. 4 von 14 Bewohnern seien leicht verletzt worden. Zur Brandursache liefen Ermittlungen. Bei einem Vulkanausbruch in Indonesien sind mindestens 3 Bergsteiger ums Leben gekommen. Der Polizei zufolge hatten sich bei dem Ausbruch des Vulkans Dukono insgesamt 20 Wanderer auf dem Berg aufgehalten. Mindestens 5 weitere Menschen seien verletzt worden. Der Vulkan war wegen erhöhter Aktivität bereits seit Mitte April gesperrt. Das Wetter. Am Nachmittag viele Wolken, teilweise auch Schauer und verbreitet, aber sonst trocken bei 11 bis 16 Grad. In der Nacht dann wechselnd bewölkt und trocken, gebietsweise Nebel 6 bis 2 Grad. Morgen Wolken mit Aufheiterungen, meist trocken bei 15 bis 19 Grad. MDR aktuell Verkehrsdienst. A2 Richtung Berlin zwischen Marienborn, Helmstedt und Bornstedt. 5 Kilometer Stau und stockender Verkehr an einer Baustelle. Hier brauchen Sie 30 Minuten länger. A2 Richtung Hannover zwischen Magdeburg-Kannenstieg und Bornstedt. 6 Kilometer Stau wegen Bergungsarbeiten plus 45 Minuten. A13 Richtung Dresden zwischen Thiendorf und Radeburg. 6 Kilometer Stau und stockender Verkehr wegen Bauarbeiten plus 30 Minuten. Und Vorsicht auf der A72 Richtung Leipzig. Zwischen Hartmannsdorf und Niederfrohna, hier liegen nach einem Unfall mehrere Fahrräder auf der Fahrbahn. Geblitzt wird auf der A2 Richtung München zwischen Hermsdorf Süd und Lederhose und auf der A72 Richtung Hof zwischen Plauen Ost und Plauen Süd. Soweit der MDR Aktuell Verkehrsdienst, 12.47 Uhr.
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2: Was bisher kein Problem in der kieferorthopädischen Versorgung war, das könnte bald eines werden. Wegen des geplanten Gesundheitsreformgesetzes von Bundesministerin Wagen. Demnach dürfen nur noch Fachzahnärzte als Kieferorthopäden arbeiten. Zahnärzte, die lediglich eine Qualifizierung haben, dürfen dann nicht mehr als Kieferorthopäden arbeiten. Jeder vierte Patient könnte dann nicht mehr versorgt werden. Davor warnen jetzt verschiedene zahnärztliche Vereinigungen. Beatrix Heikerott dazu.
12: John Meyer hat den Mund weit geöffnet. Seit 3 Jahren ist er in der Elbe-Praxis für Kieferorthopädie Magdeburg in Behandlung.
13: Meine Zähne waren halt leicht verschoben, unten sowie oben. Und oben hatte ich auch noch einen Unfall, da ist mir ein Zahn dann herausgefallen.
12: Der 18-Jährige hat Glück. Falls der Bundestag vor der Sommerpause das Gesundheitsreformgesetz verabschiedet, kann er weiter in dieser Praxis behandelt werden. Der Grund? Die Ärzte hier haben eine Fachzahnarztausbildung. Viele haben die aber nicht und dürfen künftig kieferorthopädische Behandlungen nicht mehr durchführen. Das betrifft 66% aller Praxen in Sachsen-Anhalt, sagt Dr. Jochen Schmidt von der Kassenzahnärztlichen Vereinigung.
14: Wenn wir uns das jährlich hohe Land angucken, haben wir dort gar keinen mehr, wo überhaupt noch kieferorthopädische Behandlung durchgeführt werden darf. Kann ja, aber darf nicht. Nehmen Sie mal ein Feld Südharz oder Salzwedel, da sind wir dann nachher fast gar nicht mehr vertreten. Ne?
12: Nach aktuellen Berechnungen könnten bundesweit über 900.000 Patienten ihre Behandlungsperspektive verlieren. Die neuen Bundesländer wären dabei besonders betroffen, da hier viele Zahnärzte eine kieferorthopädische Qualifizierung haben, aber keinen Fachzahnarzttitel, erklärt Kieferorthopäde Dr. Hans-Jörg Willer.
15: Wir hätten viel mehr Fachzahnärzte für Kieferorthopädie, aber es hapert an dem sogenannten klinischen Jahr an der Universität. Und diese Plätze sind sehr rar.
12: Weil es also zu wenige Klinikplätze gibt, haben sich die Ärzte gerade in Ostdeutschland anderweitig kieferorthopädisch weitergebildet. Und genau das ist das Problem, meint Dr. Willer.
15: Die sollen jetzt nicht mehr anerkannt werden. Aber laut Approbationsordnung sind die anerkannt. Das heißt, hier kommt man auch in juristische Schwierigkeiten. Man müsste die Approbationsordnung ändern.
12: Übrigens, für laufende Behandlungen soll es eine Übergangsregelung geben.
2: Beatrix Heikerott berichtete. Wir haben es 10 Minuten vor 1. Morgen beginnt die 61. Kunstbiennale in Venedig, die bis zum 22. November wieder zahlreiche Besucher in die Lagunenstadt locken soll. Doch dieses Jahr macht die internationale Kunstausstellung schon vor der Eröffnung Schlagzeilen. Grund ist die Einladung Russlands zur Biennale 2026. Es ist die erste Teilnahme seit Beginn des Ukraine-Krieges. Trotz internationaler Proteste hält der Biennale-Leiter an seinen Plänen fest. Anna Giordano berichtet.
16: Er betritt das Gelände mit einem Lächeln auf dem Gesicht, grüßt andere Verantwortliche der Kunstausstellung mit einer Umarmung oder einem herzlichen Händedruck. Dass Biennale-Leiter Pietrangelo Buttafuoco in den vergangenen Wochen extrem viel Gegenwind bekommen hat, lässt er sich kaum anmerken. Nur Zeit für die Fragen der Journalisten hat er keine.
17: Bene, tutto fatto. Grazie.
16: Ein schneller, wortloser Fototermin. Seid ihr fertig? Fragt Buttafuoco ungeduldig, dreht sich um und muss weiter. Wie aufgeheizt die Stimmung wegen der Teilnahme Russlands auf der Biennale ist, wird etwas später deutlich. Vor dem russischen Pavillon sind Demonstranten zusammengekommen. Viele von ihnen gehören zur russischen Protestgruppe Pussy Riot. Sie tragen pinke Sturmhauben mit einem schwarzen Kreuz darauf und werfen farbige Rauchbomben. Die russische Kunst ist Blut, skandieren die Frauen. Zum organisierten Protest gehört auch die russische Exilkünstlerin Katja Margolis. Sie habe Briefe an die Biennale-Leitung geschrieben, habe eine Petition gegen die Teilnahme Russlands gestartet, sagt sie, doch ohne Auswirkungen. Das bedeutet, dass unsere Stimme, die von Künstlern, Dissidenten, denjenigen, denen die freie Kunst wichtig ist, dass die nicht gehört wurde. Dass man sich stattdessen auf die Seite des militärischen Regimes gestellt hat, dass die Kunst nutzt, um die eigenen Verbrechen zu überdecken. Dass Russland zum ersten Mal seit Beginn des Ukraine-Krieges wieder an der Biennale teilnimmt, war von Anfang an umstritten. Biennale-Leiter Buttafuoco hatte das mit dem Verweis auf die Freiheit der Kunst verteidigt. Die italienische Regierung hatte sich distanziert. Schließlich hatte sich auch die EU-Kommission eingeschaltet und mit dem Entzug der Fördergelder für das renommierte Kunstevent gedroht. All das hat Buttafuoco nicht von seinem Standpunkt abrücken lassen. Bei der Pressekonferenz zur Eröffnung sagte er:
18: E se la Biennale cominciasse a selezionare non le opere.
16: Wenn die Biennale beginne, nicht mehr Werke, sondern Zugehörigkeiten auszuwählen, nicht mehr Visionen, sondern Reisepässe, dann würde sie aufhören, das zu sein, was sie immer war. Der Ort, an dem die Welt sich begegnet. Und sie muss sich erst recht begegnen, wenn die Welt zerrissen ist.
18: A maggior ragione quando il mondo è lacerato.
16: Venedigs Kunstausstellung sei kein Tribunal, sondern ein Ort zum Diskutieren und Zuhören, so die Argumentation Buttafuocos. Doch die Wogen konnte er damit nicht glätten. Die Jury trat vergangene Woche in der extrem angespannten Situation zurück. Bleibt bei so viel Politik noch Platz für Kunst? Die Kuratorin des deutschen Pavillons, Kathleen Reinhardt, findet, beides gehört zusammen. Und sie spricht damit auch für die beiden Künstlerinnen des Pavillons.
19: Wir arbeiten explizit politisch. Wir verstehen auch wirklich Kunst als Erkenntnisvehikel. Wir sagen auch, das Private ist politisch. Kunst ist immer politisch. Und deshalb ist es natürlich in dieser Biennale, die voller politischer Ungereimtheiten ist, voller Konflikte, auch sehr wichtig, diesen Pavillon hier zu zeigen, damit rauszugehen.
16: Der deutsche Pavillon sei eine Art Kommentar zur Teilnahme Russlands an der Biennale, sagt Kuratorin Reinhardt. Um zu zeigen, wie Politik ins Private wirkt, habe die kürzlich verstorbene ostdeutsche Künstlerin Henrike Naumann den Innenraum des Pavillons mit Grün streichen lassen. Es ist das Grün der Sowjetarmee, das Grün, in dem russische Kasernen teils bis heute gestrichen sind.
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2: Schon im Mittelalter war Leipzig ein wichtiges Handelszentrum von internationalem Rang, dank der Messe. Nach den Zerstörungen des Zweiten Weltkriegs knüpfte die Stadt daran neu an. Am 8. Mai 1946, ein Jahr nach Kriegsende, eröffnete die erste Leipziger Friedensmesse. Initiiert von der sowjetischen Besatzungsmacht wurde sie zum Symbol des Neuanfangs. Sebastian Manz erinnert.
20: Für viele Besucher ist dies die erste größere Reise nach Kriegsende. Und doch haben sich die Kaufleute, die sich für die Wiederaufrichtung der deutschen Wirtschaft verantwortlich fühlten, nicht gescheut, die Schwierigkeiten von Reise und Transport auf sich zu nehmen.
21: Es herrscht wieder Trubel in Leipzig. Kaum ein Jahr nach Kriegsende kommen tausende Besucher zur ersten Leipziger Friedensmesse in die Stadt. Im Krieg hatten die Bomben der Alliierten das Gelände der traditionsreichen Leipziger Messe fast gänzlich zerstört. Die Nazis hatten die Hallen zur Rüstungsproduktion genutzt. Doch pünktlich zum Messebeginn am 8. Mai 1946 sind viele Trümmer beseitigt und die Straßenbahnen fahren wieder.
3: Und das ist ja erstaunlich, dass der erste Ratsbeschluss der Stadt Leipzig nach dem Zweiten Weltkrieg, also noch in 45, beschlossen worden ist, die Messe wieder auf die Beine zu stellen. Irgend alles auszurichten, damit also die Leipziger Messe wieder funktionieren könne, in den Trümmern, in den Ruinen, in kleinsten Anfängen. Und 46 hat es dann die erste Messe gegeben.
21: Sagt der Leipziger Volkskundler Volker Rodekamp. Der Ratsbeschluss erfolgte allerdings quasi auf Befehl.
5: Zur Förderung des Handels und der Industrie in der sowjetischen Besatzungszone ist die alljährliche Durchführung der Leipziger Messe wieder aufzunehmen.
21: Ordnet der oberste Chef der sowjetischen Militäradministration in Deutschland an. Denn eine funktionierende Leipziger Messe als Drehscheibe für innerdeutschen Handel war durchaus im Sinne der Besatzer.
20: Das Kommen von 10.000 Ausstellern und 100.000 Besuchern hatte diesmal neben dem Warenaustausch noch einen anderen Sinn. Es führte die deutsche Wirtschaft zum ersten Mal wieder zusammen.
21: Tatsächlich etabliert sich die Leipziger Messe in den folgenden Jahren als Handelsforum für Konsumgüter und Industriebedarf zwischen DDR und dem Westen. Zweimal im Jahr war die Welt zu Gast in Leipzig. In der sonst eher abgeschotteten DDR eine Besonderheit, die die Bevölkerung der Stadt durchaus prägt, wie sich Wirtschaftsjournalist Helge-Heinz Heinker erinnert.
22: Wir haben zweimal im Jahr Weltgeltung gehabt. Zweimal im Jahr sind wir Weltstadt, zweimal im Jahr waren wir Millionenstadt, was bitte auch niemand vergessen sollte. Und darauf hat sich jeder gefreut. Das ist eine andere Atmosphäre in der Stadt gewesen, war ein anderer Duft in der Stadt. Und diese Möglichkeit, jetzt die Welt mal zu sehen und sie zu Gast zu haben.
21: Solange die DDR existierte, blieb die Messe die wichtigste Drehscheibe für den Ost-West-Handel. Heute gilt Leipzig als einer der bedeutendsten Messestandorte weltweit. Das wäre wohl nicht der Fall, wenn die Leipziger nicht so entschlossen für den Neustart ihrer Messe eingestanden hätten. Heute, vor 80 Jahren.
2: Sebastian Manz hat daran erinnert. Wir schauen jetzt aufs Wetter mit Diana Smikala bei uns im MDR-Wetterstudio. Diana, was haben wir denn für Temperaturen jetzt kurz vor eins?
23: Also wir sind tatsächlich noch in einigen Regionen im einstelligen Bereich. Zwar knapp unter den 10, aber zum Beispiel im Ilmkreis sind wir noch bei 9 oder auch in der Oberlausitz. Und am wärmsten ist es im Moment ganz im Norden von Sachsen-Anhalt. Seehausen steuert gerade so auf die 14 Grad zu.
2: Und mit der dicken Wolkendecke, da wird es heute Nacht wahrscheinlich auch nicht so dolle kalt, oder?
23: Also die Temperaturen gehen in der Nacht noch zurück, aber 6 bis 2 Grad sind drin, also keine frostige Nacht. Was dann allerdings dazu kommt, sind Nebelschwaden, die vor allem so in den Flussniederungen aufkommen, aber teilweise auch Hochnebel. Der wird sich dann morgen Vormittag auch in manchen Regionen etwas länger halten. Also vor allem so in den südlichen Regionen von Thüringer Wald, dann bis ins Altenburger Land und auch Burgenlandkreis. Danach wird es ein Tag mit vielen Wolken und die Sonne hat da durchaus auch mal ihre Scheinkraft, aber es überwiegen dann doch eher noch die Wolken. 15 bis 20 Grad sind durchaus dann drin und am Sonntag kommt dann noch eine Schippe drauf. Mehr Sonne, weniger Wolken, wollte ich sagen, verbreitet 20 Grad und bis zu 23 Grad sind auch in Ostsachsen vor allem und Südthüringen dann drin.
2: Danke, Diana.
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2: Wie gut schützt die elektronische Fußfessel Frauen vor Gewalt? Darüber sind wir gleich im Gespräch mit dem Verein Frauenhauskoordinierung. Und nach dem Tod einer niederländischen Reisenden in Johannesburg sucht Südafrika Dutzende Hunter-Virus-Kontaktpersonen. Auch das ein Thema, was Sie hier in der kommenden halben Stunde erwartet.
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0: Um 13 Uhr mit Jean-Marc Heukemes. Die Riester-Rente wird 2027 durch ein neues staatlich gefördertes Vorsorgemodell abgelöst. Nach dem Bundestag stimmte auch der Bundesrat der Reform der privaten Altersvorsorge zu. Vorgesehen ist ein leicht verständliches Standarddepot mit gedeckelten Verwaltungskosten, das Geringverdienern den Einstieg in die kapitalgedeckte private Vorsorge erleichtern soll. Darüber hinaus soll es weitere Modelle mit garantierten Auszahlungen und Angeboten mit einem größeren Anlagerisiko geben. Nach dem Stopp der Entlastungsprämie durch den Bundesrat will die Bundesregierung mit den Ländern beraten. Ein Sprecher sagte, man halte an dem Plan fest, die Bürger angesichts der gestiegenen Energiepreise zu entlasten. Es blieb jedoch offen, ob der Bund den Vermittlungsausschuss anruft. Die Bundesregierung wollte es den Arbeitgebern ermöglichen, den Beschäftigten bis zu 1.000 Euro steuerfrei zu zahlen. Der Bundestag hatte dem schon zugestimmt. In einer Volksbankfiliale in Sinzig in Rheinland-Pfalz ist es am Morgen zu einer Geiselnahme gekommen. Die Polizei spricht von mehreren Tätern. Eine der Geiseln sei der Fahrer eines Geldtransportes. Die Polizei ist mit einem Großaufgebot im Einsatz. Die Bank wurde weiträumig abgesperrt. Einwohner im Einsatzzeitraum wurden aufgefordert, ihre Häuser nicht zu verlassen. Außerhalb des Einsatzgebietes bestehe keine Gefahr. Die Weltgesundheitsorganisation WHO hält das Risiko für die Bevölkerung durch das Hantavirus für absolut gering. WHO-Sprecher Christian Lindmeier sagte in Genf, der Erreger sei zwar gefährlich, aber nur für die infizierte Person. Hintergrund ist der Hantavirus-Ausbruch auf einem niederländischen Kreuzfahrtschiff mit bisher 3 Todesopfern. Der WHO-Sprecher betonte, für eine Infektion von Mensch zu Mensch sei sehr enger Kontakt nötig. Die Vier-Schanzentournee gibt es ab diesem Jahr auch für Frauen. Das hat der Weltverband FIS jetzt bestätigt. Demnach werden die Wettkämpfe der Frauen jeweils am Qualifikationstag der Männer ausgetragen. FIS-Präsident Johann Elias sprach von einem Meilenstein in der Geschichte des Skispringens und des Wintersports. Das waren die Nachrichten. Das Wetter mit den Temperaturen. Brocken leichter Regen 2 Grad, Chemnitz Nachregen 9, Dresden bedeckt 9, Eisenach stark bewölkt 10 Grad, Erfurt stark bewölkt 9, Fichtelberg stark bewölkt 5, Gera stark bewölkt 9, Görlitz bedeckt 9 Grad, Halle bedeckt 9, Leipzig stark bewölkt 9, Magdeburg bedeckt 11 und Meiningen stark bewölkt 10 Grad. Am Nachmittag viele Wolken bis auf örtliche Schauer, verbreitet trocken bei 11 bis 16 Grad. In der Nacht dann wechselnd bewölkt und trocken, gebietsweise Nebel 6 bis 2 Grad. Morgen Wolken mit Aufheiterungen, meist trocken 15 bis 19 Grad und am Sonntag noch freundlicher und wärmer. MDR aktuell Verkehrsdienst. A2 Richtung Berlin zwischen Marienborn-Helmstedt und Bornstedt. 5 Kilometer Stau und stockender Verkehr an einer Baustelle. Hier brauchen Sie 30 Minuten länger. A2 Richtung Hannover zwischen Magdeburg-Kannenstieg und Bornstedt. 6 Kilometer Stau wegen Bergungsarbeiten plus 45 Minuten. A4 Richtung Frankfurt zwischen Dresden-Altstadt und Dreieck Dresden-West. Ist die rechte Fahrspur durch einen defekten Schwertransport blockiert. A13 Richtung Dresden zwischen Thiendorf und Radeburg 6 Kilometer Stau und stockender Verkehr wegen Bauarbeiten plus 30 Minuten. Im Landkreis Weimarer Land ist die Straße zwischen Pfiffelbach und Oberreißen nach einem Unfall gesperrt und geblitzt wird. Auf der A9 Richtung Berlin am Schkeuditzer Kreuz, auf der A9 Richtung München zwischen Hermsdorf Süd und Lederhose und auf der A72 Richtung Hof zwischen Plauen Ost und Plauen Süd. Soweit der MDR-Verkehrsdienst, 13:04.
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6: Mit Maja Fiedler am Mikrofon. Hallo. Sie haben es gerade in unseren Nachrichten gehört. Die Reform der privaten Altersvorsorge in Deutschland, die kann kommen. Der Bundesrat hat heute dem entsprechenden Gesetz zugestimmt. Die Neuregelung ersetzt die Riester-Rente und soll die private Altersvorsorge attraktiver machen. Aus Berlin dazu jetzt mehr von Andreas Fischer.
7: Der Bundesrat hat die Reform ausdrücklich begrüßt. Die Bundesregierung will damit erreichen, dass die Menschen in Deutschland neben der staatlichen Rente und der betrieblichen Altersvorsorge mehr selbst fürs Alter sparen. Dafür fördert der Staat in Zukunft mehr Finanzprodukte, die vor allem in Aktien oder ETFs anlegen. So sollen deutlich höhere Renditen möglich sein als bei bisherigen Riester-Verträgen. Dafür kann dann aber auch die Garantie entfallen, dass Sparerinnen und Sparer die eingezahlten Beiträge später voll ausbezahlt bekommen. Außerdem wird es ein sogenanntes Standardprodukt Sparprodukt geben. Es soll günstig und leicht verständlich sein. Alle Banken, Sparkassen und Versicherungen sollen es anbieten müssen. Die staatliche Förderung steigt und richtet sich nach den eingezahlten Beiträgen. Sie liegt dann maximal bei 540 Euro pro Jahr. Familien mit Kindern bekommen eine Zulage. Und in Zukunft fördert der Staat auch Selbstständige bei der privaten Altersvorsorge. Die neuen Produkte sollen zum 1. Januar 2027 an den Start gehen.
2: Einen anderen Vorschlag der Bundesregierung hat der Bundesrat allerdings jetzt erstmal gestoppt. Dabei geht es um die geplante steuer- und abgabenfreie 1.000 Euro Entlastungsprämie für Arbeitnehmerinnen und Arbeitnehmer. Mehrere Länder kritisierten, dass der Bund mit dem Gesetz für Steuerausfälle sorge, ohne diese auszugleichen. Aus Berlin dazu mehr von Jan Zimmermann.
8: Die Entlastungsprämie sei eine Maßnahme aus der Kategorie.
9: Es gibt ja in der Politik ein ziemlich hartes Sprichwort. Und das heißt, das Gegenteil von gut ist gut gemeint,
8: sagt der baden-württembergische Ministerpräsident Winfried Kretschmann. Der Grünen-Politiker kritisiert die von Bundesregierung und Bundestag beschlossene Maßnahme stark. Der Bund werfe den Ländern etwas hin, nach dem Motto:
9: Hier ist unsere Idee, macht was draus, ihr Länder und Kommunen.
8: Doch so funktioniere der Föderalismus nicht. Die Länder ärgern sich, weil neben den Arbeitgebern sie den Großteil der Zeche zahlen sollen. Denn je mehr Unternehmen die Prämie steuer- und abgabenfrei an ihre Beschäftigten auszahlen, desto weniger Steuereinnahmen bekommen die Länder und Kommunen. Dazu Hamburgs Finanzsenator Andreas Dressel von der SPD.
10: Die Prämie führt zu Steuermindereinnahmen von insgesamt geschätzt 2,8 Milliarden Euro in den nächsten Jahren. Zwei Drittel auf Länder, 1 Milliarde. Und Kommunen mit dann 700 Millionen.
8: Viel Geld, auf das die meist klammen Städte und Gemeinden nicht verzichten können, erklärt Dressel. Als Kompromiss haben die Länder dem Bund vorgeschlagen, die Kommunen nicht zu belasten und diesen Teil anders zu finanzieren. Aber
10: das ist schon ein Stück enttäuschend, dass diese Hand nicht ergriffen wurde, um sozusagen hier auch eine Möglichkeit zu einem Konsens zu kommen. Aber wenn das Gesetz in irgendeiner Form irgendwo in die Montagehalle zurückkommt, dann ist das ja vielleicht eine Gelegenheit, auf diese Beschlussempfehlung Bezug zu nehmen.
8: Und so kommt es jetzt auch. Die Länder lehnen das Gesetz ab und schicken es zurück in die Montagehalle. Die Bundesregierung kann nun versuchen, die Entlastungsprämie im Vermittlungsausschuss von Bundestag und Bundesrat zu retten. Mehrere Länder stoppen die Maßnahme aber nicht nur wegen der eigenen Finanzen, betont Manuela Schwesig, Ministerpräsidentin in Mecklenburg-Vorpommern.
11: Weil jetzt schon klar ist, dass viele kleine und mittelständische Unternehmen diese Prämie nicht zahlen können. Jetzt ist schon klar, dass die sozialen Arbeitgeber in den sozialen Berufen diese Prämie nicht zahlen können. Und jetzt ist schon klar, dass auch der öffentliche Dienst diese Prämie nicht zahlen kann. Und man kann nicht etwas auf den Weg bringen, wo man eigentlich weiß, dass ganz viele diese Prämie nicht erhalten werden.
8: Sie und weitere Regierungschefs sprechen sich außerdem für eine Übergewinnsteuer für Mineralölkonzerne und einen Preisdeckel für Benzin und Diesel aus. Eine Mehrheit gibt es für diese Maßnahmen im Bundesrat jedoch nicht. Die Bundesregierung zeigt sich enttäuscht, dass die Länder die Entlastungsprämie ausbremsen. Es sollen neue Gespräche aufgenommen werden. Die Opposition im Bundestag spottet, das sei ein Fiasko für die Bundesregierung und vor allem für den Kanzler, so die Grünen. Und in der Wirtschaft atmen viele Arbeitgeber auf, dass die Prämie vorerst nicht kommt.
2: Soweit Jan Zimmermann. Eine Frau trennt sich von ihrem Partner. Ein völlig normaler Teil des Lebens, könnte man meinen. Manche Frauen führt dieser Schritt allerdings in die gefährlichste Phase ihres Lebens. Sie erfahren Gewalt von ihrem Ex-Partner. In Zukunft sollen diese Frauen besser geschützt werden. Der Bundestag hat heute eine Reform des Gewaltschutzgesetzes beschlossen, die nun unter anderem elektronische Fußfesseln für Täter vorsieht. Wie viel das im Alltag wirklich bringt, darüber habe ich gesprochen mit Katrin Frank aus dem Vorstand des Vereins Frauenhauskoordinierung. Der Verein unterstützt deutschlandweit Frauenhäuser und Fachberatungsstellen. Hallo Frau Frank.
13: Hallo, guten Tag.
2: Nehmen wir mal eine junge Mutter, die von ihrem Ex-Partner bedroht wird. Diese geplante elektronische Fußfessel, führt die denn dazu, dass Mutter und Kind ihr Leben normal weiterführen können?
13: Also wir müssen sagen, die elektronische Fußfessel ist kein Allheilmittel. Ganz wichtig zu betonen ist, sie kann Schutz in Hochrisikofällen bieten, aber sie verhindert Gewalt gegen Frauen nicht in der Breite. Sie wird auch nicht präventiv eingesetzt, sondern reaktiv. Das heißt, wenn Gewalt schon passiert ist. Deswegen muss ich sagen, in der Regel verhindert eine Fußfessel nicht Gewalt gegen Frauen. Sie kann es aber.
2: Ganz viele Betroffene sagen genau das, dass die Schutzmaßnahmen oft zu spät greifen, was bei Ihnen gerade sehr durchklingt. Heißt das, diese Fußfessel müsste eigentlich viel eher ins Spiel kommen?
13: Also wir müssen immer auch auf die TäterInnenseite schauen und die Fußfessel ist ein sehr hoher Grundrechtseingriff. Die kann nicht per se verhängt werden. Das ist wichtig zu wissen, auch wie viele Frauen überhaupt jetzt schon einen Antrag stellen nach dem Gewaltschutzgesetz. Das sind nämlich nur 12% und da geht es ja nicht nur um die Fußfessel. Deswegen muss man auch mal ganz genau hinschauen mit Blick auf Hochrisikofälle und auf das ganze Thema Femizide und Tötungsdelikte, was da dahinter steckt. Wir wissen, dass insbesondere mit Blick auf diese Deliktsgruppe nur in 10% der Fällen überhaupt so eine Fußfessel ein Instrument wäre, um die Frau zu schützen oder dass überhaupt die Voraussetzungen schon vorgelegen hätten. Und wir wissen auch, dass nur 40% der Frauen, die einen Femizid erleidend haben, eben in Kontakt standen mit dem Hilfesystem, mit uns oder mit der Polizei und dass wir überhaupt ja ins Gespräch gehen konnten, so einen Antrag nach dem Gewaltschutzgesetz oder ein entsprechendes gerichtliches Verfahren dann eben einzuleiten.
2: Das heißt, in Ihren Augen, was bräuchten diese Betroffenen denn dann?
13: Ja, nicht nur die Betroffenen, sondern wir müssen da auch wieder, wie ich schon gesagt habe, auf die TäterInnenseite schauen. Also die Betroffenen brauchen einen viel, viel besseren Zugang zum Recht. Das ist ganz, ganz wichtig. Wichtig ist aber auch, dass wir bundesweit Täterarbeit, Täterberatungsstellen viel besser ausbauen und dass die viel besser finanziell hinterlegt werden. Also das Gesetz darf halt kein Gesetz auf dem Papier bleiben.
2: Da muss ich abschließend jetzt trotzdem nochmal fragen, was halten Sie denn jetzt von dieser Reform?
13: Wir sind dafür, alles, was Frauen schützt, und das sind vor allem mit Blick auf die Fußfessel, die Hochrisikofälle. Dafür sind wir natürlich als Frauenhauskoordinierung und als Frauenrechtlerinnen. Was wir aber stark kritisieren, ist, dass es nicht bei diesem einen Gesetz bleibt. Also wir erwarten, dass bundesweit ein einheitliches Hochrisikomanagement kommt mit einheitlichen Gefährdungsanalyse-Tools und die Einbeziehung von unseren Fachkräften in den Frauenhäusern und Frauenberatungsstellen. Und wir brauchen ganz, ganz dringend die lang erwartete Reform des Familienverfahrensrechts und des Kindschaftsrechts und Täterarbeit genauso wie die Frauenhaus- und Frauenberatungsinfrastruktur. Die müssen alle drei sehr gut und deutlich besser ausfinanziert werden.
2: Katrin Frank sagt das aus dem Vorstand des Vereins Frauenhauskoordinierung, 13.12 Uhr. Ganz anderes Thema, was aber gerade die Nachrichtenlage auch beschäftigt, das ist in Rheinland-Pfalz spielt das, in Sinzig. Dort läuft nämlich ein Großeinsatz der Polizei. In einer Volksbankfiliale in der Innenstadt soll es eine Geiselnahme gegeben haben. Reporter Andreas Kriesam zum aktuellen Stand.
12: Also ich glaube, kaum jemand in Sinzig und drumherum weiß nicht, dass gerade hier eine schwierige Situation ist. Ein Banküberfall möglicherweise heute Morgen um 9 Uhr. Der Geldtransporter soll immer noch vor der Bank stehen. Es treffen minütlich weitere Einsatzkräfte hier ein. Gerade wieder die Freiwillige Feuerwehr der Stadt Sinzig. Das Deutsche Rote Kreuz ist da, die Feuerwehr von Ahrweiler. Das Spezialkommando des Landeskriminalamts ist hier. Also es sind unheimlich viele vermummte Menschen, die auch hier durch die Gas laufen. Das ist schon ein gespenstisches Bild. Macht einem schon so ein bisschen Angst, aber die Lage insgesamt hat sich wenig verändert, sagt Polizeipressesprecher Jürgen Fachinger.
14: Die Lage ist nach wie vor statisch. Die Maßnahmen laufen jetzt. Es ist nach außen hin, sieht so aus, als ob sich nicht so viel tut. Aber natürlich laufen unsere Maßnahmen. Da können wir leider nicht mehr ins Detail gehen. Und wir hoffen alle, dass wir die Lage auch so schnell wie möglich mit keinen Verletzten beenden können.
12: Das hoffen hier natürlich alle. Keiner weiß auch, wie viele Menschen sich genau in der Bank aufhalten, ob es Verletzte oder Tote gibt. Bislang hat Jürgen Fachinger gesagt, der Pressesprecher, nein, das ist nicht der Fall. Hoffentlich bleibt es auch so. Und viele Menschen hier hoffen, dass dieses Szenario bald möglichst friedlich endet.
2: Soweit unser Reporter Andreas Kriesam aus Sinzig. Und am Ende dieser Viertelstunde schauen wir noch mal kurz ins Ausland. Die Waffenruhe zwischen den USA und Iran, die ist ja brüchig. Am späten Abend haben die USA iranische Ziele entlang der Küste der Straße von Hormus angegriffen. Das iranische Militär wirft den USA Verletzung der Waffenruhe vor. Benjamin Weber mit aktuellen Entwicklungen.
15: Die USA hätten in der Straße von Hormus einen iranischen Öltanker angegriffen, erklärte das iranische Militär. Außerdem hätten die USA Luftangriffe auf zivile Gebiete um die Straße von Hormus herumgeflogen. Die USA hatten erklärt, von Iran angegriffen worden zu sein. Für US-Präsident Trump gilt die Waffenruhe trotz des gegenseitigen Raketenbeschusses weiter. Die Ereignisse in der Straße von Hormus bezeichnete er als Bagatelle. Die USA hätten Iran einen kleinen Klaps mitgegeben. Der US-Präsident forderte Iran auf, schnell eine Friedensvereinbarung zu unterzeichnen. Zuletzt hieß es aus Teheran, man prüfe dort einen Vorschlag der USA für ein Ende des Kriegs. Dieser Vorschlag sieht Medienberichten zufolge vor, dass der Iran seine Blockade der Straße von Hormuz aufhebt. Die USA würden ihrerseits die Blockade iranischer Häfen beenden. In Verhandlungen soll Iran dann zustimmen, für 12 bis 15 Jahre kein Uran anzureichern. Dieser Punkt gilt als Knackpunkt in den Verhandlungen. Die Nachrichtenagentur Tasnim, die der Islamischen Revolutionsgarde nahesteht, spricht von nicht akzeptablen Bedingungen. Ob Iran auf den Vorschlag, wie angekündigt, zeitnah eine Antwort übermittelt, ist nach dem Beschuss in der Straße von Hormuz offen.
3: 10.15 Uhr ist es, hier ist MDR aktuell. Die Riester-Rente wird 2027 durch ein neues staatlich gefördertes Vorsorgemodell abgelöst. Nach dem Bundestag stimmte auch der Bundesrat der Reform der privaten Altersvorsorge zu. Das ist unser Top-Thema im Moment. Weitere Meldungen hat Jean-Marc Heukemes.
0: In Sachsen und Thüringen fällt deutlich weniger Haus- und Sperrmüll an als im Bundesdurchschnitt. In Sachsen fielen 2024 pro Kopf rund 148 Kilogramm an, in Thüringen 179 Kilogramm. Der Bundesdurchschnitt liegt bei 187 Kilogramm. Deutlich mehr Haus- und Sperrmüll fiel 2024 dagegen in Sachsen-Anhalt mit im Schnitt fast 200 Kilogramm pro Kopf an. Die Stadt Sondershausen schließt Ende August den Kindergarten Rasselbande in Oberspier. Zur Begründung sagte Bürgermeister Steffen Grimm, in der Kita gebe es nach den Einschulungen im Sommer nur noch 10 Kinder. Anmeldungen habe man nicht. Die verbleibenden Kinder würden nun in anderen Einrichtungen untergebracht. In Magdala im Weimarer Land haben Polizei und Feuerwehr einen toten Mann aus einem Angelteich geborgen. Die Polizei geht von einem Unfall aus. Sie war alarmiert worden, nachdem am Teich Anglerausrüstung sowie eine im Wasser treibende Jacke entdeckt worden war. Das Wetter. Am Nachmittag viele Wolken bis auf örtliche Schauer, verbreitet trocken bei 11 bis 16 Grad. In der Nacht dann wechselnd bewölkt und trocken, gebietsweise Nebel 6 bis 2 Grad. Morgen Wolken mit Aufheiterungen, meist trocken bei 15 bis 19 Grad. MDR aktuell Verkehrsdienst, A2 Richtung Hannover zwischen Magdeburg-Kannenstieg und Bornstedt, 6 Kilometer Stau wegen Bergungsarbeiten. Hier brauchen Sie eine Stunde länger. Vorsicht auf der A4 Richtung Frankfurt. Zwischen Stadt Roda und Jena Zentrum befindet sich eine ungesicherte Unfallstelle auf der linken Fahrspur. B4 Richtung Nordhausen zwischen Sondershausen und Nordhausen stocken der Verkehr wegen eines defekten Fahrzeugs. Geblitzt wird auf der A9 Richtung München zwischen Hermsdorf Süd und Lederhose und auf der A72 Richtung Hof zwischen Plauen Ost und Plauen Süd. Soweit der MDR Aktuell Verkehrsdienst, 13.18 Uhr.
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3: Erste Ergebnisse der Kommunalwahlen in England fallen ernüchternd aus für die regierende Labour-Partei. Die bisherigen Auszählungen deuten auf große Verluste für die Partei von Premierminister Keir Starmer hin. Erhebliche Zugewinne sind dagegen für die rechtspopulistische Partei Reform UK des Brexit-Vorkämpfers Nigel Farage absehbar. Gabi Biesinger dazu.
16: Obwohl erst wenige Wahlkreise bei den englischen Kommunalwahlen ausgezählt sind, hat die regierende Labour Party von Premierminister Keir Starmer schon hunderte Sitze eingebüßt. Und noch bevor das ganze Ausmaß der Schlappe bekannt ist, trat Starmer vor die Kameras.
17: These are really tough results. I'm not going to sugarcoat it. I was elected to meet those challenges and I'm not going to walk away.
16: Er wolle die schlechten Ergebnisse nicht beschönigen, aber es sei sein Job, solche Herausforderungen anzunehmen und er werde nicht zurücktreten und das Land ins Chaos stürzen. Unterstützung bekommt Starmer von seinem Stellvertreter David Lammy. Man könne nicht mitten im Flug den Piloten auswechseln.
18: You don't change the pilot during the flight.
16: Von der Stimmung nach dem Erdrutschsieg, mit dem Starmer im Juli 2024 ins Amt kam, ist bei Labour nichts mehr übrig. In einigen Regionen ging die Sozialdemokratische Partei komplett leer aus. So verlor Labour in Tameside im Großraum Manchester erstmals seit 50 Jahren die Kontrolle über den Stadtrat, nachdem die rechtspopulistische Partei Reform UK alle 14 zur Wahl stehenden Sitze eroberte. Außerdem musste Labour in der ehemaligen Bergbaustadt Wigan 20 Mandate an die Reformpartei von Brexit-Vorkämpfer Nigel Farage abgeben. In den Wahlkreisen in Nordengland, in denen Labour unterging, werden hartnäckig Forderungen nach Starmers Rücktritt laut.
19: In Hartlepool in the northeast of England, Reform won all of the seats.
16: Auch in Hartlepool hat Reform alle zu wählenden Sitze abgeräumt. Er denke nicht, dass Starmer diese Ergebnisse überleben sollte, erklärte der Labour-Abgeordnete Jonathan Brash, der Hartlepool im Unterhaus vertritt. Ich sage das nicht gerne, aber der Premierminister sollte morgen einen Plan für seinen Rückzug vorlegen. Und in Hull, wo Labour ebenfalls Sitze verlor, fordert auch der örtliche Labour-Chef Darren Hale, Starmer müsse weg. Ob Starmer dem steigenden Druck aus den eigenen Reihen standhalten kann, werden die nächsten Tage und Wochen zeigen. In Feierlaune ist dagegen die Reformpartei. Der Unterhausabgeordnete Richard Tice freut sich, dass seine Partei die vormals roten Labour-Hochburgen mit dem Türkis von Reform tünchen konnte. In Newcastle under Lyme in den Midlands errang Reform UK erstmals die absolute Mehrheit in einem Bezirksrat.
20: Reform has also gained its first council, winning Newcastle under Lyme in Staffordshire.
16: Und in Havering in Ost-London sicherte sich Reform den ersten Bezirksvorsitz in der britischen Hauptstadt. Dort zeigte sich Parteichef Nigel Farage, dieses Rathaus stehe jetzt unter neuer Verwaltung.
21: I am delighted to be here outside Havering Town Hall, which is under new management.
16: Seine Partei habe Labour in den bisherigen Hochburgen geschlagen. Im Laufe des Tages würden noch die Hochburgen der Konservativen dazukommen.
21: Labour are being wiped out by reform in many of their most traditional areas. And what you're going to see later on today is the Conservative Party being wiped out in their heartlands.
16: Mit Spannung erwartet werden auch die Ergebnisse der Wahlen zu den Regionalparlamenten in Schottland und Wales, wo die Auszählung begonnen hat. Auch dort wird mit einem desaströsen Ergebnis für Labour gerechnet. Und in Wales könnten Reform oder die Unabhängigkeitspartei Plaid Cymru stärkste Kraft werden und Labour, die dort seit 27 Jahren regieren, auf den dritten Platz verweisen.
22: Gabi Biesinger war das, 13.22 Uhr. Der Tag des Sieges der Sowjetunion über Nazi-Deutschland ist einer der wichtigsten Termine im politischen Kalender von Kreml-Chef Putin. Gefeiert wird er in Russland traditionell am 9. Mai, also morgen. Die große Militärparade wird dieses Jahr kleiner ausfallen, aus Sorge vor ukrainischen Drohnenangriffen. Außerdem werden weniger Besucher aus dem Ausland erwartet. Im vergangenen Jahr kam Chinas Staatschef Xi. Auch ein EU-Vertreter war damals in Moskau, der slowakische Regierungschef Fico. An der Siegesparade nahm er allerdings nicht teil. Das ist auch in diesem Jahr nicht geplant. Ein Treffen mit Putin allerdings schon. Marianne Alweis berichtet.
23: Sie haben sich wieder die Hände geschüttelt. Der slowakische Premierminister Robert Fico und der ukrainische Präsident Volodymyr Zelensky. Bei einem Gespräch beim Treffen der Europäischen Politischen Gemeinschaft in Armenien am Anfang der Woche. Davor hatten sich der Slowake und der Ukrainer heftig über die angeblich beschädigte Druzhba-Pipeline gestritten. Durch sie fließt russisches Öl über die Ukraine in die Slowakei. Laut Angaben aus Kiew hatte Russland die Leitung beschädigt. Von Januar bis April blieb sie leer. Ich sage es jetzt zum dritten Mal. Wir mögen uns nicht, so Fico. Der ukrainische Präsident hat Maßnahmen ergriffen, die uns geschadet haben. Auch wir haben Maßnahmen ergriffen. Wir waren gegen den EU-Kredit in Höhe von 90 Milliarden Euro. Wir beteiligen uns nicht an diesem Darlehen. Wir werden der Ukraine nichts umsonst geben, aber wir sind Nachbarn und ich denke, dass eine Zusammenarbeit nötig ist. Kurz nach der Abwahl von Regierungschef Viktor Orban in Ungarn floss wieder russisches Öl durch die Pipeline. Orban zog sein Veto gegen den Ukraine-Kredit zurück. In Erivan kündigte Fico ein weiteres Treffen mit Zelensky an, bis Ende Juni entweder in Bratislava oder in Kiew. Slowakisch-ukrainische Regierungskonsultationen haben bereits mehrmals stattgefunden, in der Slowakei und in der Ukraine. In Kiew war der russlandfreundliche Fico jedoch seit dem Beginn des russischen Angriffskrieges noch nicht. In Moskau zweimal, um mit Putin über russische Rohstoffe zu reden und zum Weltkriegsgedenken. Am Donnerstag fahre ich nach Deutschland zum Konzentrationslager Dachau, am Samstag nach Moskau, um Blumen auf das Grab des unbekannten Soldaten der Roten Armee zu legen, um im Namen der Slowakinnen und Slowaken für die Befreiung von der NS-Herrschaft zu danken. Und ich werde ein kurzes Treffen mit Putin haben, das ist alles. Ich gehe nicht zur Militärparade. Der Besuch wird in den gleichen Rahmen haben wie zuvor. Einige EU-Länder haben Fico wieder den Überflug verweigert. In der Slowakei selbst sind erneut Proteste gegen die Moskau-Reise des linkspopulistischen Politikers geplant. Seit dessen Wiederwahl wird gegen ihn demonstriert. Der Premier unseres Landes stellt sich wieder und wieder auf die Seite Russlands. Wir Slowaken helfen der Ukraine schon seit 4 Jahren und wir werden das weiter tun. Auch die Opposition ist empört. Kein anderer Europäer fliege mehr zu Putin. Bisher ist Fico mit seiner angeblichen Politik in alle 4 Himmelsrichtungen, also auch Richtung Moskau, im Windschatten des Ungarn Orbán gesegelt. Ohne seinen Verbündeten dürfte der Slowake der EU weiterhin Sorgen bereiten, meint Milan Nitsch von der Deutschen Gesellschaft für Auswärtige Politik. Aber Robert Fico war stets darauf bedacht, eine offene Konfrontation mit Brüssel zu vermeiden. Das war allein Orbáns Vorgehensweise. Nach außen hin verfolgt Fico eine Politik, die sehr inkonsequent, ja widersprüchlich wirkt. Nach innen vermittelt er seinen Wählern aber eine bestimmte Botschaft. Gleichzeitig hat er sich offen gezeigt für eine grenzüberschreitende Zusammenarbeit mit der ukrainischen Regierung.
22: Sagt ein Vertreter der Deutschen Gesellschaft für Auswärtige Politik hier im Bericht von Marianne Allweis. Nach dem Tod einer niederländischen Reisenden in Johannesburg vor knapp 2 Wochen laufen umfangreiche Ermittlungen der Gesundheitsbehörden. Die Frau war während einer Kreuzfahrt erkrankt und zur Behandlung nach Südafrika gebracht worden. Ein mit dem Hantavirus infizierter Patient aus

0: Weiter, Schwerpunkt der Ermittlungen liegt am internationalen Flughafen OR Tambo in Johannesburg, wo sich der Gesundheitszustand der Erkrankten dramatisch verschlechtert hatte. Hier geht es um Flughafenpersonal, medizinische Helfer und Reisende im Transitbereich. Im Krankenhaus, in dem die Frau später gestorben ist, werden Ärzte und Pflegekräfte überwacht, die direkten Kontakt zu der Patientin hatten. Ermittelt wird auch im Umfeld einer Privatklinik in Sandton im Norden von Johannesburg, in der ein mit dem Hantavirus infizierter Patient aus Großbritannien intensivmedizinisch behandelt wird. Nach Angaben der südafrikanischen Behörden wurden inzwischen mehr als 60 mögliche Kontaktpersonen identifiziert. Bestätigte Folgeansteckungen gibt es bisher nicht. Gesundheitsminister Motsoaledi bezeichnete die Gefahr für die allgemeine Bevölkerung erneut als gering. Das Virus sei bislang nicht in Südafrika heimisch, sondern wahrscheinlich durch internationale Reisende eingeschleppt worden.
1: Stefan Überbach war das aus Johannesburg. Und hier an dieser Stelle schauen wir aufs Wetter mit Diana Smikalla bei uns im MDR-Wetterstudio. Diana, gibt es denn eigentlich irgendwo so ein bisschen Sonnenschein gerade schon im Sendegebiet oder müssen wir da noch aufs Wochenende warten?
2: Nein, es gibt im Sendegebiet tatsächlich zumindest aufgelockerte Wolken, wo dann auch die Sonne dazwischen zu sehen ist, und zwar im Norden von Sachsen-Anhalt. Das ja schon den ganzen Tag über. Da sind die Wolken jetzt auch ein bisschen dichter geworden, aber die Sonne hat da durchaus auch noch Spiel. So entlang der Werra, da sind auch ein paar Auflockerungen, aber nicht ganz so prägnant vom Sonnenschein her. Ansonsten haben wir doch eine recht dicke, zähe, recht unbewegliche Wolkendecke über dem ganzen Rest von Mitteldeutschland. Und da ist heute auch den ganzen Tag über nicht viel Bewegung. Es bleibt zwar im weitesten trocken, hier und da sind noch mal so leichte Spritzer zu haben. Vor allem im Moment so im Süden von Chemnitz.
1: Und die Temperaturen dazu?
2: Ja, die gehen heute noch rauf auf 11 bis 16 Grad, mehr ist aber nicht drin. Und dementsprechend auch im Norden, wo wir vorhin schon waren, in Richtung Stendal die wärmsten Temperaturen.
1: Wie wird es denn dann am Wochenende, was die Wärme angeht?
2: Also die Temperaturen gehen auf jeden Fall nach oben. 15 bis 20 Grad sind morgen drin. Die 15 so in Richtung Harz-Vogtland, 20 bis Richtung Hildburghausen und Ostsachsen. Und am Sonntag, da kommt von allem noch ein guter Schub drauf, nämlich bis zu 23 Grad.
1: Diana Smikalla war das. Danke. Frauen im Auto haben ein 60% höheres Verletzungsrisiko. Dazu gleich mehr. Und die Initiative Berlin Autofrei, die endet heute. Vorbild dazu ist Paris. Und wir schauen mal, wie weit man an der Seine damit inzwischen gekommen ist in der kommenden halben Stunde.
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4: Um 13.30 Uhr mit Jean-Marc Heukemes. Die Riester-Rente wird 2027 durch ein neues staatlich gefördertes Vorsorgemodell abgelöst. Nach dem Bundestag stimmte auch der Bundesrat der Reform der privaten Altersvorsorge zu. Vorgesehen ist ein leicht verständliches Standard-Aktiendepot mit gedeckelten Verwaltungskosten, das Geringverdienern den Einstieg in die kapitalgedeckte private Vorsorge erleichtern soll. Darüber hinaus soll es weitere Modelle mit garantierten Auszahlungen und Angebote mit einem größeren Anlagerisiko geben. Der Bundesrat hat zudem ein Gesetz gebilligt, das die Regeln für Nierentransplantationen lockert. Danach sind künftig auch uneigennützige anonyme Nierenspenden möglich. Zudem werden Spenden über Kreuz zwischen verschiedenen Paaren erlaubt. Der Bundestag hatte den Neuregelungen schon zugestimmt. Experten zufolge warten derzeit in Deutschland mehr als 6.000 Menschen auf eine neue Niere. Nach dem Stopp der Entlastungsprämie durch den Bundesrat will die Bundesregierung mit den Ländern beraten. Ein Sprecher sagte, die Regierung halte an dem Plan fest, die Bürger angesichts der gestiegenen Energiepreise zu entlasten. Er ließ jedoch offen, ob die Bundesregierung den Vermittlungsausschuss anruft. Die Bundesregierung wollte den Arbeitgebern ermöglichen, ihren Beschäftigten bis zu 1.000 Euro steuerfrei zu zahlen. Der Bundestag hatte dem bereits zugestimmt. Auf Mallorca ist ein mutmaßlich führender Betreiber von Fake-Online-Shops gefasst worden. Das Cybercrime-Zentrum Baden-Württemberg teilte mit, dem 35-Jährigen aus Nordrhein-Westfalen werde vorgeworfen, zwischen 2023 und 2025 mehr als 40 Fake-Shops eingerichtet zu haben. Die Betrugsopfer hätten Produkte bestellt und Geld überwiesen, aber niemals Ware.

0: erhalten. Der Schaden liege bei mehr als 320.000 Euro. Zudem habe er eine illegale Handelsplattform für gestohlene und gefälschte Daten, Dokumente und Drogen aufgebaut. Der Mann sitze derzeit in Auslieferungshaft. In der Sperrzone um das Havarie-Atomkraftwerk Tschernobyl ist nach einem Drohnenabsturz ein Waldbrand ausgebrochen. Wie die örtlichen Behörden mitteilten, hat das Feuer bereits 1100 Hektar erfasst. Die Löscharbeiten würden durch Wind erschwert. Die radioaktiven Strahlungswerte liegen nach offiziellen Angaben im Normalbereich. Das Bundesamt für Strahlenschutz erklärte jedoch, dass bei Bränden radioaktive Stoffe mit dem Rauch freigesetzt werden könnten. Das waren die Nachrichten. Das Wetter mit den Temperaturen. Dresden stark bewölkt 10 Grad, Eisenach bedeckt 10, Erfurt bedeckt 9, Gardelegen bedeckt 13, Hoyerswerda bedeckt 10, Magdeburg bedeckt 11, Neuhaus 6 Grad, Oschatz bedeckt 10, Plauen bedeckt 11, Wernigerode bedeckt 9 und Lutherstadt-Wittenberg 10 Grad. Am Nachmittag viele Wolken, bis auf örtliche Schauer, aber auch verbreitet trocken bei 11 bis 16 Grad. In der Nacht dann wechselnd bewölkt und trocken, gebietsweise Nebel 6 bis 2 Grad. Morgen Wolken mit Aufheiterungen, meist trocken bei 15 bis 19 Grad. Und am Sonntag noch freundlicher und wärmer. MDR aktuell Verkehrsdienst A2 Richtung Berlin zwischen Marienbau und Helmstedt und Bornstedt. 5 Kilometer Stau und stockender Verkehr an einer Baustelle. Brauchen Sie 20 Minuten länger. A2 Richtung Hannover zwischen Magdeburg-Kannenstieg und Bornstedt 6 Kilometer Stau wegen Bergungsarbeiten plus 40 Minuten. Die A4 Richtung Frankfurt ist zwischen Stadtroda und Jena Zentrum nach einem Unfall gesperrt und geblitzt wird. Auf der A9 Richtung München zwischen Hermsdorf Süd und Lederhose und auf der A72 Richtung Hof zwischen Plauen Ost und Plauen Süd. Soweit der MDR Aktuell Verkehrsdienst, 13.34 Uhr.
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2: Am Mikrofon ist Maja Fiedler. Ich wünsche Ihnen einen schönen Freitagmittag. Seit Jahresbeginn flattern bei 18-Jährigen Briefe von der Bundeswehr ein. Darin ein Fragebogen, mit dem geklärt werden soll, ob sie für den neuen Wehrdienst in Frage kommen und bereit dazu wären. Allerdings, etwas mehr als jeder vierte junge Mann schickt diesen Fragebogen nicht zurück. Und denen droht ein Bußgeld von 250 Euro. Aus dem ARD-Hauptstadtstudio dazu mehr von Ruth Kirchner.
3: Seit Januar verschickt die Bundeswehr Fragebögen an junge Männer und Frauen, die gerade 18 geworden sind. Die Männer müssen ihn ausfüllen, Frauen können es freiwillig tun. Wenn junge Männer sich weigern, den Fragebogen auszufüllen und zurückzuschicken und auch mehrfache Mahnungen ignorieren, droht ihnen ein Bußgeld. Die Höhe stand bislang nicht fest. Nach Plänen des Verteidigungsministeriums soll es bei 250 Euro liegen, wie eine Sprecherin der dpa bestätigte. Von Anfang Januar bis Ende April wurden mehr als 190.000 junge Frauen und Männer angeschrieben. Etwa 3/4 der Männer haben laut Medienberichten die Fragebögen ausgefüllt. Mit der Abfrage will die Bundeswehr ermitteln, wie groß die Bereitschaft für den Dienst in den Streitkräften ist, also für einen freiwilligen Wehrdienst von mindestens 6 Monaten. Denn die Bundeswehr braucht mehr Personal. Ziel des Ministeriums ist es, dass die Zahl der aktiven Soldatinnen und Soldaten in den nächsten 10 Jahren von derzeit gut 184.000 auf rund 260.000 steigt.
2: In der medizinischen Versorgung haben Frauen oft das Nachsehen. In der beruflichen Verwirklichung ebenfalls nach wie vor. Und auch das zeigt eine neue Studie bei der Sicherheit im Auto. Florian Zinner hat Einzelheiten.
4: Frauen seien keine kleinen Männer. Eigentlich eine Binsenweisheit, aber die Forschenden aus Graz legen hier nochmal ganz gezielt den Finger in die Wunde. Denn auch wenn der jahrzehntelang eingesetzte Durchschnittsmann inzwischen nicht mehr die Referenz bei Sicherheitstests ist, sind weibliche Crashtest-Dummies nach wie vor nur eine kleine Version davon. Anatomische Merkmale von Frauen bleiben außen vor. Von daher wundert es kaum, dass das Forschungsteam für Frauen ein 60% höheres Verletzungsrisiko bei Autounfällen ermittelt hat. So würden Frauen auch bei geringeren Aufprallgeschwindigkeiten bereits schwerere Verletzungen davontragen als Männer. Hinzu komme, dass die Sitzposition auf dem Beifahrersitz massiven Einfluss auf das Verletzungsrisiko habe und Frauen häufiger auf Beifahrersitzen Platz nehmen würden als Männer. Die Forschenden fordern Zulassungstests mit Puppen und Computermodellen, die realistischere Körperformen und Sitzpositionen abbilden, sowie Gurte und Airbags, die sich intelligent an die Insassen anpassen können.
2: Soweit Florian Zinner. Die Commerzbank will sich mit Stellenstreichungen und höheren Gewinnzielen gegen eine feindliche Übernahme durch die UniCredit wehren. Niedrigere Kosten und höhere Gewinne treiben den Aktienkurs in die Höhe, wodurch eine mögliche Übernahme teurer wird. Ursula Mayer.
5: Die Commerzbank setzt künftig stärker auf künstliche Intelligenz, wenn es etwa darum geht, Kreditrisiken zu analysieren oder Geldwäsche zu verhindern. Zugleich will sie bis 2030 weitere rund 3000 Vollzeitstellen streichen, zusätzlich zum bereits laufenden Stellenabbau. Man gehe sozialverträglich vor und setze auf bewährte Programme wie etwa Altersteilzeit, heißt es bei Deutschlands zweitgrößter Privatbank. Der Umbau wird sie rund 450 Millionen Euro kosten. Trotzdem peilt das Geldhaus für das Gesamtjahr ein höheres Konzernergebnis an von mindestens 3,4 Milliarden Euro. Im ersten Quartal hat die Bank unter dem Strich 913 Millionen Euro verdient, fast 80 Millionen Euro mehr als im Jahr davor.
2: Und jetzt schauen wir an dieser Stelle nochmal nach Bulgarien. Da trifft gerade ein Sprichwort ganz gut zu, was der Volksmund so schön sagt, was lange währt, wird gut. Wenn das stimmt, dann haben die Bulgaren jetzt eine wirklich tolle Zeit vor sich. Warum dazu mehr von Oliver Schosch?
6: Nach den 8 vorgezogenen Parlamentswahlen in den letzten 5 Jahren hat Bulgarien jetzt eine reguläre Regierung, die eine echte Chance hat, eine volle 4-jährige Amtszeit durchzuhalten. Der Regierungschef Rumen Rade verfügt mit seiner Partei Progressives Bulgarien über eine absolute Mehrheit im Parlament. Viele Bulgarinnen und Bulgaren haben große Hoffnungen, dass Radev die Korruption bekämpfen und eine funktionierende Rechtsstaatlichkeit aufbauen kann. Denn die als korrupt geltende Dauerregierungspartei GERB und der mit ihr verbandelte Oligarch Delian Pevski sind nur noch in der Opposition. Rumen Radev kommt vom Militär. Er war Kampfpilot und General der bulgarischen Luftwaffe und dann 9 Jahre lang Staatspräsident. In der EU gibt es nur Sorgen, dass Radev russlandfreundlich agieren könnte. Er hatte in der Vergangenheit immer wieder die militärische Unterstützung der Ukraine kritisiert.
2: Und an dieser Stelle jetzt noch ein Blick auf eine indonesische Insel, Halmahera, da hat es einen Vulkanausbruch gegeben. Dabei sind mindestens 3 Menschen ums Leben gekommen. 10 weitere Personen werden noch vermisst. Florian Barth.
7: Der Vulkan Dukono war um 7.41 Uhr Ortszeit ausgebrochen. Er schleuderte eine gigantische Aschewolke in die Luft. Gleichzeitig war ein tiefes Grollen in der Region zu hören. Unter den Toten sollen sich auch ausländische Touristen aus Singapur befinden. Das Gebiet ist eigentlich seit dem vergangenen Monat für Besucher gesperrt, nachdem Wissenschaftler eine Zunahme der vulkanischen Aktivität festgestellt hatten. Warum sich Einheimische und Touristen trotzdem dort aufgehalten haben, ist unklar. Alle Überlebenden wurden mittlerweile in Sicherheit gebracht. Rettungskräfte bergen die Leichen der Opfer. Indonesien liegt am sogenannten Pazifischen Feuerring. Hier treffen Kontinentalplatten aufeinander. Erdbeben und Vulkanausbrüche sind deshalb keine Seltenheit. Florian Barth, ARD Studio Singapur.
2: 13.40 Uhr ist es.
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8: Mit Jan Kröger schauen wir auf das Wochenende voraus. Ein wichtiges Wochenende, unter anderem für die Handballerinnen vom Thüringer HC. Denn im Meisterschaftshalbfinale kommt es zum entscheidenden Spiel bei der HSG Blomberg-Lippe. Thorsten vom Wege schaut voraus.
9: Als sich der Pulverdampf nach dem Halbfinaldrama in der Salzerhalle verzogen hatte, da wusste Steffen Birkner, der Trainer von Hauptrundenchampion HSG Blomberg-Lippe, was seine Mannschaft am kommenden Samstag besser machen muss, wenn es in der heimischen Sporthalle an der Ulmenallee um den Einzug in die Endspiele um die deutsche Meisterschaft geht.
10: Ich glaube, wir müssen 1-2 Sachen effektiver machen. Was Torwurf angeht, wir hatten den einen oder anderen technischen Regelfehler, zu viel. Wir werden gucken, wie wir das abstellen und ja, es bleibt nicht viel Zeit.
9: 28-29 hatte der Favorit aus Westfalen beim Thüringer HC verloren. Etwas überraschend, denn es war die erste Niederlage im 5. Aufeinandertreffen in dieser Saison. Weshalb sich bei THC-Torhüterin Laura Kuske so ein bisschen Euphorie breitmachte. 2 Titelchancen haben die Thüringerinnen nämlich noch in der Meisterschaft und im Final Four der Euroleague. Dort sind sie sogar Titelverteidiger. Was wäre der Torfrau denn am liebsten?
11: Ich glaube, beides hat seinen Charme. Am besten, warum nicht beides? Warum nicht beides?
9: Das allerdings wird ein ganz schwerer Gang, denn der Star der Thüringerinnen ist nicht ganz fit. Johanna Reichert, die Torjägerin, plagen Rückenprobleme. Seit Wochen. Sie sieht in Prozenten berechnet ihr aktuelles Leistungsvermögen so.
12: Wenn ich am Spielfeld stehe, dann sind es 110. Aber ab dem Moment, wo die Zeit entweder Timeout oder abgepfiffen worden ist, dann würde ich so, gehen wir auf 50 runter.
9: Trainer Herbert Müller will und kann auf die Österreicherin aber nicht verzichten.
13: Wenn wir was gewinnen wollen, muss sie einfach funktionieren. Natzki muss das Spiel leiten und Jojo muss treffen. Und dann haben wir gegen jeden eine Chance.
9: Auch gegen Blomberg-Lippe, die allerdings eine gefühlte Ewigkeit in eigener Halle nicht mehr verloren haben. THC-Coach Müller mit einer entsprechenden Ansage.
13: Ich weiß, dass wir eine Chance haben. Es muss viel zusammenkommen. Die sind unfassbar heimstark. Aber wir müssen an uns glauben. Wir müssen mit dem Gedanken reingehen. Ein Schritt bis zum Finale, Matchball. Und solche Spiele muss man nicht spielen, sondern die muss man gewinnen.
9: Und der Trainer Fuchs legt nach.
13: Wir müssen dranbleiben. Das ist ein ähnliches Spiel wie das Finalspiel gegen IKAS, wo du sagst, bist du in der 50. Minute nur noch dran, dann schauen die hoch, dann fangen die an zu denken.
9: Und Johanna Reichert, die den Thüringer HC nach der Saison Richtung Rumänien verlassen wird, setzt der Mannschaft aus Westfalen dann auch gleich noch den Favoritenrucksack auf.
12: Es ist tagesverfassungsabhängig, aber auch nervenabhängig. Und ich würde sagen, dadurch, dass sie als Erster in diese Playoffs reingehen, haben sie auf jeden Fall eine Favoritenrolle und wir müssen halt schauen, was geht.
9: Am Samstag ab 17 Uhr gilt es für den THC. Gelingt die Überraschung, wartet als Endspielgegner Borussia Dortmund.
8: Soweit Thorsten vom Wege. Schauen wir auf zwei sportliche Großereignisse von internationalem Rang. Zunächst mal die Vierschanzentournee im Skispringen ist heute ein Thema, denn in der kommenden Saison, Ende 2026 also, wird es diesen traditionsreichen Wettbewerb auch erstmals komplett für Frauen geben, auf allen Vierschanzen in Oberstdorf, Garmisch-Partenkirchen, Innsbruck und Bischofshofen. Nächstes sportliches Großereignis, gerade gestartet vor einer guten halben Stunde, und zwar am Schwarzen Meer in Bulgarien. Der Giro d'Italia, die Italien-Rundfahrt, wichtiger Termin im Radsportkalender, macht mal wieder einen Ausflug in ein anderes Land, also zum Start, daher in Bulgarien. Holger Gerska verfolgt alles. Wer sind denn dieses Jahr die Favoriten beim Giro?
14: Ja, eigentlich gibt es nur einen großen Favoriten, der ist Jonas Vingegaard. Der Däne hat schon zweimal die Tour de France gewonnen und im vergangenen Herbst auch die Vuelta, die Spanien-Rundfahrt. Also zu einem Triple, alle drei großen Landesrundfahrten zu gewinnen, fehlt ihm nur noch der Giro d'Italia. Und es ist ziemlich selten, er wäre erst der achte Radprofi, dem das gelingt. Er ist der Favorit, weil er im Frühjahr wirklich in überragender Form war. Er sucht diese Abwechslung, fährt zum ersten Mal den Giro und er trifft auch auf ein ausgedünntes Feld. Denn der Vorjahrssieger Simon Yates hat seine Karriere beendet und die anderen aktuell Überflieger, die konzentrieren sich ganz auf die Tour de France. Wie Tadej Pogacar, der Weltmeister, aber auch Florian Lipowitz, der Tour-Dritte des vergangenen Jahres. Dessen Mannschaftskollege beim Red Bull-Team übrigens, Giulio Pellizzari aus Italien, der könnte Vingegaards größter Rivale werden. Aber auch das andere deutsche Team hat einen Topstar dabei. Die Mannschaft Lidl tritt mit Jonathan Milan an. Der Italiener ist der große Favorit für die Sprints.
8: Also kein Lipowitz dabei. Wie sieht es denn aus mit anderen deutschen Startern?
14: Ja, 18 ist insgesamt, niemand für die Gesamtwertung, aber gute Etappenjäger. Am interessantesten ist sicherlich Nico Denz. Das ist ein Spezialist für den Giro d'Italia aus dem deutschen Red Bull Team. Drei Etappen beim Giro hat er schon gewonnen. Er mag das schwierige Gelände und auch das etwas raue Wetter, das es hier oft im Mai in Italien gibt. Und auch Pascal Ackermann hat schon drei Giro-Tagessiege auf dem Konto. Das ist allerdings schon deutlich länger her und der Sprinter hat auch sehr viel Konkurrenz, aber auch einige Chancen, denn es könnte viele Sprinterkünfte in diesem Jahr beim Giro geben. Dann dürften auch Maximilian Warscheid und Tim Teutenberg aus dem deutschen Didl-Team im Fokus stehen, aber wohl als Anfahrer für den großen Favoriten bei den Sprints für Jonathan Milan. Der Italiener war in den vergangenen drei Jahren entweder bester Sprinter beim Giro oder bei der Tour de France.
8: Infos von Holger Gerska, mehr vom Sport in knapp einer Stunde hier.
2: Dann auch wieder mit Jan Kröger. 13.45 Uhr ist es. Wir schauen auf unser Top-Thema hier bei MDR Aktuell. Die Riester-Rente wird 2027 durch ein neues staatlich gefördertes Vorsorgemodell abgelöst. Der Bundesrat hat der Reform der privaten Altersvorsorge heute zugestimmt. Weitere Meldungen jetzt mit Jean-Marc Heukemes.
15: Die Schmalwassertalsperre bei Tambach-Dietharz ist nach den zurückliegenden Trockenperioden derzeit nur zur Hälfte gefüllt. Wie die Thüringer Fernwassergesellschaft mitteilte, kann daher in diesem Jahr kein Wasser in das Flüsschen Apfelstädt abgegeben werden. Auch Turbinen könnten nicht betrieben werden. Das Umweltministerium erklärte, Vorrang habe die Trinkwasserversorgung. In Kranichfeld im Weimarer Land hat es am Morgen in einem Familienhaus gebrannt. Der Polizei zufolge brach das Feuer in einem Kinderzimmer in einer Wohnung im dritten Stock aus. 4 von 14 Bewohnern seien leicht verletzt worden. Zur Brandursache liefen Ermittlungen. Bei einem Vulkanausbruch in Indonesien sind mindestens 3 Bergsteiger ums Leben gekommen. Der Polizei zufolge hatten sich bei dem Ausbruch des Vulkans Dukono insgesamt 20 Wanderer auf dem Berg aufgehalten. Mindestens 5 weitere Menschen seien verletzt worden. Der Vulkan war wegen erhöhter Aktivität bereits seit Mitte April gesperrt. Das Wetter. Am Nachmittag viele Wolken, bis auf örtliche Schauer verbreitet trocken bei 11 bis 16 Grad. In der Nacht dann wechselnd bewölkt und trocken, gebietsweise Nebel 6 bis 2 Grad und morgen Wolken mit Aufheiterungen, meist trocken bei 15 bis 19 Grad. MDR aktuell Verkehrsdienst, A2 Richtung Berlin zwischen Marienborn, Helmstedt und Bornstedt. 5 Kilometer Stau und stockender Verkehr an einer Baustelle. Hier brauchen Sie 15 Minuten länger. Die A4 Richtung Frankfurt ist zwischen Stadtroda und Jena Zentrum nach einem Unfall gesperrt. Vorsicht auf der A9 Richtung Berlin zwischen Triptis und Lederhose. Hier liegt ein großes Fahrzeugteil auf der linken Fahrspur und geblitzt wird auf der A72 Richtung Hof zwischen Plauen Ost und Plauen Süd. Soweit der MDR aktuell Verkehrsdienst, 13.48 Uhr.
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2: In Berlin endet heute die Unterschriftensammlung für das angestrebte Volksbegehren Berlin autofrei. Paris gilt international als Vorbild bei der Verkehrspolitik. Die Innenstadt ist in den vergangenen Jahren von einem großen Teil des früheren Autoverkehrs befreit worden, zugunsten von Fahrradwegen und Fußgängerzonen. Korrespondent Kai Rienecker zum aktuellen Stand.
16: Auf dem E-Bike kam der frisch gewählte neue Bürgermeister Ende März ins Pariser Rathaus. Emmanuel Grégoire radelte auf einem Velib, dem städtischen Leihfahrrad, während er sein erstes Live-Interview nach dem Wahlsieg gab. Wir haben viele Prioritäten, viele Bedürftige und dann will ich mich um jede Straße von Paris, um jedes Viertel kümmern. Mit dem Sozialisten Emmanuel Grégoire kommt zwar ein neuer Chef ins Pariser Rathaus, aber nach allen bisherigen Ankündigungen wird er die Verkehrspolitik seiner Vorgängerin Anne Hidalgo konsequent fortsetzen. 12 Jahre lang war ihre Vision:
17: Mein Traum ist wie der aller Bürgermeister aller großen Metropolen der Welt, eine Stadt mit viel weniger Autos.
16: Anne Hidalgos erstes Projekt waren die Ufer der Seine. Die Schnellstraßen am Wasser wurden zu Fahrradpisten, Joggingstrecken und Partymeilen. Überall im Stadtgebiet wurden Autospuren massiv reduziert, selbst am Arc de Triomphe. Hidalgo führte eine generelle Geschwindigkeitsbegrenzung auf 30 Stundenkilometer ein. Die Parkgebühren wurden angehoben, besonders für SUV. Rund um den Louvre entstand eine Zone à Trafic Limité, eine verkehrsberuhigte Zone, die den kompletten privaten Durchgangsverkehr verband. Jetzt ziehen dort selbstbewusste Fahrradfahrer ihre Bahnen und lassen die Touristen aus aller Welt immer wieder zurückschrecken. Corentin Rudeau ist Sprecher der Pariser Fahrradlobbyorganisation Paris en Selle, Paris auf dem Sattel.
18: Wir sind hier in der Rue de Rivoli, also mitten im Zentrum von Paris. Bis 2019 gab es hier 2 Spuren für die Autos und eine für die Busse. Und heute sind 2 der 3 Spuren nur für den Fahrradverkehr zugelassen. Und es gibt nur noch eine einzige Spur für Busse, Taxis und die Autos der Anwohner.
16: In den vergangenen 12 Jahren wurde das Fahrradnetz in Paris kräftig ausgebaut auf inzwischen 1500 Kilometer. 300 sogenannte Rue aux Écoles wurden geschaffen, Straßen vor Schulen, die zu Fußgängerzonen mit Blumenbeeten umgebaut wurden. Hunderte sollen noch folgen. Der neue Bürgermeister Emmanuel Grégoire. Natürlich ist das Ziel, den Platz des Autos weiter zu reduzieren. Nur noch für die, die auf Autos angewiesen sind. Dabei denkt der Pariser Rathauschef an alte oder behinderte Menschen oder Handwerker. Anwohner in bestimmten Vierteln oder Taxifahrer fluchen regelmäßig über die Pariser Verkehrspolitik. Wie die jüngste Kommunalwahl zeigt, trägt die Mehrheit der Bevölkerung in Paris aber offenbar den Kurs mit, das Auto Stück für Stück aus der französischen Hauptstadt zu verbannen.
2: Soweit Kai Rienecker aus Paris. Der Sudetendeutsche Tag soll in 2 Wochen zum ersten Mal in Tschechien stattfinden und nicht wie sonst meistens in Bayern. Auch Ministerpräsident Söder will dort sprechen. Rund 80 Jahre nach der Vertreibung der Deutschen infolge der Nazi-Verbrechen soll das ein Zeichen des Dialogs und der Versöhnung sein. Doch für einige in Tschechien ist das ein Anlass für Kritik und Proteste. Marianne Allweis berichtet über jüngste Debatten in Prag.
19: Es war eine lange, emotionale Debatte im tschechischen Abgeordnetenhaus. In der ersten Nachtsitzung verzögerte die Opposition eine Abstimmung über die Sudeten-Resolution. In der zweiten Nacht wurde sie von der Tagesordnung gestrichen. Parlamentspräsident Tomio Okamura von der rechten Partei für Freiheit und direkte Demokratie hatte den Vorstoß überraschend eingebracht. In dieser Entschließung bringen wir unsere Ablehnung der Abhaltung des Sudetendeutschen Tages in der Tschechischen Republik zum Ausdruck. Und wir fordern die Organisatoren dieser Veranstaltung auf, von deren Durchführung auf dem Gebiet der Tschechischen Republik abzusehen. Der tschechische Verein Meeting Brno, der sich seit Jahren für die Aufarbeitung der NS-Verbrechen und der Vertreibung der Deutschen einsetzt, hat die sudetendeutsche Landsmannschaft eingeladen. Diese bezeichnet der rechtsextreme Politiker Okamura als Nazi-Nachfahren. Die Vertriebenen würden weiterhin die Rückgewinnung ihrer Heimat fordern und die Beneš-Dekrete abschaffen wollen, also die Rechtsgrundlage der Vertreibung. Die Landsmannschaft hat diesen umstrittenen Passus in ihrer Satzung allerdings 2015 gestrichen. Ihre Jahresversammlung in Tschechien soll mit einem Gedenken an die Opfer des Holocaust beginnen und mit einem Gedenken an alle Nazi-Opfer enden. Dazwischen ist Raum für Begegnung, für Folklore und für offizielle Reden. Bernd Posselt, der Vorsitzende der sudetendeutschen Landsmannschaft, hat mehr für die deutsch-tschechischen Beziehungen getan als jeder selbsternannte Patriot, so der Oppositionspolitiker Jan Jakob. Es ist absurd, wenn wir von Leuten über Patriotismus belehrt werden, die die russische Aggression relativieren und mit Parteien wie der AfD sympathisieren, die in der Tat die Beneš-Dekrete in Frage stellen. Während der Nazi-Besetzung der Tschechoslowakei starben 320 bis 350.000 Menschen. Nach dem Zweiten Weltkrieg wurden rund 3 Millionen Deutsche vertrieben. 15.000 bis 30.000 kamen dabei ums Leben. Einer der tödlichsten Vertreibungsmärsche startete im Mai 1945 in Brünn. Dort organisieren Gruppen vom rechten und linken Rand nun seit Monaten kleinere Proteste gegen den Sudetendeutschen Tag. Premier Andrej Babiš verhielt sich zunächst zurückhaltend. Das Treffen sei eine rein private Bürgerinitiative. Nun ließ er erklären, es sei unglücklich. Von der Regierung werde niemand teilnehmen. Willkommen geheißen wird der Vertriebenenverband von Versöhnungsvereinen, Kulturschaffenden und Kirchen, genau wie von der deutschen Minderheit in Tschechien. Die Organisatoren beiderseits der Grenze halten an den Treffen fest. Unabhängig davon, ob das Parlament in den kommenden Tagen über die ablehnende Resolution abstimmen wird oder nicht.
20: Marianne Allweis war das. Das deutsche Spiel Siedler von Catan zählt zu den beliebtesten Spielen der Welt. Schon 45 Millionen Mal wurde es weltweit verkauft. Auch in Singapur ist das Spiel ein Favorit. In einem der vielen Brettspielcafés in dem Stadtstaat ist der deutsche Klassiker bei vielen auf dem Tisch. Seit der Corona-Pandemie wächst die Brettspielindustrie in dem südostasiatischen Land. Die Zahl der Spielecafés hat sich verdreifacht. Laura Scano und Jennifer Johnston waren in einem Brettspielcafé vor Ort und haben Singapurer gefragt, was sie an diesem deutschen Spiel Siedler von Catan so fasziniert.
21: An den Wänden des Brettspielcafés The Mind in Singapur stehen Regale, die von unten bis oben voll sind mit Spielen. Einige davon kommen aus Deutschland, Siedler von Catan zum Beispiel. Eine Freundesgruppe spielt es in seiner 3D-Version. Einer von ihnen ist der 39-jährige Chi Hao. Er kommt mindestens einmal im Monat ins Spielecafé. Siedler von Catan ist eins seiner Lieblingsspiele.
22: Es geht um Strategie und um Glück. Deshalb ist das Spiel so schön ausgewogen. Wenn man aber schon am Anfang von zwei anderen Spielern blockiert wird, fühlt es sich ungefähr 15 Minuten lang wie die pure Hölle an, in der man würfelt und weiß, dass man nichts tun kann.
21: Die anderen Spielerinnen und Spieler am Tisch kennt Chi Hao erst seit einigen Minuten. Sie haben sich hier im Brettspielcafé kennengelernt. So laufe das immer, erklärt MJ. Er organisiert die Abende.
22: Man kommt hierher, lernt neue Leute kennen und spielt einfach. So habe ich die meisten meiner Freunde kennengelernt. Die Leute, die zu uns kommen, spielen leidenschaftlich gern oder wollen einfach andere finden, um gemeinsam zu spielen.
21: Dass ausgerechnet Siedler von Catan so viele Singapurer begeistert, ist laut dem größten Spielehersteller des Landes kein Zufall. Ressourcen managen, verhandeln, taktieren, das passe zum unternehmerischen Geist der Finanzmetropole. Und es sei das beste Strategiespiel für Anfänger, sagt die 32-jährige Dasha.
0: Es ist einfach sehr nostalgisch. Ich habe es schon viel als Jugendliche gespielt. Damals hatte ich noch keinen Schrank voller Brettspiele. Ich hatte nur Siedler von Catan. Heute spiele ich es zwar nicht mehr wirklich, aber ich glaube, jeder Brettspieler, mit dem man spricht, wird sagen, dass er irgendwann in seinem Leben Siedler von Catan gespielt hat.
21: Der Singapurer Sender Channel News Asia berichtet, dass seit der Corona-Pandemie die Brettspielindustrie in dem südostasiatischen Land wächst. Seit 2020 habe sich die Zahl der Brettspielcafés verdreifacht. Die 21-jährige Esther ist eine von denen, die im Lockdown angefangen haben zu spielen. Auch sie, Siedler von Catan.
0: Ich mag es so sehr, es macht richtig Spaß. Aber die Leute verraten einen ständig. Also man geht mit einer Person ein Bündnis ein und dann blockieren sie einfach deine Straße. Und das hat dann Auswirkungen auf unsere nächsten Spiele. Wir wollen uns dann nicht mehr verbünden, weil die Person uns im letzten Spiel hintergangen hat.
21: Feinde im Spiel, Freunde im echten Leben. Gespielt wird über Sprach- und Ländergrenzen hinweg. Singapur ist eine multikulturelle Gesellschaft. Chinesen, Inder, Malaien, Europäer, hier ist es egal, wo man herkommt. Das Spiel verbindet. Die Tische im Spielecafé sind wie heute fast immer voll besetzt. Auf vielen Tischen das deutsche Spiel Siedler von Catan.
20: Jennifer Johnston berichtete. Wir schauen jetzt aufs Wetter mit Diana Smikala in unserem MDR-Wetterstudio. Diana, ist heute Nachmittag das möglich, nochmal draußen spazieren zu gehen und trocken zu bleiben? Vielleicht sogar ein bisschen Sonne zu erhaschen?
3: Also, was das Trockenbleiben angeht, das kann man guten Gewissens tun. Es gibt Regionen, da könnten einzelne Schauer runterkommen. Das ist noch ein bisschen ungewiss. Also vielleicht so einen kleinen Schirm mit einstecken wäre nicht schlecht. Mit der Sonne sieht es schlechter aus. Wir haben ein paar Auflockerungen ganz im Norden von Sachsen-Anhalt und auch über der Region Werra, aber die sind jetzt nicht sonderlich üppig, aber so, dass es zumindest eine freundliche Anmutung hat. Und an dieser Gesamtwetterlage wird sich heute im Laufe des Tages nur noch wenig ändern. Die Temperaturen, da ist noch ein bisschen Bewegung drin. Bis zu 16 Grad in der Region Stendal sollten heute noch erreicht werden.
20: Und am Wochenende wird es noch ein bisschen freundlicher, richtig?
3: Da wird es auf jeden Fall freundlicher. Also morgen schon noch viele Wolken, aber die Sonne zeigt sich schon mal mehr und am Sonntag dann macht es ihrem Namen alle Ehre.
20: Danke, Diana.
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20: Der Bundesrat kippt die Entlastungsprämie. Darüber gleich ein Gespräch mit unserem Hauptstadtkorrespondenten und Argentinien und das Hunter-Virus. Warum der Fall dort in Argentinien so kontrovers diskutiert wird, auch dazu mehr in der kommenden halben Stunde.
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25: Um 14 Uhr mit Jean-Marc Heukemes. Die Riester-Rente wird 2027 durch ein neues staatlich gefördertes Vorsorgemodell abgelöst. Nach dem Bundestag stimmte auch der Bundesrat der Reform der privaten Altersvorsorge zu. Neu ist unter anderem ein leicht verständliches Standarddepot mit gedeckelten Verwaltungskosten. Bis zu einem Sparbeitrag von 360 Euro im Jahr gibt es für jeden angelegten Euro vom Staat 50 Cent dazu. Darüber hinaus soll es 25 Cent Förderung je Euro geben, maximal aber 540 Euro im Jahr. Sachsen-Anhalts Ministerpräsident Sven Schulze hat die Bundesregierung aufgefordert, neue Vorschläge zur Entlastung der Bürger zu machen. Schulze sagte nach dem vorläufigen Stopp der steuerfreien Prämie, das Vorschlagsrecht liege wieder beim Bund. Der Thüringer Regierungschef Mario Vogt sagte, die Prämie sei gut gemeint, aber nicht gut gemacht. Sie sei aktuell für Mittelstand und Handwerk nicht leistbar. Die Bundesregierung wollte es den Arbeitgebern ermöglichen, den Beschäftigten bis zu 1.000 Euro steuerfrei zu zahlen. Der Bundesrat stimmte dagegen. Das Gefängnis Volkstedt im Kreis Mansfeld-Südharz wird umgestaltet und erweitert. Dafür wurde heute der Grundstein gelegt. Wie das Finanzministerium Sachsen-Anhalt mitteilte, entstehen bis 2028 zwei neue Hafthäuser. Dadurch wird die Kapazität um die Hälfte auf 285 Haftplätze erhöht. Im zweiten Schritt werden die bestehenden Gebäude saniert. Neben dem Gefängnis entsteht eine Abschiebehaft mit 30 Plätzen. Die Kosten liegen nach aktuellem Stand bei 240 Millionen Euro. In einer Volksbank-Filiale in Sinzig in Rheinland-Pfalz ist es am Morgen zu einer Geiselnahme gekommen. Die Polizei spricht von mehreren Tätern. Unter den Geiseln gäbe es wohl keine Kunden. Es gäbe auch keine Erkenntnisse über Tote oder Verletzte. Die Bank wurde weiträumig abgesperrt. Einwohner im Einsatzraum wurden aufgefordert, ihre Häuser nicht zu verlassen. Außerhalb des Einsatzgebiets bestehe keine Gefahr. Die Vierschanzentournee gibt es ab diesem Jahr auch für Frauen. Das hat der Weltverband FIS jetzt bestätigt. Demnach werden die Wettkämpfe der Frauen jeweils am Qualifikationstag der Männer ausgetragen. FIS-Präsident Johann Elias sprach von einem Meilenstein in der Geschichte des Skispringens und des Wintersports. Das waren die Nachrichten. Das Wetter mit den Temperaturen: Brockennebel 2 Grad, Chemnitz stark bewölkt 9, Dresden stark bewölkt 10, Eisenach bedeckt 10, Erfurt bedeckt 9, Fichtelberg Regen 5, Gera bedeckt 10, Görlitz bedeckt 9, Halle bedeckt 9 Grad, Leipzig stark bewölkt 10, Magdeburg bedeckt 11, Meiningen stark bewölkt 12 Grad. Am Nachmittag viele Wolken, bis auf örtliche Schauer verbreitet auch trocken bei 11 bis 16 Grad. In der Nacht dann wechselnd bewölkt und trocken, gebietsweise Nebel bei 6 bis 2 Grad. Morgen Wolken mit Aufheiterungen, meist trocken bei 15 bis 19 Grad und am Sonntag noch freundlicher und wärmer. MDR Verkehrsdienst, A2 Richtung Berlin zwischen Marienborn, Helmstedt und Bornstedt, 5 Kilometer Stau und stockender Verkehr an einer Baustelle, hier brauchen Sie 15 Minuten länger. Die A4 Richtung Frankfurt ist zwischen Stadtroda und Jena Zentrum nach einem Unfall gesperrt, aktuell Stau bis Hermsdorfer Kreuz. Vorsicht auf der A9 Richtung Berlin zwischen Triptis und Lederhose, hier liegt ein großes Fahrzeugteil auf der linken Fahrspur und geblitzt wird auf der A71 Richtung Sangerhausen am Kreuz Erfurt und auf der A72 Richtung Hof zwischen Plauen Ost und Plauen Süd. Soweit der MDR Verkehrsdienst, 14:04 Uhr.
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2: Mit Maja Fiedler am Mikrofon. Schönen Freitag wünsche ich Ihnen. Die private Altersvorsorge in Deutschland wird neu geregelt. Dem hat der Bundesrat heute zugestimmt. Aber was ist da eigentlich genau geplant und was heißt das fürs Sparen? Andreas Fischer aus dem ARD-Hauptstadtstudio fasst die wichtigsten Punkte zusammen.
6: Die Reform löst die sogenannte Riester-Rente ab. Mit ihr hatte der Staat seit 2002 private Vorsorgemodelle steuerlich und mit Zulagen gefördert. Allerdings haben in den vergangenen Jahren immer weniger Menschen solche Verträge abgeschlossen. Hohe Renditen sind damit nämlich kaum möglich, weil der Großteil der Beiträge nicht risikoorientiert angelegt werden kann. Das wird sich jetzt ändern. In Zukunft fördert der Staat Produkte, die zum Beispiel hauptsächlich in Aktien oder ETFs investieren. Dazu gehören Anlagedepots, bei denen nicht garantiert ist, dass die eingezahlten Beiträge später auch ausgezahlt werden. Durch das höhere Risiko kann aber natürlich die Rendite deutlich höher sein als bei bisherigen Riester-Verträgen. Wer weiterhin lieber auf Nummer sicher gehen will, soll das aber auch können. Mit Finanzprodukten, bei denen 100% oder 80% der Beiträge garantiert ausbezahlt werden. Kosten für den Abschluss und die Depotverwaltung sollen auf die gesamte Laufzeit verteilt werden. Als Alternative soll es außerdem ein günstiges Standardprodukt geben. Es soll den Einstieg in die private Altersvorsorge leicht machen und man soll es bei jeder Bank, Sparkasse oder Versicherung abschließen können. Die neuen Altersvorsorgemodelle sollen zum 1. Januar 2027 an den Start gehen. Die Förderung wird sich dann nach den eingezahlten Beiträgen richten. Bis zu einer Höhe von 360 Euro im Jahr gibt es eine Zulage von 50 Cent für jeden eingezahlten Euro. Zwischen 360 und 1.800 Euro sind es 25 Cent pro Euro. Die maximale Zulage beträgt 540 Euro pro Jahr. Wer Kinder hat, wird noch eine Extrazulage bekommen. Neu ist außerdem, dass in Zukunft auch Selbstständige die staatliche Förderung für die private Altersvorsorge bekommen. Bestehende Riester-Verträge gelten weiter, man kann aber auch in eins der neuen Modelle wechseln.
2: Andreas Fischer war das aus Berlin.
20: Vielleicht erinnern Sie sich noch, in der Corona-Zeit, da gab es für viele Beschäftigte eine steuerfreie Einmalzahlung vom Arbeitgeber, bis zu 3.000 Euro. Die schwarz-rote Koalition wollte ein ähnliches Modell jetzt angesichts der aktuellen Wirtschaftslage wieder einführen, diesmal in Höhe von bis zu 1.000 Euro. Aber diese Idee, die ist jetzt vorerst gescheitert. Im Bundesrat gab es dafür nämlich keine Mehrheit. Ich habe darüber mit unserem Korrespondenten Maximilian Ulrich in Berlin gesprochen. Wie kam es denn zu dieser ja doch etwas überraschenden Ablehnung?
7: Ja, das war etwas überraschend. Es hat sich gestern schon abgezeichnet. Da haben wir mal alle Bundesländer gefragt, wie werdet ihr denn morgen abstimmen? Und fast kein Bundesland konnte uns gestern schon sagen, wie das Abstimmungsverhalten sein wird. Das hat sich also leicht abgezeichnet. Und auch heute Morgen im Bundesrat wollten sich wenige dazu äußern vor der Abstimmung. Und als ich dann drin saß, haben, glaube ich, nur Bremen, Hamburg und Niedersachsen dafür gestimmt. Das Problem ist, das Geld. Beim Geld hört auch in der Politik die Freundschaft auf, denn die steuerlichen Mindereinnahmen, die müssten auch die Bundesländer tragen. Das Problem ist, der Bund wollte ja die Tabaksteuer früher erhöhen als geplant. Die Einnahmen daraus wären aber eben nur dem Bund zugute gekommen und nicht den Bundesländern. Und dementsprechend haben die gesagt, so geht es mit uns nicht.
20: Wie geht's denn dann jetzt weiter? Ist diese Prämie damit jetzt endgültig vom Tisch oder gibt's da nochmal irgendwie Chancen im Vermittlungsausschuss?
7: Ich würde nicht sagen, dass sie vom Tisch ist. Es kann jetzt im Vermittlungsausschuss nochmal drüber gesprochen werden. Vielleicht geht es auch ohne den Vermittlungsausschuss. Da muss die Bundesregierung jetzt schauen, wie sie damit umgeht. Die Bundesländer haben heute eine Tür geöffnet und haben gesagt, naja, wenn ihr uns finanziell beteiligt eben an der Gegenfinanzierung dieser Maßnahme, dann können wir uns schon vorstellen, dass wir da mitmachen. Also ich glaube, das große Problem ist eben das Geld. Wenn man so eine Prämie macht, dann müssen eben alle daran beteiligt werden, an den Mindereinnahmen, nicht nur der Bund.
20: Zu Corona-Zeiten schien diese Prämie ja relativ geräuschlos durchgegangen zu sein. Warum ist es heute nicht so?
7: Ja, weil Corona die erste von ja mittlerweile drei Krisen war, die die deutsche Wirtschaft tragen muss. Danach gab es den Angriff Russlands auf die Ukraine. Das war eine Krise. Jetzt gibt es Trumps Angriff auf den Iran. Das ist auch eine große Energiepreiskrise. Und viele Wirtschaftsverbände haben diese Idee der Prämie ja vorher auch scharf kritisiert und haben gesagt, wir können jetzt im sechsten, siebten Jahr der Krise einfach keine Prämien mehr auszahlen. Der Druck ist viel größer und ganz viele Wirtschaftsunternehmen haben ja auch gesagt, schön, dass es diese Prämie geben soll, aber wir können sie gar nicht zahlen. Der Verband der Familienunternehmen hat zum Beispiel seine Mitglieder gefragt gestern und die haben gesagt, nur 21% würden diese Prämie voll auszahlen. Also es ist eben anders als noch zu Corona-Zeiten. Da ging es der Wirtschaft vergleichsweise besser als jetzt.
20: Dann zum Abschluss nochmal ein Blick auf den Zustand der Koalition mit dieser neuerlichen Entscheidung. Die Einmalzahlung hatte ja die SPD ins Spiel gebracht. Was bedeutet das jetzt für die Koalition?
7: Na, fairerweise muss man sagen, bei der Geschichte gehen jetzt alle Koalitionspartner mit einem blauen Auge nach Hause, denn im Bundesrat haben ja sowohl SPD-geführte Länder, aber auch CDU und CSU-regierte Länder dagegen gestimmt. Also es steht jetzt keiner als der Verlierer da in der Koalition und es ist jetzt, glaube ich, entscheidend, wie es weitergeht, ob sie diese Prämie nochmal so umgestalten, dass der Bundesrat auch zustimmt.
20: Maximilian Ulrich war das, 14.10 Uhr. Ja, der Streit um diese Prämie könnte die Gemüter noch weiter beschäftigen. Diese Stimmung in der Koalition, die hat ja ganz oft auch direkte Auswirkungen auf die Stimmung der Wählerschaft. Die politische Stimmung in Deutschland, auf die wollen wir jetzt nochmal genauer schauen, wie die aussieht. Infratest DIMAP hat da gestern Aufschluss drüber gegeben, der Deutschland-Trend und auch der Sachsen-Anhalt-Trend. In beiden gibt's eine große Gewinnerin und das ist die Partei AfD. Deutschlandweit liegt sie erstmals vor allen anderen Parteien. In Sachsen-Anhalt baut sie ihren Vorsprung aus. Warum ist das so? Wir haben in unserem Podcast Wahlkreis Ost den Politikwissenschaftler Professor Marcel Lewandowski von der Martin-Luther-Universität Halle-Wittenberg dazu befragt und er hat Folgendes gesagt.
9: Solche Parteien wie die AfD, die profitieren nicht von kurzfristigem Protest, sondern die profitieren von einer langfristigen Krisenwahrnehmung. Und diese Krisenwahrnehmung, die ist nicht erfunden, sondern die schließt an real existierende Krisen an. Die Eurokrise, die Corona-Krise, der Überfall Russlands auf die Ukraine, die Klimakrise und auch die Response der Politik auf die Klimakrise und so weiter. Und all das, wenn man das jetzt ganz vereinfacht sieht, hat bei vielen Menschen dazu geführt, dass sie die Wahrnehmung haben, die Dinge werden schlechter. Für Leute wie mich, nicht unbedingt mich selbst, für Leute wie mich werden die Dinge in der Zukunft schlechter. Und dann sehen sie eine Regierung, die sehr zerstritten ist, die ihren sehr großen Reformvorhaben nicht nachkommt. Kanzler Merz ist ja sozusagen als Reformkanzler angetreten, hatte diesen Nimbus auch als Oppositionspolitiker immer. Und ich glaube, wenn das zusammenfällt, dann führt das so zu einer Art Aktivierungsmoment für bestimmte politische Einstellungen. Und diese führen dann wiederum dazu, dass Menschen auch tatsächlich so eine Partei wie die AfD wählen.
20: Sagt der Politikwissenschaftler Marcel Lewandowski. Das ausführliche Gespräch zu dieser Vertrauenskrise, vor allem im Osten, hören Sie bei uns in unserem Podcast Wahlkreis Ost in der ARD Sounds App. 14.12 Uhr ist es jetzt. In Magdeburg treffen sich bis heute Abend die Welcome Center zu einer bundesweiten Tagung. Ihre Aufgabe ist es, potenziellen ausländischen Fachkräften den Start ins deutsche Berufsleben zu erleichtern. Guido Hensch berichtet.
10: Dass ausgerechnet Magdeburg im Herzen Sachsen-Anhalts diese Tagung ausrichtet, ist kein Zufall, sagt Lutz Rietz, Leiter der Landesinitiative Fachkräfte im Fokus.
11: Also Sie können sich vorstellen, dass das schon einen Hintergrund hat, warum wir gerade jetzt dafür gesorgt haben, dass alle Welcome Center sich hier bei uns in Sachsen-Anhalt treffen, weil wir natürlich der Welt da draußen zeigen wollen, nein, wir sind ein lebenswertes, ein sehr weltoffenes Sachsen-Anhalt.
10: Und das sei wichtig angesichts der aktuellen Meinungsumfrage vor der Landtagswahl im Herbst.
11: Umso wichtiger ist die Arbeit von uns Welcome Centern, dass wir mit den Menschen arbeiten, die zu uns kommen wollen, aber dass wir auch mit den Unternehmen darüber reden. Bist du denn bereit? Hast du eine Willkommenskultur in deinem Unternehmen und kannst du dich der Thematik stellen, dass wenn jemand aus dem Ausland kommt, er vielleicht noch nicht komplett fertig ist, sondern man noch in Weiterbildung investieren muss, in Weiterentwicklung des Mitarbeiters investieren muss.
10: Aber nicht nur in Sachsen-Anhalt ist man auf ausländische Fachkräfte angewiesen und das, so Rietz weiter, in vielen Bereichen.
11: Zum Beispiel im Handwerk, aber selbst die großen produzierenden Unternehmen, die Metallbauer, die Elektriker, haben großen Bedarf an Fachkräften und wir können heilfroh sein. Nehmen wir mal nur das Gesundheitssystem, dass wir so viel ausländische Ärzte bei uns haben. Ansonsten würde an vielen Stellen der Klinikbetrieb gar nicht mehr funktionieren.
10: Die Menschen kämen dabei aus aller Herren Länder. Zwei Nationen stechen aber etwas heraus.
11: Vietnam ist zum Beispiel ein solch Land, aber es gibt auch andere Projekte, wo zum Beispiel für den Süden Sachsen-Anhalt in Wittenberg Pflegeauszubildende aus El Salvador nach Deutschland kommen. Jedes Jahr wieder 20, 30 junge Menschen. Da bemühen wir uns einfach wirklich weltweit zu schauen, wo ist ein Überschuss an potenziellen Arbeits- und Fachkräften und wer hätte vielleicht Lust, nach Deutschland zu kommen oder speziell natürlich nach Sachsen-Anhalt.
10: Laut dem Institut der Deutschen Wirtschaft fehlen bis 2028 bundesweit rund 770.000 Fachkräfte, die meisten im Verkauf und der Kinderbetreuung.
20: Guido Hensch war das aus Magdeburg. In einer Volksbankfiliale in Sinzig in Rheinland-Pfalz herrscht gerade Aufregung. Dort gibt es seit dem Morgen eine Geiselnahme. Die Polizei hat bislang keinen Hinweis auf Verletzte oder Tote, bereitet aber eine Rettungsaktion vor. Die Hintergründe dieser Lage sind bisher noch völlig unklar. Michael Häusler dazu.
12: Was sich gerade genau in der Bank abspielt, darüber gibt es keine gesicherten Informationen. Die Polizei spricht von einer statischen Lage. Mehrere Täter haben sich demnach in der Bank verschanzt. Unter den Geiseln befinden sich laut Polizei keine Kunden, aber unter anderem der Fahrer eines Geldtransporters, der heute Morgen vor der Bank parkte. Ob es sich um einen Banküberfall handelt, sagt die Polizei nicht. Der Geldtransporter stehe aber mit der Tat in Verbindung. Die Innenstadt in Sinzig ist weiterhin weiträumig abgesperrt. Einsatzkräfte des SEK und der Verhandlungsgruppe des LKA sind vor Ort. Ob die Polizei Kontakt mit den Geiselnehmern hat, ist zurzeit nicht bekannt.
20: Michael Häusler war das. 14.15 Uhr ist es. Sie sind bei MDR aktuell mit diesem Top-Thema. Die Riester-Rente wird 2027 durch ein neues, staatlich gefördertes Vorsorgemodell abgelöst. Der Bundesrat hat der Reform der privaten Altersvorsorge heute zugestimmt. Weitere Meldungen jetzt mit Jean-Marc Heukemes.
25: In Altenburg ist Richtfest am Neubau der Spieleerlebniswelt Josefinum gefeiert worden. Der Neubau ergänzt das lange leerstehende Nachbargebäude, das für die künftige Spieleausstellung aufwendig saniert wird. Das Josefinum soll fast 25 Millionen Euro kosten und Anfang 2028 eröffnet werden. In Bernburg im Salzlandkreis ist ein 53-jähriger Radfahrer bei einem Unfall schwer verletzt worden. Laut Polizei war der Mann mit seinem E-Bike unterwegs, als ihn an der Einfahrt zum K&S Salzwerk ein abbiegender Lastwagen erfasste. Der Radfahrer erlitt schwere Kopfverletzungen und wurde mit einem Rettungshubschrauber in eine Spezialklinik nach Halle geflogen. In Thüringens Wäldern hat die Saison der Borkenkäfer begonnen. Laut Thüringen Forst sind viele Bäume wegen der Trockenzeit im März und April geschwächt. Waldbesitzer sollten ihre Bestände daher auf Bohrmehl prüfen und befallene Bäume sofort fällen und abtransportieren. Das Wetter. Am Nachmittag viele Wolken, bis auf örtliche Schauer auch verbreitet trocken, 11 bis 16 Grad. In der Nacht dann wechselnd bewölkt und trocken, gebietsweise Nebel bei 6 bis 2 Grad. Morgen Wolken mit Aufheiterungen, meist trocken bei 15 bis 19 Grad. MDR aktuell Verkehrsdienst. Vorsicht auf der A14 Richtung Magdeburg zwischen Dreieck Partenaue und Kleinpösner. Mehrere Plastikteile auf der Fahrbahn. A2 Richtung Hannover zwischen Magdeburg-Kannenstieg und Bornstedt. 6 Kilometer Stau wegen Bergungsarbeiten. Plus 40 Minuten Fahrzeit. Die A4 Richtung Frankfurt ist zwischen Stadtroda und Jena Zentrum nach einem Unfall gesperrt. Vorsicht auf der A9 Richtung Berlin zwischen Triptis und Lederhose liegt ein großes Fahrzeugteil auf der linken Fahrspur. Geblitzt wird auf der A72 Richtung Hof zwischen Plauen Ost und Plauen Süd. Soweit der MDR aktuell Verkehrsdienst, 14.17 Uhr.
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20: Von der Frühjahrsbelebung am Arbeitsmarkt war in diesem Jahr wenig zu spüren. Nicht nur die schlechte Konjunktur und die Krisen führen bei den Unternehmen zur Zurückhaltung, auch die Kompetenzanforderungen an Bewerber, die haben sich in den vergangenen 12 Monaten massiv gewandelt. Auffällig dabei ist, besonders Akademiker haben zunehmend Probleme, einen Job zu finden. Sven Marcinkowski hat mit einem Betroffenen und mit Experten gesprochen.
13: Die Arbeitslosigkeit hat Boris Hartmann kalt erwischt. Jahrelang war der studierte Ingenieur als Projektmanager bei einer IT-Firma im Raum Stuttgart beschäftigt. Er hat viel Erfahrung in zukunftsträchtigen Berufsfeldern wie Robotik, Software und Produktentwicklung. Im Februar 2025 war klar, dass er seinen Job bald verlieren wird. Seitdem ist er auf der Suche.
14: Nach den ersten Versuchen, mich zu bewerben, kam schon eine Ernüchterung auf, weil es erstmal sehr lang gedauert hat, bis ich eine Rückmeldung bekommen habe, und dann gab es eigentlich nur pauschale Absagen.
13: Zig Bewerbungen hat der 59-Jährige verschickt. Noch nicht mal ein Vorstellungsgespräch ist dabei herausgesprungen. Er vermutet, dass er häufig nicht das Anforderungsprofil ausreichend erfüllt. Häufig stehe in den Jobanzeigen, dass Erfahrung mit KI erwartet würde. Das kann Boris Hartmann nicht in diesem Maße vorweisen.
14: Wenn man mal bedenkt, wie lange das eigentlich her ist, seit dieser KI-Hype in der Industrie angekommen ist, ich würde mal sagen vor 1-2 Jahren maximal, dann kann man gar nicht diese mehrjährige Praxis nachweisen, zumindest nicht die Masse der Kandidaten.
13: Obwohl Boris Hartmann schon fast 60 ist, seien eigentlich gerade Berufserfahrene auf dem Arbeitsmarkt gefragt, sagt Professorin Jutta Rump von der Hochschule für Wirtschaft und Gesellschaft in Ludwigshafen. Allerdings seien die Jobs in vielen Branchen aktuell ebenfalls im Wandel, besonders wegen der rasanten Entwicklung der künstlichen Intelligenz.
15: In den letzten 12 Monaten hat es eine Veränderung der Kompetenzanforderungen und der Qualifikationsanforderungen gegeben. Und bevor Sie überhaupt jemanden einstellen, der nicht die richtige Qualifikation haben, stellen Sie gar nicht ein.
13: Dirk Werner leitet am Institut der Deutschen Wirtschaft den Bereich berufliche Qualifizierung und Fachkräfte. KI treffe besonders akademische Berufe und die schlechte Gesamtwirtschaftslage tue aktuell ihr Übriges. Seit Ende 2022 ist die Gesamtzahl offener Stellen insgesamt um etwa 17% zurückgegangen. Bei akademischen Berufen ist der prozentuale Rückgang im selben Zeitraum sogar fast doppelt so hoch. Die Lage sei paradox, so Dirk Werner vom IW.
17: Wir haben im Moment 1,2 Millionen Arbeitslose, die was gelernt haben, einen Beruf, ein Studium absolviert haben. Und wir haben aber gleichzeitig sehr viele offene Stellen. Und viele dieser offenen Stellen können halt nicht mit den Arbeitslosen besetzt werden, weil die Qualifikationen einfach nicht zusammenpassen. Also wir haben selbst jetzt, Ende letzten Jahres, immer noch 370.000 Fachkräftemangelstellen, also wo Unternehmen einfach niemanden finden rechnerisch.
13: Laut einer Studie des IW sind die Chancen für Akademiker, einen Job zu finden, erstmals seit Erhebung der Daten schlechter als die Ausgebildeter mit beispielsweise einem Meistertitel. Boris Hartmann gibt seine ehrenamtliche Tätigkeit im Jazzclub Alter Konrad in Weinstadt Halt in dieser schwierigen Situation der Arbeitslosigkeit. Er hat mittlerweile seine Suche ausgeweitet. Gerade hat er sich bei einem finnischen Unternehmen beworben.
0: Jetzt prüfe ich mal, ob das im Ausland besser funktioniert. Die haben vielleicht eine andere Mentalität, was das betrifft. Und dann sehen wir weiter.
13: Eine Antwort steht bislang noch aus.
20: 14.21 Uhr ist es. 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

0: Nach mehreren Toten und Hantavirus-Fällen ist das Kreuzfahrtschiff Hondius unterwegs nach Teneriffa. Dort soll es übermorgen eintreffen. Die Aufregung ist aber auch in anderen Teilen der Welt groß, zum Beispiel in Argentinien. Warum das? Dazu mehr von unserer Korrespondentin Anne Herberg.
1: Der Fall des Kreuzfahrtschiffs Hondius, auf der sich Passagiere mit dem Hantavirus infiziert haben und gestorben sind, der ist in Argentinien ein großes Thema, vor allem seit bestätigt wurde, dass das Schiff am 1. April von Ushuaia aus, also von Feuerland aus, in Richtung Antarktis, Südatlantik und danach nach Europa aufgebrochen war. Dazu muss man wissen, die Andes-Variante des Hantavirus, also die, die von Mensch zu Mensch übertragen werden kann, die ist in Argentinien und in Chile bereits seit Jahrzehnten bekannt. Sie stellt kein Risiko dar in Großstädten wie Buenos Aires, aber sie wurde nachgewiesen in Patagonien und den südlichen Andenregionen. Primär wird sie dort mit der Langschwanzmaus in Verbindung gebracht, einem wildlebenden Nagetier, das dort lebt. Und deswegen führen die Behörden in den betroffenen Gebieten auch regelmäßig epidemiologische Überwachungsmaßnahmen und Präventionskampagnen durch. Insbesondere dort, wo viele Touristen unterwegs sind. Tierra de Fuego, Feuerland allerdings, gehört eben nicht zu den Regionen, in denen das Wirtstier zirkuliert. Noch wurde dort das Virus nachgewiesen. So jedenfalls sagt es die Provinzbehörde. Was es allerdings gab, sind Meldungen, dass in den Risikogebieten in Argentinien seit Mitte 2025, also seit Mitte letzten Jahres schon, etwa 100 Infektionen verzeichnet wurden. Und das wären doppelt so viele Fälle wie in den Vorjahren. Das könnte mit ökologischen und klimatischen Veränderungen zu tun haben, glauben Fachleute, die von argentinischen Medien zitiert werden. Das Gesundheitsministerium in Buenos Aires hat nun zur internationalen Kooperation aufgerufen. Es hat wohl auch schon Daten und Untersuchungen über das Andes-Virus an Labore in Europa und in Afrika versandt. Und das renommierte Malbran-Institut, das sich mit solchen Fällen beschäftigt, das hat wohl Umweltuntersuchungen jetzt eingeleitet, die im Zusammenhang stehen mit der Reiseroute des verstorbenen niederländischen Paares, schreibt jedenfalls die Zeitung The Guardian. Ob sich das Paar wirklich in Argentinien angesteckt hat, das allerdings ist bisher noch nicht offiziell bestätigt.
0: Anne Herberg war das. Die Energiekrise infolge des Iran-Krieges ist längst ein globales Problem. Doch besonders hart trifft es im Moment Südasien. Länder wie Indien und Bangladesch sind stark auf Energieimporte angewiesen, vor allem aus dem Mittleren Osten. Ein Großteil davon wird über die Straße von Hormus transportiert. Die Folgen sind seit Wochen unmittelbar spürbar und werden mit jedem Tag dramatischer. Energie wird knapp, Strom teurer und die Industrie gerät ins Stocken. Franziska Amler berichtet.
2: Ramesh Singh betreibt einen kleinen Straßenstand mitten in der indischen Hauptstadt Neu-Delhi. Der 42-Jährige verkauft beliebte Snacks wie Samosas, frittierte Teigtaschen. Die Preise sind erschwinglich, weshalb sein Stand besonders bei jungen Leuten beliebt ist. Trotz des Andrangs wirkt er nicht besonders fröhlich. Auch bei ihm machen sich die Folgen des Iran-Kriegs bemerkbar.
3: Die Krise besteht weiterhin. Gas gibt es nicht und es ist außerdem teuer. Wir werden noch 2 bis 3 Monate warten, dann schließen wir den Laden. Wir alle nutzen jetzt mehr elektrische Geräte und Kohle zum Kochen. Aber das funktioniert einfach nicht. Was sollen wir machen?
2: Nur ein paar Schritte weiter, im Restaurant von Ashwani Gupta, ist der Mittagsandrang inzwischen vorbei. Nur noch wenige Gäste sind da, eine kurze Pause, bevor es am Abend wieder voller wird. Der 38-Jährige sitzt an seinem Schreibtisch und prüft die Kasse.
4: Wir haben jetzt das erste Mal seit 3 Jahren die Preise erhöhen müssen, um 20%. Früher haben wir einige Speisen mit Gas gekocht, jetzt sind wir auf Kohle umgestiegen. Wir nehmen Holzkohle, damit der Gasverbrauch geringer ist. So versuchen wir das zu bewältigen.
2: In der 30-Millionen-Metropole Neu-Delhi macht sich die Gaskrise überall bemerkbar. Erst Anfang der Woche hat die indische Regierung ein neues Notfallprogramm über umgerechnet rund 1,7 Milliarden Euro beschlossen. Damit sollen vor allem kleine Unternehmen unterstützt werden, die kurzfristig Geldprobleme haben, sagte der Informationsminister. Doch die Abhängigkeit von Gas und Öl aus dem Nahen Osten betrifft nicht nur Indien. In ganz Südasien hat sich die Lage dramatisch zugespitzt. Rund 1400 Kilometer trennen Delhi von Bangladeschs Hauptstadt Dhaka. Dort in der 10 Millionen Einwohnermetropole ist der Geschäftsführer Mehdi Hassan unterwegs. Auch hier sind die Folgen der Energieknappheit nicht zu übersehen. Der Textilfabrikant zeigt auf die Straße und erklärt.
5: Du siehst ja den Stau hier. Ein halber Kilometer weiter ist eine Tankstelle und die Schlange ist so lang, sie geht bis hierhin. Neuerdings müssen, um Strom zu sparen, auch die Geschäfte alle früher zumachen und die Behörden auch.
2: Auch Mehdi Hassan selbst ist direkt betroffen. Er verkauft Kleidung nach Europa und in die USA. Bis vor kurzem war das sehr lukrativ. Nun steht seine Fabrik kurz vor dem Stillstand. Und nicht nur seine, für die gesamte Branche, das wirtschaftliche Rückgrat des Landes, zeichnet er ein düsteres Bild.

0: gelegt würde und die Seewege sicherer wären, dürfte es Wochen dauern, bis ausreichend Öl und Gas in Bangladesch ankommen und die Preise wieder spürbar sinken, sagen Experten.
1: Franziska Amda war das. Wir schauen aufs Wetter mit Diana Smekala bei uns im MDR-Wetterstudio. Diana, regnet es eigentlich jetzt im Moment noch irgendwo oder hat sich das jetzt abgeregnet im Sendegebiet?
2: Also im Vergleich zu gestern hat es sich deutlich abgeregnet. Wir sind auch so gut wie überall trocken. Ein bisschen so fizzeliger Sprühregen ist im Westerzgebirge hier und da zu haben im Moment, aber ansonsten ist es trocken. Die Tendenz des Tages ist auch so, also weiter trocken. Viele Wolken, teilweise richtig dicht, sodass die Anmutung eher trüb ist, aber es gibt ein paar Auflockerungen im Norden von Sachsen-Anhalt nach wie vor, aber auch da inzwischen gebietsweise dichtere Wolken und so von der Werra her, da sind ein paar Auflockerungen mehr auch noch heute im Laufe des Nachmittages drin und die Temperaturen werden heute in den Höchstwerten zwischen 11 und 16 Grad liegen.
1: Morgen brauchen wir da noch eine Jacke. Wie sieht es denn mit den Temperaturen morgen aus?
2: Ja, also das ist relativ. Ich finde es ja dann bei 15 bis 20 Grad immer noch so, dass ich dann noch nicht mit kurzen Hosen und dünnen Stöffchen rumlaufen möchte. Aber das ist natürlich immer so eine persönliche Temperaturfrage. Also morgen die Temperaturen, es wird also wärmer. Wir werden morgen auch immer noch einige Wolken unterwegs haben, aber die Sonne kommt mehr durch als heute. Es bleibt auch weitgehend trocken. Und der Sonntag, der hat dann wieder mehr Sonne zu bieten. Und auch höhere Temperaturen. Verbreitet werden wir tatsächlich die 20 Grad erreichen. Und hier und da regional sind bis zu 23 Grad drin. Es sieht im Moment so aus, dass es in Richtung Ostsachsen und im Süden von Thüringen am wärmsten wird.
1: Und setzt sich das in der kommenden Woche noch fort oder ist es jetzt nur am Wochenende?
2: Leider nicht. Ab Montag kommt der Absturz, muss man sagen, in Form eines ausgedehnten Regengebiets, was durchzieht mit Gewittern teilweise und deutlich kühler.
1: Diana, danke. Moskau erinnert an den Tag der Befreiung Deutschlands vom Nationalsozialismus und zwar morgen bei der alljährlichen Parade, allerdings ohne großes militärisches Gerät. Warum? Darüber habe ich mit unserem Korrespondenten gesprochen. Das Gespräch hören Sie gleich.
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4: Um 14.30 Uhr mit Jean-Marc Heukemess. Die Riester-Rente wird 2027 durch ein neues staatlich gefördertes Vorsorgemodell abgelöst. Nach dem Bundestag stimmte auch der Bundesrat der Reform der privaten Altersvorsorge zu. Neu ist unter anderem ein leicht verständliches Standarddepot mit gedeckelten Verwaltungskosten. Bis zu einem Sparbeitrag von 360 Euro im Jahr gibt es für jeden angelegten Euro vom Staat 50 Cent dazu. Darüber hinaus soll es 25 Cent Förderung je Euro geben, maximal 540 Euro im Jahr. Sachsen-Anhalts Ministerpräsident Sven Schulze hat die Bundesregierung aufgefordert, neue Vorschläge zur Entlastung der Bürger zu machen. Schulze sagte nach dem vorläufigen Stopp der steuerfreien Prämie, das Vorschlagsrecht liege wieder beim Bund. Der Thüringer Regierungschef Mario Vogt sagte, die Prämie sei gut gemeint, aber nicht gut gemacht. Sie sei aktuell für Mittelstand und Handwerk nicht leistbar. Die Bundesregierung wollte es den Arbeitgebern ermöglichen, den Beschäftigten bis zu 1.000 Euro steuerfrei zu zahlen. Der Bundesrat hat zudem ein Gesetz gebilligt, das die Regeln für Nierentransplantationen lockert. Danach sind künftig auch uneigennützige anonyme Nierenspenden möglich. Zudem werden Spenden über Kreuz zwischen verschiedenen Paaren erlaubt. Der Bundestag hatte den Neuregelungen schon zugestimmt. Experten zufolge warten derzeit in Deutschland mehr als 6.000 Menschen auf eine neue Niere. Auf Mallorca ist ein mutmaßlich führender Betreiber von Fake-Online-Shops gefasst worden. Das Cybercrime-Zentrum Baden-Württemberg teilte mit, dem 35-Jährigen aus Nordrhein-Westfalen werde vorgeworfen, zwischen 2023 und 2025 mehr als 40 Fake-Shops eingerichtet zu haben. Die Betrugsopfer hätten Produkte bestellt und Geld überwiesen, aber niemals Ware erhalten. Der Schaden liege bei mehr als 320.000 Euro. Zudem habe er eine illegale Handelsplattform für gestohlene und gefälschte Daten, Dokumente und Drogen aufgebaut. Der Mann sitze derzeit in Auslieferungshaft. In Deutschland kommen inzwischen fast 20% der knapp 2 Millionen Pflegekräfte aus dem Ausland. Das teilte die Bundesagentur für Arbeit mit. Vor 10 Jahren habe der Ausländeranteil bei Pflegeberufen noch bei 7% gelegen. Der Bundesagentur zufolge arbeiten allein rund 9.300 Syrer in der Pflege. 81% der Pflegekräfte seien Frauen, rund die Hälfte arbeitet Teilzeit. Das waren die Nachrichten.
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0: Mitte in Temperaturen. Dresden bedeckt 10 Grad, Eisenach stark bewölkt 10, Erfurt bedeckt 10, Gardelegen bedeckt 13, Hoyerswerda stark bewölkt 11, Magdeburg bedeckt 11, Neuhaus stark bewölkt 6, Oschatz bedeckt 10 Grad, Plauen bedeckt 11, Wernigerode bedeckt 10 und Lutherstadt-Wittenberg 11 Grad. Am Nachmittag viele Wolken, bis auf örtliche Schauer auch verbreitet trocken bei 11 bis 16 Grad. In der Nacht dann wechselnd bewölkt und trocken, gebietsweise Nebel 6 bis 2 Grad. Morgen Wolken mit Aufheiterungen, meist trocken bei 15 bis 19 Grad. Und am Sonntag noch freundlicher und wärmer. MDR aktuell Verkehrsdienst. Vorsicht auf der A4 Richtung Frankfurt. Zwischen Nora und Erfurt-Fieselbach liegen Matten auf der Fahrbahn. A2 Richtung Hannover. Zwischen Magdeburg-Kannenstieg und Bornstedt 6 Kilometer Stau wegen Bergungsarbeiten. Hier brauchen Sie 40 Minuten länger. Vorsicht auf der A14 Richtung Magdeburg. Zwischen Dreieck-Partenau und Kleinpösner mehrere Plastikteile auf der Fahrbahn. Und geblitzt wird auf der A72 Richtung Hof zwischen Plauen Ost und Plauen Süd. Soweit der MDR aktuell Verkehrsdienst, 14.34 Uhr.
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2: Am Mikrofon ist Maja Fiedler. Bei uns in Deutschland wird heute mit Gedenkfeiern an das Ende des Zweiten Weltkrieges und die Befreiung vom Nationalsozialismus erinnert. Russland wiederum erinnert morgen, am 9. Mai, mit dem Tag des Sieges an das Ereignis. Dafür wird schon seit Anfang der Woche geprobt. Dieses Jahr aber offenbar weniger spektakulär als sonst. Darüber habe ich mit Björn Blaschke gesprochen, er ist unser Korrespondent für Moskau. Auf dem Roten Platz im Zentrum Moskaus gibt es wieder eine große Militärparade, aber dieses Jahr eben keine Panzer und Raketen wie sonst. Woran liegt das?
3: Das hat der Sprecher des Kreml, Dmitri Peskow, nochmal gestern gesagt, was letztlich aber auch schon das Verteidigungsministerium Anfang der Woche gesagt hatte. Das liege an der komplizierten operativen Situation angesichts der terroristischen Bedrohung durch das Kiewer Regime. Da sind jetzt echt diverse Abwertungen drin. Terroristisches Regime und so weiter. Komplizierte operative Situation. Aber das ist das, was letztlich auf Ihre Frage abzielt. Die komplizierte operative Situation, das interpretieren wir so, dass es einfach sehr starke Drohnenschläge mittlerweile gibt von Seiten der Ukraine gegen russische Ziele, insbesondere gegen Ölanlagen. Ich fasse das mal so etwas vage. Ölanlagen, damit sind gemeint Terminals, aus denen Öl abtransportiert werden sollen. Damit sind Öltanks gemeint, aber eben auch zum Beispiel Raffinerien. Die sind angegriffen worden in letzter Zeit und wir vermuten insgesamt, dass man selbstverständlich ein bisschen Angst davor hat, dass es jetzt auch nochmal Drohnenschläge geben könnte gegen Moskau am Tag eben dieser großen Parade, die es da morgen gibt, zumal eben vor einigen Tagen erst eine Drohne ungefähr Luftlinie 9 Kilometer vom Kreml in ein Wohnhochhaus eingeschlagen war. Also ich nehme an, dass das in diesem Zusammenhang zu sehen ist. Man hat schlicht und ergreifend ein bisschen Angst, dass das alles gestört werden könnte.
2: Aber könnte es auch sein, dass die Raketen und Panzer an anderer Stelle benötigt werden?
3: Das kann natürlich auch sein. Da ist ja immer ein modernes Gerät normalerweise neben dem T-34, so einem alten Panzer, der da schon im Zweiten Weltkrieg eingesetzt worden war, der da immer gezeigt wurde. Im Zweifel braucht man natürlich auch dieses moderne Gerät, denn die russische Seite hat ja in diesem Krieg in letzter Zeit dann doch diverse Verluste, nicht nur an Menschenleben, sondern eben auch technischer Natur zu erleiden gehabt.
2: Werfen wir noch mal einen kurzen Blick auf Putins Gästeliste. Wie ist die denn anberaumt?
3: Oh, die ist sehr illustr, kann man sagen. Also da ist zum Beispiel der Präsident Abchasiens. Das ist eine Region, die Moskau selber besetzt hat oder Russland besetzt hat in Georgien. Ich glaube, am interessantesten für uns ist letztlich der Regierungschef von der Slowakei. Das ist Robert Fico. Der ist da. Da ist nicht ganz klar, ob er tatsächlich auf der Tribüne sitzen wird. Da hat es zeitweilig geheißen, das werde er nicht. Er werde sich mit Putin treffen, ja, und er werde auch am Grab des unbekannten Soldaten einen Kranz niederlegen, aber eben nicht auf der Tribüne sitzen. Das wissen wir nicht genau, ob er da tatsächlich bei sein wird.
2: Diese Parade am 9. Mai, die ist eigentlich so ein ganz zentrales Symbol für Putins Macht. Putin hatte deshalb auch extra diese Waffenruhe angekündigt, gleichzeitig mit Angriffen auf Kiew gedroht, wenn sie nicht eingehalten wird. Wie hoch schätzen Sie denn das Risiko, dass die Parade jetzt zum Angriffsziel wird?
3: Ich halte es für relativ gering, weil die Ukraine natürlich daran interessiert ist, als die gute Seite dazustehen. Und wenn sie jetzt sozusagen diese Erinnerungsveranstaltung, und das ist ja diese Parade auch wenn sie immer wieder missbraucht wird, um den großen Vaterländischen Krieg gegen das Nazi-Deutschland gleichsetzt mit dem Krieg gegen die Ukraine, weil ja in der Ukraine auch angeblich ein Nazi-Regime herrsche. Also jenseits all dessen möchte man natürlich, glaube ich, dieses Gedenken nicht stören, einerseits. Andererseits sollen auch verstärkt, das wissen wir aber nicht mit Bestimmtheit, Flugabwehrsysteme nach Moskau gebracht worden sein. Das heißt, man käme im Zweifel überhaupt nicht durch. Und dann könnte man lieber in den Regionen angreifen, die eben davon betroffen sind, dass diese Flugabwehrgeschütze beispielsweise abgezogen worden sind. Also ich glaube, man wird es nicht machen, einfach um nicht zu provozieren, sondern sich andere Ziele suchen.
2: Und heute Mittag wurde in Kiew direkt Luftalarm ausgelöst. Also scheint sich Putin selber auch nicht an die eigene Waffenruhe zu halten. Oder ist das jetzt wiederum schon eine Reaktion? Wie ist der Stand gerade?
3: Ja, das ist ja so ein bisschen verwirrend alles. Also darauf, dass Moskau eine Feuerpause für heute und morgen verkündet hat, ist Kiew nicht eingegangen. Und das wahrscheinlich, weil umgekehrt Präsident Zelensky einseitig ab dem 6. Mai und für eine unbestimmte Zeit, also schon seit 2 Tagen, eine Waffenruhe angekündigt hatte, was aber der Kreml ignorierte. Also da geht es so ein bisschen, wer ist jetzt eigentlich der böse Finger in diesem Fall? Beide Seiten ignorieren es letztlich und daher glaube ich, dass das jetzt auch einfach so weitergehen wird. Ich denke nur, zur Siegesparade selbst wird Moskau zumindest morgen nicht angegriffen.
2: Sagt Björn Blaschke, unser Korrespondent für Russland, 14.39 Uhr.
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4: Mit Jan Kröger und am 8. Mai was übers Skispringen zu hören, kommt eher selten vor. Es ist auch eine wichtige sportpolitische Entscheidung. Es geht um die Vierschanzentournee. Die findet nämlich im ersten Jahr auch erstmals komplett für Frauen statt. Kilian Mädele berichtet.
5: Ab der kommenden Saison springen erstmals auch die Frauen an allen 4 Orten der Vierschanzentournee. Der Weltverband FIS bestätigt die bevorstehende Premiere bei der Tagung des Komitees in Slowenien. Als Termine sind der 28. Dezember in Oberstdorf, der 31. Dezember in Garmisch-Partenkirchen, der 2. Januar in Innsbruck sowie der 5. Januar in Bischofshofen vorgesehen, also jeweils am Qualifikationstag der Männer. Die Vierschanzentournee löst die Two Nights Tour ab, die in den vergangenen Jahren die beiden Stationen in Deutschland rund um den Jahreswechsel verbunden hat. Bei den Standorten in Österreich war das fehlende Flutlicht über Jahre hinweg das zentrale Thema. FIS-Präsident Johann Eliasch nennt die Einführung der Tournee für Frauen einen wahren Meilenstein in der Geschichte des Skispringens und des Wintersports insgesamt. Ziel der FIS ist es, die Kalender von Männern und Frauen analog zum Biathlon immer weiter anzugleichen.
4: Schauen wir aufs Fußballwochenende voraus. Das geht heute Abend schon los. In der Regionalliga Nordost ist Jena in Halle gefordert und kann das Aufstiegsrennen gegen Lok Leipzig nochmal richtig spannend machen. 19 Uhr geht's da los. Ebenso in der dritten Liga. Heimspiel, Abschied, muss man sagen, für den feststehenden Absteiger Erzgebirge Aue gegen Duisburg. Beides live zu hören über die App von Sport im Osten. Morgen will RB Leipzig dann gegen St. Pauli die Champions League klar machen. Und in der zweiten Liga geht's für Magdeburg und für Dynamo Dresden auswärts um Punkte gegen den Abstieg. Bei Dynamo, da stand auch noch der Kapitän im Fokus, Stefan Kutschke, der sein Karriereende verkündet hat. Auch Trainer Thomas Stamm hat dazu noch ein paar Worte gefunden.
6: Der Spieler Stefan Kutschke wird fehlen, den du auf dem Platz in jeder Phase, egal ob du führst, ob du hinten bist, wenn es ihn braucht, kannst du ihn immer reinschmeißen. Und du hast eine unfassbare Verlässlichkeit und diese Verlässlichkeit, die wird uns fehlen. Gibt aber wie so oft auch immer Raum natürlich, wo andere dann wieder wachsen können.
4: Und wie sich Thomas Stamm, Stefan Kutschke und Dynamo Dresden insgesamt schlagen, gibt's morgen zu hören im langen Fußballsamstag das Auswärtsspiel bei Eintracht Braunschweig. Eines der großen Ereignisse des Radsportkalenders ist heute gestartet, der Giro d'Italia, und zwar im Ausland, in Bulgarien, nahe des Schwarzen Meeres. Die ersten 3 Tage finden also dort statt. Eine der wichtigsten Rundfahrten nach der Tour de France. Holger Gerske, unser Radsportexperte, wer sind denn die Favoriten heute und in den nächsten 3 Wochen?
7: Ja, eigentlich gibt es nur einen großen Favoriten, der ist Jonas Vingegaard. Der Däne hat schon 2-mal die Tour de France gewonnen und im vergangenen Herbst auch die Vuelta, die Spanien-Rundfahrt. Also zu einem Triple alle 3 großen Landesrundfahrten zu gewinnen, fehlt ihm nur noch der Giro d'Italia. Und es ist ziemlich selten, er wäre erst der 8. Radprofi, dem das gelingt. Er ist der Favorit, weil er im Frühjahr wirklich in überragender Form war. Er sucht diese Abwechslung, fährt zum ersten Mal den Giro und er trifft auch auf ein ausgedünntes Feld. Denn der Vorjahrssieger Simon Yates hat seine Karriere beendet und die anderen aktuellen Überflieger, die konzentrieren sich ganz auf die Tour de France. Wie Tadej Pogacar, der Weltmeister, aber auch Florian Lipowitz, der Tour-Dritte des vergangenen Jahres. Dessen Mannschaftskollege beim Red Bull-Team übrigens, Giulio Pellizzari aus Italien, der könnte Vingegaards größter Rivale werden. Aber auch das andere deutsche Team hat einen Topstar dabei. Die Mannschaft Lidl tritt mit Jonathan Milan an. Der Italiener ist der große Favorit für die Sprints.
4: Wir bleiben auf zwei Rädern, legen aber ein paar PS obendrauf, denn am Wochenende startet der Sachsenring in die Motorradsaison. Auf der MotoGP-Strecke gastiert die neue Euromoto, besser bekannt als Internationale Deutsche Motorradweltmeisterschaft, kurz IDM. Unter dem neuen Namen bringt der Veranstalter rund 180 Fahrer aus über 15 Ländern an den Start. Janik Schermer blickt voraus.
8: Der Sachsenring ruft. Auf der fast 4 Kilometer langen Grand Prix-Strecke messen sich am Wochenende die besten Piloten. Einer davon ist Lokalmatador Lennox Lehmann.
9: Ist immer schön, wieder hier zu sein. Leider war es jetzt die letzten Jahre mit der IDM, jetzt Euromoto, immer nur alle 2 Jahre durch die Lärmtage. Aber ich bin sehr, sehr gerne hier. Die Strecke macht mir extrem viel Spaß mit den Höhenunterschieden. Es war immer eine mega Erfahrung hier. Die Ergebnisse waren immer top. Also ich freue mich immer, wenn es heißt, der Sachsenring ist wieder im Kalender.
8: Auf einer 140 PS starken Yamaha will der Dresdner am heimischen Sachsenring aufs Podium fahren.
9: Ja, erstmal gut in die Saison starten, aber natürlich ein Podium zu Hause wäre gut.
8: Serienmanager Norman Breu veranstaltet insgesamt 14 Rennen. Die neue Euromoto soll dabei auch als internationales Sprungbrett dienen, um talentierten Fahrern den Aufstieg in Weltserien zu ermöglichen.
10: Also Euromoto grundsätzlich besteht ja aus den 3 Serien Superbike, Supersport und Sportbike. Das sind die Kernserien, die wir auch selber als Veranstalter, also als Motorpresse Stuttgart ausrichten. Und die lehnen sich an die Weltmeisterschaft. Da gibt es dieselben 3 Klassen und sollen natürlich auch dazu dienen, Fahrern ein Sprungbrett in die Weltmeisterschaft zu bieten. Deswegen sind gerade auch die Reglements in der Sportbike und in der Supersport sehr, sehr WM-nah.
8: Insgesamt erreichen die Fahrer Höchstgeschwindigkeiten von bis zu 270 km/h. Serienmanager Breu freut sich auf einen der beliebtesten Grand Prix-Kurse weltweit.
10: Man hat Rennsport zum Anfassen. Das bedeutet, jeder Zuschauer, der hier zu uns kommt, hat mit dem Kauf des Eintrittstickets natürlich auch den Zugang ins Fahrerlager. Also es besteht immer die Möglichkeit, dem Fahrer über den Weg zu laufen, mal in eine Box reinzuschauen.
8: Am Start sind auch die schnellen deutschen Teenager. Der 15-jährige Robin Siegert aus Pokau-Lengefeld, vergangenes Jahr noch Sieger am Sachsenring, und die gleichaltrige Anina Urlas aus Hohndorf. Beide träumen von der MotoGP. Also ob Nachwuchs oder spektakulärer Supersport, der Sachsenring ruft und erwartet mal wieder zahlreiche Fans.
2: 14.45 Uhr ist es. 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Die Riester-Rente wird 2027 durch ein neues staatlich gefördertes Vorsorgemodell abgelöst. Der Bundesrat hat der Reform der privaten Altersvorsorge heute zugestimmt. Das ist unser Top-Thema. Weitere Meldungen jetzt mit Jean-Marc Heukemes.
0: Ein Ausbruch der Blauzungenkrankheit in Hessen hat auch Auswirkungen auf Rinderbetriebe in Süd- und Westthüringen. Wie das Gesundheitsministerium mitteilte, wurde das Virus in einem Betrieb im Odenwald nachgewiesen. Betroffen von der Sperrzone sind 36 Gemeinden. Tiertransporte sind dort nur eingeschränkt erlaubt. In Tirol ist ein 20-Jähriger festgenommen worden, der vor einer Woche einen Mann in München lebensgefährlich verletzt haben soll. Nach Polizeiangaben ließ sich der Österreicher widerstandslos festnehmen. Das 27-jährige Opfer war mit schweren Verletzungen in ein Krankenhaus eingeliefert und notoperiert worden. Das Motiv ist noch unklar. Unbekannte haben in Brandenburg fast 50 Rinder von einer Weide gestohlen. Wie die Polizei mitteilte, wurden der Diebstahl bemerkt, als der Landwirt die Tiere impfen wollte. Der Schaden beläuft sich auf rund 75.000 Euro. Das Wetter. Am Nachmittag viele Wolken, bis auf örtliche Schauer verbreitet trocken bei 11 bis 16 Grad. In der Nacht dann wechselnd bewölkt und trocken, gebietsweise Nebel 6 bis 2 Grad. Morgen Wolken mit Aufheiterungen, meist trocken bei 15 bis 19 Grad. MDR aktuell Verkehrsdienst. Vorsicht auf der A4 Richtung Frankfurt zwischen Nora und Erfurt-Fieselbach. Hier liegen Matten auf der Fahrbahn. A2 Richtung Hannover zwischen Magdeburg-Kannensteg und Bornstedt. 6 Kilometer Stau wegen Bergungsarbeiten. Hier brauchen Sie 40 Minuten länger. Vorsicht auf der A14 Richtung Magdeburg zwischen Dreieck Partenauer und Kleinpösner. Mehrere Plastikteile auf der Fahrbahn. Und geblitzt wird auf der A72 Richtung Hof zwischen Plauen Ost und Plauen Süd. Soweit der MDR aktuell Verkehrsdienst. 14.47 Uhr.
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2: Was bisher kein Problem in der Kieferorthopädischen Versorgung war, das könnte bald eins werden. wegen des geplanten Gesundheitsreformgesetzes von Bundesgesundheitsministerin Wagen. Danach dürfen nur noch Fachzahnärzte als Kieferorthopäden arbeiten. Zahnärzte, die lediglich eine Qualifizierung haben, dürfen dann nicht mehr als Kieferorthopäden arbeiten. Jeder vierte Patient könnte dann nicht mehr versorgt werden. Davor zumindest warnen jetzt verschiedene zahnärztliche Vereinigungen. Beatrix Heikarott berichtet.
11: John Meyer hat den Mund weit geöffnet. Seit 3 Jahren ist er in der Elbe-Praxis für Kieferorthopädie Magdeburg in Behandlung.
12: Meine Zähne waren halt leicht verschoben, unten sowie oben. Und oben hatte ich auch noch einen Unfall, da ist mir ein Zahn dann herausgefallen.
11: Der 18-Jährige hat Glück. Falls der Bundestag vor der Sommerpause das Gesundheitsreformgesetz verabschiedet, kann er weiter in dieser Praxis behandelt werden. Der Grund? Die Ärzte hier haben eine Fachzahnarztausbildung. Viele haben die aber nicht und dürfen künftig kieferorthopädische Behandlungen nicht mehr durchführen. Das betrifft 66% aller Praxen in Sachsen-Anhalt, sagt Dr. Jochen Schmidt von der Kassenzahnärztlichen Vereinigung.
13: Wenn wir uns das jährliche Land angucken, haben wir dort gar keinen mehr, wo überhaupt noch kieferorthopädische Behandlung durchgeführt werden darf. Kann ja, aber darf nicht. Nehmen Sie mal ins Feld Südharz oder Salzwedel, da sind wir dann nachher fast gar nicht mehr vertreten. Ne?
11: Nach aktuellen Berechnungen könnten bundesweit über 900.000 Patienten ihre Behandlungsperspektive verlieren. Die neuen Bundesländer wären dabei besonders betroffen, da hier viele Zahnärzte eine kieferorthopädische Qualifizierung haben, aber keinen Fachzahnarzttitel, erklärt Kieferorthopäde Dr. Hans-Jörg Willer.
14: Wir hätten viel mehr Fachzahnärzte für Kieferorthopädie, aber es hapert an dem sogenannten klinischen Jahr an der Universität. Und diese Plätze sind sehr rar.
11: Weil es also zu wenige Klinikplätze gibt, haben sich die Ärzte gerade in Ostdeutschland anderweitig kieferorthopädisch weitergebildet. Und genau das ist das Problem, meint Dr. Willer.
14: Die sollen jetzt nicht mehr anerkannt werden. Aber laut Approbationsordnung sind die anerkannt. Das heißt, hier kommt man auch in juristische Schwierigkeiten. Man müsste die Approbationsordnung ändern.
11: Übrigens, für laufende Behandlungen soll es eine Übergangsregelung geben.
2: Beatrix Heikarott war das. Mit seinem Grundriss im Zickzack und seinen zersprengten Formen wirkt das Jüdische Museum in Berlin wie eine avantgardistische Skulptur. 25 Jahre ist es her, dass das Gebäude eröffnet wurde. Und die Jubiläumsfeierlichkeiten starten heute mit einem Rückblick. Eine Ausstellung zeigt Zeichnungen und Modelle des Gebäudes, geschaffen vom US-Architekten Daniel Liebeskind. Barbara Wiegand berichtet.
15: Das ist keine Box. Es ist etwas, das auseinandergesprengt wurde und in ganz unterschiedliche, unerwartete Richtungen verläuft, ganz so wie die Geschichte, unkontrollierbar. Das wollte ich mit dem Jüdischen Museum zeigen.
16: Daniel Liebeskind und sein jüdisches Museum. Between the Lines, zwischen den Zeilen, hat er den Entwurf überschrieben, mit dem er 1989 den Architekturwettbewerb für den Neubau gewann. Wegen der gezackten, an einen Blitz, eher noch einen zerborstenen Davidstern erinnernden Linien. Mit den Geraden im Inneren, die immer wieder ins Nichts führen. In Voids genannte Leerräume, die sich in voller Höhe durch das Gebäude ziehen und damit beklemmend den Verlust von Leben, von jüdischer Kultur symbolisieren.
15: Ja, da sind so viele Linien. Es ist eine Art Labyrinth der Geschichte. Sehr komplex, nicht einfach gut oder böse. Und ja, es endet fatal, mündet in Lücken, Leerstellen. Between the Lines ging über die Wettbewerbsanforderungen für einen Museumsneubau hinaus. Es ging um Inhalte, die angesprochen, die Teil des Museums werden sollten. Und das habe ich versucht darzustellen.
16: Linien, Wege durch die Wirklichkeiten deutsch-jüdischer Geschichte zu finden, das war die Idee für seine Planungen, die jetzt hier ausgestellt sind. Filigrane Zeichnungen, in denen er etwa die Adressen Berliner Kulturschaffender wie Mies van der Rohe, Max Liebermann vernetzte, zersprengte und zur Matrix seines Entwurfs machte. Mit Zitaten etwa von Walter Benjamin. Dazu Modelle, die im Kleinen die große Radikalität der Architektur zeigen. Schon das noch leere Museum wollten von Anfang 1999 bis zur Eröffnung im Herbst 2001 350.000 Besucher sehen. Ja, manche meinten sogar, man sollte das ausdrucksstarke Gebäude lieber leer lassen. Hetty Berg, Direktorin des Jüdischen Museums.
17: Ich glaube, mit der ersten Dauerausstellung war das ein bisschen schwierig. Da sah man wirklich das Ringen von der Ausstellung mit das Gebäude. Und ich glaube, dass in diesem Relaunch von der Dauerausstellung das wirklich viel erfolgreicher ist.
16: Überhaupt ist das Jüdische Museum eine Erfolgsgeschichte. 15,6 Millionen Menschen besuchten in 25 Jahren die Dauer und zahlreiche Sonderausstellungen. Politisch geriet man allerdings in der Vergangenheit unter Druck. Denn für manche hatte Hetty Bergs Vorgänger Peter Schäfer das Haus zu weit für Israel-Kritiker geöffnet. Ein Druck, der nach dem Rücktritt Schäfers 2019 für seine Nachfolgerin nicht weniger geworden ist.
17: Ja, ich gehe damit um, durch immer im Fokus zu halten, wofür sind wir hier als jüdisches Museum. Berlin, das ist ein nationales Museum über die deutsch-jüdische Geschichte und Gegenwart. Und natürlich gibt es da sehr viel Anknüpfungspunkte mit gegenwärtigen Fragen. Und das finde ich sehr wichtig, dass wir diese größeren Themen ansprechen und nicht direkt auf das Konflikt Israel-Palästina eingehen, weil das können wir sowieso nicht lösen.
16: Größere Themen ansprechen will man auch mit dem zweiten großen Ausstellungsprojekt im September. Das Gegenteil von jetzt, künstlerische Wege in eine andere Gegenwart. 12 zeitgenössische Künstler und Künstlerinnen begeben sich dann auf die Suche nach diesen Wegen. Between the Lines, zwischen den Zeilen, den Linien im Jüdischen Museum. Einem Gebäude, das im Labyrinth dieser Linien jüdische Geschichte bis in die Gegenwart hinein spürbar macht.
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18: Leipzig war schon im Mittelalter ein wichtiges Handelszentrum von internationalem Rang, dank der Messe. Nach den Zerstörungen des Zweiten Weltkriegs knüpfte die Stadt daran neu an. Am 8. Mai 1946, also ein Jahr nach Kriegsende, eröffnete die erste Leipziger Friedensmesse. Initiiert von der sowjetischen Besatzungsmacht wurde sie zum Symbol des Neuanfangs. Sebastian Manns erinnert.
19: Für viele Besucher ist dies die erste größere Reise nach Kriegsende. Und doch haben sich die Kaufleute, die sich für die Wiederaufrichtung der deutschen Wirtschaft verantwortlich fühlten, nicht gescheut, die Schwierigkeiten von Reise und Transport auf sich zu nehmen.
20: Es herrscht wieder Trubel in Leipzig. Kaum ein Jahr nach Kriegsende kommen tausende Besucher zur ersten Leipziger Friedensmesse in die Stadt. Im Krieg hatten die Bomben der Alliierten das Gelände der traditionsreichen Leipziger Messe fast gänzlich zerstört. Die Nazis hatten die Hallen zur Rüstungsproduktion genutzt. Doch pünktlich zum Messebeginn am 8. Mai 1946 sind viele Trümmer beseitigt und die Straßenbahnen fahren wieder.
21: Und das ist ja erstaunlich, dass der erste Ratsbeschluss der Stadt Leipzig nach dem Zweiten Weltkrieg, also noch in 1945, beschlossen worden ist, die Messe wieder auf die Beine zu stellen. Irgendalles auszurichten, damit also die Leipziger Messe wieder funktionieren könne, in den Trümmern, in den Ruinen, in kleinsten Anfängen. Und 1946 hat es dann die erste Messe gegeben.
20: Sagt der Leipziger Volkskundler Volker Rodekamp. Der Ratsbeschluss erfolgte allerdings quasi auf Befehl.
22: Zur Förderung des Handels und der Industrie in der sowjetischen Besatzungszone ist die alljährliche Durchführung der Leipziger Messe wieder aufzunehmen.
20: Ordnet der oberste Chef der sowjetischen Militäradministration in Deutschland an. Denn eine funktionierende Leipziger Messe als Drehscheibe für innerdeutschen Handel war durchaus im Sinne der Besatzer.
19: Das Kommen von 10.000 Ausstellern und 100.000 Besuchern hatte diesmal neben dem Warenaustausch noch einen anderen Sinn. Es führte die deutsche Wirtschaft zum ersten Mal wieder zusammen.
20: Tatsächlich etabliert sich die Leipziger Messe in den folgenden Jahren als Handelsforum für Konsumgüter und Industriebedarf zwischen DDR und dem Westen. Zweimal im Jahr war die Welt zu Gast in Leipzig. In der sonst eher abgeschotteten DDR eine Besonderheit, die die Bevölkerung der Stadt durchaus prägt, wie sich Wirtschaftsjournalist Helge-Heinz Heinker erinnert.
23: Wir haben zweimal im Jahr Weltgeltung gehabt. Zweimal im Jahr sind wir Weltstadt, zweimal im Jahr waren wir Millionenstadt, was bitte auch niemand vergessen sollte. Und darauf hat sich jeder gefreut. Das ist eine andere Atmosphäre in der Stadt gewesen, war ein anderer Duft in der Stadt. Und diese Möglichkeit, jetzt die Welt mal zu sehen und sie zu Gast zu haben.
20: Solange die DDR existierte, blieb die Messe die wichtigste Drehscheibe für den Ost-West-Handel. Heute gilt Leipzig als einer der bedeutendsten Messestandorte weltweit. Das wäre wohl nicht der Fall, wenn die Leipziger nicht so entschlossen für den Neustart ihrer Messe eingestanden hätten. Heute, vor 80 Jahren.
18: Sebastian Manz hat daran erinnert. Wir schauen aufs Wetter mit Diana Weise bei uns im MDR-Wetterstudio.
3: Ja, es ist diesmal kalter, aber das macht nichts.
18: Ach Gott, Entschuldigung, das war so abgespult gerade. Ganz schlimm. Ja, ja. Diana. Hey, Diana.
3: Hallo.
18: Nein, schon wieder Diana. Das ist jetzt verrückt. Diana ist Mikala. Wie ist es denn gerade? Was haben wir für Temperaturen?
3: Also die Temperaturen sind inzwischen ein bisschen nach oben gegangen. Wir sind im zweistelligen Bereich, so gut wie fast überall. Und zwar zwischen 10 Grad so im Thüringer Becken, aber auch in der Region um Dresden. Ganz im Norden von Sachsen-Anhalt, da wo auch immer mal die Sonne zwischen den Wolken durchkommt, da haben wir Temperaturen zwischen 13 und 14 Grad. So ungefähr ist heute auch die Verteilung, nur dass es noch bis 11 und 16 Grad hochgehen wird.
18: Und dazu noch Regentropfen an irgendeiner Stelle?
3: Ach, ich möchte sie fast gar nicht Tropfen nennen, weil wenn, dann ist es eher so Sprühregen und auch eher vereinzelt. Aber im Moment ist es so, dass es fast ausschließlich trocken ist in Richtung Westerzgebirge, so ein bisschen Sprühregen. Die Sonne hat es heute einfach schwer. Da wird nicht mehr allzu viel noch kommen. Auflockerungen sind aber so in Richtung Thüringer Wald, Werratal und eben auch im Norden von Sachsen-Anhalt heute auch noch dabei.
18: Wie viel Sonne hält denn das Wochenende bereit für uns?
3: Auf jeden Fall mehr. Und da müssen wir mal tatsächlich zwischen die Tage genauer hingucken. Samstag, da haben wir erstmal mit einigen Nebelfeldern noch zum Tagesbeginn zu tun. Die liegen vor allem dann über Thüringen, dem Süden von Sachsen-Anhalt und bis nach Sachsen hinein. Das sind Hochnebelfelder teilweise und so in Flussniederungen Nebelfelder. Die lösen sich teilweise etwas zäher auf. Dann kommt eine freundliche Mischung aus Sonne und doch einigen Wolken. Es bleibt aber auch meist trocken und die Temperatur geht nach oben auf 15 bis 20 Grad. Und dann noch den Sonntag schnell durchzuziehen. Da ist mehr Sonne dabei, weniger Wolken, so gut wie keine Schauer und Temperaturen zwischen verbreitet 20 Grad und örtlich auch bis 23 Grad. Also wirklich ein schönes Wochenende.
18: Diana Smikala, vielen Dank und schönen Feierabend.
3: Danke, tschüss.
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18: Nachrichten haben wir gleich für Sie und im Anschluss schauen wir unter anderem auf folgende Themen. Wie gut schützt eigentlich die elektronische Fußfessel Frauen vor Gewalt? Darüber bin ich im Gespräch mit dem Verein Frauenhauskoordinierung. Und nach dem Tod einer niederländischen Reisenden in Johannesburg sucht Südafrika Dutzende Hantavirus-Kontaktpersonen. Auch das ein Thema.
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0: Um 15 Uhr mit Jean-Marc Heukemess. Die Geiselnahme in einer Volksbank-Filiale in Sinzig in Rheinland-Pfalz ist beendet. Wie die Polizei mitteilte, gelang es Einsatzkräften, in die Bankfiliale vorzudringen. Zwei in einem Tresorraum eingeschlossene Geiseln seien unverletzt befreit worden. Weitere Personen seien nicht gefunden worden. Am Morgen war unter anderem der Fahrer eines Geldtransporters als Geisel genommen worden. Die Polizei sprach zunächst von mehreren Tätern und sperrte das Gebiet um die Bank weiträumig ab. Mehr als 90% der angeschriebenen Männer haben den Bundeswehrfragebogen ausgefüllt. Das teilte das Verteidigungsministerium mit. Das Ministerium nannte die Zahlen sehr gut und wies anderslautende Berichte zurück. Seit Anfang des Jahres erhalten alle 18-Jährigen einen Fragebogen, um die Bereitschaft zu einem freiwilligen Dienst abzuklären. Männer müssen ihn ausfüllen, für Frauen ist es freiwillig. Die Riester-Rente wird 2027 durch ein neues staatlich gefördertes Vorsorgemodell abgelöst. Nach dem Bundestag stimmte auch der Bundesrat der Reform der privaten Altersvorsorge zu. Neu ist unter anderem ein leicht verständliches Standarddepot mit gedeckelten Verwaltungskosten. Bis zu einem Sparbeitrag von 360 Euro im Jahr gibt es für jeden angelegten Euro vom Staat 50 Cent dazu. Darüber hinaus soll es 25 Cent Förderung je Euro geben, maximal 540 Euro im Jahr. Die Bundesländer haben den Bund aufgefordert, die Kürzungen bei den Integrationskursen wieder aufzuheben. Dazu wurde im Bundesrat eine Entschließung verabschiedet. Darin heißt es, der zügige Erwerb der deutschen Sprache öffne Migranten die Tür zur Ausbildung und Arbeitsmarkt. Aus Spargründen hatte das Bundesamt für Migration und Flüchtlinge den kostenfreien Zugang zu den Kursen stark eingeschränkt. Betroffen sind vor allem Asylbewerber, Geduldete und Ukrainer. Der Schritt wurde bereits von Kommunenverbänden und Kirchen scharf kritisiert. Das Gefängnis Volkstedt im Kreis Mansfeld-Südharz wird umgestaltet und erweitert. Dafür wurde heute der Grundstein gelegt. Wie das Finanzministerium Sachsen-Anhalt mitteilte, entstehen bis 2028 zwei neue Hafthäuser. Dadurch wird die Kapazität um die Hälfte auf 285 Haftplätze erhöht. Im zweiten Schritt werden die bestehenden Gebäude saniert. Neben dem Gefängnis entsteht eine Abschiebehaft mit 30 Plätzen. Die Kosten liegen nach aktuellem Stand bei 240 Millionen Euro. Das waren die Nachrichten. Das Wetter mit den Temperaturen. Brockennebel 2 Grad, Chemnitz bedeckt 10, Dresden bedeckt 10, Eisenach stark bewölkt 10, Erfurt bedeckt 10, Fichtelberg bedeckt 6 Grad, Gera stark bewölkt 11, Görlitz bedeckt 10, Halle bedeckt 11 Grad, Leipzig stark bewölkt 10, Magdeburg bedeckt 12, Meiningen stark bewölkt 12 Grad. Am Nachmittag viele Wolken, bis auf örtliche Schauer auch verbreitet trocken bei 11 bis 16 Grad. In der Nacht dann wechselnd, bewölkt und trocken, gebietsweise Nebel bei 6 bis 2 Grad. Morgen Wolken mit Aufheiterungen, meist trocken, 15 bis 19 Grad. MDR Verkehrsdienst A2 Richtung Hannover. Zwischen Magdeburg-Kannenstieg und Bornstedt 6 Kilometer Stau wegen Bergungsarbeiten, dadurch auch Stau auf der Umfahrung über die B1 Irxleben. Vorsicht auf der A4 Richtung Frankfurt zwischen Nora und Erfurt-Fieselbach liegen Matten auf der Fahrbahn. A38 Richtung Göttingen zwischen Leuna und Merseburg-Nord stockender Verkehr wegen Bauarbeiten plus 15 Minuten und geblitzt wird auf der A72 Richtung Hof zwischen Plauen-Ost und Plauen-Süd. Soweit der MDR Aktuell Verkehrsdienst, 15.04 Uhr.
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8: Am Mikrofon ist Maja Fiedler. Hallo. In Sinzig in Rheinland-Pfalz läuft seit heute Morgen ein Großeinsatz der Polizei. Mehrere Täter hatten dort in der Volksbank-Filiale Geiseln genommen. Sie verschanzten sich im Tresorraum. Jetzt kommt aktuell die Meldung, dass die Geiselnahme beendet ist. Die Täter sind aber wohl noch auf der Flucht. Michael Häusler berichtet.
9: Der Polizeisprecher konnte aktuell nicht sagen, wann und wie die Täter die Bankfiliale verlassen haben. In der Bank seien zwei Geiseln in einem Raum gefunden worden. Einer der Geiseln sei der Fahrer eines Geldtransporters, der heute Morgen um 9 Uhr vor der Bank parkte. Aktuell konnten die beiden Menschen in der Bank, die dort eingeschlossen waren, noch nicht von der Polizei vernommen werden. Deshalb ist auch noch nicht klar, um wen es sich bei den Tätern handeln könnte, ob die Täter bewaffnet sind, wann und wie sie geflohen sind. Die Polizei hat eine Fahndung eingeleitet. Mehr ist zum jetzigen Zeitpunkt nicht bekannt. Der Einsatz in der Innenstadt von Sinzig sei aber soweit beendet. Noch besteht die Sperrung in der Innenstadt. Die soll aber in den nächsten Stunden aufgehoben werden.
8: Michael Häusler war das. Jetzt kommen wir noch zu einigen Entscheidungen des Bundesrates. Die Reform der privaten Altersvorsorge in Deutschland, die kann zum Beispiel jetzt kommen, denn der Bundesrat hat heute dem entsprechenden Gesetz zugestimmt. Die Neuregelung ersetzt die Riester-Rente und soll die private Altersvorsorge attraktiver machen. Aus Berlin dazu mehr von Andreas Fischer.
10: Der Bundesrat hat die Reform ausdrücklich begrüßt. Die Bundesregierung will damit erreichen, dass die Menschen in Deutschland neben der staatlichen Rente und der betrieblichen Altersvorsorge mehr selbst fürs Alter sparen. Dafür fördert der Staat in Zukunft mehr Finanzprodukte, die vor allem in Aktien oder ETFs anlegen. So sollen deutlich höhere Renditen möglich sein als bei bisherigen Riester-Verträgen. Dafür kann dann aber auch die Garantie entfallen, dass Sparerinnen und Sparer die eingezahlten Beiträge später voll ausbezahlt bekommen. Außerdem wird es ein sogenanntes Standardprodukt geben. Es soll günstig und leicht verständlich sein. Alle Banken, Sparkassen und Versicherungen sollen es anbieten müssen. Die staatliche Förderung steigt und richtet sich nach den eingezahlten Beiträgen. Sie liegt dann maximal bei 540 Euro pro Jahr. Familien mit Kindern bekommen eine Zulage. Und in Zukunft fördert der Staat auch Selbstständige bei der privaten Altersvorsorge. Die neuen Produkte sollen zum 1. Januar 2027 an den Start gehen.
18: Eine andere Idee der Bundesregierung hat der Bundesrat allerdings jetzt erstmal gestoppt, und zwar die geplante steuer- und abgabenfreie 1.000 Euro Entlastungsprämie für Arbeitnehmerinnen und Arbeitnehmer. Mehrere Länder kritisierten, dass der Bund mit dem Gesetz für Steuerausfälle sorge, ohne diese auszugleichen. Aus Berlin berichtet Jan Zimmermann.
2: Die Entlastungsprämie sei eine Maßnahme aus der Kategorie:
11: Es gibt da in der Politik ein ziemlich hartes Sprichwort, und das heißt, das Gegenteil von gut ist gut gemeint,
2: sagt der baden-württembergische Ministerpräsident Winfried Kretschmann. Der Grünen-Politiker kritisiert die vom Bundesregierung und Bundestag beschlossene Maßnahme stark. Der Bund werfe den Ländern etwas hin, nach dem Motto:
11: Hier ist unsere Idee, macht was draus, ihr Länder und Kommunen.
2: Doch so funktioniere der Föderalismus nicht. Die Länder ärgern sich, weil neben den Arbeitgebern sie den Großteil der Zeche zahlen sollen. Denn je mehr Unternehmen die Prämie steuer- und abgabenfrei an ihre Beschäftigten auszahlen, desto weniger Steuereinnahmen bekommen die Länder und Kommunen. Dazu Hamburgs Finanzsenator Andreas Dressel von der SPD.
12: Die Prämie führt zu Steuermindereinnahmen von insgesamt geschätzt 2,8 Milliarden Euro in den nächsten Jahren. Zwei Drittel auf Länder, 1 Milliarde. Und Kommunen mit dann 700 Millionen.
2: Viel Geld, auf das die meist klammen Städte und Gemeinden nicht verzichten können, erklärt Dressel. Als Kompromiss haben die Länder dem Bund vorgeschlagen, die Kommunen nicht zu belasten und diesen Teil anders zu finanzieren. Aber
12: das ist schon ein Stück enttäuschend, dass diese Hand nicht ergriffen wurde, um sozusagen hier auch eine Möglichkeit zu einem Konsens zu kommen. Aber wenn das Gesetz in irgendeiner Form irgendwo in die Montagehalle zurückkommt, dann ist das ja vielleicht eine Gelegenheit, auf diese Beschlussempfehlung Bezug zu nehmen.
2: Und so kommt es jetzt auch. Die Länder lehnen das Gesetz ab und schicken es zurück in die Montagehalle. Die Bundesregierung kann nun versuchen, die Entlastungsprämie im Vermittlungsausschuss von Bundestag und Bundesrat zu retten. Mehrere Länder stoppen die Maßnahme aber nicht nur wegen der eigenen Finanzen, betont Manuela Schwesig, Ministerpräsidentin in Mecklenburg-Vorpommern.
13: Weil jetzt schon klar ist, dass viele Klein- und mittelständische Unternehmen diese Prämie nicht zahlen können. Jetzt ist schon klar, dass die sozialen Arbeitgeber in den sozialen Berufen diese Prämie nicht zahlen können. Und jetzt ist schon klar, dass auch der öffentliche Dienst diese Prämie nicht zahlen kann. Und man kann nicht etwas auf den Weg bringen, wo man eigentlich weiß, dass ganz viele diese Prämie nicht erhalten werden.
2: Sie und weitere Regierungschefs sprechen sich außerdem für eine Übergewinnsteuer für Mineralölkonzerne und einen Preisdeckel für Benzin und Diesel aus. Eine Mehrheit gibt es für diese Maßnahmen im Bundesrat jedoch nicht. Die Bundesregierung zeigt sich enttäuscht, dass die Länder die Entlastungsprämie ausbremsen. Es sollen neue Gespräche aufgenommen werden. Die Opposition im Bundestag spottet, das sei ein Fiasko für die Bundesregierung und vor allem für den Kanzler, so die Grünen. Und in der Wirtschaft atmen viele Arbeitgeber auf, dass die Prämie vorerst nicht kommt.
18: Jan Zimmermann war das aus Berlin. Eine Frau trennt sich von ihrem Partner. Ein völlig normaler Teil des Lebens, könnte man meinen. Manche Frauen führt dieser Schritt allerdings in die gefährlichste Phase ihres Lebens. Sie erfahren Gewalt von ihrem Ex-Partner. In Zukunft sollen diese Frauen besser geschützt werden. Der Bundestag hat heute eine Reform des Gewaltschutzgesetzes beschlossen, die nun unter anderem elektronische Fußfesseln für Täter vorsieht. Wie viel das im Alltag wirklich bringt, darüber habe ich gesprochen mit Katrin Frank aus dem Vorstand des Vereins Frauenhauskoordinierung. Dieser Verein unterstützt deutschlandweit Frauenhäuser und Fachberatungsstellen. Schönen guten Tag, Frau Frank.
14: Hallo, guten Tag.
18: Nehmen wir mal eine junge Mutter, die von ihrem Ex-Partner bedroht wird. Diese geplante elektronische Fußfessel, führt die denn dazu, dass Mutter und Kind ihr Leben normal weiterführen können?
14: Also wir müssen sagen, die elektronische Fußfessel ist kein Allheilmittel. Ganz wichtig zu betonen ist, sie kann Schutz in Hochrisikofällen bieten, aber sie verhindert Gewalt gegen Frauen nicht in der Breite. Sie wird auch nicht präventiv eingesetzt, sondern reaktiv, das heißt, wenn Gewalt schon passiert ist. Deswegen muss ich sagen, in der Regel verhindert eine Fußfessel nicht Gewalt gegen Frauen, sie kann es aber.
18: Ganz viele Betroffene sagen genau das, dass die Schutzmaßnahmen oft zu spät greifen, was bei Ihnen gerade sehr durchklingt. Heißt das, diese Fußfessel müsste eigentlich viel eher ins Spiel kommen?
14: Also wir müssen immer auch auf die TäterInnenseite schauen und die Fußfessel ist ein sehr hoher Grundrechtseingriff. Die kann nicht per se verhängt werden. Das ist wichtig zu wissen, auch wie viele Frauen überhaupt jetzt schon einen Antrag stellen nach dem Gewaltschutzgesetz. Das sind nämlich nur 12% und da geht es ja nicht nur um die Fußfessel. Deswegen muss man auch mal ganz genau hinschauen mit Blick auf Hochrisikofälle und auf das ganze Thema Femizide und Tötungsdelikte, was da dahinter steckt. Wir wissen, dass insbesondere mit Blick auf diese Deliktsgruppe nur in 10% der Fällen überhaupt so eine Fußfessel ein Instrument wäre, um die Frau zu schützen oder dass überhaupt die Voraussetzungen schon vorgelegen hätten. Und wir wissen auch, dass nur 40% der Frauen, die einen Femizid erfahren, erleidend haben, eben in Kontakt standen mit dem Hilfesystem, mit uns oder mit der Polizei und dass wir überhaupt ja ins Gespräch gehen konnten, so einen Antrag nach dem Gewaltschutzgesetz oder ein entsprechendes gerichtliches Verfahren dann eben einzuleiten.
1: Das heißt, in Ihren Augen, was bräuchten diese Betroffenen denn dann?
14: Ja, nicht nur die Betroffenen, sondern wir müssen da auch wieder, wie ich schon gesagt habe, auf die TäterInnenseite schauen. Also die Betroffenen brauchen einen viel, viel besseren Zugang zum Recht. Das ist ganz, ganz wichtig. Wichtig ist aber auch, dass wir bundesweit Täterarbeit, Täterberatungsstellen viel besser ausbauen und dass die viel besser finanziell hinterlegt werden. Also das Gesetz darf halt kein Gesetz auf dem Papier bleiben.
1: Da muss ich abschließend jetzt trotzdem nochmal fragen, was halten Sie denn jetzt von dieser Reform?
14: Wir sind dafür, alles, was Frauen schützt, und das sind vor allem mit Blick auf die Fußfessel, die Hochrisikofälle. Dafür sind wir natürlich als Frauenhauskoordinierung und als Frauenrechtlerinnen. Was wir aber stark kritisieren, ist, dass es nicht bei diesem einen Gesetz bleibt. Also wir erwarten, dass bundesweit ein einheitliches Hochrisikomanagement kommt mit einheitlichen Gefährdungsanalyse-Tools und die Einbeziehung von unseren Fachkräften in den Frauenhäusern und Frauenberatungsstellen. Und wir brauchen ganz, ganz dringend die lang erwartete Reform des Familienverfahrensrechts und des Kindschaftsrechts und Täterarbeit genauso wie die Frauenhaus- und Frauenberatungsinfrastruktur. Die müssen alle drei sehr gut und deutlich besser ausfinanziert werden.
1: Katrin Frank sagt das aus dem Vorstand des Vereins Frauenhauskoordinierung, 15.13 Uhr. Wegen drohender Kerosinengpässe hat die Europäische Agentur für Flugsicherheit den Weg für die Verwendung von Treibstoffen aus den USA geebnet, dem sogenannten Jet A. Die Behörde habe keinerlei Sicherheitsbedenken bei einer möglichen Einführung von Jet A in Europa, erklärte sie heute. Jean-Marie Magro dazu.
15: Bisher ist Jet A in der Europäischen Union nicht zugelassen. Allerdings tanken Airlines den Treibstoff bereits, wenn sie von einem US-amerikanischen Flughafen zurück nach Europa fliegen. Jedoch sollte Jet A nicht mit den üblich in Europa verwendeten Kraftstoffen gemischt werden, teilte die Agentur in einer Sicherheitsmitteilung mit. Die Europäische Kommission nahm die Einschätzung in ihren Richtlinien für Fluggesellschaften auf. Aufgrund der Sperrung der Straße von Hormuz ist das Angebot an Kerosin auf dem Weltmarkt knapper geworden. Nach Einschätzung der EU-Kommission gäbe es aktuell keine Engpässe. Die Situation könnte sich aber in den kommenden Wochen und Monaten verschärfen. Brüssel stellte außerdem klar, dass eine nachträgliche Erhöhung von Ticketpreisen für Passagiere nicht zulässig ist. Denn steigende Kraftstoffpreise im Sommer seien schon jetzt für die Airlines absehbar. Den Fluggesellschaften bleibt dennoch freigestellt, Flüge zu streichen, wenn sich diese aufgrund steigender Kosten nicht mehr rechnen.
1: 15.15 Uhr ist es. 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Die Geiselnahme in einer Volksbank-Filiale in Sinzig in Rheinland-Pfalz ist laut Polizei beendet. Das ist im Moment unser Top-Thema. Weitere Meldungen hat Jean-Marc Heukemis.
16: In Somalia droht nach Angaben des Welternährungsprogramms WFP eine Hungersnot. Demnach leiden rund 6 Millionen Menschen unter akutem Hunger, ein Drittel davon sind Kinder. Grund dafür ist die Trockenheit. Sie habe Ernten und Vieh vernichtet. In einigen Regionen seien die Wasservorräte komplett verbraucht. Die Stadt Sondershausen schließt Ende August den Kindergarten Rasselbande in Oberspier. Zur Begründung sagte Bürgermeister Steffen Grimm, in der Kita gebe es nach den Einschulungen im Sommer nur noch 10 Kinder. Anmeldungen habe man nicht. Die verbleibenden Kinder würden nun in anderen Einrichtungen untergebracht. In Magdala im Weimarer Land haben Polizei und Feuerwehr einen toten Mann aus einem Angelteich geborgen. Die Polizei geht von einem Unfall aus. Sie war alarmiert worden, nachdem am Teich Angler Ausrüstung sowie eine im Wasser treibende Jacke entdeckt worden war.
0: Das Wetter am Nachmittag, viele Wolken, bis auf örtliche Schauer, auch verbreitet trocken, 11 bis 16 Grad. In der Nacht dann wechselnd bewölkt und trocken, gebietsweise Nebel 6 bis 2 Grad. Morgen Wolken mit Aufheiterungen, meist trocken, bei 15 bis 19 Grad. 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Achtung, Falschfahrer. Auf der A4 Dresden-Frankfurt zwischen Wilsdruf und Dreieckgenossen ist ein Falschfahrer unterwegs. Achtung, Falschfahrer auf der A4 Dresden-Frankfurt zwischen Wilsdruf und Dreieckgenossen ist ein Falschfahrer unterwegs. Bitte äußerst rechts fahren und nicht überholen. Wir melden, wenn die Gefahr vorüber ist. A2 Richtung Hannover zwischen Magdeburg-Cannstieg und Bornstedt, 6 Kilometer Stau wegen Bergungsarbeiten. Hier brauchen Sie 45 Minuten länger. Die A4 Richtung Görlitz ist zwischen Pulsnitz und Ohorn nach einem Unfall gesperrt. Zurzeit 7 Kilometer Stau bis Ottendorf-Ukrilla. A4 Richtung Görlitz zwischen Kodersdorf und dem Grenzübergang Ludwigsdorf, 4 Kilometer Stau. Geblitzt wird auf der A72 Richtung Hof zwischen Plauen-Ost und Plauen-Süd. Soweit der MDR Aktuell Verkehrsdienst, 15:17 Uhr.
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17: Erste Ergebnisse der Kommunalwahlen in England fallen ernüchternd aus für die regierende Labour-Partei. Die bisherigen Auszählungen deuten auf große Verluste für die Partei von Premierminister Keir Starmer hin. Erhebliche Zugewinne sind dagegen für die rechtspopulistische Partei Reform UK des Brexit-Vorkämpfers Nigel Farage absehbar. Gabi Biesinger dazu.
19: Obwohl erst wenige Wahlkreise bei den englischen Kommunalwahlen ausgezählt sind, hat die regierende Labour-Party von Premierminister Keir Starmer schon hunderte Sitze eingebüßt. Und noch bevor das ganze Ausmaß der Schlappe bekannt ist, trat Starmer vor die Kameras.
21: These are really tough results. I'm not going to sugarcoat it. I was elected to meet those challenges and I'm not going to walk away.
19: Er wolle die schlechten Ergebnisse nicht beschönigen, aber es sei sein Job, solche Herausforderungen anzunehmen und er werde nicht zurücktreten und das Land ins Chaos stürzen. Unterstützung bekommt Starmer von seinem Stellvertreter David Lammy. Man könne nicht mitten im Flug den Piloten auswechseln.
22: You don't change the pilot during the flight.
19: Von der Stimmung nach dem Erdrutschsieg, mit dem Starmer im Juli 2024 ins Amt kam, ist bei Labour nichts mehr übrig. In einigen Regionen ging die Sozialdemokratische Partei komplett leer aus. So verlor Labour in Tameside im Großraum Manchester erstmals seit 50 Jahren die Kontrolle über den Stadtrat, nachdem die rechtspopulistische Partei Reform UK alle 14 zur Wahl stehenden Sitze eroberte. Außerdem musste Labour in der ehemaligen Bergbaustadt Wigan 20 Mandate an die Reformpartei von Brexit-Vorkämpfer Nigel Farage abgeben. In den Wahlkreisen in Nordengland, in denen Labour unterging, werden hartnäckig Forderungen nach Starmers Rücktritt laut.
23: In Hartlepool in the northeast of England, Reform won all of the seats.
19: Auch in Hartlepool hat Reform alle zu wählenden Sitze abgeräumt. Er denke nicht, dass Starmer diese Ergebnisse überleben sollte, erklärte der Labour-Abgeordnete Jonathan Brash, der Hartlepool im Unterhaus vertritt. Ich sage das nicht gerne, aber der Premierminister sollte morgen einen Plan für seinen Rückzug vorlegen. Und in Hull, wo Labour ebenfalls Sitze verlor, fordert auch der örtliche Labour-Chef Darren Hale, Starmer müsse weg. Ob Starmer dem steigenden Druck aus den eigenen Reihen standhalten kann, werden die nächsten Tage und Wochen zeigen. In Feierlaune ist dagegen die Reformpartei. Der Unterhausabgeordnete Richard Tice freut sich, dass seine Partei die vormals roten Labour-Hochburgen mit dem Türkis von Reform tünchen konnte. In Newcastle under Lyme in den Midlands errang Reform UK erstmals die absolute Mehrheit in einem Bezirksrat.
25: Reform has also gained its first council, winning Newcastle under Lyme in Staffordshire.
19: Und in Havering in Ost-London sicherte sich Reform den ersten Bezirksvorsitz in der britischen Hauptstadt. Dort zeigte sich Parteichef Nigel Farage, dieses Rathaus stehe jetzt unter neuer Verwaltung.
26: I am delighted to be here outside Havering Town Hall, which is under new management.
19: Seine Partei habe Labour in den bisherigen Hochburgen geschlagen. Im Laufe des Tages würden noch die Hochburgen der Konservativen dazukommen.
26: Labour are being wiped out by Reform in many of their most traditional areas. And what you're going to see later on today is the Conservative Party being wiped out in their heartlands.
19: Mit Spannung erwartet werden auch die Ergebnisse der Wahlen zu den Regionalparlamenten in Schottland und Wales, wo die Auszählung begonnen hat. Auch dort wird mit einem desaströsen Ergebnis für Labour gerechnet. Und in Wales könnten Reform oder die Unabhängigkeitspartei Plaid Cymru stärkste Kraft werden und Labour, die dort seit 27 Jahren regieren, auf den dritten Platz verweisen.
3: Gabi Biesinger war das. Der Tag des Sieges der Sowjetunion über Nazi-Deutschland ist einer der wichtigsten Termine im politischen Kalender von Kreml-Chef Putin. Gefeiert wird er in Russland traditionell am 9. Mai, also morgen. Die große Militärparade wird in diesem Jahr kleiner ausfallen, aus Sorge vor ukrainischen Drohnenangriffen. Außerdem werden weniger Besucher aus dem Ausland erwartet. Im vergangenen Jahr kam Chinas Staatschef Xi, auch ein EU-Vertreter war damals in Moskau, der slowakische Regierungschef Fico. An der Siegesparade nahm er allerdings nicht teil. Das ist auch in diesem Jahr nicht geplant. Ein Treffen mit Putin allerdings schon. Marianne Alweis berichtet.
5: Sie haben sich wieder die Hände geschüttelt. Der slowakische Premierminister Robert Fico und der ukrainische Präsident Volodymyr Zelensky. Bei einem Gespräch beim Treffen der Europäischen Politischen Gemeinschaft in Armenien am Anfang der Woche. Davor hatten sich der Slowake und der Ukrainer heftig über die angeblich beschädigte Druzhba-Pipeline gestritten. Durch sie fließt russisches Öl über die Ukraine in die Slowakei. Laut Angaben aus Kiew hatte Russland die Leitung beschädigt. Von Januar bis April blieb sie leer. Ich sage es jetzt zum dritten Mal. Wir mögen uns nicht, so Fico. Der ukrainische Präsident hat Maßnahmen ergriffen, die uns geschadet haben. Auch wir haben Maßnahmen ergriffen. Wir waren gegen den EU-Kredit in Höhe von 90 Milliarden Euro. Wir beteiligen uns nicht an diesem Darlehen. Wir werden der Ukraine nichts umsonst geben, aber wir sind Nachbarn und ich denke, dass eine Zusammenarbeit nötig ist. Kurz nach der Abwahl von Regierungschef Viktor Orban in Ungarn floss wieder russisches Öl durch die Pipeline. Orban zog sein Veto gegen den Ukraine-Kredit zurück. In Erivan kündigte Fico ein weiteres Treffen mit Zelensky an, bis Ende Juni entweder in Bratislava oder in Kiew. Slowakisch-ukrainische Regierungskonsultationen haben bereits mehrmals stattgefunden, in der Slowakei und in der Ukraine. In Kiew war der russlandfreundliche Fico jedoch seit dem Beginn des russischen Angriffskrieges noch nicht. In Moskau zweimal, um mit Putin über russische Rohstoffe zu reden und zum Weltkriegsgedenken. Am Donnerstag fahre ich nach Deutschland zum Konzentrationslager Dachau. Am Samstag nach Moskau, um Blumen auf das Grab des unbekannten Soldaten der Roten Armee zu legen, um im Namen der Slowakinnen und Slowaken für die Befreiung von der NS-Herrschaft zu danken. Und ich werde ein kurzes Treffen mit Putin haben, das ist alles. Ich gehe nicht zur Militärparade. Der Besuch wird den gleichen Rahmen haben wie zuvor. Einige EU-Länder haben Fico wieder den Überflug verweigert. In der Slowakei selbst sind erneut Proteste gegen die Moskau-Reise des linkspopulistischen Politikers geplant. Seit dessen Wiederwahl wird gegen ihn demonstriert. Der Premier unseres Landes stellt sich wieder und wieder auf die Seite Russlands. Wir Slowaken helfen der Ukraine schon seit 4 Jahren und wir werden das weiter tun. Auch die Opposition ist empört. Kein anderer Europäer fliege mehr zu Putin. Bisher ist Fico mit seiner angeblichen Politik in alle 4 Himmelsrichtungen, also auch Richtung Moskau, im Windschatten des Ungarn Orban gesegelt. Ohne seinen Verbündeten dürfte der Slowake der EU weiterhin Sorgen bereiten, meint Milan Nitsch von der Deutschen Gesellschaft für Auswärtige Politik. Aber Robert Fico war stets darauf bedacht, eine offene Konfrontation mit Brüssel zu vermeiden. Das war allein Orbáns Vorgehensweise. Nach außen hin verfolgt Fico eine Politik, die sehr inkonsequent, ja widersprüchlich wirkt. Nach innen vermittelt er seinen Wählern aber eine bestimmte Botschaft. Gleichzeitig hat er sich offen gezeigt für eine grenzüberschreitende Zusammenarbeit mit der ukrainischen Regierung. Also open to cross-border
3: cooperation with Ukraine government. Sagt ein Vertreter der Deutschen Gesellschaft für Auswärtige Politik hier im Bericht von Marianne Alweis. 15.25 Uhr, 4:05. Wie sagt der Volksmund so schön, was lange währt, währt gut. Und wenn das stimmt, dann haben die Bulgaren jetzt eine richtig gute Zeit vor sich. Warum? Dazu mehr von Oliver Schosch.
6: Nach den 8 vorgezogenen Parlamentswahlen in den letzten 5 Jahren hat Bulgarien jetzt eine reguläre Regierung, die eine echte Chance hat, eine volle 4-jährige Amtszeit durchzuhalten. Der Regierungschef Rumen Rade verfügt mit seiner Partei Progressives Bulgarien über eine absolute Mehrheit im Parlament. Viele Bulgarinnen und Bulgaren haben große Hoffnungen, dass Rade die Korruption bekämpfen und eine funktionierende Rechtsstaatlichkeit aufbauen kann. Denn die als korrupt geltende Dauerregierungspartei GERB und der mit ihr verbandelte Oligarch Delian Pevski sind nur noch in der Opposition. Rumen Radev kommt vom Militär. Er war Kampfpilot und General der bulgarischen Luftwaffe und dann 9 Jahre lang Staatspräsident. In der EU gibt es nur Sorgen, dass Radev russlandfreundlich agieren könnte. Er hatte in der Vergangenheit immer wieder die militärische Unterstützung der Ukraine kritisiert.
18: Oliver Schosch war das. Nach dem Tod einer niederländischen Reisenden in Johannesburg vor knapp 2 Wochen laufen umfangreiche Ermittlungen der Gesundheitsbehörden. Die Frau war während einer Kreuzfahrt erkrankt und zur Behandlung nach Südafrika gebracht worden. Ein mit dem Hantavirus infizierter Patient aus Großbritannien wird weiterhin in einem Krankenhaus bei Johannesburg behandelt. Die Suche nach möglichen Kontaktpersonen konzentriert sich auf mehrere Bereiche. Stefan Überbach.
7: Die südafrikanischen Behörden versuchen nachzuvollziehen, mit wem die niederländische Patientin vor ihrem Tod in Kontakt gekommen ist. Die Frau war an Bord des Kreuzfahrtschiffes MS Hondius erkrankt und anschließend mit einer Linienmaschine der regionalen Fluggesellschaft Airlink von der Atlantikinsel St. Helena nach Johannesburg geflogen. Nach Angaben des Gesundheitsministeriums in Pretoria werden deshalb sämtliche Passagiere und Crewmitglieder dieses Fluges kontaktiert. Ein zweiter Schwerpunkt der Ermittlungen liegt am internationalen Flughafen OR Tambo in Johannesburg,

0: mögliche Kontaktpersonen identifiziert. Bestätigte Folgeansteckungen gibt es bisher nicht. Gesundheitsminister Mozzualedi bezeichnete die Gefahr für die allgemeine Bevölkerung erneut als gering. Das Virus sei bislang nicht in Südafrika heimisch, sondern wahrscheinlich durch internationale Reisende eingeschleppt worden.
1: Soweit Stefan Überbach. Wir schauen aufs Wetter mit Renate Bodenburg bei uns im MDR-Wetterstudio. Hallo Renate.
2: Hallo Maja.
1: Haben wir irgendwo Chance auf ein bisschen Sonnenschein gerade?
2: Es ist heute eher so ein bisschen das Verhältnis Wolken-Sonne zugunsten der Wolken. Mhm. Ein paar Auflockerungen, die gibt es ja schon längere Zeit, ganz im Norden in der Altmark. Das kann sich noch so ein bisschen weiter in die Börde voraus bahnen, aber ansonsten passiert dann nicht mehr so sehr viel. Und ansonsten auch noch in Thüringen, da südlich des Rennsteigs hier und da mal eine Wolkenlücke und im Raum des Wartburgkreises vereinzelt. Das ist wirklich nicht allzu viel. Gute Nachricht dabei, es ist zumindest verhältnismäßig trocken, nur in Sachsen, so ums Erzgebirge rum. Da gibt es so ein bisschen Sprühregen. Das war dann aber auch schon alles.
1: Und die Temperaturen dazu?
2: Die liegen jetzt im Bereich so bei 12 Grad. Es ist nicht allzu üppig. Das wird aber das Wochenende noch ein bisschen mehr rausreißen. Zum Sonntag dann wieder über 20 Grad.
1: Renate Bodenburg, danke. Frauen im Auto haben ein 60% höheres Verletzungsrisiko. Warum, dazu gleich mehr. Und warum deutsche Brettspiele in Südostasien begeistern. Vor allem das Spiel Siedler von Catan. Das ist wohl dort der absolute Renner. Auch das hören Sie bei uns hier im Programm in der kommenden halben Stunde.
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4: Um 15.30 Uhr mit Jean-Marc Heukemess. Die Geiselnahme in einer Volksbankfiliale in Sinzig in Rheinland-Pfalz ist beendet. Wie die Polizei mitteilte, wurden zwei in einem Tresorraum eingeschlossene Menschen unverletzt befreit. Der oder die Täter hätten sich nicht mehr in dem Gebäude befunden. Es sei davon auszugehen, dass sie sich bereits unmittelbar nach der Tat entfernt hätten. In ersten Meldungen war von mehreren Tätern die Rede gewesen, die unter anderem den Fahrer eines Geldtransporters als Geiseln genommen hatten. Die Riester-Rente wird 2027 durch ein neues staatlich gefördertes Vorsorgemodell abgelöst. Nach dem Bundestag stimmte auch der Bundesrat der Reform der privaten Altersvorsorge zu. Neu ist unter anderem ein leicht verständliches Standarddepot mit gedeckelten Verwaltungskosten. Bis zu einem Sparbeitrag von 360 Euro im Jahr gibt es für jeden angelegten Euro vom Staat 50 Cent dazu. Darüber hinaus soll es 25 Cent Förderung je Euro geben, maximal 540 Euro im Jahr. Um Frauen vor häuslicher Gewalt zu schützen, sollen Täter in Deutschland künftig eine elektronische Fußfessel tragen. Der Bundestag beschloss dazu ein neues Gewaltschutzgesetz. Dem Koalitionsentwurf stimmten auch AfD und Grüne zu. Die Linke enthielt sich. Das Gesetz sieht vor, dass Gerichte Täter zum Tragen der Fußfessel verpflichten können, um ein Annäherungsverbot durchzusetzen. Die Strafen für Verstöße werden verschärft. Familiengerichte können zudem die Teilnahme an einem Anti-Gewalt-Kurs anordnen. Der Chemiekonzern Wacker will an seinem Standort im sächsischen Nünchritz 200 Stellen abbauen. Wie der Konzern mitteilte, soll das sozialverträglich über ein Freiwilligenprogramm mit Altersteilzeitregelungen und Aufhebungsverträgen geschehen. Derzeit sind in Nünchritz noch rund 1500 Mitarbeiter beschäftigt. Bundesweit sollen bei Wacker Chemie insgesamt 1600 Stellen eingespart werden. Damit will der Konzern seine Wettbewerbsfähigkeit stärken. In Deutschland kommen inzwischen fast 20% der knapp 2 Millionen Pflegekräfte aus dem Ausland. Das teilte die Bundesagentur für Arbeit mit. Vor 10 Jahren habe der Ausländeranteil bei Pflegeberufen noch bei 7% gelegen. Der Bundesagentur zufolge arbeiten allein rund 9.300 Syrer in der Pflege. 81% der Pflegekräfte seien Frauen, rund die Hälfte arbeite in Teilzeit. Das waren die Nachrichten. Das Wetter mit den Temperaturen. Dresden bedeckt 10 Grad, Eisenach bedeckt 12, Erfurt bedeckt 10, Gardelegen bedeckt 13, Hoyerswerda stark bewölkt 12, Magdeburg bedeckt 12, Neuhaus stark bewölkt 6 Grad, Oschatz bedeckt 11, Plauen bedeckt 11, Wernigerode bedeckt 9 und Lutherstadt-Wittenberg 12 Grad. Am Nachmittag viele Wolken bis auf örtliche Schauer, auch verbreitet trocken, 11 bis 16 Grad. In der Nacht dann wechselnd bewölkt und trocken, gebietsweise Nebel 6 bis 2 Grad. Morgen Wolken mit Aufheizung.

0: Witterungen meist trocken bei 15 bis 19 Grad und am Sonntag noch freundlicher und wärmer. MDR aktuell Verkehrsdienst. Achtung, Falschfahrer. Auf der A4 Dresden-Frankfurt zwischen Wilsdruff und Dreieck Nossen. Hier ist ein Falschfahrer unterwegs. Bitte äußerst rechts fahren und nicht überholen. Wir melden, wenn die Gefahr vorüber ist. A2 Richtung Hannover zwischen dem Kreuz Magdeburg und Bornstedt. 5 Kilometer Stau wegen Bergungsarbeiten. Hier brauchen Sie eine Stunde länger. Die A4 Richtung Görlitz ist zwischen Pulsnitz und Ohorn nach einem Unfall gesperrt. Zurzeit 9 Kilometer Stau bis Ottendorf-Okrilla. A38 Leipzig-Göttingen zwischen Leuna und Bad Lauchstädt, Stau in beiden Richtungen, 15 Minuten mehr Fahrzeit hier und geblitzt wird auf der A72 Richtung Hof zwischen Plauen-Ost und Plauen-Süd. Soweit der MDR aktuell Verkehrsdienst, 15.34 Uhr.
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2: Mit Maja Fiedler am Mikrofon. Seit Jahresbeginn flattern bei 18-Jährigen Briefe von der Bundeswehr ein. Darin ein Fragebogen, mit dem geklärt werden soll, ob sie für den neuen Wehrdienst in Frage kommen und auch bereit wären. Allerdings etwas mehr als jeder vierte junge Mann schickt diesen Fragebogen gar nicht erst zurück. Diesen droht ein Bußgeld von 250 Euro. Aus dem ARD-Hauptstadtstudio berichtet Ruth Kirchner.
3: Seit Januar verschickt die Bundeswehr Fragebögen an junge Männer und Frauen, die gerade 18 geworden sind. Die Männer müssen ihn ausfüllen, Frauen können es freiwillig tun. Wenn junge Männer sich weigern, den Fragebogen auszufüllen und zurückzuschicken und auch mehrfache Mahnungen ignorieren, droht ihnen ein Bußgeld. Die Höhe stand bislang nicht fest. Nach Plänen des Verteidigungsministeriums soll es bei 250 Euro liegen, wie eine Sprecherin der dpa bestätigte. Von Anfang Januar bis Ende April wurden mehr als 190.000 junge Frauen und Männer angeschrieben. Etwa 3/4 der Männer haben laut Medienberichten die Fragebögen ausgefüllt. Mit der Abfrage will die Bundeswehr ermitteln, wie groß die Bereitschaft für den Dienst in den Streitkräften ist, also für einen freiwilligen Wehrdienst von mindestens 6 Monaten. Denn die Bundeswehr braucht mehr Personal. Ziel des Ministeriums ist es, dass die Zahl der aktiven Soldatinnen und Soldaten in den nächsten 10 Jahren von derzeit gut 184.000 auf rund 260.000 steigt.
2: In der medizinischen Versorgung haben Frauen oft das Nachsehen. In der beruflichen Verwirklichung sieht es nicht anders aus. Und auch das zeigt eine neue Studie bei der Sicherheit im Auto. Florian Zinner hat Einzelheiten.
4: Frauen seien keine kleinen Männer. Eigentlich eine Binsenweisheit, aber die Forschenden aus Graz legen hier nochmal ganz gezielt den Finger in die Wunde. Denn auch wenn der jahrzehntelang eingesetzte Durchschnittsmann inzwischen nicht mehr die Referenz bei Sicherheitstests ist, sind weibliche Crashtest-Dummies nach wie vor nur eine kleine Version davon. Anatomische Merkmale von Frauen bleiben außen vor. Von daher wundert es kaum, dass das Forschungsteam für Frauen ein 60% höheres Verletzungsrisiko bei Autounfällen ermittelt hat. So würden Frauen auch bei geringeren Aufprallgeschwindigkeiten bereits schwerere Verletzungen davontragen als Männer. Hinzu komme, dass die Sitzposition auf dem Beifahrersitz massiven Einfluss auf das Verletzungsrisiko habe und Frauen häufiger auf Beifahrersitzen Platz nehmen würden als Männer. Die Forschenden fordern Zulassungstests mit Puppen und Computermodellen, die realistischere Körperformen und Sitzpositionen abbilden, sowie Gurte und Airbags, die sich intelligent an die Insassen anpassen können.
2: Soweit Florian Zinner. Die Commerzbank will sich mit Stellenstreichungen und höheren Gewinnzielen gegen eine Übernahme durch die UniCredit wehren. Niedrigere Kosten und höhere Gewinne treiben den Aktienkurs in die Höhe, wodurch wiederum eine mögliche Übernahme teurer wird. Ursula Meyer berichtet.
5: Die Commerzbank setzt künftig stärker auf künstliche Intelligenz, wenn es etwa darum geht, Kreditrisiken zu analysieren oder Geldwäsche zu verhindern. Zugleich will sie bis 2030 weitere rund 3000 Vollzeitstellen streichen, zusätzlich zum bereits laufenden Stellenabbau. Man gehe sozialverträglich vor und setze auf bewährte Programme wie etwa Altersteilzeit, heißt es bei Deutschlands zweitgrößter Privatbank. Der Umbau wird sie rund 450 Millionen Euro kosten. Trotzdem peilt das Geldhaus für das Gesamtjahr ein höheres Konzernergebnis an von mindestens 3,4 Milliarden Euro. Im ersten Quartal hat die Bank unter dem Strich 913 Millionen Euro verdient, fast 80 Millionen Euro mehr als im Jahr davor.
2: Soweit Ursula Mayer. Im Handelsstreit zwischen den USA und der Europäischen Union zeichnet sich vorerst keine weitere Eskalation ab. US-Präsident Donald Trump hat die von ihm angedrohten höheren Zölle auf Fahrzeuge aus der EU bislang nicht umgesetzt. Sie sollten eigentlich schon in dieser Woche greifen. Aus Washington dazu Anne Schneider.
6: Für zusätzliche Unsicherheit sorgt die Rechtslage. Der Supreme Court hatte Anfang 2026 entschieden, dass der Präsident keine pauschalen globalen Zölle auf Grundlage eines Notstandsgesetzes verhängen darf. Ein US-Handelsgericht hat zudem gestern klargestellt, dass breit angelegte Importzölle rechtlich nur eingeschränkt möglich sind und grundsätzlich in der Zuständigkeit des Kongresses liegen. Allerdings ist die Entscheidung noch nicht endgültig. Die US-Regierung kann Berufung einlegen und der Fall könnte am Ende erneut vor dem Supreme Court landen. Trump hatte Anfang Mai erklärt, dass die Zölle auf Fahrzeuge aus der EU auf 25% erhöht werden sollen. Er begründete diesen Schritt damit, dass die EU ihren Verpflichtungen aus einem gemeinsamen Handelsabkommen nicht nachgekommen sei. Die EU bestreitet das und sieht keinen Vertragsbruch. In dem Abkommen war ursprünglich ein Zollsatz von rund 15% vereinbart worden. Nach einem Gespräch mit EU-Kommissionspräsidentin Ursula von der Leyen schlägt Trump nun einen etwas moderateren Ton an. Zwar pocht er weiterhin auf die vollständige Umsetzung des Handelsabkommens inklusive Nullzöllen auf europäischer Seite, gewährt der EU dafür aber mehr Zeit. Diese Frist setzt er bis zum 250. Geburtstag der Vereinigten Staaten am 4. Juli dieses Jahres. Die höheren Zölle sind bislang jedoch nur angekündigt worden. Konkrete Umsetzungsschritte wie eine offizielle Verordnung oder Veröffentlichung fehlen weiterhin. Auch andere von Trump angekündigte Maßnahmen, etwa deutlich höhere Zölle auf Medikamente oder eine Anhebung des globalen Importzolls, sind bislang nicht umgesetzt worden und gelten vor allem als politisches Druckmittel.
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7: Mit Jan Günther. In der Fußball-Regionalliga Nordost führt Lok Leipzig 2 Spieltage vor Ende die Tabelle an mit 2 Punkten Vorsprung vor Carl Zeiss Jena. Am letzten Spieltag verloren die Leipziger ja überraschend zu Hause gegen den BFC Preußen. Jena kann heute vorlegen und mit einem Sieg beim hallischen FC vorerst die Tabellenführung übernehmen. Jena-Trainer Volker Nulutsch.
8: Also man merkt, dass ja das von Woche zu Woche die Brisanz sich erhöht. Auch am letzten Spieltag war es ja doch schon, dass es Schlag auf Schlag ging und man nicht unbedingt das Ergebnis aus Leipzig erwartet hätte. Da merkt man auch, wie spannend das wird. Wir hatten schon brisante Spiele, wo die Jungs ihre Leistung abgerufen haben. Und eins müssen wir wissen, wir brauchen natürlich eine Top-Leistung. Ja, einfach mal da hinfahren und zu sagen, wir gewinnen, das wird nicht funktionieren.
7: 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Gewinnt Jena heute nicht, kann Lok am Sonntag mit einem Sieg beim Greifswalder FC die Meisterschaft klarmachen. Am 27. Mai wird in Leipzig zum ersten Mal ein Fußball-Europapokal-Finale stattfinden. Gespielt wird dann um den Pokal der Conference League. Und nun steht auch fest, welche Teams nach Leipzig kommen werden. Dazu Jan Kröger.
9: Weder Crystal Palace noch Rayo Vallecano sind bisher auch nur in die Nähe eines Europapokalsieges gekommen. Es sind 2 Hauptstadtclubs, die sonst im Schatten viel größerer Rivalen stehen. Bei Crystal Palace aus London steht mit Oliver Glasner ein in Deutschland bestens bekannter Trainer an der Seitenlinie. Vor 4 Jahren coachte der Österreicher Eintracht Frankfurt zum Gewinn der Europa League. Mit Stürmer Jean-Philippe Mateta, früher in Mainz, und dem einstigen Wolfsburger Verteidiger Maxence Lacroix zählen weitere Bundesliga-erfahrene Akteure zu den Stützen des Teams. Rayo ist in Vallecas zu Hause, einem äußeren Bezirk von Madrid, und fällt zunächst durch sein Stadion auf. Hinter dem einen Tor trennt eine hohe Mauer das Feld vom angrenzenden Wohngebiet. Hinter dem anderen Tor prägt Rayos Fanszene das Bild. Nicht unumstritten, da dezidiert antifaschistisch, legen sich die Ultras regelmäßig mit der eigenen Clubführung an. Auf dem Platz steht ein Team ohne große Stars und mit einem hohen Durchschnittsalter von fast 29 Jahren. Den Erfolg schreiben spanische Medien vor allem dem Trainer zu. Für den 38-jährigen Iñigo Pérez ist Rayo die erste Station als Chefcoach. Und damit zu einer letzten Parallele zwischen den Finalgegnern. Beide Trainer, Pérez und Glasner, haben ihre Verträge nicht verlängert und schielen auf einen Job bei größeren Clubs.
7: Die internationale deutsche Motorradweltmeisterschaft, kurz IDM, die hat einen neuen Namen. Und die Euromoto, die ist an diesem Wochenende zu Gast auf dem Sachsenring. Yannick Schermer.
10: Der Sachsenring ruft. Auf der fast 4 Kilometer langen Grand Prix-Strecke messen sich am Wochenende die besten Piloten. Einer davon ist Lokalmatador Lennox Lehmann.
11: Es ist immer schön, wieder hier zu sein. Leider war es jetzt die letzten Jahre mit der IDM, jetzt Euromoto, immer nur alle 2 Jahre durch die Lärmtage. Aber ich bin sehr, sehr gerne hier. Die Strecke macht mir extrem viel Spaß mit den Höhenunterschieden. Es war immer eine mega Erfahrung hier. Die Ergebnisse waren immer top. Also ich freue mich immer, wenn es heißt, der Sachsenring ist wieder im Kalender.
10: Auf einer 140 PS starken Yamaha will der Dresdner am heimischen Sachsenring aufs Podium fahren.
11: Ja, erstmal gut in die Saison starten, aber natürlich ein Podium zu Hause wäre gut.
10: Serienmanager Norman Breu veranstaltet insgesamt 14 Rennen. Die neue Euromoto soll dabei auch als internationales Sprungbrett dienen, um talentierten Fahrern den Aufstieg in Weltserien zu ermöglichen.
12: Also Euromoto grundsätzlich besteht ja aus den 3 Serien Superbike, Supersport und Sportbike. Das sind die Kernserien, die wir auch selber als Veranstalter, also als Motorpresse Stuttgart ausrichten. Und die lehnen sich an die Weltmeisterschaft. Da gibt es dieselben 3 Klassen und sollen natürlich auch dazu dienen, Fahrern ein Sprungbrett in die Weltmeisterschaft zu bieten. Deswegen sind gerade auch die Reglements in der Sportbike und in der Supersport sehr, sehr WM-nah.
10: Insgesamt erreichen die Fahrer Höchstgeschwindigkeiten von bis zu 270 km/h. Serienmanager Breu freut sich auf einen der beliebtesten Grand Prix-Kurse weltweit.
12: Man hat Rennsport zum Anfassen. Das bedeutet, jeder Zuschauer, der hier zu uns kommt, hat mit dem Kauf des Eintrittstickets natürlich auch den Zugang ins Fahrerlager. Also es besteht immer die Möglichkeit, dem Fahrer über den Weg zu laufen, mal in eine Box reinzuschauen.
10: Am Start sind auch die schnellen deutschen Teenager. Der 15-jährige Robin Siegert aus Pokau-Lengefeld, vergangenes Jahr noch Sieger am Sachsenring, und die gleichaltrige Anina Urlas aus Hohndorf. Beide träumen von der MotoGP. Also ob Nachwuchs oder spektakulärer Supersport, der Sachsenring ruft und erwartet mal wieder zahlreiche Fans.
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2: Soweit Jan Günther mit dem Sport hier bei uns. 15.45 Uhr ist es, Sie sind bei MDR aktuell. Die Geiselnahme in einer Volksbank-Filiale in Sinzig in Rheinland-Pfalz ist laut Polizei beendet. Das ist im Moment unser Top-Thema. Weitere Meldungen hat jetzt Jean-Marc Rückmes.
0: Thüringen gehört innerhalb der EU nicht zu den waldreichsten Regionen. Wie das Statistische Landesamt mitteilte, ist rund 1/3 der Landesfläche bewaldet. Damit liegt Thüringen, das sich als das grüne Herz vermarktet, unter dem EU-Durchschnitt von 41%. In Kranichfeld im Weimarer Land hat es am Morgen in einem Mehrfamilienhaus gebrannt. Der Polizei zufolge brach das Feuer in einem Kinderzimmer in einer Wohnung im 3. Stock aus. 4 von 14 Bewohnern seien leicht verletzt worden. Zur Brandursache liefen Ermittlungen. Bei einem Vulkanausbruch in Indonesien sind mindestens 3 Bergsteiger ums Leben gekommen. Der Polizei zufolge hatten sich bei dem Ausbruch des Vulkans insgesamt 20 Wanderer auf dem Berg aufgehalten. Mindestens 5 weitere Menschen seien verletzt worden. Der Vulkan war wegen erhöhter Aktivität bereits seit Mitte April gesperrt. Das Wetter. Am Nachmittag viele Wolken, bis auf örtliche Schauer auch verbreitet trocken, 11 bis 16 Grad. In der Nacht dann wechselnd bewölkt, trocken, gebietsweise Nebel bei 6 bis 2 Grad. Morgen Wolken mit Aufheiterungen, meist trocken bei 15 bis 19 Grad. MDR aktuell Verkehrsdienst. Entwarnung. Auf der A4 Dresden-Frankfurt. Kein Falschfahrer mehr zwischen Wilsdruf und Dreieck Nossen. A2 Richtung Hannover zwischen dem Kreuz Magdeburg und Bornstedt. 5 Kilometer Stau wegen Bergungsarbeiten. Hier brauchen Sie 20 Minuten länger. Die A4 Richtung Görlitz ist zwischen Pulsnitz und Ohorn nach einem Unfall gesperrt. Zurzeit 9 Kilometer Stau. A4 Richtung Görlitz zwischen Kodersdorf und dem Grenzübergang Ludwigsdorf 4 Kilometer Stau plus 20 Minuten Fahrzeit. Und geblitzt wird auf der A73 Richtung Suhl zwischen Schleusingen und Suhl-Friedberg. Soweit der MDR aktuell Verkehrsdienst, 15.47 Uhr.
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2: Es wird sie nicht geben, die große Verkehrswende hin zu einer autofreien Berliner Innenstadt. Dort endete heute die Unterschriftensammlung für das angestrebte Volksbegehren Berlin autofrei. Allerdings erreichten die Initiatoren nicht die notwendigen Stimmen. 175.000 waren für ein Volksbegehren nötig, etwa 115.000 waren es am Ende. Das Vorbild für Berlin autofrei war Paris. Paris gilt international inzwischen als Vorbild bei der Verkehrspolitik. Und die Innenstadt ist in den vergangenen Jahren von einem großen Teil des früheren Autoverkehrs befreit worden, zugunsten von Fahrradwegen und Fußgängerzonen. Kai Rienecker.
13: Auf dem E-Bike kam der frisch gewählte neue Bürgermeister Ende März ins Pariser Rathaus. Emmanuel Grégoire radelte auf einem Velib, dem städtischen Leihfahrrad, während er sein erstes Live-Interview nach dem Wahlsieg gab. Wir haben viele Prioritäten, viele Bedürftige und dann will ich mich um jede Straße von Paris, um jedes Viertel kümmern. Mit dem Sozialisten Emmanuel Grégoire kommt zwar ein neuer Chef ins Pariser Rathaus, aber nach allen bisherigen Ankündigungen wird er die Verkehrspolitik seiner Vorgängerin Anne Hidalgo konsequent fortsetzen. 12 Jahre lang war ihre Vision:
14: Mein Traum ist wie der aller Bürgermeister aller großen Metropolen der Welt, eine Stadt mit viel weniger Autos.
13: Anne Hidalgos erstes Projekt waren die Ufer der Seine. Die Schnellstraßen am Wasser wurden zu Fahrradpisten, Joggingstrecken und Partymeilen. Überall im Stadtgebiet wurden Autospuren massiv reduziert, selbst am Arc de Triomphe. Hidalgo führte eine generelle Geschwindigkeitsbegrenzung auf 30 Stundenkilometer ein. Die Parkgebühren wurden angehoben, besonders für SUV. Rund um den Louvre entstand eine Zone à Trafic Limité, eine verkehrsberuhigte Zone, die den kompletten privaten Durchgangsverkehr verband. Jetzt ziehen dort selbstbewusste Fahrradfahrer ihre Bahnen und lassen die Touristen aus aller Welt immer wieder zurückschrecken. Corentin Roudot ist Sprecher der Pariser Fahrradlobbyorganisation Paris en Selle, Paris auf dem Sattel.
15: Wir sind hier in der Rue de Rivoli, also mitten im Zentrum von Paris. Bis 2019 gab es hier 2 Spuren für die Autos und eine für die Busse. Und heute sind 2 der 3 Spuren nur für den Fahrradverkehr zugelassen. Und es gibt nur noch eine einzige Spur für Busse, Taxis und die Autos der Anwohner.
13: In den vergangenen 12 Jahren wurde das Fahrradnetz in Paris kräftig ausgebaut auf inzwischen 1500 Kilometer. 300 sogenannte Rue aux Écoles wurden geschaffen, Straßen vor Schulen, die zu Fußgängerzonen mit Blumenbeeten umgebaut wurden. Hunderte sollen noch folgen. Der neue Bürgermeister Emmanuel Grégoire. Natürlich ist das Ziel, den Platz des Autos weiter zu reduzieren, nur noch für die, die auf Autos angewiesen sind. Dabei denkt der Pariser Rathauschef an alte oder behinderte Menschen oder Handwerker. Anwohner in bestimmten Vierteln oder Taxifahrer fluchen regelmäßig über die Pariser Verkehrspolitik. Wie die jüngste Kommunalwahl zeigt, trägt die Mehrheit der Bevölkerung in Paris aber offenbar den Kurs mit, das Auto Stück für Stück aus der französischen Hauptstadt zu verbannen.
2: Soweit Kai Rienecker aus Paris. Der Sudetendeutsche Tag soll in 2 Wochen zum ersten Mal in Tschechien stattfinden und nicht wie sonst meistens in Bayern. Auch Ministerpräsident Söder will dort sprechen. Rund 80 Jahre nach der Vertreibung der Deutschen infolge der Nazi-Verbrechen soll das ein Zeichen des Dialogs und der Versöhnung sein. Doch für einige in Tschechien ist das ein Anlass für Kritik und Proteste. Marianne Alweis berichtet über jüngste Debatten in Prag.
16: Es war eine lange, emotionale Debatte im tschechischen Abgeordnetenhaus. In der ersten Nachtsitzung verzögerte die Opposition eine Abstimmung über die Sudetenresolution. In der zweiten Nacht wurde sie von der Tagesordnung gestrichen. Parlamentspräsident Tomio Okamura von der rechten Partei für Freiheit und direkte Demokratie hatte den Vorstoß überraschend eingebracht. In dieser Entschließung bringen wir unsere Ablehnung der Abhaltung des Sudetendeutschen Tages in der Tschechischen Republik zum Ausdruck. Und wir fordern die Organisatoren dieser Veranstaltung auf, von deren Durchführung auf dem Gebiet der Tschechischen Republik abzusehen. Der tschechische Verein Meeting Brno, der sich seit Jahren für die Aufarbeitung der NS-Verbrechen und der Vertreibung der Deutschen einsetzt, hat die Sudetendeutsche Landsmannschaft eingeladen. Diese bezeichnet der rechtsextreme Politiker Okamura als Nazi-Nachfahren. Die Vertriebenen würden weiterhin die Rückgewinnung ihrer Heimat fordern und die Beneš-Dekrete abschaffen wollen, also die Rechtsgrundlage der Vertreibung. Die Landsmannschaft hat diesen umstrittenen Passus in ihrer Satzung allerdings 2015 gestrichen. Ihre Jahresversammlung in Tschechien soll mit einem Gedenken an die Opfer des Holocaust beginnen und mit einem Gedenken an alle Nazi-Opfer enden. Dazwischen ist Raum für Begegnung, für Folklore und für offizielle Reden. Bernd Posselt, der Vorsitzende der sudetendeutschen Landsmannschaft, hat mehr für die deutsch-tschechischen Beziehungen getan als jeder selbsternannte Patriot, so der Oppositionspolitiker Jan Jakob. Es ist absurd, wenn wir von Leuten über Patriotismus belehrt werden, die die russische Aggression relativieren und mit Parteien wie der AfD sympathisieren, die in der Tat die Beneš-Dekrete in Frage stellen. Während der Nazi-Besetzung der Tschechoslowakei starben 320 bis 350.000 Menschen. Nach dem Zweiten Weltkrieg wurden rund 3 Millionen Deutsche vertrieben. 15.000 bis 30.000 kamen dabei ums Leben. Einer der tödlichsten Vertreibungsmärsche startete im Mai 1945 in Brünn. Dort organisieren Gruppen vom rechten und linken Rand nun seit Monaten kleinere Proteste gegen den Sudetendeutschen Tag. Premier Andrej Babiš verhielt sich zunächst zurückhaltend. Das Treffen sei eine rein private Bürgerinitiative. Nun ließ er erklären, es sei unglücklich. Von der Regierung werde niemand teilnehmen. Willkommen geheißen wird der Vertriebenenverband von Versöhnungsvereinen, Kulturschaffenden und Kirchen, genau wie von der deutschen Minderheit in Tschechien. Die Organisatoren beiderseits der Grenze halten an den Treffen fest. Unabhängig davon, ob das Parlament in den kommenden Tagen über die ablehnende Resolution abstimmen wird oder nicht.
17: Marianne Alweis war das. Das deutsche Spiel Siedler von Catan zählt zu den beliebtesten Spielen der Welt. Schon 45 Millionen Mal wurde es weltweit verkauft. Auch in Singapur ist das Spiel ein Favorit. In einem der vielen Brettspielcafés in dem Stadtstaat ist der deutsche Klassiker bei vielen auf dem Tisch. Seit der Corona-Pandemie wächst die Brettspielindustrie in dem südostasiatischen Land. Die Zahl der Spielecafés hat sich verdreifacht. Laura Scarno und Jennifer Johnston waren in einem Brettspielcafé vor Ort und haben Singapurer gefragt, was sie an dem deutschen Spiel Siedler von Catan so fasziniert.
18: An den Wänden des Brettspielcafés The Mind in Singapur stehen Regale, die von unten bis oben voll sind mit Spielen. Einige davon kommen aus Deutschland, Siedler von Catan zum Beispiel. Eine Freundesgruppe spielt es in seiner 3D-Version. Einer von ihnen ist der 39-jährige Chi Hao. Er kommt mindestens einmal im Monat ins Spielecafé. Siedler von Catan ist eins seiner Lieblingsspiele.
19: Es geht um Strategie und um Glück, deshalb ist das Spiel so schön ausgewogen. Wenn man aber schon am Anfang von zwei anderen Spielern blockiert wird, fühlt es sich ungefähr 15 Minuten lang wie die pure Hölle an, in der man würfelt und weiß, dass man nichts tun kann.
18: Die anderen Spielerinnen und Spieler am Tisch kennt Chi Hao erst seit einigen Minuten. Sie haben sich hier im Brettspielcafé kennengelernt. So laufe das immer, erklärt MJ. Er organisiert die Abende.
19: Man kommt hierher, lernt neue Leute kennen und spielt einfach. So habe ich die meisten meiner Freunde kennengelernt. Die Leute, die zu uns kommen, spielen leidenschaftlich gern oder wollen einfach andere finden, um gemeinsam zu spielen.
18: Dass ausgerechnet Siedler von Catan so viele Singapurer begeistert, ist laut dem größten Spielehersteller des Landes kein Zufall. Ressourcen managen, verhandeln, taktieren, das passe zum unternehmerischen Geist der Finanzmetropole. Und es sei das beste Strategiespiel für Anfänger, sagt die 32-jährige Dasha.
20: Es ist einfach sehr nostalgisch. Ich habe es schon viel als Jugendliche gespielt. Damals hatte ich noch keinen Schrank voller Brettspiele. Ich hatte nur Siedler von Catan. Heute spiele ich es zwar nicht mehr wirklich, aber ich glaube, jeder Brettspieler, mit dem man spricht, wird sagen, dass er irgendwann in seinem Leben Siedler von Catan gespielt hat.
18: Der Singapurer Sender Channel News Asia berichtet, dass seit der Corona-Pandemie die Brettspielindustrie in dem südostasiatischen Land wächst. Seit 2020 habe sich die Zahl der Brettspielcafés verdreifacht. Die 21-jährige Esther ist eine von denen, die im Lockdown angefangen haben zu spielen. Auch sie Siedler von Catan.
20: Ich mag es so sehr, es macht richtig Spaß. Aber die Leute verraten einen ständig. Also man geht mit einer Person ein Bündnis ein und dann blockieren sie einfach deine Straße. Und das hat dann Auswirkungen auf unsere nächsten Spiele. Wir wollen uns dann nicht mehr verbünden, weil die Person uns im letzten Spiel hintergangen hat.
18: Feinde im Spiel, Freunde im echten Leben. Gespielt wird über Sprach- und Ländergrenzen hinweg. Singapur ist eine multikulturelle Gesellschaft. Chinesen, Inder, Malaien, Europäer, hier ist es egal, wo man herkommt. Das Spiel verbindet. Die Tische im Spielecafé sind wie heute fast immer voll besetzt. Auf vielen Tischen das deutsche Spiel Siedler von Catan.
17: Jennifer Johnston berichtete. Wir schauen aufs Wetter mit Renate Bodenburg bei uns im MDR-Wetterstudio. Renate, wie wird der Nachmittag noch?
3: Also da wird sich nicht so sehr viel verändern. Es ist ja doch recht grau. Dieser Charakter wird also weitgehend bestehen bleiben. Ganz im Norden, Altmark und Börde dann so langsam haben die Chancen auf ein bisschen Sonnenschein. Da ist aber auch eine ganze Menge an Bewölkung mit dabei. Und ansonsten im Südwesten Thüringens, so im Werratal bis zum Wartburgkreis, auch da entstehen mal so ein paar Wolkenlücken. Wie gesagt, allzu viel nicht. Wir sollten uns eher darauf einstellen, dass es eben so grau bleibt. Aber zumindest, dass es eine ruhige Wetterlage jetzt ist und dass da auch nicht mehr so sehr viel passiert, außer dass vielleicht noch gerade Richtung Sachsen so ein bisschen Sprühregen im Bereich des Erzgebirges aus den Wolken fällt, aber ansonsten ist es dann auch trocken.
17: Wie kalt wird es denn in der kommenden Nacht für alle, die vielleicht schon irgendwelche Blumen rausgepflanzt haben?
3: Also ich sage jetzt nicht nur diese Nacht, auch wenn wir da weitgehend vom Frost entfernt bleiben, 6 bis 3 Grad in den Hochtälern wird es noch ein bisschen kälter werden. Aber es gibt tatsächlich auch in der kommenden Woche dann wieder Nächte, da geht es so an den Frost ran. Also es ist noch nicht vorbei, okay. Stichwort Eisheilige.
17: Wie wird's Wochenende?
3: Im Grunde genommen ein bisschen zweigeteilt, wobei also es nicht ganz schlecht ist und dazwischen Hocheinfluss haben wir morgen zwar erstmal so Nebel und Hochnebel, dann eine Mischung aus Quellwolken und Sonnenschein. Zum Sonntag gibt es mehr Sonnenschein und da wird es auch wärmer, über 20 Grad.
17: Renate Bodenburg, danke.
21: Aufregender Start ins Wochenende heute in Dresden.
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23: Das war so gegen 17 Uhr, da ist bei der
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17: Und in Ihrem Radio haben wir folgende Themen in der kommenden halben Stunde für Sie vorbereitet. Meine Kollegin Uta Georgi übernimmt hier gleich am Mikrofon. Die elektronische Fußfessel für Gewalttäter. Der Bundestag hat die Maßnahme zum Schutz vor häuslicher Gewalt beschlossen. Das gleich nochmal ein Thema. Und das Hunter-Virus erregt die Gemüter ja weiter. Wir sprechen mit dem Virologen Alexander Kekulé über Ansteckungsgefahren und Verschwörungstheorien. Ich wünsche Ihnen noch einen schönen Freitagnachmittag. Mein Name ist Maja Fiedler. Tschüss und danke fürs Zuhören bis hierher.
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0: Um 16 Uhr mit Jean-Marc Heukemes. Sachsens Innenminister Armin Schuster hat eine lückenlose Aufklärung der Amokfahrt von Leipzig zugesichert. Schuster sagte nach einer Sondersitzung des Innenausschusses im Landtag, es werde jeder Stein umgedreht. Der Minister stellte klar, dass die Polizei erst nach der Tat von einer Chatnachricht des Amokfahrers Kenntnis erhielt. Darin soll er bereits im April die Amokfahrt angedeutet haben. Für die Behörden habe es vor der Tat keinen Grund für einen Freiheitsentzug gegeben. Das neue Förderprogramm für Elektroautos kann wie geplant rückwirkend zum Jahresanfang genutzt werden. Dem hat nach dem Bundestag auch der Bundesrat zugestimmt. Vorgesehen ist eine staatliche Förderung beim Kauf von reinen E-Autos und Plug-in-Hybriden. Je nach Fahrzeugart gibt es bis zu 6.000 Euro. Allerdings gibt es eine Einkommensobergrenze. Diese liegt bei 80.000 Euro im Jahr, mit 2 Kindern bei 90.000 Euro. Die Geiselnahme in einer Volksbankfiliale in Sinzig in Rheinland-Pfalz ist beendet. Wie die Polizei mitteilte, wurden aus einem verriegelten Tresorraum 2 Personen befreit. Über den Verbleib des Täters oder der Täter sei nichts bekannt. Möglicherweise seien sie unmittelbar nach der Tat verschwunden. Ob etwas gestohlen wurde, ist noch unklar. In ersten Meldungen war noch von mehreren Tätern die Rede, die den Fahrer eines Geldtransporters als Geisel genommen hatten. Mehr als 90% der angeschriebenen Männer haben den Bundeswehr-Fragebogen ausgefüllt. Das teilte das Verteidigungsministerium mit. Das Ministerium nannte die Zahlen sehr gut und wies anderslautende Berichte zurück. Seit Anfang des Jahres erhalten alle 18-Jährigen einen Fragebogen, um die Bereitschaft zu einem freiwilligen Dienst abzuklären. Männer müssen ihn ausfüllen, für Frauen ist das freiwillig. Der Sportwagenbauer Porsche streicht in Deutschland und Kroatien 500 Arbeitsplätze. Wie das Unternehmen in Stuttgart mitteilte, ist vom Stellenabbau unter anderem die Batteriezelltochter Cellforce betroffen. Für sie gäbe es im Zuge der strategischen Neuausrichtung keine Perspektive mehr. Auch das Geschäft mit E-Bikes werde eingestellt. Das waren die Nachrichten. Das Wetter mit den Temperaturen. Brocken, leichter Regen 3 Grad, Chemnitz nach Regen 10, Dresden bedeckt 10, Eisenach bedeckt 11, Erfurt bedeckt 10 Grad, Fichtelberg Regen 5, Gera stark bewölkt 11, Görlitz bedeckt 11, Halle bedeckt 11 Grad, Leipzig stark bewölkt 11, Magdeburg bedeckt 12 und Meiningen stark bewölkt 13 Grad. Am Nachmittag viele Wolken, bis auf örtliche Schauer auch verbreitet trocken bei 11 bis 16 Grad. In der Nacht dann wechselnd bewölkt und trocken, gebietsweise Nebel bei 6 bis 2 Grad. Morgen Wolken mit Aufheiterungen, meist trocken, 15 bis 19 Grad. Und am Sonntag noch freundlicher und wärmer. MDR Verkehrsdienst, A2 Richtung Berlin zwischen Kreuz Hannover Ost und Hämeler Wald, 7 Kilometer Stau, hier brauchen Sie 30 Minuten länger. Die A4 Richtung Görlitz ist zwischen Pulsnitz und Rohr nach einem Unfall gesperrt, zurzeit 9 Kilometer Stau bis Ottendorf-Okrilla. A4 Richtung Görlitz zwischen Kodersdorf und dem Grenzübergang Ludwigsdorf, 4 Kilometer Stau plus 15 Minuten und geblitzt wird auf der A73 Richtung Suhl zwischen Schleusingen und Suhl-Friedberg. Soweit der MDR Verkehrsdienst, 16.04 Uhr.
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4: Im Studio jetzt für Sie Uta Georgi. Ich wünsche Ihnen einen schönen Nachmittag. Herzlich willkommen. Sie konnten es gerade auch nochmal in den Nachrichten hören. In Sinzig in Rheinland-Pfalz läuft seit heute ein Großeinsatz, seit heute Morgen ein Großeinsatz der Polizei. Mehrere Täter hatten dort in der Volksbank-Filiale Geiseln genommen. Sie verschanzten sich im Tresorraum. Am Nachmittag kam dann die Meldung, dass die Geiselnahme beendet sei. Die Täter sind aber auf der Flucht. Michael Häusler beschreibt die Lage.
5: Der Polizeisprecher konnte aktuell nicht sagen, wann und wie die Täter die Bankfiliale verlassen haben. In der Bank seien zwei Geiseln in einem Raum gefunden worden. Einer der Geiseln sei der Fahrer eines Geldtransporters, der heute Morgen um 9 Uhr vor der Bank parkte. Aktuell konnten die beiden Menschen in der Bank, die dort eingeschlossen waren, noch nicht von der Polizei vernommen werden. Deshalb ist auch noch nicht klar, um wen es sich bei den Tätern handeln könnte, ob die Täter bewaffnet sind, wann und wie sie geflohen sind. Die Polizei hat eine Fahndung eingeleitet, mehr ist zum jetzigen Zeitpunkt nicht bekannt. Der Einsatz in der Innenstadt von Sinzig sei aber soweit beendet. Noch besteht die Sperrung in der Innenstadt, die soll aber in den nächsten Stunden aufgehoben werden.
4: Soweit Michael Häusler zum aktuellen Stand nach der Geiselnahme in Sinzig in Rheinland-Pfalz. 5 Monate nach dem Start des neuen Wehrdienstes hat die Bundeswehr heute eine erste Bilanz gezogen. Demnach läuft die Abfrage bei jungen Männern, ob sie freiwillig zur Bundeswehr gehen, erfolgreicher als nach einem Zeitungsbericht zu erwarten war. Oliver Neuroth mit den aktuellen Details.
6: 86% der angeschriebenen Männer reagieren auf die Post der Bundeswehr fristgerecht und füllen den dazugehörigen Online-Fragebogen aus. Darin sollen sie erklären, ob sie grundsätzlich Interesse am Wehrdienst haben und wie sie ihre körperliche Fitness einstufen. Rechnet man die Männer mit ein, die sich erst nach einem Erinnerungsschreiben zurückmelden, liegt die Quote bei über 90%. Diese Zahlen seien sehr gut, sagt ein Sprecher des Verteidigungsministeriums. Er korrigiert damit einen Zeitungsbericht, der die Rücklaufquote gestern etwas geringer angegeben hatte. Der Sprecher stellt auch klar, Männer, die nach mehrmaliger Mahnung nicht den Fragebogen ausfüllen, begehen eine Ordnungswidrigkeit. Das Ministerium hat das mögliche Bußgeld auf höchstens 250 Euro begrenzt. Die Bundeswehr hat die Fragebogenkampagne auch gestartet, um die Daten der potenziellen Wehrdienstkandidaten abzugleichen. Sie will wissen, wer, wann und über welche Wege erreichbar wäre und zur Verfügung stünde. Der neue Wehrdienst ist freiwillig, doch sollten sich nicht genügend Freiwillige melden, um die Truppenstärke wie geplant auf 460.000 Soldaten zu erhöhen, kann die Wehrpflicht zurückkommen. Dafür wäre ein neues Gesetz nötig, über das der Bundestag entscheiden müsste.
4: Die private Altersvorsorge in Deutschland soll ja neu geregelt werden und dem hat nun heute der Bundesrat zugestimmt. Aber was genau ist geplant und was heißt das jetzt eigentlich fürs Sparen? Andreas Fischer aus dem ARD-Hauptstadtstudio fasst die wichtigsten Punkte zusammen.
8: Die Reform löst die sogenannte Riester-Rente ab. Mit ihr hatte der Staat seit 2002 private Vorsorgemodelle steuerlich und mit Zulagen gefördert. Allerdings haben in den vergangenen Jahren immer weniger Menschen solche Verträge abgeschlossen. Hohe Renditen sind damit nämlich kaum möglich, weil der Großteil der Beiträge nicht risikoorientiert angelegt werden kann. Das wird sich jetzt ändern. In Zukunft fördert der Staat Produkte, die zum Beispiel hauptsächlich in Aktien oder ETFs investieren. Dazu gehören Anlagedepots, bei denen nicht garantiert ist, dass die eingezahlten Beiträge später auch ausgezahlt werden. Durch das höhere Risiko kann aber natürlich die Rendite deutlich höher sein als bei bisherigen Riester-Verträgen. Wer weiterhin lieber auf Nummer sicher gehen will, soll das aber auch können. Mit Finanzprodukten, bei denen 100% oder 80% der Beiträge garantiert ausbezahlt werden. Kosten für den Abschluss und die Depotverwaltung sollen auf die gesamte Laufzeit verteilt werden. Als Alternative soll es außerdem ein günstiges Standardprodukt geben. Es soll den Einstieg in die private Altersvorsorge leicht machen und man soll es bei jeder Bank, Sparkasse oder Versicherung abschließen können. Die neuen Altersvorsorgemodelle sollen zum 1. Januar 2027 an den Start gehen. Die Förderung wird sich dann nach den eingezahlten Beiträgen richten. Bis zu einer Höhe von 360 Euro im Jahr gibt es eine Zulage von 50 Cent für jeden eingezahlten Euro. Zwischen 360 und 1.800 Euro sind es 25 Cent pro Euro. Die maximale Zulage beträgt 540 Euro pro Jahr. Wer Kinder hat, wird noch eine Extrazulage bekommen. Neu ist außerdem, dass in Zukunft auch Selbstständige die staatliche Förderung für die private Altersvorsorge bekommen. Bestehende Riester-Verträge gelten weiter, man kann aber auch in eins der neuen Modelle wechseln.
4: Aus Berlin, Andreas Fischer. Der Bundesrat hat heute auch die sogenannte Entlastungsprämie dazu entschieden und er hat diese Prämie vorerst gestoppt. Damit kommt die steuerfreie Zahlung durch die Arbeitgeber von bis zu 1.000 Euro erst einmal nicht zustande. Sie sollte Bürgerinnen und Bürger wegen der hohen Energiekosten entlasten. Auch eine Initiative aus Bremen für eine Übergewinnsteuer fand keine Mehrheit. Die Details kennt Gabriele Intemann.
7: Die Länder verweigerten der steuerfreien Prämie von bis zu 1.000 Euro ihre Zustimmung. Hauptkritikpunkt: Der Bund habe es im Gesetz versäumt, einen Ausgleich zu schaffen für die Steuerausfälle, die die Prämie bei Ländern und Kommunen mit sich bringt. Hamburgs Finanzsenator Andreas Dressel zeigte sich enttäuscht.
9: Die Prämie führt zu Steuermindereinnahmen von insgesamt geschätzt 2,8 Milliarden Euro in den nächsten Jahren, zwei Drittel auf Länder. Der Bund hat für eine Gegenfinanzierung gesorgt, aber nur bei sich.
7: Wahrscheinlich geht das entsprechende Gesetz jetzt in den Vermittlungsausschuss. Dort sitzen je 16 Mitglieder von Bundestag und Bundesrat, um mögliche Kompromisse zu erarbeiten. Gelingt dies, müssen beide Parlamente noch einmal über die Entlastungsprämie abstimmen. Gescheitert ist im Bundesrat auch ein Antrag aus Bremen. Er hatte die Bundesregierung aufgefordert, eine Übergewinnsteuer für Mineralölkonzerne einzuführen. Bremens Bürgermeister Andreas Bovenschulte begründete die Initiative unter anderem mit dem starken Anstieg der Gewinne bei Ölkonzernen wie Shell.
10: Da reden wir um 3,3 Milliarden Dollar zusätzliche Gewinne gegenüber dem Vorquartal. Wenn das kein Grund ist, da einzugreifen, dann weiß ich es nicht.
7: Die Bremer Initiative wurde von den SPD-geführten Ländern Hamburg, Mecklenburg-Vorpommern und Saarland unterstützt. Eine Mehrheit im Bundesrat gab es jedoch nicht dafür.

0: Zehntausende Menschen werden Jahr für Jahr Opfer häuslicher Gewalt, vor allem Frauen. Und nun hat der Bundestag beschlossen, das Gewaltschutzgesetz zu ändern. Kernstück darin eine Regelung zur elektronischen Fußfessel für Täter. Außerdem sollen Verstöße gegen gerichtliche Anordnungen schärfer geahndet werden. Mario Kubina hat die Debatte dazu heute im Bundestag für uns verfolgt.
1: Ein wichtiger Tag sei das für den Kampf gegen häusliche Gewalt. So sehen es zumindest die Rednerinnen der Koalition. Mit dem Beschluss bekommen Familiengerichte mehr Möglichkeiten, um Frauen vor Übergriffen im eigenen Umfeld zu schützen. Ein wichtiger Punkt aus Sicht der Bundesjustizministerin: In besonders schweren Fällen kann ein Täter dazu verpflichtet werden, eine elektronische Fußfessel zu tragen.
2: Kommt der Täter trotz Verbot zu nahe, wird sofort Alarm ausgelöst. Auch die Betroffenen bekommen in Echtzeit ein Signal. Wirksamer Schutz muss schnell sein. Und in Spanien schützt die elektronische Fußfessel seit 20 Jahren hochwirksam Frauen. Jetzt kommt sie endlich auch hier,
1: sagt Stefanie Hubig von der SPD. Und auch die Unionsfraktion findet den Ansatz gut. Das macht die Rechtspolitikerin Susanne Hierl deutlich.
3: Der vorliegende Gesetzentwurf ist ein entscheidender Schritt, um den Schutz der Betroffenen zu stärken und den Tätern unmissverständlich klarzumachen, wer Gewalt ausübt, wird zur Verantwortung gezogen.
1: Die CSU-Abgeordnete betont, Schwarz-Rot setzt auf die elektronische Fußfessel, aber nicht nur.
3: Wir verankern die Täterarbeit im Gewaltschutzgesetz, soziale Trainingskurse und Gewaltprävention durchbrechen den Kreislauf der Gewalt nachhaltig.
1: Und genau solche Maßnahmen können Familiengerichte in Zukunft anordnen. Zustimmung kommt auch von Teilen der Opposition. Die Grünen hätten sich in Sachen Gewaltschutz zwar mehr gewünscht, aber die elektronische Fußfessel kann aus Sicht der Oppositionspartei einen Beitrag leisten.
4: Nicht als Allheilmittel, nicht als Symbolpolitik, sondern als gezielte Schutzmaßnahme in Hochrisikofällen.
1: So die Grünen-Abgeordnete Lena Gumnior. Auch die größte Oppositionsfraktion unterstützt die Gesetzesänderung. Aber die AfD sieht die Ursache für den Anstieg häuslicher Gewalt vor allem in ungeregelter Einwanderung.
5: Zu den vielen Fällen häuslicher Gewalt, die es bedauerlicherweise auch schon vor 2015 gab, kamen noch Hunderte, kamen noch Tausende, kamen noch Zehntausende Fallzahlen hinzu.
1: So der AfD-Abgeordnete Rainer Galler. Gewalt gegen Frauen als Folge einer falschen Einwanderungspolitik? Die Justizministerin hält dagegen.
6: Gewalt an Frauen zieht sich durch alle Schichten, durch alle Gesellschaftsschichten, durch alle Nationalitäten, durch alle Religionen.
1: Ein Punkt, bei dem auch die Linke nicht widersprechen würde. Allerdings, aus Sicht des Abgeordneten Aaron Valent, verfehlt die Koalition den Kern des Problems, wenn sie auf die Fußfessel setzt.
7: Sie sorgt nämlich genau nicht dafür, dass Frauen in der Zwischenzeit eine neue Adresse oder eigenen Wohnraum erhalten, dass sie Unterstützung bei der ökonomischen Eigenständigkeit bekommen, dass sie sich strukturell an der Situation von Frauen in diesem Land etwas ändert.
1: Und so enthält sich die Linke bei der Abstimmung. Alle anderen Fraktionen im Bundestag stimmen dem geänderten Gewaltschutzgesetz zu.
0: Und das war der Bericht aus dem Bundestag von Mario Kubina. Damit wird es 16.15 Uhr. 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Die Spitzenmeldung zur Stunde. Sachsens Innenminister Armin Schuster hat eine lückenlose Aufklärung der Amokfahrt von Leipzig zugesichert. Er sagte nach einer Sondersitzung des Innenausschusses, es werde jeder Stein umgedreht. Und er stellte nochmal klar, dass die Polizei erst nach der Tat von einer Chatnachricht des Amokfahrers Kenntnis erhalten hat. Darin soll er bereits im April die Amokfahrt angedeutet haben. Was sich sonst getan hat, das sagt Ihnen jetzt Jean-Marc Heukemes.
8: Der Tod eines Dresdner Polizisten nach einer Verfolgungsjagd in Lauchhammer beschäftigt weiter die Justiz. Gegen das Urteil des Landgerichts Cottbus haben Staatsanwaltschaft und Verteidigung Revision eingelegt. Nun entscheidet der Bundesgerichtshof. Der 27-jährige Angeklagte war in dieser Woche zu 10,5 Jahren Haft verurteilt worden. In Altenburg ist Richtfest am Neubau der Spieleerlebniswelt Josefinum gefeiert worden. Der Neubau ergänzt das lange leerstehende Nachbargebäude, das für die künftige Spieleausstellung aufwendig saniert wird. Das Gebäude soll fast 25 Millionen Euro kosten und Anfang 2028 eröffnet werden. Das Surfen auf der Eisbachwelle im Englischen Garten in München ist ab sofort wieder erlaubt. Der neue Oberbürgermeister Dominik Krause gab die Welle frei. Das Surfen war nach dem tödlichen Unfall im vergangenen Jahr verboten worden. Das Wetter. Am Abend im Norden und Südwesten aufgelockert, sonst dicht bewölkt und vereinzelt Schauer bei 10 bis 14 Grad. In der Nacht dann wechselnd bewölkt, trocken, teils neblig 6 bis 2 Grad. Morgen einige Wolken mit Aufheiterungen, meist trocken bei 15 bis 19 Grad. MDR aktuell Verkehrsdienst A2 Richtung Berlin zwischen Kreuz Hannover Ost und Hämeler Wald 7 Kilometer Stau. Hier brauchen Sie 30 Minuten länger. Die A4 Richtung Görlitz ist zwischen Pulsnitz und Ohorn nach einem Unfall gesperrt. Zurzeit 9 Kilometer Stau bis Hermsdorf. A4 Richtung Görlitz zwischen Kodersdorf und dem Grenzübergang Ludwigsdorf 4 Kilometer Stau. Und auf der B187 in Apollensdorf in Höhe Braunsdorfer Straße Stau nach einem Unfall. Geblitzt wird auf der A73 Richtung Suhl zwischen Schleusingen und Suhl-Friedberg. Soweit der MDR aktuell Verkehrsdienst 16.17 Uhr.
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0: Der Hunter-Virus-Ausbruch auf dem Kreuzfahrtschiff Hondius, der beschäftigt weiterhin die Gesundheitsbehörden in mehreren Ländern. Und während das Schiff nun auf dem Weg nach Teneriffa ist, da sorgt in den sozialen Medien ein Pfizer-Dokument für Aufregung. Behauptet wird, das Papier belege einen Zusammenhang zwischen dem Corona-Impfstoff von BioNTech-Pfizer. Und wir wollen das mal einordnen jetzt. Wir tun das mit dem Virologen Alexander Kekulé. Herzlich willkommen.
10: Hallo Frau Georgi.
0: Herr Kekulé, gibt es denn tatsächlich Zusammenhänge zwischen Hantaviren und Corona-Impfstoffen?
10: Also da muss ich jetzt echt sagen, gibt's absolut keinen Hinweis drauf. Das ist wirklich eine reine Presseente. Ich kann mir beim besten Willen nicht vorstellen, was da irgendwie einen Zusammenhang bestehen könnte.
0: Und welche medizinischen Wirkstoffe helfen denn bisher gegen welche Virenstämme? Können Sie das für uns mal ein bisschen einordnen?
10: Es ist grundsätzlich so, dass die Hantaviren gibt es zwei verschiedene Sorten. Die einen sind die in Amerika, Nord- und Südamerika, das sind die neue Weltviren, die machen eine Lungenentzündung. Die anderen sind die in Europa, die machen eher so Nierenentzündungen und sind nicht so gefährlich. Die haben wir auch manchmal in Deutschland. Und gegen beide Virenarten gibt es leider keine spezifische Therapie, also sozusagen kein Antibiotikum gegen Viren, wie wir es bei Bakterien haben. Aber eine gute medizinische Betreuung, das heißt eine Intensivstation, die einem hilft, wenn die Lunge nicht mehr so gut funktioniert oder bei unseren europäischen Fällen, wenn die Nieren nicht mehr so gut sind, macht natürlich einen Riesenunterschied. Das führt dann dazu, dass mit guter Behandlung, zum Beispiel bei diesem Virus, was jetzt dort aus den Anden kommt, bei guter Behandlung vielleicht eine Sterblichkeit von 10-20% auftritt höchstens. Und wenn man gar nichts macht, wie es in Südamerika leider häufiger auch mal vorkommt, dann kann eben die Sterblichkeit 40-50% sein.
0: Nun hieß es ja lange Zeit, das Hantavirus wird nur von Tieren, also unter Tieren übertragen. Jetzt plötzlich stellt man fest, es ist auch von Mensch zu Mensch übertragbar. Wie kommt diese Entwicklung zustande? Haben Sie dafür eine Erklärung?
10: Also es gibt ja ungefähr 50 verschiedene Hantavirusarten und die sind fast alle eben oder sind alle eigentlich nur vom Tier zum Menschen übertragbar. Also Nagetiere typischerweise, von denen man das kriegt, die pinkeln dann irgendwo in den Staub und wenn man den Staub einatmet, dann hat man das Virus. Bei diesem sogenannten Andenvirus, was in Südamerika vorkommt, da wusste man schon länger, dass es wahrscheinlich Übertragungen innerhalb der Familie gibt. Ganz sicher ist es nicht, aber bei engstem Kontakt kann jemand, der eben hustet, das ist ein Mensch, die Lungenentzündungen davon kriegen. Wenn er gerade ganz frisch Symptome hat, kann er jemanden anders anstecken, indem der andere eben das dann inhaliert. Wir gehen davon aus, dass das längst nicht so ansteckend ist wie zum Beispiel die Grippe oder wie Corona. Das hat kein pandemisches Potenzial, aber es ist zu befürchten, dass auf diesem Schiff es konkret wahrscheinlich zu Ansteckungen gekommen ist von Mensch zu Mensch.
0: Nun hatte ich es eingangs erwähnt, das Kreuzfahrtschiff Hondius ist auf dem Weg nach Teneriffa. Dort sollen die Passagiere am Sonntag von Bord dürfen. Wie groß ist denn dann die Ansteckungsgefahr auch für Menschen an Land?
10: Also die Ansteckungsgefahr ist absolut minimal, wenn man vor allem weiß, dass die möglicherweise infektiös sind. Was man machen muss, ist, dass die Menschen eben, wenn sie, sobald sie Symptome haben, sich isolieren oder am besten schon vorher vorsorglich zu Hause bleiben, in einem Hotelzimmer oder ähnliches, nicht im Flugzeug sitzen, wenn sie husten müssen. Aber mehr muss man eigentlich nicht machen. Dieser ganze Aufwand, den man jetzt in den Medien sieht, dass zum Teil dann Leute, die also vermummt sind, wie bei Ebola, diese Patienten empfangen oder diese Passagiere empfangen, das führt natürlich in Spanien zu enormen Verängstigungen. Ich bin gar nicht mal so sicher, ob die dann überhaupt in Teneriffa landen, an Land gehen dürfen, weil die Bevölkerung eben Angst hat und auch Angst um den Tourismus hat. Wirkliche Gefahr besteht dort nicht. Man müsste die Personen natürlich, wenn sie, insbesondere wenn sie krank werden, wenn sie Fieber haben oder husten, müsste man sie isolieren, aber ansonsten beobachten.
0: Die Einschätzung des Virologen Alexander Kekulé zur Diskussion um das Hantavirus. Ich bedanke mich für das Gespräch.
10: Sehr gerne.
0: 16.22 Uhr ist es damit. 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Jetzt schauen wir nach Magdeburg. Dort treffen sich bis heute Abend noch die Welcome Center zu einer bundesweiten Tagung. Ihre Aufgabe ist es, potenziellen ausländischen Fachkräften ja den Start ins deutsche Berufsleben zu erleichtern. Diese Welcome Center gibt es in jeder großen Stadt in Deutschland. Vom Treffen meldet sich Guido Hensch.
11: Dass ausgerechnet Magdeburg im Herzen Sachsen-Anhalt diese Tagung ausrichtet, ist kein Zufall, sagt Lutz Rietz, Leiter der Landesinitiative Fachkräfte im Fokus.
12: Also Sie können sich vorstellen, dass das schon einen Hintergrund hat, warum wir gerade jetzt dafür gesorgt haben, dass alle Welcome Center sich hier bei uns in Sachsen-Anhalt treffen, weil wir natürlich der Welt da draußen zeigen wollen, nein, wir sind ein lebenswertes, ein sehr weltoffenes Sachsen-Anhalt.
11: Und das sei wichtig angesichts der aktuellen Meinungsumfrage vor der Landtagswahl im Herbst.
12: Umso wichtiger ist die Arbeit von uns Welcome Centern, dass wir mit den Menschen arbeiten, die zu uns kommen wollen, aber dass wir auch mit den Unternehmen darüber reden. Bist du denn bereit? Hast du eine Willkommenskultur in deinem Unternehmen und kannst du dich der Thematik stellen, dass wenn jemand aus dem Ausland kommt, er vielleicht noch nicht komplett fertig ist, sondern man noch in Weiterbildung investieren muss, in Weiterentwicklung des Mitarbeiters investieren muss.
11: Aber nicht nur in Sachsen-Anhalt ist man auf ausländische Fachkräfte angewiesen und das, so Rietz weiter, in vielen Bereichen.
12: Zum Beispiel im Handwerk, aber selbst die großen produzierenden Unternehmen, die Metallbauer, die Elektriker, haben großen Bedarf an Fachkräften und wir können heilfroh sein. Nehmen wir mal nur das Gesundheitssystem, dass wir so viel ausländische Ärzte bei uns haben. Ansonsten würde an vielen Stellen der Klinikbetrieb gar nicht mehr funktionieren.
11: Die Menschen kämen dabei aus aller Herren Länder. Zwei Nationen stechen aber etwas heraus.
12: Vietnam ist zum Beispiel ein solch Land, aber es gibt auch andere Projekte, wo zum Beispiel für den Süden Sachsen-Anhalt in Wittenberg Pflegeauszubildende aus El Salvador nach Deutschland kommen. Jedes Jahr wieder 20, 30 junge Menschen. Da bemühen wir uns einfach wirklich weltweit zu schauen, wo ist ein Überschuss an potenziellen Arbeits- und Fachkräften und wer hätte vielleicht Lust, nach Deutschland zu kommen oder speziell natürlich nach Sachsen-Anhalt.
11: Laut dem Institut der Deutschen Wirtschaft fehlen bis 2028 bundesweit rund 770.000 Fachkräfte, die meisten im Verkauf und der Kinderbetreuung.
0: Aus Magdeburg war das der Bericht von Guido Hensch. Jetzt widmen wir uns einem Mann, der heute 100 Jahre alt wird. Er ist Naturforscher, Moderator und er ist britischer Nationalheld. Sir David Attenborough. Er hat im Laufe seines Lebens mehr als 100 Tier- und Naturdokumentationen produziert. Über den blauen Planeten, das geheime Leben der Vögel und Säugetiere oder auch über die Zerstörung der Meere. Für viele Briten ist er zum Synonym geworden für Naturschutz und Umweltbewusstsein, für Ehrfurcht vor dem Planeten und für den unermüdlichen Einsatz für die Wissenschaft. Heute also wird er 100 Jahre alt. Wir gratulieren mit Franziska Hoppen.
13: This is called a teddy bear choir because of the thick coating of spines on it.
14: Mit dieser Stimme sind Millionen von Briten aufgewachsen, mit Sir David Attenborough, der seit 1954 die entferntesten Winkel der Erde und noch so wilde und scheue Tiere auf den heimischen Fernsehbildschirm bringt. Oder in diesem Fall noch mit Mitte 90 einen besonders stacheligen Kaktus in der Sonora-Wüste vorführt.
13: Don't be deceived by the name. There is nothing cuddly about this particular teddy bear. In fact,
14: an mehr als 100 Natur- und Tierdokumentarfilmen war Attenborough bis heute beteiligt und ist es immer noch. Letztes Jahr mit 99 ging er als ältester Emmy-Gewinner in die Geschichte ein. Über die zahlreichen Auszeichnungen, Preise und Ehrendoktorwürden lässt sich leicht der Überblick verlieren. Und dass ein Wikipedia-Eintrag einmal sämtliche Organismen auflisten würde, die nach Attenborough benannt sind, nämlich rund 50, hätte sich der Brite damals 1952 wohl nicht träumen lassen, als die BBC seine Bewerbung auf einen Job im Radio ablehnte. Drei Wochen später kam ein Brief, in dem stand: Wir probieren etwas Neues. Viele halten nicht viel davon, es heißt Fernsehen. Nach deiner Bewerbung zu urteilen, bist du der Richtige, um das mit uns auf die Beine zu stellen. Attenborough arbeitete sich hoch in die Chefetage der BBC und als Moderator vor die Kamera, weil er in Cambridge Zoologie studiert hatte für Sendungen, die sich um Naturkunde drehten. Sein wohl ikonischster TV-Moment ereignete sich 1979 in den Bergen von Ruanda, als eine Gruppe Gorillas den Briten in ihr Herz schloss und ganz nah an sich heranließ.
15: And this is how they spend most of their time, lounging on the ground, grooming one another.
14: Er habe eine ganz schöne Grimasse gezogen, hieß es später in einer Talkshow, als zwei Affenbabys auf ihm herumturnten. Es ist schwer, vor der Kamera über den entgegensetzbaren Daumen und die Evolution der Affen zu reden, wenn zwei Babyaffen dir gerade die Schuhe ausziehen. Mit seiner ruhigen und respektvollen Art definierte der damals 51-Jährige Tierfilme neu und brachte sich mitunter auch in gefährliche Situationen, etwa als ein Nashorn in der Savanne es auf seinen Geländewagen abgesehen hatte. Es hob den Land Rover mit den Hörnern an und schüttelte ihn. Das Nashorn zog sich zurück und dann, bumm, fast hätte es das Auto zerlegt. Ich dachte nur, hoffentlich haben die Autobauer die Schrauben festgezogen. Im Laufe der Jahre äußerte Attenborough sich immer politischer zu Klimawandel, Umweltschutz und Artensterben. Letzten Sommer etwa im Kinofilm Ocean über die Folgen industrieller Fischerei.
16: The ocean is our planet's life support system and our greatest ally against climate catastrophe.
14: Attenboroughs Botschaft ist jedoch stets ohne Fatalismus, immer voller Hoffnung, wenn auch ernst. Sein Appell an die Zuschauer: Wenn ihr ein bescheideneres Leben führen könnt, verschwendet nichts. Seht diese Welt als etwas Kostbares an, eure Zeit und die Natur. All diese Dinge müssen geschätzt werden. Die Welt ist keine Obstschale, aus der wir nehmen können, was wir wollen. Wir sind ein Teil von ihr. Und wenn wir sie zerstören, zerstören wir auch uns.
16: We are part of it. And if we destroy it, we destroy ourselves.
0: Sagt Sir Richard Attenborough, der heute 100 Jahre alt geworden ist.

0: Zwischenhocheinfluss bewegt sich da jetzt nicht allzu viel. Temperaturmäßig sind wir bei 12 Grad in den Höchstwerten und kommen dann in den nächsten Stunden so bei 9 bis 13 Grad. Vielleicht ruckelt sich da noch so ein bisschen was, wo die Sonne nochmal scheint jetzt. Ansonsten war es das dann mit den Temperaturen.
1: Und da, wo Wolken am Himmel hängen, regnet es da heute noch weiter?
0: Ja, also es kann vereinzelt für ein bisschen Sprühregen mal noch reichen. Es wird aber tendenziell jetzt in den nächsten Stunden auch immer weniger. Und ansonsten bleibt es dann trocken, geht auch trocken dann durch die Nacht, bevor es dann ein paar Nebel- und Hochnebelfelder gegen morgen gibt.
1: Und über das Wochenende sprechen wir in der nächsten halben Stunde. Danke, Renato. Fernreisen mit der Bahn sind im Trend, doch profitiert auch Mitteldeutschland davon? Das fragen wir Steffen Schütz, den Verkehrsminister von Thüringen. Das Gespräch können Sie hören bei uns gleich nach den Nachrichten. Und dann auch in der nächsten halben Stunde, kurz nach 4:45, wie heißt es wieder, Inside Mitteldeutschland, unsere Länderkorrespondenten berichten.
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3: Um 16.30 Uhr mit Jean-Marc Holkemes. Sachsens Innenminister Armin Schuster hat eine lückenlose Aufklärung der tödlichen Amokfahrt von Leipzig zugesichert. Schuster sagte nach einer Sondersitzung des Landtagsinnenausschusses, jeder Stein werde umgedreht. Der Minister stellte zugleich klar, dass die Polizei erst nach der Tat von einer Chatnachricht des Amokfahrers Kenntnis erhielt. Darin soll er bereits im April womöglich Andeutungen auf die Tat gemacht haben. Schuster sagte, mit dem Mann sei im Zusammenhang mit häuslicher Gewalt eine Gefährderansprache geführt worden. Vor der Tat habe es aber keinen Grund für einen Freiheitsentzug gegeben. Das neue Förderprogramm für Elektroautos kann wie geplant rückwirkend zum Jahresanfang genutzt werden. Dem hat nach dem Bundestag auch der Bundesrat zugestimmt. Vorgesehen ist eine staatliche Förderung beim Kauf von reinen E-Autos und Plug-in-Hybriden. Je nach Fahrzeugart gibt es bis zu 6.000 Euro. Allerdings gibt es eine Einkommensobergrenze. Diese liegt bei 80.000 Euro im Jahr, mit zwei Kindern bei 90.000 Euro. Thüringen ist im Bundesrat mit der Initiative gescheitert, bundesweit einen staatlichen Zuschuss bei der Reparatur von Elektrogeräten einzuführen. Das Umweltministerium in Erfurt erklärte, der Thüringer Antrag sei nur in Teilaspekten unterstützt worden. Die Kernforderungen nach einem Reparaturbonus oder einer Senkung der Mehrwertsteuer auf Reparaturen hätten in der Länderkammer keine Mehrheit gefunden. Thüringen hatte seinen eigenen Reparaturbonus in diesem Jahr aus finanziellen Gründen gestoppt. Der Chemiekonzern Wacker will an seinem Standort im sächsischen Nünchritz 200 Stellen abbauen. Wie der Konzern mitteilte, soll das sozialverträglich über ein Freiwilligenprogramm mit Altersteilzeitregelungen und Aufhebungsverträgen geschehen. Derzeit sind in Nünchritz noch rund 1.500 Mitarbeiter beschäftigt. Bundesweit sollen bei Wacker Chemie insgesamt 1.600 Stellen eingespart werden. Damit will der Konzern seine Wettbewerbsfähigkeit stärken. Dresden soll bis Ende 2029 ein neues Herzzentrum bekommen. Für den Neubau an der Uniklinik wurde der Grundstein gelegt. Das Zentrum soll unter anderem 6 OP-Säle, Herzkatheterlabore und Forschungseinrichtungen beherbergen. Sachsens Ministerpräsident Michael Kretschmer sagte, der Neubau stärke Dresden und den Freistaat als Standort für Spitzenmedizin, Forschung und Innovation. Das waren die Nachrichten. Das Wetter mit den Temperaturen. Dresden bedeckt 11 Grad, Eisenach wolkig 11, Erfurt bedeckt 10, Gardelegen stark bewölkt 14 Grad, Hoyerswerda stark bewölkt 12, Magdeburg bedeckt 13, Neuhaus stark bewölkt 7, Plauen bedeckt 12 Grad, Wernigerode bedeckt 10 und Lutherstadt-Wittenberg 12 Grad. Am Abend im Norden und Südwesten aufgelockert, sonst dicht bewölkt und vereinzelt Schauer bei 10 bis 14 Grad. In der Nacht dann wechselnd bewölkt und trocken, teils neblig 6 bis 2 Grad. Morgen einige Wolken mit Aufheiterungen, meist trocken bei 15 bis 19 Grad und am Sonntag freundlicher und wärmer. MDR aktuell Verkehrsdienst, A2 Richtung Berlin, zwischen Greuz, Hannover Ost und Hermeler Wald, 7 Kilometer Stau, hier brauchen Sie 45 Minuten länger. A4 Richtung Görlitz, zwischen Pulsnitz und Ohorn ist die Autobahn nicht mehr gesperrt, der Verkehr wird über die Standspur an der Unfallstelle vorbeigeleitet, zurzeit aber 14 Kilometer Stau bis Dreieck Dresden Nord. Geblitzt wird auf der A72 Richtung Hof, zwischen Plauen Ost und Plauen

0: Süd und auf der A73 Richtung Suhl zwischen Schleusingen und Suhl-Friedberg. Soweit der NDR Aktuell Verkehrsdienst, 16.34 Uhr.
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2: Und da wünsche ich nochmal einen schönen Nachmittag, Uta Georgi. Herzlich willkommen hier im Programm. Es dauert ja nicht mehr lange, dann startet die Sommerreisezeit und vielleicht überlegt der eine oder andere von Ihnen, in diesem Jahr mal mit der Bahn zu verreisen. Damit würden Sie voll im Trend liegen, denn in den letzten Jahren sind immer mehr Menschen für ihre Europareise auf die Bahn umgestiegen. Seit 2019 waren das fast ein Drittel mehr, und zwar über 25 Millionen Fahrgäste. Mit dem Zug also direkt nach Paris, Brüssel, Rom oder Zürich, die Deutsche Bahn reagiert auf diesen Trend und sie baut ihr internationales Angebot deutlich aus. Ob auch Mitteldeutschland davon was abbekommt, darüber habe ich mit dem Verkehrsminister von Thüringen, mit Steffen Schütz, gesprochen.
3: Hallo, guten Tag.
2: Herr Minister, Thüringen liegt ja nicht nur wunderbar in der Mitte Deutschlands, sondern auch in der Mitte Europas. Kann denn der Freistaat dann bei diesem Ausbau des Fernverkehrs der Deutschen Bahn auf Großes hoffen?
3: Naja, er tut es natürlich ganz klar, weil Sie sagten es schon, wir liegen nicht nur hervorragend, sondern wir haben auch erstklassige Voraussetzungen. Wenn wir jetzt noch die Mitte-Deutschland-Verbindung hinkriegen, da sind wir ja mit dem Bund im Gespräch, dann geht das in Zukunft noch schneller, noch besser und dann wird nicht eine ganze Region abgehängt, nämlich Ostthüringen. Das ist das, was mich momentan beschäftigt, aber ja, Sie haben völlig recht. Es gibt nicht nur einen Trend. Wenn man die Preise an den Zapfsäulen sieht, wir stehen vor einer Mobilitätswende, haben da einiges vor der Brust und deswegen habe ich beispielsweise jetzt auch eine Verkehrsminister-Ost-Konferenz initiiert, wo ich mit meinen Kolleginnen und Kollegen aus den ostdeutschen Bundesländern insbesondere auch unsere Gemeinschaftsaufgabe für bessere Verbindungen nach Osten, nach Süden, aber auch nach Norden thematisieren werde.
2: Und welche Signale kommen denn von der Deutschen Bahn selbst? Also wie werden da die Weichen gestellt oder sollen gestellt werden, dass auch der Fernverkehr direkt durch Mitteldeutschland geht?
3: Also ich weiß, dass viele im Moment nicht so gut auf die Bahn zu sprechen sind. Es gibt natürlich da Luft nach oben an allen Ecken und Enden. Ich nehme aber die Bahn etwas anders wahr. Vor einiger Zeit habe ich die erste Direktverbindung zwischen Erfurt und Paris eröffnet. Wir haben jetzt schon eine zweite Verbindung. Das heißt, die Bahn reagiert wirklich schnell, flexibel und so wünsche ich mir das auch in anderen Destinationen. Also ich könnte mir vorstellen, dass es durchaus nicht nur von Erfurt, Eisenach oder auch Weimar nach Paris geht, sondern möglicherweise irgendwann auch mal nach London oder nach Brüssel.
2: Sie hatten gesagt, also Sie sind durchaus im engen Austausch mit der Bahn. Mhm. Über welchen Zeitraum sprechen wir denn eigentlich, wenn dieser Ausbau des Fernverkehrs weiter vorangehen soll?
3: Also ich glaube, dass es momentan wahrscheinlich eher so in 5-10 Jahresscheiben geplant wird, weil wir haben ja in Deutschland die Korridormodernisierung, also die Schnellverbindungskorridore vor der Brust. Das ist natürlich Teil eines gesamteuropäischen Netzes. Aber was ich mir wünschen würde, wäre eine gesamteuropäische Initiative. Das kann sicherlich nicht nur von Deutschland ausgehen, das muss auch von den Kollegen in Polen, in Tschechien, in Frankreich, in den Niederlanden kommen. Und da, glaube ich, müssen wir nicht nur mit der Deutschen Bahn reden, sondern eben auch mit der Bundesregierung. Das tun wir aber auch. Und ich glaube, wenn wir insbesondere die politische Landkarte uns mal anschauen und sehen, was wir gerade wirklich notwendig haben, dass wir in Europa uns auf allen Gebieten stärken, dann kann ich mir vorstellen, dass es da auch eine Bereitschaft in anderen Ländern gibt, sich da infrastrukturell besser aufzustellen.
2: Wir haben ja nun momentan wirtschaftlich eher schwierige Zeiten. Wir haben eine Inflation, Wachstum stagniert. Jetzt wissen wir zum Beispiel, dass der Neubau der Strecke Dresden-Prag viel teurer wird als ursprünglich geplant. Ursprünglich waren das mal 2,3 Milliarden Euro. Jetzt ist man schon bei 5,6 Milliarden Euro. Müssen wir vielleicht auch damit rechnen, dass aufgrund dieser wirtschaftlichen Lage dieser Wunsch des Ausbaus doch am Ende hinten hängen bleibt?
3: Ich glaube das ehrlich gesagt nicht nur, weil ich ein optimistischer Mensch bin, sondern weil wir ja gerade sowohl im Bund als auch in den ostdeutschen Bundesländern, in allen Bundesländern versuchen, was wir tun können, um Bauen günstiger, schneller, einfacher, digitaler zu machen. Und beispielsweise auch Vorrechte zu definieren. Also zu gucken, was sind jetzt wirklich die Priorität 1 Projekte. Und ich könnte mir schon vorstellen, dass wir, wenn wir uns mal erinnern, was wir nach der Wende geschafft haben, allein in Mitteldeutschland, durch vereinfachte Bedingungen, durch schnelleres Agieren, durch eine bessere Kooperation, warum soll uns das jetzt nicht nochmal gelingen?
2: Die Einschätzung von Steffen Schütz, Verkehrsminister von Thüringen, zur Frage, ob Mitteldeutschland vom Fernreisetrend bei der Deutschen Bahn in Zukunft profitieren kann. Damit wird es jetzt 16:40 und wir schauen, was der Sport macht.
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4: Mit Jan Günther. Der FC Erzgebirge Aue absolviert heute sein vorerst letztes Heimspiel in der dritten Fußballliga. Die bereits als Absteiger in die Regionalliga feststehenden Veilchen treffen ab 19 Uhr auf den Tabellendritten MSV Duisburg. Am letzten Spieltag gelang den Sachsen mit einem 5:3 in Ingolstadt ja der erste Ligasieg in diesem Jahr. Aue-Trainer Schubitize.
5: Werden wir dann halten, möglichst einfache Lösungen, sodass dann Gegner nicht ins Spiel kommt und unser Glück suchen. Dann hoffe ich sehr, dass dann halt eine Umsetzung funktioniert, weil Verständnis ist da. Aber Verständnis und Umsetzung, da sind wieder zwei Welten. Also wenn die es verstehen, manchmal sind 1, 2, 3 Menschen, Leute, Spieler nicht in der Lage, das so umzusetzen, wie man es wünscht. Und dann hoffe ich, dass dann an dem Tag vieles passen wird, weil Gegner ist gut, das wissen wir, aber wir haben jetzt bewiesen auch gegen spielstarke Mannschaften, dass wir dann trotzdem mithalten können in letzter Woche und das hoffe ich, dass es dann auch jetzt am Freitag der Fall sein wird.
4: Aue also 19 Uhr heute gegen Duisburg. Am 27. Mai wird in Leipzig zum ersten Mal ein Fußball-Europapokal-Finale stattfinden. Gespielt wird dann um den Pokal der Conference League. Nun steht auch fest, welche Teams nach Leipzig kommen werden. Dazu Jan Kröger.
6: Weder Crystal Palace noch Rayo Vallecano sind bisher auch nur in die Nähe eines Europapokalsieges gekommen. Es sind zwei Hauptstadtclubs, die sonst im Schatten viel größerer Rivalen stehen. Bei Crystal Palace aus London steht mit Oliver Glasner ein in Deutschland bestens bekannter Trainer an der Seitenlinie. Vor 4 Jahren coachte der Österreicher Eintracht Frankfurt zum Gewinn der Europa League. Mit Stürmer Jean-Philippe Mateta, früher in Mainz, und dem einstigen Wolfsburger Verteidiger Maxence Lacroix zählen weitere Bundesliga-erfahrene Akteure zu den Stützen des Teams. Rayo ist in Vallecas zu Hause, einem äußeren Bezirk von Madrid, und fällt zunächst durch sein Stadion auf. Hinter dem einen Tor trennt eine hohe Mauer das Feld vom angrenzenden Wohngebiet. Hinter dem anderen Tor prägt Rayos Fanszene das Bild. Nicht unumstritten, da dezidiert antifaschistisch, legen sich die Ultras regelmäßig mit der eigenen Clubführung an. Auf dem Platz steht ein Team ohne große Stars und mit einem hohen Durchschnittsalter von fast 29 Jahren. Den Erfolg schreiben spanische Medien vor allem dem Trainer zu. Für den 38-jährigen Iñigo Pérez ist Rayo die erste Station als Chefcoach. Und damit zu einer letzten Parallele zwischen den Finalgegnern. Beide Trainer, Pérez und Glasner, haben ihre Verträge nicht verlängert und schielen auf einen Job bei größeren Clubs.
4: Morgen Abend gibt's wieder Boxen live im MDR Fernsehen und zwar aus Halle. Dann werden sich unter anderem Adam Deines und der Pole Mateusz Stritz gegenüberstehen. Es geht um den Europameistertitel der WBO im Halbschwergewicht. Heute war das offizielle Wiegen für uns beobachtet von Sabrina Bramowski. Sabrina, ist denn Deines im Limit geblieben?
7: Ja, man hat schon vorneweg Aufregung, leichte Nervosität gespürt bei Adam Deines. Als die Showlichter noch aus waren, ist er mehrfach über die Waage gegangen, hat sich Probe gewogen, damit er sicher geht, dass das Limit im Halbschwergewicht eben nicht gebrochen wird beim offiziellen Wiegen. Das liegt ja bei 79,378 Kilogramm und er hat dann, als alle Fotografen ihre Kameras auf ihn richteten und alle mit den Handys bereitstanden, es mit einem breiten Lächeln geschafft und blieb 300 Gramm unter dem Limit. Und das, obwohl er noch vor 3 Wochen 95 Kilogramm wog.
4: Ja, warum war denn Deines vor kurzem noch so viel schwerer?
7: Ganz einfach, er musste einspringen, ist nur Ersatz im Kampf um den WBO-Europameistertitel. Und übrigens hat er diesen auch schon 2022 gewonnen, einst in Magdeburg. Morgen der Kampf gegen den Pol Matthias Strütz war also so nicht geplant oder wie Ulf Steinfort, der Boxmanager aus Magdeburg, sagt, unverhofft kommt oft, denn Deines Teamkollege Arthur Reis musste mit Nasenbeinbruch passen und so sprang der 35-jährige Deines ein und freut sich auf diese riesige Chance, nochmal die Weltspitze mit einem Sieg anzugreifen.
4: Ja, was glaubst du, wie eng wird dieser Fight?
7: Ich denke, super eng. Es sind beides Kämpfertypen, wirkten auf der Waage auch perfekt austrainiert, haben ihre Muskeln wahrlich spielen lassen. Taktieren wird keiner, denn sowohl Deines als auch Tritts wissen, nur der Sieger wird sich weiter nach oben boxen. Für den Verlierer, da wartet wahrscheinlich das Karriereende.
4: Das sagt Sabrina Bramowski, Boxen live Samstag 22.15 Uhr im MDR Fernsehen. Und dann noch diese Meldung. Die deutschen Tischtennisfrauen treffen im Halbfinale der Team-WM auf Japan. Die Japanerinnen setzen sich im Viertelfinale mit 3:0 gegen die Ukraine durch und fordern nun morgen das deutsche Team um die Weltranglisten-9. Sabine Winter, und zwar in London.
2: Soweit die Sportinformationen hier bei MDR aktuell. Es wird 16.45 Uhr. Die Spitzenmeldung bei den Nachrichten. Sachsens Innenminister Armin Schuster hat eine lückenlose Aufklärung der tödlichen Amokfahrt von Leipzig zugesichert. Er sagte nach einer Sondersitzung des Landtagsinnenausschusses, jeder Stein werde umgedreht, und er stellte klar, dass die Polizei erst nach der Tat von einer Jet-Nachricht des Amokfahrers Kenntnis erhielt. Darin soll er bereits im April die Tat angedeutet haben. Was sich sonst getan hat, das sagt Ihnen jetzt Kerstin Hoffmann.
8: Das Landgericht Erfurt hat im sogenannten Mafia-Prozess einen der beiden Angeklagten freigesprochen. Das Gericht erklärte, es gebe erhebliche Zweifel an der Beteiligung des 58-Jährigen an einem Drogengeschäft. Die Staatsanwaltschaft kündigte Revision an, sie hatte dem Mann Kokainhandel vorgeworfen und 3 Jahre Haft gefordert. In Tirol ist ein 20-Jähriger festgenommen worden, der vor einer Woche einen Mann in München lebensgefährlich verletzt haben soll. Nach Polizeiangaben ließ sich der Österreicher widerstandslos festnehmen. Das 27-jährige Opfer war mit schweren Verletzungen in ein Krankenhaus eingeliefert und notoperiert worden. Das Motiv ist noch unklar. Unbekannte haben in Brandenburg fast 50 Rinder von einer Weide gestohlen. Wie die Polizei mitteilte, wurde der Diebstahl bemerkt, als der Landwirt die Tiere impfen wollte. Der Schaden beläuft sich auf rund 75.000 Euro. Das Wetter am Abend: im Norden und Südwesten aufgelockert, sonst dicht bewölkt, vereinzelt Schauer, 10 bis 14 Grad. In der Nacht wechselnd bewölkt und trocken, teils neblig, 6 bis 2 Grad. Und morgen einige Wolken mit Aufheiterungen, meist trocken, 15 bis 19 Grad. MDR aktuell Verkehrsdienst, A2 Richtung Berlin zwischen Kreuz Hannover Ost und Hämeler Wald, 7 Kilometer Stau. A2 Richtung Berlin zwischen Allerengersleben und Alsleben, Stau durch 2 defekte LKWs im Baustellenbereich. A4 Richtung Görlitz zwischen Pulsnitz und Ohorn ist die Autobahn nicht mehr gesperrt. Der Verkehr wird über die Standspur an der Unfallstelle vorbeigeleitet. Zurzeit 16 Kilometer Stau bis Dreieck Dresden Nord. A72 Richtung Hof zwischen Kreuz Chemnitz und Chemnitz Süd, Stau nach einem Unfall. Auf der B187 in Apollensdorf in Höhe Braunsdorfer Straße, Stau nach einem Unfall. Geblitzt wird auf der A72 Richtung Hof zwischen Plauen Ost und Plauen Süd und auf der A73 Richtung Suhl zwischen Schleusingen und Suhl-Friedberg. Soweit der MDR aktuell Verkehrsdienst, 16.48 Uhr.
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9: Es ist Freitag. Das heißt, wir gucken auf die Woche zurück, und zwar aus Sicht unserer drei Länder, Sachsen, Sachsen-Anhalt und Thüringen. Was war los in dieser Woche? Was bewegt die Menschen? Was bewegt auch die Landeskorrespondenten? Und deshalb haben wir uns hier wieder versammelt an unserem virtuellen Kaffeetisch und werden jetzt mal zurückschauen auf diese Woche. Ich bin Jan Breuer, ich komme aus Thüringen, ich fange diesmal an und begrüße ganz herzlich die Kollegen aus Sachsen in Form von
10: Robin Hartmann, hallo aus Dresden.
9: Hallo Robin und auch der Kollege aus Sachsen-Anhalt ist da, André Seifert. Hallo André.
11: Ja, ich bin's, hallo. Ich soll euch auch ganz doll grüßen von Doreen, weil ich springe ja hier nur in Anführungsstrichen ein für Doreen Jonas, die uns jetzt ganz bestimmt zuhört. Also passt auf, was ihr sagt. Sie ist ja vorige Woche in Halle gestürzt und hat sich die Schulter gebrochen, weil sie mit dem Fahrrad in eine Straßenbahnschiene gekommen ist und zwar an einer Stelle, wo dann hinterher alle, die ihr geholfen haben, auch alle Ärzte und Pfleger und so gesagt haben, ach da stürzen ständig Leute mit dem Fahrrad und zwar an der Steinstraße in Halle im unteren Bereich, also Achtung dort, liebe Fahrradfahrer.
9: Da also,
10: einen großen
9: Bogen drum machen und wir müssen natürlich auch sagen, Doreen hat ja so geschwärmt von ihrem Fahrrad und jetzt so eine Entwicklung, alles Gute an dieser Stelle. Aber wir gucken jetzt mal auf Sachsen, denn in Sachsen, da ging es ja dramatisch los in dieser Woche, Robin.
10: Ja, und wir sind immer noch dabei, das Ganze zu verstehen, was ist schiefgelaufen am Montagnachmittag, diese Amokfahrt durch die Leipziger Innenstadt. Jeffrey K., ein 33-jähriger Deutscher aus dem Raum Leipzig, der mit seinem Auto durch diese Fußgängerzone gefahren ist, 2 Tote, mehrere teils schwer Verletzte. Viele Fragezeichen, weil es natürlich auch drum geht. Er war vorneweg in einer psychiatrischen Klinik eingewiesen, hat sich dort selbst eingewiesen, wurde kurz vor der Tat entlassen und jetzt sind die Fragen natürlich, gab es da keine Warnsignale oder warum hat man ihn gehen lassen? Das gilt es oder galt es jetzt diese Woche aufzuarbeiten. Heute hat dazu auch der Innenausschuss des Landtages getagt, so eine Sondersitzung sich getroffen. Auch da wurde erstmal nach ersten Stimmen festgestellt, es liegt erstmal kein Behördenversagen vor. Also es ist wirklich, ja, so blöd es immer klingt, aber ein bedauerlicher Einzelfall, was vielleicht auch ein positives Signal ist und was auch alle gelobt haben, wie die Leute reagiert haben. Die außergewöhnliche Hilfsbereitschaft der Menschen vor Ort, auch die Einsatzkräfte, der Rettungsdienst hat gesagt, als wir hingekommen sind, da waren die Ersthelfer schon da. Kein Opfer war alleine, sondern es waren immer Menschen da, die geholfen haben, die beruhigt haben, die auch erste Hilfemaßnahmen geleistet haben. Also die Solidarität und der Zusammenhalt generell in der Bevölkerung, der ist da und das ist vielleicht dann doch der positive Aspekt, der durch diese Tat nochmal sichtbar wurde.
9: Also muss man ganz tief durchschnauben in Sachsen in dieser Woche. Am Montag war diese Fahrt. Aber tief durchschnauben muss der eine oder andere wahrscheinlich auch in Sachsen-Anhalt, André. Denn es gibt jetzt eine neue Umfrage. Ja. Wir sind ja 4 Monate vor der Landtagswahl und in den Umfragen deutet sich nun an, dass die AfD immer näher kommt einer möglichen absoluten Mehrheit und mit großem Vorsprung auf Platz 1 steht.
11: Ja, die Sonntagsfrage von Infratest DIMAP im Auftrag des MDR, der Sachsen-Anhalt Trend. Also die AfD bei 41%, die CDU bei 26%, das haben sicherlich viele gehört, also ein satter 15-Prozent-Punkte Vorsprung 4 Monate vor der Wahl. Was ich ja so am interessantesten finde, ist, es sind ja nicht nur diese Zahlen veröffentlicht worden, sondern auch so ein paar mehr, die so noch so ein bisschen schauen, was die Leute über bestimmte Dinge denken, welche Befürchtungen sie haben und so. Interessant fand ich diese große Angst im Land oder zumindest die Angst, die die Leute angeben, ob die vorgeschoben oder wirklich echt ist, das können wir natürlich nicht wissen in so einer Umfrage. Aber auf die Frage, geben die Verhältnisse in Sachsen-Anhalt Anlass zur Zuversicht oder Anlass zur Beunruhigung? Da antworten 79%, also 4 von 5 Menschen mit eher Beunruhigung. Aber worüber bloß? Ne? Das habe ich dann auch versucht herauszufinden. Am Mittwoch zum Beispiel habe ich mich vor den Magdeburger Hauptbahnhof gestellt und habe mit Leuten gesprochen, im Regen eine Stunde lang. Gleich der allererste zum Beispiel, den habe ich gefragt, wen er sich als Ministerpräsident in Sachsen-Anhalt wünscht. Seine Antwort war, wie aus der Pistole geschossen, Alice Weidel. Wie der AfD-Kandidat dann heißt, das wusste der gar nicht, aber ich wollte halt auch wissen, was ihn so sorgt oder beunruhigt. Und die Antwort kam schnell und direkt: Ausländer. Etwas später habe ich dann mit einer Frau gesprochen, etwa Mitte 30, die hat gesagt, sie will auch AfD wählen und deren Beunruhigung, naja, die basierte eher auf, ich sag mal, eine Art Verschwörungstheorie. Ich habe den Ausschnitt aus dem Gespräch dabei. Da können wir mal reinhören. Achtung.
12: Ja, wenn denn Ulrich von hier, Siegmund.
13: Ulrich Siegmund, AfD.
12: Ja.
13: Ja, warum?
12: Weil die noch Realität sehen.
13: Was würde sich dann persönlich für Sie vielleicht ändern oder was hoffen Sie, was sich ändert?
12: Es ist Wahlbetrug. Weil Herr Merz hat keiner gewählt.
13: Herr Merz hat keiner gewählt.
12: Vielleicht 10%.
13: Und Sie sagen, da sind Prozentpunkte draufgekommen, die gar nicht existieren.
12: Richtig.
13: Aha, okay.
12: Wenn 18 Uhr Ende ist, wie soll denn von ganz Deutschland schon bekannt sein, 18:03 Uhr, dass er gewonnen hat?
10: durch Vorwahlumfragen.
11: Ihr könnt jetzt der Frau erklären, wie das funktioniert, wie das 18.03 Uhr schon sein kann.
10: Ja, aber das ist ja auch die Krux, dass die AfD ja im Moment, gut hier in Thüringen, stellt sie einen Landrat in Sonneberg mit Robert Sesselmann. Aber ansonsten ist sie in keiner politischen Verantwortung. Das heißt, sie kann also versprechen, was immer sie will, weil es kann keiner im Moment überprüfen, ob man das tatsächlich dann auch halten kann. Und das ist natürlich der große Vorteil gegenüber den anderen Parteien, würde ich jetzt mal so sagen.
14: Da muss ich dir fast widersprechen, weil du sagst ja eben, es gibt den Landrat. Wir haben mehrere Oberbürgermeister, zum Beispiel in Pirna, wo zumindest auf ein AfD-Ticket der Kandidat gefahren ist und jetzt quasi AfD-Politik macht. Wir haben direkt gewählte Bundestagsabgeordnete, zum Beispiel in Ostsachsen ist es schwer, einen Politiker zu finden im Bundestag, der Regierungsbeteiligung hat. Und das Problem ist, das sorgt natürlich für einen gewissen Stillstand in der Region. Und trotzdem ist da die Zustimmung zu der AfD ungebrochen. Also den Leuten ist es, so nehme ich das zumindest wahr, teilweise egal, wenn es einen Stillstand gibt. Es ist einfach ein Denkzettel gegenüber den etablierten Parteien, hört man dann ja immer. Auch bei deiner Umfrage jetzt, André, wirkt es ja so. Wie viele Leute haben denn wirklich das Wahlprogramm der AfD in Sachsen-Anhalt gelesen oder kennen da zumindest die wesentlichen Punkte? Weil alles, was dort ja jetzt erwähnt wurde, war ja gar nicht Thema in dem Wahlprogramm. Und wenn man sich das mal anschaut, das haben wir ja hier auch in der Runde schon mehrfach getan, das sind ja teilweise Themen, die durchaus eher für einen Abstieg sprechen würden.
10: Ja, aber das sehen Sie nicht eben, weil man eben kein Vertrauen mehr hat in die handelnden Parteien, weil alles viel zu lange dauert. Also so sehe ich es. Ich war in dieser Woche mit dem Ministerpräsidenten in einem Bürgerhaus in Oldisleben. Er hat da Station gemacht auf seiner Heimattour. Da waren 100 Leute da, 50 von der CDU. Der Rest waren interessierte Bürger. Die haben ihm Fragen gestellt. Und diese Fragen gingen gar nicht so in die Richtung Migration. Also die Justizministerin und Migrationsministerin war auch dabei. Die ist gar nicht gefragt worden zum Thema Migration, weil man ja immer sagt, alles hängt nur an der Migration. Die Leute haben was ganz anderes interessiert. Hat interessiert, warum ist jetzt plötzlich meine Arztpraxis, warum ist da keiner mehr? Wo ist jetzt der nächste Arzt? Warum muss ich jetzt auf dem Land 30 Minuten oder 25 Minuten fahren bis zum nächsten Arzt oder zur nächsten Apotheke? Ja. Warum fährt der Bus in meinem Ort nur einmal am Tag? Das sind so Dinge, die, glaube ich, auch den Leuten auf den Nägeln brennen und wo sie eben keinen Fortschritt sehen. Obwohl man ja hier in Erfurt immer wieder sagt, wir kümmern uns drum, bauen Bürokratie ab, versuchen Ärzte aufs Land zu bekommen, versuchen auch den ÖPNV anzupassen. Aber das dauert eben. Es geht nicht von heute auf morgen. Aber die Leute haben keine Geduld mehr. Sie wollen halt Fortschritte
11: sehen. Das wollte ich gerade sagen, genau. Ne? Das kommt so ein bisschen der Wille ab oder die Bereitschaft ab, Geduld zu haben. Ja.
14: Und zum Beispiel, wir haben jetzt am Wochenende Oberbürgermeisterwahl in Görlitz. Das ist ein...
11: Und in Aue.
14: In Aue.
11: In meiner Heimat.
14: Aue-Schlema. Bad Schlema, genau, richtig. Auch in Döbeln, auch in Wurzen. Also es sind einige Oberbürgermeisterwahlen, aber gerade in Ostsachsen, wo ja die AfD seit Jahren, fast schon Jahrzehnten jetzt stark ist, wo ja auch der Bundesvorsitzende Tino Chrupalla herkommt, in Görlitz, der amtierende CDU-Oberbürgermeister Octavian Urso hat gute Chancen, seinen Herausforderer Sebastian Wippel von der AfD zu schlagen, eben weil man dort merkt, es geht voran, es gibt Ansiedlungen, zum Beispiel im Wissenschaftsbereich. Das musste auch der AfD-Kandidat zugestehen, dass es da durchaus, ja, dass sich da Görlitz auch zum Positiven entwickelt hat. Und wenn die Politik liefert, dann können auch Politiker von der CDU, von der SPD etc. wiedergewählt werden. Problematisch ist es nur, wenn es eben keinen Fortschritt gibt, wenn die Leute eben nicht merken, es geht voran, dann ist die AfD natürlich da und kann die Rathäuser oder auch andere politische Ämter einnehmen.
10: Du musst es vor allen Dingen auch sichtbar machen, dass es halt diesen Fortschritt gibt, ne, dass man sich drum kümmern will und in ganz kleinen Schritten aber vorankommt. Ja, und du musst den Menschen auch das Gefühl vermitteln in der Stadt, aber noch viel mehr auf dem Land. Eure Probleme nehmen wir wahr, nehmen wir ernst, vergessen wir nicht gleich wieder, wenn wir im Auto am Ortsausgangsschild vorbeigefahren sind. Also Sichtbarkeit von politisch Handelnden, das braucht es immer mehr in diesen Zeiten, glaube ich. Und das gelingt eben der AfD besser als anderen Parteien, diese Sichtbarkeit auch herzustellen, weil sie eben inzwischen auf fast jedem Marktplatz regelmäßig sind und sich den Problemen der Menschen widmen, während du die anderen Parteien zum Beispiel hier auf dem Land kaum noch siehst. Aber was mich interessiert, wie geht denn jetzt eigentlich Sven Schulze, der amtierende Ministerpräsident in Sachsen-Anhalt, damit um mit diesen neuen Zahlen?
11: Das werde ich morgen fragen, ich sehe den nicht morgen. Also ich habe ihn tatsächlich jetzt die letzten zwei Tage, seitdem wir ja die Zahlen haben, noch nicht sprechen können. Aber morgen ist der Landestag der Jungen Union in Sachsen-Anhalt in Spickendorf. Das liegt so nördlich von Halle. Und da ist der ehemalige Ministerpräsident da, Rainer Haseloff, und aber auch eben der aktive Ministerpräsident Sven Schulze. Und genau, das sind die Fragen, die die ich ihn fragen werde. Und das, was dabei herauskommt, das können wir dann am Montag früh hören.
10: Und wir werden das vielleicht nächste Woche dann auch nochmal besprechen. In dieser unserer Runde.
11: Definitiv, ja.
10: Ja, das war Inside Mitteldeutschland für heute. Ich sage herzlichen Dank nach Dresden an Robin Hartmann, Landeskorrespondent von MDR Aktuell für Sachsen.
14: Schönes Wochenende.
10: Danke auch an André Seifert, amtierender Landeskorrespondent für Sachsen-Anhalt.
11: Vielen Dank auch.
10: Und ich bin Jan Breuer, kümmere mich um Thüringen und wünsche Ihnen...
2: Ja, und danke hier aus dem Studio an die drei Herren. Und da schalten wir gleich weiter zu einem vierten. Das ist Renato Bodenburg. Der schaut auf die Wetterkarten. Renato, wie wird der Abend und die Nacht?
15: Am Wetterbild wird sich nicht mehr so sehr viel ändern. Wir haben also jede Menge Wolken. Zwar können mal noch vereinzelt so ein paar Wolkenlücken zusätzlich jetzt entstehen, aber vorrangig sind die eben in der Altmark und zum Teil bis in die Börde und im Südwesten Thüringens vom Wartburgkreis bis zum Werratal runter zu finden. Sonst weiter die dichten Wolken, aber es bleibt trocken und Temperaturen, die pendeln sich so bei 9 bis 13 Grad an. Einen kleinen Sprung haben wir nochmal in der Altmark gemacht. Da ist dann mit Sonnenschein nochmal jetzt 14 Grad zustande gekommen. Auch da wird es also ein kleines Stück nur noch nach unten gehen.
2: Und was wird denn das Wochenende im Gepäck haben? Wie sieht's aus?
15: Genau, also erstmal kommen wir noch kurz zur Nacht. Da geht's dann zum Teil bis in den Minusbereich in den Hochtälern runter, sonst 6 bis 3 Grad. Und es werden sich in den Frühstunden Nebel- und Hochnebelfelder bilden. Die bestimmen morgen erstmal den Beginn in weiten Teilen. Wenn sich das Ganze aufgelöst hat, gibt's so eine Mischung aus dichten Quellwolken und Sonnenschein. Und am Sonntag dann deutlich mehr Sonnenschein. Morgen bis 20, am Sonntag dann bis 24 Grad.
2: Na, wenn das nichts ist. Dankeschön, Renato. Wie läuft der neue Wehrdienst? Das wird ein Thema sein bei uns nach den Nachrichten. Das Verteidigungsministerium hat heute eine erste Bilanz gezogen. Und seit heute gibt es keine Ende-zu-Ende-Verschlüsselung mehr bei Instagram. Wir haben darüber gesprochen mit Malte Kirchner, Social-Media-Redakteur bei Heise Online.
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8: Um 17 Uhr mit Kerstin Hoffmann. Sachsens Innenminister Armin Schuster hat eine lückenlose Aufklärung der Amokfahrt von Leipzig zugesichert. Schuster sagte nach einer Sondersitzung des Innenausschusses im Landtag, es werde jeder Stein umgedreht. Der Minister stellte klar, dass die Polizei erst nach der Tat von einer Chatnachricht des Amokfahrers Kenntnis erhielt. Darin soll er bereits im April die Amokfahrt angedeutet haben. Für die Behörden habe es vor der Tat keinen Grund für einen Freiheitsentzug gegeben. Das neue Förderprogramm für Elektroautos kann wie geplant rückwirkend zum Jahresanfang genutzt werden. Dem hat nach dem Bundestag auch der Bundesrat zugestimmt. Vorgesehen ist eine staatliche Förderung beim Kauf von reinen E-Autos und Plug-in-Hybriden. Je nach Fahrzeugart gibt es bis zu 6.000 Euro. Allerdings gilt eine Einkommensobergrenze. Diese liegt bei 80.000 Euro im Jahr mit zwei Kindern bei 90.000 Euro. Ein Gutachter empfiehlt für Sachsen-Anhalt drei zusätzliche Brücken über die Elbe. Wie das Verkehrsministerium mitteilte, kommen die Gutachter zu dem Schluss, dass neue Elbquerungen wirtschaftlich wären. Ministerin Lydia Hüskens kündigte an, eine Brücke in der Altmark, eine zwischen Tangermünde und Magdeburg und eine im Kreis Wittenberg in den Landesstraßenbauplan 2040 aufzunehmen. Von der Planung bis zur Fertigstellung könnten 20 Jahre vergehen. Thüringen hofft, vom geplanten Ausbau der internationalen Verbindungen der Deutschen Bahn zu profitieren. Infrastrukturminister Steffen Schütz sagte dem MDR, der Freistaat biete dafür erstklassige Voraussetzungen. Es gebe bereits zwei Verbindungen von Thüringen nach Paris. Er könne sich vorstellen, dass es von Erfurt, Weimar oder Eisenach auch nach Brüssel oder London gehe. Wenn man es schaffe, die Mitte-Deutschland-Verbindung auszubauen, dann wäre auch Ostthüringen nicht mehr vom Fernverkehr abgehängt. Nach einem Vorfall in einer Bankfiliale in Sinzig in Rheinland-Pfalz prüft die Polizei, ob es sich um eine Geiselnahme handelte. Ein Sprecher sagte, der genaue Tatablauf werde untersucht. Ein Tatbestand sei Freiheitsberaubung. Am Morgen hieß es, mehrere Täter hätten unter anderem den Fahrer eines Geldtransporters als Geisel genommen. Am Nachmittag befreite die Polizei zwei Menschen aus einem Tresorraum. Von den Tätern fehlt jede Spur. Ob etwas gestohlen wurde, ist unklar. Das waren die Nachrichten. Das Wetter, die Temperaturen von 16 Uhr, auf dem Brocken Nebel 3 Grad, Chemnitz bedeckt 10, Dresden bedeckt 11, Eisenach wolkig 11, Erfurt bedeckt 10, Fichtelberg Regen 5, Gera stark bewölkt 11, Görlitz bedeckt 11, Halle bedeckt 11, Leipzig stark bewölkt ebenfalls 11 Grad, Magdeburg bedeckt 13 und Meiningen bedeckt 12 Grad. Am Abend im Norden und Südwesten aufgelockert, sonst dicht bewölkt und vereinzelt Schauer 10 bis 14 Grad. In der Nacht wechselnd bewölkt und trocken, teils neblig 6 bis 2 Grad und morgen einige Wolken mit Aufheiterungen und meist trocken, Temperaturen bis 19 Grad. MDR-Verkehrsdienst, A2 Richtung Berlin zwischen Hannover-Bodfeld und Hämelerwald, 14 Kilometer stockender Verkehr. A4 Richtung Görlitz zwischen Dreieck Dresden-Nord und Ohorn, 16 Kilometer Stau nach einem Unfall. Vorsicht auf der A38 Richtung Leipzig, am Dreieck Partenaue in der Überfahrt zur A14 Richtung Dresden liegen Kanthölzer auf der Fahrbahn. A72 Richtung Hof zwischen Kreuz Chemnitz und Chemnitz Süd, Stau nach einem Unfall. Geblitzt wird auf der A72 Richtung Hof zwischen Plauen Ost und Plauen Süd und auf der A73 Richtung Suhl zwischen Schleusingen und Suhl-Friedberg. Soweit der MDR-Verkehrsdienst, 17.04 Uhr.
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2: Und da sagt noch einmal Hallo hier im Studio Uta Georgi. Einen schönen Start schon mal ins Wochenende wünsche ich. Wir schauen zunächst nach Leipzig. Sachsens Innenminister Armin Schuster hat eine lückenlose Aufklärung der Amokfahrt zugesichert. Schuster sagte heute nach einer Sondersitzung des Innenausschusses im Landtag, es werde jeder Stein umgedreht.
16: Wir wollen natürlich lückenlos rekonstruieren. Was ist die Motivation des Täters? Wie ist seine strafrechtliche Verantwortung? Wie konnte es dazu kommen? Und ich glaube, da haben wir heute schon mal 3,5 Stunden erste entscheidende Hinweise gegeben. Ich glaube, was auch für viele negativ beeindruckend war, ist die Schilderung beispielsweise der Klinikleiterin aus Altscherbitz oder des Polizeipräsidenten, dass Fälle von häuslicher Gewalt, über sowas sprechen wir ja heute, an einem Wochenende 60, 70 Mal passieren. Dass in einer solchen Klinik in einer Woche etwa 60, 70 solcher Fälle behandelt werden. Das macht deutlich, was für eine Aufgabe das ist und wie schwierig es ist, auch die Frage zu beantworten, die natürlich jetzt auch in den Medien gestellt wird, hätte man das kommen sehen können? Ich glaube, da sind wir heute mit dieser Sitzung schon einen kleinen Schritt weiter. Die Aussagen, über die in der Presse, soll ich sagen, spekuliert wird, ist eine Nachtataussage. In den polizeilichen Akten. Das heißt, es ist eine Aussage, eine Zeugenaussage, die erst am Abend des Anschlagtages getätigt wurde. Und das macht schon deutlich, dass der Fall nicht so einfach liegt, wie er auf den ersten Blick aussieht.
2: Sagt der sächsische Innenminister Armin Schuster nach einer Sitzung heute im Innenausschuss des Landtags. Gut 4 Monate nach Beginn der neuen Wehrerfassung hat das Bundesverteidigungsministerium eine positive Zwischenbilanz gezogen. Insgesamt seien mehr als 90% der kontaktierten jungen Männer ihrer Pflicht zur Beantwortung des neuen Wehrdienstfragebogens nachgekommen, teilte das Ministerium mit. Zugleich ist jetzt klar, wie hoch das Bußgeld ausfällt, sollte das Schreiben unbeantwortet bleiben. Christina Nagel dazu.
17: Über 200.000 Anschreiben hat das Bundesamt für Personalmanagement der Bundeswehr in den ersten 4 Monaten verschickt an diejenigen, die 18 geworden sind. Darin die Aufforderung, einen digitalen Fragebogen auszufüllen. Für Männer ist das verpflichtend, Frauen können es freiwillig tun. Mit dem Rücklauf ist man im Verteidigungsministerium mehr als zufrieden. 86% der angeschriebenen Männer hätten den Fragebogen fristgerecht zurückgeschickt, sagt Sprecher Mitko Müller.
18: Wenn wir dann noch die Ermahnung oder die Erinnerung dazu rechnen und dann den Rücklauf haben, dann liegen wir bei über 90% Rücklauf. Und diese Zahlen sind sehr gut.
17: Eine mahnende Erinnerung erhält, wer den Fragebogen nicht innerhalb der vorgegebenen Frist von 4 Wochen beantwortet. Wer nach wiederholter Mahnung nicht reagiert, begeht eine Ordnungswidrigkeit und muss, so sieht es das Gesetz vor, mit einem Bußgeld rechnen.
18: Es gibt bei uns intern die Festlegung, dass das Bußgeld bis maximal 250 € ausfallen wird.
17: Im Verteidigungsministerium hofft man allerdings, das Bußgeldverfahren eher eher die Ausnahme als die Regel sind. Schließlich dauere das Ausfüllen des Bogens zwischen 4 und 8 Minuten.
18: Keiner muss da irgendwie ankreuzen, dass er zur Bundeswehr möchte, sondern es geht darum, die Daten abzugleichen und dann kann man sich äußern oder soll man sich äußern, wie man zur Bundeswehr, einen möglichen Wehrdienst steht. Und ob man gewisse Qualifikationen mitbringt, die gegebenenfalls notwendig sind.
17: Wer Interesse bekundet, wird kontaktiert. Es gibt auf Wunsch Informationsmaterial und einen Beratungstermin, wo über Einsatzmöglichkeiten und das weitere Prozedere informiert wird. Es folgen Musterung und Eignungstests. Für die ersten Interessenten gibt es nach Angaben des Ministeriumssprechers bereits konkrete Planungen. Ihre Einstellung soll noch in diesem Jahr erfolgen. Der Rücklauf der Fragebögen ist für die Bundeswehr aber nicht nur wichtig, um direkt junge Männer zu rekrutieren. Es geht auch um die sogenannte Wehrerfassung.
18: Wir wollen ja einen Datenabgleich vornehmen und auch wissen, wer, wann und über welche Wege erreichbar wäre und zur Verfügung steht.
17: Das Ziel, der Aufbau einer neuen Datenbank, in der nicht nur aktuelle Adressen gespeichert sind, sondern mittel- und langfristig auch die Ergebnisse der Musterung, die nun wieder verpflichtend ist. Ab Mitte 2027 will die Bundeswehr so weit sein, dass sie wieder flächendeckend junge Menschen auf ihre Eignung für die Bundeswehr prüfen kann. Dafür werden an insgesamt 24 Standorten Musterungszentren aufgebaut. Ausgewählt habe man Orte, die gut erreichbar sind, in Regionen mit hoher Bevölkerungsdichte, also da, wo die Bundeswehr viele Bewerber und Bewerberinnen vermutet. Im Verteidigungsministerium ist man angesichts steigender Bewerberzahlen optimistisch, dass das Konzept des Freiwilligenwehrdienstes aufgeht. Sollten sich nicht genügend Freiwillige finden, kann die Wehrpflicht wieder eingesetzt werden. Bis 2035 ist eine Truppenstärke von 260.000 aktiven Soldatinnen und Soldaten sowie 200.000 Reservistinnen und Reservisten angepeilt.
2: Aus Berlin war das Christina Nagel zu einer ersten Zwischenbilanz zum neuen Wehrdienst. Der Bundesrat hat heute die von der Bundesregierung geplante steuer- und abgabenfreie 1.000 € Entlastungsprämie für Arbeitnehmerinnen und Arbeitnehmer gestoppt. Mehrere Länder kritisierten, dass der Bund mit dem Gesetz für Steuerausfälle sorge, ohne diese auszugleichen. Jan Zimmermann mit Einzelheiten.
19: Die Entlastungsprämie sei eine Maßnahme aus der Kategorie.
20: Es gibt da in der Politik ein ziemlich hartes Sprichwort und es heißt, das Gegenteil von gut ist gut gemeint,
19: sagt der baden-württembergische Ministerpräsident Winfried Kretschmann. Der Grünen-Politiker kritisiert die von Bundesregierung und Bundestag beschlossene Maßnahme stark. Der Bund werfe den Ländern etwas hin nach dem Motto:
20: Hier ist unsere Idee, macht was draus, ihr Länder und Kommunen.
19: Doch so funktioniere der Föderalismus nicht. Die Länder ärgern sich, weil neben den Arbeitgebern sie den Großteil der Zeche zahlen sollen. Denn je mehr Unternehmen die Prämie steuer- und abgabenfrei an ihre Beschäftigten auszahlen, desto weniger Steuereinnahmen bekommen die Länder und Kommunen. Dazu Hamburgs Finanzsenator Andreas Dressel von der SPD.
21: Die Prämie führt zu Steuermindereinnahmen von insgesamt geschätzt 2,8 Milliarden Euro in den nächsten Jahren. 2/3 auf Länder, 1 Milliarde. Und Kommunen mit dann 700 Millionen.
19: Viel Geld, auf das die meist klammen Städte und Gemeinden nicht verzichten können, erklärt Dressel. Als Kompromiss haben die Länder dem Bund vorgeschlagen, die Kommunen nicht zu belasten und diesen Teil anders zu finanzieren. Aber
21: das ist schon ein Stück enttäuschend, dass diese Hand nicht ergriffen wurde, um sozusagen hier auch eine Möglichkeit zu einem Konsens zu kommen. Aber wenn das Gesetz in irgendeiner Form irgendwo in die Montagehalle zurückkommt, dann ist das ja vielleicht eine Gelegenheit, auf diese Beschlussempfehlung Bezug zu nehmen.
19: Und so kommt es jetzt auch. Die Länder lehnen das Gesetz ab und schicken es zurück in die Montagehalle. Die Bundesregierung kann nun versuchen, die Entlastungsprämie im Vermittlungsausschuss von Bundestag und Bundesrat zu retten. Mehrere Länder stoppen die Maßnahme aber nicht nur wegen der eigenen Finanzen, betont Manuela Schwesig, Ministerpräsidentin in Mecklenburg-Vorpommern.
22: Weil jetzt schon klar ist, dass viele Klein- und mittelständische Unternehmen diese Prämie nicht zahlen können. Jetzt ist schon klar, dass die sozialen Arbeitgeber in den sozialen Berufen diese Prämie nicht zahlen können. Und jetzt ist schon klar, dass auch der öffentliche Dienst diese Prämie nicht zahlen kann. Und man kann nicht etwas auf den Weg bringen, wo man eigentlich weiß, dass ganz viele diese Prämie nicht erhalten werden.
19: Sie und weitere Regierungschefs sprechen sich außerdem für eine Übergewinnsteuer für Mineralölkonzerne und einen Preisdeckel für Benzin und Diesel aus. Eine Mehrheit gibt es für diese Maßnahmen im Bundesrat jedoch nicht. Die Bundesregierung zeigt sich enttäuscht, dass die Länder die Entlastungsprämie ausbremsen. Es sollen neue Gespräche aufgenommen werden. Die Opposition im Bundestag spottet, das sei ein Fiasko für die Bundesregierung und vor allem für den Kanzler, so die Grünen. Und in der Wirtschaft atmen viele Arbeitgeber auf, dass die Prämie vorerst nicht kommt.
2: Der Bundesrat also hat die Entlastungsprämie abgelehnt. Jan Zimmermann war das dazu aus Berlin. Jetzt nach Rheinland-Pfalz. Dort in Sinzig ist am Nachmittag eine Geiselnahme in einer Bank ohne Verletzte zu Ende gegangen. Am Morgen war ein Großeinsatz der Polizei durch einen automatisierten Notruf ausgelöst worden. Ein Großaufgebot von Beamten umstellte dann 4 Stunden lang die Volksbank-Filiale. Kontakt zu den Tätern gab es nicht und am Nachmittag stürmten Spezialkräfte das Gebäude. Dabei wurden 2 Geiseln aus dem Tresorraum befreit. Von den Tätern aber fehlt bisher jede Spur. Die Lage beschreibt Christoph Bröder.
0: Einer der beiden vermeintlichen Geiseln im Tresorraum war der Fahrer eines Geldtransporters. Wer die zweite Person war, ist nicht bekannt. Es ist auch nicht bekannt, ob es ein oder mehrere Täter waren und wo sie sich gerade aufhalten. Nach Auskunft der Polizei könnten sie schon geflüchtet sein, bevor die Polizei eingetroffen war. Die Polizei ging aber über Stunden davon aus, dass die Täter mit den vermeintlichen Geiseln in der Bank waren. Gegen 14.30 Uhr hat die Polizei die Bank gestürmt und die beiden vermeintlichen Geiseln befreit. Nach den Tätern wird jetzt gefahndet. Ob bei der Tat etwas erbeutet wurde, ist nicht bekannt.
2: US-Außenminister Marco Rubio besucht gerade Italien. Zunächst gab es da ein Treffen mit dem Papst im Vatikan und danach mit Italiens Ministerpräsidentin Meloni in Rom. Lisa Weiß berichtet.
3: Nach dem Treffen mit Italiens Ministerpräsidentin Giorgia Meloni trat US-Außenminister Marco Rubio vor die Presse und erklärte, worüber die beiden nicht gesprochen hatten. Über den möglicherweise geplanten Abzug von US-Truppen aus Italien. Das Verhältnis zwischen Meloni und US-Präsident Donald Trump gilt momentan als angespannt. Grund dafür ist, unter anderem, Italiens Weigerung, sich am Krieg im Iran zu beteiligen. In der Nacht hatten gegenseitige Angriffe zwischen den USA und dem Iran die Hoffnungen auf ein Ende des Krieges gedämpft, auch wenn der Iran derzeit einen Verhandlungsvorschlag der USA prüft. Rubio sagte in Rom dazu, man erwarte noch heute eine Reaktion und er hoffe wirklich auf einen ernstzunehmenden Vorschlag seitens des Iran. Zuvor hatte Rubio mit seinem italienischen Amtskollegen Antonio Tajani gesprochen. Dabei ging es unter anderem um bilaterale Kooperationen in den Bereichen Wirtschaft und Sicherheit. Tajani sagte nach dem Treffen, Europa und Italien seien auf die USA angewiesen, aber die USA auch auf Europa und Italien. Die Einheit des Westens sei fundamental.
2: Es ist 17.15 Uhr. Sie hören MDR aktuell und das hier ist die Spitzenmeldung an diesem Nachmittag. Sachsens Innenminister Armin Schuster hat eine lückenlose Aufklärung der Amokfahrt von Leipzig zugesichert. Das sagte er heute nach einer Sondersitzung des Innenausschusses im Landtag. Und er stellte klar, dass die Polizei erst nach der Tat von einer Jet-Nachricht des Amokfahrers Kenntnis erhielt, wonach er bereits im April die Fahrt angedeutet haben soll. Weitere Meldungen, die hat jetzt Kerstin Hoffmann für Sie.
8: In Somalia droht nach Angaben des Welternährungsprogramms WFP eine Hungersnot. Demnach leiden rund 6 Millionen Menschen unter akutem Hunger, ein Drittel davon sind Kinder. Grund dafür ist die Trockenheit, sie habe Ernten und Vieh vernichtet. In einigen Regionen seien die Wasservorräte komplett verbraucht. Im Rechtsstreit zwischen Schauspieler Christian Ulmen und dem Spiegel hat das Landgericht Hamburg einen Großteil der umstrittenen Berichterstattung erlaubt. Demnach durfte das Magazin über mehrere Vorwürfe von Ulmens Ex-Frau Colleen Fernandes berichten. Nur in einem Punkt bekam Ulmen Recht. Gegen die Entscheidung kann der Schauspieler noch Beschwerde einlegen. Die USA haben Akten zu UFOs freigegeben. Das US-Verteidigungsministerium veröffentlichte auf seiner Webseite mehr als 160 Fotos von unbekannten Flugobjekten und weitere Dokumente. Die Akten reichen bis in die 1940er Jahre zurück. Das Wetter am Abend: im Norden und Südwesten aufgelockert, sonst dicht bewölkt und vereinzelt Schauer, 10 bis 14 Grad. In der Nacht wechselnd bewölkt und trocken, teils neblig, 6 bis 2 Grad. Morgen einige Wolken mit Aufheiterungen, meist trocken, Temperaturen bis 19 Grad. MDR aktuell Verkehrsdienst, A2 Richtung Berlin zwischen Hannover-Bodfeld und Hämelerwald, 14 Kilometer stockender Verkehr. A4 Richtung Görlitz zwischen Dreieck Dresden Nord und Ohorn 16 Kilometer Stau nach einem Unfall. Vorsicht auf der A38 Richtung Leipzig am Dreieck Partenaue. In der Überfahrt zur A14 Richtung Dresden liegen Kantholzer auf der Fahrbahn. A72 Richtung Hof zwischen Kreuz Chemnitz und Chemnitz Süd Stau nach einem Unfall. Vorsicht auf der A9 Richtung München. Zwischen Leipzig-West und Bad Dürrenberg liegt eine Transportbox auf der mittleren Fahrspur. Soweit der MDR Aktuell Verkehrsdienst, 17.18 Uhr.
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5: Wenn Sie regelmäßig auf Instagram unterwegs sind, dann dürfte folgende Nachricht für Sie interessant sein. Von heute an nämlich werden Chats und Nachrichten bei Insta nicht mehr Ende zu Ende verschlüsselt. Bisher konnte man diese Funktion in den Einstellungen aktivieren, doch weil offenbar nur wenige das genutzt haben, wird die Verschlüsselung jetzt abgeschafft. Was das für Nutzer bedeutet, darüber habe ich mit dem Social-Media-Redakteur Malte Kirchner von Heise Online gesprochen.
6: Schönen guten Tag.
5: Herr Kirchner, wird der Austausch von Nachrichten bei Instagram damit jetzt unsicherer?
6: Ein Stück weit ja, weil es ja so ist, dass der Anbieter auch jetzt Nachrichten einsehen kann, die man mit anderen austauscht. Und was letztendlich auch bedeuten kann, im Falle eines Dateneinbruchs könnten eben auch Externe dann diese Kommunikation lesen, wenn die auf Meta-Servern hinterlegt ist. Und es ist natürlich auch möglich, dass Behörden dann sich da Zugriff verschaffen und zum Beispiel für Strafermittlungen darauf zugreifen.
5: Und worauf sollten da Nutzer jetzt unbedingt achten, wenn sie in Zukunft weiterhin Instagram nutzen?
6: Wichtig ist zuerst mal, dass man ein Bewusstsein dafür hat, dass es eben diese Ende-zu-Ende-Verschlüsselung dort nicht mehr gibt. Und wenn man jetzt seine Kommunikation sicher halten möchte, dann sollte man vielleicht schauen, welche Alternativen es da gibt.
5: Und welche Alternativen gäbe es denn? Was empfehlen Sie denn?
6: Also sehr beliebt ist der Messenger Signal, weil der von einer gemeinnützigen Stiftung auch herausgebracht wird und einen Fokus auf Sicherheit hat. Eine weitere Alternative, die sehr beliebt ist, ist Threema. Das ist ein Messenger aus der Schweiz, der obendrein auch seine Server in Europa hat. Das sind beides Messenger, die eben sehr stark auf Verschlüsselung setzen, diese Ende-zu-Ende-Verschlüsselung bereithalten und dementsprechend dann als sicher gelten.
5: Aber bei Signal gab es vor kurzem ja diesen Vorfall, dass Signal gehackt wurde.
6: Ja, gehackt wurde Signal ja in dem Sinne nicht, sondern es war eine Phishing-Attacke auf die Nutzer, die dann Zugänge preisgegeben haben, mit denen andere darauf zugreifen konnten. Also die Infrastruktur von Signal war letzten Endes nicht angetastet worden. Es war tatsächlich so, dass dann in Anführungszeichen menschliche Schwächen ausgenutzt wurden, um sich da Zugriff dann über deren Accounts dann zu verschaffen.
5: Dass nun diese Ende-zu-Ende-Verschlüsselung abgeschafft wird, betrifft das noch andere Plattformen, bei denen das bisher vorhanden war?
6: Also gegenwärtig ist es erstmal Instagram, die das machen, die auch ja argumentieren auf ihrer Plattform, sei das jetzt nicht so stark genutzt worden und deshalb würden sie es zurücknehmen. Aber es gibt tatsächlich einen politischen Druck, Ende-zu-Ende-Verschlüsselung dann zumindest mit digitalen Hintertüren dann zu versehen, um sie zum Beispiel für Behördenermittlungen dann zu öffnen. Oder auch in einigen Ländern, zum Beispiel Großbritannien und Kanada, gibt es sogar dann eben Gesetzesinitiativen bzw. Bestrebungen, dass Ende-zu-Ende-Verschlüsselung dann komplett zurückgenommen werden soll.
5: Nun gibt es bestimmt einige User, die sagen, okay, dann werde ich jetzt den Kanal wechseln. Aber wir haben heute auch in der Redaktion darüber gesprochen. Man ist ja mit so vielen Menschen vernetzt. Wie kann denn so ein Wechsel auf eine andere Plattform dann ganz easy gelingen? Haben Sie da irgendeinen Tipp?
6: Ja, das größte Problem ist tatsächlich der Faktor Mensch. Einen anderen Messenger hat man ja schnell installiert. Das ist in der Regel eine neue App, die man installiert und dann muss man sich einen Account einrichten. Das größte Problem ist ja tatsächlich der Bekanntenkreis, den man dafür gewinnen muss. Und das ist eigentlich auch der Grund, warum wir in diesem Messenger-Markt so wenig Verschiebungen bei den Marktanteilen sehen. Hier in Deutschland ist ja zum Beispiel WhatsApp sehr beliebt und jeder, der zum Beispiel eine Kindergarten- oder Schulgruppe hat, kennt das Problem, wenn die meisten bei WhatsApp sind, dann ist man halt allein damit, dass man auf Sicherheit setzt und das ist die größte Herausforderung.
5: Würden Sie denn mal für uns eine Prognose wagen, wohin entwickeln sich die Messenger-Dienste? Also wird man irgendwann damit leben müssen, dass es doch immer die allgemeine Öffentlichkeit auch sein wird, die dann Zugang bekommen kann?
6: Das ist tatsächlich nicht ganz auszuschließen. Es ist ja eben dieser politische Druck, der da ist, wo wir nicht wissen, wo das hingeht. In der EU gibt es ja schon seit Jahren die Bestrebungen, eine Chatkontrolle weiterzufassen, um eben zum Beispiel auch negative Auswirkungen der verschlüsselten Kommunikation zu unterbinden. Es gibt in anderen Ländern auch die Initiativen, dass eben dann gesagt wird, es muss einen Behördenzugriff geben. Das hieße ja tatsächlich, dass Ende-zu-Ende-Verschlüsselung dann aufgehoben wird. Und es gibt aber auch bei den Betreibern durchaus dann Interesse, dort mehr mitzulesen. Einerseits, weil das dann auch als Werbedaten dann genutzt werden kann, also zur Vermarktung von Werbung. Und ein weiteres großes Thema ist ja eben auch das Training von KI-Modellen. Auch die leben ja sehr stark davon, dass dann eben ganz viele neue Informationen als Input kommen.
2: Informationen waren das von Malte Kirchner, Social Media Redakteur bei Heise Online. Seit heute also gibt es keine Ende-zu-Ende-Verschlüsselung mehr bei Instagram. Es wird 17.23 Uhr. 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Wir schauen jetzt nach Südafrika. Dort gibt es ein Urteil mit enormer politischer Sprengkraft für Südafrikas Staatsoberhaupt Ramaphosa. Nach Ansicht des Verfassungsgerichts nämlich hat das Parlament den Präsidenten in der sogenannten Falafala-Affäre um einen dubiosen Einbruch auf seiner Farm nicht ausreichend kontrolliert. Damit ist ein Skandal, der Ramaphosa seit Jahren verfolgt, wieder zurück auf der politischen Bühne. Die Opposition, die fordert schon seinen sofortigen Rücktritt und sie will ein Amtsenthebungsverfahren einleiten. Die ganze Geschichte erzählt Stefan Überbach.
4: Für den südafrikanischen Präsidenten ist dieses Urteil ein Albtraum. Darin sind sich die Kommentatoren des Landes weitgehend einig. Denn jetzt bekommt die sogenannte Pala-Pala-Affäre wieder neuen Schwung. Konkret geht es um eine Abstimmung aus dem Jahr 2022. Damals hatte der Afrikanische Nationalkongress ANC mit seiner Mehrheit ein mögliches Amtsenthebungsverfahren gegen den Staatschef und ANC-Vorsitzenden verhindert. Nun müssen sich die Abgeordneten erneut mit der Sache beschäftigen. Die Opposition, die das Verfassungsgericht angerufen hatte, feiert die Entscheidung als großen Sieg. Julius Malema, Chef der linkspopulistischen Economic Freedom Fighters EFF, empfiehlt dem Präsidenten den sofortigen Rücktritt.
7: Ramaphosa is going to jail.
4: Ramaphosa wird ins Gefängnis gehen. Sobald das Amtsenthebungsverfahren beginnt, wird die Menge an Beweisen, die zutage treten wird, zeigen, es gibt keine Möglichkeit, dass Ramaphosa nicht verhaftet wird.
7: There is no way Ramaphosa will not be arrested.
4: Und darum geht es. Auf der Pala-Pala-Farm des Staatspräsidenten, wo unter anderem wertvolle Büffel gezüchtet werden, hatten Einbrecher 2020 in einem Sofa angeblich 4 Millionen Dollar in Bar gefunden. Später wurden Vorwürfe laut, wonach Ramaphosa den Diebstahl zunächst nicht der Polizei gemeldet habe, sondern die Sache intern regeln wollte. Kritiker sehen darin einen Vertuschungsversuch, in den auch staatliche Stellen verwickelt sein sollen. Der Staatschef weist das entschieden zurück. Das Geld stamme legal aus einem Büffelverkauf. Über seinen Sprecher lässt Ramaphosa ausrichten, dass er das Urteil respektiere und sich zur Verfassung, zur Unabhängigkeit der Justiz und zur Rechtsstaatlichkeit bekenne. Präsident Ramaphosa hält daran fest, dass niemand über dem Gesetz steht und dass alle Vorwürfe ordnungsgemäß, ohne Angst, Bevorzugung oder Vorurteile geprüft werden sollten. Klar ist aber auch, dem Staatschef drohen neue Ermittlungen und peinliche Befragungen durch die Opposition. Denn die will jetzt ein Amtsenthebungsverfahren einleiten und sieht gute Chancen, dass Ramaphosa am Ende seinen Posten räumen muss. Michael Beaumont von der Partei Action SA verweist darauf, dass der ANC die absolute Mehrheit verloren hat und sich auf die Unterstützung seiner Koalitionspartner besser nicht verlassen sollte.
9: Let's be clear, the president doesn't respect the law.
4: Seien wir klar, kein Präsident, der Millionen in Fremdwährungen in seinem Sofa versteckt, respektiert das Gesetz. Jetzt geht die Angelegenheit zurück ins Parlament und ich kann Ihnen sagen, es gibt keine Chance, dass er dieses Verfahren übersteht, denn die Opposition ist Wir mögen nur 30% im Parlament haben, aber keine Partei in der Regierungskoalition kann es sich leisten, das Unvertretbare zu verteidigen, vor allem nicht vor den Wahlen im November. Ende des Jahres werden in Südafrika die Kommunalparlamente neu bestimmt. Egal, wie sich die Pala-Pala-Affäre bis dahin weiterentwickelt, sie wird Ramaphosa und dem ANC schaden, so oder so. Davon ist der Politikwissenschaftler Vusi Gumbi von der Universität Johannesburg überzeugt. Er sagte dem Nachrichtenkanal ENCA, die Oppositionsparteien werden das bis zum Ende ausschlachten. Es ist fraglich, ob der ANC sich das leisten kann und ob Ramaphosa das aus Gründen seines Ansehens als Staatsmann will. Politisch ist das äußerst belastend für ihn. Ob er überlebt, bleibt abzuwarten, aber schlimmer kann es kaum noch werden.
2: Aus Südafrika war das Stefan Überbach mit neuen Informationen rund um den Skandal um Südafrikas Präsidenten. An alten Dingen zu lange festzuhalten, das kann durchaus dazu führen, dass man vor schönen neuen Dingen die Augen verschließt. Das betrifft auch die Forschung. Mehr dazu von Florian Zinner.
12: Einsteins Genialität ist durch seine Relativitätstheorie unbestritten. Mit der neuen, bahnbrechenden Quantentheorie tat er sich aber im fortgeschrittenen Alter schwer. Kein Wunder, sagen Forschende aus Pennsylvania. Deren Analyse der Karriere von 12,5 Millionen Wissenschaftlerinnen und Wissenschaftlern ergab, bahnbrechende Ideen veröffentlichen die vor allem in jungen Schaffensjahren. Mit zunehmendem Alter beziehen sich Forschende vermehrt auf ältere Forschungsarbeiten, insbesondere solche, die ihnen zu Beginn ihrer Karriere begegnet sind. Dieser Nostalgieeffekt werde sogar weitergegeben, weil ältere Forschende häufig Labore leiten und die Arbeit von Jüngeren begutachten. In Nationen mit vielen jungen Forschenden wie China und Indien gebe es deshalb mehr bahnbrechende Forschungsideen als etwa in den USA. Wichtig sei es deshalb, dass auch in der Forschung zwischen den Generationen und ohne Hierarchien kooperiert werde.
2: Soweit Florian Zinner. Jetzt schalten wir zu Renate Bodenburg ins Wetterstudio. Wir schauen mal auf das Wetter in den nächsten Stunden. Die kommende Nacht, Renate, wird es da wieder kalt? Sollten wir empfindliche Pflanzen noch mal reinholen?
15: Naja, also 6 bis 3 Grad, das ist schon nun nicht allzu üppig. Und vor allem geht es in den Hochtälern auch noch ein Stückchen weiter runter. Von

0: Wenn Entlastung zur Belastung der Koalition wird. Hören Sie einen Kommentar bei uns nach den Nachrichten zur Ablehnung der Entlastungsprämie heute im Bundesrat. Und die Commerzbank will 3000 Stellen abbauen, um die Übernahme durch die UniCredit zu verhindern. Auch das wird ein Thema sein bei uns.
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2: Um 17.30 Uhr mit Kerstin Hoffmann. Sachsens Innenminister Armin Schuster hat eine lückenlose Aufklärung der tödlichen Amokfahrt von Leipzig zugesichert. Schuster sagte nach einer Sondersitzung des Landtagsinnenausschusses, jeder Stein werde umgedreht. Der Minister stellte zugleich klar, dass die Polizei erst nach der Tat von einer Chatnachricht des Amokfahrers Kenntnis erhielt. Darin soll er bereits im April womöglich Andeutungen auf die Tat gemacht haben. Schuster sagte, mit dem Mann sei im Zusammenhang mit häuslicher Gewalt eine Gefährderansprache geführt worden. Vor der Tat habe es aber keinen Grund für einen Freiheitsentzug gegeben. Thüringen ist im Bundesrat mit der Initiative gescheitert, bundesweit einen staatlichen Zuschuss bei der Reparatur von Elektrogeräten einzuführen. Das Umweltministerium in Erfurt erklärte, der Antrag sei nur in Teilaspekten unterstützt worden. Die Kernforderungen nach einem Reparaturbonus oder einer Senkung der Mehrwertsteuer auf Reparaturen hätten in der Länderkammer keine Mehrheit gefunden. Thüringen hatte seinen eigenen Reparaturbonus in diesem Jahr aus finanziellen Gründen gestoppt. Der Computerexperte Malte Kirchner rät Instagram-Nutzern bei der weiteren Nutzung des Dienstes zur Vorsicht. Der Heise Online-Redakteur betonte im MDR, durch die Abschaffung der Ende-zu-Ende-Verschlüsselung bei Direktnachrichten werde Instagram ein Stück weit unsicherer. Nun könnte auch der Anbieter selbst oder Behörden diese Mitteilungen mitlesen. Wer seine Kommunikation sicher halten möchte, so Kirchner, solle sich nach Alternativen umschauen. Seit heute können bei Instagram Direktnachrichten nicht mehr komplett verschlüsselt werden. Nach dem Hantavirus-Ausbruch auf einem niederländischen Kreuzfahrtschiff hat Spanien einen weiteren Verdachtsfall gemeldet. Das Gesundheitsministerium erklärte, es handle sich um eine Frau, die in einem Flugzeug hinter einer Kreuzfahrtteilnehmerin gesessen habe. Diese sei kurz danach gestorben. Bei einer deutschen Kontaktperson in der Uniklinik Düsseldorf konnte das Virus bislang nicht nachgewiesen werden. Eine Entwarnung gaben die Mediziner aber nicht, weil die Inkubationszeit 6 bis 8 Wochen beträgt. Dresden soll bis Ende 2029 ein neues Herzzentrum bekommen. Für den Neubau an der Uniklinik wurde der Grundstein gelegt. Das Zentrum soll unter anderem 6 OP-Säle, Herzkatheterlabore und Forschungseinrichtungen beherbergen. Sachsens Ministerpräsident Michael Kretschmer sagte, der Neubau stärke Dresden und den Freistaat als Standort für Spitzenmedizin, Forschung und Innovation. Das waren die Nachrichten. Das Wetter, die Temperaturen, Dresden bedeckt 11, Eisenach stark bewölkt 12, Erfurt bedeckt 10, Gardelegen bedeckt 14, Hoyerswerda bedeckt 12, Magdeburg bedeckt 13, Neuhaus stark bewölkt 7, Oschatz bedeckt 11, Plauen bedeckt 12, Wernigerode bedeckt 10 und Wittenberg meldet 12 Grad. Am Abend im Norden und Südwesten aufgelockert, sonst dicht bewölkt und vereinzelt Schauer 10 bis 14 Grad. In der Nacht wechselnd bewölkt und trocken, teils neblig, 6 bis 2 Grad und morgen einige Wolken mit Aufheiterungen, meist trocken bei Werten bis 19 Grad. MDR Aktuell Verkehrsdienst, A2 Richtung Berlin zwischen Kreuz Hannover Ost und Hämelerwald, 12 Kilometer stockender Verkehr. A4 Richtung Görlitz zwischen Hermsdorf und Ohorn, 8 Kilometer Stau. Geblitzt wird auf der A9 Richtung München zwischen Hermsdorf Süd und Lederhose und auf der A73 Richtung Suhl zwischen Schleusingen und Suhl-Friedberg. Soweit der MDR Aktuell Verkehrsdienst, 17.34 Uhr.
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0: Und da sagt noch einmal Hallo hier im Studio Uta Georgi. Der Bundesrat hat heute die von der Bundesregierung geplante steuer- und abgabenfreie 1.000 Euro Entlastungsprämie für Arbeit

0: Arbeitnehmerinnen und Arbeitnehmer gestoppt. Mehrere Länder kritisierten, dass der Bund mit dem Gesetz für Steuerausfälle sorge, ohne diese auszugleichen. Der Stopp der Prämie ist richtig, findet Hauptstadtkorrespondent Georg Schwarte. Und er spricht von einer Regierungskoalition in Ausbildung. Hören Sie hier seinen Kommentar.
1: Entlastungsprämie, ein tolles Wort. Unter diesem Namen ist das Ding damals nach einem offenbar denkwürdigen Koalitionsabend in der Villa Borsig vor gut 4 Wochen in die Welt gestolpert. Wer hat's erfunden? Niemand weiß es mittlerweile so wirklich. Eigentlich will es auch keiner mehr gewesen sein. Entlastungsprämie also. Sie entlastet aber weder die Wirtschaft noch große Teile der Bevölkerung. Nicht einmal die Notgemeinschaft Bundesregierung. Im Gegenteil, jetzt ist aus der Entlastungsprämie eine weitere Belastungsprämie für diese schwarz-rote Koalition geworden. Vollpleite im Bundesrat. Ein verspätetes Geburtstagsgeschenk der besonderen Art für das einjährige Betriebsjubiläum einer Bundesregierung in Ausbildung. Die eigenen Ministerpräsidenten zeigen ihrem Unionskanzler, gut gemeint ist selten gut gemacht. Wieder einmal. Und Manuela Schwesig, die Frau aus dem Norden mit schwierigen Landtagswahlen im Herbst, sie spricht von Politiksimulation und meint tatsächlich das Klein-Klein ihrer eigenen sozialdemokratisch mitregierten Koalition im Bund. Da hören wir seit geraumer Zeit wieder und wieder die Beteuerung, doch, ja, wir haben es verstanden, jetzt aber wirklich, wir müssen gemeinsam an Reformen arbeiten. Und dann gilt das alte Motto, bis hierhin und so weiter. Im April haben die SPD-Länderchefs den Kanzler aufgefordert, eine Sonderkonferenz mit den Ministerpräsidenten einzuberufen. Ein bewährtes, erprobtes Format in Corona- und Gasnotlagezeiten. Sozialpartner wollten eine konzertierte Aktion. Wer einbindet, braucht möglicherweise länger, aber hat dann auch jeden an Bord. Alles nicht passiert. Aber einen missratenen Tankrabatt und eine ausgebremste Entlastungsprämie später stehen sie wieder ratlos rum und wundern sich darüber, dass Friedrich Merz ein Jahr nach Amtsantritt so wenig Vertrauen in der Bevölkerung genießt wie kein Bundeskanzler jemals vor ihm. Darüber, dass der rechte Rand groß und größer wird. Darüber, dass viele Menschen in der Politik die Ernsthaftigkeit vermissen, die es jetzt bräuchte. Stattdessen sehen wir einen Unionskanzler, der via Talkshow in einer Art pflichtschuldiger CDU-Auftragsarbeit seinem SPD-Vizekanzler mitteilt, was geht und was nicht. Es ist mittlerweile schon fast egal, was derzeit schlechter ist, die Stimmung oder die Lage. Setzt euch endlich zusammen, streicht Wörter wie rote Linie, Vorbedingung, Nein, Parteiwille und geht nicht. Macht die Tür zu. Redet miteinander, nicht übereinander und ja, mutet uns Bürgerinnen und Bürgern Dinge zu. Tankrabatt und Entlastungsprämie sollten der beste Beweis für diese Regierung sein, dass Panikaktionen keine Lösung sind. Auch wenn der Bundesrat, wie in diesem Fall, den größten Blödsinn noch verhindern konnte, zumal sich sogar Gewerkschaften, Arbeitgeber und Wirtschaftsexperten in ihrer Ablehnung einig waren, nicht durchdacht, Prinzip Gießkanne und nicht gegenfinanziert. Diese Koalition in Ausbildung muss ein Jahr nach ihrem Start jetzt schnell beweisen, dass sie keine Koalition in Auflösung ist. Denn auf die angeblich letzte Patrone der Demokratie folgt danach dann mehr als nur eine ganz normale Neuwahl in diesem Land.
0: Ein Kommentar war das von Georg Schwarte. Wegen drohender Kerosinengpässe hat die Europäische Agentur für Flugsicherheit den Weg für die Verwendung von Treibstoffen aus den USA geebnet, dem sogenannten Jet A. Die Behörde habe keinerlei Sicherheitsbedenken bei einer möglichen Einführung in Europa, erklärte sie heute. Jean-Marie Macron berichtet.
2: Bisher ist Jet A in der Europäischen Union nicht zugelassen. Allerdings tanken Airlines den Treibstoff bereits, wenn sie von einem US-amerikanischen Flughafen zurück nach Europa fliegen. Jedoch sollte Jet A nicht mit den üblich in Europa verwendeten Kraftstoffen gemischt werden, teilte die Agentur in einer Sicherheitsmitteilung mit. Die Europäische Kommission nahm die Einschätzung in ihren Richtlinien für Fluggesellschaften auf. Aufgrund der Sperrung der Straße von Hormuz ist das Angebot an Kerosin auf dem Weltmarkt knapper geworden. Nach Einschätzung der EU-Kommission gäbe es aktuell keine Engpässe. Die Situation könnte sich aber in den kommenden Wochen und Monaten verschärfen. Brüssel stellte außerdem klar, dass eine nachträgliche Erhöhung von Ticketpreisen für Passagiere nicht zulässig ist. Denn steigende Kraftstoffpreise im Sommer seien schon jetzt für die Airlines absehbar. Den Fluggesellschaften bleibt dennoch freigestellt, Flüge zu streichen, wenn sich diese aufgrund steigender Kosten nicht mehr rechnen sollten.
3: 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Mit Jan Günther. Der FC Erzgebirge Aue absolviert heute sein vorerst letztes Heimspiel in der dritten Fußballliga. Die bereits als Absteiger in die Regionalliga feststehenden Veilchen treffen ab 19 Uhr auf den Tabellendritten MSV Duisburg. Am letzten Spieltag gelang den Sachsen mit einem 5:3 in Ingolstadt der erste Ligasieg in diesem Jahr. Aue-Trainer Schubi Tietze.
4: Werden wir dann halten, möglichst einfache, mit einfachen Lösungen, so dass dann Gegner nicht ins Spiel kommt und unser Glück suchen. Dann hoffe ich sehr, dass dann halt eine Umsetzung funktioniert, weil Verständnis ist da. Aber Verständnis und Umsetzung, da sind wieder zwei Welten. Also wenn die es verstehen, manchmal sind ein, zwei, drei Menschen, Leute, Spieler nicht in der Lage, das so umzusetzen, wie man es wünscht. Und dann hoffe ich, dass dann an dem Tag vieles passen wird. Weil Gegner ist gut, das wissen wir, aber wir haben jetzt bewiesen, auch gegen spielstarke Mannschaften, dass wir dann trotzdem mithalten können in letzter Woche. Und das hoffe ich, dass es dann auch jetzt am Freitag der Fall sein wird.
3: In der Fußball-Regionalliga Nordost führt Lok Leipzig 2 Spieltage vor Ende die Tabelle an mit 2 Punkten Vorsprung vor Carl Zeiss Jena. Am letzten Spieltag verloren die Leipziger ja überraschend zu Hause gegen den BFC Preußen. Jena kann heute vorlegen und mit einem Sieg beim hallischen FC vorerst die Tabellenführung übernehmen. Jena-Trainer Volkan Ulutsch.
5: Also man merkt es ja, dass von Woche zu Woche die Brisanz sich erhöht. Auch am letzten Spieltag war es ja doch schon, dass es Schlag auf Schlag ging und man nicht unbedingt das Ergebnis aus Leipzig erwartet hätte. Da merkt man auch, wie spannend das wird. Wir hatten schon brisante Spiele, wo die Jungs ihre Leistung abgerufen haben. Und eins müssen wir wissen, wir brauchen natürlich eine Top-Leistung. Ja, einfach mal da hinfahren und zu sagen, wir gewinnen, das wird nicht funktionieren.
3: Halle gegen Jena, Anstoß 19 Uhr und Sie finden unsere Audio-Live-Reportage des kompletten Spiels in der App von Sport im Osten. Gewinnt Jena heute nicht, kann Lok am Sonntag mit einem Sieg beim Greifswalder FC die Meisterschaft klar machen. Morgen Abend gibt es wieder Boxen live im MDR-Fernsehen und zwar aus Halle. Dann werden sich unter anderem Adam Deines und der Pole Mateusz Stritz gegenüberstehen. Es geht um den Europameistertitel der WBO im Halbschwergewicht. Heute war das offizielle Wiegen, für uns beobachtet von Sabrina Bramowski. Sabrina, ist denn Deines im Limit geblieben?
6: Ja, man hat schon vorneweg Aufregung, leichte Nervosität gespürt bei Adam Deines. Als die Schaulichter noch aus waren, ist er mehrfach über die Waage gegangen, hat sich Probe gewogen, damit er sicher geht, dass das Limit im Halbschwergewicht eben nicht gebrochen wird beim offiziellen Wiegen. Das liegt ja bei 79,378 Kilogramm und er hat dann, als alle Fotografen ihre Kameras auf ihn richteten und alle mit den Handys bereitstanden, es mit einem breiten Lächeln geschafft und blieb 300 Gramm unter dem Limit. Und das, obwohl er noch vor 3 Wochen 95 Kilogramm wog.
3: Warum war Deines denn vor kurzem noch so viel schwerer?
6: Ganz einfach, er musste einspringen, ist nur Ersatz im Kampf um den WBO-Europameistertitel. Und übrigens hat er diesen auch schon 2022 gewonnen, einst in Magdeburg. Morgen der Kampf gegen den Pol Mateusz Stritz war also so nicht geplant oder wie Ulf Steinfort, der Boxmanager aus Magdeburg, sagt, unverhofft kommt oft, denn Deines Teamkollege Arthur Reis musste mit Nasenbeinbruch passen und so sprang der 35-jährige Deines ein und freut sich auf diese riesige Chance, nochmal die Weltspitze mit einem Sieg anzugreifen.
3: Was glaubst du, wie eng wird dieser Fight?
6: Ich denke, super eng. Es sind beides Kämpfertypen, wirkten auf der Waage auch perfekt austrainiert, haben ihre Muskeln wahrlich spielen lassen. Taktieren wird keiner, denn sowohl Deines als auch Tritts wissen, nur der Sieger wird sich weiter nach oben boxen. Für den Verlierer, da wartet wahrscheinlich das Karriereende.
3: Das sagt Sabrina Bramowski. 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Und dann noch zum Radsport. Heute hat der Giro d'Italia begonnen, allerdings nicht in Italien. Von der ersten Etappe berichtet Holger Gerska.
7: Nicht einmal 150 weitgehend flache Kilometer entlang der Schwarzmeerküste. Fast zwangsläufig endete die erste Giro d'Italia-Etappe in Bulgarien mit einem Massensprint. Der war nach einer ereignisarmen Etappe umso intensiver, wurde von einem Massensturz überschattet und endete mit einem Mitfavoritensieg. Paul Magnier, der jüngste der Topsprinter dieser Rundfahrt, gewann und holte das erste rosa Trikot des Spitzenreiters. Der 22-Jährige gewann voriges Jahr schon 19 Radrennen, aber dieses ist der mit Abstand wichtigste Erfolg des jungen Franzosen aus dem Quick Quickstep-Team. Natürlich profitierte er auch etwas von dem Sturz, durch den beispielsweise der italienische Topfavorit Jonathan Milan beeinträchtigt wurde und letztlich nur Vierter war. Dessen Anfahrer Maximilian Walscheid lag zu diesem Zeitpunkt vorn und belegte letztlich Platz 9. Zwei Plätze vor ihm als bester Deutscher Pascal Ackermann auf Rang 7. Auch die zweite und die dritte Etappe werden noch in Bulgarien ausgetragen, bevor der Tross dann am Montag ins Stammland der Italien-Rundfahrt umzieht.
3: Und das war der Sport.
0: Dankeschön dafür, Jan Günther. Es wird 17.45 Uhr. 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Sachsens Innenminister Armin Schuster hat eine lückenlose Aufklärung der tödlichen Amokfahrt von Leipzig zugesichert. Das ist die Spitzenmeldung in den Nachrichten. Schuster sagte nach einer Sondersitzung des Landtagsinnenausschusses, jeder Stein werde umgedreht, und er stellte klar, dass die Polizei erst nach der Tat von einer Jet-Nachricht des Amokfahrers Kenntnis hatte. Danach soll er nämlich bereits im April seine Amokfahrt angedeutet haben. Weitere Meldungen, die hören Sie jetzt von Kerstin Hoffmann.
8: Thüringen gehört innerhalb der EU nicht zu den waldreichsten Regionen. Wie das Statistische Landesamt mitteilte, ist rund ein Drittel der Landesfläche bewaldet. Damit liegt Thüringen, das sich als grünes Herz vermarktet, unter dem EU-Durchschnitt von 41%. In Dresden ist die Brücke Budapester Straße nur noch eingeschränkt nutzbar. Wie die Stadt mitteilte, wurden bei Untersuchungen Schäden festgestellt. Demnach wurde der Verkehr auf jeweils eine Fahrspur pro Richtung reduziert. Zusätzlich gilt eine Tonnagebeschränkung von 7,5 Tonnen. Die Stadt und die Region Schwarzatal im Landkreis Saalfeld-Rudolstadt erhalten für touristische Projekte 180.000 Euro Landesmittel. Nach Kreisangaben werden 80.000 Euro in neue Hinweisschilder investiert. Weitere 100.000 Euro sind für den Ausbau von Wohnmobilstellplätzen in Oberweißbach, Bad Blankenburg und Sitzendorf vorgesehen. Das Wetter in der Nacht, im Südosten teils klar, sonst bewölkt oder neblig trüb und trocken, 6 bis 2 Grad. Morgen Wolken, später Aufheiterungen und nur selten Schauer bei 15 bis 20 Grad. MDR Aktuell Verkehrsdienst, A2 Richtung Berlin zwischen Kreuz Hannover-Buchholz und Hämeler Wald, 10 Kilometer stockender Verkehr. A4 Richtung Görlitz zwischen Ottendorf-Okrilla und Burkau, 8 Kilometer stockender Verkehr. Geblitzt wird auf der A9 Richtung München zwischen Hermsdorf Süd und Lederhose und auf der A73 Richtung Suhl zwischen Schleusingen und Suhl-Friedberg. Soweit der MDR Aktuell Verkehrsdienst, 17.47 Uhr.
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0: Der Hantavirus-Ausbruch auf dem Kreuzfahrtschiff Hondius, der beschäftigt weiterhin die Gesundheitsbehörden in mehreren Ländern. Und während das Schiff auf dem Weg nach Teneriffa ist, sorgt in den sozialen Medien ein Pfizer-Dokument für Aufregung. Behauptet wird da, das Papier belege einen Zusammenhang zwischen dem Corona-Impfstoff von BioNTech, Pfizer und dem Hantavirus. Wir wollen das einordnen mit dem Epidemiologen Alexander Kekulé, mit dem ich vorab gesprochen habe.
10: Hallo Frau Georgi.
0: Herr Kekulé, gibt es denn tatsächlich Zusammenhänge zwischen Hantaviren und Corona-Impfstoffen?
10: Also da muss ich jetzt echt sagen, gibt es absolut keinen Hinweis drauf. Das ist wirklich eine reine Presseente. Ich kann mir beim besten Willen nicht vorstellen, was da irgendwie einen Zusammenhang bestehen könnte.
0: Und welche medizinischen Wirkstoffe helfen denn bisher gegen welche Virenstämme? Können Sie das für uns mal ein bisschen einordnen?
10: Es ist grundsätzlich so, dass die Hantaviren, gibt es zwei verschiedene Sorten. Die einen sind die in Amerika, Nord- und Südamerika, das sind die neue Weltviren, die machen eine Lungenentzündung. Die anderen sind die in Europa, die machen eher so Nierenentzündungen und sind nicht so gefährlich. Die haben wir auch manchmal in Deutschland. Und gegen beide Virenarten gibt es leider keine spezifische Therapie, also sozusagen kein Antibiotikum gegen Viren, wie wir es bei Bakterien haben. Aber eine gute medizinische Betreuung, das heißt eine Intensivstation, die einem hilft, wenn die Lunge nicht mehr so gut funktioniert oder bei unseren europäischen Fällen, wenn die Nieren nicht mehr so gut sind, macht natürlich einen Riesenunterschied. Das führt dann dazu, dass mit guter Behandlung, zum Beispiel bei diesem Virus, was jetzt dort aus den Anden kommt, bei guter Behandlung vielleicht eine Sterblichkeit von 10 bis 20% auftritt höchstens. Und wenn man gar nichts macht, wie es in Südamerika leider häufiger auch mal vorkommt, dann kann eben die Sterblichkeit 40-50% sein.
0: Nun hieß es ja lange Zeit, das Hantavirus wird nur von Tieren, also unter Tieren übertragen. Jetzt plötzlich stellt man fest, es ist auch von Mensch zu Mensch übertragbar. Wie kommt diese Entwicklung zustande? Haben Sie dafür eine Erklärung?
10: Also es gibt ja ungefähr 50 verschiedene Hantavirusarten und die sind fast alle eben oder sind alle eigentlich nur vom Tier zum Menschen übertragbar. Also Nagetiere typischerweise, von denen man das kriegt, die pinkeln dann irgendwo in den Staub und wenn man den Staub einatmet, dann hat man das Virus. Bei diesem sogenannten Andenvirus, was in Südamerika vorkommt, da wusste man schon länger, dass es wahrscheinlich Übertragungen innerhalb der Familie gibt. Ganz sicher ist es nicht, aber bei engstem Kontakt kann jemand, der eben hustet, das sind Menschen, die Lungenentzündungen davon kriegen. Wenn er gerade ganz frisch Symptome hat, kann er jemanden anders anstecken, indem der andere eben das dann inhaliert. Wir gehen davon aus, dass das längst nicht so ansteckend ist wie zum Beispiel die Grippe oder wie Corona. Das hat kein pandemisches Potenzial, aber es ist zu befürchten, dass auf diesem Schiff es konkret wahrscheinlich zu Ansteckungen gekommen ist von Mensch zu Mensch.
0: Nun hatte ich es eingangs erwähnt, das Kreuzfahrtschiff Hondius ist auf dem Weg nach Teneriffa. Dort sollen die Passagiere am Sonntag von Bord dürfen. Wie groß ist denn dann die Ansteckungsgefahr auch für Menschen an Land?
10: Also die Ansteckungsgefahr ist absolut minimal, wenn man vor allem weiß, dass die möglicherweise infektiös sind. Was man machen muss, ist, dass die Menschen eben, wenn sie, sobald sie Symptome haben, sich isolieren oder am besten schon vorher vorsorglich zu Hause bleiben, in einem Hotelzimmer oder ähnliches, nicht im Flugzeug sitzen, wenn sie husten müssen. Aber mehr muss man eigentlich nicht machen. Dieser ganze Aufwand, den man jetzt in den Medien sieht, dass zum Teil dann Leute, die also vermummt sind, wie bei Ebola, diese Patienten empfangen oder diese Passagiere empfangen. Das führt natürlich in Spanien zu enormen Verängstigungen. Ich bin gar nicht mal so sicher, ob die dann überhaupt in Teneriffa Land gehen dürfen, weil die Bevölkerung eben Angst hat und auch Angst um den Tourismus hat. Wirkliche Gefahr besteht dort nicht. Man müsste die Personen natürlich, wenn sie, insbesondere wenn sie krank werden, wenn sie Fieber haben oder husten, müsste man sie isolieren, aber ansonsten beobachten.
0: Die Einschätzung des Virologen Alexander Kekulé zur Diskussion um das Hantavirus. Ich bedanke mich für das Gespräch.
10: Sehr gerne.
0: Und damit wird es 17.52 Uhr. 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Die Commerzbank, sie hat einen Verehrer oder eine Verehrerin, und zwar die italienische Großbank UniCredit. Die macht der Frankfurter Privatbank seit Monaten Avancen und sie wird ziemlich rabiat. Nun gehen die Frankfurter in die Offensive und präsentieren ihrerseits einen Plan, wie sie der Übernahme entgehen könnten. Zu dem Plan Ursula Mayer mit den Einzelheiten.
11: Künstliche Intelligenz ist das Zauberwort. Die will die Commerzbank in vielen Bereichen stärker nutzen, etwa bei der Beratung oder bei Geldwäschekontrollen. Zugleich will die Bank massiv sparen und in den nächsten 4 Jahren 3000 Stellen streichen, zusätzlich zum bereits laufenden Stellenabbau, bei dem schon jetzt fast 4000 Jobs wegfallen sollen. Commerzbank-Chefin Bettina Orlopp sagt:
12: Wir haben diese Entscheidung nicht leichtfertig getroffen. Und wir gestalten diesen Prozess genauso sozialverträglich wie bisher. Basierend auf bewährten Altersprogrammen, natürlicher Fluktuation und in enger Abstimmung mit den Kolleginnen und Kollegen von der Arbeitnehmervertreterseite.
11: Auch wenn der Umbau die Bank rund 450 Millionen Euro kostet, will sie dadurch langfristig ihren Gewinn steigern. Dieses Jahr sollen es mindestens 3,4 Milliarden Euro sein, nach gut 2,5 Milliarden Euro im Jahr davor. Zu den Avancen der italienischen UniCredit sagt Orlopp:
12: Die UniCredit arbeitet mit irreführenden Darstellungen. Sie will uns diskreditieren und versucht, unsere Bewertung runterzureden. Ein No-Go im Banking.
11: Die UniCredit hatte die Commerzbank als vernachlässigt und unsicher bezeichnet und dafür von der Bankenaufsicht BaFin einen Rüffel bekommen. Betriebsrat und Gewerkschaften befürworten den Stellenabbau. Kevin Voss von der Dienstleistungsgewerkschaft Verdi und Mitglied im Aufsichtsrat der Commerzbank.
13: Jeder Arbeitsplatz, der abgebaut wird, tut natürlich weh. Deshalb haben wir wichtige Sicherungen für die Beschäftigten geschaffen mit einem faktischen Ausschluss betriebsbedingter Kündigungen. Das bedeutet, niemand verliert gegen seinen Willen den Job.
11: Einen Kahlschlag befürchtet der Gewerkschafter für den Fall, dass die italienische UniCredit die Commerzbank übernehmen würde. Dann könnten 15.000 Jobs bedroht sein, heißt es bei Verdi. UniCredit selbst hatte zunächst nur von 7.000 Stellen gesprochen. Damit würde sie ähnlich viele streichen wie die Commerzbank. Für deren Aktien liegt seit Dienstag das Kaufangebot der UniCredit auf dem Tisch. Sie bietet dafür aber weniger, als die Aktie im Moment wert ist. Die Kontrolle über die Commerzbank will die UniCredit auch nicht übernehmen, sondern nur ihren Anteil von knapp 30% der Aktien weiter aufstocken. Auf wenig Gegenliebe stößt diese Vorgehensweise beim Bund, der immer noch über 12% der Aktien besitzt und damit ebenfalls ein wichtiger Aktionär ist. Bundeskanzler Friedrich Merz sagte gestern bei einer Veranstaltung in Berlin:
14: Feindliches und aggressives Vorgehen lehnen wir entschieden ab. So geht man nicht mit Instituten wie einer Bank in Deutschland, der Commerzbank, um. So wird Vertrauen zerstört und nicht neues Vertrauen ermöglicht.
11: Zuletzt sind Rufe laut geworden, der Bund möge seine Beteiligung an der Commerzbank wieder aufstocken und so eine Übernahme verhindern. Dazu hat sich die Bundesregierung aber bislang nicht geäußert.
0: Ursula Meyer war das aus Frankfurt am Main zum geplanten Stellenabbau bei der Commerzbank. Zurück nach Mitteldeutschland. Auf dem Gelände der Landesgartenschau in Torgau, da tummelten sich die Menschen zum 5. Inklusionstag. An 45 Ständen haben sie sich um Themen rund um das Thema Inklusion informieren können und sie konnten auch selbst Teil davon werden. Mit dabei war für uns Jasmin Koch.
15: Von Weitem sieht es aus wie eine blau-rote Hüpfburg. Ein wenig näher und man erkennt die aufblasbaren Banden mit integrierten Toren. Hier steigen heute inklusive Fußballturniere. Die Teams werden bunt zusammengemischt. Menschen mit und ohne Behinderung spielen gemeinsam. Und das beschreibt nicht nur diese Attraktion, sondern den ganzen Tag hier in Torgau. Stefanie Stramm ist Koordinatorin für inklusives Stadtmanagement.
16: Der Tag ist so wichtig, weil irgendwie gefühlt die Menschlichkeit immer so ein Stück weit verloren geht und man einfach wieder lernen darf, mehr aufeinander aufzupassen und zu schauen, was braucht der andere. Und sich nicht aus dem Weg geht. Und ja, unsere Devise ist immer machen statt meckern. Ja, da sind ganz, ganz viele tolle Menschen mit dran beteiligt.
15: Direkt neben dem Skatepark in Torgau tummeln sich die Leute. Kindergartengruppen, Menschen mit Rollstühlen und Rollatoren. Aber nicht jede Behinderung ist auf den ersten Blick sichtbar. Auf der Wiese ist eine Bühne aufgebaut. Drumherum gibt es Stände, unter anderem von Vereinen wie der Lebenshilfe und einer Bibliothek mit Büchern in leichter Sprache. Einige Meter weiter kann ein Elektromobil für Senioren ausprobiert werden. Stefan lässt sich nicht lange bitten. Martin Stößer von einem Medizintechnikanbieter erklärt ihm, wie es funktioniert.
17: Hier stellst du die Geschwindigkeit ein.
18: Genau.
17: An und aus, an ist er jetzt.
18: Ja. Ja.
17: Rechts ist vorwärts, links ist rückwärts.
15: Kurz darauf fährt Stefan los. Slalom um die orange-weißen Hütchen.
17: Passt du bitte auf die Leute, das ist schön.
15: Stefans Fazit, wenn er alt ist, will er so einen Flitzer. Auch wenn das Gelände der Landesgartenschau nicht ganz barrierefrei ist, wollen die Organisatoren auf möglichst viel achten. Stefanie Stramm.
16: Bei uns, das nehme ich schon mal vorneweg, ist nicht alles inklusiv. Also das Gelände hat auch Bordsteinkanten und es hat kein Blindenleitsystem. Aber wir versuchen einfach auf viele Dinge zu achten, einen Ruhebereich zu schaffen, Rampen da zu haben. Wir haben jetzt seit diesem Jahr erstmals auch eine große Rampe für die Bühne, damit Künstler auch im Rollstuhl auf die Bühne kommen können. Und haben einen Gebärdendolmetscher zum Beispiel zur Eröffnungsfeier da gehabt. Also einfach, um zu zeigen, was geht auch alles, was gibt es, damit andere sich da wieder eine Idee wegholen können.
15: Bis zur vollständigen Inklusion ist es noch ein weiter Weg. Aber wie heißt es so schön? Auch die längste Reise beginnt mit dem ersten Schritt.
0: Das war Jasmin Koch vom Inklusionstag in Torgau. Damit kommen wir jetzt zurück nach Leipzig. Ins MDR-Wetterstudio schalten wir zu Renato Bodenburg. Renato, mit welchen Temperaturen gehen wir denn in den Abend?
19: Also die Spanne allgemein liegt zwischen 9 und 13 Grad. Und da, wo die Sonne noch so ein bisschen rausgekommen ist, das ist in der Altmark der Fall. Und jetzt auch vom Wartburgkreis bis runter in den Kreis Hildburghausen, also das südwestliche Thüringen. Da haben wir so Werte bis 15 Grad. Vereinzelt, ja genau, 15 Grad ist dort der Spitzenwert. Aber sonst unter den Wolken ist es eben doch deutlich kühler.
0: Und was bringt die Nacht mit? Wird es nochmal frostgefährlich?
19: Die kommende Nacht jetzt erstmal noch nicht. Also auch die nächsten Nächte sind noch weitgehend frostfrei. Wir haben allerdings trotzdem eine Spanne von 6 bis 3 Grad. Und in den Hochtälern kann es dann schon so Richtung Gefrierpunkt gehen. Aber das Thema ist noch lange nicht außen vor. Gerade für die nächste Woche, wenn es dann Anfang der Woche etwas kühler wird, können dann auch einzelne Nächte mal hier und da so ein paar Frostwerte wiederbringen.
0: Schauen wir jetzt auf das Wochenende. Mhm. Können wir da von dem Frühling wieder mal eine Nase voll einatmen?
19: Also ich würde schon sagen, ja, wir liegen allgemein jetzt unter Zwischenhocheinfluss, aber es ist eben nur ein Zwischenhocheinfluss. Das heißt also nicht so eitel Sonnenschein, Feuchtigkeit ist weiter in der Luft. Das wird dann in der Nacht auf alle Fälle auch zu Nebel- und Hochnebelbildung führen. Die haben wir dann morgen erstmal zu Beginn, stellenweise oder gebietsweise. Nach Auflösung gibt es dann so eine Mischung aus dichten Quellwolken und Sonnenschein, mehr Sonnenschein zum Sonntag und da auch höhere Temperaturen.
0: Sagt Renate Bodenburg im MDR Wetterstudio. Dankeschön. Der Bundesrat hat heute die geplante Entlastungsprämie gestoppt. Das wird ein Thema sein bei uns gleich nach den Nachrichten. Die Bundesregierung ist enttäuscht und die Opposition spottet.
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18: Um 18 Uhr mit Kerstin Hoffmann. Bundesaußenminister Johann Wadephul hat eine europäische Verhandlungsinitiative im Ukraine-Krieg angekündigt. Der CDU-Politiker sagte der Welt am Sonntag, Deutschland unternehme mit Frankreich und Großbritannien einen neuen Anlauf, wieder in Verhandlungen hineinzukommen. Man sei bereit, in den nächsten Wochen und Monaten mehr Verantwortung zu übernehmen. Man sei darüber mit den USA und der Ukraine im Gespräch. Zuvor hatte der Kreml erklärt, Präsident Wladimir Putin sei zu Verhandlungen mit jedem bereit, auch mit Europäern. Das US-Militär hat erneut zwei Tanker unter iranischer Flagge angegriffen. Das Regionalkommando erklärte, die Schiffe hätten versucht, die US-Seeblockade zu brechen. US-Jets hätten sie daran gehindert, einen iranischen Hafen im Golf von Oman anzulaufen. Iranische Medien berichteten von neuen Explosionen am Persischen Golf. Bereits gestern war es trotz Waffenruhe zu Gefechten zwischen den USA und dem Iran gekommen. Sachsens Innenminister Armin Schuster hat eine lückenlose Aufklärung der Amokfahrt von Leipzig zugesichert. Schuster sagte nach einer Sondersitzung des Innenausschusses im Landtag, es werde jeder Stein umgedreht. Der Minister stellte klar, dass die Polizei erst nach der Tat von einer Chatnachricht des Amokfahrers Kenntnis erhielt. Darin soll er bereits im April die Amokfahrt angedeutet haben. Für die Behörden habe es vor der Tat keinen Grund für einen Freiheitsentzug gegeben. Thüringen hofft vom geplanten Ausbau der internationalen Verbindungen der Deutschen Bahn zu profitieren. Infrastrukturminister Steffen Schütz sagte dem MDR, der Freistaat biete dafür erstklassige Voraussetzungen. Es gebe bereits zwei Verbindungen von Thüringen nach Paris. Er könne sich vorstellen, dass es von Erfurt, Weimar oder Eisenach auch nach Brüssel oder London gehe. Wenn man es schaffe, die Mitte-Deutschland-Verbindung auszubauen, dann wäre auch Ostthüringen nicht mehr vom Fernverkehr abgehängt. Ein Gutachten empfiehlt für Sachsen-Anhalt drei zusätzliche Brücken über die Elbe. Wie das Verkehrsministerium mitteilte, kommen die Gutachter zu dem Schluss, dass neue Elbquerungen wirtschaftlich wären. Ministerin Lydia Hüskens kündigte an, eine Brücke in der Altmark, eine zwischen Tangermünde und Magdeburg und eine im Kreis Wittenberg in den Landesstraßenbauplan 2040 aufzunehmen. Von der Planung bis zur Fertigstellung könnten 20 Jahre vergehen. Das waren die Nachrichten. Das Wetter, die Temperaturen von 17 Uhr. Auf dem Brockennebel 3 Grad, Chemnitz bedeckt 10, Dresden bedeckt 11, Eisenach stark bewölkt 12. Erfurt bedeckt 10, Fichtelberg Regen 6, Gera Regen 10 Grad, Görlitz bedeckt 11, Halle bedeckt 11, Leipzig bedeckt 11, Magdeburg bedeckt 13 und Meiningen stark bewölkt, ebenfalls 13 Grad. In der Nacht im Südosten teils klar, sonst bewölkt oder neblig trüb und trocken, 6 bis 2 Grad. Morgen Wolken, später Aufheiterungen und nur selten Schauer, bei Temperaturen bis 20 Grad. MDR Verkehrsdienst, A2 Richtung Berlin, zwischen Kreuz Hannover-Buchholz und Hämeler Wald, 10 Kilometer stockender Verkehr. A4 Richtung Görlitz zwischen Ottendorf-Okrilla und Burkau 8 Kilometer stockender Verkehr. Vorsicht auf der A38 Richtung Leipzig am Dreieck Partenaue. In der Überfahrt zur A14 Richtung Leipzig steht ein defektes Fahrzeug auf der rechten Fahrspur. Geblitzt wird auf der A9 Richtung München zwischen Hermsdorf Süd und Lederhose und auf der A73 Richtung Suhl zwischen Schleusingen und Suhl-Friedberg. Soweit der MDR-Verkehrsdienst 18.04 Uhr.
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0: Noch bis 19 Uhr für Sie hier im Studio Uta Georgi. Willkommen nochmal. Wenige Tage sind vergangen seit der folgenschweren Amokfahrt in der Leipziger Fußgängerzone. Gestern Abend meldeten kurz hintereinander Leipziger Volkszeitung, Sächsische Zeitung und Zeit Online, der mutmaßliche Amokfahrer von Leipzig hat seine Tat vorher angekündigt. Mein Kollege Roland Kühnke hat dazu recherchiert. Roland, was ist genau herausgekommen?
20: Es geht um einen familieninternen Chat, in dem der mutmaßliche Täter geschrieben haben soll, dann ist auch lange kein Auto mehr in Menschen gefahren. Diesen Chat fand die Polizei im Laufe der Ermittlungen nach der Amokfahrt, bestätigte die Polizei MDR Sachsen. Vor allem Zeit Online hat sich in einem ausführlichen Artikel mit dieser Thematik beschäftigt. Davon können wir aber nicht alle Aussagen belegen, was wir wissen. Der beschuldigte Jeffrey K., ein 33-jähriger Mann, Amateurboxer, Trainer, hatte und hat große psychische Probleme. Man muss davon ausgehen, dass er krank ist. Deshalb sitzt er derzeit auch nicht in Untersuchungshaft. Der Ermittlungsrichter hat die Unterbringung in einem psychiatrischen Krankenhaus angeordnet. K. befindet sich aktuell im Fachkrankenhaus für Psychiatrie in Altscherbitz. Dort war er schon vorher in Behandlung und das auf eigenes Verlangen. Ende April hat er die Klinik dann auf eigenen Wunsch wieder verlassen. Wer sich selbst einweist, der kann nicht so einfach festgehalten werden und deswegen hat er sich dann vergangene Woche auch wieder selbst entlassen. Eine Eigen- oder Fremdgefährdung sei nicht von ihm ausgegangen und nur dann hätte man ihn da behalten können in der Klinik.
0: Man hört ja seit Tagen, dass der Amokfahrer vom Montag aggressiv bei seiner ehemaligen Lebensgefährtin aufgetreten ist. Weiß man da inzwischen mehr dazu?
20: Schon Ende 2025 soll Jeffrey K. auffällig geworden sein. Aggressiv, manipulativ, er soll Personen aus der Familie mit Gewalt gedroht haben. Gegen wen genau seine Drohungen gerichtet waren, ist nicht klar. Ob nur gegen seine Frau oder auch gegen den gemeinsamen Sohn oder andere Personen, das wird in dem Artikel von Zeit Online nicht ausgeführt. Seine Frau hatte sich daraufhin im Februar dieses Jahres offenbar von ihm getrennt und sich Betreuung durch das Jugendamt gesucht, denn beide haben das gemeinsame Sorgerecht für Kind. Am 16. April stellte die ehemalige Lebensgefährtin dann Strafanzeige wegen Bedrohung. Einen Tag später rief Jeffrey K. selbst die Polizei an. Er sah wohl ein, dass er Hilfe braucht und bat die Beamten, ihn in die psychiatrische Klinik Altscherbitz zu bringen. Die Polizisten informierten daraufhin das Gesundheitsamt.
0: Und nun steht ja die Frage im Raum, hätte man die Tat vorhersehen? Hätte man sie vielleicht verhindern können?
20: Auf jeden Fall waren verschiedene Behörden und Ämter involviert. Die Polizeibeamten, die Jeffrey K. Mitte April in die Klinik nach Altscherbitz brachten, hatten das Gesundheitsamt informiert. Seine Frau das Jugendamt, weil sie sich um den gemeinsamen Sohn sorgte. Polizeibeamte führten mit Jeffrey K. ein sogenanntes Interventionsgespräch, machten ihm deutlich, dass sie ihn im Blick hätten, warnten ihn zum Beispiel vor weiteren Besuchen bei seiner ehemaligen Lebensgefährtin. Dass da offenbar wenig Fehler passiert sind, wurde heute auch im Sächsischen Landtag deutlich. Da gab es eine Sitzung des Innenausschusses mit Innenminister und alle Parteien waren sich einig, dass die Behörden hier nicht versagt hätten. Dagegen schreibt Zeit Online von einzelnen Puzzleteilen, die über die verschiedenen Behörden verteilt gewesen seien, aber nicht zu einem Gesamtbild zusammengefügt werden konnten. Die LVZ hat heute Mittag dann den Namen des Strafverteidigers bekannt gegeben, ein renommierter Rechtsanwalt aus Leipzig. Der sagte, der Ausgang des Verfahrens hänge ganz wesentlich von den Feststellungen des von der Staatsanwaltschaft beauftragten forensischen Sachverständigen ab. Und sein Mandant werde an einer solchen Begutachtung mitwirken.
0: Informationen waren das von Roland Kühnke zu neuen Erkenntnissen rund um die Amokfahrt von Leipzig und zum Täter. Es läuft einfach nicht rund für die Bundesregierung. Zwei Tage nach ihrem ersten Geburtstag bescheren die Länder ihr einen weiteren Rückschlag. Die steuerfreie Entlastungsprämie von bis zu 1.000 Euro kommt vorerst nicht. Sie wurde im Bundesrat von den Ländern heute abgelehnt. Warum und was jetzt folgt, das fasst Jan Zimmermann zusammen.
1: Für die schwarz-rote Koalition muss das wie ein Schlag ins Gesicht sein. Regierungssprecher Steffen Mayer.
21: Die Bundesregierung bedauert diese Entscheidung des Bundesrats sehr. Sie hält an dem Plan fest, angesichts der gestiegenen Energiepreise eine Entlastung für die Bürgerinnen und Bürger zu erzielen.
1: Und dazu müssten alle einen Beitrag leisten, auch die Länder. Doch für sie ist die Entlastungsprämie eine Maßnahme aus der Kategorie.
22: Es gibt da in der Politik ein ziemlich hartes Sprichwort. Und das heißt, das Gegenteil von gut ist gut gemeint,
1: sagt der baden-württembergische Ministerpräsident Winfried Kretschmann. Der Grünen-Politiker und weitere Regierungschefs ärgern sich, weil neben den Arbeitgebern die Länder den Großteil der Zeche übernehmen sollen. Denn je mehr Unternehmen die Prämie steuer- und abgabenfrei an ihre Beschäftigten auszahlen, desto weniger Steuereinnahmen bekommen Länder und Kommunen. Dazu Hamburgs Finanzsenator Andreas Dressel von der SPD.
23: Die Prämie führt zu Steuermindereinnahmen von insgesamt geschätzt 2,8 Milliarden Euro in den nächsten Jahren. Drittel auf Länder, 1 Milliarde, und Kommunen mit dann 700 Millionen.
1: Viel Geld, auf das die meist klammen Städte und Gemeinden nicht verzichten können, erklärt Dressel. Als Kompromiss haben die Länder dem Bund vorgeschlagen, die Kommunen nicht zu belasten und diesen Teil anders zu finanzieren. Aber
23: das ist schon ein Stück enttäuschend, dass diese Hand nicht ergriffen wurde, um sozusagen hier auch eine Möglichkeit zu einem Konsens zu kommen. Aber wenn das Gesetz in irgendeiner Form irgendwo in die Montagehalle zurückkommt, dann ist das ja vielleicht eine Gelegenheit, auf diese Beschlussempfehlung Bezug zu nehmen.
1: Und so kommt es jetzt auch. Der Bundesrat lehnt das Gesetz ab und schickt es zurück in die Montagehalle. Die Mehrheit der Länder stoppt die Maßnahme aber nicht nur wegen der Steuerausfälle, betont Sven Schulze, CDU-Ministerpräsident in Sachsen-Anhalt.
24: Die überwiegende Mehrheit der Unternehmen wird das nicht umsetzen. Es gibt im Moment kein Bundesland, was das umsetzen würde bei seinen Beamten und Angestellten. Selbst der Bund macht es nicht. Das heißt, das Ziel, Menschen zu helfen, das eint uns. Aber das Wie, das eint uns im Moment noch nicht. Und deswegen braucht es hier weitere Gespräche.
1: Mecklenburg-Vorpommerns Regierungschefin Manuela Schwesig von der SPD fordert stattdessen
25: zum Beispiel die Erhöhung der Pendlerpauschale und die notwendige Einkommensteuerreform. Es wäre jetzt besser, alle Einkommen bis 3.000 Euro zu entlasten, anstatt nur eine Entlastung für sehr wenige auf den Weg zu bringen.
1: Die Opposition im Bundestag spottet. Das sei ein Fiasko für Kanzler Merz und Finanzminister Klingbeil, so Grünen-Fraktionschefin Katharina Dröge.
26: Handwerklich haben die beiden es so schlecht gemacht, dass die eigenen Ministerpräsidenten gesagt haben, wir verweigern die Mehrheit.
1: Wirtschaftsverbände atmen auf, dass die Entlastungsprämie erstmal nicht kommt. Ob sie überhaupt noch kommt, ist offen. Die Bundesregierung kann im Vermittlungsausschuss vom Bundestag und Bundesrat versuchen, das Vorhaben zu retten.

0: In Sinzig in Rheinland-Pfalz ist heute Nachmittag die Geiselnahme in einer Bank ohne Verletzte zu Ende gegangen. Am Morgen war ein Großeinsatz der Polizei durch einen automatisierten Notruf ausgelöst worden. Ein Großaufgebot von Beamten umstellte dann 4 Stunden lang die Volksbank-Filiale. Kontakt zu den Tätern gab es nicht. Am Nachmittag stürmten Spezialkräfte das Gebäude. Christoph Bröder berichtet.
1: In der Volksbank-Filiale wurden 2 Menschen in den Tresorraum der Bank eingesperrt. Einer von ihnen war laut Polizei der Fahrer eines Geldtransporters, der am Morgen vor der Bank gehalten hatte. Wer die 2. Person ist, ist derzeit noch nicht bekannt. Die Polizei ging mehrere Stunden davon aus, dass sich die Täter mit den vermeintlichen Geiseln in der Bank verschanzt hatten. Polizeisprecher Jürgen Fachinger erklärt die Situation.
2: Es ist keine weitere Person in dem Anwesen gefunden worden. Das Anwesen ist komplett abgesucht worden, durchsucht worden. Und insofern müssen wir davon ausgehen, dass der oder die Täter das Objekt zu einem Zeitpunkt verlassen haben, möglicherweise unmittelbar nach der Tat. Es war halt auch so, dass zu den mutmaßlichen Geiseln kein Kontakt stattgefunden hat, dass wir das halt eben auch nicht verifizieren konnte.
1: Die Innenstadt von Sinzig war über mehrere Stunden weiträumig abgesperrt. Die Polizei war mit einem Spezialeinsatzkommando und einer Verhandlergruppe des Landeskriminalamts vor Ort. 2 Polizeihubschrauber kreisten über der Stadt. Gegen 14.30 Uhr stürmte das Spezialkommando dann das Gebäude und fand die beiden vermeintlichen Geiseln im Tresorraum eingesperrt. Die beiden werden jetzt von der Polizei befragt. Für die Leute in Sinzig war das ein aufregender Tag.
3: Meine Enkelkinder sind hier und jetzt haben wir gerade eben die beiden Mädchen von der Schule abgeholt. Da steht ja jetzt auch Polizei zur Sicherheit. Ja, es ist ein ganz komisches Gefühl.
4: Also Sorgen an sich um die Kinder nicht, weil die am Kindergarten sind. Ich habe gedacht, jetzt eher das Abholen, das war mein Problem, weil ich wohne auch direkt in der Nähe von der Stadt. Das war jetzt eine Herausforderung, meine Tochter erst von der Schule und jetzt meinen Sohn abzuholen.
5: Ein Freund hat mich angerufen und hat gefragt, wir wollten uns in der Eisdiele treffen. Und der hat gesagt, der könnte nicht hoch, da wären Polizeiwagen aus Nordrhein-Westfalen da. Das heißt, sie sind nicht nur aus Rheinland-Pfalz, sondern auch von anderswoher gekommen.
1: Derzeit gibt es auch keine Infos darüber, ob bei der Tat etwas erbeutet wurde. Und es ist auch nicht bekannt, ob es ein oder mehrere Täter waren. Die Polizei erhofft sich jetzt weitere Infos durch die Befragung der vermeintlichen Geiseln. Und es wird jetzt nach dem Täter oder den Tätern intensiv gefahndet.
0: Soweit der Bericht von Christoph Bröder aus Sinzig. Es wird 18.15 Uhr. 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Bundesaußenminister Johann Wadephul hat eine europäische Verhandlungsinitiative im Ukraine-Krieg angekündigt. Das ist die Spitzenmeldung bei den Nachrichten zur Stunde. Der CDU-Politiker sagte der Welt am Sonntag, Deutschland unternehme mit Frankreich und Großbritannien einen neuen Anlauf, um wieder in Verhandlungen hineinzukommen. Was sich sonst getan hat, das erfahren Sie jetzt von Kerstin Hoffmann.
6: Der Tod eines Dresdner Polizisten nach einer Verfolgungsjagd in Lauchhammer beschäftigt weiter die Justiz. Gegen das Urteil des Landgerichts Cottbus haben Staatsanwaltschaft und Verteidigung Revision eingelegt. Nun entscheidet der Bundesgerichtshof. Der 27-jährige Angeklagte war in dieser Woche zu 10,5 Jahren Haft verurteilt worden. Das Besucherbergwerk Herkules Frisch Glück im erzgebirgischen Waschleite feiert sein 100-jähriges Bestehen. Es ist das älteste Schaubergwerk in Sachsen. Am Jubiläumswochenende sind unter anderem Sonderführungen geplant. Den Abschluss bilden am Sonntag eine Bergparade und ein Berggottesdienst. Das Surfen auf der Eisbachwelle im Englischen Garten in München ist ab sofort wieder erlaubt. Der neue Oberbürgermeister Dominik Krause gab die Welle frei. Das Surfen war nach dem tödlichen Unfall im vergangenen Jahr verboten worden. Das Wetter in der Nacht: im Südosten teils klar, sonst bewölkt oder neblig, trüb und trocken, 6 bis 2 Grad. Morgen Wolken, später Aufheiterungen und nur selten Schauer bei Temperaturen bis 20 Grad. MDR aktuell Verkehrsdienst: A2 Richtung Berlin zwischen Kreuz Hannover-Buchholz und Hämelerwald, 10 Kilometer Stau nach einem Unfall. A4 Richtung Görlitz zwischen Ottendorf-Okrilla und Burkau, 8 Kilometer stockender Verkehr. Vorsicht auf der A38 Richtung Leipzig. Am Dreieck Partenaue in der Überfahrt zur A14 Richtung Leipzig steht ein defektes Fahrzeug auf der rechten Fahrspur. Geblitzt wird auf der A9 Richtung München zwischen Hermsdorf Süd und Lederhose und auf der A73 Richtung Suhl zwischen Schleusingen und Suhl-Friedberg. Soweit der MDR aktuell Verkehrsdienst, 18.17 Uhr.
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0: Im Industriepark Schwarze Pumpe, da hat es heute Proteste gegeben gegen den aktuellen Entwurf der sogenannten Kraftwerksstrategie der Bundesregierung. Dieser Entwurf könnte das Aus bedeuten für ein neues Gaskraftwerk am Standort. Peggy Wolter war mit dabei.
8: Es gibt einen Südbonus, es gibt keinen Transformationsbonus. Es gibt auch keine Aufteilung, dass Kapazitäten außerhalb des netztechnischen Südens dort an den Start gehen sollen. Und das bereitet uns Sorge, und aus Sorge wird jetzt blanke Panik. Wie geht's hier weiter? Wir brauchen Arbeitsplätze für die junge Generation. Wir brauchen eine Zukunft. So kann es nicht weitergehen.
9: So die Worte heute Morgen von Thoralf Smith, stellvertretender Konzernbetriebsratschef der LEAG, vor den Werktoren in Schwarze Pumpe. Denn in dem Entwurf der Kraftwerksstrategie steht, dass Kraftwerksinvestitionen im Norden und Osten von Deutschland außen vor bleiben sollen. Eigentlich hatte Bundeswirtschaftsministerin Katharina Reiche das wasserstofffähige Gaskraftwerk am Industriestandort Schwarze Pumpe bei ihrem Besuch in der Lausitz im vergangenen Jahr zugesichert. Der Blick in die Zukunft macht den Kohlekumpels und auch den Auszubildenden große Sorgen.
10: Wir sind heute hier, um für den Bau des Gaskraftwerks zu protestieren, denn wir sichern damit im Prinzip ja unsere Zukunft ab. Wenn hier spätestens 2038 die Kraftwerke zu sind, dann haben wir im Prinzip ja auch nichts mehr, wo wir hin können, wenn auch Tagebau dicht ist, die anderen Standorte zu sind.
11: Ich protestiere für das Gaskraftwerk und für unsere Zukunft, aber für unsere Zukunft ist hier einfach nicht so viel gegeben in der Lausitz. Familie wohnt hier und deswegen steht das hier einfach als Zeichen für Zukunft und für den Energiewandel.
9: Den sogenannten Südbonus im aktuellen Entwurf kritisiert auch Silke Rudolph, Vorsitzende des LEAG-Betriebsrats.
12: Es ist tatsächlich so, dass der Süden mit 2/3 der Ausschreibungskapazitäten bevorteilt wird. Und das letzte Drittel soll auf die gesamte Region Deutschland ausgeschrieben werden. Das bedeutet, der Süden ist klar bevorteilt, der Osten und der Norden klar im Nachteil.
9: Laut Energiekonzern LEAG sind die Pläne für das Gaskraftwerk in Schwarze Pumpe schon fortgeschritten. Erste Teilgenehmigungen gibt es bereits, sowie Verhandlungen mit Dienstleistern. Es fehlt die politische Entscheidung mit Blick auf die Lausitz. Und das fordert auch Sprembergs Bürgermeisterin Christine Hertier. Sie ist Sprecherin der Lausitzrunde.
13: Dringend muss endlich die Kraftwerkstrategie verabschiedet werden. Aber so, wie sie jetzt gestrickt ist, so kann sie nicht bleiben. Das ist das Drohende aus für die Kraftwerkstandorte im Osten von Deutschland, gerade hier in der Lausitz. Wir fordern einen Transformationsbonus, nicht nur einen Südbonus. Insgesamt dauert alles viel zu lange und so mit der heißen Nadel gestrickt kann es aber nicht bleiben.
9: Die Mitglieder der Lausitzrunde hatten sich in dieser Woche auch mit einem Appellbrief an die Bundeswirtschaftsministerin gewandt.
0: Peggy Wolter war das von der Protestkundgebung heute in Schwarze Pumpe. Sollten Sie regelmäßig auf Instagram unterwegs sein, dann dürfte folgende Nachricht für Sie interessant sein. Von heute an nämlich werden Chats und Nachrichten bei Insta nicht mehr Ende zu Ende verschlüsselt. Bisher konnte man diese Funktion in den Einstellungen aktivieren. Doch weil offenbar nur wenige das genutzt haben, wird die Verschlüsselung jetzt abgeschafft. Was das genau für Nutzer bedeutet, darüber habe ich mit dem Social-Media-Redakteur Malte Kirchner von Heise Online gesprochen.
14: Schönen guten Tag.
0: Herr Kirchner, wird der Austausch von Nachrichten bei Instagram damit jetzt unsicherer?
14: Ein Stück weit ja, weil es ja so ist, dass der Anbieter auch jetzt Nachrichten einsehen kann, die man mit anderen austauscht. Und was letztendlich auch bedeuten kann, im Falle eines Dateneinbruchs könnten eben auch Externe dann diese Kommunikation lesen, wenn die auf Meta-Servern hinterlegt ist. Und es ist natürlich auch möglich, dass Behörden dann sich da Zugriff verschaffen und zum Beispiel für Strafermittlungen darauf zugreifen.
0: Und worauf sollten da Nutzer jetzt unbedingt achten, wenn sie in Zukunft weiterhin Instagram nutzen?
14: Wichtig ist zuerst mal, dass man ein Bewusstsein dafür hat, dass es eben diese Ende-zu-Ende-Verschlüsselung dort nicht mehr gibt. Und wenn man jetzt seine Kommunikation sicher halten möchte, dann sollte man vielleicht schauen, welche Alternativen es da gibt.
0: Und welche Alternativen gäbe es denn? Was empfehlen Sie denn?
14: Also sehr beliebt ist der Messenger Signal, weil der von einer gemeinnützigen Stiftung auch herausgebracht wird und einen Fokus auf Sicherheit hat. Eine weitere Alternative, die sehr beliebt ist, ist Rima. Das ist ein Messenger aus der Schweiz, der obendrein auch seine Server in Europa hat. Das sind beides Messenger, die eben sehr stark auf Verschlüsselung setzen, diese Ende-zu-Ende-Verschlüsselung bereithalten und dementsprechend dann als sicher gelten.
0: Aber bei Signal gab es vor kurzem ja diesen Vorfall, dass Signal gehackt wurde.
14: Ja, gehackt wurde Signal ja in dem Sinne nicht, sondern es war eine Phishing-Attacke auf die Nutzer, die dann Zugänge preisgegeben haben, mit denen andere darauf zugreifen konnten. Also die Infrastruktur von Signal war letzten Endes nicht angetastet worden. Es war tatsächlich so, dass dann in Anführungszeichen menschliche Schwächen ausgenutzt wurden, um sich da Zugriff dann über deren Accounts dann zu verschaffen.
0: Dass nun diese Ende-zu-Ende-Verschlüsselung abgeschafft wird, betrifft das noch andere Plattformen, bei denen das bisher vorhanden war?
14: Also gegenwärtig ist es erstmal Instagram, die das machen, die auch ja argumentieren, auf ihrer Plattform sei das jetzt nicht so stark genutzt worden und deshalb würden sie es zurücknehmen. Aber es gibt tatsächlich einen politischen Druck, Ende-zu-Ende-Verschlüsselung dann zumindest mit digitalen Hintertüren dann zu versehen, um sie zum Beispiel für Behördenermittlungen dann zu öffnen. Oder auch in einigen Ländern, zum Beispiel Großbritannien und Kanada, gibt es sogar dann eben Gesetzesinitiativen bzw. Bestrebungen, dass Ende-zu-Ende-Verschlüsselung dann komplett zurückgenommen werden soll.
0: Nun gibt es bestimmt einige User, die sagen, okay, dann werde ich jetzt den Kanal wechseln. Aber wir haben heute auch in der Redaktion darüber gesprochen. Man ist ja mit so vielen Menschen vernetzt. Wie kann denn so ein Wechsel auf eine andere Plattform dann ganz easy gelingen? Haben Sie da irgendeinen Tipp?
14: Ja, das größte Problem ist tatsächlich der Faktor Mensch. Einen anderen Messenger hat man ja schnell installiert. Das ist in der Regel eine neue App, die man installiert und dann muss man sich einen Account einrichten. Das größte Problem ist ja tatsächlich der Bekanntenkreis, den man dafür gewinnen muss. Und das ist eigentlich auch der Grund, warum wir in diesem Messenger-Markt so wenig Verschiebungen bei den Marktanteilen sehen. Hier in Deutschland ist ja zum Beispiel WhatsApp sehr beliebt und jeder, der zum Beispiel eine Kindergarten- oder Schulgruppe hat, kennt das Problem, wenn die meisten bei WhatsApp sind, dann ist man halt allein damit, dass man auf Sicherheit setzt und das ist die größte Herausforderung.
0: Würden Sie denn mal für uns eine Prognose wagen, wohin entwickeln sich die Messenger-Dienste? Also wird man irgendwann damit leben müssen, dass es doch immer die allgemeine Öffentlichkeit auch sein wird, die dann Zugang bekommen kann?
14: Das ist tatsächlich nicht ganz auszuschließen. Es ist ja eben dieser politische Druck, der da ist, wo wir nicht wissen, wo das hingeht. In der EU gibt es ja schon seit Jahren die Bestrebungen, eine Chat-Kontrolle weiterzufassen, um eben zum Beispiel auch negative Auswirkungen der verschlüsselten Kommunikation zu unterbinden. Es gibt in anderen Ländern auch die Initiativen, dass eben dann gesagt wird, es muss einen Behördenzugriff geben. Das hieße ja tatsächlich, dass Ende-zu-Ende-Verschlüsselung dann aufgehoben wird. Und es gibt aber auch bei den Betreibern durchaus dann Interesse, dort mehr mitzulesen. Einerseits, weil das dann auch als Werbedaten dann genutzt werden kann, also zur Vermarktung von Werbung. Und ein weiteres großes Thema ist ja eben auch das Training von KI-Modellen. Auch die leben ja sehr stark davon, dass dann eben ganz viele neue Informationen als Input kommen.
0: Informationen waren das von Malte Kirchner, Social Media Redakteur bei Heise Online. Seit heute also gibt es keine Ende-zu-Ende-Verschlüsselung mehr bei Instagram. Jetzt schauen wir nach Großbritannien. Er ist Naturforscher, Moderator und er ist britischer Nationalheld Sir David Attenborough. Er hat im Laufe seines Lebens mehr als 100 Tier- und Naturdokumentationen produziert über den blauen Planeten, das geheime Leben der Vögel und Säugetiere oder über die Zerstörung der Meere. Für viele Briten ist er zum Synonym geworden für Naturschutz und Umweltbewusstsein, für Ehrfurcht vor dem Planeten und unermüdlichen Einsatz für die Wissenschaft. Heute wird David Attenborough 100 Jahre alt. Franziska Hoppen gratuliert.
15: An mehr als 100 Natur- und Tierdokumentarfilmen war Attenborough bis heute beteiligt und ist es immer noch. Letztes Jahr mit 99 ging er als ältester Emmy-Gewinner in die Geschichte ein. Über die zahlreichen Auszeichnungen, Preise und Ehrendoktorwürden lässt sich leicht der Überblick verlieren. Und dass ein Wikipedia-Eintrag einmal sämtliche Organismen auflisten würde, die nach Attenborough benannt sind, nämlich rund 50, hätte sich der Brite damals 1952 wohl nicht träumen lassen, als die BBC seine Bewerbung auf einen Job im Radio ablehnte. Drei Wochen später kam ein Brief, in dem stand, wir probieren etwas Neues. Viele halten nicht viel davon, es heißt Fernsehen. Nach deiner Bewerbung zu urteilen, bist du der Richtige, um das mit uns auf die Beine zu stellen. Attenborough arbeitete sich hoch in die Chefetage der BBC und als Moderator vor die Kamera, weil er in Cambridge Zoologie studiert hatte für Sendungen, die sich um Naturkunde drehten. Sein wohl ikonischster TV-Moment ereignete sich 1979 in den Bergen von Ruanda, als eine Gruppe Gorillas den Briten in ihr Herz schloss und ganz nah an sich heranließ.
16: And this is how they spend most of their time, lounging on the ground, grooming one another.
15: Er habe eine ganz schöne Grimasse gezogen, hieß es später in einer Talkshow, als zwei Affenbabys auf ihm herumturnten. Es ist schwer, vor der Kamera über den entgegensetzbaren Daumen und die Evolution der Affen zu reden, wenn zwei Babyaffen dir gerade die Schuhe ausziehen. Mit seiner ruhigen und respektvollen Art definierte der damals 51-Jährige Tierfilme neu. Im Laufe der Jahre äußerte Attenborough sich immer politischer zu Klimawandel, Umweltschutz und Artensterben. Letzten Sommer etwa im Kinofilm Ocean über die Folgen industrieller Fischerei.
17: The ocean is our planet's life support system and our greatest ally against climate catastrophe.
15: Attenboroughs Botschaft ist jedoch stets ohne Fatalismus, immer voller Hoffnung, wenn auch ernst. Sein Appell an die Zuschauer:
18: Well, if you can live in a more modest economic way.
15: Wenn ihr ein bescheideneres Leben führen könnt, verschwendet nichts. Seht diese Welt als etwas Kostbares an, eure Zeit und die Natur. All diese Dinge müssen geschätzt werden. Die Welt ist keine Obstschale, aus der wir nehmen können, was wir wollen. Wir sind ein Teil von ihr. Und wenn wir sie zerstören, zerstören wir auch uns.
18: We are part of it. And if we destroy it, we destroy ourselves.
19: Sagt Sir Richard Attenborough, der heute 100 Jahre alt geworden ist. Franziska Hoppen hat gratuliert. Und damit gehen wir jetzt zu Renato Bodenburg. Der, glaube ich, bringt gerade die Hälfte von 100 auf die Waage. Ich meine jetzt nicht von Kilo, sondern in Jahren. Okay, bevor ich mich jetzt weiter um Kopf und Kragen rede. Mhm. Mein Lieber, was bringt denn das Wochenende vom Wetter her?
20: Also unter Hochdruckeinfluss wird es im Grunde genommen ein recht freundliches Wochenende, auch wenn es morgen doch ein bisschen grauer losgeht. In einigen Gebieten scheint dann zwar schon die Sonne, aber sonst gibt es auch eine ganze Menge an Nebel und Hochnebel. Und wenn sich das dann auflöst, dann wird es da, wo es schon sonnig war, auch mehr zur Quellbewölkung übergehen. Das ist dann so das Bild des gesamten Nachmittags. Und da kann auch teilweise recht dichte Quellbewölkung auftreten. Dazwischen aber auch die Sonne. Und Temperaturen bekommen wir dann in dem Zeitraum bis maximal 20 Grad. Und es bleibt auch weitgehend trocken.
19: Und hält dann auch der Trend zum Start in der neuen Woche so an?
20: Ja, jetzt haben wir den Sonntag noch ausgeklammert. Und da muss man sagen, da gibt es deutlich mehr Sonnenschein, auch ein paar lockere Wolken und dann Temperaturen bis 24 Grad. Aber das hält eben nicht so an. Kommende Woche wird es dann erstmal deutlich kühler und wechselhafter mit Schauern und ein paar Gewittern, passend zu den Eisheiligen.
19: Dankeschön.

0: Kohl hat eine europäische Verhandlungsinitiative im Ukraine-Krieg angekündigt. Der CDU-Politiker sagte der Welt am Sonntag, Deutschland unternehme mit Frankreich und Großbritannien einen neuen Anlauf, wieder in Verhandlungen hineinzukommen. Man sei bereit, in den nächsten Wochen und Monaten mehr Verantwortung zu übernehmen. Man sei darüber mit den USA und der Ukraine im Gespräch. Zuvor hatte der Kreml erklärt, Präsident Wladimir Putin sei zu Verhandlungen mit jedem bereit, auch mit Europäern. Thüringen ist im Bundesrat mit der Initiative gescheitert, bundesweit einen staatlichen Zuschuss bei der Reparatur von Elektrogeräten einzuführen. Das Umweltministerium in Erfurt erklärte, der Antrag sei nur in Teilaspekten unterstützt worden. Die Kernforderungen nach einem Reparaturbonus oder einer Senkung der Mehrwertsteuer auf Reparaturen hätten in der Länderkammer keine Mehrheit gefunden. Thüringen hatte seinen eigenen Reparaturbonus in diesem Jahr aus finanziellen Gründen gestoppt. Der Computerexperte Malte Kirchner rät Instagram-Nutzern bei der weiteren Nutzung des Dienstes zur Vorsicht. Der Heise Online-Redakteur betonte im MDR, durch die Abschaffung der Ende-zu-Ende-Verschlüsselung bei Direktnachrichten werde Instagram ein Stück weit unsicherer. Nun könnten auch der Anbieter selbst oder Behörden diese Mitteilungen mitlesen. Wer seine Kommunikation sicher halten möchte, so Kirchner, solle sich nach Alternativen umschauen. Seit heute können bei Instagram Direktnachrichten nicht mehr komplett verschlüsselt werden. Nach dem Hantavirus-Ausbruch auf einem niederländischen Kreuzfahrtschiff hat Spanien einen weiteren Verdachtsfall gemeldet. Das Gesundheitsministerium erklärte, es handle sich um eine Frau, die in einem Flugzeug hinter einer Kreuzfahrtteilnehmerin gesessen habe. Diese sei kurz danach gestorben. Bei einer deutschen Kontaktperson in der Uniklinik Düsseldorf konnte das Virus bislang nicht nachgewiesen werden. Eine Entwarnung gaben die Mediziner aber nicht, weil die Inkubationszeit 6 bis 8 Wochen beträgt. Dresden soll bis Ende 2029 ein neues Herzzentrum bekommen. Für den Neubau an der Uniklinik wurde der Grundstein gelegt. Das Zentrum soll unter anderem 6 OP-Säle, Herzkatheterlabore und Forschungseinrichtungen beherbergen. Sachsens Ministerpräsident Michael Kretschmer sagte, der Neubau stärke Dresden und den Freistaat als Standort für Spitzenmedizin, Forschung und Innovation. Das waren die Nachrichten. Das Wetter, die Temperaturen, Dresden bedeckt, 11 Grad, Eisenach stark bewölkt 11, Erfurt bedeckt 10, Gardelegen bedeckt 13, Hoyerswerda stark bewölkt 12, Magdeburg bedeckt 12, Neuhaus bedeckt 7, Oschatz bedeckt 11, Plauen bedeckt 12, Wernigerode bedeckt 10 Grad und Wittenberg meldet 11 Grad. In der Nacht im Südosten teils klar, sonst bewölkt oder neblig trüb und trocken, 6 bis 2 Grad. Morgen Wolken, später Aufheiterungen und nur selten Schauer bei 15 bis 20 Grad. MDR Aktuell Verkehrsdienst A2 Richtung Berlin zwischen Kreuz Hannover-Buchholz und Hämelerwald 10 Kilometer Stau. Vorsicht auf der A38 Richtung Leipzig. Am Dreieck Partenaue in der Überfahrt zur A14 Richtung Leipzig steht ein defektes Fahrzeug auf der rechten Fahrspur. Vorsicht auf der B7. Die B7 ist zwischen Lenkröden und der A4 Auffahrt Eisenach West wegen Reinigungsarbeiten gesperrt und geblitzt wird auf der A9 Richtung München zwischen Hermsdorf Süd und Lederhose und auf der A73 Richtung Suhl zwischen Schleusingen und Suhl-Friedberg. Soweit der MDR Aktuell Verkehrsdienst, 18.34 Uhr.
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2: Ich wünsche Ihnen einen schönen Feierabend im Studio, für Sie Uta Georgi. Es dauert ja nicht mehr lange, dann startet die Sommerreisezeit und vielleicht überlegt der eine oder andere von Ihnen, in diesem Jahr mal mit der Bahn zu verreisen. Damit würden Sie voll im Trend liegen. Denn in den letzten Jahren sind immer mehr Menschen für ihre Europareise auf die Bahn umgestiegen. Seit 2019 waren das fast ein Drittel mehr, und zwar über 25 Millionen Fahrgäste. Mit dem Zug also direkt nach Paris, Brüssel, Rom oder Zürich. Die Deutsche Bahn, sie reagiert auf diesen Trend und baut ihr internationales Angebot

0: deutlich aus. Ob auch Mitteldeutschland davon was abbekommt, darüber habe ich mit dem Verkehrsminister von Thüringen, mit Steffen Schütz, gesprochen.
1: Hallo, guten Tag.
0: Herr Minister, Thüringen liegt ja nicht nur wunderbar in der Mitte Deutschlands, sondern auch in der Mitte Europas. Kann denn der Freistaat dann bei diesem Ausbau des Fernverkehrs der Deutschen Bahn auf Großes hoffen?
1: Naja, er tut es natürlich ganz klar, weil Sie sagten es schon, wir liegen nicht nur hervorragend, sondern wir haben auch erstklassige Voraussetzungen. Wenn wir jetzt noch die Mitte-Deutschland-Verbindung hinkriegen, da sind wir ja mit dem Bund im Gespräch, dann geht das in Zukunft noch schneller, noch besser und dann wird nicht eine ganze Region abgehängt, nämlich Ostthüringen. Das ist das, was mich momentan beschäftigt, aber ja, Sie haben völlig recht. Es gibt nicht nur einen Trend. Wenn man die Preise an den Zapfsäulen sieht, wir stehen vor einer Mobilitätswende, haben da einiges vor der Brust und deswegen habe ich beispielsweise jetzt auch eine Verkehrsminister-Ost-Konferenz initiiert, wo ich mit meinen Kolleginnen und Kollegen aus den ostdeutschen Bundesländern insbesondere auch unsere Gemeinschaftsaufgabe für bessere Verbindungen nach Osten, nach Süden, aber auch nach Norden thematisieren werde.
0: Und welche Signale kommen denn von der Deutschen Bahn selbst? Also wie werden da die Weichen gestellt oder sollen gestellt werden, dass auch der Fernverkehr direkt durch Mitteldeutschland geht?
1: Also ich weiß, dass viele im Moment nicht so gut auf die Bahn zu sprechen sind. Es gibt natürlich da Luft nach oben an allen Ecken und Enden. Ich nehme aber die Bahn etwas anders wahr. Vor einiger Zeit habe ich die erste Direktverbindung zwischen Erfurt und Paris eröffnet. Wir haben jetzt schon eine zweite Verbindung. Das heißt, die Bahn reagiert wirklich schnell, flexibel und so wünsche ich mir das auch in anderen Destinationen. Also ich könnte mir vorstellen, dass es durchaus nicht nur von Erfurt, Eisenach oder auch Weimar nach Paris geht, sondern möglicherweise irgendwann auch mal nach London oder nach Brüssel.
0: Sie hatten gesagt, also Sie sind durchaus im engen Austausch mit der Bahn. Mhm. Über welchen Zeitraum sprechen wir denn eigentlich, wenn dieser Ausbau des Fernverkehrs weiter vorangehen soll?
1: Also ich glaube, dass es momentan wahrscheinlich eher so in 15 Jahresscheiben geplant wird, weil wir haben ja in Deutschland die Korridormodernisierung, also die Schnellverbindungskorridore vor der Brust. Das ist natürlich Teil eines gesamteuropäischen Netzes. Aber was ich mir wünschen würde, wäre eine gesamteuropäische Initiative. Das kann sicherlich nicht nur von Deutschland ausgehen, das muss auch von den Kollegen in Polen, in Tschechien, in Frankreich, in den Niederlanden kommen. Und da, glaube ich, müssen wir nicht nur mit der Deutschen Bahn reden, sondern eben auch mit der Bundesregierung. Das tun wir aber auch. Und ich glaube, wenn wir insbesondere die politische Landkarte uns mal anschauen und sehen, was wir gerade wirklich notwendig haben, dass wir in Europa uns auf allen Gebieten stärken, dann kann ich mir vorstellen, dass es da auch eine Bereitschaft in anderen Ländern gibt, sich da infrastrukturell besser aufzustellen.
0: Wir haben ja nun momentan wirtschaftlich eher schwierige Zeiten. Wir haben eine Inflation, Wachstum stagniert. Jetzt wissen wir zum Beispiel, dass der Neubau der Strecke Dresden-Prag viel teurer wird als ursprünglich geplant. Ursprünglich waren das mal 2,3 Milliarden Euro. Jetzt ist man schon bei 5,6 Milliarden Euro. Müssen wir vielleicht auch damit rechnen, dass aufgrund dieser wirtschaftlichen Lage dieser Wunsch des Ausbaus doch am Ende hinten hängen bleibt?
1: Ich glaube das ehrlich gesagt nicht nur, weil ich ein optimistischer Mensch bin, sondern weil wir ja gerade sowohl im Bund als auch in den ostdeutschen Bundesländern, in allen Bundesländern versuchen, was wir tun können, um Bauen günstiger, schneller, einfacher, digitaler zu machen. Und beispielsweise auch Vorrechte zu definieren. Also zu gucken, was sind jetzt wirklich die Priorität 1 Projekte. Und ich könnte mir schon vorstellen, dass wir, wenn wir uns mal erinnern, was wir nach der Wende geschafft haben, allein in Mitteldeutschland, durch vereinfachte Bedingungen, durch schnelleres Agieren, durch eine bessere Kooperation, warum soll uns das jetzt nicht nochmal gelingen?
0: Die Einschätzung von Steffen Schütz, Verkehrsminister von Thüringen, zur Frage, ob Mitteldeutschland vom Fernreisetrend bei der Deutschen Bahn in Zukunft profitieren könnte. 18.40 Uhr ist es damit und wir machen jetzt sportlich weiter.
2: 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Jan Günther, guten Abend. In der Fußball-Regionalliga Nordost führt Lok Leipzig 2 Spieltage vor Ende die Tabelle an mit 2 Punkten Vorsprung vor Carl Zeiss Jena. Jena kann heute vorlegen und mit einem Sieg beim Halleschen FC vorerst die Tabellenführung übernehmen. Anstoß ist um 19 Uhr. Unser Reporter wird Florian Eib sein. Florian, abgesehen von der Tabellenkonstellation, was muss man wissen vor diesem Spiel?
3: Das ist natürlich ein richtiger Kracher als Auftakt für den vorletzten Spieltag. Das Spiel der besten Mannschaft der Rückrunde, das ist der Hallesche FC. Sie hatten zwischenzeitlich eine Serie aus 9 Siegen in Folge und Jena, die seit April mit 6 Siegen in 7 Spielen das beste Formstark-Team sind. 10.000 Fans sind mit dabei bei diesem Saale-Duell, das 86. an der Zahl. Zuletzt hat Jena 2017 in Halle gewinnen können. Damals gab es ein 2:0 und du hast es schon gesagt, ein Sieg würde Jena wieder auf Rang 1 bringen. Pikant ist, dass Halle zwar mit dem Aufstieg oder mit Rang 1, 2 nichts mehr zu tun hat in der Regionalliga, aber eine Fanfreundschaft hat mit Lok Leipzig und sie möchten Lok Leipzig natürlich unterstützen. Von der Aufstellung her hat der HFC auch was gut zu machen. Zuletzt gab es ein 1:4 gegen Babelsberg. Entsprechend hat der Trainer Robert Schröder 7 Änderungen im Vergleich zu dieser Partie vorgenommen, unter anderem den Torhüter auch wieder gewechselt. Die Temperaturen in Halle um die 10 Grad bewölkt. Beste Bedingungen für ein Regionalliga-Kampfspiel. 19 Uhr ist Anstoß.
2: Bei Halle gegen Jena und das haben wir für Sie live und in voller Länge zum Anhören auf den Online-Kanälen von Sport im Osten. Zum Start in den vorletzten Spieltag der Fußball-Bundesliga ist es heute Abend Dortmund gegen Frankfurt. Ja, beim Tabellenachten aus Frankfurt stand zuletzt vor allem der Trainer im Fokus. Der Bericht von Philipp Hofmeister.
4: Mit dem Rücken zur Wand steht er, dieser Eintracht-Trainer, und ist plötzlich klarer, verbindlicher und direkter als je zuvor.
5: I'm not worried about my future and this is not important. What is important is the team.
4: Albert Riera hat mächtig Schlagzeilen geliefert seit seinem Amtsantritt in Frankfurt vor 3 Monaten. Von markigen Motivationsreden bis zur handfesten kollektiven Medienschelte vergangene Woche war alles dabei. Geholfen hat nichts.
5: So, I'm not focused on this, I'm focused on my players, how they can play better, how we can do better and to get points these 2 games.
4: Also hat Riera verbal 2 Gänge zurückgeschaltet, will nicht über sich und seine persönliche Zukunft in Frankfurt sprechen, die spätestens in gut einer Woche vorbei sein dürfte, sondern nimmt sich und seine Mannschaft in die Pflicht für die letzten 2 Spiele, in denen es für die Eintracht um alles geht, um eine erneute Saison in Europa.
5: We're talking about one word that for me is magic, that is team, to feel compactness.
4: Als Mannschaft, geschlossen und kompakt, soll es jetzt also doch noch klappen. Ausgerechnet in Dortmund. Ausgerechnet dort, wo sich die Frankfurter fast immer den Frack vollhauen lassen. 2 Siege aus den letzten 29 Spielen beim BVB sind eine ziemlich hässliche Bilanz.
5: Okay, first of all, to don't talk about the stat, because the stats are to be broken and the statistics are for this.
4: Besser nicht drüber reden, sagt Albert Riera. Und Statistiken seien schließlich dafür da, um neu geschrieben zu werden. Auf Dortmunder Schützenhilfe sollten die Hessen ohnehin nicht hoffen, auch wenn die Borussia die Saison austrudeln lässt und mit Ex-Trainer Niko Kovac, ein Eintracht-Mitglied, auf der Bank sitzt.
6: Wir erwarten wirklich ein schwieriges Spiel, zumal es ja für die Eintracht noch um sehr viel geht. Wir wollen unseren Fans noch etwas zeigen, beziehungsweise wir wollen diese Bundesliga-Saison als Zweiter beenden.
4: Während Frankfurt unbedingt am Saisonende auf Platz 7 stehen will. Wie genau das dieser leblosen Mannschaft gelingen soll, das ist und bleibt allerdings ein Rätsel. Genau wie ihr Trainer, der dann doch noch einmal ganz kurz in die verbale Trickkiste greifen wollte.
5: Hopefully I will this week I touch the button that the team will play better, we will see a better performance.
4: Den magischen Knopf hofft er in dieser Woche gefunden zu haben, der Albert Riera. Würde der Eintracht ziemlich sicher, ziemlich helfen vor diesem sportlich durchaus bedrohlich daherkommenden Gastspiel in Dortmund.
2: 20.30 Uhr, Dortmund gegen Frankfurt. In der 2. Liga wird seit 18.30 Uhr gekickt. Das sind die Spielstände. Lautern Bielefeld 0:0. Ebenso Paderborn gegen Karlsruhe. Paderborn in der Live-Tabelle. Damit aktuell auf dem Aufstiegsrelegationsrang. Und dann haben wir heute ab 19 Uhr auch noch das vorerst letzte Heimspiel des FC Erzgebirge Aue in der 3. Fußballliga. Gegner ist der MSV Duisburg.
0: Dankeschön, Jan Günther, für die Sportmeldungen. Es wird damit 18.45 Uhr. 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Die Spitzenmeldung bei den Nachrichten zur Stunde. Bundesaußenminister Johann Wadephul hat eine europäische Verhandlungsinitiative im Ukraine-Krieg angekündigt. Der CDU-Politiker sagte der Welt am Sonntag, Deutschland unternehme mit Frankreich und Großbritannien einen neuen Anlauf, um wieder in Verhandlungen hineinzukommen. Was sich sonst getan hat, das erfahren Sie von Kerstin Hoffmann.
7: Das Landgericht Erfurt hat im sogenannten Mafia-Prozess einen der beiden Angeklagten freigesprochen. Das Gericht erklärte, es gebe erhebliche Zweifel an der Beteiligung des 58-Jährigen an einem Drogengeschäft. Die Staatsanwaltschaft kündigte Revision an. Sie hatte dem Mann Kokainhandel vorgeworfen und 3 Jahre Haft gefordert. In Tirol ist ein 20-Jähriger festgenommen worden, der vor einer Woche einen Mann in München lebensgefährlich verletzt haben soll. Nach Polizeiangaben ließ sich der Österreicher widerstandslos festnehmen. Das 27-jährige Opfer war mit schweren Verletzungen in ein Krankenhaus eingeliefert und notoperiert worden. Das Motiv ist noch unklar. Unbekannte haben in Brandenburg fast 50 Rinder von einer Weide gestohlen. Wie die Polizei mitteilte, wurden der Diebstahl bemerkt, als der Landwirt die Tiere impfen wollte. Der Schaden beläuft sich auf rund 75.000 Euro. Das Wetter in der Nacht, im Südosten teils klar, sonst bewölkt oder neblig, trüb und trocken, 6 bis 2 Grad, morgen Wolken, später Aufheiterungen und nur selten Schauer, bei Temperaturen bis 20 Grad. MDR Aktuell Verkehrsdienst, Vorsicht auf der A4 Frankfurt Richtung Dresden. Zwischen Dreieck Nossen und Wilsdruf steht ein defektes Fahrzeug auf der linken Fahrspur. A2 Richtung Berlin, zwischen Kreuz Hannover Ost und Helmeler Wald, 10 Kilometer Stau nach einem Unfall. Vorsicht auf der A38 Richtung Leipzig. Am Dreieck Partenaue in der Überfahrt zur A14 Richtung Leipzig steht ein defektes Fahrzeug auf der rechten Fahrspur. Auf der B7 ist zwischen Lenkröden und der A4 Auffahrt Eisenach West der Kreisverkehr am Marktrasen wegen Reinigungsarbeiten gesperrt. Und geblitzt wird auf der A9 Richtung München zwischen Hermsdorf Süd und Lederhose und auf der A73 Richtung Suhl zwischen Schleusingen und Suhl-Friedberg. Soweit der MDR Aktuell Verkehrsdienst, 18.47 Uhr.
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3: Es ist Freitag, das heißt, wir gucken auf die Woche zurück und zwar aus Sicht unserer drei Länder, Sachsen, Sachsen-Anhalt und Thüringen. Was war los in dieser Woche? Was bewegt die Menschen? Was bewegt auch die Landeskorrespondenten? Und deshalb haben wir uns hier wieder versammelt an unserem virtuellen Kaffeetisch und werden jetzt mal zurückschauen auf diese Woche. Ich bin Jan Breuer, ich komme aus Thüringen, ich fange diesmal an und begrüße ganz herzlich die Kollegen aus Sachsen in Form von
9: Robin Hartmann, hallo aus Dresden.
3: Hallo Robin und auch der Kollege aus Sachsen-Anhalt ist da, André Seifert, hallo André.
10: Ja, ich bin's, hallo, ich soll euch auch ganz doll grüßen von Doreen, weil ich springe ja hier nur in Anführungsstrichen ein für Doreen Jonas, die uns jetzt ganz bestimmt zuhört, also passt auf, was ihr sagt. Sie ist ja vorige Woche in Halle gestürzt und hat sich die Schulter gebrochen, weil sie mit dem Fahrrad in eine Straßenbahnschiene gekommen ist und zwar an einer Stelle, wo dann hinterher alle, die ihr geholfen haben, auch alle Ärzte und Pfleger und so gesagt haben, ach da stürzen ständig Leute mit dem Fahrrad und zwar an der Steinstraße in Halle im unteren Bereich, also Achtung dort, liebe Fahrradfahrer.
3: Da also einen großen, nimmt's mit auf. Da also einen großen Bogen drum machen und wir müssen natürlich auch sagen, Doreen hat ja so geschwärmt von ihrem Fahrrad und jetzt so eine Entwicklung, alles Gute an dieser Stelle. Aber wir gucken jetzt mal auf Sachsen, denn in Sachsen, da ging's ja dramatisch los in dieser Woche, Robin.
9: Ja, und wir sind immer noch dabei, das Ganze zu verstehen, was ist schiefgelaufen am Montagnachmittag, diese Amokfahrt durch die Leipziger Innenstadt. Jeffrey K., ein 33-jähriger Deutscher aus dem Raum Leipzig, der mit seinem Auto durch diese Fußgängerzone gefahren ist, 2 Tote, mehrere teils schwer Verletzte. Viele Fragezeichen, weil es natürlich auch drum geht. Er war vorneweg in einer psychiatrischen Klinik eingewiesen, hat sich dort selbst eingewiesen, wurde kurz vor der Tat entlassen und jetzt sind die Fragen natürlich, gab es da keine Warnsignale oder warum hat man ihn gehen lassen? Das gilt es oder galt es jetzt diese Woche aufzuarbeiten. Heute hat dazu auch der Innenausschuss des Landtages getagt, zu einer Sondersitzung. Sondersitzung sich getroffen. Auch da wurde erstmal nach ersten Stimmen festgestellt, es liegt erstmal kein Behördenversagen vor. Also es ist wirklich, ja, so blöd es immer klingt, aber ein bedauerlicher Einzelfall, was vielleicht auch ein positives Signal ist und was auch alle gelobt haben, wie die Leute reagiert haben, die außergewöhnliche Hilfsbereitschaft der Menschen vor Ort. Auch die Einsatzkräfte, der Rettungsdienst hat gesagt, als wir hingekommen sind, da waren die Ersthelfer schon da. Kein Opfer war alleine, sondern es waren immer Menschen da, die geholfen haben, die beruhigt haben, die auch erste Hilfemaßnahmen geleistet haben. Also die Solidarität und der Zusammenhalt generell in der Bevölkerung, der ist da. Und das ist vielleicht dann doch der positive Aspekt, der durch diese Tat nochmal sichtbar wurde.
11: Also muss man ganz tief durchschnauben in Sachsen in dieser Woche. Am Montag war diese Fahrt. Aber tief durchschnauben muss der eine oder andere wahrscheinlich auch in Sachsen-Anhalt, André. Denn es gibt jetzt eine neue Umfrage. Ja. Wir sind ja 4 Monate vor der Landtagswahl und in den Umfragen deutet sich nun an, dass die AfD immer näher kommt einer möglichen absoluten Mehrheit und mit großem Vorsprung auf Platz 1 steht.
10: Ja, die Sonntagsfrage von Infratest DIMAP im Auftrag des MDR. Der Sachsen-Anhalt-Trend. Also die AfD bei 41%, die CDU bei 26%, das haben sicherlich viele gehört, also ein satter 15-Prozentpunkte Vorsprung 4 Monate vor der Wahl. Was ich ja so am interessantesten finde, ist, es sind ja nicht nur diese Zahlen veröffentlicht worden, sondern auch so ein paar mehr, die so noch so ein bisschen schauen, was die Leute über bestimmte Dinge denken, welche Befürchtungen sie haben und so. Interessant fand ich diese große Angst im Land oder zumindest die Angst, die die Leute angeben, ob die vorgeschoben oder wirklich echt ist, das können wir natürlich nicht wissen in so einer Umfrage. Aber auf die Frage, geben die Verhältnisse in Sachsen-Anhalt Anlass zur Zuversicht oder Anlass zur Beunruhigung? Da antworten 79%, also 4 von 5 Menschen mit eher Beunruhigung. Aber worüber bloß? Ne? Das habe ich dann auch versucht herauszufinden. Am Mittwoch zum Beispiel habe ich mich vor dem Magdeburger Hauptbahnhof gestellt und habe mit Leuten gesprochen, im Regen eine Stunde lang. Gleich der allererste zum Beispiel, den habe ich gefragt, wen er sich als Ministerpräsident in Sachsen-Anhalt wünscht. Seine Antwort war, wie aus der Pistole geschossen, Alice Weidel. Wie der AfD-Kandidat dann heißt, das wusste der gar nicht, aber ich wollte halt auch wissen, was ihn so sorgt oder beunruhigt. Mhm. Und die Antwort kam schnell und direkt: Ausländer. Etwas später habe ich dann mit einer Frau gesprochen, etwa Mitte 30, die hat gesagt, sie will auch AfD wählen und deren Beunruhigung, naja, die basierte eher auf, ich sag mal, eine Art Verschwörungstheorie. Ich habe den Ausschnitt aus dem Gespräch dabei. Da können wir mal reinhören. Achtung.
12: Ja, wenn denn Ulrich von hier, Sigmund.
13: Ulrich Sigmund, AfD.
12: Ja.
13: Warum?
12: Weil die noch Realität sehen.
13: Was würde sich dann persönlich für Sie vielleicht ändern oder was hoffen Sie, was sich ändert?
12: Es ist Wahlbetrug. Weil Herr Merz hat keiner gewählt.
13: Herr Merz hat keiner gewählt.
12: Vielleicht 10%.
13: Und Sie sagen, da sind Prozentpunkte draufgekommen, die gar nicht existieren.
12: Richtig.
13: Aha, okay.
12: Wenn 18 Uhr Ende ist, wie soll denn von ganz Deutschland schon bekannt sein, 18.03 Uhr, dass er gewonnen hat?
11: Ja, ja, durch ja, Vorwahlumfragen.
10: Ihr könnt jetzt der Frau erklären, wie das funktioniert, wie das 18.03 Uhr schon sein kann.
11: Ja, aber das ist ja auch die Krux, das ist ja die Krux, dass die AfD ja im Moment, gut, hier in Thüringen stellt sie einen Landrat in Sonneberg mit Robert Sesselmann. Aber ansonsten ist sie in keiner politischen Verantwortung. Das heißt, sie kann also versprechen, was immer sie will, weil es kann keiner im Moment überprüfen, ob man das tatsächlich dann auch halten kann. Und das ist natürlich der große Vorteil gegenüber den anderen Parteien, würde ich jetzt mal so sagen.
9: Da muss ich dir fast widersprechen, weil du sagst ja eben, es gibt den Landrat. Wir haben mehrere Oberbürgermeister, zum Beispiel in Pirna, wo zumindest auf ein AfD-Ticket der Kandidat gefahren ist und jetzt quasi AfD-Politik macht. Wir haben direkt gewählte Bundestagsabgeordnete. Zum Beispiel in Ostsachsen ist es schwer, einen Politiker zu finden im Bundestag, der Regierungsbeteiligung hat. Und das Problem ist, das sorgt natürlich für einen gewissen Stillstand in der Region. Und trotzdem ist da die Zustimmung zu der AfD ungebrochen. Also den Leuten ist es, so nehme ich das zumindest wahr, teilweise egal, wenn es einen Stillstand gibt. Es ist einfach ein Denkzettel gegenüber den etablierten Parteien, hört man dann ja immer. Auch bei deiner Umfrage jetzt, André, wirkt es ja so, wie viele Leute haben denn wirklich das Wahlprogramm der AfD in Sachsen-Anhalt gelesen oder kennen da zumindest die wesentlichen Punkte? Weil alles, was dort ja jetzt erwähnt wurde, war ja gar nicht Thema in dem Wahlprogramm. Und wenn man wenn man sich das mal anschaut, das haben wir ja hier auch in der Runde schon mehrfach getan, das sind ja teilweise Themen, die durchaus eher für einen Abstieg sprechen würden.
11: Ja, aber das sehen Sie nicht eben, weil man eben kein Vertrauen mehr hat in die handelnden Parteien, weil alles viel zu lange dauert. Also so sehe ich es. Ich war in dieser Woche ja mit dem Ministerpräsidenten in einem Bürgerhaus in Oldesleben. Er hat da Station gemacht auf seiner Heimattour. Da waren 100 Leute da, 50 von der CDU. Der Rest waren interessierte Bürger. Die haben ihm Fragen gestellt. Und diese Fragen gingen gar nicht so in die Richtung Migration. Also die Justizministerin und Migrationsministerin war auch dabei. Die ist gar nicht gefragt worden zum Thema Migration, weil man ja immer sagt, alles hängt nur an der Migration. Die Leute haben was ganz anderes interessiert. Hat interessiert, warum ist jetzt plötzlich meine Arztpraxis, warum ist da keiner mehr? Wo ist jetzt der nächste Arzt? Warum muss ich jetzt auf dem Land 30 Minuten oder 25 Minuten fahren bis zum nächsten Arzt oder zur nächsten Apotheke? Ja. Warum fährt der Bus in meinem Ort nur einmal am Tag? Das sind so Dinge, die, glaube ich, auch den Leuten auf den Nägeln brennen und wo sie eben keinen Fortschritt sehen. Obwohl man ja hier in Erfurt immer wieder sagt, wir kümmern uns drum, bauen Bürokratie ab, versuchen Ärzte aufs Land zu bekommen, versuchen auch den ÖPNV anzupassen. Aber das dauert eben. Es geht nicht von heute auf morgen. Aber die Leute haben keine Geduld mehr. Sie wollen halt Fortschritte sehen.
10: Das wollte ich gerade sagen, genau. Ne? Das kommt so ein bisschen der Wille ab oder die Bereitschaft ab, Geduld zu haben. Ja.
9: Und zum Beispiel, wir haben jetzt am Wochenende Oberbürgermeisterwahl in Görlitz. Das ist ein...
10: Und in Aue.
9: In Aue.
10: In meiner Heimat.
9: Aue-Schlema.
10: Aue-Bad
9: Schlema, genau, richtig. Auch in Döbeln, auch in Wurzen. Also es sind einige Oberbürgermeisterwahlen, aber gerade in Ostsachsen, wo ja die AfD seit Jahren, fast schon Jahrzehnten jetzt stark ist, wo ja auch der Bundesvorsitzende Tino Chrupalla herkommt, in Görlitz, der amtierende CDU-Oberbürgermeister Octavian Urso hat gute Chancen, seinen Herausforderer Sebastian Wippel von der AfD zu schlagen, eben weil man dort merkt, es geht voran, es gibt Ansiedlungen, zum Beispiel im Wissenschaftsbereich. Das musste auch der AfD-Kandidat zugestehen, dass es da durchaus, ja, dass sich da Görlitz auch zum Positiven entwickelt hat. Und wenn die Politik liefert, dann können auch Politiker von der CDU, von der SPD etc. wiedergewählt werden. Ist problematisch ist es nur, wenn es eben keinen Fortschritt gibt, wenn die Leute eben nicht merken, es geht voran, dann ist die AfD natürlich da und kann die Rathäuser oder auch andere politische Ämter einnehmen.
11: Du musst es vor allen Dingen auch sichtbar machen, dass es halt diesen Fortschritt gibt, ne, dass man sich drum kümmern will und in ganz kleinen Schritten aber vorankommt. Ja, und du musst den Menschen auch das Gefühl vermitteln in der Stadt, aber noch viel mehr auf dem Land. Eure Probleme nehmen wir wahr, nehmen wir ernst, vergessen wir nicht gleich wieder, wenn wir im Auto am Ortsausgangsschild vorbeigefahren sind. Also Sichtbarkeit von politisch Handelnden, das braucht es immer mehr in diesen Zeiten, glaube ich. Und das gelingt eben der AfD besser als anderen Parteien, diese Sichtbarkeit auch herzustellen, weil sie eben inzwischen auf fast jedem Marktplatz regelmäßig sind und sich den Problemen der Menschen widmen,
10: ja, während du Social Media, ne?
11: Oder auch Social Media und während du die anderen Parteien zum Beispiel hier auf dem Land kaum noch siehst. Aber was mich interessiert, wie geht denn jetzt eigentlich Sven Schulze, der amtierende Ministerpräsident in Sachsen-Anhalt, damit um mit diesen neuen Zahlen?
10: Das werde ich ihn morgen fragen, ich sehe den nicht morgen. Also ich habe ihn tatsächlich jetzt die letzten zwei Tage, seitdem wir ja die Zahlen haben, noch nicht sprechen können. Aber morgen ist der Landestag der Jungen Union in Sachsen-Anhalt in Spickendorf. Das liegt so nördlich von Halle. Und da ist der ehemalige Ministerpräsident da, Rainer Haseloff, und aber auch eben der aktive Ministerpräsident Sven Schulze. Und genau, das sind die Fragen, die ich ihn fragen werde. Und das, was dabei herauskommt, das können wir dann am Montag früh hören.
11: Und wir werden das vielleicht nächste Woche dann auch nochmal besprechen. In dieser, unserer
10: Definitiv,
11: Runde.
10: Ja.
11: Ja, das war Inside Mitteldeutschland für heute. Ich sage herzlichen Dank nach Dresden an Robin Hartmann, Landeskorrespondent von MDR Aktuell für Sachsen.
9: Schönes Wochenende.
11: Danke auch an André Seifert, amtierender Landeskorrespondent für Sachsen-Anhalt.
10: Vielen Dank auch.
11: Und ich bin Jan Breuer, kümmere mich um Thüringen und wünsche Ihnen jetzt auch ein schönes Wochenende.
0: Dankeschön an die Herren und ich schalte gleich weiter zu Renato Bodenburg in unser Wetterstudio. Renato, wie wird denn der Abend und die Nacht?
14: Also vom Wetter her wird sich nicht mehr so sehr viel ruckeln. Die Wolken sind doch eher so bestimmend. Allerdings gibt es jetzt bis zum Eichsfeld rauf auch noch ein paar Auflockerungen im Südwesten Thüringens bis runter in den Kreis Hildburghausen. Die Altmark bleibt weiter mit dabei und ansonsten starten wir morgen dann zum Teil mit ein paar Nebel- und Hochnebelfeldern. Und im Laufe des Tages geht es dann weiter mit dichten Quellwolken zeitweise, aber auch sonst dazwischen Sonnenschein und die Temperaturen schaffen wir dann bis auf 20 Grad.
0: Und ist am Sonntag noch ein bisschen mehr Frühling drin?
14: Ist auf alle Fälle. Also das Bild sieht dann doch deutlich freundlicher aus. Dann gibt es mehr Sonnenschein, ein paar lockere Wolken, die sich dann so am Mittag mit drunter mischen. Temperaturen gibt es dann dabei mit dem Sonnenschein bis 24 Grad, aber nicht zu sehr freuen. Es bleibt dann nicht so, denn ab Montag wird es dann erstmal wieder deutlich unbeständiger und auch erstmal kühler. Und das voraussichtlich bis zum Donnerstag.
0: Also richtig genießen jetzt das Wochenende. Dankeschön für diesen Ausblick. Das war Renato Bodenburg. Und das war auch der Nachmittag hier bei MDR Aktuell. Mein Name ist Uta Georgi. Ich sage Tschüss für heute. Vielen Dank fürs Zuhören, für Ihr Interesse. Hier im Studio übernimmt gleich nach den Nachrichten Stefan Kloss. Ein Thema dann, wie läuft der neue Wehrdienst? Das Verteidigungsministerium hat ja eine erste Bilanz vorgelegt. Das wird ein Thema sein. Und die Commerzbank erreicht 3000 Arbeitsplätze. Damit will sie die Übernahme durch die UniCredit verhindern. Ihnen ein schönes Wochenende und machen Sie was draus.
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7: Um 19 Uhr mit Kerstin Hoffmann. Bundesaußenminister Johann Wadephul hat eine europäische Verhandlungsinitiative im Ukraine-Krieg angekündigt. Der CDU-Politiker sagte der Welt am Sonntag, Deutschland unternehme mit Frankreich und Großbritannien einen neuen Anlauf, wieder in Verhandlungen hineinzukommen. Man sei bereit, in den nächsten Wochen und Monaten mehr Verantwortung zu übernehmen. Laut Wadephul laufen dazu bereits Gespräche mit den USA und der Ukraine. Das US-Militär hat erneut zwei Tanker unter iranischer Flagge angegriffen. Das Regionalkommando CENTCOM erklärte, die Schiffe hätten versucht, die Seeblockade in der Straße von Hormuz zu durchbrechen. US-Jets hätten sie daran gehindert. Iranische Medien berichteten von neuen Explosionen am Persischen Golf. Bereits gestern war es zu Gefechten zwischen den USA und dem Iran gekommen. Nach Regional- und Kommunalwahlen in Großbritannien zeichnet sich eine historische Niederlage der Labour-Partei ab. Die Sozialdemokraten von Premier Keir Starmer landeten laut den bisherigen Ergebnissen in Wales nur auf Platz 3, in Schottland sogar auf Platz 4. Klare Wahlsieger waren in beiden Landesteilen die Parteien der Unabhängigkeitsbefürworter. Stärkste Kraft wird nach derzeitigem Stand die populistische Reformpartei von Brexit-Vorkämpfer Nigel Farage. Trotz des Labour-Desasters wies Starmer Rücktrittsforderungen zurück. Er werde nicht davonlaufen und das Land nicht ins Chaos stürzen. Thüringen hofft vom geplanten Ausbau der internationalen Verbindungen der Deutschen Bahn zu profitieren. Infrastrukturminister Steffen Schütz sagte dem MDR, der Freistaat biete dafür erstklassige Voraussetzungen. Es gebe bereits zwei Verbindungen von Thüringen nach Paris. Er könne sich vorstellen, dass es von Erfurt, Weimar oder Eisenach auch nach Brüssel oder London gehe. Wenn man es schaffe, die Mitte-Deutschland-Verbindung auszubauen, dann wäre auch Ostthüringen nicht mehr vom Fernverkehr abgehängt. Ein Gutachten empfiehlt für Sachsen-Anhalt 3 zusätzliche Brücken über die Elbe. Wie das Verkehrsministerium mitteilte, kommen die Gutachter zu dem Schluss, dass neue Elbquerungen wirtschaftlich wären. Ministerin Lydia Hüskens kündigte an, eine Brücke in der Altmark, eine zwischen Tangermünde und Magdeburg und eine im Kreis Wittenberg in den Landesstraßenbauplan 2040 aufzunehmen. Von der Planung bis zur Fertigstellung könnten 20 Jahre vergehen. Das waren die Nachrichten. Das Wetter, die Temperaturen von 18 Uhr. Auf dem Brocken Nebel 3 Grad, Chemnitz bedeckt 10, Dresden bedeckt 11, Eisenach stark bewölkt 11, Erfurt bedeckt 10. Fichtelberg Sprühregen 5, Gera bedeckt 10 Grad, Görlitz bedeckt 11, Halle bedeckt 11, Leipzig stark bewölkt ebenfalls 11 Grad, Magdeburg bedeckt 12 und Meiningen stark bewölkt 12 Grad. Sonnenuntergang in Halle ist heute 20.46 Uhr, Sonnenaufgang morgen 5.29 Uhr. In der Nacht im Südosten teils klar, sonst bewölkt oder neblig trüb und trocken 6 bis 2 Grad. Morgen Wolken, später Aufheiterungen und nur selten Schauer. Temperaturen bis 20 Grad. MDR Verkehrsdienst, A2 Richtung Berlin zwischen Kreuz Hannover Ost und Hämeler Wald, 10 Kilometer Stau. Vorsicht auf der A4 Frankfurt Richtung Dresden, zwischen Dreieck Nossen und Wilsdruf steht ein defektes Fahrzeug auf der linken Fahrspur. Vorsicht auf der A38 Richtung Leipzig. Am Dreieck Partenaue in der Überfahrt zur A14 Richtung Leipzig steht ein defektes Fahrzeug auf der rechten Fahrspur. Auf der B7 ist zwischen Lenkröden und der A4 Auffahrt Eisenach West der Kreisverkehr am Marktrasen wegen Reinigungsarbeiten gesperrt. Im Landkreis Meißen ist die Straße zwischen Ölsitz und Seerhausen nach einem Unfall gesperrt. Und geblitzt wird auf der A9 Richtung München zwischen Hermsdorf Süd und Lederhose und auf der A73 Richtung Suhl zwischen Schleusingen und Suhl-Friedberg. Soweit der MDR-Verkehrsdienst, 19.05 Uhr.
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15: Im Studio jetzt Stefan Kloss, einen schönen guten Abend. Wir schauen zunächst nach Leipzig. Sachsens Innenminister Schuster hatte eine lückenlose Aufklärung der Amokfahrt zugesichert. Schuster sagt nach einer Sondersitzung des Innenausschusses im Landtag, es werde jeder Stein umgedreht.
16: Wir wollen natürlich lückenlos rekonstruieren. Was ist die Motivation des Täters? Wie ist seine strafrechtliche Verantwortung? Wie konnte es dazu kommen? Und ich glaube, da haben wir heute schon mal 3,5 Stunden erste entscheidende Hinweise gegeben. Ich glaube, was auch für viele negativ beeindruckend war, ist die Schilderung beispielsweise der Klinikleiterin aus Altscherbitz oder des Polizeipräsidenten, dass Fälle von häuslicher Gewalt, über sowas sprechen wir ja heute, an einem Wochenende 60, 70 Mal passieren. Dass in einer solchen Klinik in einer Woche etwa 60, 70 solcher Fälle behandelt werden. Das macht deutlich, was für eine Aufgabe das ist und wie schwierig es ist, auch die Frage zu beantworten, die natürlich jetzt auch in den Medien gestellt wird. Hätte man das kommen sehen können? Ich glaube, da sind wir heute mit dieser Sitzung schon einen kleinen Schritt weiter. Die Aussagen, über die in der Presse, soll ich sagen, spekuliert wird, ist eine Nachtataussage. In den polizeilichen Akten. Das heißt, es ist eine Aussage, eine Zeugenaussage, die erst am Abend des Anschlagtages getätigt wurde. Und das macht schon deutlich, dass der Fall nicht so einfach liegt, wie er auf den ersten Blick aussieht.
15: Soweit Sachsens Innenminister Armin Schuster. Gut 4 Monate nach Beginn der neuen Wehrerfassung hat das Bundesverteidigungsministerium eine positive Zwischenbilanz gezogen. Insgesamt seien mehr als 90% der kontaktierten jungen Männer ihrer Pflicht zur Beantwortung des neuen Wehrdienstfragebogens nachgekommen, teilte das Ministerium mit. Zugleich ist jetzt klar, wie hoch das Bußgeld ist, sollte das Schreiben nicht beantwortet werden. Christina Nagel berichtet.
17: Über 200.000 Anschreiben hat das Bundesamt für Personalmanagement der Bundeswehr in den ersten 4 Monaten verschickt an diejenigen, die 18 geworden sind. Darin die Aufforderung, einen digitalen Fragebogen auszufüllen. Für Männer ist das verpflichtend, Frauen können es freiwillig tun. Mit dem Rücklauf ist man im Verteidigungsministerium mehr als zufrieden. 86% der angeschriebenen Männer hätten den Fragebogen fristgerecht zurückgeschickt, sagt Sprecher Mitko Müller.
18: Wenn wir dann noch die Ermahnung oder die Erinnerung dazu rechnen, und dann den Rücklauf haben, da liegen wir bei über 90% Rücklauf. Und diese Zahlen sind sehr gut.
17: Eine mahnende Erinnerung erhält, wer den Fragebogen nicht innerhalb der vorgegebenen Frist von 4 Wochen beantwortet. Wer nach wiederholter Mahnung nicht reagiert, begeht eine Ordnungswidrigkeit und muss, so sieht es das Gesetz vor, mit einem Bußgeld rechnen.
18: Es gibt bei uns intern die Festlegung, dass das Bußgeld bis maximal 250 € ausfallen wird.
17: Im Verteidigungsministerium hofft man allerdings, dass Bußgeldverfahren eher die Ausnahme als die Regel sind. Schließlich dauere das Ausfüllen des Bogens zwischen 4 und 8 Minuten.
18: Keiner muss da irgendwie ankreuzen, dass er zur Bundeswehr möchte, sondern es geht darum, die Daten abzugleichen. Und dann kann man sich äußern oder soll man sich äußern, wie man zur Bundeswehr, einen möglichen Wehrdienst steht. Und ob man gewisse Qualifikationen mitbringt, die gegebenenfalls notwendig sind.
17: Wer Interesse bekundet, wird kontaktiert. Es gibt auf Wunsch Informationsmaterial und einen Beratungstermin, wo über Einsatzmöglichkeiten und das weitere Prozedere informiert wird. Es folgen Musterung und Eignungstests. Für die ersten Interessenten gibt es nach Angaben des Ministeriumssprechers bereits konkrete Planungen. Ihre Einstellung soll noch in diesem Jahr erfolgen. Der Rücklauf der Fragebögen ist für die Bundeswehr aber nicht nur wichtig, um direkt junge Männer zu rekrutieren. Es geht auch um die sogenannte Wehrerfassung.
18: Wir wollen ja einen Datenabgleich vornehmen und auch wissen, wer wann und über welche Wege erreichbar wäre und zur Verfügung steht.
17: Das Ziel, der Aufbau einer neuen Datenbank, in der nicht nur aktuelle Adressen gespeichert sind, sondern mittel- und langfristig auch die Ergebnisse der Musterung, die nun wieder verpflichtend ist. Ab Mitte 2027 will die Bundeswehr so weit sein, dass sie wieder flächendeckend junge Menschen auf ihre Eignung für die Bundeswehr prüfen kann. Dafür werden an insgesamt 24 Standorten Musterungszentren aufgebaut. Ausgewählt habe man Orte, die gut erreichbar sind, in Regionen mit hoher Bevölkerungsdichte, also da, wo die Bundeswehr viele Bewerber und Bewerberinnen vermutet. Im Verteidigungsministerium ist man angesichts steigender Bewerberzahlen optimistisch, dass das Konzept des Freiwilligenwehrdienstes aufgeht. Sollten sich nicht genügend Freiwillige finden, kann die Wehrpflicht wieder eingesetzt werden. Bis 2035 ist eine Truppenstärke von 260.000 aktiven Soldatinnen und Soldaten sowie 200.000 Reservistinnen und Reservisten angepeilt.
15: Aus Berlin war das Christina Nagel. Zehntausende Menschen werden Jahr für Jahr Opfer häuslicher Gewalt, vor allem Frauen. Jetzt hat der Bundestag beschlossen, das Gewaltschutzgesetz zu ändern. Kernstück, eine Regelung zur elektronischen Fußfessel für Täter. Außerdem sollen Verstöße gegen gerichtliche Anordnungen schärfer geahndet werden. Mario Kubina hat die Debatte im Bundestag dazu verfolgt.
19: Ein wichtiger Tag sei das für den Kampf gegen häusliche Gewalt. So sehen es zumindest die Rednerinnen der Koalition. Mit dem Beschluss bekommen Familiengerichte mehr Möglichkeiten, um Frauen vor Übergriffen im eigenen Umfeld zu schützen. Ein wichtiger Punkt aus Sicht der Bundesjustizministerin: In besonders schweren Fällen kann ein Täter dazu verpflichtet werden, eine elektronische Fußfessel zu tragen.
20: Kommt der Täter trotz Verbot zu nah, wird sofort Alarm ausgelöst. Auch die Betroffenen bekommen in Echtzeit ein Signal. Wirksamer Schutz muss schnell sein. Und in Spanien schützt die elektronische Fußfessel seit 20 Jahren hochwirksam Frauen. Jetzt kommt sie endlich auch hier,
19: sagt Stefanie Hubig von der SPD. Und auch die Unionsfraktion findet den Ansatz gut. Das macht die Rechtspolitikerin Susanne Hiel deutlich.
21: Der vorliegende Gesetzentwurf ist ein entscheidender Schritt, um den Schutz der Betroffenen zu stärken und den Tätern unmissverständlich klarzumachen, wer Gewalt ausübt, wird zur Verantwortung gezogen.
19: Die CSU-Abgeordnete betont, Schwarz-Rot setzt auf die elektronische Fußfessel, aber nicht nur.
21: Wir verankern die Täterarbeit im Gewaltschutzgesetz, soziale Trainingskurse und Gewaltprävention durchbrechen den Kreislauf der Gewalt nachhaltig.
19: Und genau solche Maßnahmen können Familiengerichte in Zukunft anordnen. Zustimmung kommt auch von Teilen der Opposition. Die Grünen hätten sich in Sachen Gewaltschutz zwar mehr gewünscht, aber die elektronische Fußfessel kann aus Sicht der Oppositionspartei einen Beitrag leisten.
22: Nicht als Allheilmittel, nicht als Symbolpolitik, sondern als gezielte Schutzmaßnahme in Hochrisikofällen.
19: So die Grünen-Abgeordnete Lena Gumnior. Auch die größte Oppositionsfraktion unterstützt die Gesetzesänderung. Aber die AfD sieht die Ursache für den Anstieg häuslicher Gewalt vor allem in ungeregelter Einwanderung.
23: Zu den vielen Fällen häuslicher Gewalt, die es bedauerlicherweise auch schon vor 2015 gab, kamen noch Hunderte, kamen noch Tausende, kamen noch Zehntausende Fallzahlen hinzu.
19: So der AfD-Abgeordnete Rainer Galler. Gewalt gegen Frauen als Folge einer falschen Einwanderungspolitik? Die Justizministerin hält dagegen.
24: Gewalt an Frauen zieht sich durch alle Schichten, durch alle Gesellschaftsschichten, durch alle Nationalitäten, durch alle Religionen.
19: Ein Punkt, bei dem auch die Linke nicht widersprechen würde. Allerdings, aus Sicht des Abgeordneten Aaron Valent, verfehlt die Koalition den Kern des Problems, wenn sie auf die Fußfessel setzt.
25: Sie sorgt nämlich genau nicht dafür, dass Frauen in der Zwischenzeit eine neue Adresse oder eigenen Wohnraum erhalten, dass sie Unterstützung bei der ökonomischen Eigenständigkeit bekommen, dass sie sich strukturell an der Situation von Frauen in diesem Land etwas ändert.
19: Und so enthält sich die Linke bei der Abstimmung. Alle anderen Fraktionen im Bundestag stimmen dem geänderten Gewaltschutzgesetz zu.
15: Soweit der Bericht von Mario Kubina. Die vermeintliche Geiselnahme in einer Bank in Sinzig in Rheinland-Pfalz ist beendet. Nach mehreren Stunden hat die Polizei die Bank gestürmt. In dem Gebäude waren zwei Personen, die mutmaßlichen Opfer. Frage an meinen Kollegen Michael Häusler, warum war es denn eine vermeintliche Geiselnahme?
1: Na, um 9 Uhr heute wurde in der Bank ein Alarm ausgelöst. Die Polizei kam schnell und umstellte das Gebäude. Vor der Bank stand ein Geldtransporter. Die Lage sei so gewesen, sagt die Polizei, dass die Einsatzkräfte davon ausgehen mussten, dass in der Bank mehrere Menschen als Geiseln gehalten werden, von einem oder mehreren Tätern. In der Stadt war überall Polizei, auch Spezialeinsatzkräfte und eine Verhandlungsgruppe des LKA waren vor Ort. Es hat sich stundenlang nichts getan, dann aber haben die Ermittler irgendwann gegen 14.30 Uhr entschieden, die Bank zu stürmen. Aber im Gebäude war dann eben niemand. Nur im Tresorraum war der Fahrer des Geldtransporters und eine weitere Person eingeschlossen. Beide waren laut Polizei unverletzt. Von den Tätern fehlte aber in der Bank jede Spur.
15: Was weiß die Polizei denn überhaupt über die Täter?
1: Kurz gesagt, gar nichts. Zum jetzigen Zeitpunkt sei nicht klar, wie viele Täter es sind, ob sie was erbeutet haben, ob sie bewaffnet waren und vor allem auch nicht, wann sie vom Tatort hier in Sinzig geflohen sind. Man kann vermuten, dass sie direkt nach der Tat geflüchtet sein könnten, weil schon wenige Zeit später war die Sinziger Innenstadt hier weiträumig von einem Großaufgebot der Polizei umstellt. Es kreisten zwei Hubschrauber über der Stadt. Es ist eine kleine Innenstadt mit engen Gassen. Also dann wäre es sicherlich sehr schwierig gewesen, hier unbemerkt rauszukommen.
15: Wie geht die Polizei jetzt weiter vor?
1: Die Polizei befragt jetzt die beiden Opfer, die den Tag über in diesem Tresorraum eingesperrt waren, wie das Ganze heute Morgen abgelaufen ist. Und davon erhoffen sich die Ermittler natürlich entscheidende Erkenntnisse, zum Beispiel wie viele Täter es waren, ob sie bewaffnet waren und auch wie sie vorgegangen sind. Die Fahndung läuft, aber die Täter haben natürlich jetzt mehrere Stunden Vorsprung und könnten zum Beispiel über die Autobahn schon ins Ausland gefahren sein.
15: Soweit Michael Häusler. Damit ist es 19:15 Uhr. Sie hören MDR aktuell das Nachrichtenradio und das ist unser Top-Thema zur Stunde. Bundesaußenminister Wadephul hat eine europäische Verhandlungsinitiative im Ukraine-Krieg angekündigt. Frankreich und Großbritannien und Deutschland wollen gemeinsam versuchen, wieder in die Verhandlungen reinzukommen. Zwischen den Kriegsparteien weitere Meldung jetzt mit Kerstin Hoffmann.
2: In Somalia droht nach Angaben des Welternährungsprogramms WFP eine Hungersnot. Demnach leiden rund 6 Millionen Menschen unter akutem Hunger, ein Drittel davon sind Kinder. Grund dafür ist die Trockenheit, sie habe Ernten und Vieh vernichtet. In einigen Regionen seien die Wasservorräte komplett verbraucht. Im Rechtsstreit zwischen Schauspieler Christian Ulmen und dem Spiegel hat das Landgericht Hamburg einen Großteil der umstrittenen Berichterstattung erlaubt. Demnach durfte das Magazin über mehrere Vorwürfe von Ulmens Ex-Frau Colleen Fernandes berichten. Nur in einem Punkt bekam Ulmen recht. Gegen die Entscheidung kann der Schauspieler noch Beschwerde einlegen. Kurz vor Eröffnung der 61. Kunstbiennale in Venedig haben rund 2000 Menschen gegen die Teilnahme Israels protestiert. Es kam zu Zusammenstößen mit der Polizei. Auf einem Video ist zu sehen, wie Beamte Demonstranten mit Schildern und Schlagstöcken zurückhalten. Das Wetter in der Nacht, teils klar, teils bewölkt oder neblig trüb und trocken, 6 bis 3 Grad. Morgen Wolken, später Aufheiterungen und nur selten Schauer. Temperaturen bis 20 Grad. MDR aktuell Verkehrsdienst, A2 Richtung Berlin zwischen Kreuz Hannover Ost und Hämeler Wald. 10 Kilometer Stau wegen Aufräumarbeiten. Vorsicht auf der A38 Richtung Leipzig am Dreieck Partenaue. In der Überfahrt zur A14 Richtung Leipzig steht ein defektes Fahrzeug auf der rechten Fahrspur. Auf der B7 ist zwischen Lenkröden und der A4 Auffahrt Eisenach West der Kreisverkehr am Marktrasen wegen Reinigungsarbeiten gesperrt. Im Landkreis Meißen ist die Straße zwischen Oelsitz und Seerhausen nach einem Unfall gesperrt und geblitzt wird auf der A9 Richtung München zwischen Hermsdorf Süd und Lederhose und auf der A73 Richtung Suhl zwischen Schleusingen und Suhl-Friedberg. Soweit der MDR Aktuell Verkehrsdienst, 19.18 Uhr.
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15: Die Commerzbank möchte eine Übernahme durch die italienische Großbank UniCredit verhindern und hat jetzt einen Plan sozusagen präsentiert, um der Übernahme zu entgehen. Ursula Mayer berichtet.
4: Künstliche Intelligenz ist das Zauberwort. Die will die Commerzbank in vielen Bereichen stärker nutzen, etwa bei der Beratung oder bei Geldwäschekontrollen. Zugleich will die Bank massiv sparen und in den nächsten 4 Jahren 3000 Stellen streichen, zusätzlich zum bereits laufenden Stellenabbau, bei dem schon jetzt fast 4000 Jobs wegfallen sollen. Commerzbank-Chefin Bettina Orlopp sagt:
5: Wir haben diese Entscheidung nicht leichtfertig getroffen. Und wir gestalten diesen Prozess genauso sozialverträglich wie bisher. Basierend auf bewährten Altersprogrammen, natürlicher Fluktuation und in enger Abstimmung mit den Kolleginnen und Kollegen von der Arbeitnehmervertreterseite.
4: Auch wenn der Umbau die Bank rund 450 Millionen Euro kostet, will sie dadurch langfristig ihren Gewinn steigern. Dieses Jahr sollen es mindestens 3,4 Milliarden Euro sein, nach gut 2,5 Milliarden Euro im Jahr davor. Zu den Avancen der italienischen UniCredit sagt Orlopp:
5: Die UniCredit arbeitet mit irreführenden Darstellungen. Sie will uns diskreditieren und versucht, unsere Bewertung runterzureden. Ein No-Go im Banking.
4: Die UniCredit hatte die Commerzbank als vernachlässigt und unsicher bezeichnet und dafür von der Bankenaufsicht BaFin einen Rüffel bekommen. Betriebsrat und Gewerkschaften befürworten den Stellenabbau. Kevin Voss von der Dienstleistungsgewerkschaft Verdi und Mitglied im Aufsichtsrat der Commerzbank.
6: Jeder Arbeitsplatz, der abgebaut wird, tut natürlich weh. Deshalb haben wir wichtige Sicherungen für die Beschäftigten geschaffen mit einem faktischen Ausschluss betriebsbedingter Kündigungen. Das bedeutet, niemand verliert gegen seinen Willen den Job.
4: Einen Kahlschlag befürchtet der Gewerkschafter für den Fall, dass die italienische UniCredit die Commerzbank übernehmen würde. Dann könnten 15.000 Jobs bedroht sein, heißt es bei Verdi. UniCredit selbst hatte zunächst nur von 7.000 Stellen gesprochen. Damit würde sie ähnlich viele streichen wie die Commerzbank. Für deren Aktien liegt seit Dienstag das Kaufangebot der UniCredit auf dem Tisch. Sie bietet dafür aber weniger, als die Aktie im Moment wert ist. Die Kontrolle über die Commerzbank will die UniCredit auch nicht übernehmen, sondern nur ihren Anteil von knapp 30% der Aktien weiter aufstocken. Auf wenig Gegenliebe stößt diese Vorgehensweise beim Bund, der immer noch über 12% der Aktien besitzt und damit ebenfalls ein wichtiger Aktionär ist. Bundeskanzler Friedrich Merz sagte gestern bei einer Veranstaltung in Berlin:
9: Feindliches und aggressives Vorgehen lehnen wir entschieden ab. So geht man nicht mit Instituten wie einer Bank in Deutschland, der Commerzbank, um. So wird Vertrauen zerstört und nicht neues Vertrauen ermöglicht.
4: Zuletzt sind Rufe laut geworden, der Bund möge seine Beteiligung an der Commerzbank wieder aufstocken und so eine Übernahme verhindern. Dazu hat sich die Bundesregierung aber bislang nicht geäußert.
15: Das war der Bericht von Ursula Mayer. Es ist ein Urteil mit enormer politischer Sprengkraft für Südafrikas Staatsoberhaupt Ramaphosa. Nach Ansicht des Verfassungsgerichts hat das Parlament den Präsidenten in der sogenannten Falafala-Affäre um einen dubiosen Einbruch auf seiner Farm nicht ausreichend kontrolliert. Damit ist ein Skandal, der Ramaphosa seit Jahren verfolgt, wieder zurück auf der politischen Bühne. Die Opposition fordert schon seinen sofortigen Rücktritt und will ein Amtsenthebungsverfahren einleiten, Stefan Überbach berichtet.
12: Für den südafrikanischen Präsidenten ist dieses Urteil ein Albtraum. Darin sind sich die Kommentatoren des Landes weitgehend einig. Denn jetzt bekommt die sogenannte Pala-Pala-Affäre wieder neuen Schwung. Konkret geht es um eine Abstimmung aus dem Jahr 2022. Damals hatte der afrikanische Nationalkongress ANC mit seiner Mehrheit ein mögliches Amtsenthebungsverfahren gegen den Staatschef und ANC-Vorsitzenden verhindert. Nun müssen sich die Abgeordneten erneut mit der Sache beschäftigen. Die Opposition, die das Verfassungsgericht angerufen hatte, feiert die Entscheidung als großen Sieg. Julius Malema, Chef der linkspopulistischen Economic Freedom Fighters EFF, empfiehlt dem Präsidenten den sofortigen Rücktritt.
13: Ramaphosa is going to jail.
12: Ramaphosa wird ins Gefängnis gehen. Sobald das Amtsenthebungsverfahren beginnt, wird die Menge an Beweisen, die zutage treten wird, zeigen, es gibt keine Möglichkeit, dass Ramaphosa nicht verhaftet wird.
13: There is no way Ramaphosa will not be arrested.
12: Und darum geht es auf der Palapala-Farm des Staatspräsidenten, wo unter anderem wertvolle Büffel gezüchtet werden, hatten Einbrecher 2020 in einem Sofa angeblich 4 Millionen Dollar in bar gefunden. Später wurden Vorwürfe laut, wonach Ramaphosa den Diebstahl zunächst nicht der Polizei gemeldet habe, sondern die Sache intern regeln wollte. Kritiker sehen darin einen Vertuschungsversuch, in den auch staatliche Stellen verwickelt sein sollen. Der Staatschef weist das entschieden zurück. Das Geld stamme legal aus einem Büffelverkauf. Über seinen Sprecher lässt Ramaphosa ausrichten, dass er das Urteil respektiere und sich zur Verfassung, zur Unabhängigkeit der Justiz und zur Rechtsstaatlichkeit bekenne. Präsident Ramaphosa hält daran fest, dass niemand über dem Gesetz steht und dass alle Vorwürfe ordnungsgemäß, ohne Angst, Bevorzugung oder Vorurteile geprüft werden sollten. Klar ist aber auch, dem Staatschef drohen neue Ermittlungen und peinliche Befragungen durch die Opposition. Denn die will jetzt ein Amtsenthebungsverfahren einleiten und sieht gute Chancen, dass Ramaphosa am Ende seinen Posten räumen muss. Michael Beaumont von der Partei Action SA verweist darauf, dass der ANC die absolute Mehrheit verloren hat und sich auf die Unterstützung seiner Koalitionspartner besser nicht verlassen sollte.
0: Let's be clear, the president doesn't respect the law.
12: Seien wir klar, kein Präsident, der Millionen in Fremdwährungen in seinem Sofa versteckt, respektiert das Gesetz. Jetzt geht die Angelegenheit zurück ins Parlament und ich kann Ihnen sagen, es gibt keine Chance, dass er dieses Verfahren übersteht, denn die Opposition ist vereint. Wir mögen nur 30% im Parlament haben, aber keine Partei in der Regierungskoalition kann es sich leisten, das Unvertretbare zu verteidigen, vor allem nicht vor den Wahlen im November. Ende des Jahres werden in Südafrika die Kommunalparlamente neu bestimmt. Egal, wie sich die Palapala-Affäre bis dahin weiterentwickelt, sie wird Ramaphosa und dem ANC schaden, so oder so. Davon ist der Politikwissenschaftler Vusi Gumbi von der Universität Johannesburg überzeugt. Er sagte dem Nachrichtenkanal ENCA, die Oppositionsparteien werden das bis zum Ende ausschlachten. Es ist fraglich, ob der ANC sich das leisten kann und ob Ramaphosa das aus Gründen seines Ansehens als Staatsmann will. Politisch ist das äußerst belastend für ihn. Ob er überlebt, bleibt abzuwarten, aber schlimmer kann es kaum noch werden.
15: Soweit der Bericht von Stefan Überbach. Heute vor einem Jahr schauten Menschen weltweit nach Rom. Dort wurde der Nachfolger des verstorbenen Papstes Franziskus gewählt, und zwar Leo XIV. Wie lief es das erste Jahr kirchenpolitisch? Tillmann Kleinjung berichtet aus Rom.
7: 8. Mai 2025, Nachmittag. Seit 1,5 Tagen sind die Kardinäle im Konklave, um einen Nachfolger für Papst Franziskus zu wählen, der an Ostern gestorben ist. Weißer Rauch und die Nachricht Habemus Papam.
8: Dominum Robertum Franciscum, Sancte Romanae Ecclesiae, Cardinalem Prevost.
7: Robert Francis Prevost wird Papst Leo XIV. Seine erste Botschaft ist ein Friedensgruß. Ich möchte, dass dieser Friedensgruß in euer Herz eingehe, eure Familien erreiche, alle Menschen, wo immer sie seien, alle Völker, die ganze Erde. Der Friede sei mit euch. Diese Friedensbotschaft wird zum Leitmotiv im ersten Jahr im Amt und zum Anlass, dass sich sogar Donald Trump mit diesem Mann anlegt, der seit Beginn des Pontifikats seine Vision von einem entwaffneten und entwaffnenden Frieden predigt.
8: Una pace disarmata e una pace disarmante.
7: Der Papst kämpft für das, was früher einmal als christlicher Pazifismus Markenkern der Kirchen war.
10: I don't like it. I'm not a big fan of Pope Leo. He's a very liberal person.
7: Er sei kein Fan von Leo, der sei zu liberal, schimpft Trump. Nachdem der Papst mehrfach den US-amerikanischen und israelischen Krieg gegen den Iran kritisiert hatte. In dieser Woche hat der amerikanische Präsident noch einmal nachgelegt, Leo würde es wohl in Ordnung finden, wenn der Iran über eine Atomwaffe verfüge. Den Papst beeindruckt solche Kritik nicht oder nicht mehr. Auf die jüngsten Einlassungen Trumps sagte er am Dienstag, Wenn mich jemand dafür kritisieren will, dass ich das Evangelium verkünde, möge er bei der Wahrheit bleiben. Die Kirche ist seit Jahren gegen jede Form von Nuklearwaffen. Da gibt es doch keinen Zweifel. Ich hoffe einfach, dass man mir aufgrund des Wertes des Wortes Gottes Gehör schenkt. Und während Trump weiter gegen den Papst austeilt, gab es gestern Zeichen der Entspannung. Leo traf sich mit dem US-Außenminister Marco Rubio. Der Vatikan sprach nach der Audienz von herzlichen Gesprächen. Das gemeinsame Engagement zur Pflege guter bilateraler Beziehungen zwischen dem Heiligen Stuhl und den Vereinigten Staaten sei dabei erneuert worden. In der Welt ist Leo ein Friedensbotschafter und in der Kirche versucht er, den vorsichtigen Reformkurs seines Vorgängers Franziskus fortzusetzen. Er agiert aber diplomatischer, weckt keine großen Hoffnungen auf Reformen, so wie neulich beim Rückflug von seiner Afrika-Reise, als er gefragt wurde, was er denn davon halte, dass nun im Erzbistum München und Freising offiziell Segensfeiern für homosexuelle Paare möglich sind.
11: The Holy See has made it clear.
7: Der Heilige Stuhl hat deutlich gemacht, dass wir mit der formalisierten Segnung von Paaren nicht einverstanden sind. In diesem Fall von homosexuellen Paaren, wonach sie gefragt haben, oder von Paaren in irregulären Situationen. Heute darüber hinaus zu gehen, würde meiner Meinung nach mehr Uneinigkeit als Einheit stiften. In diese Antwort packt Leo ein wichtiges Wort: heute. Auch wenn er sich von der Vorgehensweise der deutschen Bischöfe distanziert, er spricht kein definitives Urteil. In dem »heute ist das nicht möglich« könnte ein »vielleicht morgen« stecken.
15: Der Bericht kam von Tillmann Kleinjung aus Rom. Wenn Entlastung zur Belastung der Koalition wird, ein Kommentar zur Ablehnung der Entlastungsprämie im Bundesrat gibt es gleich nach den Nachrichten. Und Protestkundgebung in Schwarze Pumpe. Es grassiert die Angst vor Verlust von Arbeitsplätzen durch die Kraftwerksstrategie der Bundesregierung. Das in einer Viertelstunde. Jetzt erst einmal die aktuellen Meldungen um 7:30 an diesem Abend.
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2: Um 19:30 Uhr mit Kerstin Hoffmann. Bundesaußenminister Johann

0: Das Wetter, die Temperaturen: Dresden bedeckt 11, Eisenach wolkig 11, Erfurt stark bewölkt 10, Gardelegen stark bewölkt 13, Hoyerswerda bedeckt 12, Magdeburg stark bewölkt 12, Neuhaus stark bewölkt 7 Grad. Oschatz bedeckt 11, Plauen bedeckt 11, Wernigerode bedeckt 10 und Wittenberg meldet 11 Grad. In der Nacht teils klar, teils bewölkt oder neblig trüb und trocken 6 bis 3 Grad. Morgen Wolken, später Aufheiterungen und nur selten Schauer bei Temperaturen bis 20 Grad. MDR Aktuell Verkehrsdienst A2 Richtung Berlin. Zwischen Kreuz Hannover Ost und Helmeler Wald 6 Kilometer Stau. A4 Richtung Görlitz zwischen Kodersdorf und Grenzübergang Ludwigsdorf 6 Kilometer Stau. Im Landkreis Meißen ist die Straße zwischen Oelsnitz und Seerhausen nach einem Unfall gesperrt und geblitzt wird auf der A9 Richtung München zwischen Hermsdorf Süd und Lederhose und auf der A73 Richtung Suhl zwischen Schleusingen und Suhl-Friedberg. Soweit der MDR Aktuell Verkehrsdienst, 19.34 Uhr.
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2: Der Bundesrat hat die von der Bundesregierung geplante steuer- und abgabenfreie 1.000 Euro Entlastungsprämie für Arbeitnehmer heute zunächst gestoppt. Mehrere Länder kritisierten, dass der Bund mit dem Gesetz für Steuerausfälle sorge, ohne diese auszugleichen. Der Stopp der Prämie ist richtig, findet Hauptstadtkorrespondent Georg Schwarte und spricht von einer Regierungskoalition in Ausbildung. Hier sein Kommentar zur Ablehnung der Ausgleichsprämie.
3: Entlastungsprämie, ein tolles Wort. Unter diesem Namen ist das Ding damals nach einem offenbar denkwürdigen Koalitionsabend in der Villa Borsig vor gut 4 Wochen in die Welt gestolpert. Wer hat's erfunden? Niemand weiß es mittlerweile so wirklich. Eigentlich will es auch keiner mehr gewesen sein. Entlastungsprämie also. Sie entlastet aber weder die Wirtschaft noch große Teile der Bevölkerung. Nicht einmal die Notgemeinschaft Bundesregierung. Im Gegenteil, jetzt ist aus der Entlastungsprämie eine weitere Belastungsprämie für diese schwarz-rote Koalition geworden. Vollpleite im Bundesrat. Ein verspätetes Geburtstagsgeschenk der besonderen Art für das einjährige Betriebsjubiläum einer Bundesregierung in Ausbildung. Die eigenen Ministerpräsidenten zeigen ihrem Unionskanzler, gut gemeint ist selten gut gemacht. Wieder einmal. Und Manuela Schwesig, die Frau aus dem Norden mit schwierigen Landtagswahlen im Herbst, sie spricht von Politik-Simulation und meint tatsächlich das Klein-Klein ihrer eigenen sozialdemokratisch mitregierten Koalition im Bund. Da hören wir seit geraumer Zeit wieder und wieder die Beteuerung, doch, ja, wir haben es verstanden, jetzt aber wirklich, wir müssen gemeinsam an Reformen arbeiten. Und dann gilt das alte Motto, bis hierhin und so weiter. Im April haben die SPD-Länderchefs den Kanzler aufgefordert, eine Sonderkonferenz mit den Ministerpräsidenten einzuberufen. Ein bewährtes, erprobtes Format in Corona- und Gasnotlagezeiten. Sozialpartner wollten eine konzertierte Aktion. Wer einbindet, braucht möglicherweise länger, aber hat dann auch jeden an Bord. Alles nicht passiert. Aber einen missratenen Tankrabatt und eine ausgebremste Entlastungsprämie später stehen sie wieder ratlos rum und wundern sich darüber, dass Friedrich Merz ein Jahr nach Amtsantritt so wenig Vertrauen in der Bevölkerung genießt wie kein Bundeskanzler jemals vor ihm. Darüber, dass der rechte Rand groß und größer wird. Darüber, dass viele Menschen in der Politik die Ernsthaftigkeit vermissen, die es jetzt bräuchte. Stattdessen sehen wir einen Unionskanzler, der via Talkshow in einer Art pflichtschuldiger CDU-Auftragsarbeit seinem SPD-Vizekanzler mitteilt, was geht und was nicht. Es ist mittlerweile schon fast egal, was derzeit schlechter ist, die Stimmung oder die Lage. Setzt euch endlich zusammen, streicht Wörter wie rote Linie, Vorbedingung, Nein, Parteiwille und geht nicht. Macht die Tür zu. Redet miteinander, nicht übereinander und ja, mutet uns Bürgerinnen und Bürgern Dinge zu. Tankrabatt und Entlastungsprämie sollten der beste Beweis für diese Regierung sein, dass Panikaktionen keine Lösung sind. Auch wenn der Bundesrat, wie in diesem Fall, den größten Blödsinn noch verhindern konnte, zumal sich sogar Gewerkschaften, Arbeitgeber und Wirtschaftsexperten in ihrer Ablehnung einig waren, nicht durchdacht, Prinzip Gießkanne und nicht gegenfinanziert. Diese Koalition in Ausbildung muss ein Jahr nach ihrem Start jetzt schnell beweisen, dass sie keine Koalition in Auflösung ist. Denn auf die angeblich letzte Patrone der Demokratie folgt danach dann mehr als nur eine ganz normale Neuwahl in diesem Land.

0: Es kommentierte Georg Schwarte. Ein ganz anderes Thema. Im Winter ab in den Süden. Für solche Pläne könnte künftig ein ausgedünntes Flugangebot zur Verfügung stehen. Betonung auf ausgedünnt. Denn der irische Billigflieger Ryanair hat angekündigt, mehrere beliebte Winterdestinationen in Griechenland weniger oder gar nicht mehr anzufliegen. Bettina Weitz berichtet aus Athen.
1: Ab Oktober will die Fluggesellschaft Ryanair ihren Betrieb im nordgriechischen Thessaloniki einstellen. Jedenfalls erstmal für den nächsten Winter. Auch Chania und Heraklion auf der beliebten Urlaubsinsel Kreta will sie in der Nebensaison im Winter nicht mehr anfliegen. Griechenlands Hauptstadt Athen deutlich weniger als bisher. Ryanair-Vertriebschef McGuinness erklärte, damit fielen 700.000 Sitzplätze weg. Betroffen sind demnach unter anderem Verbindungen an die deutschen Flughäfen Niederrhein, Frankfurt-Hahn und Berlin. Ryanair wirft den Airport-Betreibern, darunter Fraport aus Deutschland, vor, hohe Flughafengebühren zu verlangen. Die Airline werde ihre Flüge nach Albanien, in Randregionen Italiens und nach Schweden verlegen. Zuletzt hatte Ryanair auch in Deutschland den Druck auf die Politik erhöht und angekündigt, wegen zu hoher Kosten die Hälfte der Berlin-Flüge zu streichen und die 7 in der Hauptstadt stationierten Flugzeuge in kostengünstigere Staaten zu verlegen.
0: Soweit die Informationen von Bettina Weitz und damit ist es in einer reichlichen halben Minute 19.40 Uhr.
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3: Mit Jan Günther und gleich mit Live-Fußball aus der Regionalliga Nordost. Halle gegen Jena. Vorab aber noch dieses. Wir sind beim Radsport. Heute hat der Giro d'Italia begonnen, allerdings nicht in Italien. Von der ersten Etappe berichtet Holger Gersker.
4: Nicht einmal 150 weitgehend flache Kilometer entlang der Schwarzmeerküste. Fast zwangsläufig endete die erste Giro d'Italia-Etappe in Bulgarien mit einem Massensprint. Der war nach einer ereignisarmen Etappe umso intensiver, wurde von einem Massensturz überschattet und endete mit einem Mitfavoritensieg. Paul Magnier, der jüngste der Topsprinter dieser Rundfahrt, gewann und holte das erste rosa Trikot des Spitzenreiters. Der 22-Jährige gewann voriges Jahr schon 19 Radrennen, aber dieses ist der mit Abstand wichtigste Erfolg des jungen Franzosen aus dem Quickstep-Team. Natürlich profitiert er auch etwas von dem Sturz, durch den beispielsweise der italienische Topfavorit Jonathan Milan beeinträchtigt wurde und letztlich nur Vierter war. Dessen Anfahrer Maximilian Walscheid lag zu diesem Zeitpunkt vorn und belegte letztlich Platz 9. Zwei Plätze vor ihm als bester Deutscher Pascal Ackermann auf Rang 7. Auch die zweite und die dritte Etappe werden noch in Bulgarien ausgetragen, bevor der Tross dann am Montag ins Stammland der Italien-Rundfahrt umzieht.
3: In der Fußballregionalliga Nordost kann Jena heute mit einem Sieg in Halle zumindest vorerst auf Rang 1 klettern, sich also vorbeischieben an Lok Leipzig. In Halle sind gut 40 Minuten gespielt. Wir gehen live rein in diese Partie. Der Reporter ist Florian Eib.
5: Gerade hat Carl Zeiss Jena das 2:0 erzielt. Aufbaufehler vom hallischen FC und dann rollt sie los. Der Jena-Waggon über die linke Seite mit Salabidi. Schaut noch hoch, nimmt den Ball mit, nimmt ihn weiter mit. In den Strafraum rein, schaut nochmal hoch. Legt dann quer und in der Mitte das lange und gestreckte Bein von Prokopenko. Der Mann mit der Nummer 10 erzielt den Treffer. 5. Saisontor in der 41. Minute für Carl Zeiss Jena, die ihre Chancen in dieser Partie eiskalt genutzt haben. Das 1:0 vorher schon in der 11. Minute gefallen durch Burmeister. Ein toller Lupfer über den Torhüter drüber. Nach Freistoß von Jena in der eigenen Hälfte. Maxim Hessel hat da extrem schnell reagiert. Den Ball diagonal übers Feld geschlagen. Und auf einmal stand Burmeister völlig frei vom Torhüter und lupfte ihn drüber. Jena ist also schon in der Frühphase, 11. Minute wie gesagt, in Führung gegangen, hat dann nicht allzu viel zugelassen vom HFC und jetzt vor wenigen Augenblicken das 2:0 erzielt und damit natürlich die schallenden Chöre der 100 mitgereisten Jena-Fans. Auswärtssieg, es läuft absolut für die Thüringer, die in der Blitztabelle damit an Lok Leipzig vorbeigezogen sind. Jena jetzt bei 33 Spielen, eins wäre noch zu gehen, bei 69 Punkten. Lok Leipzig muss nachziehen, sind jetzt auf 2 gerutscht bei 68 Punkten. Und wenn Jena den Sieg holt, dann wird Lok Leipzig am Sonntag in Greifswald, sind sie gefordert, nicht aufsteigen können, auch nicht mit einem Sieg beziehungsweise nicht die Meisterschaft holen können und die Relegationsspiele auch nicht mit einem Sieg, dann entscheidet sich das Ganze tatsächlich am allerletzten Spieltag, wo Jena ausgerechnet gegen den Erzrivalen Rot-Weiß Erfurt spielt. Und das wollen sie natürlich hier alle sehen. 43. Minute, Aktueller Spielstand. Jena führt mit 2:0 beim Halleschen FC.
3: Ja, und dann gucken wir ein bisschen auf die anderen Plätze in der Regionalliga Nordost. Außerdem Chemie Leipzig heute mit einem Heimspiel. 2:0 die Führung gegen den FC Eilenburg. In der dritten Fußballliga gibt's heute das vorerst letzte Heimspiel des bereits abgestiegenen FC Erzgebirge Aue. Zu Gast ist der Tabellendritte. Das ist der MSV Duisburg. Es steht 0:0 und das sind die Ergebnisse, die Zwischenstände aus der zweiten Liga. Da sind wir schon in der zweiten Halbzeit. Paderborn 1:0 vorne gegen Karlsruhe. Das heißt Paderborn auf Rang 2 aktuell und Lautern führt 2:0 gegen Bielefeld. Und das ist auch nicht schlecht für Magdeburg und für Dresden in der Live-Tabelle. Dresden 12., Bielefeld 13., Magdeburg 14. Magdeburg morgen 13 Uhr in Kiel, Dresden morgen 13 Uhr in Braunschweig. Und dann haben wir noch die Fußball-Bundesliga, heute Abend 20.30 Uhr Dortmund gegen Frankfurt. Tennisspieler Alexander Zverev hat nach einer wechselhaften Leistung beim Masters-Turnier in Rom die dritte Runde erreicht. Mehr dazu von Philipp Hofmeister.
6: Das deutsche Duell in der zweiten Runde des ATP Masters von Rom war eine enge Angelegenheit. Mit Happy End für den großen Favoriten Alexander Zverev, der Daniel Altmaier trotz einiger Mühe in zwei Sätzen besiegte. Zverev wirkte körperlich etwas angeschlagen. Power und Frische fehlten dem Weltranglistendritten spürbar. Daniel Altmaier wiederum ließ seine durchaus vorhandenen Chancen in den entscheidenden Momenten des Matches regelmäßig liegen. Nach gut anderthalb Stunden verwandelte der Hamburger seinen vierten Matchball, gewann mit 7:5 und 6:3 und steht in Rom in Runde 3. Kurz vor Beginn der French Open hofft Alexander Zverev damit weiter auf seinen ersten Masters-Titel des Jahres.
3: Und das war der Sport.
0: Vielen Dank. Und damit ist es 19.45 Uhr, 19:45, an diesem Abend. 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Das ist unser Top-Thema zur Stunde. Bundesaußenminister Wadephul hat eine europäische Verhandlungsinitiative im Ukraine-Krieg angekündigt. Die werde wahrscheinlich von Deutschland, Frankreich und Großbritannien angeführt. Weitere Meldungen jetzt mit Kerstin Hoffmann.
7: Der Burgenlandkreis hat eine Haushaltssperre verhängt bekommen. Das Landesverwaltungsamt erklärte, der Etat des Kreises habe ein Defizit von mehr als 20 Millionen Euro. Ähnlich strenge Sparvorgaben gelten bereits in Dessau-Roßlau, in Halle und im Landkreis Jerichower Land. In Dresden ist die Brücke Budapester Straße nur noch eingeschränkt nutzbar. Wie die Stadt mitteilte, wurden bei Untersuchungen Schäden festgestellt. Demnach wurde der Verkehr auf jeweils eine Fahrspur pro Richtung reduziert. Zusätzlich gilt eine Tonnagebeschränkung von 7,5 Tonnen. Die Stadt und die Region Schwarzatal im Landkreis Saalfeld-Rudolstadt erhalten für touristische Projekte 180.000 Euro Landesmittel. Nach Kreisangaben werden 80.000 Euro in neue Hinweisschilder investiert. Weitere 100.000 Euro sind für den Ausbau von Wohnmobilstellplätzen in Oberweißbach, Bad Blankenburg und Sitzendorf vorgesehen. Das Wetter in der Nacht, teils klar, teils bewölkt oder neblig trüb und trocken, 6 bis 3 Grad. Morgen Wolken, später Aufheiterungen und nur selten Schauer. Temperaturen bis 20 Grad. MDR aktuell Verkehrsdienst, A4 Richtung Görlitz, zwischen Kodersdorf und Grenzübergang Ludwigsdorf, 6 Kilometer Stau. Im Landkreis Meißen ist die Straße zwischen Oelsnitz und Seerhausen nach einem Unfall gesperrt. Und geblitzt wird auf der A9 Richtung München zwischen Hermsdorf Süd und Lederhose und auf der A73 Richtung Suhl zwischen Schleusingen und Suhl-Friedberg. Soweit der MDR Aktuell Verkehrsdienst, 19.47 Uhr.
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0: Im Industriepark Schwarze Pumpe hatte es heute Proteste gegeben gegen den aktuellen Entwurf der sogenannten Kraftwerkstrategie der Bundesregierung. Denn dieser Entwurf könnte das Aus bedeuten für ein neues Gaskraftwerk am Standort. Peggy Wolter war dabei.
8: Es gibt einen Südbonus, es gibt keinen Transformationsbonus. Es gibt auch keine Aufteilung, dass Kapazitäten außerhalb des netztechnischen Südens dort an den Start gehen sollen. Und das bereitet uns Sorge und aus Sorge wird jetzt blanke Panik. Wie geht's hier weiter? Wir brauchen Arbeitsplätze für die junge Generation. Wir brauchen eine Zukunft. So kann es nicht weitergehen.
9: So die Worte heute Morgen von Thoralf Smith, stellvertretender Konzernbetriebsratschef der LEAG, vor den Werktoren in Schwarze Pumpe. Denn in dem Entwurf der Kraftwerksstrategie steht, dass Kraftwerksinvestitionen im Norden und Osten von Deutschland außen vor bleiben sollen. Eigentlich hatte Bundeswirtschaftsministerin Katharina Reiche das wasserstofffähige Gaskraftwerk am Industriestandort Schwarze Pumpe bei ihrem Besuch in der Lausitz im vergangenen Jahr zugesichert. Der Blick in die Zukunft macht den Kohlekumpels und auch den Auszubildenden große Sorgen.
10: Wir sind heute hier, um für den Bau des Gaskraftwerks zu protestieren, denn wir sichern damit im Prinzip ja unsere Zukunft ab. Wenn hier spätestens 2038 die Kraftwerke zu sind, dann haben wir im Prinzip ja auch nichts mehr, wo wir hin können, wenn auch Tagebau dicht ist, die anderen Standorte zu sind.
11: Ich protestiere für das Gaskraftwerk und für unsere Zukunft, aber für unsere Zukunft ist hier einfach nicht so viel gegeben in der Lausitz. Familie wohnt hier und deswegen steht das hier einfach als Zeichen für Zukunft und für den Energiewandel.
9: Den sogenannten Südbonus im aktuellen Entwurf kritisiert auch Silke Rudolph, Vorsitzende des LEAG-Betriebsrats.
12: Es ist tatsächlich so, dass der Süden mit 2/3 der Ausschreibungskapazitäten bevorteilt wird. Und das letzte Drittel soll auf die gesamte Region Deutschland ausgeschrieben werden. Das bedeutet, der Süden ist klar bevorteilt, der Osten und der Norden klar im Nachteil.
9: Laut Energiekonzern LEAG sind die Pläne für das Gaskraftwerk in Schwarze Pumpe schon fortgeschritten. Erste Teilgenehmigungen gibt es bereits sowie Verhandlungen mit Dienstleistern. Es fehlt die politische Entscheidung mit Blick auf die Lausitz. Und das fordert auch Sprembergs Bürgermeisterin Christine Hertier. Sie ist Sprecherin der Lausitzrunde.
13: Dringend muss endlich die Kraftwerkstrategie verabschiedet werden. Aber so, wie sie jetzt gestrickt ist, so kann sie nicht bleiben. Das ist das Drohende aus für die Kraftwerkstandorte im Osten von Deutschland, gerade hier in der Lausitz. Wir fordern einen Transformationsbonus, nicht nur einen Südbonus. Insgesamt dauert alles viel zu lange und so mit der heißen Nadel gestrickt kann es aber nicht bleiben.
9: Die Mitglieder der Lausitzrunde hatten sich in dieser Woche auch mit einem Appellbrief an die Bundeswirtschaftsministerin gewandt.
0: Soweit der Bericht von Peggy Wolter. Der Marktplatz im Zentrum ist ja sowas wie eine Visitenkarte der Stadt und in deren Halle gibt es der Markt aktuell kein so hübsches Bild ab oder besser gesagt kein besonders schönes Geräusch. Presslufthammer machen ein Verweilen auf den Terrassen der Restaurants und Cafés nahezu unmöglich oder zumindest ziemlich anstrengend. Die Baustelle mitten auf dem Markt kommt bei den Hallensern nicht gut an. Stefan Bringezu hat sich das mal angeschaut.
14: Der Himmel über Halle ist grau, es regnet und der Marktplatz gibt nicht nur aufgrund des schlechten Wetters kein schönes Bild ab. Presslufthämmer, Dröhnen, Bagger fahren hin und her. Das Herz der Saalestadt ist mitten im Frühling eine Baustelle und das kommt bei den Hallensern nicht gut an.
15: Ich muss sagen, der Markt ist eine Schande für Halle.
16: Nervig, definitiv. Naja, der Lärm und vor allen Dingen auch die Fläche, die uns hier geklaut wird auf dem Marktplatz, ist halt doof. Man hat halt viel weniger Platz.
17: Es ist ganz schlimm, dass es hier Baustellen sind, weil es laut und staubig ist.
14: Die Treppen zum Ratshof sind fast komplett versperrt. Dort, wo sonst viele Menschen sitzen, Eis schlecken und eine Pause machen und dem bunten Markttreiben zuschauen, sind Bauarbeiter am Werk. Der Weg zum Oberbürgermeister gestaltet sich schwierig.
18: Ich war nur gerade etwas überrascht, dass hier halt, dass man ja nicht wirklich reinkommt, das Ding. Ich kam von der Seite und da wird gerade diese Asphaltstraße gemacht und das war nicht so wirklich gut, darüber zu kommen.
14: Grund für die Bauarbeiten auf dem Markt und der angrenzenden Rathausstraße sind Modernisierungsmaßnahmen. Neue Abwasser- und Trinkleitungen werden verlegt. Zudem wird das Fernwärmenetz ausgebaut. Und das ausgerechnet kurz vor der Eröffnung der Händelfestspiele, die bekanntlich auf dem Markt stattfindet.
19: Ja, das ist irgendwie unlogisch, oder? Ja, in Anbetracht der Händelfestspiele ist natürlich Quatsch, dass hier jetzt eine riesen Baustelle ist. Ich weiß ja auch von vielen, vielen Leuten, die sich über diese Sitzgelegenheiten immer sehr gefreut haben, denke ich.
14: Auf Anfrage heißt es aus dem Rathaus, dass Oberbürgermeister Alexander Vogt nachbessern will. Geplant sei, die beanspruchte Fläche für Baufahrzeuge und Materiallagerung drastisch zu verkleinern. Und die Bauzäune sollen optisch aufgewertet werden.
0: Der Bericht war von Stefan Bringezu. Auf dem Gelände der Landesgartenschau in Torgau tummelten sich heute Menschen zum 5. Inklusionstag. An 45 Ständen konnten die Menschen sich um Themen rund um das Thema Inklusion informieren und selbst ein Teil davon werden. Jasmin Koch berichtet.
20: Von Weitem sieht es aus wie eine blau-rote Hüpfburg. Ein wenig näher und man erkennt die aufblasbaren Banden mit integrierten Toren. Hier steigen heute inklusive Fußballturniere. Die Teams werden bunt zusammengemischt. Menschen mit und ohne Behinderung spielen gemeinsam. Und das beschreibt nicht nur diese Attraktion, sondern den ganzen Tag hier in Torgau. Stefanie Stramm ist Koordinatorin für inklusives Stadtmanagement.
1: Der Tag ist so wichtig, weil irgendwie gefühlt die Menschlichkeit immer so ein Stück weit verloren geht und man einfach wieder lernen darf, mehr aufeinander aufzupassen und zu schauen, was braucht der andere und sich nicht aus dem Weg geht. Und ja, unsere Devise ist immer machen statt meckern. Ja, da sind ganz, ganz viele tolle Menschen mit dran beteiligt.
20: Direkt neben dem Skatepark in Torgau tummeln sich die Leute. Kindergartengruppen, Menschen mit Rollstühlen und Rollatoren. Aber nicht jede Behinderung ist auf den ersten Blick sichtbar. Auf der Wiese ist eine Bühne aufgebaut. Drumherum gibt es Stände, unter anderem von Vereinen wie der Lebenshilfe und einer Bibliothek mit Büchern in leichter Sprache. Einige Meter weiter kann ein Elektromobil für Senioren ausprobiert werden. Stefan lässt sich nicht lange bitten. Martin Stößer von einem Medizintechnikanbieter erklärt ihm, wie es funktioniert.
21: Hier stellst du die Geschwindigkeit ein.
22: Genau.
21: An und aus, an ist er jetzt.
22: Ja.
21: Rechts ist vorwärts. Links ist rückwärts.
20: Kurz darauf fährt Stefan los. Slalom um die orange-weißen Hütchen.
21: Passt du bitte auf die Leute? Das ist schön.
20: Stefans Fazit: Wenn er alt ist, will er so einen Flitzer. Auch wenn das Gelände der Landesgartenschau nicht ganz barrierefrei ist, wollen die Organisatoren auf möglichst viel achten. Stefanie Stramm.
1: Bei uns, das nehme ich schon mal vorneweg, ist nicht alles inklusiv. Also das Gelände hat auch Bordsteinkanten und es hat kein Blindenleitsystem, aber wir versuchen einfach auf viele Dinge zu achten, einen Ruhebereich zu schaffen, Rampen da zu haben. Wir haben jetzt seit diesem Jahr erstmals auch eine große Rampe für die Bühne, damit Künstler auch im Rollstuhl auf die Bühne kommen können. Und haben einen Gebärdendolmetscher zum Beispiel zur Eröffnungsfeier da gehabt. Also einfach, um zu zeigen, was geht auch alles, was gibt es, damit andere sich da wieder eine Idee wegholen können.
20: Bis zur vollständigen Inklusion ist es noch ein weiter Weg. Aber wie heißt es so schön? Auch die längste Reise beginnt mit dem ersten Schritt.
0: Soweit der Bericht von Jasmin Koch.

0: Er ist Naturforscher, Moderator und britischer Nationalheld. Sir David Attenborough hat im Laufe seines Lebens mehr als 100 Tier- und Naturdokumentationen produziert. Über den blauen Planeten, das geheime Leben der Vögel und Säugetiere oder über die Zerstörung der Meere. Für viele Briten ist er zum Synonym geworden für Naturschutz und Umweltbewusstsein, ein für Ehrfurcht vor dem Planeten und unermüdlichen Einsatz für die Wissenschaft. Heute wird David Attenborough 100 Jahre alt. Franziska Hoppen berichtet.
1: This is called a teddy bear choya because of the thick coating of spines on it.
2: Mit dieser Stimme sind Millionen von Briten aufgewachsen, mit Sir David Attenborough, der seit 1954 die entferntesten Winkel der Erde und noch so wilde und scheue Tiere auf den heimischen Fernsehbildschirm bringt. Oder in diesem Fall noch mit Mitte 90 einen besonders stacheligen Kaktus in der Sonora-Wüste vorführt.
1: Don't be deceived by the name. There is nothing cuddly about this particular teddy bear. In
2: fact, an mehr als 100 Natur- und Tierdokumentarfilmen war Attenborough bis heute beteiligt und ist es immer noch. Letztes Jahr mit 99 ging er als ältester Emmy-Gewinner in die Geschichte ein. Über die zahlreichen Auszeichnungen, Preise und Ehrendoktorwürden lässt sich leicht der Überblick verlieren. Und dass ein Wikipedia-Eintrag einmal sämtliche Organismen auflisten würde, die nach Attenborough benannt sind, nämlich rund 50, hätte sich der Brite damals 1952 wohl nicht träumen lassen, als die BBC seine Bewerbung auf einen Job im Radio ablehnte. Drei Wochen später kam ein Brief, in dem stand: Wir probieren etwas Neues. Viele halten nicht viel davon. Es heißt Fernsehen. Nach deiner Bewerbung zu urteilen, bist du der Richtige, um das mit uns auf die Beine zu stellen. Attenborough arbeitete sich hoch in die Chefetage der BBC und als Moderator vor die Kamera, weil er in Cambridge Zoologie studiert hatte für Sendungen, die sich um Naturkunde drehten. Sein wohl ikonischster TV-Moment ereignete sich 1979 in den Bergen von Ruanda, als eine Gruppe Gorillas den Briten in ihr Herz schloss und ganz nah an sich heranließ.
3: And this is how they spend most of their time, lounging on the ground, grooming one another.
2: Er habe eine ganz schöne Grimasse gezogen, hieß es später in einer Talkshow, als zwei Affenbabys auf ihm herumturnten. Es ist schwer, vor der Kamera über den entgegensetzbaren Daumen und die Evolution der Affen zu reden, wenn zwei Babyaffen dir gerade die Schuhe ausziehen. Mit seiner ruhigen und respektvollen Art definierte der damals 51-Jährige Tierfilme neu und brachte sich mitunter auch in gefährliche Situationen, etwa als ein Nashorn in der Savanne es auf seinen Geländewagen abgesehen hatte. Es hob den Land Rover mit den Hörnern an und schüttelte ihn. Das Nashorn zog sich zurück und dann, bumm, fast hätte es das Auto zerlegt. Ich dachte nur, hoffentlich haben die Autobauer die Schrauben festgezogen. Im Laufe der Jahre äußerte Attenborough sich immer politischer zu Klimawandel, Umweltschutz und Artensterben. Letzten Sommer etwa im Kinofilm Ocean über die Folgen industrieller Fischerei.
1: The ocean is our planet's life support system and our greatest ally against climate catastrophe.
2: Attenboroughs Botschaft ist jedoch stets ohne Fatalismus, immer voller Hoffnung, wenn auch ernst. Sein Appell an die Zuschauer:
1: Well, if you can live in a more modest economic way.
2: Wenn ihr ein bescheideneres Leben führen könnt, verschwendet nichts. Seht diese Welt als etwas Kostbares an, eure Zeit und die Natur. All diese Dinge müssen geschätzt werden. Die Welt ist keine Obstschale, aus der wir nehmen können, was wir wollen. Wir sind ein Teil von ihr. Und wenn wir sie zerstören, zerstören wir auch uns.
1: We are part of it. And if we destroy it, we destroy ourselves.
0: Sagt Sir Richard Attenborough, der heute 100 Jahre alt wird. Und das war der Bericht von Franziska Hoppen. Der Bundesrat stoppt das geplante Entlastungsprogramm. Die Bundesregierung ist enttäuscht. Die Opposition spottet. Ein Thema nach den Nachrichten. Und Diskussion um ein weiteres Industriegebiet im Norden von Leipzig. Anwohner lehnen die Ansiedlung weiterer Unternehmen ab. Jetzt erst einmal die aktuellen Meldungen um 8.
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5: Um 20 Uhr mit Kerstin Hoffmann. Am 81. Jahrestag des Kriegsendes hat Altbundespräsident Joachim Gauck an die ambivalente Rolle der Sowjetunion erinnert. Bei einer Gedenkveranstaltung in Dresden sagte Gauck, einerseits hätten gerade die Sowjetunion und ihre Soldaten einen ungeheuren Blutzoll für die Beseitigung des blutrünstigen Nazi-Regimes entrichtet, nach dem Krieg seien aus den Befreiern aber brutale Besatzer und Unterdrücker geworden. Die Menschen in Ostdeutschland seien mit dieser Widersprüchlichkeit aufgewachsen. Gauck mahnte deshalb zu Wahrhaftigkeit beim Erinnern. Bundesaußenminister Johann Wadephul hat eine europäische Verhandlungsinitiative im Ukraine-Krieg angekündigt. Der CDU-Politiker sagte der Welt am Sonntag, Deutschland unternehme mit Frankreich und Großbritannien einen neuen Anlauf, wieder in Verhandlungen hineinzukommen. Man sei bereit, in den nächsten Wochen und Monaten mehr Verantwortung zu übernehmen. Laut Wadephul laufen dazu bereits Gespräche mit den USA und der Ukraine. Zuvor hatte der Kreml erklärt, Präsident Wladimir Putin sei zu Verhandlungen mit jedem bereit, auch mit Europäern. Rheinmetall will noch in diesem Jahr mit der Produktion weitreichender Marschflugkörper beginnen. Das geht aus einem vorab veröffentlichten Redemanuskript von Konzernchef Armin Pappberger hervor. Demnach sollen die Cruise Missiles im niedersächsischen Unterlüß gebaut werden. Dort befindet sich das größte Rheinmetallwerk. Bei dem Projekt ist laut Pappberger eine Zusammenarbeit mit der niederländischen Rüstungsfirma Destinus geplant. Nach Regional- und Kommunalwahlen in Großbritannien zeichnet sich eine historische Niederlage der Labour-Partei ab. Die Sozialdemokraten von Premier Keir Starmer landeten laut den bisherigen Ergebnissen in Wales nur auf Platz 3, in Schottland sogar auf Platz 4. Klare Wahlsieger waren die Parteien der Unabhängigkeitsbefürworter. In England gewann die Reform UK von Brexit-Vorkämpfer Nigel Farage. Trotz des Labour-Desasters wies Starmer Rücktrittsforderungen zurück. Er werde nicht davonlaufen und das Land nicht ins Chaos stürzen. Thüringen hofft vom geplanten Ausbau der internationalen Verbindungen der Deutschen Bahn zu profitieren. Infrastrukturminister Steffen Schütz sagte dem MDR, der Freistaat biete dafür erstklassige Voraussetzungen. Es gebe bereits zwei Verbindungen von Thüringen nach Paris. Das waren die Nachrichten. Das Wetter in der Nacht, teils klar, teils bewölkt oder neblig trüb und trocken 6 bis 3 Grad. Morgen Wolken, später Aufheiterungen und nur selten Schauer. Temperaturen morgen bis 20 Grad. Die Zeit, es ist 20.03 Uhr. MDR-Verkehrsdienst, A4 Richtung Görlitz zwischen Kodersdorf und Grenzübergang Ludwigsdorf, 4 Kilometer Stau. Geblitzt wird auf der A9 Richtung München zwischen Hermsdorf Süd und Lederhose. Soweit der MDR-Verkehrsdienst.
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0: Es läuft einfach nicht mehr rund für die Bundesregierung. Zwei Tage nach ihrem ersten Geburtstag bescheren die Länder der Regierung einen weiteren Rückschlag. Die steuerfreie Entlastungsprämie von bis zu 1.000 Euro kommt vorerst nicht. Die Länder lehnten diese Maßnahme ab. Warum und was jetzt folgt, fasst Jan Zimmermann zusammen.
6: Für die schwarz-rote Koalition muss das wie ein Schlag ins Gesicht sein. Regierungssprecher Steffen Mayer.
7: Die Bundesregierung bedauert diese Entscheidung des Bundesrats sehr. Sie hält an dem Plan fest, angesichts der gestiegenen Energiepreise eine Entlastung für die Bürgerinnen und Bürger zu erzielen.
6: Und dazu müssten alle einen Beitrag leisten, auch die Länder. Doch für sie ist die Entlastungsprämie eine Maßnahme aus der Kategorie.
8: Es gibt da in der Politik ein ziemlich hartes Sprichwort. Und das heißt, das Gegenteil von gut ist gut gemeint,
6: sagt der baden-württembergische Ministerpräsident Winfried Kretschmann. Der Grünen-Politiker und weitere Regierungschefs ärgern sich, weil neben den Arbeitgebern die Länder den Großteil der Zeche übernehmen sollen. Denn je mehr Unternehmen die Prämie steuer- und abgabenfrei an ihre Beschäftigten auszahlen, desto weniger Steuereinnahmen bekommen Länder und Kommunen. Dazu Hamburgs Finanzsenator Andreas Dressel von der SPD.
9: Die Prämie führt zu Steuermindereinnahmen von insgesamt geschätzt 2,8 Milliarden Euro in den nächsten Jahren. Zwei Drittel auf Länder, 1 Milliarde und Kommunen mit dann 700 Millionen.
6: Viel Geld, auf das die meist klammen Städte und Gemeinden nicht verzichten können, erklärt Dressel. Als Kompromiss haben die Länder dem Bund vorgeschlagen, die Kommunen nicht zu belasten und diesen Teil anders zu finanzieren. Aber
9: das ist schon ein Stück enttäuschend, dass diese Hand nicht ergriffen wurde, um sozusagen hier auch eine Möglichkeit zu einem Konsens zu kommen. Aber wenn das Gesetz in irgendeiner Form irgendwo in die Montagehalle zurückkommt, dann ist das ja vielleicht eine Gelegenheit, auf diese Beschlussempfehlung Bezug zu nehmen.
6: Und so kommt es jetzt auch. Der Bundesrat lehnt das Gesetz ab und schickt es zurück in die Montagehalle. Die Mehrheit der Länder stoppt die Maßnahme aber nicht nur wegen der Steuerausfälle, betont Sven Schulze, CDU-Ministerpräsident in Sachsen-Anhalt.
10: Die überwiegende Mehrheit der Unternehmen wird das nicht umsetzen. Es gibt im Moment kein Bundesland, was das umsetzen würde bei seinen Beamten und Angestellten. Selbst der Bund macht es nicht. Das heißt, das Ziel, Menschen zu helfen, das eint uns, aber das Wie, das eint uns im Moment noch nicht und deswegen braucht es hier weitere Gespräche.
6: Mecklenburg-Vorpommerns Regierungschefin Manuela Schwesig von der SPD fordert stattdessen
11: zum Beispiel die Erhöhung der Pendlerpauschale und die notwendige Einkommensteuerreform. Es wäre jetzt besser, alle Einkommen bis 3.000 Euro zu entlasten, anstatt nur eine Entlastung für sehr wenige auf den Weg zu bringen.
6: Die Opposition im Bundestag spottet. Das sei ein Fiasko für Kanzler Merz und Finanzminister Klingbeil, so Grünen-Fraktionschefin Katharina Dröge.
12: Handwerklich haben die beiden es so schlecht gemacht, dass die eigenen Ministerpräsidenten gesagt haben, wir verweigern die Mehrheit.
6: Wirtschaftsverbände atmen auf, dass die Entlastungsprämie erstmal nicht kommt. Ob sie überhaupt noch kommt, ist offen. Die Bundesregierung kann im Vermittlungsausschuss vom Bundestag und Bundesrat versuchen, das Vorhaben zu retten.
0: Soweit Jan Zimmermann. In Sinzig in Rheinland-Pfalz ist am Nachmittag eine Geiselnahme in einer Bank ohne Verletzte zu Ende gegangen. Am Morgen war ein Großeinsatz der Polizei durch einen automatisierten Notruf ausgelöst worden. Ein Großaufgebot von Beamten umstellte 4 Stunden lang die Volksbank-Filiale. Kontakt zu den Tätern gab es aber nicht. Am Nachmittag stürmten dann Spezialkräfte das Gebäude. Christoph Brüder berichtet.
13: In der Volksbank-Filiale wurden 2 Menschen in den Tresorraum der Bank eingesperrt. Einer von ihnen war laut Polizei der Fahrer eines Geldtransporters, der am Morgen vor der Bank gehalten hatte. Wer die 2. Person ist, ist derzeit noch nicht bekannt. Die Polizei ging mehrere Stunden davon aus, dass sich die Täter mit den vermeintlichen Geiseln in der Bank verschanzt hatten. Polizeisprecher Jürgen Fachinger erklärt die Situation.
14: Es ist keine weitere Person in dem Anwesen gefunden worden. Das Anwesen ist komplett abgesucht worden, durchsucht worden. Und insofern müssen wir davon ausgehen, dass der oder die Täter das Objekt zu einem Zeitpunkt verlassen haben, möglicherweise unmittelbar nach der Tat. Es war halt auch so, dass zu den mutmaßlichen Geiseln kein Kontakt stattgefunden hat, dass wir das halt eben auch nicht verifizieren konnte.
13: Die Innenstadt von Sinzig war über mehrere Stunden weiträumig abgesperrt. Die Polizei war mit einem Spezialeinsatzkommando und einer Verhandlergruppe des Landeskriminalamts vor Ort. 2 Polizeihubschrauber kreisten über der Stadt. Gegen 14.30 Uhr stürmte das Spezialkommando dann das Gebäude und fand die beiden vermeintlichen Geiseln im Tresorraum eingesperrt. Die beiden werden jetzt von der Polizei befragt. Für die Leute in Sinzig war das ein aufregender Tag.
15: Meine Enkelkinder sind hier und jetzt haben wir gerade eben die beiden Mädchen von der Schule abgeholt. Da steht ja jetzt auch Polizei zur Sicherheit. Ja, es ist ein ganz komisches Gefühl.
16: Also Sorgen an sich um die Kinder nicht, weil die am Kindergarten sind. Ich habe gedacht, jetzt eher das Abholen, das war mein Problem, weil ich wohne auch direkt in der Nähe von der Stadt. Das war jetzt eine Herausforderung. Meine Tochter erst von der Schule und jetzt meinen Sohn abzuholen.
17: Ein Freund hat mich angerufen und hat gefragt, wir wollten uns in der Eisdiele treffen. Und der hat gesagt, der könnte mich hoch, da wären Polizeiwagen aus Nordrhein-Westfalen da. Das heißt, sie sind nicht nur aus Rheinland-Pfalz, sondern auch von anderswoher gekommen.
13: Derzeit gibt es auch keine Infos darüber, ob bei der Tat etwas erbeutet wurde. Und es ist auch nicht bekannt, ob es ein oder mehrere Täter waren. Die Polizei erhofft sich jetzt weitere Infos durch die Befragung der vermeintlichen Geiseln. Und es wird jetzt nach dem Täter oder den Tätern intensiv gefahndet.
0: Informationen waren das von Christoph Bröder.

0: Noch ein Industriegebiet in Tauchau und im Leipziger Norden, großes Fragezeichen. Dazu fand eine Informationsveranstaltung statt, die gut besucht war. Bis in die späten Abendstunden diskutierten rund 65 Bürger mit Planern, Vertretern der Wirtschaftsförderung und dem Bürgermeister. Matthias Schäfer berichtet.
1: Unangenehm kühl ist es in der Kulturscheune in Tauchau. Die Diskussion dagegen wird schnell hitzig. Leipzig und Tauchau wollen neben dem BMW-Werk ein weiteres Industrie- und Gewerbegebiet entwickeln. Anwohner aus dem Ortsteil Merkwitz lehnen das Vorhaben ab. Nicole Rachner etwa klagt schon jetzt über hohe Lärmbelastung.
2: Wir möchten nicht, dass noch mehr Industrie ringsum ums drum herum wächst. Wir haben von oben die Verkehrsbelastung durch den Großflughafen. Es wird halt immer lauter um uns drum herum.
1: Rund 50 Hektar soll das neue Industrie- und Gewerbegebiet umfassen. Weniger als anfänglich vor etwa 3 Jahren geplant. Tauchers parteiloser Bürgermeister Tobias Meyer betont, die Stadt habe die Pläne angepasst.
3: Ich denke, hier wurden auch schon gute Kompromisse gefunden, wie zum Beispiel, dass hier auch der Abstand von der Ortslage Merkwitz zum Gewerbegebiet um 100 Meter, von 200 auf 300 Meter vergrößert wird, dass die Hallenhöhen von Merkwitzer Seite her niedriger ausfallen und dass wir hier vor allem auch viel in einem Grünausgleich investieren.
1: Für viele Merkwitzer ist das nicht ausreichend. Sie haben sich in einer Bürgerinitiative zusammengeschlossen und sprechen von Augenwischerei. David Klausnitzer kritisiert vor allem die Planungsgrundlagen.
4: Das war die ganz klare Frage von einer Bürgerin zu dem Planungsbüro. Waren Sie schon mal vor Ort? Nein, waren wir nicht. Okay, das ist natürlich schon wieder ein Grundsatz für eine Planung, wo ich sage, es ist halt schwierig, das so umzusetzen.
1: Stadt- und Wirtschaftsförderung verweisen auf die wirtschaftliche Bedeutung des Projekts. Zusätzliche Flächen seien notwendig, um das BMW-Werk zu sichern, sagt Anja Helle-Posselt von der Wirtschaftsförderung Leipzig.
5: BMW befindet sich im permanenten Wettbewerb mit anderen Standorten in Deutschland, in Europa und brauchen dadurch immer die Möglichkeit, einer Entwicklung aufzuzeigen, um im Wettbewerb zu bestehen.
1: Zustimmung für das Projekt gibt es an diesem Abend nur vereinzelt. Die Mehrheit der Anwesenden kommt aus Merkwitz und angrenzenden Leipziger Ortsteilen. Ein Thema sorgt besonders für Unruhe, die mögliche Ansiedlung eines Rüstungsunternehmens. Die Wirtschaftsförderung versucht zu beruhigen.
5: Unser Fokus sind die Cluster der Stadt Leipzig, Life Science, Biotech und Greentech und an dem Standort noch Automotive. Und so gehen wir auch aktiv auf Unternehmen zu.
1: Ganz ausgeschlossen ist eine Ansiedlung aus dem Rüstungsbereich jedoch nicht. Letztlich müssten aber beide Stadträte zustimmen. Vorausgesetzt, die Planungen werden nach dem Bürgerentscheid überhaupt fortgesetzt. Am 7. Juni entscheiden die Taucher.
0: Soweit der Bericht von Matthias Schäfer. Und ich übergebe nochmal den Staffelstab ruckzuck an Jan Günther.
6: Wir fragen uns, wer wird Meister in der Fußball-Regionalliga Nordost? Noch 2 Spieltage sind es. Lok Leipzig Tabellenführer. 2 Punkte vor dem Tabellenzweiten. Das ist der FC Carl Zeiss Jena. Und Jena kann heute vorlegen. Spielt auswärts beim hallischen FC. Spiel ist im zweiten Durchgang, wie es aktuell aussieht. Für den Tabellenzweiten, das fragen wir nach bei Florian Eib.
7: Chance für den HFC. Schuss aus 20 Metern. Max Kulke hat den Ball abgesetzt, der geht aber hauchzart links am Kasten vorbei. Vorher eine Aktion von Fabrice Hartmann, eingewechselt zur Halbzeit, zieht von rechts außen nach innen, legt den Ball dann quer. Kulke hat sogar noch Zeit, den anzunehmen, fast ganz genau 20 Meter zentral vorm Tor. Annahme mit dem rechten Fuß, Abschluss mit dem rechten Fuß. Der Ball mit leichtem Außendrall geht dann aber vorbei, etwa 1 Meter. Torhüter wäre auch noch zur Stelle gewesen. Insofern bleibt es beim 2:0 für Carl Zeiss Jena. Das war auch schon das Halbzeitergebnis. Jena damit auf 1 vorgerutscht mit 69 Punkten. Einen Punkt vor Lok Leipzig, die damit übermorgen am Sonntag in Greifswald nicht die Meisterschaft und damit die Aufstiegsspiele eintüten können. Das verlagert sich bei diesem Spielstand hier auf den letzten Spieltag am kommenden Wochenende. Jena mit dieser Führung von 2:0, das ist im Ansatz natürlich schon zu sehen, in der zweiten Hälfte etwas tiefer stehend, warten ab, was fällt dem hallischen FC ein. Und Jena, die Thüringer verlagern sich maßgeblich auf das Spiel im Umschalten. Und jetzt kommt Fabrice Hartmann für Halle, rechts in den Strafraum, legt quer und eine Grätsche, die wird da richtig gefeiert von Burmeister. Der schmeißt sich nämlich rein und es gibt die nächste Ecke für Halle. Die drücken ein bisschen, aber so richtig große Chancen, bis auf die eben genannte, haben sie weiterhin nicht. 2:0 die Führung von Jena.
6: Ja, und wie dieses Spiel weitergeht, das hören Sie auf den Online-Kanälen von Sport im Osten. Blick nochmal in die dritte Fußballliga. Der FC Erzgebirge Aue hat heute das Spitzenteam Duisburg zu Gast da. Das Spiel auch schon im zweiten Durchgang. Es steht 0:0. Das war MDR aktuell für heute. Hier folgt nun der ARD Sportabend, unter anderem mit der Fußball-Bundesliga Dortmund gegen Frankfurt.

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1: Heute mit Tabea Kunze live im Studio von RBB24 Inforadio. Schön, dass Sie dabei sind. Wir senden in den kommenden gut zwei Stunden Sport aus der Hauptstadt in Ihrem Infoprogramm. In der zweiten Liga geht es für den SC Paderborn heute um wichtige Punkte im Aufstiegsrennen. Die Paderborner spielen gegen den Karlsruher SC. Aktueller Spielstand 5 Minuten vor Ende 2:2. Arminia Bielefeld kämpft gegen den Abstieg, liegt in Kaiserslautern kurz vor Spielende mit 0:2 hinten. Und gleich beginnt auch der vorletzte Spieltag in der Fußball-Bundesliga mit dem Spiel Borussia Dortmund gegen Eintracht Frankfurt. Und da geht es für die Frankfurter darum, nicht die Europapokalqualifikation zu verpassen. Marc Eschweiler wird gleich unser Reporter in Dortmund sein. Marc, wie groß ist der Druck, mit dem die Frankfurter angereist sind?
2: Ich glaube schon groß. Also wenn du jetzt jahrelang immer wieder in Folge in Europa gespielt hast, dann willst du das als Eintracht Frankfurt einfach wieder ein Jahr haben. Aber so wie sich die Mannschaft präsentiert hat in den letzten Wochen, wird das natürlich ein echtes Brett. Heute in Dortmund am letzten Spieltag zu Hause gegen den VfB Stuttgart. Das sind natürlich echt harte Gegner für eine Mannschaft, die verunsichert ist, die offensichtlich auch so ein bisschen gespalten ist durch einen Trainer, der ein Sprüche Feuerwerk nach dem anderen raushaut, aber irgendwie keine Einheit auf den Platz bringt. Deswegen bin ich sehr gespannt auf den Auftritt der Eintracht. Auf der anderen Seite wollen die Dortmunder sich natürlich heute Platz 2 sichern und sich mit einem guten Spiel vom eigenen Publikum verabschieden. Also ich bin sehr gespannt auf diese Partie.
1: Das bin ich auch und wir werden das in den kommenden 2 Stunden hier bei Sportschau live ausführlich begleiten. In der zweiten Liga nähern sich die Schlussphasen und gerade das Spiel Paderborn gegen den Karlsruher SC ist so wichtig. Wer folgt dem FC Schalke denn in die Fußball-Bundesliga? Die Paderborner aktuell mit diesem Zwischenstand, mit diesem 2:2, wären sie auf Platz 3. Aber dabei muss es ja nicht bleiben. Hören wir mal nach, wie es läuft in Paderborn.
3: Alle taktischen Fesseln sind gelöst und Paderborn will's unbedingt, hat eben gerade den Ausgleich geschafft durch Sebastian Klaas mit viel Wumms, mit dem rechten Vollspann aus 5 Metern. Einfach mal drauf gedroschen und dann beulte sich das Netz der Karlsruhe zum zweiten Mal aus. Zuvor der Doppelschlag für die Badener innerhalb von nur 4 Minuten. Schleusener und Fukuda, 2:1 Führung auf einmal für den Karlsruher SC und mucksmäuschenstill war es hier im Stadion, nur im Gästeblock. 1200 sind da aus Karlsruhe. Die hatten natürlich Spaß in den Backen, aber jetzt ist es so ein Spiel, wo du die Augen nicht mehr lösen kannst vom Rasen, wo du die Luft vergisst zu holen, weil es einfach so dramatisch ist, weil es um so viel geht für den SC Paderborn. Schlussphase läuft, 2:2 der Spielstand.
1: Burkhard Hupe, unser Reporter in Paderborn und zur Schlussphase sind wir dann gleich auch wieder live im Stadion. Schauen mal kurz in Kaiserslautern vorbei bei Stefan Kerstold.
4: 1 Minute plus Nachspielzeit bleibt Arminia Bielefeld hier noch zumindest den Anschlusstreffer und eventuell noch mehr zu erzielen. Sonst hat sich hier der Abstiegskampf für die Arminia verschärft. 2:0 führt der erste FC Kaiserslautern und ist jetzt auf dem Weg nach vorne über den eingewechselten jungen Dion Hofmeister. Der treibt den Ball da auf der rechten Außenbahn. Hat den Ball jetzt in die Mitte gelegt auf Emreli. Emreli im Zweikampf. Da spielt er sich aber fest und deswegen kann Arminia Bielefeld klären. Die Treffer aus der ersten Halbzeit, 15. Minute, verwandelter Foulelfmeter von Marlon Ritter. Und dann nach knapp einer halben Stunde Simon Aster zum 2:0. Bielefeld zwar bemüht, hatte auch die ein oder andere Gelegenheit, doch vor dem Tor zu unentschlossen. Und so in Abwesenheit von Cheftrainer Mitch Kniat ist ja rot gesperrt, wird vertreten von Daniel Jara. So droht hier Arminia Bielefeld am vorletzten Spieltag die Niederlage.
1: Vorletzter Spieltag ist das Stichwort auch für die Basketball-Bundesliga. Da läuft der vorletzte Spieltag der Hauptrunde. Die Baskets Oldenburg würden ihre Saison aber gerne noch verlängern und in den Play-ins weiter mitmischen. Heute spielen sie gegen Braunschweig. Tide Tedinger, wie ist das Spiel losgegangen?
5: Ziemlich chaotisch, würde ich sagen. Das ist ja hier das Duell Playoff-Hoffnungen gegen Abstiegsfrust. Die Braunschweiger gestern auf dem Sofa zum ersten Mal seit 31 Jahren in die Zweitklassigkeit zurück. 2 Spiele haben sie noch, aber sie verkaufen sich ja teuer. Also wer aus Oldenburger Sicht gedacht hätte, dass das hier ein leichter Gang wird. Der sieht sich getäuscht. 23:18, das zweite Viertel hat gerade begonnen. Und die Braunschweiger spielen sich wunderbar durch. Pass nach unten unter den Korb und dann der krachende Dunking von Schittu. Die Oldenburger haben Probleme, so ein bisschen das eigene Brett zu beschützen. Aber sie werfen sehr, sehr gut. Klasse Quote aus dem Feld. Im ersten Viertel 60%, so kann es weitergehen. Aber es ist knapp, Oldenburg vorne, 23:20.
1: Und dann machen wir weiter mit Handball. Da geht's heute um wichtige Punkte für den Klassenerhalt. Für den Tabellenletzten SCDR FK Leipzig zu Gast in Hannover mit Burkhard Tillner, bitte.
6: Ja, und die haben guten Start hingelegt hier in der ehemaligen Reckenfestung, denn das muss man sagen, das ist sie längst nicht mehr. Nur 5 Heimsiege, 8 Heimniederlagen und Leipzig zog auf und davon, führte 5:2 nach 6 Minuten, vergab dann 7 Meter und dann kam Hannover-Burgdorf ran, schaffte auch zwischenzeitlich den Ausgleich, aber mittlerweile führen die Gäste wieder mit 11:10, zwar nur hauchdünn, aber die halten das Tempo hoch, die wissen, das ist für Hannover hier das 5. Spiel binnen 13 Tagen und da wollen sie ihnen den Schneid abkaufen, nachlegen, Gas geben und deshalb führen sie völlig verdient zu Beginn der Partie nach gespielten 19 Minuten mittlerweile mit einem Torvorsprung.
1: Und dann gönnen wir uns jetzt die Schlussphase in der zweiten Fußball-Bundesliga, Paderborn gegen Karlsruhe.
3: Visier nach oben geklappt, jetzt gibt's kein Halten mehr. 2:2, das ist für Paderborn zu wenig, aber es reicht, um hier in der Nachspielzeit die Hoffnung nicht aufzugeben. Die war schon kurzzeitig unterwegs, ich weiß nicht wohin, aber sie hatte dieses kleine, vollgepackte Stadion verlassen nach diesem Doppelschlag der Karlsruher innerhalb von nur 4 Minuten. Schleusener und Fukuda zwischen der 75. und der 79. löschten sie alle Aufstiegsflämmchen, die hier gezündet worden waren in den vergangenen Wochen und Monaten. Und dann raffte sich Paderborn noch einmal auf und kam zum Ausgleich durch Sebastian Klaas. 6 Minuten Nachspielzeit gibt es insgesamt vermutlich noch mehr, denn auch jetzt ist das Spiel schon wieder unterbrochen, weil 2 Spieler zusammengekracht sind und jetzt immer noch behandelt werden müssen. Auf der Seite der Karlsruher ist das Fabian Schleusener, also der Torschütze zum zwischenzeitlichen 1:1, hält sich immer noch Kopf und Nacken, weil er da mit Kurda zusammengekracht ist. Jetzt kommt der Freistoß rein in den Strafraum des SC Paderborn, wird zunächst einmal rausgeköpft und dann rutscht er über die Grundlinie hinweg und es gibt einen Eckstoß. Ja, ja, so sieht's aus. Da haben sich die Paderborner ein bisschen verspekuliert und in der Nachspielzeit gibt es tatsächlich den ersten Eckstoß für den Karlsruher SC. Um es mal ganz deutlich zu sagen, natürlich, die Aufstiegshoffnung ist das eine, aber dass das ein gerechter Spielstand ist, das steht für mich völlig außer Zweifel. Denn Karlsruhe hatte in der ersten Hälfte richtig gute Möglichkeiten, auch ein Tor zu erzielen. Aber da fiel nur ein Treffer durch Bibilia, den Top-Torjäger des SC Paderborn. Jetzt der nächste Kopfball in Richtung Paderborner Gehäuse. Dennis Simon lässt den Ball oben aufs Tornetz hopsen und dann holt er ihn schnell aus dem Tor aus zum Abstoß für seine Mannschaft. Weiterschlag über die Mittellinie hinweg und Paderborn bemüht, den Ball möglichst schnell in Richtung Strafraum der Gäste zu transportieren. Hat Paderborn noch eine Überraschung im Köcher? Es sieht nicht zwingend danach aus, aber es ist ja noch ein bisschen Zeit. Es sind bestimmt noch 2 Minuten in dieser Nachspielzeit und 2:2 ist der aktuelle Spielstand zwischen dem Aufstiegskandidaten und dem Karlsruher SC, der sich hier bravourös verkauft hat, der zu keiner Zeit den Eindruck erweckte, als wollte er dieses Spiel irgendwie abschenken und für eine wie auch immer geartete Wettbewerbsverzerrung sorgen. Ganz im Gegenteil. Schon in der ersten Hälfte hat der KSC richtig Spaß gemacht und 3-4 große Möglichkeiten nicht genutzt. Zwischenzeitlich geführt die Badener, aber seit diesem Ausgleichstreffer von Sebastian Klaas ist natürlich das Leben zurückgekehrt hier in dieses kleine, pickepackevolle Stadion. 15.000 Menschen sind da und das Spiel ist so ein bisschen auf der Pausetaste. Das klingt verrückt, aber es ist genau so. In dieser Nachspielzeit kommt es irgendwie in keine Richtung mehr in Gang. Karlsruhe verzögert, wo immer es geht, um hier diesen Punkt mitzunehmen. Und Paderborn spielt zunehmend ungenau, drischt den Ball auch jetzt wieder nur nach vorne. Leichte Beute zunächst einmal für die Hintermannschaft des Karlsruher SC. Kopfball wieder in die Gegenrichtung und dann Neuaufbau für den KSC über die rechte Seite. Schöne Kombination mit dem eingewechselten Paul Scholl, aber dann ist Paderborn dazwischen. Ebenfalls mit einem eingewechselten Mann mit Okpala. Und der treibt den Ball jetzt raus auf die rechte Seite. Vorbei an 3, aber beim 4. ist erstmal Feierabend. Und dann kommt Karlsruhe mit Wanicek. Der spielt weiter raus auf die linke Seite auf David Herold, den Mann mit dem hellblonden Haar. Aber der verliert den Ball und schon geht's wieder mit einem halbhohen Schlag in die andere Richtung. Also jede Präzision ist jetzt hier über die Para gegangen. Nächster hoher Ball an den 5-Meter-Raum und da ist der Torhüter da, Hansi Bernhard, 25-jähriger Däne im Kasten des KSC, pflückt den Ball aus der Luft, wirft ihn ab auf die linke Seite. Seitenverlagerung von Wanicek, Mr. Karlsruhe, der jetzt schon im 9. Jahr beim KSC unter Vertrag steht, aber sein Ball auf der rechten Seite kann nicht verarbeitet werden und vielleicht hat der SC Paderborn doch noch mal eine Gelegenheit. Dann gibt es aber ein taktisches Foulspiel vom eingewechselten Pinto Pedrosa. Ja, ja, in der zweiten Liga machen die Spielernamen auch richtig viel Spaß. Freistoß schnell ausgeführt. Bauer für Paderborn mit dem weiten Schlag in Richtung 16er. Kommt aber nicht durch. Ball im Seitenhaus. Kopfballabwehr des KSC. Und vielleicht noch dieser eine Einwurf. Die Nachspielzeit ist schon um 60 Sekunden überschritten. Aber es hat die eine oder andere Pause gegeben. Und es gibt noch mal eine kleine zusätzliche Pause. Es gibt noch mal einen Wechsel. Natürlich bei den Karlsruhern. Leon Opitz wird noch eingewechselt. Das ist ja klar jetzt, um möglichst noch ein bisschen die Dynamik rauszunehmen, die nicht so groß gewesen ist, wie das alle, fast alle gehofft haben hier in diesem Stadion. 1200 Fans aus dem Badener Land sind auch mit nach Ostwestfalen gekommen an diesem Freitagabend und sind natürlich happy, dass ihre Mannschaft hier so toll aufgespielt hat und dem SC Paderborn wirklich einen Fight von der ersten Minute an geboten hat. Jetzt also der Einwurf, der zur Ausführung kommt, weit rein in den Fünfer, an den Fünfer, dann gibt es den Abpraller noch mal die Möglichkeit für Klaas. Schuss aus der zweiten Reihe, kommt nicht durch. Stehen natürlich alle jetzt im Weg, alle Karlsruher. Aber Paderborn versucht es nochmal. Kurda, Ball in den Strafraum reingeflankt. Wieder eine Kopfballabwehr. Wieder geht der Ball raus auf die linke Seite dieses Mal. Und dann kommt Ruben Müller. Nächster Schlag in Richtung Fünfer auf den kleinen Michel. Der kommt nicht ran. Aber der ein um andere Ball fliegt rein in den Strafraum. Dann noch einmal ein abgeprallter Schuss. Weil es Brackelmann versucht hat, der Verteidiger Calvin Brackelmann. Wenn nichts mehr hilft, kommt der Brackelmann und versucht mit allem, was er hat. Aber dieses Mal wieder ein Abwehrbein dazwischen. Es gibt noch diese Ecke. Es gibt tatsächlich noch einen Eckstoß. 8,5 Minuten Nachspielzeit sind schon vorbei. Und der Torhüter kommt selbstverständlich auch mit nach vorne. Dennis Simon. Großes Spiel hat er gemacht. Der 20-jährige Keeper des SC Paderborn hat seine Mannschaft in der ersten Hälfte vor allen Dingen vor Schlimmerem bewahrt. Und als sie sich alle schon ein bisschen zu sehr auf dieser knappen Führung, diesem 1:0 auszuruhen schienen, da hat dann Karlsruhe eiskalt zugelangt, hat zwei Tore geschossen, hat kurz danach den Ausgleich kassiert. Seitdem ein total offenes, kein gutes Spiel mehr, aber darum geht es jetzt nicht. Es geht nur darum, kann der SC Paderborn noch ein Tor schießen? Ja oder nein? Der Ball fliegt rein, Kopfball von Michel kommt nicht zustande. Karlsruhe total aufmerksam, noch einmal Ball in die Mitte. Simon, der Torwart, lenkt den Ball mit dem Kopf an den zweiten Pfosten. Noch einmal eine Flanke in den Fünfer hinein, Kopfball aufs Tor, weil der Keeper ist da. Und dann gibt es ein Offensiv-Foulspiel. Und Hansi Bernhard ist fuchsteufelswild. Der Schlussmann des Karlsruher SC, der den Ball gefangen hatte. Und ihn natürlich ganz schnell in Richtung gegnerische Hälfte befördern wollte. Möglichst mit einem langen Schlag ins leere Tor. Und dann wird die Nummer abgepfiffen. Ja, das war nicht so ganz glücklich vom Schiedsrichter Dr. Robin Braun, der es jetzt nochmal erklärt. Und der Bernhard kann es immer noch nicht fassen. Er hat die Hände über dem Kopf zusammengeschlagen. Jetzt könnte er es abpfeifen und das macht er auch. Große
1: Enttäuschung. Das ist die Spannung im Aufstiegsrennen in der zweiten Liga. Paderborn und Karlsruhe trennen sich 2:2. Bielefeld verliert in Kaiserslautern 0:2. Wir arbeiten das alles entspannt auf. Nach den Nachrichten, die hat jetzt Werner Schoninger.
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7: Um 20.30 Uhr. Mit einer elektronischen Fußfessel für potenzielle Gewalttäter werden vor allem Frauen bald besser geschützt. Der Bundestag hat eine entsprechende Änderung im Gewaltschutzgesetz mit breiter Mehrheit angenommen. Auch Grüne und AfD stimmten für den Entwurf der Bundesregierung, die Linke enthielt sich. Gerichte bekommen demnach mehr Befugnisse und können sowohl die elektronische Fußfessel verhängen, als auch die Teilnahme an Anti-Gewaltkursen anordnen. US-Präsident Trump hat eine dreitägige Waffenruhe zwischen Russland und der Ukraine angekündigt. Sie soll demnach ab morgen gelten und bis Montag dauern. Während der Feuerpause sollen alle Kampfhandlungen ausgesetzt werden. Außerdem soll sie den Austausch von 1000 Gefangenen jeder Seite umfassen, schrieb Trump auf seiner Plattform Truth Social. Eine Bestätigung aus Moskau oder Kiew gab es zunächst nicht.

0: immer deutlicher. Die Partei von Brexit-Vorkämpfer Nigel Farage schnitt am besten in Regionen ab, die 2016 mehrheitlich für den EU-Austritt gestimmt hatten.
1: Nach einer mutmaßlichen Geiselnahme in einer Bankfiliale in Rheinland-Pfalz gibt es neue Erkenntnisse zum Hergang. Man gehe davon aus, dass Beute gemacht wurde, erklärten die Ermittler. Um wie viele Täter es sich handelt, bleibt aber unklar. Die Polizei hatte die Bank in Sinzig stundenlang umstellt. Lange war unklar, ob der oder die Täter noch in dem Gebäude sind. Am Nachmittag befreiten Einsatzkräfte zwei unverletzte Personen aus einem Raum in der Filiale. Weitere Personen wurden nicht gefunden. Somalia droht eine Hungersnot. Wie das Welternährungsprogramm mitteilte, leiden in dem Land am Horn von Afrika 6 Millionen Menschen unter akutem Hunger. Das ist etwa jeder dritte Einwohner. Die Hungerkrise verschärft sich demnach in einem alarmierenden Tempo. Grund dafür sei ausbleibender Regen, wodurch Ernten und Vieh vernichtet werden. Somalia ist besonders hart von der Klimakrise betroffen. Soweit die Nachrichten. Das Wetter für Deutschland. In der Nacht verbreitet aufgelockert, örtlich bildet sich Nebel. Vom südlichen Niedersachsen bis nach Sachsen dichte Wolken und örtlich Nieselregen. Tiefstwerte in der Vorderpfalz um Neustadt an der Weinstraße 10 Grad, im Nordosten bis zu 0 Grad mit der Gefahr von Bodenfrost. Morgen nach örtlichem Nebel anfangs viel Sonne, später mehr Wolken, ganz im Süden einzelne Schauer, die Höchstwerte von 13 Grad im Erzgebirge bis zu 25 Grad im Breisgau. Die Zeit 20.33 Uhr.
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3: Tabea Kunze weiterhin im Studio und dieser Fußballabend, der geht richtig knackig los. Nicht mal 2 Minuten gespielt im Dortmunder Stadion und schon ist das erste Tor gefallen an diesem vorletzten Spieltag in der Fußball-Bundesliga. Unser Reporter Marc Eschweiler schildert uns jetzt, was passiert ist.
4: Nicht mal 80 Sekunden hat es gedauert, da hat es hier zum ersten Mal eingeschlagen. Und die Eintracht so forsch wie normalerweise der Trainer immer bei den Pressekonferenzen. Aber den Sprüchen folgen jetzt auch mal Taten, zumindest hier in dieser Startphase des Spiels. Mo Dahoud, ein super Dribbling gegen 3-4 Dortmunder. Links am Strafraum nicht vom Ball zu trennen. Die Dortmunder packen aber auch ehrlich gesagt nicht richtig zu. Dahoud spielt kurz quer, 5 Meter weiter rüber zu Can Usun und er schlenzt den Ball aus 15 Metern halblinker Position ins lange Eck. So 30, 40 Zentimeter über der Grasnarbe schwebt der Ball ins Tor. Ja, und jetzt sind 4 Minuten gespielt. Beide Fanlager feiern und auf der Anzeigentafel steht das erste Tor. 0 bei Dortmund, 1 bei Frankfurt.
3: Das waren unsere ersten Eindrücke aus Dortmund. Schon Schluss in der zweiten Liga. An diesem Zweitliga-Freitag gab es reichlich Tore. Unter anderem das Spiel des SC Paderborn gegen den Karlsruher SC. Am Ende ein 2:2. Wir haben die spannende Schlussphase ja gerade vor den Nachrichten gehört. Das Problem ist, für Paderborn könnte das fast ein bisschen wenig sein im Aufstiegsrennen. Die Paderborner klettern vorerst auf den 3. Platz, können aber morgen von Hannover 96 überholt werden. Die 96er nur einen Punkt dahinter. Noch in dieser halben Stunde haben wir hier ein Interview mit Sportdirektor Ralf Becker von Hannover 96 im Programm. Elversberg bleibt auf Platz 2. Und im zweiten Spiel des Abends verliert Arminia Bielefeld 0:2 beim 1. FC Kaiserslautern. Und damit bleiben die Bielefelder auch in sehr großer Abstiegsgefahr. So, dann kümmern wir uns jetzt um das Spiel, was, glaube ich, die meisten Fußballfans heute Abend interessiert hat. Was macht der SC Paderborn? Kehrt er zurück in die Fußball-Bundesliga? Aber es ist und bleibt ein Schneckenrennen. Burkhard Hupe hat das Spiel gerade für uns übertragen. Burkhard, das war ja eine XXL-Schlussphase. Aber warum haben es die Paderborner dann am Ende nicht geschafft, dieses Heimspiel gegen den KSC zu gewinnen?
5: Weil sie es während des gesamten Spiels nicht geschafft haben, Tabea, irgendwie ihre Linie durchzukriegen. Sie hatten immer mal wieder so Phasen, wo man dachte, okay, jetzt kommt so langsam ins Rollen dieses Paderborner Spiel, das ja wirklich viele Überraschungsmomente bereithalten kann. Aber dann am Ende war es einfach nur ungestüm und vor allen Dingen ungenau. Und dann gab es auch nach diesem 2:2, das ja auch schon spät gefallen war, eigentlich keine richtig große Möglichkeit mehr. Es gab großen Willen, aber es mündete dann am Ende einfach in einer großen Enttäuschung.
3: So große Enttäuschung bei den Paderbornern, aber noch ist ja nichts verloren, denn die Konkurrenz muss ja auch erstmal nachlegen an diesem Wochenende. Aber Jetzt hast du ja die Paderborner gerade erlebt im gesamten Spiel. Machen sie für dich den Eindruck,

0: Eindruck, dass Sie eben ja diesen Aufstiegsplatz 3 zumindest mal verteidigen können, oder fallen Sie am Ende raus? Was ist dein Gefühl?
1: Mein Gefühl ist, dass Paderborn da rausfällt, weil sich einfach in den vergangenen 4 Wochen eine Hypothek aufgebaut hat, die sie nicht mehr abtragen können jetzt vor dem letzten Spieltag. Sie haben jetzt seit 4 Spielen nicht mehr gewonnen, dabei nur 2 Punkte geholt. Und alles, was so zu den Osterfeiertagen noch so rosig schien und zu blühen begann, ist jetzt auf einmal fast schon verwelkt. Die Paderborner wissen natürlich auch, dass Hannover morgen in Bochum erstmal gewinnen muss, dass Elversberg auch noch ein ganz kompliziertes Programm zu bewältigen hat. Aber der direkte Aufstieg, glaube ich, ist weg. Und wenn überhaupt noch was geht, dann geht die Hoffnung auf Platz 3.
0: Lass uns ein Wort noch zum KSC verlieren. Das ist ja auch eine besondere Ära, die dort zu Ende geht mit Trainer Christian Eichner, der den Verein nach 6 Jahren verlassen wird. Wie wichtig ist es auch vielleicht nochmal für ihn, dass sich seine Mannschaft jetzt auch mit einem überzeugenden letzten Auswärtsspiel zumindest heute unter seiner Regie verabschiedet?
1: Ja, das ist total wichtig. Also natürlich, die Paderborner werden das nicht gerne hören, aber der KSC hat sich hier ganz prima und total teuer verkauft, hat auch in der ersten Hälfte tolle Möglichkeiten, selbst ein Tor zu machen, selbst in Führung zu gehen oder dann einen Ausgleich zu schießen, auch in der ersten Hälfte. Unter dem Strich geht das Ergebnis in Ordnung. Christian Eichner hat gearbeitet an der Seitenlinie, wie er das immer getan hat in den vergangenen 6 Jahren. Für mich einer der sympathischsten Trainer, die es gibt im bezahlten Fußball. Bin gespannt, ob es einen Bundesligisten gibt, der ihm auch die Aufgabe in der Fußball-Bundesliga zutraut. Es gab ja das Gerücht, dass der erste FC Köln möglicherweise Eichner auf dem Zettel hat. Das scheint sich aber jetzt wieder zu zerschlagen, weil es wohl doch der Interimstrainer René Wagner wird, der weitermachen darf. Aber ich glaube, Christian Eichner hat in Karlsruhe eindrucksvoll bewiesen, dass er Profifußball kann und warum nicht auch in der ersten Liga.
0: Dankeschön. Burkhard Hupe für die Einschätzungen nach Paderborn. Der KSC steht auf Platz 8 und Paderborn, wie gesagt, vorerst mit 59 Punkten Dritter. Elversberg hat aktuell auch 59 Punkte, spielt am Sonntag in Düsseldorf, und Hannover 96 aktuell auf Platz 4 gerutscht mit 58 Punkten. Weiter unten in der Tabelle tummelt sich Arminia Bielefeld, der Aufsteiger, mit aktuell 2 Punkten Vorsprung auf die Abstiegszone, und heute sind auch keine Punkte dazugekommen. Bei der Niederlage in Kaiserslautern, bei diesem 0:2, das Stefan Kerstold für uns gesehen hat. Stefan, war das eine verdiente Niederlage der Bielefelder?
2: Ja, letztendlich war sie verdient, weil der erste FC Kaiserslautern besser gespielt hat als in den letzten Wochen. Die kamen ja aus einer Serie von 3 Niederlagen ohne eigenes Tor. Bielefeld im Angriff, insbesondere zu harmlos die Abschlüsse, die stellten die Abwehrspieler vom FCK nicht vor ganz große Probleme. Und deswegen, ja, ich kann dich bestätigen, die Niederlage ohne den Cheftrainer, der war ja rot gesperrt, Mitch Kniat, die geht in Ordnung für die Bielefelder.
0: Wie ist dein Gesamteindruck? Wird das für Bielefeld nochmal richtig eng jetzt im Rennen um den Klassenerhalt?
2: Ja, natürlich, wenn man sich die Tabelle anschaut. Es sind zwar, und das ist der Vorteil für Bielefeld, es gibt noch einige Mannschaften, die dahinter stehen, aber die spielen halt noch. Magdeburg, Braunschweig, Düsseldorf, das sind die auf den Plätzen 14, 15, 16. Dahinter noch Greuther Fürth, auch die haben ja schon 34 Punkte gesammelt. Und ein bisschen abgeschlagen eigentlich nur Preußen Münster als Tabellenletzter. Also dieser Abstiegskampf wird erst am letzten Spieltag, am kommenden Sonntag, dann entschieden. Da geht's für Bielefeld zu Hause gegen Hertha BSC. Da muss die Leistung eine andere sein. Einziger Vorteil für die Hertha, geht es ja auch um nichts mehr, aber das war eigentlich auch die Voraussetzung hier heute für den ersten FC Kaiserslautern. Und auch hier hat es nicht gereicht zu mehr als einer 0:2-Niederlage, während hier immer noch die Lauterer Spieler von ihren Fans gefeiert werden. 5 wurden verabschiedet vor der Partie. Aber wie gesagt, Bielefeld, das wird ein hartes Stück Arbeit hier für den Aufsteiger, auch in der kommenden Saison noch zweitklassig zu sein.
0: Du hast es gesagt, für Kaiserslautern ging es eigentlich um nicht mehr viel. Und trotzdem, wenn ich jetzt höre, die Fans feiern, dann ist das ja zumindest ein Stimmungsaufheller gewesen, nachdem es ja zuletzt 3 Niederlagen in Folge gab, alle auch ohne eigenes Tor. Wie wichtig war das nochmal, dass Kaiserslautern sich jetzt nicht mit so einem Frustgefühl aus der Saison verabschiedet?
2: Ja, das war äußerst wichtig, auch für den Trainer, für Thorsten Lieberknecht, für den Geschäftsführer Thomas Hengen und den Sportdirektor Marcel Kloß. Aber das ist, ich bin ja schon etwas länger hier im Einsatz auf dem Betzenberg, das geht ja immer sehr schnell. Da sind die Fans nach 3 Niederlagen sofort gegen den Trainer und befürchten schon ganz Schlimmes. Und wenn es dann wieder wie heute Abend läuft, es sind echt tolle Bilder da vorne. Die ganzen Spieler stehen da, umarmen sich da voll vor der Westkurve und werden da gefeiert. Also das ist ein tolles Bild nach einem Sieg, den sie jetzt hier wieder eingefahren haben. Wir hören mal rein. Also
0: klingt gut.
2: Und das 20 Minuten nach Spielende ist ja immer noch der rote Teufel los, um es mal so zu formulieren. Also das war schon sehr beeindruckend, wie die Fans hinter ihrer Mannschaft heute gestanden haben. Und das, obwohl Trainer Thorsten Lieberknecht wieder die ganzen Talente eingesetzt hat. David Schramm ist eigentlich in der zweiten Mannschaft aktiv und die spielt noch um den Regionalliga-Aufstieg. Der heute in der Startelf und für ihn reinkam kurz vor Schluss Dion Hofmeister, der ist gerade mal 17 Jahre alt. Also da auch da hat sich ein bisschen was geändert. Man setzt wieder auf die eigene Jugend, um die hier ranzuführen an den Profikader. Also ich bin da guter Dinge, dass es für den ersten FC Kaiserslautern mit Thorsten Lieberknecht, auch wenn es zuletzt nicht so ganz rund lief, weitergehen kann und auch weitergehen wird. Und der FCK ist in der kommenden Saison natürlich wieder einer der Mannschaften, die oben mitspielen will. Ob sie es dann auch kann, das wird sich zeigen.
0: Das schauen wir uns an. Stefan Kerstold, unser Reporter in Kaiserslautern. In der Frauenfußball-Bundesliga ist heute eine weitere Entscheidung gefallen. Und zwar hat sich der erste FC Nürnberg den Klassenerhalt gesichert. Das ist auf der anderen Seite eine schlechte Nachricht für die SGS Essen. Über das 3:0 der Nürnberger gegen Essen berichtet Oliver Tubenauer.
3: Am Anfang glücklich, am Ende verdient, sichert sich der erste FC Nürnberg den Klassenerhalt durch einen 3:0-Erfolg über die SGS Essen. Fanny Prunier war schon in der ersten Minute nach 58 Sekunden, die den Club in Führung brachte. Aber der Rest der ersten Halbzeit gehörte mehr oder weniger den Gästen. Mehrere Distanzschüsse, gefährliche Distanzschüsse, konnten aber letzten Endes von Lourdes Romero im Tor des ersten FC Nürnberg entschärft werden. Dann in der zweiten Halbzeit machte Essen auf und Nürnberg nutzte die Konter in der 65. Minute durch Nastassja Lein und in der 78. Minute durch Mael Seguin. Essen hilft nur noch ein kleines Wunder, um die Klasse zu erhalten. Der erste FC Nürnberg darf feiern.
0: In Zahlen sieht das so aus, dass Essen auf dem Abstiegsplatz steht mit 15 Punkten. Darüber der Hamburger SV mit 18 Zählern, aber auch einer um 12 Tore besseren Tordifferenz. Die HSV-Frauen können dann morgen schon mit einem Punkt den Klassenerhalt rechnerisch perfekt machen. Sie spielen morgen Mittag beim 1. FC Köln an diesem Wochenende in der Frauenfußball-Bundesliga. Gehen wir wieder in die Bundesliga der Männer zum Abendspiel Dortmund gegen Frankfurt. Die Eintracht führt weiterhin mit 1:0. Marc, wie sieht denn die Reaktion des BVB aus?
4: Ja, es ist natürlich schon so, wenn es dann auf die Zielgerade geht.
5: Randflanke, Schlenzer von Sabitzer. Aber der Ball geht dann doch 1,5 Meter rechts am Torpfosten vorbei. Ja, besonderer Abend hier in Dortmund. Gab es viele Verabschiedungen, unter anderem Julian Brandt, der heute nochmal die Ehre hat, Dortmund als Kapitän aufs Feld zu führen. Wird den Club ja verlassen. Vielleicht in Richtung Spanien, vielleicht in Richtung Atletico Madrid. Auch Niklas Süle ist verabschiedet worden oder auch der Sportdirektor Sebastian Kehl. Und alle waren irgendwie noch mit den Gedanken bei Blumensträußen und Co. in dieser Anfangsphase, als die Frankfurter einfach wacher waren und nach 80 Sekunden durch Can Usun hier das 1:0 erzielt haben. Seitdem ist es ein bisschen ruhiger geworden auf dem Rasen. Frankfurt ist etwas bissiger, griffiger in Sachen Zweikampfführung unterwegs. Dortmund sucht spielerische Lösungen und hat, und das merkt man, letzte Woche Sonntag in Gladbach beim 0:1 hat man das schon gemerkt, hat auch einfach nicht mehr den großen Druck. Und irgendwie ist so ein bisschen die Luft raus aus der Dortmunder Mannschaft. Hat man das Gefühl, Platz 2 oder 3 ist am Ende gefühlt irgendwie egal. Und die Frankfurter, die können Platz 7 und den Europacup noch gewinnen. Und irgendwie spürt man das hier unten auf dem Rasen, dass die Frankfurter zumindest in dieser Anfangsviertelstunde es irgendwie mehr wollen beim Stand von 0:1.
0: Dann kehren wir zurück in die zweite Liga, dass der SC Paderborn heute nur unentschieden gespielt hat. Das dürfte den Fans von Elversberg und von Hannover 96, glaube ich, ziemlich gut gefallen haben. Das sind nämlich die drei Clubs, die sich noch um den Aufstieg balgen. Einer wird Zweiter werden, einer wird auf den Relegationsplatz 3 springen und einer wird am Ende als Vierter den Aufstieg verpassen. Ralf Becker ist seit einem Jahr Sportdirektor bei Hannover 96. Ich habe vor der Sendung mit ihm telefoniert und habe ihn als erstes gefragt, wie sich diese entscheidende Saisonphase auf sein Leben auswirkt. Braucht er da mehr Kaffee oder wie sieht das aus?
4: Ja, es ist natürlich schon so, wenn es dann auf die Zielgerade geht, dass dann alles einfach nochmal ein bisschen angespannter und nochmal fokussierter ist, ganz klar. Also da muss man im Alltag seines Lebens, also auch ab und zu regelmäßig ein bisschen Sport treiben, damit man den ganzen Herausforderungen, die dann einfach die letzten Tage und Wochen mit sich bringen, sagen wir mit voller Power dann auch entgegentreten kann. Klar, wenn es dann am Ende zur Sache geht, dann ist die Anspannung groß, keine Frage.
0: Was machen Sie dann? Joggen Sie eine Runde mehr oder stemmen Sie ein paar Gewichte? Wie reagieren Sie sich dann ab?
4: Ja, ich lebe ja hier in Hannover am wunderbaren Maschsee und habe die Möglichkeit, 3 Minuten von meiner Wohnung entfernt, jeden zweiten Morgen eine schöne Runde um diesen See zu laufen. Und dann geht's mir immer besser.
0: Wie ging es Ihnen denn vergangene Woche? Da haben Sie ja zu Hause nur 3:3 gespielt gegen den Tabellenletzten Münster mit einem, ja, mit dem entscheidenden Gegentor in der 3. Minute der Nachspielzeit. Was ist Ihnen in dem Moment durch den Kopf gegangen?
4: Naja, also klar, in dem Augenblick, wo das Tor gefallen ist, war es natürlich eine Riesenenttäuschung. Das braucht man auch nicht irgendwie schönreden oder so. Wir haben uns nach dem 0-2 zurückgekämpft, 3-2 geführt, hätten dann mit dem Sieg auf dem direkten Aufstiegsplatz springen können. Das ist natürlich dann schon eine Sache, die musst du erstmal verarbeiten. Das dauert auch 1-2 Tage. Das war bei uns natürlich auch so. Da sind wir aber von Anfang an auch klar und offen mit umgegangen, dass das Ergebnis für uns dann enttäuschend war. Aber nichtsdestotrotz nach 2 Tagen geht der Blick wieder nach vorne. Wir haben jetzt eine gute Trainingswoche hinter uns und wissen, wenn wir jetzt morgen in Bochum gewinnen, dann haben wir alle Chancen, am letzten Spieltag auf jeden Fall einen der ersten 3 Plätze zu erreichen.
0: Jetzt haben Sie schon kurz aufs Restprogramm geschaut. Morgen in Bochum zum Abschluss zu Hause gegen den 1. FC Nürnberg. Wie bewerten Sie diese Ausgangslage für Ihr Team vor den beiden abschließenden Spielen?
4: Ja, ich glaube, wir müssen einfach vollkommen bei uns bleiben. Also das ist das Einzige, was wir beeinflussen können. Wir haben im Prinzip alles in der eigenen Hand, egal wie dann ein Weg aussieht und wie lang dann irgendwas geht. Und wir sind auch immer gut damit gefahren, dass wir quasi von Spiel zu Spiel denken. Und morgen steht dann Bochum an. Da braucht man eine Top-Leistung. Und da bin ich davon überzeugt, dass die Mannschaft die auf den Platz bringt. Wir haben die letzten Auswärtsspiele immer performt und haben auch morgen natürlich das Ziel, in Bochum zu gewinnen.
0: Jetzt biete ich Ihnen mal was an. Sie stehen aktuell auf dem Aufstiegsrelegationsplatz 3 und Sie haben gerade gesagt, da hätten Sie alles in der eigenen Hand, dann über die Relegation. Es gibt aber natürlich auch noch die Chance, auf Platz 2 zu springen, wenn die Konkurrenz eben Punkte lässt. Wenn ich Ihnen jetzt Platz 3 fix anbieten würde zum Saisonende, würden Sie den annehmen?
4: Also, das ist ja ein spannendes Angebot. Also ich sage mal so, unser klares Ziel ist, die nächsten 2 Spiele zu gewinnen. Wir wollen Bochum morgen schlagen, wir wollen das letzte Heimspiel gewinnen, Schritt für Schritt die Punkte einfahren. Und wenn es dann Platz 3 ist, ist es Platz 3. Und wenn es dann besser ist, noch besser.
0: Wer ist denn für Sie jetzt im Fernduell der härtere Konkurrent? Elversberg oder Darmstadt?
4: Da Prognosen abzugeben, das ist am Ende einfach schon auch eine Kopfsache. Da muss man schauen, dass man seine Kräfte bei sich lässt. Und habe ich ja gerade schon gesagt. Also am Ende ist mir das dann auch egal. Wir können sowieso nicht beeinflussen. Das Einzige, was wir beeinflussen können, ist unser Spiel. Und damit haben wir quasi dann vollen Fokus darauf, unseren Job zu 100% gut zu machen.
0: Mhm. Hannover 96 spielt seit dem Abstieg vor 7 Jahren durchgängig in der 2. Liga. Wie wichtig wäre der Aufstieg in diesem Jahr für den Verein?
4: Ja, es ist auf jeden Fall das beste Zweitliga-Jahr in den letzten 7 Jahren. Wir hatten ja bis jetzt es nicht geschafft, in die Top 5 zu kommen. Das heißt, wir spielen dieses Jahr grundsätzlich auf jeden Fall schon mal eine richtig gute Runde mit ganz vielen guten Entwicklungen in den letzten 10, 11 Monaten. Aber natürlich, wenn du jetzt da stehst, wo wir jetzt stehen, dann willst du natürlich auch hoch. Und wenn wir dann wieder aufsteigen würden, dann gab es natürlich vor diesen 7 Jahren auch eine große, lange Tradition in der Bundesliga. Und natürlich freuen sich auch oder denken auch viele Fans von uns, die natürlich schon lange dabei sind, an die guten alten Bundesliga-Zeiten. Und klar, welcher Verein hat denn nicht den Traum, wieder in der 1. Liga zu spielen?
0: Ja, ganz sicher, eben die 96er. Auch diese Saison war ja keine ganz ruhige. Im März hat sich der Club überraschend vom damaligen Sportgeschäftsführer Jörg Schmatke getrennt, der erst im Winter wieder zurückgekehrt war. Und seitdem haben Sie gemeinsam mit Finanzgeschäftsführer Henning Binzus interimsweise Schmatkes Aufgaben übernommen. Was spricht denn dafür, dass Sie dauerhaft der neue Sportgeschäftsführer werden?
4: Ach, ich glaube, da haben wir uns relativ schnell gleich klar positioniert, nachdem das dann zu der gemeinsam vereinbarten Vertragsauflösung kam, dass wir jetzt den vollen Fokus auf die letzten 7 Spiele haben. 5 haben wir jetzt absolviert, jetzt haben wir noch 2 Spiele. Und wenn dann die Runde vorbei ist, dann werden wir, denke ich, relativ schnell alle anderen Themen besprechen.
0: Aber wäre das denn eine Aufgabe, die Sie gerne übernehmen würden?
4: Es ist eine Aufgabe, die ich schon in verschiedensten Vereinen übernommen habe und die grundsätzlich immer auch spannend sein kann. Aber das ist, wie gesagt, jetzt überhaupt gar nicht das Thema. Jetzt sind wir in der Saison jetzt. Jetzt wollen wir die 2 Spiele gut beschreiten. Und wie gesagt, werden wir relativ schnell danach die Zukunft hier klären.
0: Mhm. Sie haben ja auch gesagt, es gibt einige Themen, die wir im Sommer bearbeiten müssen. Was haben Sie damit genau gemeint?
4: Naja. Also eine Saison geht zu Ende, dann hast du natürlich im Kader verschiedenste Sachen zu besprechen, dann hast du natürlich auch in deiner Struktur gewisse Dinge zu Themen, dann hast du auch in der Akademie, also die Arbeit geht in so einem Verein nie aus, das ist jedes Jahr das Gleiche. Und dieses Jahr haben wir vielleicht in Hannover noch 1-2 Themen mehr zu besprechen, wie bei dem einen oder anderen Verein.
0: Bei Hannover 96 hat Martin Kind immer noch ein Wort mitzureden. Er ist mittlerweile Chef des Aufsichtsrates. Wie ist Ihr Verhältnis zu ihm?
4: Gut. Wir haben jetzt die letzten Wochen, seitdem jetzt immer die Situation so ist, reger Austausch, immer wieder im stetigen Kontakt und der Austausch ist gut. Und also keine Frage, er steht wie kein Zweiter für Hannover 96 in den letzten Jahrzehnten und wünscht sich natürlich auch, dass wir maximalen sportlichen Erfolg haben.
0: Wie müsste sich denn die Mannschaft verändern, um in der ersten Liga, so es mit dem Aufstieg klappt, bestehen zu können?
4: Auch da sage ich, jetzt lassen wir erstmal das Spiel morgen machen und dann haben wir noch das letzte Spiel. Und wenn wir das dann geschafft haben, dann können wir uns ganz offen auch über die Herangehensweise in der nächsten Saison unterhalten. Ich tue mich da schwer mit. Wir im Hintergrund tun wir uns natürlich alles vorbereiten, aber jetzt gilt es erstmal, die 2 Spiele erfolgreich zu gestalten.
0: Gut,
4: und dann wird die Zukunft geplant.
0: Dann würde ich Sie dann noch mal anrufen zum Abschluss.
4: Ja, gerne.
0: Zum Abschluss noch die Frage, was würde denn die Bundesliga zurückbekommen, wenn Hannover 96 aufsteigen würde?
4: Ach, ich denke ganz viel. Also wir haben jetzt hier dieses Jahr ganz, ganz viele tolle Heimspiele gehabt in einer fantastischen Atmosphäre mit unseren super Fans. Also ich muss sagen, dieses Jahr ist hier wirklich eine richtig gute Unterhaltung. Ich glaube auch, dass wir von der Art und Weise, wie wir uns auf dem Platz präsentieren, guten Unterhaltungsfußball bieten. Also Hannover 96 ist ein Verein, der sicherlich auch in der ersten Liga, denke ich, gern gesehen ist.
0: Findet Ralf Becker, Sportdirektor von Hannover 96, morgen gefordert in Bochum. Sie können alle Spiele der ersten und zweiten Liga in voller Länge hören über die Sportschau-App. Und wir bleiben in Niedersachsen, wechseln aber die Sportart zum Basketball. Oldenburg gegen Braunschweig. Die Braunschweiger sind schon abgestiegen. Oldenburg will in die Playoffs. Tide Tedinger, wer macht's denn aktuell besser?
6: Also es ist kein schönes Basketballspiel in Oldenburg. Die Oldenburger liegen vorne, knapp vor Ende des zweiten Viertels mit 42-40. Aber das ist schon geprägt von Nervosität, zumindest auf Oldenburger Seite. Für Braunschweig, da schon abgestiegen ist, geht es ja um nichts mehr. Viele, viele einfache Chancen bleiben liegen, Missverständnisse, Ballverluste. Aber jetzt Nick Tischer dazwischen, als Braunschweig aufbauen will. Und 1-0 stopft er den Ball in den Korb und weckt die Halle wieder auf. Braunschweig hatte gerade ausgeglichen, jetzt Oldenburg wieder vorne. Es ist super eng im Rennen um die Play-Ins in der Basketball-Bundesliga. Deswegen ein Sieg unbedingt notwendig für die Baskets, aber sie führen nur ganz knapp.
0: Dann machen wir doch weiter in Niedersachsen. Wir haben ja noch ein paar Sportarten, zum Beispiel Handball wird heute gespielt in Hannover bei der TSV Hannover Burgdorf. Für die ist die Saison quasi gelaufen, aber ganz anders sieht das aus beim Gegner. Bei den Leipzigern, die sind Letzter, aber immerhin wissen sie jetzt, dass Minden, der Vorletzte, heute nur unentschieden gespielt hat gegen den Bergischen HC. Also da öffnet sich doch wieder ein kleines Fenster Richtung Klassenerhalt, oder Burkhard Tillner?
7: Ja, genau so ist es. Dafür müssen sie aber noch ein Pünktchen mehr erreichen, als sie zur Halbzeit erstmal in den Händen halten. Das heißt hier 15-15. Leipzig hatte den klar besseren Start, führte nach 5 Minuten 5-2, vergab einen 7 Meter. Gardenkasten von Hannover Burgdorf parierte den Wurf von Krischikala und danach kippte das Spiel ein wenig. Hannover kam besser in die Partie, auch zum zwischenzeitlichen Ausgleich, aber dann nochmal so ein Ruck der Leipziger im Team spürbar. Die legten nach, zogen wieder auf 3 Tore weg. Man hat hatten dann so ein bisschen Flaute unmittelbar vor dem Pausenpfiff. Mit einer Herausstellung noch geschmückt, mussten sie dann 3 Treffer in Serie kassieren und das heißt 15-15. Ja, es fehlt noch ein Punkt, um an Minden vorbeizuziehen und ja, auch, ich sag mal, der Bergische HC hat dort unentschieden gespielt, dann wären es nur noch 3 Punkte bis zu denen. Am letzten Spieltag das Duell von Leipzig gegen Minden, also da ist noch alles möglich. Man spürt den Willen der Gäste eindeutig. Allerdings sind da immer wieder Phasen drin. Da kippen sie sich das Erspielte fast selber wieder um. Aber sie sind komplett im Spiel, Hannover-Burgdorf. Naja, so lala. Alles drin hier zur Pause.
0: Und noch alles drin natürlich auch in der Fußball-Bundesliga im Spiel Borussia Dortmund gegen Eintracht Frankfurt. Da ist ja noch nicht mal eine halbe Stunde gespielt. Aber die Gäste aus Frankfurt, sie liegen schon vorne. Und unser Reporter Marc Eschweiler hat gerade gesagt, na, beim BVB ist so ein bisschen die Luft raus. Dabei spielt doch heute Julian Brandt mit Kapitänsbinde in seinem letzten Heimspiel für den BVB. Kann er denn dem Spiel keine Impulse geben?
5: Doch, doch, macht er gerade auch. Und vielleicht kommt er gleich wieder in Ballbesitz. Ignacio jetzt über die linke Seite mit der Flankenmöglichkeit, bricht aber ab, nimmt Bayern mit. Also Dortmund zieht jetzt deutlich an, hatte 3 große Möglichkeiten. Aber Michael Zetterer im Kasten der Eintracht heute Abend überragend bislang. Jetzt die Flanke in die Mitte und da ist Guirassy! Und er schießt den Ball aus 4 Metern drüber. Da hat er so ein bisschen Glück am Ende, dass er im Abseits stand und auch die Fahne hochgeht. Das Tor hätte nicht gezählt. Boah, den muss er eigentlich machen. Diesen Schuss, ja, es war deutlich abseits. 5 Meter kommt der Ball so 20, 30 Zentimeter über der Grasnarbe und er nimmt ihn direkt volley mit der Innenseite und knallt den ins Fangnetz über dem Fanblock der Gäste. Dementsprechend bleibt es hier beim 0-1. Ja, zurück zu Julian Brandt mit Kapitänsbinde. War schon 3-mal in dieser Saison der Fall. Immer hat Dortmund zu 0 gewonnen. Das wird heute nichts mehr werden. 28 Minuten rum, es steht 0-1 durch das frühe Tor von Can Uzun in der 2. Minute. Seitdem ist Dortmund klar besser und die dickste Chance hatte Ignacio mit einem Kopfball in der 17. nach Flanke, butterweich von Julian Brandt und der Kopfball ist eigentlich wahrscheinlich in 8 von 10 Fällen drin, aber Michael Zetterer, wie der diesen Kopfball aus 5 Metern da aus dem Eck holt mit einer Hand, das war schon überragend und so hält der Keeper der Gäste seine Mannschaft hier knapp in Front, es steht 0-1.
0: Das war es erstmal mit dem Fußball. Wir haben aber auch Tennis im Blick. Nach den Grand Slam Turnieren sind die Masters die zweitwichtigste Kategorie. Heute hat das Masters Turnier in Rom begonnen und da gab es in der ersten Runde gleich ein Duell mit 2 deutschen Spielern. Philipp Hofmeister.
8: Das deutsche Duell in der 2. Runde des ATP Masters von Rom war eine enge Angelegenheit. Mit Happy End für den großen Favoriten Alexander Zverev, der Daniel Altmaier trotz einiger Mühe in 2 Sätzen besiegte. Zverev wirkte körperlich etwas angeschlagen. Power und Frische fehlten dem Weltranglisten-Dritten spürbar. Daniel Altmaier wiederum ließ seine durchaus vorhandenen Chancen in den entscheidenden Momenten des Matches regelmäßig liegen. Nach gut 1,5 Stunden verwandelte der Hamburger seinen 4. Matchball, gewann mit 7:5 und 6:3 und steht in Rom in Runde 3. Kurz vor Beginn der French Open hofft Alexander Zverev damit weiter auf seinen ersten Masters-Titel des Jahres.
0: In der kommenden halben Stunde kümmern wir uns hier um den Giro d'Italia. Dazu gibt's weiter Live-Fußball. Jetzt aber die Nachrichten um 21 Uhr.

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1: Um 21 Uhr mit Kerstin Hoffmann. US-Präsident Donald Trump hat eine neue Waffenruhe zwischen Russland und der Ukraine verkündet. Auf seiner Plattform Truth Social schrieb Trump, die Feuerpause solle morgen in Kraft treten und 3 Tage gelten. Außerdem sei vorgesehen, dass beide Länder jeweils 1.000 Gefangene austauschen. Der ukrainische Präsident Volodymyr Zelensky bestätigte die Vereinbarung. Aus Moskau gab es noch keine offizielle Reaktion. Am 81. Jahrestag des Kriegsendes hat Altbundespräsident Joachim Gauck an die ambivalente Rolle der Sowjetunion erinnert. Bei einer Gedenkveranstaltung in Dresden sagte Gauck, einerseits hätten gerade die Sowjetunion und ihre Soldaten einen ungeheuren Blutzoll für die Beseitigung des blutrünstigen Naziregimes entrichtet. Nach dem Krieg seien aus den Befreiern aber brutale Besatzer und Unterdrücker geworden. Die Menschen in Ostdeutschland seien mit dieser Widersprüchlichkeit aufgewachsen. Gauck mahnte deshalb zu Wahrhaftigkeit beim Erinnern. Rheinmetall will noch in diesem Jahr mit der Produktion weitreichender Marschflugkörper beginnen. Das geht aus einem vorab veröffentlichten Redemanuskript von Konzernchef Armin Pappberger hervor. Demnach sollen die Cruise Missiles im niedersächsischen Unterlüß gebaut werden. Dort befindet sich das größte Rheinmetallwerk. Bei dem Projekt ist laut Pappberger eine Zusammenarbeit mit der niederländischen Rüstungsfirma Destinus geplant. Der schwäbische Industrieanlagenbauer Festo will in Deutschland 1.300 Stellen streichen. Das Familienunternehmen aus Esslingen teilte mit, die verschärften Marktbedingungen und die Konkurrenz aus Asien erforderten einen Umbau. Um genug finanziellen Spielraum zu haben, müssten Strukturen verschlankt werden. Standorte sollten aber vorerst nicht geschlossen werden. Ein Gutachten empfiehlt für Sachsen-Anhalt 3 zusätzliche Brücken über die Elbe. Wie das Verkehrsministerium mitteilte, kommen die Gutachter zu dem Schluss, dass neue Elbquerungen wirtschaftlich wären. Ministerin Lydia Hüskens kündigte an, eine Brücke in der Altmark, eine zwischen Tangermünde und Magdeburg und eine im Kreis Wittenberg in den Landesstraßenbauplan 2040 aufzunehmen. In der 2. Fußball-Bundesliga hat Paderborn den Sprung auf den direkten Aufstiegsplatz 2 verpasst. Die Ostwestfalen kamen gegen Karlsruhe nicht über ein 2:2 hinaus. Im Tabellenkeller muss Bielefeld nach einem 0:2 in Kaiserslautern weiter um den Klassenerhalt zittern. Das waren die Nachrichten. Das Wetter in der Nacht teils klar, teils bewölkt, 6 bis 3 Grad. Morgen Wolken, später Aufheiterungen, nur selten Schauer und Temperaturen bis 20 Grad. Es ist 21.03 Uhr.
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2: Ja, genießen wir das heute Abend doch nochmal, denn nächste Woche ist ja schon der letzte Spieltag in der Fußball-Bundesliga. Da finden dann alle Spiele parallel am Samstagnachmittag statt, also kein Live-Spiel dann am Freitagabend. Aber heute haben wir nochmal ein schönes, was wir auf die Ohren bekommen, nämlich aus dem ausverkauften Westfalenstadion in Dortmund. Borussia Dortmund gegen Eintracht Frankfurt, die Gäste mit der frühen Führung in der 2. Minute und die hat auch weiterhin Bestand. Es steht 1:0 für Eintracht Frankfurt gegen Borussia Dortmund. Wir haben gerade von unserem Reporter gehört, der BVB ist seit dem Rückstand eigentlich das überlegene Team, könnte ja heute auch die Vizemeisterschaft klar machen. Aber Marc Eschweiler, noch, sage ich mal, fehlt den Dortmundern die Präzision oder woran liegt's?
3: Ja, das ist genau das, woran es liegt. Auf der anderen Seite habe ich eben schon mal erzählt, Michael Zetterer hat einen Sahneabend erwischt. Ballverlust der Dortmunder jetzt in der Vorwärtsbewegung. Kalimuendo mit der Kontermöglichkeit auf Shaibi am gegnerischen Strafraum. Wieder Usun, Schuss abgeblockt. Skiri setzt nochmal nach für die Eintracht, holt sich den Abpraller. Also immer wieder so kleine Nadelstiche der Eintracht. Jetzt wieder über Can Usun, der dribbelt durch 3 hindurch in den Strafraum. Beim 4. bei Waldemar Anton ist dann Endstation. Also die Frankfurter bleiben gefährlich, aber Dortmund das überlegende Team, aber eben Michael Zetterer. Eine überragende Parade, 2 gute Paraden und am Ende steht auf der Anzeigetafel nach jetzt 35 Minuten immer noch 0:1.
2: Zur Schlussphase der ersten Halbzeit sind wir dann wieder in Dortmund. Seit heute läuft die erste große Rundfahrt des Jahres. Der Giro d'Italia führt die Radprofis in den kommenden Wochen über 3500 Kilometer und knapp 50.000 Höhenmeter. Die erste Etappe fand heute nicht in Italien, sondern in Bulgarien statt, beobachtet von unserem Radsportreporter Holger Gerska. Große Landesrundfahrten wie der Giro beginnen ja immer mal wieder im Ausland. Aber warum ist die Wahl dieses Jahr auf Bulgarien gefallen?
4: Ja, Osteuropa ist ein beliebtes Terrain für den Start der Italien-Rundfahrt. In den zurückliegenden 4 Jahren war der Tross auch schon in Ungarn. Das war vor 2022 und voriges Jahr in Albanien. Offensichtlich gibt es in diesen Ländern genug Kreise mit genug Geld, die so etwas organisieren können. Und dann nutzt der Tross des Giro d'Italia natürlich so etwas, um neue Märkte zu erschließen. Die Tour de France geht da eher so traditionelle Wege. Da ist man in den Radsportnationen Belgien, Niederlanden, Spanien und Italien zum Start gegangen oder auch mal nach Dänemark und hoffentlich bald wieder nach Deutschland. Aber der Giro, der nutzt es eigentlich, um Radsport auch in Länder zu treiben, die wirklicherweise noch nicht so das ganz große Interesse haben. Und es sind nicht die exotischsten Ausrichterländer, die ich jetzt vorhin schon genannt habe, sondern der Giro war in den zurückliegenden Jahren auch mal in Nordirland oder auch jüngst in Israel.
2: Und was war das heute für eine erste Etappe in Bulgarien?
4: Ja, eine, über die man sicherlich noch kritisch reden muss, denn sowohl die Spanien-Rundfahrt als auch die Tour de France sind in den zurückliegenden Jahren eigentlich davon abgekommen, erste Etappen mit einer Sprintankunft enden zu lassen, weil es immer sehr, sehr chaotisch ist. Also die Tour nutzt eigentlich immer die erste Etappe für ein langes Zeitfahren oder für eine kleine Bergankunft, dass es eben eine gewisse Selektion gibt und dass nicht plötzlich alle Fahrer die theoretische Chance auf das erste gelbe oder in diesem Falle rosa Trikot des Spitzenreiters haben. Und so kam es, wie es kommen musste. Diese Etappe hat überhaupt keine Schwierigkeiten. 150 Kilometer total flach und alle in einem Massensprint. Es gab einen kapitalen Sturz 600 Meter vor dem Zielstrich und eigentlich kamen nur 10, 12 Fahrer dran vorbei. Der Rest war blockiert durch dieses Chaos. Gewonnen aber trotzdem einer der besten Sprinter der Welt, nämlich der junge Franzose Paul Magnier. Zum ersten Mal beim Giro erfolgreich, aber der hat schon in seiner jungen Karriere viele Rennen gewonnen. Voriges Jahr allein 19.
2: Wie geht es denn morgen weiter? Wird es dann etwas anspruchsvoller?
4: Etwas, aber die Etappe wird sicherlich auch wieder in einem Sprint enden. Trotzdem, es gab natürlich jetzt eine Vorselektion. Also jetzt werden nicht mehr alle die Chance auf das rosa Trikot haben. Deswegen gehe ich mal davon aus, dass das nicht ganz so hektisch wird. Die Etappe ist auch viel länger, sind über 220 Kilometer. Es geht in Richtung Landesinnere. Und trotzdem, 2500 Höhenmeter werden sicherlich nicht ausreichen, dass das Feld in Teile zersprengt. Es wird sicherlich den Sprint Nummer 2 geben.
2: Bei den Wettanbietern ist der Däne Jonas Vingegaard der Favorit auf den Gesamtsieg. Ist er das auch für dich?
4: Ja, ist der klare Favorit und das aus mehreren Gründen. Ad eins, die Konkurrenz ist überschaubar. Der Vorjahressieger Simon Yates hat seine Karriere beendet. Die damals auf dem Podium noch mitplatzierten Isaac del Toro aus Mexiko und auch der Äquatorianer Richard Carapaz sind nicht dabei. Carapaz ist krank und del Toro fährt die Tour de France. Die anderen ganz großen Stars der Szene, die normalerweise um Jonas Vingegaard herum, um das gelbe Trikot der Tour de France fahren, konzentrieren sich ganz auf die Frankreich-Rundfahrt. Dazu gehört natürlich der Überflieger Tadej Pogacar, der Weltmeister und viermalige Tour de France Gesamtsieger oder auch Florian Lipowitz, der Dritte der Tour de France des vergangenen Jahres oder der Olympiasieger Remco Evenepoel. Die sind also alle nicht dabei und von den Herausforderern sind auch noch ein paar Kranke oder verletzt und fallen deswegen aus und so bleibt wirklich nicht viel. Zudem, und das ist auch ein wichtiger Grund, hat Jonas Vingegaard im Frühjahr herausragende Form bewiesen, also bei seinen Rundfahrteinsätzen hat er dominiert, Paris-Nizza ganz überlegen gewonnen und deswegen ist er der klare Favorit. Aber im Radsport kann eben so viel passieren und gerade beim Giro d'Italia, der Mai, wenn man sich so anschaut, wie das Wetter werden könnte in den nächsten 2 Wochen. Also das ist nicht so einfach. Da kann man auch mal schnell stürzen auf regennassen Straßen.
2: Was macht denn für dich den Reiz aus für diesen Giro d'Italia, der eben jetzt schon zum 109. Mal stattfindet?
4: Also es gibt ganz, ganz viele Radprofis, die das Fluidum des Giro d'Italia genießen. Italien ist eine Radsportnation, keine Frage, auch wenn aktuell die großen Stars nicht aus Italien kommen, vielleicht mal abgesehen von dem herausragenden Sprinter Jonathan Milan, der heute Vierter geworden ist und der beim Giro zuletzt die Sprints in den zurückliegenden Jahren dominiert hat. Trotzdem ist das immer noch etwas, was in Italien das ganze Land bewegt und wo die großen italienischen Sportzeitungen natürlich adäquat zum Fußball den Radsport im Mai auch auf die ersten Seiten bringen. Und dazu kommt eben das etwas leichtere italienische Flair, die guten Unterkünfte, auch das gute Essen am Abend. Und dass es eben nicht ganz so bedeutungsschwer ist wie die meist sehr hektische und durchorganisierte Tour de France. Also ganz, ganz viele Radprofis ziehen, wenn sie es denn könnten, den Giro d'Italia der Tour de France vor. Aber natürlich, der sportliche Wert der Tour liegt denn doch noch immer über dem des Giro.
2: Einschätzungen von Radsportreporter Holger Gersker heute am ersten Tag des Giro d'Italia. In den Fußballligen gehen die Spielzeiten zu Ende, so auch in der dritten Liga. Heute hat der vorletzte Spieltag begonnen und das war ein Spiel, das wichtig war fürs Aufstiegsrennen. MSV Duisburg bei Erzgebirge Aue, die Duisburger noch mittendrin im Aufstiegsrennen, aber heute nur teilerfolgreich. Jan Günther.
5: Kurz vor der Pause hatte Duisburg die Führung auf dem Fuß. Töpken scheiterte mit seinem Flachschuss aber am starken Aue-Torhüter Lord, der erneut anstelle der Clublegende Mennel im Kasten stand. Aufstiegskandidat MSV im zweiten Durchgang weiter am Drücker. In der 64. Minute landete ein Eckball der Gäste beim Duisburger Schlicke, dessen Schuss aus 7 Metern rauschte nur knapp rechts am Tor vorbei. Aue hielt vor 10.300 Fans kämpferisch stark dagegen und hatte in der Nachspielzeit durch Bär sogar die Chance auf das 1:0. Am Ende keine Tore. Für Aue war es das vorerst letzte Heimspiel in der dritten Liga. Die Sachsen, Tabellen-19., stehen ja bereits als Absteiger in die Regionalliga fest. Duisburg schob sich in der Tabelle vorbei an Energie Cottbus auf Rang 2 und hat nun einen Punkt mehr als die Lausitzer. Am Samstagnachmittag kann Energie sich den direkten Aufstiegsplatz zurückholen. Im Heimspiel geht es gegen Wien Wiesbaden.
2: Ja, das ist doch genau unser Stichwort. Cottbus vor Wiesbaden. Da haben wir auch einen Vorbericht für Sie von Andreas Friebel.
6: Vorfreude und etwas Anspannung liegen in der Luft, was bei dieser Ausgangslage nicht ganz verwunderlich ist. Als Tabellenzweiter hat Cottbus weiter alles in der eigenen Hand. Doch es sind nur 2 Tore, die Energie von Platz 3 und dem MSV Duisburg trennen. Und Essen auf Rang 4 ist auch nur 2 Punkte weg. Trainer Klaus-Dieter Wollitz will aber nicht auf die Konkurrenz schauen.
7: Unsere Mannschaft hat eine Stärke. Sie kann extrem intensiv Fußball spielen. Und wenn wir erfolgreich sein wollen, brauchen wir Intensität. Wir brauchen das beste Gegenpressing. Wir brauchen die beste Organisation. Wenn wir anfangen, permanent nur auf die Uhr zu gucken und nach den Ergebnissen so gut sind wir nicht.
6: Und mit Blick auf die Aufstellung gibt es auch noch 2 Handicaps. Denn Spielmacher Toygbay Chiyechi und Kapitän Axel Borgmann sind gesperrt. Wer sie ersetzt, lässt Wollitz bewusst offen, wohl wissend, dass die beiden gar nicht zu ersetzen sind. Ihre Lücken soll das Team mit Herz und Leidenschaft schließen.
7: Es gilt darum, die Spieler zu finden oder aufzustellen, wo ich die oder wir die Überzeugung haben, dass sie gerade in dieser Situation eine außergewöhnliche Leistung bringen können. Und dann ist es egal, ob der 18 ist, ob der 20 ist, ob der 30 ist.
6: Und außergewöhnlich wird auch die Atmosphäre sein. Die Kartennachfrage war gewaltig, weil deshalb Wiesbaden auf einen Großteil der zustehenden Gästetickets verzichtet, werden fast nur Energiefans im Stadion sein. Gut 19.000, die für Gänsehaut sorgen, auch bei Trainer Wollitz.
7: Das Stadion der Freundschaft, jetzt Leak-Stadion, hat schon oft genug bewiesen, dass der 12. und 13. Mann sei. Gerade für diese Momente ist dieses Stadion wie geschaffen und kann diese Wucht erzeugen, die wir auch gerne am Samstag hätten.
6: Um mit einem Heimsieg, dem Ziel Aufstieg, ganz nah zu kommen.
2: Ja, und wenn Sie jetzt nicht angefixt sind für dieses Spiel, dann weiß ich es auch nicht. 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Energie Cottbus gegen Wien Wiesbaden. Wir machen noch mal schnell einen Schlenker in die Handball-Bundesliga. Wir haben gehört, dass Leipzig um den Klassenerhalt kämpft, aber sich doch schwer tut in Hannover. Burkhard Hillner, wie sieht's denn jetzt aus?
8: Ja, sie tun sich sogar noch schwerer. Also das war ein Spiel, in dem sie lange Zeit erstmal den besseren Start und dann mindestens auf Augenhöhe spielten. Dann aber unmittelbar vor der Pause 3 Treffer zum Ausgleich für Hannover-Burgdorf. Nach dem Wechsel eine 4-Tore-Serie und bei Abschlüssen der Leipziger, da wackeln jetzt und zittern ab und zu die Hände. Also Hannover-Burgdorf kommt zu leicht zu freien Würfen und bei Leipzig, da gehen Großchancen nicht in den Kasten. Also ganz kritische Phase jetzt nach 39 gespielten Minuten. Noch ist alles okay und da, weil Hannover-Burgdorf in Unterzahl war, das Tor verlassen war, erzielen sie jetzt ins leere Tor immerhin den Treffer zum 20:23 aus Leipziger Sicht. Also hier ist natürlich noch alles möglich. Das sind noch 20 Minuten auf der Uhr, aber so ein bisschen mehr Konzentration und auch Tempo müssen sie bringen.
2: So, gleich sind wir wieder beim Handball, aber jetzt gehört hier die Bühne dem Fußball. Der BVB hat ausgeglichen. 1:1 steht es zwischen Dortmund und Frankfurt ab zur Schlussphase der ersten Halbzeit.
3: Dortmund gegen Frankfurt. In 60 Jahren Bundesliga-Geschichte gab es nur ein einziges Mal ein 0-0 im Duell dieser beiden. Und sie haben heute auch mal wieder gezeigt, warum. Es steht 1:1. 3 Minuten gibt es oben drauf ab jetzt in der ersten Halbzeit, die durchaus unterhaltsam war, weil die Frankfurter hier losgelegt haben wie die Feuerwehr. Usun traf nach 80 Sekunden zum 1-0 für die Gäste. Und Serhou Guirassy vor 2 Minuten zum mittlerweile verdienten Ausgleich für Borussia Dortmund. Klasse vorbereitet von dem, der geht. Julian Brandt heute zum 4. Mal in dieser Saison Kapitän. Aber Achtung, Dortmund wieder am Strafraum mit Bayer. Ball in die Mitte, Schlotterbeck und Tor! Dortmund dreht das Spiel noch vor der Pause und die Eintracht wird nach Führung mal wieder bestraft für Passivität. Das war zu wenig und Albert Riera motiviert und schreit am Seitenrand. Der Trainer der Eintracht, der seine Mannschaft irgendwie nicht erreicht. Ich weiß auch nicht, aber das scheint nicht zu passen bei der Eintracht mit dem Spanier. Das war prima gespielt über die linke Seite beim BVB mit Bellingham, der den Steckpass in die Mitte bringt auf Bayer und der dann flach in die Mitte auf Schlotterbeck. Und das feiert natürlich der Stadionsprecher. Nico Schlotterbeck, 5. Saisontreffer und die Eintracht war gut drin. Und in der Anfangsphase hatte ich so das Gefühl, sie wollen es mehr. Sie sind auf Zack und lassen den Sprüchen des Trainers auch mal Taten auf dem Platz folgen. Aber sie haben ja auch letzte Woche gegen den HSV 1-0 geführt und am Ende 1:2 im eigenen Stadion verloren. Jetzt liegen sie hier kurz vor der Pause in der Nachspielzeit der ersten Halbzeit wieder mit 1:2 zurück, weil der BVB einfach viel mehr investiert hat. So ab Minute 10 in diese erste Halbzeit. Dort zählt, wurde nochmal kurz überprüft, aber da lag keine Abseitsposition vor von Bayer bei der Vorlage für Nico Schlotterbeck, der so aus 11 Metern den Ball flach in die Ecke drückt. Und so führt Dortmund und Frankfurt hat zu wenig gemacht. Dortmund hatte mehr investiert und hatte auch hier und da leichtes Spiel, weil zu wenig Gegenwehr in Frankfurts Abwehr. Jetzt kommt nochmal Julian Brandt über die Linksaußenposition. Kopfballabwehr, Einwurf für die Eintracht da sogar in dieser Phase. Frankfurt mit dem 1-0, das war super vorbereitet in der zweiten Spielminute von Moda Hut, der Ex-Dortmunder, im gegnerischen Strafraum. Linkes Strafraumeck gegen 4. Die konnten ihn alle, 4 Dortmunder, nicht vom Ball trennen, auf engstem Raum. Wir reden von einem Zirkel von 5 Metern, wo Usun 4 Dortmunder frisch macht und dann den cleveren Querpass spielt in die Füße von Usun und der schlenzt den Ball dann ins lange Eck. Das war das 0-1. Aber jetzt steht 2-1 auf der Anzeigetafel und Stand der Dinge jetzt platzen so langsam die Europapokalträume der Eintracht. Sie würden damit auf 8 bleiben und nicht vorbeigehen am SC Freiburg auf 7. Frankfurt könnte heute vorlegen und den Druck auf den Europa-League-Finalisten Freiburg, ich sag das immer wieder gerne, weil es so positiv verrückt ist, den Druck erhöhen. Auf der anderen Seite wäre Dortmund Stand der Dinge jetzt zum 10. Mal in der Vereinsgeschichte deutscher Vizemeister. Aber wir haben noch eine ganze zweite Halbzeit in einem mit Sicherheit intensiven Durchgang, in dem Frankfurt nochmal was versuchen wird, versuchen muss. Jetzt kommen sie nochmal über Nathaniel Brown, aber die Szene wird abgepfiffen, weil es ist Pause in diesem Spiel. 3 Tore zwischen Dortmund und Frankfurt.
2: Halbzeit in der Fußball-Bundesliga, haben wir Zeit für Handball. Denn was ist los mit dem THW Kiel? Der deutsche Rekordmeister spielt eine Krisensaison. In der Bundesliga nur auf Platz 5. Und da gibt es wirklich einiges zu besprechen mit Viktor Schilagi. Der ist seit 7 Jahren als Geschäftsführer für die Kieler verantwortlich. Ich bin sehr gespannt auf das Interview. Hallo, Herr Schilagi.
9: Schönen guten Abend, hallo.
2: Sie haben am Dienstag mit dem THW Kiel das Final Four in der European League erreicht, im 7-Meter-Werfen gegen Našice aus Kroatien. Wie erleichtert waren Sie nach diesem Sieg?
9: Oh, sehr, wenn ich ehrlich bin. Man hat natürlich im Vorfeld große Hoffnung gehabt und hat dann auch gemerkt, dass der Glaube da war. Ja, und trotz alledem war unser Spiel nicht ganz flüssig, das hat man auch gesehen. Und wir haben dann auch im Laufe des Spiels auch nicht geschafft, diesen berühmten Sack vorzeitig zuzumachen. Deswegen mussten wir dann auch durch die komplette Dramaturgie gehen, die so ein Handball-K.O.-Spiel geben kann, auch noch mit einem 7-Meter-Werf, was war sicherlich auch nochmal was ganz Besonderes. Wir hätten uns das ja trotzdem anders erhofft oder gewünscht gehabt, aber schlussendlich ist das passiert, was für uns wichtig ist, nämlich dass wir eines unserer Saisonziele jetzt erreichen konnten, nämlich da beim Final Four in Hamburg dabei zu sein.
2: Und dort spielen Sie um den Titel, aber Sie könnten auch noch als weiteres Bonbon in die Champions League einziehen, als Sieger der European League. Allerdings habe ich gelesen, es ist nicht ganz unkompliziert, weil die EHF, der Europäische Handballverband, hat eine Sonderregel, dass nicht der Champions League und der Europa League oder der European League Sieger aus demselben Land jeweils über diese Titel in die Champions League einziehen dürfen. Die Füchse Berlin sind ja ein Team, das möglicherweise die Champions League gewinnen kann. Und das ist ihr nächster Gegner in der Bundesliga am Sonntag. So, wenn wir das jetzt alles im Hinterkopf behalten, müssten Sie dann nicht eigentlich hoffen, dass sich die Füchse über die Liga für die Champions League qualifizieren? Also Ihnen die Punkte überlassen am Sonntag?
9: Also um ehrlich zu sein, beschäftigen wir uns und haben wir auch genug zu tun mit uns selber. Und wir sind alle zusammen Sportler geworden, weil wir Wettkämpfe gerne bestreiten, weil wir immer gewinnen wollen. Und jeder, der den Leistungssport irgendwie kennt, wird das auch direkt nachvollziehen können, dass das überhaupt kein Thema bei uns war. Es ist ja auch nicht der letzte Spieltag, wo die Füchse dadurch automatisch Zweiter werden würden oder welchen Platz auch immer belegen würden. Es werden noch einige Runden gespielt. Das sind alles Sachen, die wir nicht in der Hand haben. Was wir in der Hand haben, ist, dass wir wieder in Spur kommen. Wir haben das große Ziel mit dem Final Four und da müssen wir jetzt jede Trainingseinheit, jedes Spiel mitunter auch als Vorbereitung nehmen. Und auch in der Bundesliga-Saison sind auch noch nicht alle Entscheidungen getroffen. Das heißt, wir können nicht davon ausgehen, dass wir auch aus Hamburg mit einem Titel wegfahren. Das heißt, wir müssen auch mindestens diesen fünften Platz jetzt auch in der Liga behalten. Also insofern, es gibt genug Gründe, auf uns selber zu schauen und wenn dann die Saison vorbei ist, werden wir dann wahrscheinlich oder hoffentlich können wir dann aus reinem Gewissen dann auch beiden deutschen Mannschaften die Daumen drücken in der Champions League, aber das hängt dann nicht von uns ab.
2: Sie haben es schon angedeutet, diese nicht einfache Saison, die Sie in der Bundesliga spielen. In Zahlen ausgedrückt, nur ein Sieg aus den vergangenen 5 Spielen, zuletzt eine deutliche Niederlage beim Abstiegskandidaten Wetzlar. Sie haben sehr viele verletzte Spieler, gerade im Rückraum. Aber haben Sie noch weitere Erklärungen für diese schwierige Saison?
9: Also rein sachlich muss man die Gründe in dieser sehr, sehr unglücklichen Personalsituation suchen. Das gehört genauso zu einer sachlichen Analyse dazu. Wir haben auch uns natürlich sehr, sehr viel mit der Art der Verletzungen und die entstehen beschäftigt. Aber auch da kann man keinen roten Faden finden. Also es hat sich eher da so eine Art Dominoeffekt gehandelt. Einige Ausfälle führten dann bei anderen zu höherer Belastung und der Kader war im Endeffekt dann zu dünn, um alle diese Eventualitäten abzudecken. Das kann man auch nicht im Vorfeld natürlich, sondern da muss man auch ein Stück weit auch hoffen, dass auch wenn mal Spieler ausfallen, dass die nicht gleichzeitig ausfallen zu gewissen Phasen. Wir haben viel damit zu kämpfen gehabt. Die Rollen der einzelnen Spieler haben sich schlagartig verändert. Die Rollen wurden zu groß, konnten dann auch nicht ausgeführt werden. Das heißt, da führt dann eins zum anderen. Und diese Weiterentwicklung, die wir uns auch als großes Ziel neben den Ergebnissen auch gesteckt haben, war natürlich sehr stark gestört, weil man immer wieder basteln musste, immer im Tagesgeschäft irgendwie verfangen war, eigentlich immer wieder mit einer Krisensituation konfrontiert war. Das alles macht wenig Spaß, also aber umso mehr Spaß ist es da, diesen Weg da rauszufinden. Und da investieren wir jetzt unglaublich viel Energie, haben den Fokus da drauf und nochmal, die Saison ist noch nicht vorbei. Das heißt nicht, dass man hier alles retten kann, aber wir haben die Möglichkeit, noch in diesen verbleibenden Spielen einen ganz anderen Eindruck also mit einem ganz anderen Eindruck dann auch in die Sommerpause zu gehen und dann in die neue Saison, wo wir alle aus meiner Sicht auch völlig zu Recht optimistisch wieder schauen.
2: Sie haben nach der Niederlage in Wetzlar von einem riesengroßen Rucksack gesprochen, den die Mannschaft mit sich herumträgt. Was haben Sie damit genau gemeint?
9: Ja, der ist natürlich immer wieder bepackt worden, weil manchmal womöglich auch das vorhandene Potenzial nicht mehr zur Erwartungshaltung gepasst hat. Ja. Und wir hatten, das habe ich gerade ausgeführt, immer wieder basteln müssen, immer wieder sind Spieler in Rollen geschlüpft, die sie vielleicht nicht so kannten, nicht so ausführen konnten. Wir konnten eigentlich bis auf vielleicht die ersten paar Spiele in der Saison nie aus dem Vollen schöpfen. Und das belastet natürlich. Und das ist im Sport ist es immer so, dass es gibt die zwei schlimmsten Sachen für einen Sportler. Sind einerseits, wenn er zu niedrige Ziele hat, aber auch wenn die Ziele irgendwie zu groß sind und unerreichbar sind. Und das ist das einfach, dass wir da immer wieder mit diesen Widrigkeiten kämpfen mussten und sehr, sehr viel Negatives auf uns eingeprasselt ist. Und die eigene Erwartungshaltung, und das meinte ich mit diesem Rucksack, das wurde immer mehr gepackt. Mit jedem Punktverlust wurde der Druck wieder größer im nächsten Spiel. Aber auch das sind Sachen, mit denen wir auch, und das ist vielleicht auch ein Punkt, ja, besser umgehen müssen. Daraus müssen wir lernen, dass wir in diesen Phasen einfach uns dann trotzdem aufs Wesentliche konzentrieren. Und da müssen wir natürlich auch die Gründe rausfinden, wieso das dann nicht alles so funktioniert hat, wie es notwendig gewesen wäre.
2: Haben Sie denn schon Entscheidungen ausgemacht, von denen Sie mit dem heutigen Wissen sagen würden, da hätte ich auch vielleicht anders reagieren müssen?
9: Ich glaube, das hat man immer. Das hat man im Privatleben wie im Beruflichen, kennt das jeder. Aber trotzdem ist ja gerade mein Job, auch die Dinge sachlich und eben nicht nur emotional zu analysieren. Und es gibt immer wieder strategische Veränderungen, die auch nicht von heute auf morgen wirken. Also wir sind mitten in ganz, ganz vielen Prozessen, haben uns in vielen Bereichen neu strukturiert, personell neu aufgestellt, daran müssen wir halt beibehalten und daran glauben. Und ich glaube, das zeigt auch, wie wir handeln, dass wir daran glauben. Und rückwirkend würde man sicherlich punktuell auf der einen oder anderen Anstelle auch kadertechnisch nachbessern. Aber wie gesagt, man kann nicht alle Eventualitäten abdecken. Und in dieser Häufigkeit und in dieser Intensität war das auch nicht zu erwarten.
2: Die Füchse Berlin und der SC Magdeburg haben jetzt zum zweiten Mal in Folge das Champions League Final Four erreicht als deutsche Vertreter. Sie haben die letzten Meistertitel unter sich ausgemacht. Inwiefern haben die beiden Clubs ihren ruhmreichen THW gerade ein wenig abgehängt?
9: Ja, das ist natürlich eine Entwicklung über die Jahre gewesen. In so einer Phase kommt jede erfolgreiche Mannschaft, dass man auch so eine Umbruchsphase kommt. Wir haben uns erhofft, dass dieser Umbruch schneller funktioniert, erfolgreicher vonstatten geht. Und das ist auch ein Punkt, den man für sich analysieren muss. Wieso war das nicht? Wir wollten das Schritt für Schritt durchziehen. Da sind uns jetzt eben die genannten Clubs etwas voraus, natürlich. Aber auch vor denen wird irgendwann einmal diese Phase kommen. Und dann ist es die interessante Frage, wie sie das dann gelöst kriegen. Wir wussten, dass wir in den Jahren jetzt deutlich mehr personelle Veränderungen auch haben werden, als vielleicht in einigen Jahren davor, wo wir sehr erfolgreich waren. Und trotzdem sind wir da sehr überzeugt davon, dass wir für die Zukunft sehr, sehr gut aufgestellt sind. Aber diesen berühmten Rucksack, über den wir schon gesprochen haben, der muss abgelegt werden. Und den dürfen wir jetzt nicht in die neue Saison mitnehmen. Und dafür eben mit einem ganz anderen Eindruck diese Saison zu beenden, diese Chance haben wir noch.
2: Sagt Viktor Schilagi, Geschäftsführer des THW Kiel. Am Sonntag spielen die Kieler zu Hause gegen den deutschen Meister, gegen die Füchse Berlin. Und damit wieder in die Basketball-Bundesliga, denn es läuft das Spiel der Oldenburger gegen Braunschweig. Oldenburg will in die Playoffs. Wir haben gehört, die Oldenburger tun sich aber schwer gegen Braunschweig. Tide Tedinger, ist es dabei geblieben?
10: Ja, sie wackeln weiter hier, auch im dritten Viertel noch 3:15 auf der Uhr. Und es sah kurze Zeit so aus, als sollte sich Oldenburg hier absetzen können. 13 war das Team oben hier, die Heimmannschaft. Aber dann kontert Braunschweig hier und geht in Führung. 60-59 für die Gäste. Ein Dreier von Brian Crawford und dann sofort die Auszeit genommen für Oldenburg. Denn das ist schon fast sowas wie die letzte Chance. Am Sonntag müssen sie zum FC Bayern Basketball und das Rennen um die Play-in-Plätze ist richtig eng. 6 Teams sind ganz eng beieinander, auch durch die Ergebnisse in den anderen Hallen. Rostock hat in Vechta gewonnen heute. Trier wird wohl in Bonn verlieren. Oldenburg muss kontern. Gibt jetzt den Ball raus in die Ecke. Seth Hinrichs für 3. Der Pass mit seinem etwas unkonventionellen Wurfstil. Oldenburg wieder vorne, 62-60.
2: Handball, Basketball haben wir alles für Sie. Und dann nach halb wieder ganz viel Fußball mit dem Spiel Dortmund gegen Frankfurt. Jetzt ist Zeit für die Nachrichten.
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1: Um 21.30 Uhr mit Kerstin Hoffmann. US-Präsident Donald Trump hat eine neue Waffenruhe zwischen Russland und der Ukraine verkündet. Auf seiner Plattform Truth Social schrieb Trump, die Feuerpause solle morgen in Kraft treten und 3 Tage gelten. Außerdem sei vorgesehen, dass beide Länder jeweils 1.000 Gefangene austauschen. Der ukrainische Präsident Volodymyr Zelensky bestätigte die Vereinbarung. Aus Moskau gab es noch keine offizielle Reaktion. Am 81. Jahrestag des Kriegsendes hat Altbundespräsident Joachim Gauck an die ambivalente Rolle der Sowjetunion erinnert. Bei einer Gedenkveranstaltung in Dresden sagte Gauck, einerseits hätten gerade die Sowjetunion und ihre Soldaten einen ungeheuren Blutzoll für die Beseitigung des blutrünstigen Naziregimes entrichtet. Nach dem Krieg seien aus den Befreiern aber brutale Besatzer und Unterdrücker geworden. Die Menschen in Ostdeutschland seien mit dieser Widersprüchlichkeit aufgewachsen. Gauck mahnte deshalb zu Wahrhaftigkeit beim Erinnern. 1,5 Monate nach der Parlamentswahl in Dänemark hat Ministerpräsidentin Mette Frederiksen ihren Versuch zur Regierungsbildung vorerst aufgegeben. Sie empfahl König Friedrich dem

0: verschifft worden. Experten beider Länder sicherten das Material in einem Spezialcontainer. Der wurde dann an der Küste auf ein britisches Schiff geladen und ist nun auf dem Weg in die Vereinigten Staaten. Dort soll das Uran aufbereitet und wiederverwendet werden. Mexiko wird seine Schulsommerferien wegen der Fußball-WM auf fast 3 Monate verlängern. Laut Bildungsministerium soll damit ein möglicher Verkehrskollaps vermieden werden. Auch die hohen Temperaturen wurden als Grund genannt. Die mehr als 24 Millionen Schulkinder haben nun vom 5. Juni bis zum 31. August schulfrei. Das waren die Nachrichten. Das Wetter in der Nacht teils klar, teils bewölkt oder neblig trüb und trocken. Temperaturen 6 bis 3 Grad. Morgen Wolken, später Aufheiterungen und nur selten Schauer. Maximal 20 Grad. Es ist 21.33 Uhr.
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2: Tabea Kunze ist im Studio. Schön, dass Sie Ihren Freitag mit uns verbringen. Es ist noch Pause im Fußball-Bundesliga-Freitagsspiel. Borussia Dortmund führt gegen Frankfurt mit 2:1. In der Handball-Bundesliga läuft das Spiel zwischen Hannover-Burgdorf und Leipzig. Und wir haben schon häufig darüber gesprochen, die Leipziger haben eigentlich noch alle Möglichkeiten, den Klassenerhalt auch zu schaffen. Aber dazu wäre natürlich so ein Punkt in Hannover heute schon sehr, sehr wichtig bei den Hannoveranern, für die es in dieser Saison eigentlich um nichts mehr geht. Aber das kann natürlich auch auf der anderen Seite auch dazu führen, dass sie besonders befreit aufspielen. Burkhard Tillner ist unser Reporter. Ja, wie sieht's aus? Leipzig verkrampft, hast du uns schon gesagt. Ist das auch weiterhin das Bild?
3: Ja, trotzdem hätte ich vor 4-5 Minuten gesagt, dieses Spiel hat das absolute Zeug zum Krimi zu werden, aber danach sieht es im Moment nicht mehr aus. 4 Tore für Hannover-Burgdorf, 30:26. Und dann sieht man es bei freien Abschlüssen der Leipziger. Da spielen sie gut. Da bietet die Abwehr von Hannover auch mal was an. Und dann kommen sie frei durch und wiederholt verfehlen sie den Kasten. Und das nicht gerade undeutlich. Also das, wenn das wirklich jetzt mal langsam anders würde, wenn sie da die Schutzbär hätten, hier wirklich ihre Chancen zu nutzen, die sich ihnen bieten, dann wäre noch was möglich. Aber Hannover-Burgdorf dürfen wir auch nicht vergessen. Für die ist das das 5. Spiel in 13 Tagen. Die gehen langsam auch auf Reserve. Aber Leipzig kann da noch keinen Nutzen rausziehen. Und da wirst du verrückt als Trainer, der jetzt gerade seine 3. Auszeit nimmt. Der Frank Carstens, der Trainer aus Leipzig, der ja auch mal hier in Hannover an der Seitenlinie bei den Recken stand. Die versuchen alles. Also das übliche Spiel, Torwartwechsel, schnellere Rotationen, die Abwehr des Gegners auseinanderzuspielen. Und alles klappt in Ansätzen. Und dann ist es die Wurfquote, die im Moment nicht hoffen lässt, dass hier noch ein Erfolgserlebnis unter dem Rahmen steht. 4 Tore sind es. Die sind natürlich munter aufzuholen. Da brauchen wir überhaupt nicht drüber reden. So viel Zeit sind es noch. Aber dann müssen sie jetzt in den Schlussminuten einen anderen Eindruck hinterlassen als in den Minuten zuvor.
2: Ja, aber wie verrückt der Handball sein kann, das haben wir in dieser Woche aus deutscher Sicht zweimal gesehen. Der THW Kiel, haben wir gehört, ist im 7-Meter-Werfen ins European League Final Four eingezogen. Die Füchse im 7-Meter-Werfen ins Champions-League-Finalturnier. Also Handballspiele halten schon häufig noch ein ganz spannendes Finale bereit. Vielleicht ja auch heute in Hannover. Der Ball rollt wieder in Dortmund. Und damit sind wir jetzt wieder beim Fußball, beim Spiel BVB gegen Eintracht Frankfurt. Marc Eschweiler weiterhin unser Reporter. Marc, welchen Eindruck hast du? Hat der Frankfurter Trainer Albert Riera in der Kabine seine Mannschaft erreicht?
4: Naja, zumindest scheint er warm gelaufen zu sein. Er hat sich nämlich seine Jacke ausgezogen und steht jetzt im T-Shirt da unten. Also ich bin mal gespannt, wie die Eintracht auftritt. Die erste Aktion in der zweiten Halbzeit gehörte Dortmund. Also da ist mehr Zug zum Tor. Auf die gelbe Wand, auf die Dortmunder Süd hin spielen jetzt die Schwarz-Gelben und hatten eben die erste Möglichkeit durch Sabitzer. Der konnte völlig ungehindert durchs ganze Mittelfeld spazieren. Der Steckpass scharf in den Strafraum in Richtung Gerassi blieb dann hängen. Aber Dortmund lässt jetzt Ball und Gegner laufen, sagt man ja immer so schön, in dieser 48. Minute. Und schlägt den nächsten langen Ball nach vorne in Richtung Gerassi. Der kommt auch an. Bellingham nimmt jetzt Sabitzer mit, der könnte schießen. Ja, legt nochmal raus auf Brandt.

0: macht der? Der flankt in die Mitte in Richtung Kirassi. Der kommt am 5-Meter-Raum aber nicht ran. Aber zwei Frankfurter da hinten, Koch und Theat, schießen sich gegenseitig an. Und deswegen gibt es jetzt eigentlich, ja, völlig unnötig aus Frankfurter Sicht, eine Dortmunder Ecke in dieser 49. Minute. Also man hat das Gefühl, es läuft halt einfach nicht rund da unten. Die Raumaufteilung ist mitunter nicht gut, wie sie die erste Halbzeit hergeschenkt haben. Mal wieder nach Führung. Das war zu leicht und dementsprechend steht es 2-1 für Dortmund.
1: Und ein Auswärtsspiel in Dortmund im Westfalenstadion vor 80.000 hätte auch der SC Paderborn in der nächsten Saison gerne wieder. Kleine Hürde, dafür müssten die Paderborner erstmal aufsteigen. Und da haben sie heute doch wieder zwei Punkte liegen gelassen. Das Spiel gegen den Karlsruher SC, es endete nämlich nur unentschieden, Burkhard Hupe.
2: Lange Gesichter beim SC Paderborn, der es wieder nicht geschafft hat, ein Fußballspiel in der zweiten Liga zu gewinnen. Zum vierten Mal in Folge kein Dreier für den Aufstiegsaspiranten. Das 2:2 gegen den Karlsruher SC, wahrscheinlich zu wenig. Es sah lange Zeit danach aus, als könnte Paderborn tatsächlich gewinnen, denn die Mannschaft führte durch einen Abstauber von Bibilla bis zur 75. Minute mit 1:0. Dann aber ein Doppelschlag der Karlsruher gegen eine völlig indisponierte Hintermannschaft des SC Paderborn. Schleusener und Fukuda mit der Führung auf einmal für die Gäste. Klaas konnte dann 5 Minuten vor Ende der regulären Spielzeit noch ausgleichen. Aber selbst in der 9-minütigen Nachspielzeit sprang nichts mehr heraus. Keine klare Torchance mehr für den SC Paderborn, der nun also im Schneckenrennen um den Aufstieg zur Fußball-Bundesliga wieder einen Rückschlag verkraften muss.
1: Und dieses Schneckenrennen, das sieht in der Tabelle so aus, dass der FC Schalke ganz vorne steht und schon aufgestiegen ist. Zweiter Elversberg mit 59 Punkten, allerdings am Sonntag noch mit dem Spiel in Düsseldorf ausstehend. Paderborn Dritter mit 59 Punkten und Hannover 96 aktuell Vierter mit 58 Punkten, aber eben mit der Chance, morgen vorbeizuziehen, die 96er dann in Bochum gefordert. So, wie der Paderborner Trainer Ralf Kettemann dieses Unentschieden bewertet, das hat Christian Schulze nachgefragt.
3: Allgemein wird nach diesem 2:2 von einem Dämpfer im Aufstiegsrennen gesprochen. Wie schätzen Sie, wie bewerten Sie dieses 2:2 heute?
4: Ja, wenn man so den Spielverlauf sieht und die Spielanteile sieht und die Möglichkeiten sieht, dann würde ich auch sagen, dass es natürlich ein Dämpfer ist. Tut schon weh jetzt. Das ist ein Spiel, das man eher gewinnen sollte. Gerade auch nachdem, wie es abgelaufen ist. Positiv ist sicherlich, dass wir die Reaktion gezeigt haben. Und wir waren wirklich da, was für so eine junge Truppe nicht immer selbstverständlich ist. Man hat dann schon gemerkt, nach dem 1:1, dass es gut sehr weh tat und dann muss man sagen, auch da Hut ziehen, dass wir nochmal zurückgekommen sind und fast auch nochmal das Dritte machen. Aber im Unterstrich ist es schon ein Dämpfer, daheim jetzt dieses Spiel nicht gewonnen zu haben.
3: Wie bewerten Sie die Situation jetzt? Momentan Tabellendritter, Konkurrenz spielt noch, könnte wieder dann Platz 4 vor dem letzten Spieltag sein. Also war es das oder wie ist so die Gefühlslage?
4: Nein, war es das wäre ja Quatsch. War es das wäre, wenn wir jetzt 4 Punkte... hinter Hannover wären irgendwie, aber das oder Elversberg. In erster Linie sind gerade eben punktgleich mit dem Zweiten, die jetzt erstmal dann auch, ist auch wurscht. Natürlich wären Dreier heute super wichtig gewesen, ist uns jetzt nicht gelungen, aber jetzt schauen wir einfach mal, was passiert. Es ist auf jeden Fall nichts, die Messe ist nicht gelesen. So, die anderen müssen erstmal ran. Wir wissen, es ist nicht so einfach, wenn man punkten muss, wenn man gewinnen muss. Von dem her schauen wir einfach mal, was passiert.
1: Sagte Paderborns Trainer Ralf Kettemann. Zerknirschte Gesichter heute auch bei einem anderen Club aus Ostwestfalen, bei Arminia Bielefeld. Für die Bielefelder geht es doch um den Klassenerhalt in der zweiten Liga. Aber heute haben sie in Kaiserslautern 0:2 verloren. Stefan Kersthold.
5: Am vorletzten Spieltag der Saison hat der erste FC Kaiserslautern den Negativlauf von 3 Niederlagen in Serie ohne eigenen Treffer gestoppt. 2:0 gewinnt das Team von Trainer Thorsten Lieberknecht gegen Arminia Bielefeld, ein am Ende verdienter Erfolg. Auf 4 Positionen hatte der Coach sein Team verändert. Unter anderem feierte auch der junge David Schramm aus der zweiten Mannschaft sein Startelfdebüt. Die Treffer für die Roten Teufel vor über 48.000 Zuschauern, darunter ein Großteil der Pokalsieger, Bundesligamannschaft von 1996 erzielten Marlon Ritter per Foulelfmeter und Simon Asta nach schönem Spielzug über Rasmussen und Ritter. Im zweiten Durchgang war die Partie ausgeglichen, auch die abstiegsgefährdeten Bielefelder mit Möglichkeiten. Nach knapp einer Stunde lag der Ball zum dritten Mal im Tor von Arminia-Keeper Kersken, doch Norman Bassett stand bei seinem Abschluss knapp im Abseits. Es blieb dann beim 2:0. Der FCK hat damit am letzten Spieltag in Magdeburg noch die Chance, sich tabellarisch zu verbessern.
1: Und Bielefeld bleibt erstmal auf Platz 13, mit allerdings nur 2 Punkten Vorsprung auf die Abstiegsplätze. Auf denen stehen aktuell Düsseldorf, Fürth und Münster. Wir sind wieder in der ersten Liga beim Spiel Dortmund-Frankfurt mit Marc Eschweiler.
0: Ja, da war der Ball gerade mal im Tor, aber Scheibi, der Frankfurter, hatte nicht mitgekriegt, dass schon eigentlich gefühlt 20 Sekunden vorher abseits gepfiffen wurde. Er stand im Abseits beim Pass aus dem Mittelfeld, lief aber trotzdem nach vorne durch und schob den Ball ein. Die Frankfurt-Fans im Gästeblock, knapp 8000 aus der Main-Metropole mitgekommen nach Dortmund, haben mal gejubelt, aber dann auch schnell gemerkt, eieiei, die Fahne ist schon lange oben. Und das war auch korrekt. Dementsprechend geht's weiter mit Ballbesitz Dortmund bei 2-1 Dortmund. Ich erinnere gerne nochmal dran, Frankfurt hat geführt nach 2 Minuten mit 1-0. Aber wie letzte Woche schon gegen den HSV haben sie diese Führung hergeschenkt, liegen jetzt 1-2 hinten. Und jetzt kommt Maxi Bayer wieder für Dortmund. Der BVB kontrolliert das Spiel und jetzt spielt auch der Schiedsrichter mit. Patrick Ittrich in seinem heute vielleicht letzten Bundesligaspiel. Sollte er am letzten Spieltag nächste Woche nicht mehr nominiert werden vom DFB. Sein 93. Schade, dass der geht. Super Typ mit prima Ausstrahlung. Stand gerade im Weg. Hat einen Pass gespielt für Dortmund. Deswegen gibt es jetzt Schiedsrichterball im Mittelfeld beim Stand von 2-1.
1: Die letzten Pucks sind im Tor gelandet. Das Eis kann abgetaut werden. Die Saison in der deutschen Eishockeyliga ist seit dieser Woche vorbei. Die Eisbären Berlin haben ihren Meistertitel verteidigt und die Finalserie gegen die Adler Mannheim mit 4:1 gewonnen. Ziehen wir Bilanz mit dem Geschäftsführer der deutschen Eishockeyliga, Gernot Trippke. Guten Abend.
6: Guten Abend.
1: Sind denn die Eisbären Berlin für Sie ein würdiger Meister?
6: Ja, natürlich. Die Eisbären haben über Jahre jetzt eine sehr stabile Leistung gezeigt, sich immer wieder bewiesen, hatten eine sehr, sehr schwere Saison in der Hauptrunde mit vielen Verletzten, aber haben dann in den Playoffs wieder zur alter Stärke zurückgefunden und sind natürlich dann auch verdient Meister geworden.
1: Jetzt ist es so, dass die Eisbären nicht nur DEL-Rekordmeister sind, sondern in diesem Jahr auch ihre dritte Meisterschaft in Folge feiern könnten. Drohen dem deutschen Eishockey ähnliche Zustände wie in der Fußball-Bundesliga, wo an der Dominanz des FC Bayern niemand mehr vorbeikommt?
6: Das glaube ich nicht. Erstmal verlieren unsere Top-Mannschaften wie Köln, Berlin, München, Mannheim eine Menge Spiele. Also auch da ist es nicht so wie im Fußball, dass da vielleicht 1-2 Spiele pro Saison verloren gehen, sondern letztlich in der Hauptrunde dann doch schon an jedem Spieltag eine große Chance besteht, dass eine Mannschaft ein enges Spiel hat oder auch verliert. Aber ich glaube, der Unterschied zum Fußball ist einfach da, dass die Eisbären natürlich jetzt in den letzten Jahren eine gewisse Dominanz aufgebaut haben. Aber die beruht auf gutem Management, auf einer guten Mannschaft, auf einer Historie, auf einer Chemie, die da ist und nicht auf extrem hohen Etats. Und das ist im Fußball natürlich anders. Die Bayern haben da einen deutlich höheren Etat auf Dauer als alle anderen Mannschaften. Und die Eisbären sind da im oberen Drittel, aber sind jetzt nicht mal die teuerste Mannschaft. Also von daher die wirtschaftlichen Voraussetzungen, da sind einige Teams auf Augenhöhe. Und von daher glaube ich, dass früher oder später halt auch ein anderes Team mal wieder gewinnen wird.
1: Wie bewerten Sie denn diese Saison insgesamt sportlich?
6: Ja, für uns war das eine sehr, sehr positive Saison. Sportlich spannend, ausgeglichen. Köln nach vielen Jahren mal wieder in der Hauptrunde sehr souverän, war auch der große Favorit in den Playoffs, hat es dann nicht ganz umsetzen können, nachdem sie letztes Jahr ein bisschen überraschend ins Finale gekommen sind. Aber haben eine riesen Euphorie ausgelöst mit über 18.000 Zuschauern bei allen Spielen. Und ja, gerade vom Sportlichen oder der sportliche Wettbewerb, der hat dann halt auch abgefärbt auf unsere wirtschaftliche Situation. Wir haben fast 8.000 Zuschauer bei den Spielen gehabt. Wir haben wieder Rekordzahlen bei den Live-Übertragungen im Streaming gehabt mit über 20% Wachstum. Also da sind wir sehr, sehr positiv und sehen da den Weg, den wir in den letzten Jahren haben, weiter bestätigt.
1: Ich habe gelesen, dass dieser dass diese Zahl von 93% Auslastung in den Hallen ein neuer Rekord ist, den Sie da aufgestellt haben in dieser Saison. Sie haben gesagt, Köln hat eine Euphorie ausgelöst. Wie erklären Sie sich darüber hinaus noch diesen Ansturm der Eishockey-Fans?
6: Ja, ist ja fast überall. Die Zahl sagt das. Also wir haben fast 100%, also 93% oder 95% Auslastung in den Stadien. Wir hatten nach Corona natürlich alle so ein bisschen Zweifel, wie geht's weiter, kommen die Leute wieder, und sie sind vermehrt wiedergekommen. Die Clubs machen da auch einen sehr, sehr guten Job, arbeiten mit Social Media, finden neue Fans, finden auch Eventpublikum zusätzlich. Aber es ist ja an vielen Standorten, also auch die großen Arenen sind voll, aber auch die kleinen Arenen sind voll. Unsere Liga ist ja sehr, sehr verschieden von den Standorten, mit kleinen Standorten, wo Eishockey absolut das Zentrum ist, aber auch in großen Ballungsgebieten, wo wir uns gegen andere Sportarten und andere Unterhaltungsdinge durchsetzen müssen. Aber es gelingt den Clubs vermehrt, und es ist einfach ein tolles Familienevent. Es ist drumherum, es ist Sport, aber es ist auch eine gute Unterhaltung, und ich glaube, da haben wir ein sehr, sehr gutes Produkt geschaffen, wo jeder gerne hingeht.
1: Sehr, sehr viele Fans sind auch in die Halle von Aufsteiger Dresden geströmt, der allerdings nach dieser Saison sportlich schon wieder abgestiegen wäre. Jetzt ist das ja beim Eishockey immer nicht so ganz klar. Der Meister in der DEL2, das sind die Krefeld-Pinguine geworden, die damit sportlich auch als Aufsteiger feststehen würden. Aber jetzt ist die große Frage, erfüllen sie denn die finanziellen Anforderungen? Wie ist da Ihre Kenntnis?
6: Ja, die Lizenzprüfung ist bei uns immer Ende Mai. Also die Krefeld-Pinguine werden jetzt am 17. Mai ihre Unterlagen vorlegen. Sie haben sich ja letztes Jahr schon beworben, haben offensichtlich auch alles dafür getan, in die DL aufzusteigen, indem sie Meister der zweiten Liga geworden sind. Auch mit einer sehr guten Mannschaft und sehr souverän haben wir den Durchmarsch da geschafft. Also von daher gehe ich davon aus, dass sie alles daran setzen werden, auch sportlich aufzusteigen. Wir hatten in der Vergangenheit ja ab und zu die Situation, dass dann der Meister der zweiten Liga sich gar nicht beworben hatte und deshalb der Absteiger drin geblieben ist. Dieses Jahr, wie gesagt, hat Krefeld sich letztes Jahr ja schon beworben, hat alles dafür getan, aufzusteigen. Und deshalb gehe ich auch davon aus, dass sie jetzt die nächsten Tage und Wochen nutzen werden, alle wirtschaftlichen Hürden, auf die sie sich ja über ein Jahr darauf hingearbeitet haben, dann auch zu überspringen, um dann nächste Saison in der DL zu spielen.
1: Und falls sie das nicht schaffen sollten, würde dann Dresden drinbleiben?
6: Genau, da wäre Dresden Nachrücker, die Eislöwen könnten sich dann wieder bewerben und wären praktisch der erste sportliche Nachrücker, falls Krefeld oder auch irgendein anderer Club keine Lizenz kriegt.
1: Was mich jetzt interessiert, was sind denn im Sommer die wichtigsten Aufgaben für den Geschäftsführer der Deutschen Eishockeyliga?
6: Die eben schon angesprochene Lizenzprüfung, die wir mit einer Wirtschaftsprüfungsgesellschaft zusammen machen, das ist für mich sicherlich eine der Hauptaufgaben jetzt in den nächsten Wochen bis Ende Juni, Anfang Juli. Die Eishockey-Weltmeisterschaft mit den internationalen Netzwerken da, dem Kongress des Weltverbandes IHF, wo wir als Liga mit dem Deutschen Eishockeybund zusammen vertreten sind. Also da gibt es einige Termine momentan. Nächste Woche bearbeiten wir die Saison mit unseren sportlichen Leitern nach, gucken, ob wir irgendwelche Learnings ziehen können in der neuen Saison im sportlichen Bereich, was justieren müssen. Das ist so ein alljährliches Workshop-Meeting, was wir haben. Also fast mehr zu tun als während der Saison, weil da ist der Spielbetrieb, da ist es dann auf Management-Ebene eher ruhiger. Und jetzt sind halt die ganzen Vorbereitungen für die neue Saison, da ist man dann doch fast mehr gefragt als während der Saison.
1: Gernot Trippke, der Geschäftsführer der Deutschen Eishockey-Liga, startet also in einen gar nicht mal so entspannten Sommer. 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In der Fußball-Bundesliga führt Borussia Dortmund weiterhin mit 2:1 gegen Eintracht Frankfurt. Albert Riera ist erst seit 3 Monaten Trainer in Frankfurt, und trotzdem berichten mehrere Medien, dass sein Aus schon besiegelt sei, spätestens im Sommer. Marc Eschweiler, du siehst ja das Spiel für uns. Erkennt man denn, mit welchem Plan Riera seine Mannschaft aufs Feld schickt, jetzt gerade in dieser zweiten Halbzeit?
0: Ja, es wird gerade wieder besser bei der Eintracht, also 62. Minute. Es gab einen Torschuss, den hat Kobel gehalten. Es gibt jetzt die erste Ecke der Eintracht in der zweiten Halbzeit. Schussmöglichkeit vielleicht für Usun aus der zweiten Reihe, aber sie spielen den Ball erstmal raus auf den gerade eingewechselten Bahoya. Auch WM-Held Mario Götze gerade eingewechselt bei der Eintracht. Aber es ist halt einfach so, dass das Spiel nach vorne sehr hakelig ist bei den Gästen aus Frankfurt. Und deswegen führt nach 62 Minuten die Mannschaft, die einfach besseren und strukturierteren Fußball spielt. Und das ist Borussia Dortmund mit 2-1.
1: Die Ausgangslage ist gut, aber Werder Bremen ist noch nicht gerettet in der Fußball-Bundesliga. Als Tabellen-15. Gehen die Bremer morgen ins schwierige Auswärtsspiel beim Europapokal-Anwärter Hoffenheim. Klaus Wilkens hat für uns in dieser Woche das Training der Bremer besucht.
7: Auf dem Trainingsplatz der Bremer wird gelacht und gescherzt. Nicht zu spüren von Anspannung und Nervosität vor dem großen Saisonfinale. Warum auch? Der Vorsprung auf die Konkurrenz im Kampf um den Klassenerhalt ist komfortabel. Die Fans am Rande des Trainingsplatzes vorsichtig optimistisch.
8: Ich glaube, die raffen sich zusammen und irgendwie kriegen wir das noch hin.
9: Das schaffen die, das schafft Bremen. Man muss optimistisch sein.
7: Und das kann man. 6 Punkte Vorsprung hat Werder auf die Konkurrenz und auch noch das bessere Torverhältnis. Dennoch, einige Skeptiker gibt es schon.
10: Vom Abstieg habe ich durchaus noch Angst, wenn Werder weiter so spielt wie letztes Mal.
11: Ich habe große Sorgen, natürlich, in die Relegation zu kommen.
8: Ich denke, wir müssen es vielleicht eher auf die anderen verlassen. Ich meine, die Gegner, die jetzt kommen, sind nicht die einfachsten.
7: Das kann man sicherlich so unterstreichen. Erst geht es gegen Hoffenheim, die noch um die Champions-League-Plätze spielen. Dann am letzten Spieltag gegen Dortmund, die gern Vizemeister werden wollen. Trainer Daniel Thun ist dennoch optimistisch, denn es sah schon mal schlimmer aus.
12: Wir haben vor 8 Wochen hier gesessen und lagen mit Abstand dann auf dem vorletzten Tabellenplatz. Und jetzt sind wir privilegiert, mit 6 Punkten vorwegzugehen. Und diese 6 Punkte gilt es dann halt auch über die Linie zu bringen und daraus vielleicht noch ein bisschen mehr zu machen.
7: Das sollte allerdings schon im letzten Spiel gegen Augsburg passieren. Aber die Bremer sind kläglich gescheitert.
0: Und in diesem Moment ist Schluss im Bremen. Pfeifkonzert vom Bremer Publikum, das vor 2 Wochen hier noch gefeiert hat, den Derby-Sieg. Jetzt verlieren die Bremer mit 1:3 gegen den FC Augsburg. Klassenerhalt definitiv mal vertagt.
7: Weiter geht's für Grün-Weiß. Nächste Abfahrt, das Spiel gegen die TSG Hoffenheim. Und sollte der eine Punkt, der noch fehlt, nicht geholt werden, kann Werder immer noch auf einen Ausrutscher der Konkurrenz hoffen. St. Pauli spielt in Leipzig, der VfL Wolfsburg empfängt den FC Bayern München. Ein Abstiegskrimi der Nordclubs, wenn man so will.
12: Ich muss ausschließlich auf uns gucken. Freue mich über jedes Nordderby und über jede kurze Anreise. Aber am Ende ist es wichtig, dass wir als Werder Bremen in dieser Nordtabelle deutlich vor anderen Mannschaften stehen und mindestens 2 hinter uns noch lassen.
7: Und sollte das gelingen am vorletzten oder erst am letzten Spieltag, dann kann sicherlich auf dem Trainingsplatz der Bremer weiter gelacht werden.
1: Nicht zu lachen hatte in dieser Woche der FC Bayern München beim Aus in der Champions League im Halbfinale gegen Paris Saint-Germain. Doch es geht direkt weiter. Morgen nämlich in der Fußball-Bundesliga in Wolfsburg. Florian Eckel.
13: Zum Trübsalblasen ist bei Vincent Kompany keine Zeit. Der Bayern-Trainer hat nicht nur seine Mannschaft nach dem Champions League aus getröstet.
14: Es war sogar für die Kinder schwierig am nächsten Tag. Da musst du als Vater vorbeilaufen und sagen, komm Jungs, Brot essen, frühstücken und es geht weiter.
13: Für die Bayern geht es jetzt beim abstiegsbedrohten VfL Wolfsburg weiter. Nach den kräftezehrenden Duellen gegen PSG könnte Kompany die Rotationsmaschine anwerfen. Gnabry und Davis werden auf jeden Fall nicht dabei sein. Wer gegen die Wölfe aufläuft, sollte auf jeden Fall bei 100% sein.
14: Genau das wollen die, dass wir entspannt dahin fliegen. Keine Chance. Ich weiß, wie es ist, wenn man um alles kämpft. Das ist nur eine extra Energie, das werden die haben in dieses Spiel.
13: Auch die Bayern müssen mit Blick aufs Pokalfinale in 2 Wochen noch die Spannung hochhalten. Seinen Hurra-Fußball will der Belgier nach dem Champions League aus jetzt übrigens nicht ändern.
14: Es geht darum für mich, dass wir nicht verlieren, was uns stark macht. Deswegen haben wir auch viele, viele Siegen gehabt diese Saison. Und die Tordifferenz zeigt auch, dass wir das nicht nur machen mit einem klein bisschen Unterschied zwischen uns und den Gegnern.
13: So wie im Hinspiel gegen die Wölfe. Damals haben die Bayern deutlich mit 8:1 gewonnen. Ein ähnlicher Erfolg würde die geschundene bayerische Seele wieder etwas aufpäppeln.
1: Morgen ab 18.30 Uhr. Und ich sag's gerne nochmal, Sie können alle Spiele der ersten und zweiten Bundesliga in diesem Saisonfinale und an jedem Spieltag live hören über die Sportschau-App. Heute haben wir auch Basketball für Sie im Programm. Oldenburg gegen Braunschweig in der Basketball-Bundesliga. Tite Tedinger, unser Reporter weiterhin. Das Spiel müsste doch jetzt so langsam in die Schlussminuten einbiegen, oder?
15: Allerdings 1:59 stehen auf der Uhr und vielleicht fängt sich der Gastgeber hier, fangen sich die Baskets Oldenburg gerade noch im richtigen Moment. 87:81, 2 erfolgreiche Angriffe nacheinander gegen diese Braunschweiger, die zwar schon abgestiegen sind, aber die sich hoch erhobenen Hauptes aus der Liga verabschieden wollen hier in ihrem vorletzten Spiel, bevor es runtergeht in die Pro A, also in die zweite Liga zum ersten Mal seit 31 Jahren. Wird der Braunschweiger Basketball dann nur noch zweitklassig sein. Oldenburg hat hier Probleme gehabt mit den aufopferungsvoll kämpfenden Braunschweigern, sucht nach seinem Spiel immer wieder leichte Fehler im Spiel beider Mannschaften, muss man sagen. Aber die individuelle Klasse, die gibt hier möglicherweise den Ausschlag. Die beiden Teams aus der Auszeit der Braunschweiger zurück. Oldenburg mit 6 vorne.
1: So, die anderen drei Spiele in der Basketball-Bundesliga sind schon durch. Rostock hat in Vechta gewonnen, bleibt damit im Rennen um die Playoffs. Bamberg hat sich in Weißenfels durchgesetzt und ist jetzt punktgleich mit Alba Berlin. Also die Albatrosse stehen auf Platz 2, Bamberg ist Dritter. Bonn ist Vierter nach einem deutlichen Sieg gegen Trier heute Abend. So, jetzt wieder ab zum Fußball nach Dortmund. Marc, bitte.
0: 2:1 nach wie vor die Führung des BVB, aber die Eintracht wird ein bisschen besser, hat Bahoya und WM-Held Mario Götze gebracht. Das hat ein bisschen Belebung gebracht, auch ins Offensivspiel. Insgesamt aber die Führung nach wie vor verdient und Dortmund wieder im Vorwärtsgang. Super Ball von Guirassy in Richtung Sabitzer. Der spielt zurück in die Mitte und Guirassy, der war aber schwer zu nehmen. In vollem Lauf aus der Luft mit dem Torwart vor sich, der rausstürzt und letztendlich hat Zetterer den Ball vor Guirassy. Und Zetterer ist der Mann heute im Frankfurter Tor, der die Eintracht vorm K.O. bewahrt hat, eben bei einem Kopfball von, ja, Julian Brandt. Der kann auch per Kopf. Das war zwar eher ein Zufallsprodukt nach einer Ecke an den kurzen Pfosten, wo Brandt halt stand und der Ball fiel ihm quasi auf den Kopf. Aber der wäre ins Tor gegangen, ins kurze Eck und Zetterer mit einem Riesenreflex verhindert den Einschlag. Und so steht es nur eben 2:1. Und Frankfurt ist irgendwie noch drin in der Partie. Aber wenn man die Bemühungen so sieht, dann hat man eher das Gefühl, Dortmund macht das 3:1 als Frankfurt das 1:1. Und Riera an der Seitenauslinie, der arbeitet, der ackert, der rackert, der versucht einzuwirken. Aber es ist halt so, dass das alles nicht so wirklich ineinander greift. Auch auf dem Rasen nicht. Wenn, dann versuchen sie es oft mit langen Bällen, um nach vorne zu kommen. Jetzt mal der Spielaufbau durchs Mittelfeld über Götze und Litz Doğan. Aber der bleibt direkt am ersten Dortmunder hängen. Und so bleibt es beim 2:1 für den BVB.
1: Im kommenden Winter wird es eine historische Premiere geben. Worum es geht, verrät Kilian Medele.
16: Jetzt ist es fix. Ab der kommenden Saison springen erstmals auch die Frauen an allen vier Orten der Vierschanzentournee. Der Weltverband FIS bestätigt die bevorstehende Premiere bei der Tagung des Komitees in Slowenien. Als Termine sind der 28. Dezember in Oberstdorf, der 31. Dezember in Garmisch-Partenkirchen, der 2. Januar in Innsbruck sowie der 5. Januar in Bischofshofen vorgesehen, also jeweils am Qualifikationstag der Männer. Die Vierschanzentournee löst die Two Nights Tour ab, die in den vergangenen Jahren die beiden Stationen in Deutschland rund um den Jahreswechsel verbunden hat. Bei den Standorten in Österreich war das fehlende Flutlicht über Jahre hinweg das zentrale Thema. FIS-Präsident Johann Eliasch nennt die Einführung der Tournee für Frauen einen wahren Meilenstein in der Geschichte des Skispringens und des Wintersports insgesamt. Ziel der FIS ist es, die Kalender von Männern und Frauen analog zum Biathlon immer weiter anzugleichen.
1: Gleich nach 22 Uhr haben wir die Schlussphase aus Dortmund für Sie. Jetzt gibt's noch einmal Nachrichten von Werner Schoninger.

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1: Um 22 Uhr. Zwischen Russland und der Ukraine soll ab morgen eine dreitägige Waffenruhe gelten. Außerdem ist ein Gefangenenaustausch vorgesehen, wie US-Präsident Trump angekündigt hat. Aus Washington Samuel Jakisch.
2: Angaben zur Überwachung der Feuerpause oder Konsequenzen bei möglichen Verstößen machte das Weiße Haus nicht. In der Vergangenheit hatten sich vergleichbare Zusagen im Ukraine-Konflikt häufig als brüchig erwiesen. Auch über konkrete Verhandlungen zu den eigentlichen Streitfragen seit der Invasion Russlands in die Ukraine machte Donald Trump keine Angaben.
1: Das Defizit in der gesetzlichen Pflegeversicherung könnte im nächsten Jahr viel größer sein als angenommen. Laut Frankfurter Allgemeiner Zeitung beträgt die Lücke dann mehr als 7,5 Milliarden Euro, im Jahr darauf 15 Milliarden. Diese Zahlen habe Bundesgesundheitsministerin Wagen den Ländern genannt. Die CDU-Politikerin hat wiederholt darauf hingewiesen, dass nach einer früheren Reform der Pflege gerade immer mehr Menschen als pflegebedürftig gelten. Die Labour-Partei des britischen Premiers Starmer muss bei den Kommunal- und Regionalwahlen weitere Rückschläge einstecken. Wie Auszählungen am Abend ergaben, verliert Labour auch in der Provinz Wales ihre bisherige Vorherrschaft. Stärkste Kraft wurde dort die Unabhängigkeitspartei vor der rechtspopulistischen Reform UK. Ähnliches zeichnet sich in Schottland ab. Bei den Kommunalwahlen in England blieb Labour ebenfalls deutlich hinter Reform UK. Nach einer mutmaßlichen Geiselnahme in einer Bankfiliale in Rheinland-Pfalz gibt es neue Erkenntnisse zum Hergang. Man gehe davon aus, dass Beute gemacht wurde, erklärten die Ermittler. Um wie viele Täter es sich handelt, bleibt aber unklar. Die Polizei hatte die Bank in Sinzig stundenlang umstellt. Lange war unklar, ob der oder die Täter noch in dem Gebäude sind. Am Nachmittag befreiten Einsatzkräfte zwei unverletzte Personen aus einem Raum in der Filiale. Weitere Personen wurden nicht gefunden. Somalia droht eine

0: Lauf, 5 Meter vom Tor, kurze Ecke. Ja, Volley aus der Luft mit der Innenseite. Super Bewegung, gut antizipiert vom 18-Jährigen. Und damit macht er sein erstes Bundesliga-Tor. Und den haben sie beim letzten Heimspiel gegen Freiburg hier schon. Da war er schon richtig gut. Da war es das Stabelf-Debüt mit Standing Ovations verabschiedet hier im Westfalenstadion. Heute macht er sein erstes Tor vor der Süd. Und Dortmund führt 3-1.
1: Er ist schon seit mehr als 30 Jahren Mr. Volleyball in Berlin. Kaveh Niromant, der Geschäftsführer der BR Volleys. Vorgestern sind seine Berliner zum 10. Mal in Folge deutscher Volleyballmeister geworden. In der Finalserie haben sie sich gegen Lüneburg durchgesetzt, aber das war in den vergangenen Monaten so nicht abzusehen. Wie gut, dass sich Kaveh Niromant die Zeit nimmt, mit uns drüber zu sprechen. Hallo, Herr Niromant.
2: Guten Abend.
1: Wie haben Sie es geschafft, in einer Saison mit vielen Auf und Abs inklusive zweier Trainerwechsel am Ende doch wieder den Meistertitel zu holen?
2: Ja, gute Frage. Ich glaube, das war wichtig, dass am Ende mit Markus Steuerwald, wo es dann doch recht hektisch zuging die Wochen vorher, jemand übernommen hat, der erstmal selber einfach vom Charakter her ein ruhiger Typ ist. Und zum Zweiten war es auch wichtig, dass das jemand ist, der noch vor ein paar Jahren selber gespielt hat, ne? Und genau fühlen konnte, wie geht es den Spielern, was muss ich in diesem Moment machen, weil das ist ja sehr viel Führung jetzt als harte Trainingsarbeit, wenn sie alle 3 Tage spielen müssen. Da haben sie die Reisen noch dazwischen. Und insofern, das hat er sehr gut gemacht. Er hat die Spieler dann auch dazu auch noch beteiligt, sodass die richtig Verantwortung übernommen haben. Und dadurch, dass die Verantwortung übernommen haben, haben sie dann Sachen nachher auf dem Feld gemacht, die man von denen vielleicht jetzt nicht in dem Moment nicht erwartet hätte und die vor 5 Monaten bestimmt nicht geklappt hätten. Also insofern war das ganz gut so.
1: Jetzt schwärmen Sie so sehr von Markus Steuerwald, Ihrem Trainer, der das Team eben jetzt zur Meisterschaft geführt hat. Allein, er wird ja über die Saison hinaus keine Zukunft bei Ihnen haben, weil er eben schon vorher in Gießen unterschrieben hatte. Ja. Wie machen Sie das denn jetzt? Haben Sie schon einen neuen Cheftrainer für die Volleys ausgesucht?
2: Nein, noch nicht. Tatsächlich, das war ja auch, glaube ich, zwar indirekt, aber auch ein wichtiger Faktor. Ich wollte auf keinen Fall noch zusätzlich Unruhe reinbringen, indem ein neuer Trainername zirkuliert hier auf dem Markt. Und die Spieler, die zumindest nächste Saison hier sind, anfangen sich Gedanken zu machen, ist er gut, ist er schlecht, komme ich klar oder komme ich nicht klar mit ihm. Deswegen habe ich tatsächlich das ausgespart, auch wenn das jetzt nicht den Markt größer macht für mich. Aber das Risiko bin ich eingegangen, weil ich absolute Ruhe haben wollte und mit Markus auch den richtigen gefunden habe, der das für diese 2 Wochen gut geleitet hat.
1: Wie schwierig ist das denn, einen passenden Trainer zu finden, der Ihre hohen Ansprüche erfüllen kann?
2: Das ist wirklich sehr schwierig, weil nächstes Jahr werden wir wieder einen Kader haben, wo absolut gestandene internationale Stars dabei sind. Das ist auf der einen Seite, die muss man führen können. Auf der anderen Seite haben wir mehrere junge, sehr talentierte Spieler, die muss man fördern können. Und insofern ist das eine große Herausforderung. Und dann dazu noch der große Druck und die Erwartungshaltung, die es in Berlin an einen Volleyballtrainer gibt. Weil jeder, der hier hinkommt, der muss sich darüber im Klaren sein, der kommt zu jemandem, der die letzten 10 Jahre in Reihe die Meisterschaft geholt hat. Und da hängt die Latte. Also insofern wird das jetzt keine einfache Suche, das kann ich Ihnen jetzt schon sagen.
1: Bekommen Sie denn jetzt haufenweise Anrufe und Mails von Trainern, die sich das vorstellen können und die sich bewerben?
2: Ja, das. Ich würde jetzt nicht sagen haufenweise jetzt in den letzten Tagen, sondern in den letzten Wochen schon, seit der Trennung von Joel Banks, haben wir da schon sehr viele Anfragen und sehr viele Möglichkeiten. Aber ich muss mich jetzt näher auch damit befassen. Ganz ehrlich gesagt, ich wollte auch meinen Kopf ein bisschen frei halten davon, weil ich habe gegenwärtig auch ein paar andere Sachen zu tun.
1: Ja, da kommen wir gleich noch dazu. Unter anderem sind Sie ja für die Olympia-Bewerbung in Berlin verantwortlich. Lassen Sie uns trotzdem noch mal kurz bei den BR Volleys bleiben. Sie haben gerade schon angesprochen, in der kommenden Saison auch wieder ein Team voller Stars, was Sie präsentieren wollen. Aber ein Name wird dann fehlen. Jake Haynes wird den Verein verlassen, der in dieser Saison die meisten

0: Punkte gemacht hat für die Volleys. Ja. Wie wollen Sie denn diesen Abgang auffangen?
1: Also in 1:1 Vergleich können Sie Jake Haynes nicht ersetzen. Ich denke, wenn er in den nächsten 2 Jahren in gute Hände kommt und gute Möglichkeiten hat, wird er auf dieser Diagonalposition einer der Besten in Europa werden. Weil der ist wirklich überragend, was seine Möglichkeiten angeht, auch was seinen Charakter angeht. Man muss ihn aber führen können. Das war auch hier am Anfang nicht ganz einfach. Und er kam ja aus Polen. Da hat man mich noch verspottet, warum ich so jemanden holen kann, der nur groß ist und viele Fehler macht. Aber wir haben ihn, glaube ich, ganz gut hingekriegt. Ich gönne ihm das auch. Der kann jetzt sehr viel mehr Geld verdienen, hat er sich auch verdient. Ich freue mich richtig von ihm, so schwer auch der Abschied von ihm ist. Wie gesagt, 1:1 kann man ihn nicht ersetzen. Wir müssen das Spielsystem ein wenig umstellen. Das bedeutet, wir müssen schneller spielen. Dazu brauchen wir auch entsprechende Leute. Da muss der erste Pass, die Annahme noch besser sein, als sie dieses Jahr schon sehr gut war. Dafür werden wir sorgen und entsprechend das Zuspiel muss ausgerichtet sein, damit man das schnellere Spiel machen kann und die Angriffslast auf mehrere verteilen kann.
0: Sie haben das gerade schon angesprochen. Sie haben zum 10. Mal in Folge jetzt den Titel geholt in der Bundesliga. Würden Sie sich im Sinne der Spannung auch mal einen anderen Meister wünschen?
1: Ja, ich denke, wir haben es diese Saison schon sehr spannend gemacht, ne? Weil wenn ich noch mich an die Schlagzeilen von vor ein paar Tagen erinnere, da war es schon von Ablöse und von Ära ist vorbei und so weiter. Letztes Jahr hat der Fernsehturm ja auch schon angeblich gewackelt. Also spannend war es, der Liga hat es auch gut getan, es ist auch gut so, aber natürlich aus der Sicht von Berlin kann ich natürlich nur darauf hoffen, dass wir nächstes Jahr noch besser sind und diese unglaubliche Serie auch weiter fortsetzen können.
0: Kavi Niromant, der eben schon angekündigt hat, er hat auch noch einen Zweitjob als Beauftragter der Berliner Olympiabewerbung. Dazu sprechen wir dann gleich. Jetzt gibt's wieder Fußball. Dortmund gegen Frankfurt. Marc Eschweiler, kommt denn Frankfurt irgendwie noch mal rein in dieses Spiel?
2: Na, zumindest versucht es Albert Riera mit Einwechslungen. Er hat unter anderem seinen besten Torschützen gebracht in der 82. Minute. Das ist ja unter anderem auch ein Punkt, den sie in Frankfurt, vor allem die Fans, hinterfragen. Wieso spielt Johnny Burkhardt so wenig? Der kommt erst in der 82. Hatte eben schon die erste Offensivaktion, war aber abseits. Dementsprechend, sie versuchen es, sie werfen alles rein, aber sie werden so ein Stück weit auch abgekocht hier heute von den besseren Dortmundern, die mit 3:1 führen, 6 Minuten noch regulär zu spielen, wird noch ordentlich Nachspielzeit geben, viele Wechsel, einige Unterbrechungen, deswegen Zeit ist noch für 2 Tore, um dann vielleicht Freiburg unter Druck zu setzen und durch ein Unentschieden erstmal Siebter zu werden, aber sie sind einfach zu harmlos im gegnerischen Strafraum und deswegen führt Dortmund 3:1.
0: So, neben Ihrem Job als Geschäftsführer der BR Volleys sind Sie auch noch Berlins Olympiabeauftragter. Das heißt, Sie sollen die Olympiabewerbung um die Sommerspiele 2036, 2040 oder 44 nach vorne bringen. In dieser Woche wurde das Konzept vorgestellt. Wenn Sie sich jetzt auf 3 Stichpunkte beschränken müssten, was ist das Besondere daran?
1: Als allererstes würde mir da einfallen, dass dieses Konzept auf komplett bestehende Sportstrukturen in Veranstaltungsstätten in Berlin aufsetzt. Ich glaube, in dieser Ausprägung hat man das kaum bei Olympischen Spielen. Das macht das Ganze sehr nachhaltig und im Sinne eines Modernisierungsprojektes macht es das auch für die Zukunft des Berliner Sports sehr tragfähig, weil das ist wirklich toll, dass wir alles, was Berlin an Sport- und Veranstaltungsstätten hat, in diesem Konzept verarbeitet haben. Das ist nicht nur das Olympiastadion, da ist auch das Tempelhofer Feld oder die Waldbühne oder das Maifeld und, und. Also das ist schon wirklich toll, weil wir müssen nichts Großes, Temporäres bauen. Wenn temporär, dann sind das einzelne modulare Stücke bzw. Tribünen vielleicht in der Messehalle. Insofern, das ist das eine. Das zweite ist, es bringt eben halt die Historie und das Monumentale, das wir an verschiedenen Stellen in Berlin haben, mit dem Sport zusammen. wenn Sie einfach für einen Moment sich vorstellen, wie Bilder aussehen könnten für Medaillenvergaben am Brandenburger Tor oder eine Eröffnungsfeier auf dem Tempelhofer Feld, wo auch als Zeichen von Freiheit und Einheit das auch zu sehen ist. Das sind schon Merkmale, die kaum ein anderes Konzept so aufbieten kann. Und das Dritte ist, glaube ich, wir haben auch die Region mitgenommen. Wir haben Mecklenburg-Vorpommern, wir haben Brandenburg und wir haben Sachsen. Stellen sich die Radstrecke praktisch vor. Von Leipzig fahren Sie über die Glienicher Brücke nach Berlin rein. Oder Sie sind morgens bei einem Seglerwettbewerb als Sportler und können abends, wenn dann entsprechend die Infrastruktur auch dafür hergerichtet ist, schon bei der Medaillenvergabe am Brandenburger Tor sein. Also das alles macht das Berliner Konzept aus.
0: Jetzt gibt es aber eben Mitbewerber auf deutscher Ebene. Neben Berlin wollen auch München, Hamburg und die Rhein-Ruhr-Region mit Köln diese Spiele ausrichten. Welche Signale bekommen Sie denn vom Deutschen Olympischen Sportbund, was die Chancen für Berlin angeht, dann eben im September als deutscher Bewerber ausgewählt zu werden?
1: Wenn man vor 4-5 Monaten die Frage gestellt hätte, vor allen Dingen nach dem Referendum in München, waren wir alle angeblich chancenlos und das hätte München sein sollen. Ich glaube, inzwischen haben wir gute Arbeit gemacht. Wir sind ja konstant mit den Spitzenverbänden im Gespräch, mit dem DOSB auch im Gespräch. Das Konzept, was wir auch entwickelt haben, das ist auch erwähnenswert zu sagen, ist auch aus vielen, vielen Einzelgesprächen mit den Verbänden auf Bundesebene hervorgegangen und aus den Empfehlungen, die wir aus dem Beteiligungsverfahren bekommen haben von den Berliner Bürgern. Und uns wird signalisiert, Berlin hat natürlich die größte Strahlkraft, wenn es nachher um die internationale Konkurrenz geht. Berlin hat die Sportstätten, Berlin ist die Hauptstadt des Sports. Wir beweisen das ja jährlich mit vielen, vielen Großveranstaltungen, die wir hier durchführen. Denken Sie an Marathon oder Halbmarathon oder das Pokalendspiel, ISTAF, alle diese Großveranstaltungen, die wir jährlich machen. Also man weiß, Berlin kann das. Berlin hat die Sportstätten und Berlin hat die größte Strahlkraft. Ja, wir haben diese Volksbefragung nicht. Damit droht auch die No Olympia, dass sie diese Volksbefragung machen wird, wenn man sich für Berlin entscheidet. Und an der Stelle erläutere ich immer den Verbänden und den DOSB-Entscheidungsträgern, wie aufwendig dieses Verfahren ist, nämlich ein dreistufiges Verfahren, wo sie in der zweiten Phase bis zu 180.000 Stimmen manuell, also auf der Straße sammeln müssen. Und dann, wenn das selbst durchgehen sollte, dann auch nochmal in einer Umfrage dann tatsächlich fast 750.000 Stimmen zusammenkommen müssen. Das leuchtet dann jedem ein, dass das in diesen Zeiten fast unmöglich ist.
0: Trotzdem können wir noch einmal kurz auf einen Punkt eingehen, den natürlich viele Olympiakritiker immer wieder anführen. Und das sind eben mögliche explodierende Kosten, die am Ende eben dem Land Berlin sozusagen bleiben würden nach so einer Veranstaltung. Natürlich kosten Olympische Spiele Milliarden. Aber was oder können Sie diese Sorgen überhaupt entkräften?
1: Ja, also ich kann sie auf jeden Fall sehr gut verstehen und ich versuche sie auch immer anhand von Fakten zu entkräften. Die kosten was, eine Großveranstaltung kostet was, die Effekte, die man daraus kriegt im Nachhinein, was die für die Stadt bringen, die rechnet man ja nicht dagegen, ist ja auch in Ordnung. Aber ich glaube, damit erstmal die erste wichtige Sache dabei ist, dass die Kosten nicht davonlaufen. Und wenn Sie ein Konzept haben, ein Sportstättenkonzept, wie wir es jetzt hier aufgestellt haben, da ist die Gefahr von Fehlinvestitionen sehr gering, weil alles existiert schon. Und zwar nicht nur die Sport- und Veranstaltungsstätten, sondern auch das öffentliche Verkehrsnetz existiert schon. Und wir haben schon die Anzahl der Hotelzimmer, die wir brauchen. Also insofern sind bei den drei Faktoren, wo Ihnen die Kosten davonlaufen können, ist das Risiko bei unserem Konzept am geringsten, weil alles schon existiert.
0: Argumentiert der Beauftragte der Berliner Olympiabewerbung, Kevin Nieromant. In Dortmund ist ein Tor gefallen. Eintracht Frankfurt hat verkürzt. Nur noch 2:3. Wir sind gleich in der Schlussphase live dabei. Aber vorher fehlt uns noch das Endergebnis vom Niedersachsen-Duell aus der Basketball-Bundesliga. Tide Tedinger.
3: Oldenburg erhält sich seine Chance auf die Playoffs mit einem hart erkämpften Sieg über die Basketball-Löwen Braunschweig, die sich hier nochmal teuer verkauft haben auf Teil 1 ihrer Abschiedstournee. Sie stehen ja schon als Absteiger fest. Oldenburg hatte lange Mühe mit dem gewohnt physischen Spiel der Braunschweiger, die ein ganz anderes Team sind als auch über weite Strecken dieser Saison. Natürlich auch durch die guten Nachverpflichtungen, aber es ist zu spät für die Basketball-Löwen. Anders für die Oldenburger, die hinten raus, insbesondere durch ihre individuelle Klasse, diese Partie aus dem Feuer reißen konnten. Hatten sich zweimal bereits ein bisschen absetzen können in dieser Partie, aber beide Male war Braunschweig zurückgekommen. Am Ende aber Oldenburg der Sieger und weiter mit der Chance auf die Playoffs.
0: Aktuell auf Platz 9. Die Plätze 1 bis 6 gehen direkt in die Playoffs. Die Plätze 7 bis 10 können sich über sogenannte Play-ins qualifizieren. Jetzt sind wir ganz einfach und ganz konkret in der Fußball-Bundesliga. Schlussphase zwischen Borussia Dortmund und Eintracht Frankfurt. Jonathan Burkert hat zum 2:3 für die Frankfurter getroffen. Und jetzt ist die Frage, bringt der BVB diesen knappen Vorsprung über die Ziellinie oder können die Frankfurter doch nochmal ausgleichen? Viel Spaß mit Marc Eschweiler.
2: Alles wie immer, wenn Dortmund gegen Frankfurt spielt. Es fallen viele Tore, 5 an der Zahl und 2 Minuten sind noch zu spielen in einer spannenden Nachspielzeit. 3:2 für Dortmund. Auch das ist wie immer, denn in der Regel gewinnt Dortmund immer zu Hause gegen die Eintracht. Der Lieblingsgegner gegen keinen anderen Bundesligisten. Gab es so viele Heimsiege und insgesamt auch Siege für Dortmund wie gegen die Eintracht. Aber es wird am Ende nochmal spannend, weil Johnny Burkert eben in der 87. eingewechselt, der beste Torschütze der Eintracht, zum 2:3 traf aus dem berühmten Nichts. Also von Frankfurt kam in der gesamten zweiten Halbzeit viel zu wenig und es werden wieder neue Fragen gestellt an den Trainer Albert Riera, der ja vielleicht noch ein Spiel Trainer ist, wenn überhaupt, denn so wie es jetzt aussieht, wird das nichts mit dem Europapokal. Wenn sie hier in Dortmund verlieren, können sie nicht vorbeiziehen an Freiburg auf Platz 7 und das erhoffte Ziel wird vielleicht verfehlt. Und dann gibt es am letzten Spieltag das schwere Heimspiel gegen den VfB Stuttgart. Mit oder ohne Riera, das ist die Frage. Es war über weite Strecken wieder zu wenig einfach von der Eintracht, die jetzt in der Schlussphase nochmal anzieht. Aber den Schrei, den man da hört, das ist so ein Verzweiflungsschrei. Da war gar nichts. Der Frankfurter fliegt und hebt ab und schreit, weil er einen Freistoß haben will. Aber das war ganz klar Ball gespielt, selbst hier oben von der Tribüne zu sehen. Man versucht es halt mit allen Mitteln und Riera hat sich für die zweite Halbzeit die Jacke ausgezogen. Steht da unten bei, was haben wir hier noch, 15, 16 Grad in Dortmund mit dem T-Shirt am Seitenrand und verzweifelt zulehnt, weil seine Mannschaft da unten einfach nicht wie eine Mannschaft auftritt. Dortmund hat das Spiel gedreht, denn Frankfurt führte mit 1:0 nach 80 Sekunden. Das war ein druckvoller, ein schwungvoller, ein aggressiver Auftritt in der Anfangsphase der Eintracht. 1:0 Usun, aber danach ging es den Bach runter. Da spielte fast nur noch Dortmund. 1:1 Girassi, 2:1 Schlotterbeck noch vor der Pause. 3:1 Inacio, ein Name, den man sich merken muss. Erstes Bundesligator vom Italiener, auch mit brasilianischen Wurzeln. Papa Brasilianer, Mama Italienerin, 18-jähriges Talent des BVB. Sechstes Bundesligaspiel, erstes Tor. Und das wird einer für die kommende Saison. Während 2 gehen, Niklas Süle eben eingewechselt worden. Macht sein 300. und letztes Bundesligaspiel. Er geht in den vorzeitigen Ruhestand, beendet mit 30 seine Karriere, ist verabschiedet worden vorm Spiel und kriegt jetzt noch ein paar Bundesliga-Minuten, die jetzt vorbei sind. Dortmund gewinnt mit 3:2 gegen Eintracht Frankfurt. Der Europapokal-Traum der Eintracht, ja, zerplatzt immer mehr und der BVB ist zum 10. Mal in der Vereinsgeschichte Vizemeister. Das steht hiermit heute Abend fest. Und der Zweite, der geht, Ehre wem Ehre gebührt, Julian Brandt verlässt den BVB, hat heute gut gespielt, wurde ausgewechselt und darf sich mitfeiern lassen. Dortmund gewinnt verdient gegen Frankfurt 3:2.
0: Der BVB also mit 70 Punkten feststehender Vizemeister. Eintracht Frankfurt aktuell auf Platz 8 mit 43 Punkten. Freiburg hat 44, kann diesen Vorsprung aber am Sonntag mit einem Sieg zum Beispiel beim Hamburger SV noch ausbauen. Wir sind zum Abschluss unserer Sendung nochmal in der zweiten Liga und genauer gesagt im Abstiegskampf, denn für Eintracht Braunschweig, so, da sind wir doch jetzt. Da geht's immer noch um den Klassenerhalt, 2 Spieltage vor Schluss. Vor dem letzten Heimspiel der Braunschweiger hat unser Reporter den Trainer Lars Kornetka getroffen.
4: Lars Kornetka ist ein Kopfmensch.
5: Es geht darum, aus dem Druck rauszukommen, indem man nicht darüber nachdenkt, was kann man alles verlieren.
4: Ein Experte für Taktik.
5: Man muss halt agieren und darüber nachdenken, was ist mein Ziel.
4: Und Mindset.
5: Und dann kommt man ins Tun. Und das Tun ist der einzige Weg aus dem Druck.
4: Alles Kopfsache in Braunschweig? Nicht ganz. Seit fast 2 Monaten steht der Fußballlehrer aus Würselen nun schon an der Seitenlinie. 7 Spiele, 3 gingen verloren. Eine Entwicklung sieht man vor allem am Fuß bzw. Ball. Mehr Ideen, Stabilität, aber eben auch Fehler und fehlender Punch.
5: Wir wissen auch, dass wir jetzt gerade nicht die Mannschaft sind mit dem größten Flow, dass wir einfach in Situationen sind und sofort ein Ding reinhauen, sondern wir brauchen auch Quantität.
4: Im Flow ist der nächste Gegner der Blau-Gelben. Dynamo Dresden war nach der Hinrunde abgeschlagen 7 Punkte hinter der Eintracht und steht nun 4 vor ihnen. So gut wie gerettet also. In Braunschweig dagegen hadern sie. Mal mit Alu.
6: Gomez! Latte!
4: Aber meistens mit sich selbst. Und dann ist da diese Sache mit den 4 Endspielen.
7: Wir müssen die Punkte einsammeln und das sind Finals.
4: Ausgerufen vom Trainer. 2 sind gespielt, 1 ging verloren und damit sind wir wieder bei diesem Unwort. Druck.
5: Die Frage ist halt, wie geht man mit dem Druck um? Und was macht der Druck mit einem? Was lässt man den Druck mit einem machen? Und wie schafft man es aus dieser Situation, positiv Energie zu ziehen.
4: Gut, wenn man in solchen Situationen Freunde hat.
5: Ich habe ihn diverse Male um seine Einschätzung gebeten und um Rat gefragt, natürlich.
4: Gemeint ist Ralf Rangnick, der wohl erfahrenste Mentor, den man sich vorstellen kann.
5: Du musst halt an die Dinge glauben und dir die vorstellen können. Und das ist ja auch das, warum er so ein großer Visionär ist. Und genau das ist bei uns auch so. Die kleine Vision ist, den Klassenerhalt zu schaffen. Und die sehen wir halt vor uns.
4: 2 Spiele hat Lars Kornetka noch Zeit, aus Visionen im Kopf etwas Handfestes zu machen. Für den Klassenerhalt muss die Entwicklung hinten angestellt werden. Für pragmatischen Erfolg. Warum eigentlich so verkopft? Die Eintracht braucht Punkte. So einfach ist das.
0: Morgen gegen Dynamo Dresden. Das Ganze dann um 13 Uhr. Parallel kämpft auch der erste FC Magdeburg noch um den Klassenerhalt. Morgen auswärts in Kiel. Und um Punkte für den Aufstieg geht es für Hannover 96 morgen Mittag in Bochum. Und alle diese Spiele können Sie auch in einer Konferenz hören. Auch das gibt's bei uns in der Sportschau-App. So, dann kommen wir nochmal zum Radsport und schauen nicht nach Italien, auch wenn heute der Giro d'Italia begonnen hat. Aber nein, die erste Etappe, die fand heute in Bulgarien statt. Unser Reporter Holger Gerska berichtet, wie sie gelaufen ist.
8: Nicht einmal 150 weitgehend flache Kilometer entlang der Schwarzmeerküste. Fast zwangsläufig endete die erste Giro d'Italia-Etappe in Bulgarien mit einem Massensprint. Der war nach einer ereignisarmen Etappe umso intensiver, wurde von einem Massensturz überschattet und endete mit einem Mitfavoritensieg. Paul Magnier, der jüngste der Topsprinter dieser Rundfahrt, gewann und holte das erste rosa Trikot des Spitzenreiters. Der 22-Jährige gewann voriges Jahr schon 19 Radrennen, aber dieses ist der mit Abstand wichtigste Erfolg des jungen Franzosen aus dem Quickstep-Team. Natürlich profitierte er auch etwas von dem Sturz, durch den beispielsweise der italienische Topfavorit Jonathan Milan beeinträchtigt wurde und letztlich nur Vierter war. Dessen Anfahrer Maximilian Walscheid lag zu diesem Zeitpunkt vorn und belegte letztlich Platz 9. 2 Plätze vor ihm als bester Deutscher Pascal Ackermann auf Rang 7. Auch die 2. und die 3. Etappe werden noch in Bulgarien ausgetragen, bevor der Tross dann am Montag ins Stammland der Italien-Rundfahrt umzieht.
0: Mit diesem kleinen Bericht endet unser Sportabend Sportschau live in Ihrem ARD-Inforadio. Bleiben Sie gerne dran, jetzt geht's nämlich weiter mit der ARD-Infonacht. Das ist auch immer sehr interessant. Ich wünsche Ihnen jetzt aber auch einen schönen Freitagabend und freue mich, wenn wir uns dann das nächste Mal hören.
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1: Es sich um 22.30 Uhr mit Wolfgang Berger. US-Präsident Trump hat eine dreitägige Waffenruhe zwischen der Ukraine und Russland verkündet. Sie soll morgen beginnen. Kiew und Moskau bestätigten, dass die Kampfhandlungen in dem Zeitraum eingestellt werden. Aus Washington Samuel Jakisch.
2: Zusätzlich sollen jeweils 1.000 Gefangene zwischen beiden Seiten ausgetauscht werden, so der US-Präsident weiter. Die Initiative für diese Geste gehe auf ihn selbst zurück, so Trump. Angaben zur Überwachung der Feuerpause oder Konsequenzen bei möglichen Verstößen machte das Weiße Haus nicht. In der Vergangenheit hatten sich vergleichbare Zusagen im Ukraine-Konflikt häufig als brüchig erwiesen. Auch über konkrete Verhandlungen zu den eigentlichen Streitfragen seit der Invasion Russlands in die Ukraine machte Donald Trump keine Angaben.
1: Der Iran und die USA haben sich gestern und heute trotz einer Waffenruhe gegenseitig beschossen. Zudem griff das US-Militär einzelne Ziele im Iran an. Das iranische Militär hat die Gefechte mit US-Kriegsschiffen in der Straße von Hormus nach Angaben der Nachrichtenagentur Tasnim nun für beendet erklärt. Wie es um die Waffenruhe derzeit steht, schätzt Katharina Willinger aus Istanbul ein.
3: Wir sehen auch, dass die Amerikaner immer noch betonen, dass die Waffenruhe hält. Außenminister Rubio sprach heute davon, dass man zeitnah mit einer Antwort der Iraner rechne auf ein amerikanisches Angebot, das man dem Iran gemacht habe. Aus Teheran hieß es jetzt am Abend, man lasse sich damit Zeit. Man prüfe das Ganze, man würde sich nicht unter Druck setzen lassen und das zeigt eben einfach nochmal, dass das Regime sich da auch weiterhin am längeren Hebel fühlt.
1: Der Bundesrat hat sich heute mit zahlreichen Gesetzesvorhaben der Bundesregierung beschäftigt. Zudem zugestimmt haben die Länder der Reform der privaten Altersvorsorge. Ein neues staatlich gefördertes Modell soll von 2027 an die bisherige Riester-Rente ablösen. Ebenfalls verabschiedet wurde ein Gesetz, das Nierenspenden durch Lebende erleichtert. Außerdem ein Gesetz, das Verbraucherinnen und Verbraucher beim Abschluss von Kreditverträgen besser schützt. Abgelehnt hat der Bundesrat dagegen die von der Bundesregierung geplante Entlastungsprämie, die Unternehmen steuerfrei an ihre Beschäftigten hätten auszahlen können. In der Fußball-Bundesliga hat sich Borussia Dortmund am Abend die Vizemeisterschaft gesichert. Die Mannschaft gewann gegen Eintracht Frankfurt mit 3:2 und hat nun 73 Punkte vor Leipzig mit derzeit 63 Punkten. In der zweiten Liga konnte sich Kaiserslautern mit 2:0 gegen Bielefeld durchsetzen. Paderborn und Karlsruhe trennten sich 2:2. Das Wetter in Deutschland. In der Nacht bleibt es trocken, gebietsweise gibt es Nebel, Tiefstwerte 8 bis 1 Grad. Morgen zeitweise heiter, im Norden mehr Wolken, im Bergland einzelne Schauer. Höchstwerte 14 Grad auf den Ostseeinseln bis 25 Grad im Mittelgebirge. Am Sonntag oft freundlich, im Norden vereinzelt, später von Südwesten her vermehrt, Schauer und Gewitter, 14 bis 27 Grad. Das waren die Nachrichten.
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4: Ja, einiges los heute Abend. Die A1 Dortmund Richtung Münster ist zwischen Kreuz Dortmund-Unna und Kamen-Zentrum wegen Bauarbeiten bis Montag früh gesperrt. Die A1 Dortmund Richtung Köln zwischen Burscheid und Kreuz Leverkusen, da staut es gerade auf 3 Kilometer noch wegen Bauarbeiten. Die A1 Trier-Saarbrücken ist in Höhe Saarbrücken-Neuhaus in beiden Richtungen wegen eines brennenden PKWs gesperrt. Und die A2 Dortmund Richtung Oberhausen ist zwischen dem Dreieck Bottrop und Kreuz Oberhausen wegen Bauarbeiten bis Montag früh ebenfalls gesperrt. Dann ein Stau auf der A3 Köln Richtung Frankfurt zwischen dem Dreieck Dernbach und Montabaur, 3 Kilometer Stau. Sie brauchen wahrscheinlich so eine Viertelstunde länger. Ähnlich auf der A5 Basel Richtung Karlsruhe zwischen Offenburg und Appenweier, 2 Kilometer Stau, der Sie auch ungefähr 15 Minuten kosten dürfte. A7 Flensburg Richtung Hamburg. Die Autobahn ist hier zwischen Kaltenkirchen und Quickborn wegen Reinigungsarbeiten gesperrt. Die A8 München-Salzburg ist zwischen Fraßdorf und Bernau wegen einer Nachtbaustelle bis 5 Uhr noch gesperrt. Da werden sie umgeleitet. Zur A9 einmal Berlin Richtung Halle-Leipzig. Die Autobahn ist hier zwischen Turland und Bitterfeld-Wolfen wegen Bergungsarbeiten noch gesperrt. Die A21 hier Richtung Bagdeheide, hier zwischen Lezen und Bad Oldesloe Süd eine Nachtbaustelle, deswegen auch bis 5 Uhr gesperrt. Hier werden sie umgeleitet über die U96 und U98. Die A25 Hamburg-Geesthacht ist zwischen Allermöhe und Neu-Allermöhe-West in beiden Richtungen auch noch wegen Bergungsarbeiten gesperrt. Die A81 Heilbronn Richtung Würzburg ist zwischen Heilbronn, Untergruppenbach und Kreuz-Weinsberg wegen einer Fahrbahnerneuerung bis Montag früh gesperrt. Hier staut es sich auch gerade an diesem Nadelöhr auf 5 Kilometer. Die A45 rutscht nach Hagen Richtung Dortmund zwischen Dortmund-Hafen und Kreuz-Castrop. Rauxel Ost, ein Unfall, deswegen auch hier eine Sperre. Und die letzte Meldung dürfte jetzt die A92 dann auch sein. München Richtung Deggendorf, hier zwischen Oberschleißheim und Unterschleißheim. Bauarbeiten bis Sonntag, 4 Uhr früh, auch hier werden sie umgeleitet. Also finden Sie hoffentlich einen guten Weg, wohin Sie wollen. Wir begleiten Sie gerne.
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4: Und damit jetzt auch willkommen aus dem NDR-Infostudio in Hamburg, heute Abend mit Nina Zimmermann. Ja, alles begann heute am Freitagmorgen um 9.06 Uhr. Das Alarmsystem einer Volksbankfiliale in Sinzig in Rheinland-Pfalz löste automatisch einen Notruf aus. Und sofort rückten entsprechend Polizei und Rettungsdienste mit einem Großaufgebot an. Die gesamte Innenstadt wurde gesperrt, die Anwohner durften zeitweise nicht ihre Häuser verlassen und auch Spezialkräfte aus anderen Bundesländern wurden herangezogen. Denn zunächst sah alles nach einer sehr gefährlichen Situation, nach einer Geiselnahme aus. Als die Polizei dann Stunden später ins Gebäude vorrückte, war von Tätern oder Täter keine Spur. Aber man fand unter anderem den Fahrer eines Geldtransporters eingesperrt. Szenen wie im Krimi. Christoph Bröder fasst uns die Geschehnisse nochmal zusammen.
5: Um 9 Uhr am Freitagvormittag haben sich in Sinzig dramatische Szenen abgespielt. In der Volksbank-Filiale wurden zwei Menschen in den Tresorraum der Bank eingesperrt. Einer von ihnen war laut Polizei der Fahrer eines Geldtransporters, der am Morgen vor der Bank gehalten hatte. Wer die zweite Person ist, ist derzeit noch nicht bekannt. Die Polizei ging mehrere Stunden davon aus, dass sich die Täter mit den vermeintlichen Geiseln in der Bank verschanzt hatten. Polizeisprecher Jürgen Fachinger erklärt die Situation.
6: Es ist keine weitere Person in dem Anwesen gefunden worden. Das Anwesen ist komplett abgesucht worden, durchsucht worden. Und insofern müssen wir davon ausgehen, dass der oder die Täter das Objekt zu einem Zeitpunkt verlassen haben, möglicherweise unmittelbar nach der Tat. Es war halt auch so, dass zu den mutmaßlichen Geiseln kein Kontakt stattgefunden hat, dass wir das halt eben auch nicht verifizieren konnte.
5: Die Innenstadt von Sinzig war über mehrere Stunden weiträumig abgesperrt. Die Polizei war mit einem Spezialeinsatzkommando und einer Verhandlergruppe des Landeskriminalamts vor Ort. Zwei Polizeihubschrauber kreisten über der Stadt. Gegen 14.30 Uhr stürmte das Spezialkommando dann das Gebäude und fand die beiden vermeintlichen Geiseln im Tresorraum eingesperrt. Für die Leute in Sinzig war das ein aufregender Tag.
7: Meine Enkelkinder sind hier und jetzt haben wir gerade eben die beiden Mädchen von der Schule abgeholt. Da steht ja jetzt auch Polizei zur Sicherheit. Ja, es ist ein ganz komisches Gefühl.
8: Also Sorgen an sich um die Kinder nicht, weil die am Kindergarten sind. Ich habe gedacht, jetzt eher das Abholen, das war mein Problem, weil ich wohne auch direkt in der Nähe von der Stadt. Das war jetzt eine Herausforderung. Meine Tochter erst von der Schule und jetzt meinen Sohn abzuholen.
9: Ein Freund hat mich angerufen und hat gefragt, wir wollten uns in der Eisdiele treffen. Und der hat gesagt, der könnte nicht hoch, da wären Polizeiwagen aus Nordrhein-Westfalen da. Das heißt, sie sind nicht nur aus Rheinland-Pfalz, sondern auch von anderswoher gekommen.
5: Derzeit gibt es auch keine Infos darüber, ob bei der Tat etwas erbeutet wurde. Und es ist auch nicht bekannt, ob es ein oder mehrere Täter waren. Die Polizei erhofft sich weitere Infos durch die Befragung der vermeintlichen Geiseln. Und es wird jetzt nach dem Täter oder den Tätern intensiv gefahndet.
4: Eine vermeintliche Geiselnahme in Sinzig löst also einen massiven Polizeieinsatz aus. Soweit der aktuelle Stand von Christoph Bröder.
0: Wirtschaft.
4: Blockade, Gegenblockade, Beschuss von Frachtern, Kriegshandlung trotz Waffenruhe. Die Lage in der Straße von Hormuz bleibt unübersichtlich. Die Preise für Gas und Öl, die bleiben hoch. Das wird auch für Unternehmen hierzulande immer mehr zu einem Problem. Meine Kollegen vom NDR-Magazin Panorama 3, die haben norddeutsche Firmen besucht und sich angeschaut, was das für die Firmen ganz konkret gerade bedeutet. Esra Öser und Claudia Plass berichten.
10: Severin in Mecklenburg-Vorpommern. Das Familienunternehmen Landpute produziert hier Biogeflügel. Durch eine Halle verlaufen mehrere Schienen, daran aufgehängt geschlachtete Tiere. Armin Krämer, einer der beiden Geschäftsführer, führt durch die Halle.
11: Das Hähnchen wird dementsprechend in verschiedene Bereiche zerlegt. Brust, Keule, Flügel.
10: Das Biogeflügel stammt von Höfen aus dem Umland. Der Betrieb ist in den vergangenen Jahren gewachsen und hat unter anderem in neue Maschinen investiert. Der Krieg in Nahost mit der Blockade der Straße von Hormuz treffe das Unternehmen gleich mehrfach, sagt Markus Oberheu, ebenfalls Geschäftsführer.
12: Hier sind es natürlich die Energiekosten, die zu Buche schlagen, wie Kühlung, Maschinen laufen.
10: Auch in anderen Bereichen der Produktion seien die Kosten gestiegen. Die Fleischprodukte werden verpackt, bevor sie den Betrieb verlassen, in Folien und Kartons. Material, das seit Beginn der Krise zunehmend teurer geworden ist, beschreibt Krämer die Situation.
13: Aktuell sind das zwischen 10-30%. Und das ist natürlich in dem Bereich schon gigantisch.
10: Krämer spricht von einer großen Herausforderung. Auch bei der Firma Bühnen in Bremen macht man sich Sorgen. Das Unternehmen produziert Klebstoff, ein Produkt, das zum Großteil auf Erdöl basiert. Klebstoff sei fast überall drin, erklärt Geschäftsführer Jan Hunke.
14: Es geht bei dem Handy los. Das ist Verklebung im Auto. Das sind aber auch Klebungen wie Pizzakartonagen. Es geht in die Bauindustrie. Klebstoff geht fast überall ein und man denkt es gar nicht.
10: Aktuell sieht Hunke eher ein Preisproblem. Noch seien die wichtigsten Rohstoffe aber vorhanden.
14: Der Startpunkt ist Rohöl oder Gas. In der Aufsplittung dann nach der Raffinerie gibt es die Grundrohstoffe und es wird dann immer weiter aufgesplittet quasi. Und Teile der Kette werden dann wieder zusammengefügt, um Klebstoffe zu fertigen.
10: Die Blockade der Straße von Hormus und die Folgen treiben viele Firmen um. Das zeigt eine Blitzumfrage der Deutschen Industrie- und Handelskammer. Demnach gaben 83% der befragten Unternehmen an, dass ihre Geschäfte durch den Nahostkonflikt negativ beeinflusst werden. Etwa durch gestiegene Fracht- und Transportkosten, höhere Energiekosten und eine geringere Nachfrage. Erste Engpässe bei Rohstoffen zeigen sich laut Umfrage vor allem bei Kunststoffen, rohölbasierten Produkten, Energie- und Kraftstoffen. Angesichts der Lage herrsche große Unsicherheit, sagt Philipp Koch, zuständig für den Bereich international bei der Handelskammer Hamburg.
15: Die Unternehmen suchen händeringend nach Informationen, nach Klarheit, um besser planen zu können, müssen aber feststellen, dass es diese Informationen nicht gibt. Die Unsicherheit ist einfach Teil dieses Zustandes, das neue Normal aktuell.
10: Um weniger abhängig von Öl zu sein, hat die Firma Bühnen in Bremen schon mit Klebstoffen experimentiert, die zum Beispiel vor allem aus Baumharzen stammen. Allerdings, die Produktion mit Erdöl war billiger. Jan Hunke geht davon aus, dass die Krise länger andauert.
14: Also wenn jetzt die Straße wieder geöffnet werden würde, dauert es sicherlich Monate, bis es wieder annähernd normal ist.
10: Bleiben Ölexporte aus dem Nahen Osten längerfristig aus, dann, befürchtet Hunke, könnte es für die Klebstoffproduktion schwierig werden.
16: Ja, was die Blockade der Straße von Hormus mittlerweile für Unternehmen bedeutet, das haben sich die Panorama-3-Reporterin Isra Öser und Claudia Plast näher angeschaut. Für viele Frauen ist der gefährlichste Ort kein dunkler Park oder alleine auf der Straße unterwegs zu sein, sondern statistisch ist es die eigene Wohnung. Wir schauen gleich auf die Reform des Gewaltschutzgesetzes. Vorher aber eine ganz wichtige Gefahrenmeldung. Ein Falschfahrer auf der A43 Wuppertal-Recklinghausen. Zwischen Kreuz Wuppertal Nord und Sprockhövel ist ein Falschfahrer unterwegs. Fahren Sie bitte äußerst rechts, überholen Sie auch erst einmal nicht auf der A43 Wuppertal-Recklinghausen. Hier ist zwischen Kreuz Wuppertal Nord und Sprockhövel ein Falschfahrer unterwegs. Vorsicht bitte in beiden Richtungen. Ja, schauen wir noch einmal auf das, was die Statistik uns in Deutschland sagt. Alle 3 Minuten wird eine Frau Opfer häuslicher Gewalt. In der Polizeistatistik gibt es rund 266.000 Fälle, um ganz genau zu sein. Wobei die meisten Frauen sind in der Mehrheit, 70%, die häusliche Gewalt erleben. Mit dem Blick auf dieses wachsende Problem hat der Bundestag heute beschlossen, das Gewaltschutzgesetz zu ändern. Kernstück: Täter sollen mit einer elektronischen Fußfessel auf Abstand gehalten werden. Mario Kubina fasst uns die Debatte im Plenarsaal zusammen.
17: Ein wichtiger Tag sei das für den Kampf gegen häusliche Gewalt. So sehen es zumindest die Rednerinnen der Koalition. Mit dem Beschluss bekommen Familiengerichte mehr Möglichkeiten, um Frauen vor Übergriffen im eigenen Umfeld zu schützen. Ein wichtiger Punkt aus Sicht der Bundesjustizministerin: In besonders schweren Fällen kann ein Täter dazu verpflichtet werden, eine elektronische Fußfessel zu tragen.
18: Kommt der Täter trotz Verbot zu nah, wird sofort Alarm ausgelöst. Auch die Betroffenen bekommen in Echtzeit ein Signal. Wirksamer Schutz muss schnell sein. Und in Spanien schützt die elektronische Fußfessel seit 20 Jahren hochwirksam Frauen. Jetzt kommt sie endlich auch hier,
17: sagt Stefanie Hubig von der SPD. Und auch die Unionsfraktion findet den Ansatz gut. Das macht die Rechtspolitikerin Susanne Hiel deutlich.
19: Der vorliegende Gesetzentwurf ist ein entscheidender Schritt, um den Schutz der Betroffenen zu stärken und den Tätern unmissverständlich klarzumachen, wer Gewalt ausübt, wird zur Verantwortung abgezogen.
17: Die CSU-Abgeordnete betont, Schwarz-Rot setzt auf die elektronische Fußfessel, aber nicht nur.
19: Wir verankern die Täterarbeit im Gewaltschutzgesetz, soziale Trainingskurse und Gewaltprävention durchbrechen den Kreislauf der Gewalt nachhaltig.
17: Und genau solche Maßnahmen können Familiengerichte in Zukunft anordnen. Zustimmung kommt auch von Teilen der Opposition. Die Grünen hätten sich in Sachen Gewaltschutz zwar mehr gewünscht, aber die elektronische Fußfessel kann aus Sicht der Oppositionspartei einen Beitrag leisten.
20: Nicht als Allheilmittel, nicht als Symbolpolitik, sondern als gezielte Schutzmaßnahme in Hochrisikofällen.
17: So die Grünen-Abgeordnete Lena Gumnior. Auch die größte Oppositionsfraktion unterstützt die Gesetzesänderung. Aber die AfD sieht die Ursache für den Anstieg häuslicher Gewalt vor allem in ungeregelter Einwanderung.
21: Zu den vielen Fällen häuslicher Gewalt, die es bedauerlicherweise auch schon vor 2015 gab, kamen noch Hunderte, kamen noch Tausende, kamen noch Zehntausende Fallzahlen hinzu.
17: So der AfD-Abgeordnete Rainer Galler. Gewalt gegen Frauen als Folge einer falschen Einwanderungspolitik? Die Justizministerin hält dagegen.
22: Gewalt an Frauen zieht sich durch alle Schichten, durch alle Gesellschaftsschichten, durch alle Nationalitäten, durch alle Religionen.
17: Ein Punkt, bei dem auch die Linke nicht widersprechen würde. Allerdings, aus Sicht des Abgeordneten Aaron Valent, verfehlt die Koalition den Kern des Problems, wenn sie auf die Fußfessel setzt.
23: Sie sorgt nämlich genau nicht dafür, dass Frauen in der Zwischenzeit eine neue Adresse oder eigenen Wohnraum erhalten, dass sie Unterstützung bei der ökonomischen Eigenständigkeit bekommen, dass sie sich strukturell an der Situation von Frauen in diesem Land etwas ändert.
17: Und so enthält sich die Linke bei der Abstimmung. Alle anderen Fraktionen im Bundestag stimmen dem geänderten Gewaltschutzgesetz zu.
16: Und somit ist es in Zukunft auch möglich, bei häuslicher Gewalt elektronische Fußfesseln anzuordnen. Mario Kubina mit seinem Bericht.
0: 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Jetzt seit dem Jahresbeginn erhalten 18-Jährige ja Post von der Bundeswehr. Keine Glückwunschkarte, sondern ein Fragebogen. Seit 5 Monaten gibt es diese neue Wehrerfassung. Aber jetzt kann man ja durchaus mal fragen, mit welchem Ergebnis. Das Bundesverteidigungsministerium hat eine erste Zwischenbilanz gezogen. Eine positive. Insgesamt seien mehr als 90% der kontaktierten jungen Männer ihrer Pflicht zur Beantwortung dieses neuen Wehrdienstfragebogens nachgekommen. Christina Nagel berichtet, wie es mit dem neuen Wehrdienst läuft.
24: Über 200.000 Anschreiben hat das Bundesamt für Personalmanagement der Bundeswehr in den ersten 4 Monaten verschickt an diejenigen, die 18 geworden sind. Darin die Aufforderung, einen digitalen Fragebogen auszufüllen. Für Männer ist das verpflichtend, Frauen können es freiwillig tun. Mit dem Rücklauf ist man im Verteidigungsministerium mehr als zufrieden. 86% der angeschriebenen Männer hätten den Fragebogen fristgerecht zurückgeschickt, sagt Sprecher Mitko Müller.
25: Wenn wir dann noch die Ermahnung oder die Erinnerung dazu rechnen und dann den Rücklauf haben, dann liegen wir bei über 90% Rücklauf. Und diese Zahlen sind sehr gut.
24: Eine mahnende Erinnerung erhält, wer den Fragebogen nicht innerhalb der vorgegebenen Frist von 4 Wochen beantwortet. Wer nach wiederholter Mahnung nicht reagiert, begeht eine Ordnungswidrigkeit und muss, so sieht es das Gesetz vor, mit einem Bußgeld rechnen.
25: Es gibt bei uns intern die Festlegung, dass das Bußgeld bis maximal 250 € ausfallen wird.
24: Im Verteidigungsministerium hofft man allerdings, dass Bußgeldverfahren eher die Ausnahme als die Regel sind. Schließlich dauere das Ausfüllen des Bogens zwischen 4 und 8 Minuten.
25: Keiner muss da irgendwie ankreuzen, dass er zur Bundeswehr möchte, sondern es geht darum, die Daten abzugleichen. Und dann kann man sich äußern oder soll man sich äußern, wie man zur Bundeswehr, einen möglichen Wehrdienst steht und ob man gewisse Qualifikationen mitbringt, die gegebenenfalls notwendig sind.
24: Wer Interesse bekundet, wird kontaktiert. Es gibt auf Wunsch Informationsmaterial und einen Beratungstermin, wo über Einsatzmöglichkeiten und das weitere Prozedere informiert wird. Es folgen Musterung und Eignungstests. Für die ersten Interessenten gibt es nach Angaben des Ministeriumssprechers bereits konkrete Planungen. Ihre Einstellung soll noch in diesem Jahr erfolgen. Der Rücklauf der Fragebögen ist für die Bundeswehr aber nicht nur wichtig, um direkt junge Männer zu rekrutieren. Es geht auch um die sogenannte Wehrerfassung.
25: Wir wollen ja einen Datenabgleich vornehmen und auch wissen, wer wann und über welche Wege erreichbar wäre und zur Verfügung steht.
24: Das Ziel? Der Aufbau einer neuen Datenbank, in der nicht nur aktuelle Adressen gespeichert sind, sondern mittel- und langfristig auch die Ergebnisse der Musterung, die nun wieder verpflichtend ist. Ab Mitte 2027 will die Bundeswehr so weit sein, dass sie wieder flächendeckend junge Menschen auf ihre Eignung für die Bundeswehr prüfen kann. Dafür werden an insgesamt 24 Standorten Musterungszentren aufgebaut. Ausgewählt habe man Orte, die gut erreichbar sind, in Regionen mit hoher Bevölkerungsdichte, also da, wo die Bundeswehr viele Bewerber und Bewerberinnen vermutet. Im Verteidigungsministerium ist man angesichts steigender Bewerberzahlen optimistisch, dass das Konzept des Freiwilligenwehrdienstes aufgeht. Sollten sich nicht genügend Freiwillige finden, kann die Wehrpflicht wieder eingesetzt werden. Bis 2035 ist eine Truppenstärke von 260.000 aktiven Soldatinnen und Soldaten sowie 200.000 Reservistinnen und Reservisten angepeilt.
16: Soweit Christina Nagel zur ersten offiziellen Bilanz des Verteidigungsministeriums, wie es mit dem neuen Wehrdienst, diesen Musterungsfragebögen, läuft. Dazu gab es übrigens jetzt zum Ende der Woche heute auch in dutzenden deutschen Städten Demonstrationen von Jugendlichen. Unter dem Motto Schulstreik gegen die Wehrpflicht haben sie gegen eine mögliche Rückkehr zur Wehrpflicht und eine verpflichtende Musterung demonstriert. Dünger wird knapper und teurer. Der Grund liegt weit weg, aber wir kennen ihn. Der Krieg im Iran und die Straße von Hormus, die Blockade dort, die treibt die Preise für Stickstoffdünger in die Höhe. Die Preiskurve geht seit Monaten nach oben. Und was Landwirte heute mehr zahlen, das landet meist morgen auch bei uns auf dem Kassenbon im Supermarkt. Denn ein beständiger Friede und mehr Sicherheit aktuell nicht in Sicht. Antje Passenheim war bei Landwirten in Nordrhein-Westfalen unterwegs.
1: Der Iran-Krieg ist weit weg von Paul-Christian Küskenshof, doch der Landwirt aus dem Kreis Viersen spürt die Folgen bis auf seine Wiese.
2: Die ist einmal geschnitten vor 2 Wochen, die ist auch wieder gedüngt. Und das ist mein Winterfutter für die Mutterkühe.
1: Um die kleine Herde und die Äcker des Paulshofs zu versorgen, wird Küskens noch mehr künstlichen Dünger brauchen. Doch genau wie der Treibstoff wird Dünger gerade infolge des Kriegs in der Golfregion immer teurer.
2: Wir haben einen Aufschlag von um die 35% auf Stickstoffdünger zurzeit.
1: Durch die gesperrte Straße von Hormus stecken aktuell viele Containerschiffe mit Dünger fest. Besonders betroffen ist Stickstoffdünger, weil ein großer Teil davon im Nahen Osten produziert wird. Und das wirkt sich weltweit auf die Verfügbarkeit und den Preis von Dünger aus. Zum Glück hat Bauer Küskens auf Vorrat gekauft. Doch schon jetzt bekommt er einen Vorgeschmack, wie teuer das Auffüllen seiner Bestände im Lauf des Sommers wird.
2: Ich habe Dünger vorgekauft für 32 Euro die 100 Kilo und aktuell bezahlen wir 47 Euro. Also ein stattlicher Aufpreis für die gleiche Ware.
1: Doch es ist vor allem die Ungewissheit, die dem Kreisvorsitzenden der Kreisbauernschaft Krefeld-Viersen gerade Sorgen bereitet. Denn keiner kann sagen, wann sich der Preis für Dünger wieder normalisiert.
2: Wer zu früh kauft, hat dann zu teuer gekauft.
1: Rund ein Drittel des weltweiten Bedarfs an Düngemitteln geht durch die Straße von Hormus. Auch wenn Düngemittel nach NRW vor allem aus Belgien, den Niederlanden und Marokko kommen, die weltweite Krise wird auch vor dem heimischen Markt nicht Halt machen, sagt die Ökonomin vom Institut der deutschen Wirtschaft in Köln, Samina Sultan.
3: In der mittel- bis längeren Frist könnte das dazu führen, dass einige Lebensmittel teurer werden. Und das mussten dann nicht nur Getreide und Mais oder Soja an sich sein, sondern eben auch Fleischprodukte, weil Tiere sind ja auf Tierfutter angewiesen.
1: Um unabhängiger von derartigen Weltkrisen zu werden, setzt das NRW-Landwirtschaftsministerium beispielsweise auf effizientere Düngemethoden. Außerdem fördert die schwarz-grüne Landesregierung gezielt den Ökolandbau, der ohne Düngemittel auf Basis fossiler Rohstoffe auskommt. Landwirtin Stefanie Strohdres und ihr Mann haben sich auf ihrem Biohof in Hasewinkel dafür schon vor rund 40 Jahren entschieden.
6: Damals war vielleicht noch mehr das Bestreben, unabhängiger von der Industrie zu sein, dass wir unseren Dünger selber erzeugen, dass wir nichts zukaufen müssen. Und heute zeigt sich einfach noch mal mehr, dass man auch unabhängig ist von der Weltpolitik und von Importe aus Drittländern, die wir eigentlich nicht nötig haben, weil alles hier selber aus dem Boden auch wächst und entsteht.
1: Etwa der rote Klee, der wie Erbsen oder Bohnen zu den Leguminosen oder Schmetterlingsblütlern gehört, sagt die Landwirtin und zupft einen Büschel Kleeblätter aus ihrer saftigen Kuhwiese.
6: Die haben die Fähigkeit, wirklich den Stickstoff aus der Luft zu sammeln und mit Knöllchenbakterien in der Wurzel zu binden.
1: Den Rest besorgt die Gülle, die Kühe, Schweine, Pferde und Esel auf ihrem kunterbunten Hof produzieren. Auch wenn der Biohof etwa durch die Spritpreise den Folgen der Weltlage nicht entkommt, so genießt Landwirtin Strohtris ihre Unabhängigkeit. Sie hofft, die Krise könnte auch etwas Gutes haben und ein Umdenken antriggern.
16: Der Iran-Krieg setzt auch deutsche Landwirte unter Druck. Antje Passenheim hat sich in Nordrhein-Westfalen umgehört.
4: Kultur.
16: In den deutschen Top 3 in den Charts, in den Popcharts, sind gerade gleich zwei Songs, die man schon kennt, nämlich aus den 2010er Jahren. Einer kommt von Sarah Larsson und einer von Justin Bieber. Die Feuilletons sprechen da gerne von einer Nostalgie. Also das Publikum entdecke gerade diese Songs neu, wieder oder erinnert sich einfach gerne, schwelgt gerne. Unsere Kollegin Julia Herzger widerlegt diese Nostalgieerzählung, denn die Songs werden nicht wieder, die werden wirklich neu entdeckt von ganz jungen Leuten. Und manchmal helfen die Musiklabels auch noch ein bisschen nach.
5: Der aktuelle Nummer 1 Song aus den deutschen Charts ist 14 Jahre alt. Justin Bieber und Nicki Minaj mit Beauty and a Beat. Grund dafür ist der Auftritt von Bieber auf dem Coachella-Festival vor ein paar Wochen, nachdem er lange Zeit von der Bildfläche verschwunden war. Der Hype um seinen Auftritt hat die Streaming-Zahlen in die Höhe schießen lassen. Ein Nostalgie-Moment, titeln nun einige Medien. Die Millennials erinnern sich zurück an ihre sorgenfreie Jugend mit Justin Bieber. So zumindest die Erzählung. Aber ist das wirklich so? Historiker Tobias Becker bezweifelt das.
7: Häufig sind es tatsächlich jüngere Leute, die solche Revivals vorantreiben oder überhaupt erst auslösen, die gar keine Erinnerung an diesen Moment haben, also für die dieser Song eigentlich was Neues ist. Da trägt die Nostalgieerklärung natürlich gar nicht, weil natürlich keine Assoziationen mit der Vergangenheit aufgerufen werden.
5: Diese These lässt sich mit Zahlen vom Streamingdienst Spotify gut belegen. Auch in den hauseigenen Charts des Anbieters ist Justin Bieber gerade auf der 1. Fast 3/4 aller Streams stammen demnach von der Gen Z, also Usern unter 30 Jahren. 37% der Hörer sind sogar unter 24 Jahren alt, waren also bei der Erstveröffentlichung von Beauty and the Beat noch Kinder. Dass ältere Songs jetzt auch jüngere Zielgruppen erreichen, bestätigt auch Thorsten Sack. Er arbeitet in der Katalogvermarktung von Sony Music. Das Label hat ein eigenes Team, um die Trends im Streaming zu beobachten und zu reagieren, falls ein älterer Song wieder einen Hype erlebt.
8: Wir sehen, dass Hits tatsächlich generationsübergreifend funktionieren, wenn sie kulturell anschlussfähig sind, wenn es die Geschichten dazu gibt.
5: Die jüngste Geschichte aus dem Hause Sony? Sarah Larsson. Die Künstlerin ist seit vielen Jahren im Geschäft, hatte mit Lush Life 2015 einen Hit. Der Song erlebt seit Ende letzten Jahres ein Comeback. Der Grund? Ein virales Video eines Fans auf TikTok. Im März schaffte es Lush Life dann 11 Jahre nach seiner Erstveröffentlichung auf Platz 1 der deutschen Charts, hält sich dort noch immer in den Top 3. Thorsten Sack erklärt, dass das Label aktiv versucht, solche viralen Trends bestmöglich zu nutzen.
8: Im Fall von Sarah Larsson, die ja eine weiterhin sehr aktive Künstlerin ist, haben wir dann ganz schnell ihr Management kontaktiert und versucht genau dann sie natürlich mit reinzuholen in diesen Trend, was wir dann auch relativ schnell geschafft haben, dass wir diese Story weitererzählen können, dass wir diesen Trend nicht abebben lassen wollen.
5: Das Ziel? Noch mehr Leute für Sarah Larssons Musik zu begeistern, sie vielleicht auch auf ihre neue Musik aufmerksam zu machen. Doch ist die Musikindustrie dem Zufall der Algorithmen ausgesetzt? Oder kann man solche Trends vielleicht auch planen?
8: Also beides. Vieles passiert aus der Dynamik der sozialen Medien, ganz, ganz klar. Und deswegen sind wir da auch sehr erpicht drauf, das sehr genau zu beobachten und diese Trends frühzeitig aufgreifen zu können und sie auch verstärken zu können und vielleicht auch auf das Gesamtrepertoire der Künstler, der Künstlerin dann auch noch umzuleiten.
5: So schön die Erzählung von Nostalgie in den Charts auch ist, sie greift nicht so richtig. Vielmehr machen vor allem junge Leute alte Songs groß, weil sie sie neu entdecken. Auf Social Media, in Filmen und Serien. Und die Labels helfen dabei gerne auch ein bisschen nach.
16: Soweit Julia Herzger über alte Bekannte, die neu entdeckt werden in den Charts und da gerade oben landen. €1.000 für Arbeitnehmerinnen und Arbeitnehmer, steuerfrei, direkt vom Betrieb zumindest gezahlt und so finanziert. Die Entlastungsprämie, die klang bestimmt für manche verlockend, wenngleich aus der Wirtschaft ganz lauter Protest kam, nachdem diese Pläne der Bundesregierung vorgestellt wurden. Jetzt aber hat der Bundesrat dazu Nein gesagt. Zu teuer für Länder und Kommunen. Was also eine Entlastung werden sollte, wird eine Belastung gerade für die Koalition in Berlin. Und darauf schauen wir um 11:15.

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1: Um 23 Uhr mit Wolfgang Berger. US-Präsident Trump hat eine dreitägige Waffenruhe zwischen der Ukraine und Russland verkündet. Sie soll morgen beginnen und bis einschließlich Montag dauern. Aus der Nachrichtenredaktion Amir Brecht.
2: Wie Trump auf seiner Online-Plattform mitteilte, sollen alle Kampfhandlungen in dem Zeitraum eingestellt werden. Der US-Präsident erklärte, die Initiative sei von ihm angestoßen worden. Er hoffe, dies sei der Anfang vom Ende eines sehr langen, tödlichen und hart geführten Krieges. Der ukrainische Präsident Zelensky hat die Einigung bestätigt. Er teilte außerdem auf Telegram mit, dass es einen weiteren Gefangenenaustausch geben soll, und zwar von 1000 Gefangenen auf jeder Seite. Auch der Kreml hat die dreitägige Waffenruhe am Abend bestätigt.
1: Das Gesetz zur neuen privaten Altersvorsorge hat die letzte Hürde genommen. Der Bundesrat hat dem Gesetz zugestimmt. Damit kann es in Kraft treten. Ziel ist es, die bisherige Riester-Rente durch ein neues staatlich gefördertes Vorsorgemodell abzulösen. Abgelehnt hat der Bundesrat dagegen die geplante Entlastungsprämie für Arbeitnehmer. Die Bundesregierung wollte es Unternehmen ermöglichen, ihren Beschäftigten bis zu 1.000 Euro steuerfrei auszuzahlen. In der Pflegeversicherung droht in den kommenden 2 Jahren eine Finanzlücke von mehr als 22,5 Milliarden Euro. Das sagte Bundesgesundheitsministerin Warken der Rheinischen Post. Nach ihren Angaben hat das Anwachsen des Defizits nicht nur demografische Gründe. Heutzutage würden auch Menschen als pflegebedürftig eingestuft, an die man früher gar nicht gedacht hatte, beispielsweise Kinder und Jugendliche mit ADHS. Das lasse die Ausgaben der Pflegeversicherung weiter steigen. In der Fußball-Bundesliga hat Borussia Dortmund zum Auftakt des vorletzten Spieltags Eintracht Frankfurt geschlagen. Durch den 3:2-Erfolg steht der BVB bereits als Vizemeister fest. Aus der Sportredaktion Jan Möller.
3: Schon nach 2 Minuten ging Frankfurt durch Uhsun in Führung, doch Guirassy und Schlotterbeck drehten kurz vor der Pause das Spiel für den BVB. Inacio erhöhte nach 70 Minuten sogar auf 3:1, Burkhardt gelang nur noch der Anschlusstreffer für die Eintracht. Das war's, 3:2, Frankfurt droht eine Saison ohne Europapokal. Und Dortmund feiert am Ende nochmal den eingewechselten Niklas Süle, der seine letzten Minuten im Profifußball bestritt. In der zweiten Liga hat Paderborn nur 2:2 gegen Karlsruhe gespielt, ein Dämpfer im Aufstiegsrennen. Und Bielefeld muss nach einer 0:2 Niederlage in Kaiserslautern weiter um den Klassenerhalt bangen.
1: Das waren die Nachrichten. Und hier noch das Wetter in Deutschland. In der Nacht bleibt es trocken, gebietsweise gibt es Nebel, Tiefstwerte 8 bis 1 Grad. Morgen zeitweise heiter, im Norden mehr Wolken, im Bergland einzelne Schauer, Höchstwerte 14 Grad auf den Ostseeinseln bis 25 Grad im Mittelgebirge. Am Sonntag oft freundlich, im Norden vereinzelt, später von Südwesten her vermehrt Schauer und Gewitter, 14 bis 27 Grad. Es ist 23.03 Uhr.
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4: Ja, da begleiten uns heute einige Meldungen, aber wir starten mit 2 Falschfahrern, die uns gemeldet werden auf der Landesstraße. Wuppertal, Sonnborn, Ronsdorf zum Beispiel, zwischen Tunnel, Burgholz und Universität in Wuppertal. Elberfeld. Da kommt ein Falschfahrer entgegen. Bitte fahren Sie hier äußerst rechts. Überholen Sie auch erst einmal nicht auf der Landesstraße Wuppertal-Sonnenborn-Wuppertal-Ronsdorf zwischen Tunnel Burgholz und Universität in Wuppertal-Elberfeld. Ein Falschfahrer, der uns da gemeldet wird. Und den Falschfahrer wiederhole ich auch noch einmal auf der A43 Wuppertal-Recklinghausen zwischen Kreuz Wuppertal-Nord und Sprockhövel. Auch hier ein Falschfahrer unterwegs. Bitte fahren Sie äußerst rechts. Überholen Sie auch erst einmal nicht, bis die Gefahr vorbei ist. Dann gibt es einige Bauarbeiten und auch ein paar Staus gerade. Die A1 Dortmund Richtung Münster ist zwischen Kreuz Dortmund-Unna und Kamen-Zentrum wegen Bauarbeiten bis Montag früh gesperrt. A1 Dortmund Richtung Köln zwischen Burscheid und Kreuz Leverkusen 3 Kilometer stockend, auch hier Bauarbeiten. Die A1 Trier-Saarbrücken ist in Höhe Saarbrücken-Neuhaus in beiden Richtungen wegen eines brennenden PKWs gesperrt. Die A2 Dortmund Richtung Oberhausen ist zwischen Dreieck Bottrop und Kreuz Oberhausen wegen Bauarbeiten auch bis Montag früh gesperrt. A3 Köln Richtung Frankfurt zwischen Dreieck Dernbach und Montabaur 3 Kilometer Stau. Sie brauchen wahrscheinlich 15 Minuten länger. Und ganz ähnlich die A5 Basel Richtung Karlsruhe zwischen Offenburg und Appenweier 2 Kilometer Stau. Auch hier müssen Sie mit einer Viertelstunde mehr planen. Die A7 Flensburg Richtung Hamburg, die ist zwischen Kaltenkirchen und Quickborn noch wegen Reinigungsarbeiten gesperrt. Die A8

0: Die Prämie führt zu Steuermindereinnahmen von insgesamt geschätzt 2,8 Milliarden Euro in den nächsten Jahren, zwei Drittel auf Länder, 1 Milliarde, und Kommunen mit dann 700 Millionen.
1: Viel Geld, auf das die meist klammen Städte und Gemeinden nicht verzichten können, erklärt Dressel. Als Kompromiss haben die Länder dem Bund vorgeschlagen, die Kommunen nicht zu belasten und diesen Teil anders zu finanzieren. Aber
0: das ist schon ein Stück enttäuschend, dass diese Hand nicht ergriffen wurde, um sozusagen hier auch eine Möglichkeit zu einem Konsens zu kommen. Aber wenn das Gesetz in irgendeiner Form irgendwo in die Montagehalle zurückkommt, dann ist das ja vielleicht eine Gelegenheit, auf diese Beschlussempfehlung Bezug zu nehmen.
1: Und so kommt es jetzt auch. Der Bundesrat lehnt das Gesetz ab und schickt es zurück in die Montagehalle. Die Mehrheit der Länder stoppt die Maßnahme aber nicht nur wegen der Steuerausfälle, betont Sven Schulze, CDU-Ministerpräsident in Sachsen-Anhalt.
2: Die überwiegende Mehrheit der Unternehmen wird das nicht umsetzen. Es gibt im Moment kein Bundesland, was das umsetzen würde bei seinen Beamten und Angestellten. Selbst der Bund macht es nicht. Das heißt, das Ziel, Menschen zu helfen, das eint uns. Aber das Wie, das eint uns im Moment noch nicht. Und deswegen braucht es hier weitere Gespräche.
1: Mecklenburg-Vorpommerns Regierungschefin Manuela Schwesig von der SPD fordert stattdessen
3: zum Beispiel die Erhöhung der Pendlerpauschale und die notwendige Einkommensteuerreform. Es wäre jetzt besser, alle Einkommen bis 3.000 Euro zu entlasten, anstatt nur eine Entlastung für sehr wenige auf den Weg zu bringen.
1: Die Opposition im Bundestag spottet. Das sei ein Fiasko für Kanzler Merz und Finanzminister Klingbeil, so Grünen-Fraktionschefin Katharina Dröge.
4: Handwerklich haben die beiden es so schlecht gemacht, dass die eigenen Ministerpräsidenten gesagt haben, wir verweigern die Mehrheit.
1: Wirtschaftsverbände atmen auf, dass die Entlastungsprämie erstmal nicht kommt. Ob sie überhaupt noch kommt, ist offen. Die Bundesregierung kann im Vermittlungsausschuss vom Bundestag und Bundesrat versuchen, das Vorhaben zu retten.
5: Die Bundesregierung scheitert also im Bundesrat. Ob die Entlastungsprämie noch kommt, steht so erstmal in den Sternen. Aber es geht ja um weitaus mehr, kommentiert Georg Schwarte aus dem ARD-Hauptstadtstudio.
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7: Entlastungsprämie, ein tolles Wort. Unter diesem Namen ist das Ding damals nach einem offenbar denkwürdigen Koalitionsabend in der Villa Borsig vor gut 4 Wochen in die Welt gestolpert. Wer hat's erfunden? Niemand weiß es mittlerweile so wirklich. Eigentlich will es auch keiner mehr gewesen sein. Entlastungsprämie also. Sie entlastet aber weder die Wirtschaft noch große Teile der Bevölkerung. Nicht einmal die Notgemeinschaft Bundesregierung. Im Gegenteil, jetzt ist aus der Entlastungsprämie eine weitere Belastungsprämie für diese schwarz-rote Koalition geworden. Vollpleite im Bundesrat. Ein verspätetes Geburtstagsgeschenk der besonderen Art für das einjährige Betriebsjubiläum einer Bundesregierung in Ausbildung. Die eigenen Ministerpräsidenten zeigen ihrem Unionskanzler, gut gemeint ist selten gut gemacht. Wieder einmal. Und Manuela Schwesig, die Frau aus dem Norden mit schwierigen Landtagswahlen im Herbst, sie spricht von Politiksimulation und meint tatsächlich das Klein-Klein ihrer eigenen sozialdemokratisch mitregierten Koalition im Bund. Da hören wir seit geraumer Zeit wieder und wieder die Beteuerung, doch, ja, wir haben es verstanden, jetzt aber wirklich, wir müssen gemeinsam an Reformen arbeiten. Und dann gilt das alte Motto, bis hierhin und so weiter. Im April haben die SPD-Länderchefs den Kanzler aufgefordert, eine Sonderkonferenz mit den Ministerpräsidenten einzuberufen. Ein bewährtes, erprobtes Format in Corona- und Gasnotlagezeiten. Sozialpartner wollten eine konzertierte Aktion. Wer einbindet, braucht möglicherweise länger, aber hat dann auch jeden an Bord. Alles nicht passiert. Aber einen missratenen Tankrabatt und eine ausgebremste Entlastungsprämie später stehen sie wieder ratlos rum und wundern sich darüber, dass Friedrich Merz ein Jahr nach Amtsantritt so wenig Vertrauen in der Bevölkerung genießt wie kein Bundeskanzler jemals vor ihm. Darüber, dass der rechte Rand groß und größer wird. Darüber, dass viele Menschen in der Politik die Ernsthaftigkeit vermissen, die es jetzt bräuchte. Stattdessen sehen wir einen Unionskanzler, der via Talkshow in einer Art pflichtschuldiger CDU-Auftragsarbeit seinem SPD-Vizekanzler mitteilt, was geht und was nicht. Es ist mittlerweile schon fast egal, was derzeit schlechter ist, die Stimmung oder die Lage. Setzt euch endlich zusammen, streicht Wörter wie rote Linie, Vorbedingung, Nein, Parteiwille und geht nicht, macht die Tür zu. Redet miteinander, nicht übereinander und ja, mutet uns Bürgerinnen und Bürgern Dinge zu. Tankrabatt und Entlastungsprämie sollten der beste Beweis für diese Regierung sein, dass Panikaktionen keine Lösung sind. Auch wenn der Bundesrat, wie in diesem Fall, den größten Blödsinn noch verhindern konnte, zumal sich sogar Gewerkschaften,

0: Arbeitgeber und Wirtschaftsexperten in ihrer Ablehnung einig waren. Nicht durchdacht, Prinzip Gießkanne und nicht gegenfinanziert. Diese Koalition in Ausbildung muss ein Jahr nach ihrem Start jetzt schnell beweisen, dass sie keine Koalition in Auflösung ist. Denn auf die angeblich letzte Patrone der Demokratie folgt danach dann mehr als nur eine ganz normale Neuwahl in diesem Land.
1: Wenn Entlastung zur Belastung der Koalition wird, der Bundesrat stoppt die Entlastungsprämie. Das hat Hauptstadtkorrespondent Georg Schwarte kommentiert. Also da ein überraschendes Nein der Länder. Bei einem anderen Vorhaben gab es dagegen ein Ja. Künftig gibt es mehr Möglichkeiten, eine Spenderniere zu erhalten. Der Bundesrat hat nämlich eine entsprechende Änderung des Transplantationsgesetzes gebilligt. Aus dem Hauptstadtstudio Gabriele Intermann.
2: Das Gesetz erweitert den Kreis der möglichen Spenderinnen und Spender. Bisher konnten zu Lebzeiten nur Lebensgefährten oder enge Verwandte eine Niere spenden. Jetzt sind auch sogenannte Überkreuzspenden möglich. Sie kommen dann ins Spiel, wenn ein möglicher Spender aus medizinischen Gründen nicht in Frage kommt, etwa weil die Blutgruppe nicht passt. In diesem Fall können Ärzte jetzt ein anderes Spender-Empfängerpaar mit dem gleichen Problem suchen. Dafür wird eine nationale Vermittlungsstelle eingerichtet. Hintergrund ist der hohe Bedarf. So warteten im Jahr 2024 in Deutschland rund 6.400 Menschen auf eine Spenderniere. Mehr als 250 starben, während sie auf der Warteliste standen. Außerdem regelt das Gesetz noch ein anderes Problem. Künftig können männliche Jugendliche, die an Krebs erkrankt sind, ihre Spermien vor einer anstehenden Bestrahlung oder Chemotherapie einfrieren lassen. Für Mädchen gibt es bereits die Möglichkeit, Eizellen und Eierstockgewebe konservieren zu lassen. Die neuen Regeln treten voraussichtlich Anfang Juni in Kraft.
1: Der Bundesrat gibt grünes Licht für Leber-Überkreuzspenden. Informationen von Gabriele Intermann.

0: Freitagabend. Es ist 23.15 Uhr.
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0: Großbritannien hat gewählt, zumindest auf kommunaler Ebene. Und für die Regierungspartei, für Labour, war das Ergebnis ein nicht zu überhörendes, deutliches Warnsignal. Dabei gelang es Keir Starmer und Labour vor 2 Jahren noch wirklich fulminant zu siegen. Ein historischer Erdrutschsieg sogar für die Partei. Heute sieht das anders aus. Labour hat massiv verloren, in den eigenen Hochburgen vor allem, in Mittel- und Nordengland, auch in Teilen Londons. Der große Gewinner dieser Kommunalwahlen, Nigel Farage. Seine Anti-Einwanderungspartei Reform UK gewann mehr als 200 Sitze in den Kommunalvertretungen dazu. Premierminister Starmer will trotzdem im Amt bleiben. Gabi Biesinger berichtet aus London.
2: Zoe Garbutt is duly elected as the mayor of Hackney.
3: Bei den letzten Kommunalwahlen im Mai 2022 konnten die Grünen in Hackney in Ost-London gerade mal 2 Sitze holen. Einen davon gewann Zoe Garbutt in Dalston. Und jetzt ist die grüne Zoe Garbutt in der ehemaligen Labour-Hochburg die neue Bürgermeisterin.
4: It's not old parties versus new parties. This is about a system of fear versus a movement of hope.
3: Es geht hier nicht um alte gegen neue Parteien, sondern um ein System der Angst gegen eine Bewegung der Hoffnung. In London rollen die Grünen das Feld von hinten auf und können hunderte Gemeinderatssitze ergattern. Der selbstbewusste Parteichef der Grünen, Zach Polanski, feiert den historischen Augenblick.
5: This is a historic victory. Two-party politics is dead. The Green Party, we're going to replace Labour.
3: Die bisherige Politik im Land, die von 2 Parteien dominiert wurde, ist tot. Die Grünen werden Labour ersetzen. Und nicht nur die Grünen trumpfen in vorwiegend urbanen Regionen und in Unistädten auf. Im Norden Englands kann sich die rechtspopulistische Partei Reform UK des Brexit-Vorkämpfers Nigel Farage aus dem Stand hunderte Gemeinderatssitze sichern. Viele in Arbeitervierteln. Auch Parteichef Farage spricht von politischem Wandel in historischen Ausmaßen.
6: You're witnessing an historic shift in British politics.
3: Wir sind so daran gewöhnt, in der Politik von links und rechts zu sprechen, aber als Reform sind wir in der Lage, in ehemals konservativ dominierten Regionen zu gewinnen und in gleicher Weise in Gegenden, die quasi seit dem Ersten Weltkrieg von Labour regiert wurden. Ausgerechnet in Essex Council, dem Wahlkreis der Parteivorsitzenden der Konservativen Cammy Badenoch, hat Reform jetzt die Mehrheit geholt. Dafür konnten die Konservativen Westminster im Herzen Londons von Labour zurückerobern. Badenoch spricht davon, dass die Erneuerung der konservativen Partei auf einem guten Weg sei.
7: The Conservatives are coming back.
3: Doch die Labour-Party von Premierminister Keir Starmer wartet eindeutig durch ein Tal der Tränen mit historischen Verlusten. Frustrierte Labour-Vertreter, die ihre Jobs verloren haben, sehen die Schuld für das Debakel vor allem bei ihrem Parteichef Keir Starmer, der historisch schlechte Umfragewerte hat und von den Wählerinnen und Wählern teilweise regelrecht gehasst werde, beschreibt Robert Pest, Politikchef beim Sender ITV, die Situation.
8: Keir Starmer is literally hated by many voters.
3: Starmer steht unter Druck wegen der schwachen Wirtschaft und hoher Lebenshaltungskosten, wegen schlechter Kommunikation und der Affäre um Ex-Botschafter Peter Mandelson, den er ernannte, obwohl er ein Vertrauter des Sexualstraftäters Jeffrey Epstein war. Nach den katastrophalen Wahlergebnissen würde im Kabinett nun diskutiert, ob sich die Partei mit Starmer an der Spitze nochmal berappeln könne oder ob man Starmer ein Ultimatum für einen Rückzug setzen müsse, schildert Paston.
8: Is there a way of reviving under Starmer? Or do we have to somehow present him with an ultimatum?
3: Starmer hat in den vergangenen Wochen immer wieder betont, dass er bleiben werde. Und auch die Wahlschlappe will er als Ansporn sehen. Es sei sein Job, solche Herausforderungen anzunehmen.
9: I'm not going to walk away and plunge the country into chaos.
3: Er werde nicht zurücktreten und das Land ins Chaos stürzen. Doch bis zu den nächsten Parlamentswahlen 2029 ist die Durststrecke noch lang. Bei den englischen Buchmachern fallen gerade die Gewinne für jene, die darauf wetten, dass Starmer kurz vor dem Aussteht. Bedeutet, dass das Ereignis wahrscheinlicher wird.
0: Der britische Premier Starmer stemmt sich noch bei der Wahlstappe bei den Kommunalwahlen gegen einen Rücktritt. Soweit aus London, Gabi Biesinger. In der Straße von Hormuz ist die Lage zwischen dem Iran und den USA weiter eskaliert. In der Nacht zum Freitag, da kam es ja zu militärischen Zwischenfällen. Beide Seiten berichten von gegenseitigem Beschuss. Der Iran soll 3 US-Kriegsschiffe attackiert haben, die Meerenge passieren wollten. Die USA wiederum meldeten Angriffe auf iranische Militäreinrichtungen. Auch im Laufe des Tages heute berichteten iranische Medien von weiteren Gefechten in der Region. Das Regime in Teheran wirft den USA vor, eine mögliche diplomatische Lösung des Konflikts zu gefährden. Uwe Lüb berichtet.
10: Nach der Eskalation an der Straße von Hormuz wirft Iran den USA vor, eine Verhandlungslösung des Konflikts zu untergraben. Außenminister Araghchi schrieb auf X, kaum liege ein diplomatischer Lösungsansatz auf dem Tisch, griffen die USA wieder zu Waffen. Vor der Eskalation hatte Iran US-Kriegsschiffe beschossen, nachdem die USA einen iranischen Tanker angegriffen hatten. Die USA haben daraufhin nach eigenen Angaben militärische Ziele an der Südküste Irans attackiert. Für Iran stellt das einen Bruch der Waffenruhe dar. Nach Ansicht von US-Präsident Trump hat sie dagegen noch Bestand. Iran hat in der Nacht seinerseits auch wieder Raketen und Drohnen auf die Vereinigten Arabischen Emirate abgefeuert. Die Emirate haben nach eigenen Angaben 2 ballistische Raketen und 3 Drohnen abgefangen. 3 Menschen seien verletzt worden. Unklar ist der Stand der Bemühungen um eine Verhandlungslösung. Die USA warteten zuletzt noch auf eine Antwort aus Iran auf den jüngsten Vorschlag. Danach soll zuerst eine Absichtserklärung unterzeichnet werden. Ein Abkommen solle dann binnen 30 Tagen ausgehandelt werden. Als Knackpunkte gelten der Verzicht Irans auf sein Atomprogramm und die Freigabe der Straße von Hormuz. Iran will die Meerenge dauerhaft kontrollieren. Inzwischen soll eine Behörde für den Einzug von Transitgebühren eingerichtet worden sein.
0: Soweit Informationen von unserem Korrespondenten für den Iran von Uwe Lüb. Eine Falschfahrermeldung auf der A7 Flensburg-Hamburg. Achtung, zwischen Flensburg und Tarp kommt Ihnen ein Falschfahrer entgegen. Also ein Hinweis für die A7 zwischen Flensburg und Tarp. Hier ist aktuell ein Falschfahrer unterwegs. Vorsicht bitte in beiden Richtungen. Berlin bekommt wieder ein paar neue Straßennamen. Der Platz vor dem Berliner Abgeordnetenhaus, der heißt bereits seit gestern Margot-Friedländer-Platz. Zu Ehren der Berliner Holocaust-Überlebenden. Und eine weitere Umbenennung fand heute im Bezirk Mitte statt. Die Hofjägerallee wird nämlich zur Helmut-Kohl-Allee. Aber wie präsent ist der Altkanzler Helmut Kohl heute eigentlich noch, besonders bei jüngeren Menschen? Nela Richter hat sich in Berlin umgehört.
11: Vom großen Stern südwärts führt die neue Helmut-Kohl-Allee ein paar hundert Meter lang. Mündet in die Klingelhöferstraße mit der CDU-nahen Konrad-Adenauer-Stiftung und der CDU-Bundeszentrale. Sechsspurig rauscht der Verkehr durchs Grün. Fast 200 Jahre lang hieß die Straße Hofjägerallee, weil der königliche Hofjäger hier wohnte. Der damalige Tiergarten, Jagdrevier. Heute rascheln nur noch Vögel in den Büschen. Menschen zu Fuß sind selten.
12: Wissen Sie, wie diese Straße heißt?
13: Nein.
12: Wissen Sie, wie diese Straße bald heißt?
13: Nein.
12: Helmut-Kohl-Allee.
13: Cool.
12: Warum Kohl?
13: Naja, warum sollte man es nicht umbenennen? Kann man jetzt über Helmut Kohl sagen, was man will? Er hat einen großen Teil der deutschen Geschichte der Neuzeit geprägt. Also, warum soll man nicht eine Straße nach ihm benennen? Ich hätte ihn jetzt nicht gewählt, aber...
14: Er ist auf jeden Fall einer der großen Namen, die man mit deutscher Politik verbindet. Und wenn man dann an die deutsche Hauptstadt denkt, dann ist da die Verbindung auf jeden Fall da. Und das ist irgendwie ein logischer Schritt.
11: Diese beiden Männer können sofort mit dem Namen Helmut Kohl etwas anfangen. Das ist, wie sich noch herausstellen wird, nicht so häufig. Am Spreebogen in Moabit gibt es schon länger eine Ehrung für den ehemaligen Kanzler. Eine Büste von Kopf bis Brust mit Schlips und Kragen, die steht neben den Köpfen von Konrad Zuse, Thomas Mann oder einem Stück Berliner Mauer.
15: Eigentlich ein Kanzler, ne? Aber ja gut, so viel habe ich mir auch nicht von ihm mitgekriegt. Denn zu DDR-Zeiten hat man sich damit nicht so befasst. Ne?
11: Sagt Margit, die hier unterwegs ist. Reka sitzt in der Sonne und überlegt kurz.
16: Kohl assoziiere ich eigentlich nur seine Statur und sowas ganz Konservatives.
11: Daniel ist 23.
17: Ich bin zu jung, um Helmut Kohl zu kennen. Und ich bin nicht so gut Politik gebildet und deswegen habe ich dazu keine Meinung.
12: Kennen Sie den vielleicht aus dem Geschichtsunterricht in der Schule?
17: Nein. Hatten wir nicht? Hatten wir nicht, nein.
12: Sind Sie in Berlin zur Schule gegangen?
17: Ja, ich bin in Berlin zur Schule gegangen.
12: Kanzler der Einheit, sagt man manchmal.
17: Das, nee. Ich weiß, dass die Einheit ist.
11: Und weil er längst nicht der Einzige ist, bei dem beim Namen Helmut Kohl gar nichts klingelt, das zeigt eine kleine Umfrage an verschiedenen Orten der Stadt, hier das Wichtigste auf die Schnelle. Helmut Kohl war 16 Jahre lang Bundeskanzler, bis 1998. Einheits- und Europabefürworter, oft als Birne parodiert, kritisiert im Zuge der CDU-Spendenaffäre. Verstorben 2017. Berlins regierender Bürgermeister Kai Wegner hatte die Umbenennung der Hofjägerallee in einer Pressemitteilung so begründet. Zitat:
18: Dr. Helmut Kohl hat sich durch seine maßgebliche Rolle bei der deutschen Wiedervereinigung sowie bei der Vertiefung der europäischen Integration dauerhaft Verdienste um Deutschland und seine Hauptstadt Berlin erworben.
11: Eigentlich sollten die Berliner Bezirke so kurz vor der Wahl keine Straßen und Plätze mehr umbenennen, damit alle Unterlagen auch ihr Ziel erreichen. In dieser Hinsicht hat die neue Helmut-Kohl-Allee einen Riesenvorteil. Es gibt keine einzige Meldeadresse. Hier rauscht nur der Verkehr.
19: Nela Richter mit Stimmen zur neuen Helmut-Kohl-Allee in Berlin-Mitte.
1: Sport.
20: Mit Christian Hake. Der deutsche Fußballmeister, der heißt in diesem Jahr mal wieder FC Bayern München. Klar, wissen wir schon lange. Aber wir wissen jetzt auch, wer Vizemeister ist, nämlich Borussia Dortmund. Der BVB setzte sich mit 3:2 gegen Eintracht Frankfurt durch und Marc Eschweiler war für uns dabei.
21: Die Dortmunder bejubelten und verabschiedeten Julian Brandt und Niklas Süle, die ihre letzten Heimspiele in Dortmund absolviert haben. Und die Dortmunder bejubelten auch ihren Jungstar, den 18-jährigen Inacio, der traf in der 72. Minute zum vorentscheidenden 3:1. Es war der erste Bundesliga-Treffer des Italieners im Trikot von Borussia Dortmund. Die Frankfurter wieder einmal betröppelt nach dem Spiel. Die Eintracht schenkte erneut eine Führung her. Usun hatte schon nach 80 Sekunden zum 1:0 für die Hessen getroffen. Aber Guirassy und Schlotterbeck drehten das Spiel noch vor der Pause. Frankfurt einfach danach nicht durchschlagskräftig genug. Zu wenig Offensivdrang und der Anschlusstreffer vom eingewechselten Burkhardt in der 87. kam zu spät. Damit drohen die Europapokalträume der Eintracht zu zerplatzen, während die Dortmunder den 10. Vizemeistertitel bejubeln.
20: In der zweiten Liga hat es Bielefeld mit der 0:2 Niederlage in Kaiserslautern verpasst, sich Luft im Abstiegskampf zu verschaffen. Und am anderen Tabellenende hat Paderborn wichtige Punkte im Aufstiegskampf liegen gelassen. Gegen Karlsruhe war am Ende nicht mehr als ein 2:2 drin. Dementsprechend enttäuscht war Paderborn-Trainer Ralf Kettemann.
22: Ja, wenn man so den Spielverlauf sieht und die Spielanteile sieht und die Möglichkeiten sieht, dann würde ich auch sagen, dass es natürlich ein Dämpfer ist. Tut schon weh jetzt. Das ist ein Spiel, das man eher gewinnen sollte. Gerade auch nachdem, wie es abgelaufen ist. Natürlich wären Dreier heute super wichtig gewesen. Ist uns jetzt nicht gelungen. Aber jetzt schauen wir einfach mal, was passiert. So, die anderen müssen erst mal ran. Wir wissen, es ist nicht so einfach, wenn man punkten muss, wenn man gewinnen muss. Von dem her schauen wir einfach mal, was passiert.
20: Mit den anderen meint er natürlich Elversberg und Hannover. 96 kann mit einem Sieg in Bochum den Vorsprung auf 2 Punkte ausbauen. Elversberg mit einem Sieg in Düsseldorf sogar auf 3 Punkte davonziehen im Aufstiegsrennen. Tja, und während die Fußballsaison auf der Zielgeraden ist, geht es im Radsport der Männer jetzt erst so richtig los. Die Vuelta und die Tour de France steigen ja wie gewohnt im Sommer. Die Italien-Rundfahrt, also der Giro d'Italia dagegen, der ist gestartet. Nicht in Italien, aber mit vor allem am Ende viel Luft anhalten. Holger Gerska weiß mehr.
23: Nicht einmal 150 weitgehend flache Kilometer entlang der Schwarzmeerküste. Fast zwangsläufig endete die erste Giro d'Italia-Etappe in Bulgarien mit einem Massensprint. Der war nach einer ereignisarmen Etappe umso intensiver, wurde von einem Massensturz überschattet und endete mit einem Mitfavoritensieg. Paul Magnier, der jüngste der Topsprinter dieser Rundfahrt, gewann und holte das erste rosa Trikot des Spitzenreiters. Der 22-Jährige gewann voriges Jahr schon 19 Radrennen, aber dieses ist der mit Abstand wichtigste Erfolg des jungen Franzosen aus dem Quickstep-Team. Natürlich profitiert er auch etwas von dem Sturz, durch den beispielsweise der italienische Topfavorit Jonathan Milan beeinträchtigt wurde und letztlich nur Vierter war. Dessen Anfahrer Maximilian Walscheid lag zu diesem Zeitpunkt vorn und belegte letztlich Platz 9. 2 Plätze vor ihm als bester Deutscher Pascal Ackermann auf Rang 7. Auch die 2. und die 3. Etappe werden noch in Bulgarien ausgetragen, bevor der Tross dann am Montag ins Stammland der Italien-Rundfahrt umzieht.
20: Also die Radprofis kommen erst noch nach Italien, die Tennisprofis Profis sind bereits da. Bei den Italian Open in Rom steht Alexander Zverev in Runde 3. Er besiegte Daniel Altmaier in 2 Sätzen. Auch Laura Siegemund ist eine Runde weiter. Eva Lüst dagegen musste sich der Amerikanerin Osaka in 3 Sätzen geschlagen geben. Und in der Handball-Bundesliga hat Hannover-Burgdorf mit 36-33 gegen Leipzig gewonnen. Minden und der Bergische HC trennten sich 28-28 unentschieden. Minden und Leipzig bleiben damit am Tabellenende auf den Abstiegsplätzen.
0: Soweit der Sport. Heute Nacht begleitet uns unter anderem Christian Hacke.

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1: Um 23.30 Uhr mit Ronald Lessig. US-Präsident Trump hat eine dreitägige Waffenruhe zwischen der Ukraine und Russland verkündet. Sie soll morgen beginnen. Kiew und Moskau bestätigten, dass die Kampfhandlungen in dem Zeitraum eingestellt werden. Aus Washington Samuel Jakisch.
2: Zusätzlich sollen jeweils 1.000 Gefangene zwischen beiden Seiten ausgetauscht werden, so der US-Präsident weiter. Die Initiative für diese Geste gehe auf ihn selbst zurück, so Trump. Angaben zur Überwachung der Feuerpause oder Konsequenzen bei möglichen Verstößen machte das Weiße Haus nicht. In der Vergangenheit hatten sich vergleichbare Zusagen im Ukraine-Konflikt häufig als brüchig erwiesen. Auch über konkrete Verhandlungen zu den eigentlichen Streitfragen seit der Invasion Russlands in die Ukraine machte Donald Trump keine Angaben.
1: Für die staatlich geförderte Altersvorsorge kommt zum Jahreswechsel ein neues Modell. Der Bundesrat hat dafür den Weg freigemacht. Aus der Nachrichtenredaktion Christoph Johansen.
3: Vorgesehen ist ein Standarddepot, das entweder von einem öffentlichen Träger oder von einem privaten Anbieter kommen kann. Für jeden Euro, den Verbraucher hier investieren, gibt es zusätzlich 50 Cent vom Staat, zumindest bis zu einer bestimmten Obergrenze. Auch ein Kinderzuschlag ist vorgesehen. Die Abschluss- und Verwaltungskosten werden gedeckelt, wenn auch nach Ansicht von Kritikern nicht stark genug. Neben dem Standardprodukt soll es Varianten geben, bei denen höhere Renditen möglich sind, dann sind aber auch die Risiken größer.
1: Um gegen eine mögliche Rückkehr der Wehrpflicht zu protestieren, sind heute tausende Schülerinnen und Schüler in vielen deutschen Städten auf die Straße gegangen. Unter dem Motto Schulstreik gegen die Wehrpflicht gab es Demonstrationen unter anderem in Berlin, Hamburg und Hannover. Das neue Gesetz gilt seit dem 1. Januar. Es sieht eine verpflichtende Musterung für junge Männer ab dem Jahr 2008 vor. Falls nicht genügend Freiwillige kommen, kann der Bundestag über eine Wehrpflicht entscheiden. Wenn Flüge wegen der hohen Kerosinpreise ausfallen, haben Reisende trotzdem einen Anspruch auf Entschädigung. Das hat die EU-Kommission klargestellt. Demnach gelten die EU-Fluggastrechte trotz der derzeitigen Energiekrise. Das heißt, bei kurzfristigen Stornierungen hat man das Recht auf Erstattung, Umbuchung oder Rückbeförderung. Wegen des Irankrieges und der Blockade der Straße von Hormus sind die Preise für Kerosin in die Höhe geschnellt. Einige Airlines haben deswegen bereits Flüge gestrichen. Das Wetter in Deutschland. In der Nacht trocken, gebietsweise Nebel bei 8 bis 1 Grad. Morgen zeitweise heiter, im Norden mehr Wolken, im Bergland einzelne Schauer, bei 14 Grad auf den Ostseeinseln und 25 Grad im Mittelgebirge. Am Sonntag oft freundlich, im Norden vereinzelt, später von Südwesten her vermehrt Schauer, 14 bis 27 Grad. Am Montag gebietsweise Regen, im Süden kräftig, 10 bis 22 Grad. Das waren die Nachrichten.
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4: Ja, wir haben einige Meldungen und vor allem auch einige Falschfahrermeldungen, die uns aktuell begleiten. A7 Flensburg-Hamburg zwischen Tarp und Schleswig-Schubi. Hier kommt Ihnen ein Falschfahrer entgegen. Fahren Sie also bitte äußerst rechts. Überholen Sie nicht auf der A7 Flensburg-Hamburg zwischen Tarp und Schleswig-Schubi. Da ist ein Falschfahrer unterwegs. Vorsicht bitte in beiden Richtungen. Und gerade auch eine Meldung, die uns erreicht. Ein Falschfahrer auf der Düsseldorf-Bilk, Düsseldorf-Holthausen-Münchner Straße. Zwischen der B326, der Südring und Düsseldorf-Itter kommt Ihnen ein Falschfahrer entgegen. Auch hier bitte äußerst rechts fahren, erstmal nicht überholen. Auf der Düsseldorf-Bilk und Düsseldorf-Holthausen-Münchner Straße zwischen B326 Südring und Düsseldorf-Itter ein Falschfahrer. Entwarnung können wir bei den Falschfahrern geben auf der A43 Wuppertal-Recklinghausen. Kein Falschfahrer mehr zwischen Kreuz Wuppertal-Nord und Sprock-Hövel. Und auch die Landesstraße 418 Wuppertal-Sonnborn-Wuppertal-Ronsdorf ist wieder zu befahren. Kein Falschfahrer mehr zwischen dem Tunnel Burgholz und Universität in Wuppertal-Elberfeld. Wir haben noch einige Staumeldungen, die auch mit Bauarbeiten oft zu tun haben. Die A1 Dortmund Richtung Münster zum Beispiel, die ist zwischen Kreuz, Dortmund-Unna und Kamenzentrum wegen Bauarbeiten bis Montag früh gesperrt. Die A1 Trier-Saarbrücken, die ist gerade in Höhe Saarbrücken-Neuhaus in beiden Richtungen gesperrt, weil da Autos gebrannt haben. Die A2 Dortmund Richtung Oberhausen, die ist zwischen Dreieck Bottrop und Kreuz Oberhausen wegen Bauarbeiten auch bis Montag früh gesperrt. Ähnlich die A7 Flensburg Richtung Hamburg, hier zwischen Kaltenkirchen und Quickborn auch noch eine Sperre, da laufen Reinigungsarbeiten. Schauen auf die A8 München-Salzburg. Die ist zwischen Fraßdorf und Bernau wegen einer Nachtbaustelle bis 5 Uhr gesperrt. Da werden sie umgeleitet bis dahin. Die A9 Berlin Richtung Halle-Leipzig. Die ist zwischen Turland und Bitterfeld-Wolfen auch wegen Bergungsarbeiten noch gesperrt. Eine Nachtbaustelle auf der A21 Kiel Richtung Wagteheide. Und zwar zwischen Lezen und Bad Oldesloe Süd. Da wird bis 5 Uhr gearbeitet und deswegen ist gesperrt. Auch hier eine Umleitung. Die A25 Hamburg, Geesthacht ist zwischen Allermöhe und Neu-Allermöhe West in beiden Richtungen noch wegen Bergungsarbeiten gesperrt. Halten Sie durch, wir haben noch drei Meldungen. Die A81 Heilbronn Richtung Würzburg, die ist zwischen Weinsberg und Kreuz-Weinsberg wegen einer Fahrbahnerneuerung über das Wochenende hinweg bis Montag gesperrt. Und hier staut es sich auch ordentlich, 5 Kilometer. Die A92 München Richtung Deggendorf, die ist zwischen Oberschleißheim und Unterschleißheim wegen Bauarbeiten bis Sonntag gesperrt, auch hier mit Umleitung. Die B42 Rüdesheim Richtung Koblenz, die ist im Gewerbegebiet Lahnstein Süd nach einem Unfall gesperrt worden. Und dann kommt gerade auch noch die A1 Rhein Hamburg Richtung Bremen zwischen Rade und Hollenstedt nach einem Unfall auch hier gesperrt. Einige Unfälle und vor allem auch einige Baustellen, also behalten Sie gute Nerven und vor allem wünschen wir eine gute Fahrt.
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4: Mit Nina Zimmermann einen schönen guten Abend. Mediterranes Klima, italienische Sonne. In diesen Genuss kommt US-Außenminister Marco Rubio nicht allzu oft. Aber gerade ist er in Italien, um Dolce Vita zu genießen bei seinem Besuch in Rom. Dafür hat er allerdings zu schweres politisches Gepäck dabei. Während einer Audienz beim Papst ging es auch darum, wie der Chef, also wie Donald Trump, über den Papst gerade gewütet hatte, nachdem sich Leo der 14. ja für Frieden im Nahen Osten ausgesprochen hatte. Und nach dem Vatikan gab es noch ein Treffen mit der italienischen Ministerpräsidentin Giorgia Meloni. Wohl auch kein Wohlfühltermin, auch wenn es für Rubio durchaus wohlige Momente gab auf dieser Reise, wie Lisa Weiß berichtet.
5: Für US-Außenminister Marco Rubio war der Besuch in Italien auch eine Rückkehr zu den eigenen Wurzeln. Ein Teil seiner Familie kommt aus dem Piemont. Im Außenministerium in Rom wird Rubio erstmal ganz offiziell sein eigener Familienstammbaum überreicht. Jedenfalls für den italienischen Teil seiner Vorfahren. Rubio, der Sohn kubanischer Exilanten ist und fließend Spanisch spricht, wirkt dabei überrascht, wie ähnlich sich Spanisch und Italienisch sind und verrät, auch er hat schon versucht, per Sprachlern-App Italienisch zu lernen. Mein Babbel-Abo ist ausgelaufen und ich habe es nicht erneuert. Das muss ich noch erneuern, um weiterzumachen. Für dann, wenn ich das nächste Mal zurückkomme. Aber das ist sehr cool. Ich verstehe alles. Bei den Meetings habe ich nicht mal die Kopfhörer für die Übersetzung aufgesetzt. Ich habe alles, was er gesagt hat, so verstanden. Aber eigentlich geht es bei den Gesprächen nicht um die Familiengeschichte, sondern um die Weltpolitik. Auch wenn das Zwischenmenschliche bei diesem Besuch durchaus eine Rolle spielt. Denn das Verhältnis zwischen Italiens Ministerpräsidentin Giorgia Meloni und US-Präsident Donald Trump war mal richtig gut. Mittlerweile ist es aber eher angespannt. Die Gründe? Meloni hat die scharfe Kritik des US-Präsidenten am Papst Leo XIV. Mal als inakzeptabel bezeichnet. Und dazu kommt noch Italiens Weigerung, sich am Krieg im Iran zu beteiligen. Rubio habe Meloni getroffen, um die dauerhafte strategische Partnerschaft zwischen den USA und Italien zu festigen, heißt es dann nach dem Treffen aus dem US-Außenministerium. Themen seien auch Sicherheitsherausforderungen, transatlantische Zusammenarbeit, enge Abstimmung bei gemeinsamen Prioritäten gewesen. Also übersetzt, ein Versuch, wieder eine bessere gemeinsame Basis zu finden bei all den Problemen in der Welt, wie dem Krieg im Iran. Die Hoffnungen auf ein schnelles Ende des Kriegs sind momentan gedämpft, auch wenn der Iran derzeit einen Verhandlungsvorschlag der USA prüft. Rubio sagte nach dem Treffen mit Meloni in Rom dazu: Wir sollten heute was erfahren. Wir warten auf eine Antwort von Ihnen. Wir schauen, was das für eine Antwort ist. Wir hoffen, dass uns das dann bei den Verhandlungen ernsthaft voranbringt. Aber auch mit seinem italienischen Amtskollegen, Außenminister Antonio Tajani, hat Rubio ausführlich gesprochen. Dabei ging es unter anderem um bilaterale Kooperationen in den Bereichen Wirtschaft und Sicherheit. Tajani machte dann nach dem Treffen den Standpunkt Italiens klar. Europa braucht Amerika, Italien braucht Amerika, aber auch die Vereinigten Staaten brauchen Europa und Italien. Die Einheit des Westens ist fundamental. Deswegen wirkt es für mich auch positiv, dass das Treffen mit dem Heiligen Vater gut gelaufen ist. Also, das Treffen von Rubio mit dem Papst. Denn auch da musste Rubio mehr oder weniger Schadensbegrenzung betreiben. Zwischen US-Präsident Trump und Papst Leo knirscht es. Trump hat in letzter Zeit den Papst mehrmals scharf kritisiert und angegriffen. Der Papst hat sich immer wieder gegen den Krieg im Iran ausgesprochen und für Frieden und Dialog geworben. Der Katholik Rubio äußerte sich ganz diplomatisch zu dem Treffen. Der Heilige Vater ist natürlich vor allem ein spiritueller Führer, das ist seine Rolle. Die Kirche hat immer im Sinne einer Mission des Friedens und des Respekts für die gesamte Menschheit gehandelt. Aber am Ende war es ein sehr herzliches und wichtiges Treffen und es ist entscheidend, unsere Standpunkte auszutauschen, zu erklären, woher wir kommen und unsere Position verständlich zu machen. Ich fand das sehr positiv. Man habe den Papst auch auf den neuesten Stand zur Lage im Iran gebracht, zu Rubio. Der Vatikan gab nach dem Treffen bekannt, man habe das gemeinsame Engagement erneuert, gute bilaterale Beziehungen zwischen dem Heiligen Stuhl und den USA zu pflegen. Das Treffen könnte also die Beziehungen verbessert haben, jedenfalls bis zum nächsten verbalen Ausfall des US-Präsidenten.
6: Vielleicht ja auf der Rückreise von Marco Rubio in die USA. Der US-Außenminister Rubio war in Italien und hat den Vatikan besucht, soweit der Bericht von Lisa Weiß aus dem ARD-Studio in Rom.
0: Wirtschaft.
6: Die italienische Großbank UniCredit pirscht sich ja immer weiter an die Übernahme der Commerzbank heran. Sie macht der Frankfurter Privatbank seit Monaten Avancen und wird dabei mittlerweile auch ziemlich rabiat. Jetzt geht die Führungsriege der Commerzbank in die Offensive und präsentiert ihrerseits einen Plan, wie sie der Übernahme entgehen könnten. Ursula Mayer fasst die Lage zusammen.
7: Künstliche Intelligenz ist das Zauberwort. Die will die Commerzbank in vielen Bereichen stärker nutzen, etwa bei der Beratung oder bei Geldwäschekontrollen. Zugleich will die Bank massiv sparen und in den nächsten 4 Jahren 3000 Stellen streichen, zusätzlich zum bereits laufenden Stellenabbau, bei dem schon jetzt fast 4000 Jobs wegfallen sollen. Commerzbank-Chefin Bettina Orlopp sagt:
8: Wir haben diese Entscheidung nicht leichtfertig getroffen. Und wir gestalten diesen Prozess genauso sozialverträglich wie bisher, basierend auf bewährten Altersprogrammen, natürlicher Fluktuation und in enger Abstimmung mit den Kolleginnen und Kollegen von der Arbeitnehmervertreterseite.
7: Auch wenn der Umbau die Bank rund 450 Millionen Euro kostet, will sie dadurch langfristig ihren Gewinn steigern. Dieses Jahr sollen es mindestens 3,4 Milliarden Euro sein, nach gut 2,5 Milliarden Euro im Jahr davor. Zu den Avancen der italienischen UniCredit sagt Orlopp:
8: Die UniCredit arbeitet mit irreführenden Darstellungen. Sie will uns diskreditieren und versucht, unsere Bewertung runterzureden. Ein No-Go im Banking.
7: Die UniCredit hatte die Commerzbank als vernachlässigt und unsicher bezeichnet und dafür von der Bankenaufsicht BaFin einen Rüffel bekommen. Betriebsrat und Gewerkschaften befürworten den Stellenabbau. Kevin Voss von der Dienstleistungsgewerkschaft Verdi und Mitglied im Aufsichtsrat der Commerzbank:
9: Jeder Arbeitsplatz, der abgebaut wird, tut natürlich weh. Deshalb haben wir wichtige Sicherungen für die Beschäftigten geschaffen mit einem faktischen Ausschluss betriebsbedingter Kündigungen. Das bedeutet, niemand verliert gegen seinen Willen den Job.
7: Einen Kahlschlag befürchtet der Gewerkschafter für den Fall, dass die italienische UniCredit die Commerzbank übernehmen würde. Dann könnten 15.000 Jobs bedroht sein, heißt es bei Verdi. UniCredit selbst hatte zunächst nur von 7.000 Stellen gesprochen. Damit würde sie ähnlich viele streichen wie die Commerzbank. Für deren Aktien liegt seit Dienstag das Kaufangebot der UniCredit auf dem Tisch. Sie bietet dafür aber weniger, als die Aktie im Moment wert ist. Die Kontrolle über die Commerzbank will die UniCredit auch nicht übernehmen, sondern nur ihren Anteil von knapp 30% der Aktien weiter aufstocken. Auf wenig Gegenliebe stößt diese Vorgehensweise beim Bund, der immer noch über 12% der Aktien besitzt und damit ebenfalls ein wichtiger Aktionär ist. Bundeskanzler Friedrich Merz sagte gestern bei einer Veranstaltung in Berlin:
10: Feindliches und aggressives Vorgehen lehnen wir entschieden ab. So geht man nicht mit Instituten wie einer Bank in Deutschland, der Commerzbank, um. So wird Vertrauen zerstört und nicht neues Vertrauen ermöglicht.
7: Zuletzt sind Rufe laut geworden, der Bund möge seine Beteiligung an der Commerzbank wieder aufstocken und so eine Übernahme verhindern. Dazu hat sich die Bundesregierung aber bislang nicht geäußert.
6: Soweit eine Zusammenfassung der aktuellen Lage für die Commerzbank, die sich gegen die Übernahmepläne der UniCredit wehrt, von Ursula Mayer. Die Demokratie steht unter Druck durch Fake News, Desinformation, Extremismus. durch ein wachsendes Misstrauen gegenüber Politik und Institutionen. Genau darüber spricht der neue Präsident der Bundeszentrale für politische Bildung, Sönke Rix, im Interview mit dem ARD-Hauptstadtstudio. Rix sagt, politische Bildung müsse überparteilich sein, ja, aber nicht neutral gegenüber Angriffen auf die Demokratie. Gleichzeitig will die Bundeszentrale künftig deutlich mehr Menschen erreichen, auch außerhalb klassischer Bildungsangebote. Dietrich Karl-Meurer berichtet über dieses Interview.
11: Die politische Bildung dürfe nicht neutral sein, sondern müsse sich an den Werten des Grundgesetzes orientieren. Die Verfassung enthalte klare Werte, sagt Sönke Rix, der neue Präsident der Bundeszentrale für politische Bildung. Im ARD-Interview der Woche betont der Sozialdemokrat zugleich, die Bundeszentrale arbeite selbstverständlich überparteilich und bewerte keine Parteien. Rix steht seit März an der Spitze der Bundesbehörde. Er beobachte, dass das Vertrauen in demokratische Organisationen schwinde. Das Vertrauen müsse die Politik selbst zurückgewinnen. Die Bundeszentrale könne politische Prozesse lediglich erklären und um Beteiligung werben. Die Bundeszentrale für politische Bildung ist eine staatliche Einrichtung des Bundes. Zu ihren bekanntesten Angeboten zählt der Wahl-O-Mat, mit dem politische Positionen verglichen werden können. Um mehr Menschen, auch Junge, zu erreichen, will Rix politische Bildung verständlicher und attraktiver gestalten. Unter anderem soll die Arbeit stärker über soziale Medien vermittelt werden. Rix warnt davor, Landeszentralen für politische Bildung zu schwächen, besonders im Osten. Zugleich rechnet er mit Einsparungen, die auch die Bundeszentrale treffen könnten.
6: Dietrich Karl-Meurer mit einer Zusammenfassung zum Interview. Der neue Präsident der Bundeszentrale für politische Bildung, Sönke Rix, hat mit den Kollegen gesprochen. Es ist jetzt 23.46 Uhr, 11:45.
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6: Und jetzt schauen wir auf den Schwarzwald. Der boomt nämlich als Urlaubsziel. Mehr als 9 Millionen Gäste kamen im vergangenen Jahr in die Region. So viele wie noch nie, zumindest Rekordbuchungen bei den Hotels. Wanderwege, Aussichtspunkte, die Ausflugsorte im Black Forest, die ziehen inzwischen auch international Menschen aus aller Welt an. Aber wie viel Tourismus verträgt die Natur eigentlich? Und kippt die Stimmung irgendwann, wenn immer mehr Besucher in dieselben Orte strömen? Johannes Stier hat sich im Nordschwarzwald umgehört.
12: Ein Wochentag auf dem Kaltenbronn. Die Hochmoorlandschaft ist ein Besuchermagnet. Jährlich zieht die einzigartige Natur alleine hier rund 400.000 Besucherinnen und Besucher an. Auch diese Wanderer.
13: So wie heute ist für uns optimal. Aber wenn Schnee hat und so, kriegen sie keinen Parkplatz, da geht es dann schon los. Für uns zu viel, ja. Wir gehen lieber irgendwo noch, wo es ruhig ist.
14: So übers Jahr und an die Werktage wunderbar.
15: Ja, am Mummelsee zum Beispiel. Den kann man per Straße erreichen. Und da sind so viele Menschen, dass man fast keine Natur mehr sieht.
12: Es gibt sie, die Momente, in denen an manchen beliebten Stellen im Nordschwarzwald viel los ist, manchmal vielleicht sogar zu viel. An den Hotspots wie am Kaltenbronn, an der Schwarzwaldhochstraße mit dem Nationalpark gleich nebenan. Andererseits sei es aber auch gut, wenn die Menschen kommen, erklärt Christine Schreier, die Leiterin des Infozentrums Kaltenbronn.
16: Zu viel ist immer so ein schwieriger Begriff, weil wir natürlich sehr froh sind, wenn die Menschen raus in die Natur gehen und einfach diese auch erleben können. Es ist dann schon ein zu viel, wenn es um Streitereien geht oder wenn es um Thema Müllablagerung geht. Wenn dann die Busse nicht fahren und die Menschen hier stranden, dann haben wir schon das Thema, dass es dann auch ein zu viel ist.
12: Es gibt Orte im Schwarzwald, die je nach Jahreszeit und Wetter immer wieder Menschenmassen aushalten müssen. Einen Overtourism gäbe es aber nicht, erklärt wiederum Yvonne Flesch, stellvertretende Geschäftsführerin vom Naturpark Schwarzwald Mitte Nord. Aber die Natur werde manchmal schon stark beansprucht.
17: An manchen Punkten ist sie am Limit, tageweise. Aber es gibt auch noch viele Ecken, wo der ein oder andere Gast auch noch was Besonderes entdecken kann in der Natur.
12: Und damit es nicht zu häufig zu viel werde mit den Menschen in der Natur, halte man dagegen, sagt die Expertin, mit nachhaltigem Tourismus.
17: Wir haben dort oben das Infozentrum Kaltenbronn, wir haben die Ortstouristiker, die mitziehen.
12: Und auch in den sozialen Medien kann man durch Fotos und Hinweise steuern, erklärt Christine Schreier.
16: Den ganzen Kaltenbronn in den Blick zu nehmen, dass es eben nicht nur der Hotspot am Schlittenhang und Wildsee ist, sondern dass es ganz viele andere schöne Ecken auch noch gibt.
12: Gleichzeitig werden attraktive Tourismusangebote erschaffen, um Menschen in die Natur zu bringen und für die Natur zu begeistern. Etwa die beliebten Trekking-Camps, das Übernachten im Schwarzwald, die sehr schnell ausgebucht sind. Oder auch die Naturpark-Augenblicke, Wandern mit Panoramasicht. Christine Schreier, Leiterin des Infocenters Kaltenbrunn.
16: Der Wirtschaftsfaktor Tourismus ist gar nicht zu verachten. Da gibt es auch ganz viele Zahlen. Und natürlich das, was uns als Infozentrum und Umweltbildungseinrichtung ganz wichtig ist, dass die Menschen eben wieder in Berührung kommen mit der Natur und so nur das erkennen und auch kennenlernen können, was man nachher schützen muss, für die, die es schon ein bisschen verlernt haben.
6: Wie viel Mensch verträgt die Natur im Schwarzwald? Johannes Stier hat sich im Black Forest, im boomenden Black Forest, umgesehen.
0: Standpunkte. Die geplante Entlastungsprämie für Arbeitnehmerinnen und Arbeitnehmer ist vorerst gescheitert. Der Bundesrat hat die Einmalzahlung von Firmen für deren Beschäftigte eine Absage erteilt. Die Länder bemängelten, dass die daraus resultierenden Steuerausfälle vor allem zu ihren Lasten gehen würde, denn die Unternehmen könnten die Prämie als Betriebsausgabe von der Steuer ja absetzen. Georg Schwarte aus dem ARD-Hauptstadtstudio findet, dass das Scheitern der Prämie die Krise der schwarz-roten Koalition weiter verschlimmert.
18: Jetzt ist aus der Entlastungsprämie eine weitere Belastungsprämie für diese schwarz-rote Koalition geworden. Vollpleite im Bundesrat. Ein verspätetes Geburtstagsgeschenk der besonderen Art für das einjährige Betriebsjubiläum einer Bundesregierung in Ausbildung. Einen missratenen Tankrabatt und eine ausgebremste Entlastungsprämie später stehen sie wieder ratlos rum und wundern sich darüber, dass Friedrich Merz ein Jahr nach Amtsantritt so wenig Vertrauen in der Bevölkerung genießt wie kein Bundeskanzler jemals vor ihm. Darüber, dass der rechte Rand groß und größer wird. Darüber, dass viele Menschen in der Politik die Ernsthaftigkeit vermissen, die es jetzt bräuchte.
6: Zu diesem Thema kommentiert auch die Glocke aus Oelde und sie nennt die Prämie einen Rohrkrepierer, weil sie nicht zu Ende gedacht wurde.
19: Bundesländer und Kommunen hätten die Zeche gezahlt, weil die durch die Entlastungsprämie verursachten Steuerausfälle bei ihnen abgeladen worden wären, ohne einen Ausgleich sicherzustellen. Dabei war es doch der Kanzler selbst, der versprochen hatte, sich wieder an das Konnexitätsprinzip halten zu wollen. Es besagt, wer bestellt, bezahlt. Mit ihrem Nein hat die Länderkammer Merz schmerzhaft daran erinnert.
6: Von der Taz aus Berlin heißt es, es sei richtig, dass der Bundesrat die Prämie ausgebremst habe.
19: Die kurzfristig beschlossene Prämie war, wenn überhaupt, schlecht vorbereitet, undurchdacht und von Anfang an ein Fehler. Denn sie wäre überhaupt nur bei einem kleinen Teil der Bevölkerung angekommen. Das liegt einerseits an der Grundkonstruktion. Beschäftigte großer, finanzstarker Unternehmen hätten bessere Chancen auf die freiwillige Prämie gehabt als Mitarbeiter kleinerer Betriebe, die sich eine Zahlung vielleicht gar nicht leisten können. Rentner und Erwerbslose, Studierende und Selbstständige wären ohnehin leer ausgegangen.
6: Also einige Medien beschäftigen sich mit dem Scheitern der Entlastungsprämie. Ein weiteres Thema beschäftigt die Menschen und die Redaktion des Landes. Der Bundestag hat mit den Stimmen von Union, SPD, AfD und Grünen ein Gesetz zum Schutz von Opfern häuslicher Gewalt beschlossen. Demnach können Gewalttäter auf Anordnung von Familiengerichten zum Tragen einer Fußfessel verpflichtet werden, einer elektrischen Fußfessel, um sie von ihren Opfern fernzuhalten. Bisher ging das ja nur sehr eingeschränkt und meist auf Ebene einzelner Bundesländer. Außerdem können die Gerichte Täter künftig ein Anti-Gewalt-Training schicken. Die Stuttgarter Zeitung meint, man könne den Beschluss entweder als Meilenstein oder auch nur als einen Anfang zu einem umfassenden Schutz betrachten.
19: Der Rechtsstaat stellt sich damit eindeutig auf die Seite der Frauen, die unter den Leidtragenden von häuslicher Gewalt weit überwiegend in der Mehrzahl sind. Die ansteigenden Fallzahlen zeugen auch von ihrem Mut, solche Schandtaten nicht still zu erdulden, sondern strafrechtliche Konsequenzen einzufordern.
6: Und im Zeit-Podcast Was jetzt? Befürchtet Redakteurin Nina Monecke zu diesem Thema, dass die Fußfessel allein noch keine große Verbesserung bringt.
20: Also die Bundesregierung selbst rechnet mit etwa 160 Fällen pro Jahr, in denen so eine Fußfessel zum Einsatz kommt. Und wenn man bedenkt, dass die Polizei jährlich um die 170.000 Fälle allein von Partnerschaftsgewalt erfasst, dann ist das natürlich verschwindend wenig. Es liegt vor allem an zwei Voraussetzungen, würde ich sagen. Erstens, wir werden es in der Regel mit sogenannten Hochrisikofällen zu tun haben. Fälle, in denen es wirklich schon wiederholt und auch zu schwerwiegender Gewalt gekommen ist. Und zweitens, um eine Fußfessel anordnen zu können, muss sich eine gewaltbetroffene Frau natürlich vorher schon mal an die Polizei gewandt haben und sie muss dort auch ein Kontaktverbot beantragt haben. Und das tun nach wie vor leider nur sehr wenige Betroffene.
6: Nina Monecke vom Politikressort der Zeit. Und das waren die Standpunkte, zusammengestellt hat sie Amir Brecht.
0: Kultur.
6: We Love Udo, das ist mehr als ein Tribute-Album zum 80. Geburtstag des Sängers in der kommenden Woche. Es ist eigentlich ein Dialog mit dem Werk von Udo Lindenberg. Junge Stimmen und bekannte Künstlerinnen und Künstler treffen auf seine Klassiker. Und genau da, zwischen Nähe, aber manchmal auch Reibung, zeigt sich, Udo Lindenbergs Songs sind lebendig, wie eh und je, und erzählen immer noch von uns, auch heute.

0: Udo ist Kult, immer da, wie Elvis, der Weihnachtsmann oder der Osterhase.
1: Alles, was er jetzt noch macht, ist Denkmalpflege.
2: Udo hat mir nach meinem ersten Festival tatsächlich sogar eine kleine Privatparty geschmissen.
3: Udo ist in seinem Universum.
4: Komet ist 3 Jahre her, es war Nummer 1 Hit, der war da 76. Da kann ich wirklich meinen imaginären Hut heben.
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6: Inga Humpe gratuliert mit Monroe-Attitüde. Für The Boss Hoss ist er Elvis, Weihnachtsmann und Osterhase zugleich. Johannes Oerding lobt die Denkmalpflege. Ali Neumann erinnert sich an Udos Party. Thomas D. betont seine Glaubwürdigkeit. Und Max Giesinger sagt Chapeau zur ersten Nummer 1 mit 76. Apropos Komet. We Love Udo, die zweite große Hommage nach Hut ab 1994, stilvoll eröffnet von Marilyn Humpe, opulent inszeniert von Hans Zimmer. Sein Arrangement hebt Komet mit Apache 207 in cineastische Weiten. Eine Gegenwartsdiagnose und für den gebürtigen Frankfurter auch eine Reise zurück.
7: Vor allen Dingen, weil ich so viel Zeit in Amerika verbracht habe. Es ist doch so, dass man die Heimat irgendwie vermisst. Dass es lauter Sachen gibt, die eben aus der Heimat kommen, die es in der ganzen Welt nicht gibt.
8: Entschuldigen Sie, ist das der Sonderzug nach Pankow? Ich muss da eben mal hin. Mal eben nach Ost-Berlin.
3: Das Management hat gesagt, Sonderzug wäre noch frei und ich bin dann voll auf die 12 gegangen. Wir haben eine schöne Version gemacht mit meiner Solo-Band in KBCs, die so ein bisschen jazzig ist, oldschool. Das ist eine tolle Nummer geworden, ich bin stolz dabei zu sein.
6: Thomas D.'s Sonderzug nach Pankow schärft, von ironischem Pathos befreit, auf relaxte Art den politischen Kern des Originals. Ali Neumann musste dagegen hart kämpfen, für ein Herz kann man nicht reparieren.
2: Weil alle KünstlerInnen wollten den haben und ich war super froh, dass es dann geklappt hat, weil ich habe mit dem Song fast jeden Liebeskummer in meinem Leben durchgemacht. Finde ich schön, wenn Musik einen so an der Hand nimmt und wieder ein Leichtigkeit mitgibt. Deswegen habe ich mich sehr gefreut.
6: Pathos ohne Kitsch. The Boss Hoss nehmen mit Wucht und Witz dem Mythos Reeperbahn die Schwere, ohne ihn zu entzaubern. Für Alec und Sascha eine Herzensangelegenheit.
9: Reeperbahn, unser Song. Der passt wie Arsch auf einmal zu Udo. Keiner beschreibt das Lebensgefühl der Reeperbahn und Hamburg so gut. Und wir hatten gerade in unserer Anfangszeit eine extrem geile Rock'n'Roll-Zeit. Hamburg war sehr, sehr gut zu uns. Der Song ist auch für Boss Hoss auf den Leib geschneidert.
10: 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Du alte Gangsterbraut, jetzt bin ich wieder da.
6: Die Bandbreite von We Love Udo zeigt, wie nah Lindenberg geblieben ist. Wach, offen, unmittelbar. Am stärksten dort, wo die Hommage Reibung zulässt. 20 Acts widmen sich auch jüngeren Songs, so Celine mit Plan B. Max Giesinger macht dagegen den Klassiker Ich lieb dich überhaupt nicht mehr zu seinem eigenen.
4: Hör mir das Lied total gerne an, weil ich da auch so eine persönliche Geschichte dazu habe. Trennung und alles. Ja, da ein gutes Händchen dafür, die Texte sehr nah am Menschen zu schreiben, gerade bei der Nummer.

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2: Um 0 Uhr mit Ronald Lessig. US-Präsident Trump hat eine dreitägige Waffenruhe zwischen der Ukraine und Russland verkündet. Sie hat offiziell um Mitternacht Ortszeit begonnen und soll bis einschließlich Montag dauern. Aus der Nachrichtenredaktion Amir Brecht.
3: Wie Trump auf seiner Online-Plattform mitteilte, sollen alle Kampfhandlungen in dem Zeitraum eingestellt werden. Der US-Präsident erklärte, die Initiative sei von ihm angestoßen worden. Er hoffe, dies sei der Anfang vom Ende eines sehr langen, tödlichen und hart geführten Krieges. Der ukrainische Präsident Zelensky hat die Einigung bestätigt. Er teilte außerdem auf Telegram mit, dass es einen weiteren Gefangenenaustausch geben soll, und zwar von 1000 Gefangenen auf jeder Seite. Auch der Kreml hat die dreitägige Waffenruhe am Abend bestätigt.
2: In der Pflegeversicherung droht nach Worten von Bundesgesundheitsministerin Warken in den kommenden 2 Jahren eine Finanzlücke von mehr als 22,5 Milliarden Euro. In der Rheinischen Post betonte die CDU-Politikerin, dass hat das Anwachsen des Defizits nicht nur demografische Gründe habe. Heutzutage würden auch Menschen als pflegebedürftig eingestuft, an die man früher gar nicht gedacht hatte, beispielsweise Kinder und Jugendliche mit ADHS. Das lasse die Ausgaben der Pflegeversicherung weiter steigen. Verdi-Chef Wernicke hat der Bundesregierung einen Angriff auf den Sozialstaat vorgeworfen. In einem Interview mit der Süddeutschen Zeitung kritisierte er geplante Einschnitte bei Arbeitnehmerrechten, Lohnfortzahlung und Krankheitsfall sowie Pflege und Rente. Teile der Koalition glaubten, dass eine wirtschaftliche Erholung nur durch Sozialabbau möglich sei. Das bezeichnete Wernicke als Irrweg. In der Fußball-Bundesliga hat Borussia Dortmund zum Auftakt des vorletzten Spieltages Eintracht Frankfurt geschlagen. Durch den 3:2-Erfolg steht der BVB bereits als Vizemeister fest. Aus der Sportredaktion Jan Möller.
4: Schon nach 2 Minuten ging Frankfurt durch Uzun in Führung, doch Gerassi und Schlotterbeck drehten kurz vor der Pause das Spiel für den BVB. Inacio erhöhte nach 70 Minuten sogar auf 3:1, Burkhardt gelang nur noch der Anschlusstreffer für die Eintracht. Das war's, 3:2, Frankfurt droht eine Saison ohne Europapokal und Dortmund feiert am Ende nochmal den eingewechselten Niklas Süle, der seine letzten Minuten im Profifußball bestritt. In der zweiten Liga hat Paderborn nur 2:2 gegen Karlsruhe gespielt, ein Dämpfer im Aufstiegsrennen. Und Bielefeld muss nach einer 0:2 Niederlage in Kaiserslautern weiter um den Klassenerhalt bangen.
2: Das waren die Nachrichten. Das Wetter in Deutschland. Fast überall trocken, gebietsweise Nebel bei 8 bis 1 Grad. Tagsüber zeitweise heiter, im Norden mehr Wolken, im Bergland einzelne Schauer bei 14 Grad auf den Ostseeinseln und bis 25 Grad im Mittelgebirge. Am Sonntag freundlich bis 27 Grad. Es ist 0:03 Uhr.
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0: Wir haben eine Entwarnung auf der A7 Flensburg-Hamburg. Kein Falschfahrer mehr zwischen Tarp und Schleswig-Schubi. Und eine weitere Entwarnung auch für die B326 Düsseldorf-Bilk und Düsseldorf-Holthausen, da die Münchner Straße. Auch hier kein Falschfahrer mehr zwischen Südring und Düsseldorf-Itter. Dafür gibt es aber einige Bauarbeiten und wir haben auch noch einige Sperrungen nach Unfällen. Die A1 Dortmund Richtung Münster ist zwischen Kreuz Dortmund-Unna und Kamen-Zentrum wegen Bauarbeiten bis Montag früh gesperrt. Die A1 Trier-Saarbrücken, die ist in Höhe Saarbrücken-Neuhaus in beiden Richtungen noch wegen eines brennenden Pkw gesperrt. Die A2 Dortmund Richtung Oberhausen ist zwischen Dreieck Bottrop und Kreuz Oberhausen wegen Bauarbeiten über das Wochenende hinweg bis Montag früh auch gesperrt. Die A7 Hamburg-Flensburg, die ist zwischen Schleswig-Schubi und Flensburg-Harrislee wegen Bergungsarbeiten gesperrt. Die A8 München-Salzburg ist zwischen Fraßdorf und Bernau wegen einer Nachtbaustelle bis 5 Uhr gesperrt. Hier werden sie umgeleitet. Die A21 Kiel Richtung Bagdeheide, die ist zwischen Lezen und Bad Oldesloe Süd wegen einer Nachtbaustelle bis 5 Uhr gesperrt. Also noch die kommenden Stunden werden sie da umgeleitet. Die A25 Hamburg-Geesthacht, die ist zwischen Allermöhe und Neu-Allermöhe West in beiden Richtungen noch wegen Bergungsarbeiten gesperrt. Die A30 Rheine Richtung Osnabrück ist zwischen Rheine-Kalnar-Hafen und Hörstel ebenfalls wegen Bergungsarbeiten gesperrt und das dauert hier deutlich länger. Bis 8 Uhr soll die Autobahn gesperrt werden und sie werden bis dahin über die U19 umgeleitet. Die A81 Heilbronn Richtung Würzburg ist zwischen Weinsberg-Ellhofen und Kreuz-Weinsberg wegen einer Fahrbahnerneuerung bis Montag gesperrt. Und die A92 München Richtung Deggendorf, die ist zwischen Oberschleißheim und Unterschleißheim wegen Bauarbeiten bis Sonntag früh gesperrt. Hier werden sie ebenfalls umgeleitet. Gute Nerven und eine gute Fahrt wünsche ich.
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0: Und da schauen wir als Schwerpunkt jetzt in dieser Stunde erst einmal auf die Entwicklung rund um das Gewaltschutzgesetz, eine Reform, die heute beschlossen worden sind. Hier ist die ARD Infonacht. Wir begleiten Sie aus Hamburg, aus dem Studio von NDR Info bis 6 Uhr früh. Der Bundestag hat gerade die Reform des Gewaltschutzgesetzes beschlossen.

0: bilden mit 70%. Und das sind nur die gemeldeten Fälle. Das Hellfeld. Mit dem Blick auf diese wachsende Problematik hat der Bundestag also beschlossen, das Gewaltschutzgesetz zu ändern. Mario Kubina fasst uns die Debatte im Plenarsaal zusammen.
1: Ein wichtiger Tag sei das für den Kampf gegen häusliche Gewalt. So sehen es zumindest die Rednerinnen der Koalition. Mit dem Beschluss bekommen Familiengerichte mehr Möglichkeiten, um Frauen vor Übergriffen im eigenen Umfeld zu schützen. Ein wichtiger Punkt aus Sicht der Bundesjustizministerin: In besonders schweren Fällen kann ein Täter dazu verpflichtet werden, eine elektronische Fußfessel zu tragen.
2: Kommt der Täter trotz Verbot zu nahe, wird sofort Alarm ausgelöst. Auch die Betroffenen bekommen in Echtzeit ein Signal. Wirksamer Schutz muss schnell sein. Und in Spanien schützt die elektronische Fußfessel seit 20 Jahren hochwirksam Frauen. Jetzt kommt sie endlich auch hier,
1: sagt Stefanie Hubig von der SPD. Und auch die Unionsfraktion findet den Ansatz gut. Das macht die Rechtspolitikerin Susanne Hierl deutlich.
3: Der vorliegende Gesetzentwurf ist ein entscheidender Schritt, um den Schutz der Betroffenen zu stärken und den Tätern unmissverständlich klarzumachen, wer Gewalt ausübt, wird zur Verantwortung gezogen.
1: Die CSU-Abgeordnete betont, Schwarz-Rot setzt auf die elektronische Fußfessel, aber nicht nur.
3: Wir verankern die Täterarbeit im Gewaltschutzgesetz, soziale Trainingskurse und Gewaltprävention durchbrechen den Kreislauf der Gewalt nachhaltig.
1: Und genau solche Maßnahmen können Familiengerichte in Zukunft anordnen. Zustimmung kommt auch von Teilen der Opposition. Die Grünen hätten sich in Sachen Gewaltschutz zwar mehr gewünscht, aber die elektronische Fußfessel kann aus Sicht der Oppositionspartei einen Beitrag leisten.
4: Nicht als Allheilmittel, nicht als Symbolpolitik, sondern als gezielte Schutzmaßnahme in Hochrisikofällen.
1: So die Grünen-Abgeordnete Lena Gumnior. Auch die größte Oppositionsfraktion unterstützt die Gesetzesänderung. Aber die AfD sieht die Ursache für den Anstieg häuslicher Gewalt vor allem in ungeregelter Einwanderung.
5: Zu den vielen Fällen häuslicher Gewalt, die es bedauerlicherweise auch schon vor 2015 gab, kamen noch Hunderte, kamen noch Tausende, kamen noch Zehntausende Fallzahlen hinzu.
1: So der AfD-Abgeordnete Rainer Galler. Gewalt gegen Frauen als Folge einer falschen Einwanderungspolitik? Die Justizministerin hält dagegen.
6: Gewalt an Frauen zieht sich durch alle Schichten, durch alle Gesellschaftsschichten, durch alle Nationalitäten, durch alle Religionen.
1: Ein Punkt, bei dem auch die Linke nicht widersprechen würde. Allerdings, aus Sicht des Abgeordneten Aaron Valent, verfehlt die Koalition den Kern des Problems, wenn sie auf die Fußfessel setzt.
7: Sie sorgt nämlich genau nicht dafür, dass Frauen in der Zwischenzeit eine neue Adresse oder eigenen Wohnraum erhalten, dass sie Unterstützung bei der ökonomischen Eigenständigkeit bekommen, dass sie sich strukturell an der Situation von Frauen in diesem Land etwas ändert.
1: Und so enthält sich die Linke bei der Abstimmung. Alle anderen Fraktionen im Bundestag stimmen dem geänderten Gewaltschutzgesetz zu.
0: Und damit kann eben auch eine elektronische Fußfessel angeordnet werden. Die kann ein wichtiger Meilenstein sein, aber die Maßnahme greift zu kurz, wenn sie nicht in Präventionsmaßnahmen eingebettet wird. Das kritisiert Dorothea Hecht. Sie ist Rechtsreferentin beim Verein Frauenhauskoordinierung. Mit ihr hat mein NDR-Kollege Markus Schubert gesprochen und gefragt, inwiefern eine Fußfessel überhaupt was bringen kann. Vor allem, was der betroffene Täter schon gemacht haben muss, bis so eine Fußfessel überhaupt angeordnet wird.
8: Wir sehen, dass jetzt hier diese beiden Maßnahmen, elektronische Fußfessel und mehr die Anordnung von sozialen Trainingskursen möglich sein soll. Und das ist grundsätzlich eine gute Sache. Aber uns fehlen eben hier die Einbettung in Beratungsstrukturen, in ein Gefährdungsmanagement, eine Fallkonferenz, all diese Dinge, die diesen Hochrisikofall identifizieren sollen.
9: Präventiv kann das ohnehin nicht funktionieren bei Ersttätern, aber Täter, und in einigen Fällen werden das ja auch Täterinnen sein, wenn auch wenige, kann ein Gericht eine überwachende Fußfessel überstreifen lassen. Was muss derjenige denn verbrochen haben, ehe das angeordnet wird?
8: Ja, die Frage ist tatsächlich gut, denn das ist eben so, dass nach dem Willen des Gesetzgebers hier tatsächlich eine ganze Menge zusammengekommen sein muss. Er muss also schon mehrfach gegen Gewaltschutzanordnungen verstoßen haben. Er muss wahrscheinlich schon einige Straftaten auf dem Kerbholz haben. Der klassische Fall, wie wir ihn aus der Praxis kennen, der zeigt eben all genau dieses Vorstrafenregister nicht auf.

0: Das zeigen Erfahrungen, bisher dann wohl anderswo, hemmt die Fessel als Instrument Wiederholungstaten und stoppt zumindest den Wiedertäter?
1: Na, diese Prognosen können wir gerade noch nicht so richtig stellen. Wir haben ja jetzt in Deutschland auf dem Gebiet sozusagen die erste Gehversuche im Landespolizeirecht jeweils. Da haben wir jetzt so ein paar Zahlen gehört, was da auf, also sozusagen auf dem Polizei- und Ordnungsrechtslevel gemacht wird. Aber so richtige Ergebnisse haben wir dazu noch nicht. Und alle anderen Erfahrungen mit der Fußfessel kommen ja aus einer ganz anderen Ecke. Das kommt dann eben erst zeitlich sehr viel später. Das kommt nach der Haft, ne? Also um diese Sicherungsverwahrung zu vermeiden. Dafür ist das ja im Grunde mal entwickelt worden. Und wir haben jetzt eine ganz andere Brille auf, wenn wir uns um dieses Thema kümmern.
0: Frauen begegnen ihrem gewalttätigen Ex immer dann regelmäßig wieder, wenn es gemeinsame Kinder gibt. Was muss der Gesetzgeber beim Sorgerecht jetzt noch tun?
1: Das ist auch ein ganz wesentlicher Kritikpunkt von uns, dass hier jetzt auch eine Sache rausgegriffen wird, aber das Ganze eben auch nicht in diese Reform des Kindschaftsrechts eingebettet wird. Na, wir brauchen eben eine ganz klare Regelung, dass Gewaltschutz vor Sorge- und Umgangsrecht geht, also etwas, was auch die Istanbul-Konvention verlangt und was ja auch eigentlich schon jetzt länger als Gesetzentwurf in der Schublade liegt und es kommt halt nicht. Und in dem Moment, genau wie Sie sagen, was nützt all diese Abstandshalterung, wenn ich dann aber verpflichtet werde vom Gericht mit dem Täter, also diesen Umgang durchführen zu lassen, also das Kind zu übergeben, am Wochenende irgendwelche Treffpunkte ausmachen etc.
0: Eine wichtige Schutzzone sind auch bisher Frauenhäuser, darum kümmert sich Ihr Verein ja zuallererst. Es gibt einen Rechtsanspruch, der ab 32 gelten soll, aber der ist schnell formuliert. Das wissen wir schon vom Rechtsanspruch auf Kindergartenplätze. Aber viele müssen ihn dann umsetzen und finanzieren. Wo stehen wir da und deuten nicht die Steuerausfälle, die in den kommenden Jahren anstehen? Gerade gestern haben wir darüber berichtet, darauf, dass der Anspruch erstmal ein Papierner bleibt.
1: Das haben Sie schon alles ziemlich gut so zusammengefasst. Also wir erleben ja im Moment gerade ganz massive Kürzungen in allen Bereichen, aber eben auch ganz konkret bei Beratungsstellen und Frauenhäusern. Also die Kommunen ziehen sich gerade aus der Finanzierung zurück mit dem Blick auf das Gewalthilfegesetz. Das kommt ja jetzt ab 27, gibt es ja die erste Tranche. Dann kann das ja von Bund und Ländern gestemmt werden. Und das funktioniert nicht, denn dieses Geld ist vorgesehen für den Auf- und Ausbau und nicht für den laufenden Betrieb, plus einfach konkret, wenn jetzt Angebote eingestampft werden oder sich die Fachkräfte halt woanders hin orientieren, dann können wir das nicht wieder hochziehen, dann, wenn es dann soweit ist.
0: Also muss der Bund nicht nur den Anspruch formulieren und erheben, sondern ihn auch finanziell unterfüttern.
1: Genau, also er muss wirklich anfangen jetzt mit dem Auf- und Ausbau und das muss ganz konsequent gemacht werden. Davon mal abgesehen, dass diese Gelder, die bereitstehen, natürlich lange, lange nicht ausreichen. Das heißt, die Kofinanzierung der Länder und es müssen eben auch noch neue Angebote überhaupt erst geschaffen werden. Also wenn es um Barrierefreiheit geht, wenn es um besondere Assistenzen geht oder auch Angebote für Kinder, denn auch die sind ja von diesem Rechtsanspruch einbezogen.
2: Sagt Dorothea Hecht, Rechtsreferentin beim Verein Frauenhauskoordinierung, im Gespräch mit Markus Schubert darüber, wie wirksam elektronische Fußfesseln gegen Gewalt gegen Frauen sein können. Der Reform des Gewaltschutzgesetzes hatte der Bundestag ja mit breiter Mehrheit jetzt zugestimmt.
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2: Der Tag des Sieges der Sowjetunion über Nazi-Deutschland ist einer der wichtigsten Termine im politischen Kalender von Kreml-Chef Wladimir Putin. Dieses Jahr sollte die traditionelle Militärparade der russischen Armee kleiner ausfallen, denn zu groß war die Sorge vor ukrainischen Drohnenangriffen. Aber jetzt soll doch eine Waffenruhe gelten für volle 3 Tage über die Feierlichkeiten hinweg. Das will US-Präsident Trump ausgehandelt haben. Selenskyj hat bestätigt, der Kreml auch. Damit stellt sich aber auch erneut die Frage, wie eng Washington und Moskau derzeit eigentlich wieder im Kontakt stehen und welche Rolle Trump im Ukraine-Krieg spielen will. Darüber spreche ich jetzt mit Anne Schneider, unserer Korrespondentin im Studio in Washington. Hallo Anne.
4: Hallo, guten Abend.
2: Also erstmal nähern wir uns der Faktenlage. Was genau hat Donald Trump vorhin angekündigt?
4: Ja, also Trump hat diese 3-tägige Waffenruhe angekündigt vom 9. bis zum 11. Mai. Das heißt, der Stopp aller Kampfhandlungen. Es soll einen Gefangenenaustausch geben, also 6.000 Gefangene pro Seite sollen wiederum die Seite wechseln. Das haben auch beide Seiten bestätigt. Russland hat dem zugestimmt, Ukraine die Feuerpause eben auch bestätigt. Aber das ist kein Friedensabkommen, sondern nur eine kurzfristige Pause. Und ob das am Ende der Anfang vom Ende eines langen Krieges ist, wie Trump auch weiter gepostet hat, das weiß im Moment kein Mensch.
2: Es ist klar, wie das kontrolliert werden wird oder eingehalten wird.
4: Nein, es gibt keinen internationalen Kontrollmechanismus und es war ja auch in den letzten Wochen immer wieder zu beobachten, dass Waffenruhen verletzt wurden, also abgesprochen und verletzt wurden. Beispiel Januar, Februar 2026, da hatten Russland und die Ukraine versprochen, die Angriffe auf Energieanlagen vorübergehend, nämlich für etwa eine Woche auszusetzen. Wir erinnern uns, es war klirrend kalt da. Diese Waffenruhe wurde aber nach wenigen Tagen gebrochen und beendet. Genauso eine Waffenruhe über Ostern. Da hatte Russland eine kurzfristige Feuerpause angekündigt, die Ukraine Bereitschaft signalisiert, aber die Kampfhandlungen liefen unvermindert weiter. Und zusammenfassend muss man wohl sagen, beide Seiten haben der Waffenruhe für die nächsten Tage erstmal zugestimmt. Ob sie eingehalten wird und dann noch wie lange, ist hoch unsicher.
2: Der Zeitpunkt fällt auf den russischen Tag des Sieges, jetzt am 9. Mai. Putin hatte selbst ja genau diese Feuerpause auch gewollt, auch angekündigt vorher schon. Woher kommt Trumps plötzliches Engagement?
4: Naja, Trump hat hier das gemacht, was oft zu beobachten ist. Er greift diese Situation auf und macht daraus eine diplomatisch vermarktbare Vereinbarung. Also mit dem Ziel, sich selbst als Vermittler zu präsentieren und zu zeigen, guck mal, ich bringe da Bewegung rein. Was für ihn ja auch im Moment besonders wichtig ist und gelegen kommt. Denn im Iran-Konflikt gibt es aktuell alles andere als einen Durchbruch. Die Verhandlungen sind festgefahren oder ohne Ergebnis geblieben. Trump sagt im Moment selbst, dass ein Deal mit dem Iran kommen könnte oder eben auch nicht. Und die Ukraine liefert hier gerade zumindest sichtbare Mini-Erfolge im Gegensatz zum Iran, wo im Moment einfach nichts in Sicht ist.
2: Aber es ist schon bemerkenswert, dass der Chefdiplomat, der Außenminister Rubio, gerade in Italien und im Vatikan, also weit weg in Europa war und Trump das so auf den Weg bringt, oder?
4: Ja, also das ist tatsächlich auffällig. Die Initiative kommt sichtbar direkt vom Präsidenten und das beobachten wir ja hier auch immer wieder. Trump setzt sehr wenig bis gar nicht auf klassische Diplomatie über den Außenminister, mehr über seinen Sondergesandten für so ziemlich alles, Steve Witkoff, und eben seinen Schwiegersohn Jared Kushner. Und gleichzeitig gibt es eben sehr enge, direkte Kontakte auf höchster Ebene, also Trump, Putin und der Sondergesandte. Und alles, was da verhandelt wird, wird als Trumps persönlicher Erfolg verkauft.
2: Also ein bisschen wirkt es, als würde Trump wieder in die Rolle von Putins Anwalt schlüpfen, der dessen Interessen durchsetzt. Wie intensiv sind die Kontakte zwischen Washington und Moskau gerade? Kann man das sagen?
4: Also zumindest laut Trump und Kreml-Vertretern sprechen beide Seiten regelmäßig direkt miteinander und beide Seiten bezeichnen die Gespräche auch als konstruktiv und offen. In einem Trump-Putin-Telefonat wurde wohl auch diese Waffenruhe rund um den 9. Mai besprochen. Und auch Witkoff war innerhalb weniger Monate wiederholt in Moskau. Es gibt also sowohl einen direkten Draht als auch die fast kontinuierliche Verhandlungsschiene. Das ist auf der einen Seite natürlich gut, dass da überhaupt miteinander geredet wird. Auf der anderen Seite natürlich genauso problematisch, denn die Ukraine sitzt dabei ja nicht am Tisch und deshalb besteht immer wieder die Gefahr, dass die Interessen der Ukraine übergangen werden. Und das haben wir ja durchaus auch schon gesehen.
2: Auch die Interessen der Europäer letztendlich. Vielen Dank, Anne Schneider, unsere Korrespondentin in Washington. Der US-Präsident hat eine dreitägige Waffenruhe und einen weiteren Gefangenaustausch zwischen Russland und der Ukraine verkündet, jetzt über die Feierlichkeiten in Moskau hinweg. Und wir bleiben bei den Auswirkungen des Ukraine-Krieges, schauen auf Polen. Dort will man deutlich mehr Geld in seine Verteidigung investieren und bekommt auch Unterstützung von der Europäischen Union. Als erstes EU-Land hat Polen nämlich das sogenannte SAFE-Abkommen unterschrieben. SAFE steht für Security Action for Europe. Dahinter steckt ein milliardenschweres Kreditprogramm der EU für Waffen, Ausrüstung und Sicherheit. Allein Polen kann damit auf mehr als 43 Milliarden Euro zugreifen. Ministerpräsident Donald Tusk spricht von einem wichtigen Schritt für die Sicherheit Polens und Europas. Aus Warschau berichtet Lukas Tomaszewski.
5: 13.30 Uhr im Festsaal des polnischen Regierungssitzes. Auf der Bühne haben 6 Personen an einem langen Tisch Platz genommen. Es sind jeweils 2 Minister, 2 Vertreter der staatlichen Wirtschaftsbank und 2 EU-Kommissare. Gemeinsam unterschreiben sie das SAFE-Abkommen zwischen Polen und der EU. Im Saal sitzen Generäle, Rüstungsunternehmer und Regierungsvertreter. Ganz vorne Premier Donald Tusk. Nachdem der Letzte unterschrieben hat, betritt er unter Applaus die Bühne. Das ist ein bahnbrechender Moment in der Geschichte Polens und der EU. Polen wird sicherer sein in diesen schwierigen, riskanten Zeiten. Wir sind zwar Teil der größten Militärallianz, aber wir wissen auch sehr gut, dass wir nur mit der vollen Solidarität unserer Verbündeten rechnen können, wenn wir selber imstande sind, für unsere eigene Sicherheit, für die Sicherheit dieser Verbündeten und für die Sicherheit des ganzen Kontinents zu sorgen. Ab heute wird diese Aufgabe leichter. Auf die Idee zum SAFE-Programm ist Tusk selbst gekommen. Gemeinsam mit seinem griechischen Amtskollegen Mitsotakis führte er vor 2 Jahren ein Gespräch über die mangelnde Verteidigungsfähigkeit der EU. Angesichts der wachsenden Bedrohung durch Russland und der geopolitischen Prioritätenverschiebung der USA brauche es eine Korrektur der europäischen Verteidigungspolitik und massiver Investitionen in die heimische Rüstungsindustrie. Während der polnischen EU-Ratspräsidentschaft 2025 sei SAFE dann konkretisiert worden. Die Formel sei einfach, sagt Tusk.
6: Silna Polska w silnej Europie.
5: Ein starkes Polen in einem starken Europa. Zu den Unterzeichnern zählt auch Verteidigungsminister Władysław Kosiniak-Kamysz. Wir sind der größte Profiteur des SAFE-Programms in Europa. Die polnische Rüstungsindustrie und die polnische Wirtschaft werden davon profitieren. 89% der Verträge gehen an unsere heimischen Firmen. Dieser wirtschaftliche Aufbau stärkt die Gesellschaft, aber auch die Einheit innerhalb der EU. Und das ist die Antwort auf die destruktive Politik der russischen Föderation. Ihr Ziel ist es, Europa zu spalten. Insgesamt sollen 19 EU-Länder SAFE-Rüstungskredite bekommen. Das gesamte Kreditvolumen von SAFE beträgt 150 Milliarden Euro. Polen bekommt als Garant der Ostflanke den Löwenanteil von über 43 Milliarden. Ausverhandelt hat diesen Deal die Regierungsbevollmächtigte Magdalena Sobkowiak-Czarnecka. Für sie ist der 8. Mai 2026 ein historischer Tag. Heute verändern wir die Geschichte Polens und die der EU. Der Vertrag ist unterschrieben, das Geld liegt auf dem Tisch. Jetzt ist die Rüstungsagentur des polnischen Militärs dran. Alleine bis Ende Mai werden noch 40 Verträge unterschrieben. Und dann seid ihr an der Reihe, die hier anwesenden Vertreter der Rüstungsindustrie. Ihr müsst das alles produzieren, und zwar bis 2030. Ob Lasergewehre zur Drohnenabwehr, Panzerhaubitzen oder Artilleriemunition, unterschiedliche Waffensysteme werden im Rahmen des SAFE-Programms finanziert.
2: Polen hat den EU-Verteidigungskredit SAFE unterzeichnet. Aus Warschau berichtete darüber Lukas Tomaszewski.
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7: Mit Jan Möller. Da war was los zum Auftakt des vorletzten Spieltags in der Fußball-Bundesliga. Dortmund besiegt Frankfurt mit 3:2. Neben den 5 Toren gab es da auch viele Emotionen. Niklas Süle zum Beispiel, der seine Karriere beendet, bestritt seine letzten Minuten als Profi, wurde gefeiert. Schiedsrichter Patrick Ittrich hat sein letztes Bundesligaspiel gepfiffen. Auch Dortmunds Ex-Sportdirektor Sebastian Kehl wurde verabschiedet vor mehr als 80.000 Fans, genau wie Julian Brandt, der den BVB ja auch verlässt. War ein schöner Abend, findet Brandt.
8: War mir eine Riesenfreude. Es hat Spaß gemacht heute. Es war kämpferisch trotz alledem und auch anstrengend, sich den Sieg heute zu erarbeiten. Und dementsprechend haben wir jetzt noch eine Woche vor uns. Und das nächste Auswärtsspiel wird sicherlich auch ein Stück weit emotional.
7: Ja, und mit dem Sieg steht Dortmund auch als Vizemeister fest. Frust dagegen bei den Frankfurtern. Die Eintracht bleibt auf Rang 8. Es droht eine Saison ohne Europapokal. In der zweiten Liga hat Paderborn wieder Punkte im Aufstiegsrennen liegen gelassen. 2:2 gegen Karlsruhe. Das dürfte zu wenig sein. Das weiß auch einer der Torschützen, Sebastian Klaas.
9: Natürlich glauben wir noch dran, aber wir haben es halt nicht in der Hand. Und dementsprechend ist es irgendwie gerade schwer zu sagen, ob man super niedergeschlagen ist oder zuversichtlich. Das können wir wahrscheinlich ja Sonntag beantworten.
7: Dann haben nämlich auch die Konkurrenten gespielt, der Tabellenzweite Elversberg und Hannover 96. Paderborn ist vorerst Dritter, aber 96 kann wieder vorbeiziehen am Wochenende. Im zweiten Zweitligaspiel des Abends hat Bielefeld mit 0:2 in Kaiserslautern verloren und muss damit weiter um den Klassenerhalt zittern. Die Fußballerinnen des 1. FC Nürnberg, die müssen das dagegen nicht mehr. Nach einem 3:0 gegen den Tabellenvorletzten Essen ist klar, sie bleiben in der Bundesliga, und für die Essenerinnen war es das wohl nach 22 Jahren in der höchsten Spielklasse. Aus Nürnberg, Oliver Tubenauer.
10: Am Ende gab es auf beiden Seiten Tränen. Bei den Essenerinnen, weil ihre Chancen, den Abstieg zu verhindern, nun sehr theoretisch geworden sind. Und bei den Nürnbergerinnen Freudentränen. 3:0 gewonnen in einem Spiel, das im Vorfeld als eine Art Entscheidungsspiel wahrgenommen wurde. Und wenn es dann so läuft, fällt einiges von einem ab, gibt Clubkapitänin Luisa Guttenberger ganz unumwunden zu.
11: Großer Stein. Ich glaube, wir waren uns schon bewusst, was das Spiel heute bedeutet. Das ist ein Spiel mit sehr viel Druck auch drauf. Aber wir haben gesagt, wir spielen auf Sieg. Wir wollen nicht aufs Feld gehen und sagen, oh, hoffentlich verlieren wir nicht. Das war das Mindset, in dem wie wir auch in das Spiel reingegangen sind.
10: Und da ist ein frühes Führungstor natürlich hilfreich. Schon nach 58 Sekunden erzielte Fanny Ponier das 1:0 für die Nürnbergerinnen. Mit Glück brachten die Clubfrauen diesen Vorsprung in die Halbzeit und konterten Essen in der zweiten Halbzeit aus. Nastassja Lein und Mael Seguin sorgten für die Entscheidung. Und somit wird der FCN auch in der kommenden Saison in der Frauen-Bundesliga spielen.
7: Ja, mit einem Punktgewinn in Köln könnte heute auch der Hamburger SV alles klar machen. Dann wäre Essen definitiv abgestiegen. Als erster Absteiger steht schon Carl Zeiss Jena fest. Deutschlands bester Tennisprofi Alexander Zverev steht beim Masters-Turnier in Rom in der dritten Runde nach einem mühevollen Sieg gegen Daniel Altmaier. Philipp Hofmeister hat das Match für uns beobachtet.
12: Das deutsche Duell in der zweiten Runde des ATP-Masters von Rom war eine enge Angelegenheit. Mit Happy End für den großen Favoriten Alexander Zverev, der Daniel Altmaier trotz einiger Mühe in zwei Sätzen besiegte. Zverev wirkte körperlich etwas angeschlagen. Power und Frische fehlten dem Weltranglisten-Dritten spürbar. Daniel Altmaier wiederum ließ seine durchaus vorhandenen Chancen in den entscheidenden Momenten des Matches regelmäßig liegen. Nach gut anderthalb Stunden verwandelte der Hamburger seinen vierten Matchball, gewann mit 7:5 und 6:3 und steht in Rom in Runde 3. Kurz vor Beginn der French Open hofft Alexander Zverev damit weiter auf seinen ersten Masters-Titel des Jahres.
7: Zuletzt hat Zverev ja immer wieder der Weltranglisten-Erste Jannik Sinner im Weg gestanden und auf den könnte er auch in Rom wieder treffen, allerdings erst im Finale. Erstmal geht es jetzt aber gegen den Belgier Alexander Bloks und eine Runde weiter ist auch Laura Siegemund. Alle anderen Deutschen sind schon ausgeschieden. Und dann noch der Blick in die Basketball-Bundesliga der Männer. Da hat Ulm nun das letzte direkte Playoff-Ticket sicher. Und dahinter ist vor dem letzten Spieltag der Hauptrunde alles offen. Um die 4 Play-In-Plätze konkurrieren noch 6 Teams. 5 davon sind punktgleich. Also das wird dramatisch am Sonntag, am letzten Spieltag.
2: Sagt Jan Möller aus der Sportredaktion. Der Sport in der ARD-Infonacht immer um ca. 5:05. Stundenlang wirkt es wie ein Krimi. Abgesperrte Straßen, Spezialkräfte aus mehreren Bundesländern, der Verdacht auf eine Geiselnahme in einer Bank. Aber als die Polizei ins Gebäude kam, war kein Täter weit und breit. Vielleicht schon auf der Flucht. Eingesperrte Fahrer und Menschen konnte man in der Bank finden. Auf die Geschehnisse in Sinzig schauen wir gleich nach den Nachrichten um 9:30.
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13: Um 0:29 Uhr mit Ronald Lessig. US-Präsident Trump hat eine dreitägige Waffenruhe zwischen der Ukraine und Russland verkündet. Kiew und Moskau bestätigten, dass die Kampfhandlungen heute und in den kommenden beiden Tagen eingestellt werden. Aus Washington Samuel Jakisch.
14: Zusätzlich sollen jeweils 1.000 Gefangene zwischen beiden Seiten ausgetauscht werden, so der US-Präsident weiter. Die Initiative für diese Geste gehe auf ihn selbst zurück, so Trump. Angaben zur Überwachung der Feuerpause oder Konsequenzen bei möglichen Verstößen machte das Weiße Haus nicht. In der Vergangenheit hatten sich vergleichbare Zusagen im Ukraine-Konflikt häufig als brüchig erwiesen. Auch über konkrete Verhandlungen zu den eigentlichen Streitfragen seit der Invasion Russlands in die Ukraine machte Donald Trump keine Angaben.
13: In der Pflegeversicherung droht im nächsten Jahr ein höheres Defizit als bisher angenommen. Nach den Worten von Gesundheitsministerin Warken könnten die Ausgaben im nächsten Jahr die Einnahmen um mehr als 7,5 Milliarden Euro übersteigen. Aus der Nachrichtenredaktion Klaas Christoffersen.
15: In der Rheinischen Post sagte Warken, 2028 könne sich das Defizit in der Pflegeversicherung sogar noch einmal verdoppeln auf dann 15 Milliarden Euro. Um die Finanznot der Pflegekasse zu lindern, will die Ministerin noch in diesem Monat einen Gesetzentwurf für eine Reform präsentieren. Warken kündigte bereits jetzt Einschnitte an. Leistungen aus der Pflegeversicherung würden mittlerweile Gruppen bekommen, von denen das zuvor niemand gedacht habe, etwa Kinder und Jugendliche mit ADHS, die im Alltag stark eingeschränkt sind.
13: Der Wehrbeauftragte des Bundestages Otte sieht Bußgelder für Fragebogenverweigerer nur als letztes Mittel. Entscheidend bleibe, junge Menschen durch Transparenz und Attraktivität vom neuen Wehrdienst zu überzeugen, sagte Otte dem Redaktionsnetzwerk Deutschland. Laut aktuellen Zahlen des Verteidigungsministeriums haben 86% der 18-Jährigen die Fragen zum Wehrdienst innerhalb der Frist beantwortet. In zahlreichen Städten hatten gestern zehntausende Schüler dafür demonstriert, dass der Dienst freiwillig bleibt. Der Bundesrat hat neue Regeln für Kreditverträge beschlossen. Unter anderem soll der Datensatz verbessert und die Prüfung der Kreditwürdigkeit verschärft werden. Die Vorgaben gelten für Kleinkredite bis 200 Euro, kurzlaufende Darlehen und zinsfreie Kredite inklusive Zahlungsmethoden wie jetzt kaufen, später bezahlen. Ziel ist es, besonders junge Verbraucher vor Überschuldungen zu schützen. Das Wetter in Deutschland. Fast überall trocken, gebietsweise Nebel bei 8 bis 1 Grad. Tagsüber zeitweise heiter, im Norden Meerwolken. Im Bergland einzelne Schauer bei 14 Grad auf den Ostseeinseln und bis 25 Grad im Mittelgebirge. Am Sonntag oft freundlich, im Norden vereinzelt, später von Südwesten her vermehrt Schauer, 14 bis 27 Grad. Am Montag gebietsweise Regen, im Süden kräftig, bis 22 Grad. Das waren die Nachrichten.
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2: Und für kurz nach 12:30 ist noch einiges los auf den Straßen. Wir starten auf der A1 Dortmund Richtung Münster zwischen Kreuz Dortmund-Unna und Kamenzentrum. Da laufen Bauarbeiten bis Montag früh, deshalb hier eine Sperre. Die A1 Trier-Saarbrücken, die ist in Höhe Saarbrücken-Neuhaus in beiden Richtungen wegen eines brennenden PKWs nach wie vor gesperrt. Die A2 Dortmund Richtung Oberhausen ist zwischen Dreieck Bottrop und Kreuz Oberhausen wegen Bauarbeiten bis Montag früh gesperrt. Die A8 München-Salzburg, die ist zwischen Fraßdorf und Bernau wegen einer Nachtbaustelle bis 5 Uhr gesperrt. Da werden sie bis dahin umgeleitet. Die A21 hier Richtung Bagdeheide ist aktuell zwischen Lezen und Bad Oldesloe Süd wegen einer Nachtbaustelle gesperrt. Das dauert hier noch bis 5 Uhr früh. Sie werden umgeleitet. Die A25 Hamburg-Geesthacht, die ist zwischen Allermöhe und Neu-Allermöhe West in beiden Richtungen wegen Bergungsarbeiten immer noch gesperrt. Die A30 Rheine Richtung Osnabrück, die ist zwischen Rheine Kanalhafen und Hörstel ebenfalls wegen Bergungsarbeiten gesperrt und es dauert hier deutlich länger, bis ca. 8 Uhr früh kommen sie da erstmal nicht durch und werden umgeleitet über die U19. Die A81 Heilbronn Richtung Würzburg, die ist zwischen Weinsberg und Elhofen und Kreuz Weinsberg wegen einer Fahrbahnerneuerung über das Wochenende hinweg bis Montag früh gesperrt. Und noch eine Umleitung auf der A92 München Richtung Deggendorf. Hier ist zwischen Oberschleißheim und Unterschleißheim auch die Autobahn wegen Bauarbeiten bis Sonntag früh gesperrt mit der Umleitung der U3. Wir wünschen Ihnen eine gute und sichere Fahrt heute Nacht.
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2: Sie können uns deutschlandweit hören. Wir begleiten Sie aber durch die Nacht aus dem NDR-Infostudio in Hamburg mit Nina Zimmermann. Einen guten Abend, eine gute Nacht wünsche ich Ihnen. Ja, alles begann gestern am Freitagmorgen. Das Alarmsystem einer Volksbankfiliale in Sinzig in Rheinland-Pfalz löste automatisch einen Notruf aus und sofort rückten Polizei und Rettungsdienste mit einem Großaufgebot an. Die gesamte Innenstadt wurde gesperrt, Anwohner durften nicht mehr in ihre Häuser, auch Spezialkräfte aus anderen Bundesländern wurden angefordert, denn zunächst sah alles nach einer Geiselnahme aus. Als die Polizei Stunden später ins Gebäude vorrückt, ist von den Tätern keine Spur. Aber man findet unter anderem den Fahrer eines Geldtransporters eingesperrt. Szenen wie im Krimi. Christoph Bröder fasst uns die Geschehnisse nochmal zusammen.
16: Um 9 Uhr am Freitagvormittag haben sich in Sinzig dramatische Szenen abgespielt. In der Volksbank-Filiale wurden zwei Menschen in den Tresorraum der Bank eingesperrt. Einer von ihnen war laut Polizei der Fahrer eines Geldtransporters, der am Morgen vor der Bank gehalten hatte. Wer die zweite Person ist, ist derzeit noch nicht bekannt. Die Polizei ging mehrere Stunden davon aus, dass sich die Täter mit den vermeintlichen Geiseln in der Bank verschanzt hatten. Polizeisprecher Jürgen Fachinger erklärt die Situation.
17: Es ist keine weitere Person in dem Anwesen gefunden worden. Das Anwesen ist komplett abgesucht worden, durchsucht worden. Und insofern müssen wir davon ausgehen, dass der oder die Täter das Objekt zu einem Zeitpunkt verlassen haben, möglicherweise unmittelbar nach der Tat. Es war halt auch so, dass zu den mutmaßlichen Geiseln kein Kontakt stattgefunden hat. Das war das halt eben auch nicht nicht verifizieren konnte.
16: Die Innenstadt von Sinzig war über mehrere Stunden weiträumig abgesperrt. Die Polizei war mit einem Spezialeinsatzkommando und einer Verhandlergruppe des Landeskriminalamts vor Ort. Zwei Polizeihubschrauber kreisten über der Stadt. Gegen 14.30 Uhr stürmte das Spezialkommando dann das Gebäude und fand die beiden vermeintlichen Geiseln im Tresorraum eingesperrt. Für die Leute in Sinzig war das ein aufregender Tag.
18: Meine Enkelkinder sind hier und jetzt haben wir gerade eben die beiden Mädchen von der Schule abgeholt. Da steht ja jetzt auch Polizei zur Sicherheit. Ja, es ist ein ganz komisches Gefühl.
19: Also Sorgen an sich um die Kinder nicht, weil die am Kindergarten sind. Ich habe gedacht, jetzt eher das abholen, das war mein Problem, weil ich wohne auch direkt in der Nähe von der Stadt. Das war jetzt eine Herausforderung, meine Tochter erst von der Schule und jetzt meinen Sohn abzuholen.
20: Ein Freund hat mich angerufen und hat gefragt, wir wollten uns in der Eisdiele treffen. Und der hat gesagt, der könnte nicht hoch, da wären Polizeiwagen aus Nordrhein-Westfalen da. Das heißt, sie sind nicht nur aus Rheinland-Pfalz, sondern auch von anderswoher gekommen.
16: Derzeit gibt es auch keine Infos darüber, ob bei der Tat etwas erbeutet wurde. Und es ist auch nicht bekannt, ob es ein oder mehrere Täter waren. Die Polizei erhofft sich weitere Infos durch die Befragung der vermeintlichen Geiseln. Und es wird jetzt nach dem Täter oder den Tätern intensiv gefahndet.
2: Der aktuelle Stand zur der vermeintlichen Geiselnahme in Sinzig, zusammengefasst von Christoph Bröder.
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2: 5 Mal pro Minute kracht es in Deutschland im Straßenverkehr. So eine Zahl, die man gut weitererzählen kann. Aber so ein Unfall bedeutet natürlich für die Betroffenen Schock und Stress. Vor allem auch danach, mit der Werkstatt, mit dem Gutachten, mit der Versicherung, mit der man verhandeln muss. Mitunter bekommen Versicherungskunden weniger erstattet, als ihnen laut Gutachten zusteht. Steckt dahinter ein System? Nele Koos berichtet.
21: Ich wusste ja, ich habe Vorfahrt, da ist die Haltelinie, da ist das Vorfahrt-Achtenschild. Und dann habe ich irgendwann gemerkt, der könnte ja langsam mal bremsen.
22: Ein Albtraum, wie im Film. Und mittendrin Peter Dauffenbach in seinem 5 Jahre alten Mittelklasse-Kombi, an dem laut Gutachten ein Schaden von rund 1.750 Euro entsteht. Schnell eingereicht bei der gegnerischen Versicherung, doch die will nicht alles zahlen und schlägt eine günstigere Werkstatt vor. Dauffenbach vermutet System dahinter. Die zuständige Sparkassenversicherung weist das entschieden zurück und gleicht auf unsere Anfrage hin den vollen Betrag aus. Ohne Widerspruch oder anwaltliche Hilfe sind Kürzungen bei Schadensfällen jedoch offenbar gängige Praxis. Bei unglaublichen 80%, schätzt Verkehrsrechtler Henning Hamann.
23: Ich glaube, die Versicherer haben herausgefunden, ab welcher Grenze ein Geschädigter sich wehrt und zu Gericht geht. Deswegen sind die typischen Kürzungen immer in dem Bereich um 300, 350 Euro oder drunter.
22: Experten wie Hamann sprechen von vielen 100 Millionen Euro. Die Gutachten zu den Unfallschäden entstehen jedoch nicht bei der Versicherung selbst, sondern werden von einem externen Prüfdienstleister übernommen. Marktführer ist Control Expert mit namhaften Kunden von Allianz über Hoch Coburg bis DEVK. 90% aller deutschen Kfz-Versicherer arbeiten mit dem Unternehmen zusammen. Arndt Hürter vom Zentralverband der Karosserie und Fahrzeugtechnik sieht das kritisch.
24: Die Vorgaben der Versicherer, wie gekürzt werden muss, haben teilweise nichts mit der wirklichen realen Reparatur zu tun.
22: Wir fragen dazu bei Control Expert nach. Schriftlich heißt es:
25: Pauschale oder schematische Kürzungen existieren nicht und widersprechen sowohl unserem Vergütungsmodell als auch unseren Qualitätsstandards. Control Expert wird pro geprüften Vorgang vergütet, unabhängig davon, ob und in welcher Höhe eine Korrektur vorgenommen wird.
22: Das wollen wir genauer wissen und starten eine nicht repräsentative Umfrage unter 3.200 Werkstätten in ganz Deutschland. Knapp 280 Betriebe antworten uns. Mehr als 2/3 bestätigen aus ihrer Sicht ungerechtfertigte Kürzungen. Häufig schalten sie daraufhin einen Anwalt ein und sind nach eigenen Angaben erfolgreich damit. Wir treffen 2 ehemalige Mitarbeiter von Control Expert. Sie haben zig Rechnungen am Tag geprüft, sprechen von klaren Vorgaben und Kürzungen. Gutachter Sebastian Dietz berichtet ganz offen über diesen Job, der bei ihm mehr als 10 Jahre her ist.
26: Um es einem sauberen Anstrich zu verpassen, Kontrollexpert wird dann als unabhängiger Fachmann dargestellt und deswegen diese Kosten nicht zu bezahlen.
27: Das sind die Kürzungslisten der einzelnen Versicherer.
22: Im Durchschnitt 450 Euro, sagt der andere Mitarbeiter, der anonym bleiben will. Control Expert bestätigt uns, dass die Versicherer sogenannte vertragliche Rahmenvorgaben machen dürfen. Eine Anleitung zur Kürzung gebe es jedoch nicht. Weiter heißt es:
25: Diese Darstellung entspricht nicht unserer Arbeitsweise, unseren Prozessen oder unserem Selbstverständnis. Unsere Fachexperten prüfen nach klar definierten technischen Kriterien und objektiven Leitlinien, nicht nach Kürzungszielen.
22: Wir geben unsere Erkenntnisse an die Bundesanstalt für Finanzdienstleistungsaufsicht, kurz BaFin, weiter. Die will den offenbar systematischen Kürzungen bei der Schadensregulierung nachgehen und sie gegebenenfalls beanstanden.
2: Immer wieder bekommen Kunden weniger, als der Gutachter zugesteht. Der Vorwurf, dass Versicherungen bei der Schadensregulierung kürzen, dem ist Nele Koos nachgegangen. Leere Schaufenster, geschlossene Geschäfte und ein Zuvermieten-Schild irgendwo in der Fensterscheibe. Viele Innenstädte kämpfen seit Jahren gegen genau diesen Leerstand. Die Kommunen, auch in Niedersachsen, leiden schon länger darunter. Und jetzt sinkt in der aktuellen Krise auch noch unsere Konsumlaune. Also was tun, um die Innenstädte zu retten? In Melle, im Kreis Osnabrück in Niedersachsen, da gibt es eine Initiative, die dagegen hält. Die Stadt, die gibt insgesamt 150.000 Euro dafür aus, um die City wieder zu beleben. Seit einem Jahr läuft das Projekt jetzt. Stellt sich die Frage, ist Melle dadurch wieder aufgelebt?
0: Eine Weinstube mit Außenterrasse, ein kleiner Bücherladen, ein gemütliches Café. Insgesamt 6 Läden haben hier in der Meller Innenstadt seit dem vergangenen Jahr neu geöffnet. 4 mit und 2 ohne Förderung der Stadt. Es ist ein Anfang, auf den sie stolz sind hier in Melle. Zum Beispiel Fatih Kilic. Der 42-Jährige hat mit Hilfe der Förderung seinen persönlichen Traum wahrgemacht. Eine eigene Weinstube.
1: Wir haben nicht mehr so viele Leerstände tatsächlich. Solange man, denke ich, etwas Gutes anbietet, mit musikalischer Unterbindung, so wie wir das machen, mit Events, ist das ein gutes Nehmen und Geben. Oh, ich habe ein gutes Gefühl, dass wir hier lange weitermachen können mit unserem Konzept.
0: Nur ein paar Läden weiter. Das Modehaus von Raphael Stock gibt es in Melle schon seit über 160 Jahren. Er will der Förderung eine Chance geben.
4: Wir sind aktuell natürlich gerade in diesem Jahr nicht in idealen Rahmenbedingungen, muss man sagen, weil natürlich der Iran-Krieg, die allgemeine Situation, wie sie auf der Welt und in Deutschland ist, natürlich kein Rückenwind für Einzelhandel und für positive Konsumstimmung ist. Das ist das, was wir Land auf, Land ab von Nord bis Süd, denke ich, gerade erleben. Das heißt, die Innenstädte, auch der Einzelhandel ist sicherlich unter Druck.
0: Und so funktioniert das Konzept. Um kleine und mittlere Unternehmen dazu zu bringen, ein Ladenlokal zu eröffnen, bezuschusst die Stadt Mieten und Investitionen. Beispielsweise zahlt sie bis zu 75% der Netto-Kaltmiete im ersten Jahr, im zweiten Jahr noch bis zu 25%. Oder sie gibt einen einmaligen Zuschuss von bis zu 5.000 Euro, um Ladenlokale zu renovieren oder umzubauen. Was sagen die Meller dazu?
5: Sie haben sehr viele neue Läden gemacht, die gut sind. Ich finde einfach alles, das ist echt gut geworden.
6: Leerstehende Ladenlokale werden wieder besetzt und ich hoffe, dass das noch ein bisschen so weitergeht, denn so ein paar Leerstände haben wir ja noch in Melle.
0: Wie steht es denn um die anderen niedersächsischen Städte in Melles Größenordnung? Auch in Peine, Neustadt am Rübenberge und Burgdorf gibt es Leerstand. Peine, Goslar und Hameln setzen dabei auf ähnliche Förderprogramme wie Melle. Ein gutes Konzept, das man sich allerdings leisten können muss, sagt der Städte- und Gemeindebund. Daher fordert der Verband vom Land Niedersachsen 1 Milliarde Euro zusätzlich für Städte und Kommunen. In Melle haben sie das Förderprogramm auch ohne zusätzliche Mittel vom Land umgesetzt und sind mächtig überzeugt, so City-Managerin Sabrina Bischke.
8: Ein Laden, der schließt, der hat seine Gründe, warum er schließt, aber man darf diesen Leerstand vielleicht dann auch als Chance sehen, dass was Neues entstehen kann, dass so ein Geschäft vielleicht auch einfach mal wieder ein komplett neues Gesicht bekommt.
0: Ende des Monats wird in Melle der nächste Laden eröffnet und es gibt bereits weitere Interessenten.
2: Unsere Reporter sind unterwegs in Deutschland. In der ARD-Infonacht hören Sie die Berichte aus den Regionen, in dem Fall Jan Niestege, unterwegs in Melle in Niedersachsen, wie man da die Innenstadt wiederbeleben will.
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2: Offiziell am Samstag, der 9. Mai, um 12:45 gleich 0:45. Seit dem Kriegsbeginn erhalten Seit dem Jahresbeginn erhalten 18-Jährige aktuell Post von der Bundeswehr. Und es sind keine Glückwunschkarten, sondern es sind Fragebogen. Seit 5 Monaten gibt es jetzt diese neue Wehrerfassung. Aber mit welchem Ergebnis? Das Bundesverteidigungsministerium hat eine erste Zwischenbilanz gezogen und durchaus eine positive. Insgesamt seien mehr als 90% der kontaktierten jungen Männer ihrer Pflicht zur Beantwortung des neuen Wehrdienstfragebogens nachgekommen. Unsere Korrespondentin Christina Nagel berichtet, wie es mit diesem neuen Wehrdienst also jetzt läuft.
7: Über 200.000 Anschreiben hat das Bundesamt für Personalmanagement der Bundeswehr in den ersten 4 Monaten verschickt an diejenigen, die 18 geworden sind. Darin die Aufforderung, einen digitalen Fragebogen auszufüllen. Für Männer ist das verpflichtend, Frauen können es freiwillig tun. Mit dem Rücklauf ist man im Verteidigungsministerium mehr als zufrieden. 86% der angeschriebenen Männer hätten den Fragebogen fristgerecht zurückgeschickt, sagt Sprecher Mitko Müller.
9: Wenn wir dann noch die Ermahnung oder die Erinnerung dazu rechnen und dann den Rücklauf haben, dann liegen wir bei über 90% Rücklauf. Und diese Zahlen sind sehr gut.
7: Eine mahnende Erinnerung erhält, wer den Fragebogen nicht innerhalb der vorgegebenen Frist von 4 Wochen beantwortet. Wer nach wiederholter Mahnung nicht reagiert, begeht eine Ordnungswidrigkeit und muss, so sieht es das Gesetz vor, mit einem Bußgeld rechnen.
9: Es gibt bei uns intern die Festlegung, dass das Bußgeld bis maximal 250 Euro ausfallen wird.
7: Im Verteidigungsministerium hofft man allerdings, dass Bußgeldverfahren eher die Ausnahme als die Regel sind. Schließlich dauere das Ausfüllen des Bogens zwischen 4 und 8 Minuten.
9: Keiner muss da irgendwie ankreuzen, dass er zur Bundeswehr möchte, sondern es geht darum, die Daten abzugleichen und dann kann man sich äußern oder soll man sich äußern, wie man zur Bundeswehr, einen möglichen Wehrdienst steht und ob man gewisse Qualifikationen mitbringt, die gegebenenfalls notwendig sind.
7: Wer Interesse bekundet, wird kontaktiert. Es gibt auf Wunsch Informationsmaterial und einen Beratungstermin, wo über Einsatzmöglichkeiten und das weitere Prozedere informiert wird. Es folgen Musterung und Eignungstests. Für die ersten Interessenten gibt es nach Angaben des Ministeriumssprechers bereits konkrete Planungen. Ihre Einstellung soll noch in diesem Jahr erfolgen. Der Rücklauf der Fragebögen ist für die Bundeswehr aber nicht nur wichtig, um direkt junge Männer zu rekrutieren. Es geht auch um die sogenannte Wehrerfassung.
9: Wir wollen ja einen Datenabgleich vornehmen und auch wissen, wer wann und über welche Wege erreichbar wäre und zur Verfügung steht.
7: Das Ziel, der Aufbau einer neuen Datenbank, in der nicht nur aktuelle Adressen gespeichert sind, sondern mittel- und langfristig auch die Ergebnisse der Musterung, die nun wieder verpflichtend ist. Ab Mitte 2027 will die Bundeswehr so weit sein, dass sie wieder flächendeckend junge Menschen auf ihre Eignung für die Bundeswehr prüfen kann. Dafür werden an insgesamt 24 Standorten Musterungszentren aufgebaut. Ausgewählt habe man Orte, die gut erreichbar sind, in Regionen mit hoher Bevölkerungsdichte, also da, wo die Bundeswehr viele Bewerber und Bewerberinnen vermutet. Im Verteidigungsministerium ist man angesichts steigender Bewerberzahlen optimistisch, dass das Konzept des freiwilligen Wehrdienstes aufgeht. Sollten sich nicht genügend Freiwillige finden, kann die Wehrpflicht wieder eingesetzt werden. Bis 2035 ist eine Truppenstärke von 260.000 aktiven Soldatinnen und Soldaten sowie 200.000 Reservistinnen und Reservisten angepeilt.
2: Christina Nagel zur ersten offiziellen Bilanz des Verteidigungsministeriums, wie es mit dem neuen Wehrdienst, diesen Musterungsfragebögen, läuft in den vergangenen 5 Monaten. Genau dazu gab es jetzt zum Ende der Woche am gestrigen Freitag auch in dutzenden Städten Demonstrationen von Jugendlichen. Unter dem Motto Schulstreik gegen die Wehrpflicht haben sie gegen eine mögliche Rückkehr zur Wehrpflicht und eine verpflichtende Musterung demonstriert. Dünger wird knapper und vor allem teurer. Der Grund liegt weit weg, der Krieg im Iran und die Konflikte um die Straße von Hormus. All das treibt die Preise für Stickstoffdünger in die Höhe. Die Preiskurve geht seit Monaten nach oben und was Landwirte heute schon mehr bezahlen, das landet ja meist morgen auch auf unserem Kassenbon. Denn ein beständiger Friede und mehr Sicherheit ist aktuell nicht in Sicht. Antje Passenheim war unterwegs bei Landwirten in Nordrhein-Westfalen.
10: Der Iran-Krieg ist weit weg von Paul-Christian Küskenshof, doch der Landwirt aus dem Kreis Viersen spürt die Folgen bis auf seine Wiese.
11: Die ist einmal geschnitten vor 2 Wochen, die ist auch wieder gedüngt. Und das ist mein Winterfutter für die Mutterkühe.
10: Um die kleine Herde und die Äcker des Paulshofs zu versorgen, wird Küskens noch mehr künstlichen Dünger brauchen. Doch genau wie der Treibstoff wird Dünger gerade infolge des Kriegs in der Golfregion immer teurer.
11: Wir haben einen Aufschlag von um die 35% auf Stickstoffdünger zurzeit.
10: Durch die gesperrte Straße von Hormus stecken aktuell viele Containerschiffe mit Dünger fest. Besonders betroffen ist Stickstoffdünger, weil ein großer Teil davon im Nahen Osten produziert wird. Und das wirkt sich weltweit auf die Verfügbarkeit und den Preis von Dünger aus. Zum Glück hat Bauer Küskens auf Vorrat gekauft. Doch schon jetzt bekommt er einen Vorgeschmack, wie teuer das Auffüllen seiner Bestände im Lauf des Sommers wird.
11: Ich habe Dünger vorgekauft für 32 Euro die 100 Kilo und aktuell bezahlen wir 47 Euro. Also ein stattlicher Aufpreis für die gleiche Ware.
10: Doch es ist vor allem die Ungewissheit, die dem Kreisvorsitzenden der Kreisbauernschaft Krefeld-Viersen gerade Sorgen bereitet. Denn keiner kann sagen, wann sich der Preis für Dünger wieder normalisiert.
11: Wer zu früh kauft, hat dann zu teuer gekauft.
10: Rund ein Drittel des weltweiten Bedarfs an Düngemitteln geht durch die Straße von Hormus. Auch wenn Düngemittel nach NRW vor allem aus Belgien, den Niederlanden und Marokko kommen, die weltweite Krise wird auch vor dem heimischen Markt nicht Halt machen, sagt die Ökonomin vom Institut der deutschen Wirtschaft in Köln, Samina Sultan.
12: In der mittel- bis längeren Frist könnte das dazu führen, dass einige Lebensmittel teurer werden. Und das mussten dann nicht nur Getreide und Mais oder Soja an sich sein, sondern eben auch Fleischprodukte, weil Tiere sind ja auf Tierfutter angewiesen.
10: Um unabhängiger von derartigen Weltkrisen zu werden, setzt das NRW-Landwirtschaftsministerium beispielsweise auf effizientere Düngemethoden. Außerdem fördert die schwarz-grüne Landesregierung gezielt den Ökolandbau, der ohne Düngemittel auf Basis fossiler Rohstoffe auskommt. Landwirtin Stefanie Strohtriss und ihr Mann haben sich auf ihrem Biohof in Hasewinkel dafür schon vor rund 40 Jahren entschieden.
13: Damals war vielleicht noch mehr das Bestreben, unabhängiger von der Industrie zu sein, dass wir unseren Dünger selber erzeugen, dass wir nicht zukaufen müssen. Und heute zeigt sich einfach noch mal mehr, dass man auch unabhängig ist von der Weltpolitik und von Importe aus Drittländern, die wir eigentlich nicht nötig haben, weil alles hier selber aus dem Boden auch wächst und entsteht.
10: Etwa der rote Klee, der wie Erbsen oder Bohnen zu den Leguminosen oder Schmetterlingsblütlern gehört, sagt die Landwirtin und zupft einen Büschel Kleeblätter aus ihrer saftigen Kuhwiese.
13: Die haben die Fähigkeit, wirklich den Stickstoff aus der Luft zu sammeln und mit Knöllchenbakterien in der Wurzel zu binden.
10: Den Rest besorgt die Gülle, die Kühe, Schweine, Pferde und Esel auf ihrem kunterbunten Hof produzieren. Auch wenn der Biohof etwa durch die Spritpreise den Folgen der Weltlage nicht entkommt, so genießt Landwirtin Strohtriss ihre Unabhängigkeit. Sie hofft, die Krise könnte auch etwas Gutes haben und ein Umdenken antriggern.
2: Also nicht nur Öl und Gas werden knapp, auch Dünger. Der Iran-Krieg setzt auch so deutsche Landwirte noch mehr unter Druck. Antje Passenheim hat sich in Nordrhein-Westfalen umgesehen und umgehört.
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2: In den deutschen Top 3 der Popcharts sind momentan gleich zwei Songs, die man schon kennt, nämlich aus den 2010ern. Der eine kommt von Sarah Larsson und der andere von Justin Bieber. Die Feuilletons sprechen da jetzt gerne von Nostalgie. Das Publikum entdecke gerade diese Songs eben wieder. Unsere Kollegin Julia Herzger widerlegt diese Nostalgie-Erzählung, denn die Songs werden nicht wieder, sondern sie werden neu entdeckt von ganz jungen Leuten. Und manchmal helfen die Musiklabels auch noch ein bisschen nach.
14: Der aktuelle Nummer 1 Song aus den deutschen Charts ist 14 Jahre alt. Justin Bieber und Nicki Minaj mit Beauty and a Beat. Grund dafür ist der Auftritt von Bieber auf dem Coachella-Festival vor ein paar Wochen, nachdem er lange Zeit von der Bildfläche verschwunden war. Der Hype um seinen Auftritt hat die Streaming-Zahlen in die Höhe schießen lassen. Ein Nostalgie-Moment, titeln nun einige Medien. Die Millennials erinnern sich zurück an ihre sorgenfreie Jugend mit Justin Bieber. So zumindest die Erzählung. Aber ist das wirklich so? Historiker Tobias Becker bezweifelt das.
15: Häufig sind es tatsächlich jüngere Leute, die solche Revivals vorantreiben oder überhaupt erst auslösen, die gar keine Erinnerung an diesen Moment haben, also für die dieser Song eigentlich was Neues ist. Da trägt die Nostalgieerklärung natürlich gar nicht, weil natürlich keine Assoziationen mit der Vergangenheit aufgerufen werden.
14: Diese These lässt sich mit Zahlen vom Streamingdienst Spotify gut belegen. Auch in den hauseigenen Charts des Anbieters ist Justin Bieber gerade auf der 1. Fast 3/4 aller Streams stammen demnach von der Gen Z, also Usern unter 30 Jahren. 37% der Hörer sind sogar unter 24 Jahren alt, waren also bei der Erstveröffentlichung von Beauty and the Beat noch Kinder. Dass ältere Songs jetzt auch jüngere Zielgruppen erreichen, bestätigt auch Thorsten Sack. Er arbeitet in der Katalogvermarktung von Sony Music. Das Label hat ein eigenes Team, um die Trends im Streaming zu beobachten und zu reagieren, falls ein älterer Song wieder einen Hype erlebt.
17: Wir sehen, dass Hits tatsächlich generationsübergreifend funktionieren, wenn sie kulturell anschlussfähig sind, wenn es die Geschichten dazu gibt.
14: Die jüngste Geschichte aus dem Hause Sony? Sarah Larsson. Die Künstlerin ist seit vielen Jahren im Geschäft, hatte mit Lush Life 2015 einen Hit. Der Song erlebt seit Ende letzten Jahres ein Comeback. Der Grund? ein virales Video eines Fans auf TikTok. Im März schaffte es Lush Life dann 11 Jahre nach seiner Erstveröffentlichung auf Platz 1 der deutschen Charts, hält sich dort noch immer in den Top 3. Thorsten Sack erklärt, dass das Label aktiv versucht, solche viralen Trends bestmöglich zu nutzen.
17: Im Fall von Sarah Larsson, die ja eine weiterhin sehr aktive Künstlerin ist, aber dann ganz schnell ihr Management kontaktiert und versucht genau dann sie natürlich mit reinzuholen in diesen Trend, was wir dann auch relativ schnell geschafft haben, dass wir diese Story weitererzählen können, dass wir diesen Trend nicht abebben lassen wollen.
14: Das Ziel? Noch mehr Leute für Sarah Larssons Musik zu begeistern, sie vielleicht auch auf ihre neue Musik aufmerksam zu machen. Doch ist die Musikindustrie dem Zufall der Algorithmen ausgesetzt? Oder kann man solche Trends vielleicht auch planen?
17: Also beides. Vieles passiert aus der Dynamik der sozialen Medien, ganz, ganz klar. Und deswegen sind wir da auch sehr erpicht drauf, das sehr genau zu beobachten und diese Trends frühzeitig aufgreifen zu können und sie auch verstärken zu können und vielleicht auch auf das Gesamtrepertoire der Künstler, der Künstlerin dann auch noch umzuleiten.
14: So schön die Erzählung von Nostalgie in den Charts auch ist, sie greift nicht so richtig. Vielmehr machen vor allem junge Leute alte Songs groß, weil sie sie neu entdecken, auf Social Media, in Filmen und Serien. Und die Labels helfen dabei gerne auch ein bisschen nach.
2: Soweit Julia Herzka über die alten Bekannten, die gerade neu entdeckt werden in den Popcharts.
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2: Und da schauen wir auf die geplante Entlastungsprämie für Arbeitnehmerinnen und Arbeitnehmer, die es vorerst nicht geben wird, denn sie ist gescheitert. Der Bundesrat hat der Einmalzahlung von Firmen für deren Beschäftigte eine Absage erteilt. Die Länder bemängelten, dass die daraus resultierenden Steuerausfälle vor allem zu ihren Lasten gehen würde, denn die Unternehmen könnten die Prämie als Betriebsausgabe von der Steuer absetzen. Die Glocke aus Oelde zum Beispiel, die nennt diese Prämie ein Rohrkrepierer in ihrem Kommentar, weil die Idee überhaupt nicht zu Ende gedacht wurde.
16: Bundesländer und Kommunen hätten die Zeche gezahlt, weil die durch die Entlastungsprämie verursachten Steuerausfälle bei ihnen abgeladen worden wären, ohne einen Ausgleich sicherzustellen. Dabei war es doch der Kanzler selbst, der versprochen hatte, sich wieder an das Konnexitätsprinzip halten zu wollen. Es besagt, wer bestellt, bezahlt. Mit ihrem Nein hat die Länderkammer Merz schmerzhaft daran erinnert.
2: Die Augsburger Allgemeine fordert vom Bund eine alternative Entlastungsmöglichkeit und nennt als Beispiel einen höheren Grundfreibetrag. Und noch ein anderes Thema beschäftigt die Menschen und auch die Redaktion, nämlich der Bundestag. Der hat mit Stimmen von Union, SPD, AfD und Grünen ein Gesetz zum Schutz von Opfern häuslicher Gewalt beschlossen. Demnach können Gewalttäter auf Anordnung von Familiengerichten zum Tragen einer elektrischen Fußfessel verpflichtet werden, um sie so von den Opfern fernzuhalten. Bisher ging das nur sehr eingeschränkt und meist eben nur auf Ebene einzelner Bundesländer. Die Stuttgarter Zeitung meint, man könne den Beschluss entweder als Meilenstein oder auch nur als einen Anfang zu einem umfassenden Schutz betrachten.
16: Der Rechtsstaat stellt sich damit eindeutig auf die Seite der Frauen, die unter den Leidtragenden von häuslicher Gewalt weit überwiegend in der Mehrzahl sind. Die ansteigenden Fallzahlen zeugen auch von ihrem Mut, solche Schandtaten nicht still zu erdulden, sondern strafrechtliche Konsequenzen einzufordern.
2: Und im Zeit-Podcast Was jetzt? Befürchtet Redakteurin Nina Monecke, dass die Fußfessel allein noch keine großen Verbesserungen bringt.
18: Also die Bundesregierung selbst rechnet mit etwa 160 Fällen pro Jahr, in denen so eine Fußfessel zum Einsatz kommt. Und wenn man bedenkt, dass die Polizei jährlich um die 170.000 Fälle allein von Partnerschaftsgewalt erfasst, dann ist das natürlich verschwindend wenig. Es liegt vor allem an zwei Voraussetzungen, würde ich sagen. Erstens, wir werden es in der Regel mit sogenannten Hochrisikofällen zu tun haben. Fälle, in denen es wirklich schon wiederholt und auch zu schwerwiegender Gewalt gekommen ist. Und zweitens, um eine Fußfessel anordnen zu können, muss sich eine gewaltbetroffene Frau natürlich vorher schon mal an die Polizei gewandt haben und sie muss dort auch ein Kontaktverbot beantragt haben. Und das tun nach wie vor leider nur sehr wenige Betroffene.
2: Sagt Nina Monecke vom Politikressort der Zeit in den Standpunkten.
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19: Um 1 Uhr mit Ronald Lessig. US-Präsident Trump hat eine dreitägige Waffenruhe zwischen der Ukraine und Russland verkündet. Sie hat offiziell um Mitternacht Ortszeit begonnen und soll bis einschließlich Montag dauern. Aus der Nachrichtenredaktion Amir Brecht.
20: Wie Trump auf seiner Online-Plattform mitteilte, sollen alle Kampfhandlungen in dem Zeitraum eingestellt werden. Der US-Präsident erklärte, die Initiative sei von ihm angestoßen worden. Er hoffe, dies sei der Anfang vom Ende eines sehr langen, tödlichen und hart geführten Krieges. Der ukrainische Präsident Selenskyj hat die Einigung bestätigt. Er teilte außerdem auf Telegram mit, dass es einen weiteren Gefangenenaustausch geben soll, und zwar von 1000 Gefangenen auf jeder Seite. Auch der Kreml hat die dreitägige Waffenruhe am Abend bestätigt.
19: In der Pflegeversicherung droht nach den Worten von Bundesgesundheitsministerin Warken in den kommenden 2 Jahren eine Finanzlücke von mehr als 22,5 Milliarden Euro. In der Rheinischen Post betonte die CDU-Politikerin, dass das Anwachsen des Defizits nicht nur demografische Gründe habe. Heutzutage würden auch Menschen als pflegebedürftig eingestuft, an die man früher gar nicht gedacht hatte, beispielsweise Kinder und Jugendliche mit ADHS. Bundesentwicklungsministerin Ala Bali Radovan mahnt einen anderen Ton im Umgang mit syrischen Flüchtlingen in Deutschland an. Es ärgere sie, wenn gesagt werde, die Menschen aus Syrien müssten sich endlich am Wiederaufbau ihres Landes beteiligen, sagte die SPD-Politikerin der Rheinischen Post. Sie täten dies längst. Als Beispiel verwies Ala Bali Radovan auf die Plattform Neuanfang für Syrien. Dort geht es um Klinikpartnerschaften mit syrischen Ärzten aus Deutschland. In der Fußball-Bundesliga hat Borussia Dortmund zum Auftakt des vorletzten Spieltages Eintracht Frankfurt geschlagen. Durch den 3:2-Erfolg steht der BVB bereits als Vizemeister fest. Aus der Sportredaktion Jan Möller.
21: Schon nach 2 Minuten ging Frankfurt durch Uzun in Führung, doch Gerassi und Schlotterbeck drehten kurz vor der Pause das Spiel für den BVB. Inacio erhöhte nach 70 Minuten sogar auf 3:1, Burkhardt gelang nur noch der Anschlusstreffer für die Eintracht. Das war's, 3:2, Frankfurt droht eine Saison ohne Europapokal und Dortmund feiert am Ende nochmal den eingewechselten Niklas Süle, der seine letzten Minuten im Profifußball bestritt. In der zweiten Liga hat Paderborn nur 2:2 gegen Karlsruhe gespielt, ein Dämpfer im Aufstiegsrennen. Und Bielefeld muss nach einer 0:2 Niederlage in Kaiserslautern weiter um den Klassenerhalt bangen.
19: Das waren die Nachrichten. Das Wetter in Deutschland. Fast überall trocken, gebietsweise Nebel bei 8 bis 1 Grad. Tagsüber zeitweise heiter, im Norden mehr Wolken, im Bergland einzelne Schauer. Bei 14 Grad auf den Ostseeinseln und 25 Grad im Mittelgebirge. Am Sonntag freundlich. Die Zeit, es ist 1.03 Uhr.
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2: Und aktuell meldet sich die A1 bei uns, Dortmund Richtung Münster. Hier zwischen Kreuz, Dortmund-Unna und Kamen-Zentrum Bauarbeiten, deshalb bis Montag früh gesperrt. Und die A1 Trier-Saarbrücken, die ist in Höhe Saarbrücken-Neuhaus in beiden Richtungen nach wie vor wegen eines brennenden PKWs gesperrt. Die A2 Dortmund Richtung Oberhausen, die ist zwischen Dreieck-Bottrop und Kreuz-Oberhausen wegen Bauarbeiten auch über das Wochenende hinweg bis Montag früh gesperrt. Die A8 München-Salzburg, die ist zwischen Fraßdorf und Bernau wegen einer Nachtbaustelle bis 5 Uhr früh gesperrt. Hier ist eine Umleitung eingerichtet. Die A21 Kiel Richtung Bagdeheide, hier zwischen Lezen und Bad Oldesloe Süd eine Nachtbaustelle. Bis 5 Uhr ist auch hier die Autobahn gesperrt, bis dahin werden sie umgeleitet. Und die A25 Hamburg-Geesthacht, die ist zwischen Allermöhe und Neu-Allermöhe West in beiden Richtungen wegen Bergungsarbeiten ebenfalls gesperrt. Die A30 Rheine Richtung Osnabrück. Hier ist die Autobahn zwischen Rheine-Kanalhafen und Hörstel wegen Bergungsarbeiten gesperrt. Das wird hier noch einige Stunden so bleiben, bis voraussichtlich sogar 8 Uhr früh. Bis dahin werden sie über die U19 umgeleitet. Die A81 Heilbronn Richtung Würzburg ist zwischen Weinsberg-Elhofen und Kreuz-Weinsberg wegen einer Fahrbahnerneuerung bis Montag früh gesperrt. Und die letzte Meldung kommt von der A92 München Richtung Deggendorf. Hier ist die Autobahn zwischen Oberschleißheim und Unterschleißheim wegen Bauarbeiten bis Sonntag 4 Uhr gesperrt. Auch hier werden sie bis dahin umgeleitet. Ich wünsche Ihnen gute Nerven, wenn es gerade an einem dieser Stellen stockt. Sonst eine sichere Fahrt heute Nacht. Im Studio begleitet Sie Nina Zimmermann.
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2: Ja, es läuft einfach nicht rund für die Bundesregierung. 2 Tage nach ihrem ersten Geburtstag bescheren die Länder ihr einen weiteren Rückschlag. Denn der Bundesrat hat gestern die umstrittene Entlastungsprämie gestoppt. Die steuerfreie Zahlung von bis zu 1.000 Euro für Arbeitnehmerinnen und Arbeitnehmer, die die Betriebe ja zunächst finanzieren sollten, wird damit vorerst nicht kommen, Stand jetzt. Warum die Länder dagegen sind und was jetzt folgt, fasst Jan Zimmermann aus Berlin zusammen.
1: Für die schwarz-rote Koalition muss das wie ein Schlag ins Gesicht sein. Die Bundesländer lehnen die von Bundesregierung und Bundestag beschlossene Entlastungsprämie von bis zu 1.000 Euro ab. Regierungssprecher Steffen Mayer.
4: Die Bundesregierung bedauert diese Entscheidung des Bundesrats sehr. Sie hält an dem Plan fest, angesichts der gestiegenen Energiepreise eine Entlastung für die Bürgerinnen und Bürger zu erzielen.
1: Und dazu müssten alle einen Beitrag leisten, auch die Länder. Doch für sie ist die Entlastungsprämie eine Maßnahme aus der Kategorie.
22: Es gibt da in der Politik ein ziemlich hartes Sprichwort. Und das heißt, das Gegenteil von gut ist gut gemeint.
1: Sagt der baden-württembergische Ministerpräsident

0: Ändert dem Bund vorgeschlagen, die Kommunen nicht zu belasten und diesen Teil anders zu finanzieren. Aber
1: das ist schon ein Stück enttäuschend, dass diese Hand nicht ergriffen wurde, um sozusagen hier auch eine Möglichkeit zu einem Konsens zu kommen. Aber wenn das Gesetz in irgendeiner Form irgendwo in die Montagehalle zurückkommt, dann ist das ja vielleicht eine Gelegenheit, auf diese Beschlussempfehlung Bezug zu nehmen.
0: Und so kommt es jetzt auch. Der Bundesrat lehnt das Gesetz ab und schickt es zurück in die Montagehalle. Die Mehrheit der Länder stoppt die Maßnahme aber nicht nur wegen der Steuerausfälle, betont Sven Schulze, CDU-Ministerpräsident in Sachsen-Anhalt.
2: Die überwiegende Mehrheit der Unternehmen wird das nicht umsetzen. Es gibt im Moment kein Bundesland, was das umsetzen würde bei seinen Beamten und Angestellten. Selbst der Bund macht es nicht. Das heißt, das Ziel, Menschen zu helfen, das eint uns. Aber das Wie, das eint uns im Moment noch nicht. Und deswegen braucht es hier weitere Gespräche.
0: Mecklenburg-Vorpommerns Regierungschefin Manuela Schwesig von der SPD fordert stattdessen
3: zum Beispiel die Erhöhung der Pendlerpauschale und die notwendige Einkommensteuerreform. Es wäre jetzt besser, alle Einkommen bis 3.000 Euro zu entlasten, anstatt nur eine Entlastung für sehr wenige auf den Weg zu bringen.
0: Die Opposition im Bundestag spottet. Das sei ein Fiasko für Kanzler Merz und Finanzminister Klingbeil, so Grünen-Fraktionschefin Katharina Dröge.
4: Handwerklich haben die beiden es so schlecht gemacht, dass die eigenen Ministerpräsidenten gesagt haben, wir verweigern die Mehrheit.
0: Wirtschaftsverbände atmen auf, dass die Entlastungsprämie erstmal nicht kommt. Ob sie überhaupt noch kommt, ist offen. Die Bundesregierung kann im Vermittlungsausschuss vom Bundestag und Bundesrat versuchen, das Vorhaben zu retten.
5: Aber Stand jetzt scheitert die Bundesregierung im Bundesrat. Ob die Entlastungsprämie also kommt, steht erstmal in den Sternen. Aber es geht um weitaus mehr, kommentiert jetzt Georg Schwarte aus dem ARD-Hauptstadtstudio.
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7: Entlastungsprämie, ein tolles Wort. Unter diesem Namen ist das Ding damals nach einem offenbar denkwürdigen Koalitionsabend in der Villa Borsig vor gut 4 Wochen in die Welt gestolpert. Wer hat's erfunden? Niemand weiß es mittlerweile so wirklich. Eigentlich will es auch keiner mehr gewesen sein. Entlastungsprämie also. Sie entlastet aber weder die Wirtschaft noch große Teile der Bevölkerung, nicht einmal die Notgemeinschaft Bundesregierung. Im Gegenteil, jetzt ist aus der Entlastungsprämie eine weitere Belastungsprämie für diese schwarz-rote Koalition geworden. Vollpleite im Bundesrat, ein verspätetes Geburtstagsgeschenk der besonderen Art für das einjährige Betriebsjubiläum einer Bundesregierung in Ausbildung. Die eigenen Ministerpräsidenten zeigen ihrem Unionskanzler, gut gemeint ist selten gut gemacht. Wieder einmal. Und Manuela Schwesig, die Frau aus dem Norden mit schwierigen Landtagswahlen im Herbst, sie spricht von Politik-Simulation und meint tatsächlich das Klein-Klein ihrer eigenen sozialdemokratisch mitregierten Koalition im Bund. Da hören wir seit geraumer Zeit wieder und wieder die Beteuerung, doch, ja, wir haben es verstanden, jetzt aber wirklich, wir müssen gemeinsam an Reformen arbeiten. Und dann gilt das alte Motto, bis hierhin und so weiter. Im April haben die SPD-Länderchefs den Kanzler aufgefordert, eine Sonderkonferenz mit den Ministerpräsidenten einzuberufen. Ein bewährtes, erprobtes Format in Corona- und Gasnotlagezeiten. Sozialpartner wollten eine konzertierte Aktion. Wer einbindet, braucht möglicherweise länger, aber hat dann auch jeden an Bord. Alles nicht passiert. Aber einen missratenen Tankrabatt und eine ausgebremste Entlastungsprämie später stehen sie wieder ratlos rum und wundern sich darüber, dass Friedrich Merz ein Jahr nach Amtsantritt so wenig Vertrauen in der Bevölkerung genießt wie kein Bundeskanzler jemals vor ihm. Darüber, dass der rechte Rand groß und größer wird. Darüber, dass viele Menschen in der Politik die Ernsthaftigkeit vermissen, die es jetzt bräuchte. Stattdessen sehen wir einen Unionskanzler, der via Talkshow in einer Art pflichtschuldiger CDU-Auftragsarbeit seinem SPD-Vizekanzler mitteilt, was geht und was nicht. Es ist mittlerweile schon fast egal, was derzeit schlechter ist, die Stimmung oder die Lage. Setzt euch endlich zusammen, streicht Wörter wie rote Linie, Vorbedingung, Nein, Parteiwille und geht nicht. Macht die Tür zu. Redet miteinander, nicht übereinander und ja, mutet uns Bürgerinnen und Bürgern Dinge zu. Tankrabatt und Entlastungsprämie sollten der beste Beweis für diese Regierung sein, dass Panikaktionen keine Lösung sind. Auch wenn der Bundesrat, wie in diesem Fall, den größten Blödsinn noch verhindern konnte, zumal sich sogar Gewerkschaften, Arbeitgeber und Wirtschaftsexperten in ihrer Ablehnung einig waren, nicht durchdacht, Prinzip Gießkanne und nicht gegenfinanziert. Diese Koalition in Ausbildung muss ein Jahr nach ihrem Start jetzt schnell beweisen, dass sie keine Koalition in Auflösung ist. Denn auf die angeblich

0: letzte Patrone der Demokratie, folgt danach dann mehr als nur eine ganz normale Neuwahl in diesem Land.
1: Soweit die Meinung von Georg Schwarte aus unserem ARD-Hauptstadtstudio in Berlin zum Stopp des Bundesrats, der Entlastungsprämie und letztendlich damit zu einer Belastung für die Koalition wird. Also dieses überraschende Nein der Länder auf der einen Seite, beim anderen Vorhaben, da gab es im Bundesrat ein Ja. Und zwar stimmte der Bundesrat der Reform der privaten Altersvorsorge zu. Das staatlich geförderte Modell heißt ja momentan Riester-Rente und ist nicht gerade beliebt. Die Verwaltungskosten sind hoch, die Rendite gering. Deshalb sollen neue, moderne Sparverträge jetzt her. Bundesfinanzminister Lars Klingbeil verspricht günstiger, einfacher, unbürokratischer. Was genau geplant ist und was das jetzt auch für Sparen bedeutet, Andreas Fischer berichtet aus dem Hauptstadtstudio.
2: Die Reform löst die sogenannte Riester-Rente ab. Mit ihr hatte der Staat seit 2002 private Vorsorgemodelle steuerlich und mit Zulagen gefördert. Allerdings haben in den vergangenen Jahren immer weniger Menschen solche Verträge abgeschlossen. Hohe Renditen sind damit nämlich kaum möglich, weil der Großteil der Beiträge nicht risikoorientiert angelegt werden kann. Das wird sich jetzt ändern. In Zukunft fördert der Staat Produkte, die zum Beispiel hauptsächlich in Aktien oder ETFs investieren. Dazu gehören Anlagedepots, bei denen nicht garantiert ist, dass die eingezahlten Beiträge später auch ausgezahlt werden. Durch das höhere Risiko kann aber natürlich die Rendite deutlich höher sein als bei bisherigen Riester-Verträgen. Wer weiterhin lieber auf Nummer sicher gehen will, soll das aber auch können. Mit Finanzprodukten, bei denen 100% oder 80% der Beiträge garantiert ausbezahlt werden. Kosten für den Abschluss und die Depotverwaltung sollen auf die gesamte Laufzeit verteilt werden. Als Alternative soll es außerdem ein günstiges Standardprodukt geben. Es soll den Einstieg in die private Altersvorsorge leicht machen und man soll es bei jeder Bank, Sparkasse oder Versicherung abschließen können. Die neuen Altersvorsorgemodelle sollen zum 1. Januar 2027 an den Start gehen. Die Förderung wird sich dann nach den eingezahlten Beiträgen richten. Bis zu einer Höhe von 360 Euro im Jahr gibt es eine Zulage von 50 Cent für jeden eingezahlten Euro. Zwischen 360 und 1.800 Euro sind es 25 Cent pro Euro. Die maximale Zulage beträgt 540 Euro pro Jahr. Wer Kinder hat, wird noch eine Extrazulage bekommen. Neu ist außerdem, dass in Zukunft auch Selbstständige die staatliche Förderung für die private Altersvorsorge bekommen. Bestehende Riester-Verträge gelten weiter, man kann aber auch in eins der neuen Modelle wechseln.
1: Die private Altersvorsorge in Deutschland soll neu geregelt werden, soweit Informationen von Andreas Fischer. Der Tag des Sieges der Sowjetunion über Nazi-Deutschland ist einer der wichtigsten Termine im politischen Kalender von Kreml-Chef Putin. Die Militärparade als Machtdemonstration der russischen Armee wird dieses Jahr, also am heutigen 9. Mai, kleiner ausfallen. Denn die Sorge vor ukrainischen Drohangriffen war die ganze Zeit groß. Jetzt soll ja eine Waffenruhe gelten, wir berichten auch darüber, für 3 Tage über die Feierlichkeiten hinweg, die US-Präsident Trump ausgehandelt haben will. Aber dieses Jahr werden so oder so weniger Besucher aus dem Ausland erwartet. Nicht wie 2025, da war noch Chinas Staatschef Xi der Hauptgast. Dieses Jahr hat sich allerdings erneut der slowakische Regierungschef Fico angekündigt. Nicht zur Siegerparade, aber er wird Präsident Putin treffen. Dabei hat der Slowake doch gerade erst versöhnliche Töne gegenüber Kiew angeschlagen.
3: Sie haben sich wieder die Hände geschüttelt, der slowakische Premierminister Robert Fico und der ukrainische Präsident Volodymyr Zelensky. Bei einem Gespräch beim Treffen der Europäischen Politischen Gemeinschaft in Armenien am Anfang der Woche. Davor hatten sich der Slowake und der Ukrainer heftig über die angeblich beschädigte Druzhba-Pipeline gestritten. Durch sie fließt russisches Öl über die Ukraine in die Slowakei. Laut Angaben aus Kiew hatte Russland die Leitung beschädigt. Von Januar bis April blieb sie leer. Ich sage es jetzt zum 3. Mal. Wir mögen uns nicht, so Fico. Der ukrainische Präsident hat Maßnahmen ergriffen, die uns geschadet haben. Auch wir haben Maßnahmen ergriffen. Wir waren gegen den EU-Kredit in Höhe von 90 Milliarden Euro. Wir beteiligen uns nicht an diesem Darlehen. Wir werden der Ukraine nichts umsonst geben, aber wir sind Nachbarn und ich denke, dass eine Zusammenarbeit nötig ist. Kurz nach der Abwahl von Regierungschef Viktor Orban in Ungarn floss wieder russisches Öl durch die Pipeline. Orban zog sein Veto gegen den Ukraine-Kredit zurück. In Erivan kündigte Fico ein weiteres Treffen mit Zelensky an, bis Ende Juni entweder in Bratislava oder in Kiew. Slowakisch-ukrainische Regierungskonsultationen haben bereits mehrmals stattgefunden, in der Slowakei und in der Ukraine. In Kiew war der russlandfreundliche Fico jedoch seit dem Beginn des russischen Angriffskrieges noch nicht. In Moskau zweimal. Um mit Putin über russische Rohstoffe zu reden und zum Weltkriegsgedenken. Am Donnerstag fahre ich nach Deutschland zum Konzentrationslager Dachau. Am Samstag nach Moskau, um Blumen auf das Grab des unbekannten Soldaten der Roten Armee zu legen, um im Namen der Slowakinnen und Slowaken für die Befreiung von der NS-Herrschaft zu danken. Und ich werde ein kurzes Treffen mit Putin haben, das ist alles. Ich gehe nicht zur Militärparade. Der Besuch wird den gleichen Rahmen haben wie zuvor. Einige EU-Länder haben Fico wieder den Überflug verweigert. In der Slowakei selbst sind erneut Proteste gegen die Moskau-Reise des linkspopulistischen Politikers geplant. Seit dessen Wiederwahl wird gegen ihn demonstriert. Der Premier unseres Landes stellt sich wieder und wieder auf die Seite Russlands. Wir Slowaken helfen der Ukraine schon seit 4 Jahren und wir werden das weiter tun. Auch die Opposition ist empört. Kein anderer Europäer fliege mehr zu Putin. Bisher ist Fico mit seiner angeblichen Politik in alle 4 Himmelsrichtungen, also auch Richtung Moskau, im Windschatten des Ungarn Orbán gesegelt. Ohne seinen Verbündeten dürfte der Slowake der EU weiterhin Sorgen bereiten, meint Milan Nitsch von der Deutschen Gesellschaft für Auswärtige Politik. Aber Robert Fico war stets darauf bedacht, eine offene Konfrontation mit Brüssel zu vermeiden. Das war allein Orbáns Vorgehensweise. Nach außen hin verfolgt Fico eine Politik, die sehr inkonsequent, ja widersprüchlich wirkt. Nach innen vermittelt er seinen Wählern aber eine bestimmte Botschaft. Gleichzeitig hat er sich offen gezeigt für eine grenzüberschreitende Zusammenarbeit mit der ukrainischen Regierung.
1: Soweit der Bericht von Marianne Allweis. Der slowakische Premier Fico reist nach Moskau zu dem Weltkriegsgedenken am heutigen Samstag. Wie gut werden Menschen unterstützt, die als Kinder sexualisierte Gewalt erlebt haben? In Bayern sagen Betroffene, nicht gut genug. Und deshalb haben sie sich jetzt direkt an den Landtag dort gewandt. Sie forderten in einer Petition unter anderem eine unabhängige Kommission zur Aufarbeitung und feste Ansprechpartner für Betroffene. Und tatsächlich scheint sich inzwischen etwas zu bewegen, nachdem die Petitionssteller länger beim Bayerischen Sozialministerium nicht weitergekommen waren. Irene Essmann aus dem Bayerischen Landtag.
4: Ignaz Raab steht vor dem Saal im 4. Stock des Landtags, in dem der Sozialausschuss tagt. Gleich soll das Ministerium einen Bericht dazu abgeben, wie es vorhat, den Kinderschutz in Bayern weiterzuentwickeln.
5: Ich habe gelernt, meine Erwartungen hier nicht zu hoch zu setzen,
4: sagt der pensionierte Polizist, einst in München leitender Ermittler für Sexualdelikte. Zu häufig sei er schon enttäuscht worden. Raab leitet in München die bundesweit einzige kommunale Aufarbeitungskommission und unterstützt eine Petition, die den Freistaat dazu aufgefordert hat, endlich landesweite Strukturen aufzubauen, um Missbrauch und Gewalt an Kindern aufzuarbeiten und zu verhindern. Bislang aber lehnte Sozialministerin Ulrike Scharf, CSU, das konsequent ab, mit Verweis auf bereits bestehende Angebote. Doch aus Sicht von Ignaz Raab und den Petenten reichen die nicht aus. Auch die unabhängige Bundesbeauftragte gegen sexuellen Missbrauch von Kindern und Jugendlichen mahnt die Länder seit Jahren, Aufarbeitungsstrukturen analog zum Bund aufzubauen. In einigen Bundesländern gibt es bereits Betroffenenbeiräte und in Nordrhein-Westfalen wurde vor 2 Jahren eine landesweite Aufarbeitungskommission eingesetzt.
5: Und ich habe die Hoffnung, die Erwartung, dass Bayern jetzt endlich hier nachzieht.
4: So Ignaz Raab. Inzwischen hat Isabella Gold, Ministerialrätin im Sozialministerium, im Saal Platz genommen und macht eine Ankündigung.
6: Dass wir ein Gremium auf Landesebene einrichten, eben eine Landeskommission für den Kinderschutz in Bayern, dass wir hier eine Geschäftsstelle beim Landesjugendamt auch etablieren.
4: Mit dabei sein sollen beispielsweise das Innenministerium und der Landessportverband, Vertreter des Kultusministeriums und der Schulen, Abgeordnete aus dem Sozialausschuss, Experten vom Deutschen Jugendinstitut und Betroffene.
7: Wenn wir mal schauen, wo wir vor einem Dreivierteljahr gestanden sind, dann muss ich sagen, ich bin relativ zufrieden mit dem, was wir gehört haben.
4: So die erste Reaktion der Vorsitzenden des Sozialausschusses im Landtag, Doris Rauscher von der SPD, auf die Ankündigung aus dem Ministerium. Auch die Vertreter der anderen Fraktionen zeigten sich positiv überrascht. Noch nicht klar ist, inwieweit die Kinderschutzkommission auch dem Wunsch nach Aufarbeitung gerecht werden wird. Also, dass nach landesweit einheitlichen Standards in Vereinen, Schulen oder anderen Einrichtungen Missbrauch und Gewalt an Kindern aufgearbeitet, dokumentiert und finanziell anerkannt wird. Nach den Sommerferien will das Ministerium wieder in den Sozialausschuss kommen und berichten, wie es weitergeht mit der neuen Kommission für den Kinderschutz. Starten soll das Gremium Anfang 2027.
1: Aus Bayern berichtet Irene Essmann. Dort bekommt das Bundesland eine Landeskommission für Kinderschutz.
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1: Heute vor 80 Jahren wurde der Sänger und Produzent Drafi Deutscher geboren. Untrennbar verbunden natürlich mit diesem Hit.
9: Sofort erkannt, oder? Ein Ton, ein Riff und man fühlt sich sofort zurückversetzt in die Beat-Ära.
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9: Drafi Deutscher ist der Mann mit dem Dam-Dam. Dieses Dam-Dam macht ihn 1965 zu einem Superstar. Eine Beat-Hymne, die noch heute jeder mitsingen kann.
11: Wir haben ja 1965 etwas bewegt. Bis dahin gab es Schlager und dann kam plötzlich einer, der machte ganz andere Musik, viel härter. Das war etwas, wozu auch so ein bisschen Rebellion gehörte.
9: Drafi Richard Franz Deutscher wächst in ärmlichen Verhältnissen bei seiner Großmutter in Berlin auf. Seine erste Band heißt Die Zeitbomben. 1963 wird er auf einem Twist-Festival entdeckt und hat bereits ein Jahr später seine ersten Hits.
1: Und wir unterbrechen ganz kurz Drafi Deutscher für eine Gefahrenmeldung auf der A31 Lingen-Gronau zwischen Lingen und Kreuz Schüttorf. Kommt Ihnen nämlich ein Falschfahrer entgegen. Fahren Sie äußerst rechts, überholen Sie nicht auf der A31 Lingen-Gronau. Da kommt Ihnen zwischen Lingen und Kreuz Schüttorf ein Fahrzeug entgegen. Und weiter geht's mit Shake Hands.
9: Doch bereits 1966 ist seine Karriere zumindest vorläufig beendet. Der 20-Jährige uriniert völlig betrunken im offenen Bademantel vom Balkon seiner Wohnung und wird dabei von Schulkindern gesehen. Skandal. Deutscher bekommt eine Bewährungsstrafe wegen Erregung öffentlichen Ärgernisses und ist weg vom Fenster. Aber er macht weiter. Als Jack Goldbird rotiert er in den 70ern auf den Plattentellern der Diskotheken mit Can I Reach You und er denkt sich noch zig weitere schrille Pseudonyme aus. Renate Verplü, Kurt Gebegern oder Mr. Walkie Talkie. Ja, auch hinter der Schalala-Mitklatschnummer Be My Boogie Woogie Baby verbirgt sich kein geringerer als Drafi Deutscher. Sein richtiger Name taucht nur noch im Kleingedruckten auf, aber die Hitmaschine läuft.

0: Was verdient man mit Mama Leone?
1: Wenn man über den Daumen peilt, ungefähr 1,5 Millionen.
0: Na eben, kann man doch ein paar Wochen leben, nicht?
1: Ja. Ich habe erst mal 56% Steuern bezahlt. Dann habe ich eine Dauerkarte im Spielcasino in Hamburg.
2: Er verdient Millionen und verjubelt sie wieder. Steuerschulden, Kokainabhängigkeit. Deutscher macht regelmäßig Schlagzeilen. Er ist aber auch immer wieder in den Charts. 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Das Duo Mixed Emotions ist seine Antwort auf Modern Talking, die Mitte der 80er Jahre Hit auf Hit landen. Raffi Deutscher, ein kreativer Querkopf und überzeugter SPD-Anhänger, der tatsächlich Anfang der 70er auf einer CDU-Gala dazu aufrief, Willy Brandt zu wählen. Noch so eine typische Raffi-Anekdote. Der Mann mit dem starb schwer krank kurz nach seinem 60. Geburtstag. Geboren wurde Raffi Deutscher am 9. Mai 1946, heute vor 80 Jahren.
3: Und das war der Stichtag dazu von Bernd Schlisselmann.
4: Sport. Mit Christian Hake. Der deutsche Fußballmeister, der heißt in diesem Jahr mal wieder FC Bayern München. Klar, wissen wir schon lange. Aber wir wissen jetzt auch, wer Vizemeister ist, nämlich Borussia Dortmund. Der BVB setzte sich mit 3:2 gegen Eintracht Frankfurt durch und Marc Eschweiler war für uns dabei.
5: Die Dortmunder bejubelten und verabschiedeten Julian Brandt und Niklas Süle, die ihre letzten Heimspiele in Dortmund absolviert haben. Und die Dortmunder bejubelten auch ihren Jungstar, den 18-jährigen Inacio, der traf in der 72. Minute zum vorentscheidenden 3:1. Es war der erste Bundesliga-Treffer des Italieners im Trikot von Borussia Dortmund. Die Frankfurter wieder einmal betröppelt nach dem Spiel. Die Eintracht schenkte erneut eine Führung her. Usun hatte schon nach 80 Sekunden zum 1:0 für die Hessen getroffen. Aber Guirassy und Schlotterbeck drehten das Spiel noch vor der Pause. Frankfurt einfach danach nicht durchschlagskräftig genug. Zu wenig Offensivdrang und der Anschlusstreffer vom eingewechselten Burkhardt in der 87. kam zu spät. Damit drohen die Europapokalträume der Eintracht zu zerplatzen, während die Dortmunder den 10. Vizemeistertitel bejubeln.
4: In der zweiten Liga hat es Bielefeld mit der 0:2 Niederlage in Kaiserslautern verpasst, sich Luft im Abstiegskampf zu verschaffen. Und am anderen Tabellenende hat Paderborn wichtige Punkte im Aufstiegskampf liegen gelassen. Gegen Karlsruhe war am Ende nicht mehr als ein 2:2 drin. Dementsprechend enttäuscht war Paderborn-Trainer Ralf Kettemann.
6: Ja, wenn man so den Spielverlauf sieht und die Spielanteile sieht und die Möglichkeiten sieht, dann würde ich auch sagen, dass es natürlich ein Dämpfer ist. Tut schon weh jetzt. Das ist ein Spiel, das wir eher gewinnen sollte. Gerade auch nachdem, wie es abgelaufen ist. Natürlich wären Dreier heute super wichtig gewesen. Ist uns jetzt nicht gelungen. Aber jetzt schauen wir einfach mal, was passiert. So, die anderen müssen erst mal ran. Wir wissen, es ist nicht so einfach, wenn man punkten muss, wenn man gewinnen muss. Von dem her schauen wir einfach mal, was passiert.
4: Mit den anderen meint er natürlich Elversberg und Hannover. 96 kann mit einem Sieg in Bochum den Vorsprung auf 2 Punkte ausbauen. Elversberg mit einem Sieg in Düsseldorf sogar auf 3 Punkte davonziehen im Aufstiegsrennen. Tja, und während die Fußballsaison auf der Zielgeraden ist, geht es im Radsport der Männer jetzt erst so richtig los. Die Vuelta und die Tour de France steigen ja wie gewohnt im Sommer. Die Italien-Rundfahrt, also der Giro d'Italia dagegen, der ist gestartet. Nicht in Italien, aber mit vor allem am Ende viel Luft anhalten. Holger Gerska weiß mehr.
7: Nicht einmal 150 weitgehend flache Kilometer entlang der Schwarzmeerküste. Fast zwangsläufig endete die erste Giro d'Italia-Etappe in Bulgarien mit einem Massensprint. Der war nach einer ereignisarmen Etappe umso intensiver, wurde von einem Massensturz überschattet und endete mit einem Mitfavoritensieg. Paul Magnier, der jüngste der Topsprinter dieser Rundfahrt, gewann und holte das erste rosa Trikot des Spitzenreiters. Der 22-Jährige gewann voriges Jahr schon 19 Radrennen, aber dieses ist der mit Abstand wichtigste Erfolg des jungen Franzosen aus dem Quickstep-Team. Natürlich profitierte er auch etwas von dem Sturz, durch den beispielsweise der italienische Topfavorit Jonathan Milan beeinträchtigt wurde und letztlich nur Vierter war. Dessen Anfahrer Maximilian Warscheid lag zu diesem Zeitpunkt vorn und belegte letztlich Platz 9. 2 Plätze vor ihm als bester Deutscher Pascal Ackermann auf Rang 7. Auch die 2. und die 3. Etappe werden noch in Bulgarien ausgetragen, bevor der Tross dann am Montag ins Stammland der Italien-Rundfahrt umzieht.
4: Also die Radprofis kommen erst noch nach Italien, die Tennisprofis Profis sind bereits da. Bei den Italian Open in Rom steht Alexander Zverev in Runde 3. Er besiegte Daniel Altmaier in 2 Sätzen. Auch Laura Siegemund ist eine Runde weiter. Eva Lüß dagegen musste sich der Amerikanerin Osaka in 3 Sätzen geschlagen geben. Und in der Handball-Bundesliga hat Hannover Burgdorf mit 36-33 gegen Leipzig gewonnen. Minden und der Bergische HC trennten sich 28-28 unentschieden. Minden und Leipzig bleiben damit am Tabellenende auf den Abstiegsplätzen.
3: Und das war's aus der Sportredaktion von und mit Christian Hacke.
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9: Um 1.30 Uhr mit Ronald Lessig. US-Präsident Trump hat eine befristete Waffenruhe zwischen Russland und der Ukraine verkündet. Sie soll von heute bis einschließlich Montag gelten und ist laut Trump von ihm selbst vermittelt worden. Washington-Korrespondentin Anne Schneider erläutert, was die Vereinbarung konkret beinhalten soll.
10: Das heißt, der Stopp aller Kampfhandlungen. Es soll einen Gefangenenaustausch geben, also 1000 Gefangene pro Seite sollen wiederum die Seite wechseln. Das haben auch beide Seiten bestätigt. Russland hat dem zugestimmt, Ukraine die Feuerpause eben auch bestätigt. Aber das ist kein Friedensabkommen, sondern nur eine kurzfristige Pause. Und ob das am Ende der Anfang vom Ende eines langen Krieges ist, wie Trump auch weiter gepostet hat, das weiß im Moment kein Mensch.
9: In der Pflegeversicherung droht im nächsten Jahr ein höheres Defizit als bisher angenommen. Nach den Worten von Gesundheitsministerin Warken könnten die Ausgaben im nächsten Jahr die Einnahmen um mehr als 7,5 Milliarden Euro übersteigen. Aus der Nachrichtenredaktion Klaas Christoffersen.
11: In der Rheinischen Post sagte Warken, 2028 könne sich das Defizit in der Pflegeversicherung sogar noch einmal verdoppeln auf dann 15 Milliarden Euro. Um die Finanznot der Pflegekasse zu lindern, will die Ministerin noch in diesem Monat einen Gesetzentwurf für eine Reform präsentieren. Warken kündigte bereits jetzt Einschnitte an. Leistungen aus der Pflegeversicherung würden mittlerweile Gruppen bekommen, von denen das zuvor niemand gedacht habe. Etwa Kinder und Jugendliche mit ADHS, die im Alltag stark eingeschränkt sind.
9: Verdi-Chef Wernicke hat der Bundesregierung einen Angriff auf den Sozialstaat vorgeworfen. In einem Interview mit der Süddeutschen Zeitung kritisierte er geplante Einschnitte bei Arbeitnehmerrechten, Lohnfortzahlung im Krankheitsfall sowie Pflege und Rente. Teile der Koalition glaubten, dass eine wirtschaftliche Erholung nur durch Sozialabbau möglich sei. Das bezeichnete Wernicke als Irrweg. Nach wochenlangen erfolglosen Verhandlungen hat Dänemarks Ministerpräsidentin Frederiksen vorerst das Mandat für die Bildung einer neuen Regierung verloren. König Frederik hat den jetzt rechtsliberalen Lund Poulsen gebeten, Koalitionsgespräche zu führen. Seine Partei hatte bis zur Parlamentswahl zur Regierung der Sozialdemokratin Frederiksen gehört. Poulsen könnte jetzt versuchen, ein konservatives Bündnis zu bilden. Beobachter rechnen allerdings mit schwierigen Verhandlungen. Bei einem Scheitern gilt als nicht ausgeschlossen, dass Frederiksen erneut den Auftrag zur Regierungsbildung erhält. Das Wetter in Deutschland. Fast überall trocken, gebietsweise Nebel bei 8 bis 1 Grad. Tagsüber zeitweise heiter, im Norden mehr Wolken. Im Bergland einzelne Schauer. Bei 14 Grad auf den Ostseeinseln und bis 25 Grad im Mittelgebirge. Am Sonntag freundlich, im Norden vereinzelt Schauer, 14 bis 27 Grad und am Montag gebietsweise Regen, im Süden kräftig, bis 22 Grad. Das waren die Nachrichten.
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3: Und da starten wir mit der Entwarnung für die A31 Lingen-Gronau. Kein Falschfahrer mehr zwischen Lingen und Kreuz-Schüttorf unterwegs. Aber es gibt immer noch einige Engstellen, Bauarbeiten teilweise oder auch Bergungsarbeiten. Die A1 Dortmund Richtung Münster, die ist zwischen Kreuz Dortmund-Unna und Kamen-Zentrum wegen Bauarbeiten bis Montag früh gesperrt. Die A2 Dortmund Richtung Oberhausen ist zwischen Dreieck Bottrop und Kreuz Oberhausen wegen Bauarbeiten ebenfalls bis Montag früh gesperrt. Dann die A8 München-Salzburg, die ist zwischen Fraßdorf und Bernau wegen einer Nachtbaustelle bis 5 Uhr gesperrt, da ist aber eine Umleitung eingerichtet. Genauso auf der A21 Kiel Richtung Bagdeheide, hier zwischen Lezen und Bad Oldesloe Süd eine Nachtbaustelle bis 5 Uhr wahrscheinlich, die Umleitung hier die U96 und U98. Wir bleiben im Norden. Die A25 Hamburg-Geesthacht ist zwischen Allermöhe und Neu-Allermöhe West in beiden Richtungen wegen Bergungsarbeiten gesperrt. Die A30 Rhein Richtung Osnabrück, die ist zwischen Rheine-Kanalhafen und Hörstel ebenfalls wegen Bergungsarbeiten gesperrt, allerdings noch bis 8 Uhr früh. Bis dahin werden sie umgeleitet. Die A81 Heilbronn Richtung Würzburg ist zwischen Weinsberg-Ellhofen und Kreuz Weinsberg wegen einer Fahrbahnerneuerung über das Wochenende hinweg bis Montag gesperrt. Und die letzte Meldung, die A92 München Richtung Deggendorf. Die Autobahn ist hier zwischen Oberschleißheim und Unterschleißheim wegen Bauarbeiten auch bis Sonntag früh gesperrt. Bis dahin werden sie umgeleitet. Gute Fahrt wünsche ich Ihnen.
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3: Mit Nina Zimmermann um 1 Uhr und 35. Und wir schauen noch einmal in die USA, beziehungsweise auf die Reise des US-Außenministers in mediterranes Klima, in die italienische Sonne. Wobei in diesen Genuss kommt der US-Außenminister Marco Rubio bei seiner Reise wahrscheinlich nicht so richtig. Er war gerade in Rom und im politischen Gepäck durchaus schwere Last, mit dem er nach Rom und in den Vatikan geflogen ist. Während einer Audienz beim Papst ging es vor allem darum, wie der Chef von Rubio, wie Donald Trump, über den Papst gerade wieder gewütet hatte, nachdem sich Leo XIV. Ja für Frieden im Nahen Osten ausgesprochen hatte. Und auch das anschließende Treffen mit der italienischen Ministerpräsidentin Giorgia Meloni war kein wirklicher Wohlfühltermin. Auch wenn es für Rubio auf dieser Reise durchaus wohlige Momente gegeben hat, wie Lisa Weiß berichtet.
12: Für US-Außenminister Marco Rubio war der Besuch in Italien noch eine Rückkehr zu den eigenen Wurzeln. Ein Teil seiner Familie kommt aus dem Piemont. Im Außenministerium in Rom wird Rubio erstmal ganz offiziell sein eigener Familienstammbaum überreicht, jedenfalls für den italienischen Teil seiner Vorfahren. Rubio, der Sohn kubanischer Exilanten ist und fließend Spanisch spricht, wirkt dabei überrascht, wie ähnlich sich Spanisch und Italienisch sind und verrät, auch er hat schon versucht, per Sprachlern-App Italienisch zu lernen. Mein Babbel-Abo ist ausgelaufen und ich habe es nicht erneuert. Das muss ich noch erneuern, um weiterzumachen. Für dann, wenn ich das nächste Mal zurückkomme. Aber das ist sehr cool. Ich verstehe alles. Bei den Meetings habe ich nicht mal die Kopfhörer für die Übersetzung aufgesetzt. Ich habe alles, was er gesagt hat, so verstanden. Aber eigentlich geht es bei den Gesprächen nicht um die Familiengeschichte, sondern um die Weltpolitik. Auch wenn das Zwischenmenschliche bei diesem Besuch durchaus eine Rolle spielt. Denn das Verhältnis zwischen Italiens Ministerpräsidentin Giorgia Meloni und US-Präsident Donald Trump war mal richtig gut. Mittlerweile ist es aber eher angespannt. Die Gründe? Meloni hat die scharfe Kritik des US-Präsidenten am Papst Leo XIV. Mal als inakzeptabel bezeichnet. Und dazu kommt noch Italiens Weigerung, sich am Krieg im Iran zu beteiligen. Rubio habe Meloni getroffen, um die dauerhafte strategische Partnerschaft zwischen den USA und Italien zu festigen, heißt es dann nach dem Treffen aus dem US-Außenministerium. Themen seien auch Sicherheitsherausforderungen, transatlantische Zusammenarbeit, enge Abstimmung bei gemeinsamen Prioritäten gewesen. Also übersetzt, ein Versuch, wieder eine bessere gemeinsame Basis zu finden bei all den Problemen in der Welt, wie dem Krieg im Iran. Die Hoffnungen auf ein schnelles Ende des Kriegs sind momentan gedämpft, auch wenn der Iran derzeit einen Verhandlungsvorschlag der USA prüft. Rubio sagte nach dem Treffen mit Meloni in Rom dazu: Wir sollten heute was erfahren. Wir warten auf eine Antwort von Ihnen. Wir schauen, was das für eine Antwort ist. Wir hoffen, dass uns das dann bei den Verhandlungen ernsthaft voranbringt. Aber auch mit seinem italienischen Amtskollegen, Außenminister Antonio Tajani, hat Rubio ausführlich gesprochen. Dabei ging es unter anderem um bilaterale Kooperationen in den Bereichen Wirtschaft und Sicherheit. Tajani machte dann nach dem Treffen den Standpunkt Italiens klar. Europa braucht Amerika, Italien braucht Amerika, aber auch die Vereinigten Staaten brauchen Europa und Italien. Die Einheit des Westens ist fundamental. Deswegen wirkt es für mich auch positiv, dass das Treffen mit dem Heiligen Vater gut gelaufen ist. Also das Treffen von Rubio mit dem Papst. Denn auch da musste Rubio mehr oder weniger Schadensbegrenzung betreiben. Zwischen US-Präsident Trump und Papst Leo knirscht es. Trump hat in letzter Zeit den Papst mehrmals scharf kritisiert und angegriffen. Der Papst hat sich immer wieder gegen den Krieg im Iran ausgesprochen und für Frieden und Dialog geworben. Der Katholik Rubio äußerte sich ganz diplomatisch zu dem Treffen. Der Heilige Vater ist natürlich vor allem ein spiritueller Führer, das ist seine Rolle. Die Kirche hat immer im Sinne einer Mission des Friedens und des Respekts für die gesamte Menschheit gehandelt. Aber am Ende war es ein sehr herzliches und wichtiges Treffen und es ist entscheidend, unsere Standpunkte auszutauschen, zu erklären, woher wir kommen und unsere Position verständlich zu machen. Ich fand das sehr positiv. Man habe den Papst auch auf den neuesten Stand zur Lage im Iran gebracht, zu Rubio. Der Vatikan gab nach dem Treffen bekannt, man habe das gemeinsame Engagement erneuert, gute bilaterale Beziehungen zwischen dem Heiligen Stuhl und den USA zu pflegen. Das Treffen könnte also die Beziehungen verbessert haben, jedenfalls bis zum nächsten verbalen Ausfall des US-Präsidenten.
13: Der US-Außenminister Rubio in Italien und im Vatikan, soweit der Bericht von Lisa Weiß aus dem ARD-Studio in Rom.
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13: Blockade, Gegenblockade, Beschuss von Frachtern, Kriegshandlungen, trotz Waffenruhe. Die Lage in der Straße von Hormuz bleibt unübersichtlich. Die Preise für Gas und Öl, die bleiben hoch. Das wird auch für Unternehmen hierzulande natürlich immer mehr zu einem Problem. Meine Kollegen vom NDR-Magazin Panorama 3 haben deshalb norddeutsche Firmen besucht und sich angeschaut, was das alles für sie gerade konkret bedeutet. Claudia Plass und Esra Öser berichten.
14: Severin in Mecklenburg-Vorpommern. Das Familienunternehmen Landpute produziert hier Biogeflügel. Durch eine Halle verlaufen mehrere Schienen, daran aufgehängt geschlachtete Tiere. Armin Krämer, einer der beiden Geschäftsführer, führt durch die Halle.
15: Das Hähnchen wird dementsprechend in verschiedene Bereiche zerlegt. Brust, Keule, Flügel.
14: Das Biogeflügel stammt von Höfen aus dem Umland. Der Betrieb ist in den vergangenen Jahren gewachsen und hat unter anderem in neue Maschinen investiert. Der Krieg in Nahost mit der Blockade der Straße von Hormuz treffe das Unternehmen gleich mehrfach, sagt Markus Oberheu, ebenfalls Geschäftsführer.
16: Hier sind es natürlich die Energiekosten, die zu Buche schlagen, wie Kühlung, Maschinen laufen.
14: Auch in anderen Bereichen der Produktion seien die Kosten gestiegen. Die Fleischprodukte werden verpackt, bevor sie den Betrieb verlassen, in Folien und Kartons. Material, das seit Beginn der Krise zunehmend teurer geworden ist, beschreibt Krämer die Situation.
15: Aktuell sind das zwischen 10-30%. Und das ist natürlich in dem Bereich schon gigantisch.
14: Krämer spricht von einer großen Herausforderung. Auch bei der Firma Bühnen in Bremen macht man sich Sorgen. Das Unternehmen produziert Klebstoff, ein Produkt, das zum Großteil auf Erdöl basiert. Klebstoff sei fast überall drin, erklärt Geschäftsführer Jan Hunke.
17: Es geht bei dem Handy los. Das ist Verklebung im Auto. Das sind aber auch Klebungen wie Pizzakartonagen. Es geht in die Bauindustrie. Klebstoff geht fast überall ein und man denkt es gar nicht.
14: Aktuell sieht Hunke eher ein Preisproblem, noch seien die wichtigsten Rohstoffe aber vorhanden.
17: Der Startpunkt ist Rohöl oder Gas. In der Aufsplittung dann nach der Raffinerie gibt es die Grundrohstoffe und es wird dann immer weiter aufgesplittet quasi. Und Teile der Kette werden dann wieder zusammengefügt, um Klebstoffe zu fertigen.
14: Die Blockade der Straße von Hormuz und die Folgen treiben viele Firmen um. Das zeigt eine Blitzumfrage der deutschen Industrie- und Handelskammer. Demnach gaben 83% der befragten Unternehmen an, dass ihre Geschäfte durch den Nahostkonflikt negativ beeinflusst werden. Etwa durch gestiegene Fracht- und Transportkosten, höhere Energiekosten und eine geringere Nachfrage. Erste Engpässe bei Rohstoffen zeigen sich laut Umfrage vor allem bei Kunststoffen, rohölbasierten Produkten, Energie- und Kraftstoffen. Angesichts der Lage herrsche große Unsicherheit, sagt Philipp Koch, zuständig für den Bereich international bei der Handelskammer Hamburg.
18: Die Unternehmen suchen händeringend nach Informationen, nach Klarheit, um besser planen zu können, müssen aber feststellen, dass es diese Informationen nicht gibt. Die Unsicherheit ist einfach Teil dieses Zustandes, das neue Normal aktuell.
14: Um weniger abhängig von Öl zu sein, hat die Firma Bühnen in Bremen schon mit Klebstoffen experimentiert, die zum Beispiel vor allem aus Baumharzen stammen. Allerdings, die Produktion mit Erdöl war billiger. Jan Hunke geht davon aus, dass die Krise länger andauert.
17: Also wenn jetzt die Straße wieder geöffnet werden würde, dauert es sicherlich Monate, bis es wieder annähernd normal ist.
14: Bleiben Ölexporte aus dem Nahen Osten längerfristig aus, dann, befürchtet Hunke, könnte es für die Klebstoffproduktion schwierig werden.
13: Ja, was die Blockade der Straße von Hormuz mittlerweile für Unternehmen bedeutet. Vor Ort haben sich Esra Öser und Claudia Plass umgehört. Die Demokratie steht unter Druck.
3: durch Desinformation, durch Extremismus und auch durch ein wachsendes Misstrauen gegenüber Politik und Institutionen. Darüber spricht jetzt der neue Präsident der Bundeszentrale für politische Bildung, Sönke Rix. Er hat nämlich ein Interview dem ARD-Hauptstadtstudio gegeben. Dietrich Karl Meurer fasst zusammen.
19: Die politische Bildung dürfe nicht neutral sein, sondern müsse sich an den Werten des Grundgesetzes orientieren. Die Verfassung enthalte klare Werte, sagt Sönke Rix, der neue Präsident der Bundeszentrale für politische Bildung. Im ARD-Interview der Woche betont der Sozialdemokrat zugleich, die Bundeszentrale arbeite selbstverständlich überparteilich und bewerte keine Parteien. Rix steht seit März an der Spitze der Bundesbehörde. Er beobachte, dass das Vertrauen in demokratische Organisationen schwinde. Das Vertrauen müsse die Politik selbst zurückgewinnen. Die Bundeszentrale könne politische Prozesse lediglich erklären und um Beteiligung werben. Die Bundeszentrale für politische Bildung ist eine staatliche Einrichtung des Bundes. Zu ihren bekanntesten Angeboten zählt der Wahl-O-Mat, mit dem politische Positionen verglichen werden können. Um mehr Menschen, auch Junge, zu erreichen, will Rix politische Bildung verständlicher und attraktiver gestalten. Unter anderem soll die Arbeit stärker über soziale Medien vermittelt werden. Rix warnt davor, Landeszentralen für politische Bildung zu schwächen, besonders im Osten. Zugleich rechnet er mit Einsparungen, die auch die Bundeszentrale treffen könnten.
3: Der neue Präsident der Bundeszentrale für politische Bildung, Sönke Rix, im Interview mit dem ARD-Hauptstadtstudio. 1.45 Uhr ist es mittlerweile, 14:45.
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3: Der Schwarzwald boomt als Urlaubsziel. Mehr als 9 Millionen Gäste kamen im vergangenen Jahr in die Region. So viele wie noch nie, wenn man auf die Urlaubsbuchung, auf die Bettenbelegung schaut. Wanderwege, Aussichtspunkte, Ausflugsorte im Black Forest ziehen inzwischen nämlich Menschen aus der ganzen Welt an. Aber wie viel Tourismus verträgt die Natur eigentlich? Und kippt die Stimmung irgendwann, wenn immer mehr Besucherinnen und Besucher in denselben Ort strömen? Johannes Stier hat sich das im Nordschwarzwald angesehen.
20: Ein Wochentag auf dem Kaltenbronn. Die Hochmoorlandschaft ist ein Besuchermagnet. Jährlich zieht die einzigartige Natur alleine hier rund 400.000 Besucherinnen und Besucher an. Auch diese Wanderer.
21: So wie heute ist für uns optimal. Aber wenn Schnee hat und so, kriegen sie keinen Parkplatz, da geht es dann schon los. Für uns zu viel, ja. Wir gehen lieber irgendwo noch, wo es ruhig ist.
22: So übers Jahr und an die Werktage wunderbar.
23: Ja, am Mummelsee zum Beispiel. Den kann man per Straße erreichen. Und da sind so viele Menschen, dass man fast keine Natur mehr sieht.
20: Es gibt sie, die Momente, in denen an manchen beliebten Stellen im Nordschwarzwald viel los ist, manchmal vielleicht sogar zu viel. An den Hotspots wie am Kaltenbronn, an der Schwarzwaldhochstraße mit dem Nationalpark gleich nebenan. Andererseits sei es aber auch gut, wenn die Menschen kommen, erklärt Christine Schreier, die Leiterin des Infozentrums Kaltenbronn.
24: Zu viel ist immer so ein schwieriger Begriff, weil wir natürlich sehr froh sind, wenn die Menschen raus in die Natur gehen und einfach diese auch erleben können. Es ist dann schon ein zu viel, wenn es um Streitereien geht oder wenn es um Thema Müllablagerung geht. Wenn dann die Busse nicht fahren und die Menschen hier stranden, dann haben wir schon das Thema, dass es dann auch ein zu viel ist.
20: Es gibt Orte im Schwarzwald, die je nach Jahreszeit und Wetter immer wieder Menschenmassen aushalten müssen. Einen Overtourism gäbe es aber nicht, erklärt wiederum Yvonne Flesch, stellvertretende Geschäftsführerin vom Naturpark Schwarzwald Mitte Nord. Aber die Natur werde manchmal schon stark beansprucht.
25: An manchen Punkten ist sie am Limit, tageweise. Aber es gibt auch noch viele Ecken, wo der ein oder andere Gast auch noch was Besonderes entdecken kann in der Natur.
20: Und damit es nicht zu häufig zu viel werde mit den Menschen in der Natur, halte man dagegen, sagt die Expertin, mit nachhaltigem Tourismus.
25: Wir haben dort oben das Infozentrum Kaltenbronn, wir haben die Ortstouristiker, die mitziehen.
20: Und auch in den sozialen Medien kann man durch Fotos und Hinweise steuern, erklärt Christine Schreier.
24: Den ganzen Kaltenbronn in den Blick zu nehmen, dass es eben nicht nur der Hotspot am Schlittenhang und Wildsee ist, sondern dass es ganz viele andere schöne Ecken auch noch gibt.
20: Gleichzeitig werden attraktive Tourismusangebote erschaffen, um Menschen in die Natur zu bringen und für die Natur zu begeistern. Etwa die beliebten Trekking-Camps, das Übernachten im Schwarzwald, die sehr schnell ausgebucht sind. Oder auch die Naturpark-Augenblicke, Wandern mit Panoramasicht. Christine Schreier, Leiterin des Infocenters Kaltenbronn.
24: Der Wirtschaftsfaktor Tourismus ist gar nicht zu verachten. Da gibt es auch ganz viele Zahlen. Und natürlich das, was uns als Infozentrum und Umweltbildungseinrichtung ganz wichtig ist, dass die Menschen eben wieder in Berührung kommen mit der Natur und so nur das erkennen und auch kennenlernen können, was man nachher schützen muss, für die, die es schon ein bisschen verlernt haben.
3: Ja, wie viel Mensch verträgt die Natur im Schwarzwald? Johannes Stier hat sich im boomenden Black Forest umgesehen. Und wir gehen nach Südafrika. Da gerät der Präsident Ramaphosa erneut massiv unter Druck. Das Verfassungsgericht wirft dem Parlament nämlich vor, einen möglichen Skandal um den Präsidenten nicht gründlich genug untersucht zu haben. Es geht um die sogenannte Palapala-Affäre vor ein paar Jahren. Auf Ramaphosas privater Farm wurde eingebrochen damals. Später ging es dann um hunderttausende Dollar Bargeld, die auf der Farm versteckt gewesen sein sollen. Und um den Vorwurf, der Fall sei anschließend vertuscht worden. Jetzt fordert die Opposition den Rücktritt des Präsidenten und ein Amtsenthebungsverfahren. Stefan Überbach berichtet.
0: Für den südafrikanischen Präsidenten ist dieses Urteil ein Albtraum. Darin sind sich die Kommentatoren des Landes weitgehend einig. Denn jetzt bekommt die sogenannte Pala-Pala-Affäre wieder neuen Schwung. Konkret geht es um eine Abstimmung aus dem Jahr 2022. Damals hatte der Afrikanische Nationalkongress ANC mit seiner Mehrheit ein mögliches Amtsenthebungsverfahren gegen den Staatschef und ANC-Vorsitzenden verhindert. Nun müssen sich die Abgeordneten erneut mit der Sache beschäftigen. Die Opposition, die das Verfassungsgericht angerufen hatte, feiert die Entscheidung als großen Sieg. Julius Malema, Chef der linkspopulistischen Economic Freedom Fighters EFF, empfiehlt dem Präsidenten den sofortigen Rücktritt.
1: Ramaphosa is going to jail.
0: Ramaphosa wird ins Gefängnis gehen. Sobald das Amtsenthebungsverfahren beginnt, wird die Menge an Beweisen, die zutage treten wird, zeigen, es gibt keine Möglichkeit, dass Ramaphosa nicht verhaftet wird.
1: There is no way Ramaphosa will not be arrested.
0: Und darum geht es auf der Palapala-Farm des Staatspräsidenten, wo unter anderem wertvolle Büffel gezüchtet werden, hatten Einbrecher 2020 in einem Sofa angeblich 4 Millionen Dollar in Bar gefunden. Später wurden Vorwürfe laut, wonach Ramaphosa den Diebstahl zunächst nicht der Polizei gemeldet habe, sondern die Sache intern regeln wollte. Kritiker sehen darin einen Vertuschungsversuch, in den auch staatliche Stellen verwickelt sein sollen. Der Staatschef weist das entschieden zurück. Das Geld stamme legal aus einem Büffelverkauf. Über seinen Sprecher lässt Ramaphosa ausrichten, dass er das Urteil respektiere und sich zur Verfassung, zur Unabhängigkeit der Justiz und zur Rechtsstaatlichkeit bekenne. Klar ist aber auch, dem Staatschef drohen neue Ermittlungen und peinliche Befragungen durch die Opposition. Denn die will jetzt ein Amtsenthebungsverfahren einleiten und sieht gute Chancen, dass Ramaphosa am Ende seinen Posten räumen muss. Michael Beaumont von der Partei Action SA verweist darauf, dass der ANC die absolute Mehrheit verloren hat und sich auf die Unterstützung seiner Koalitionspartner besser nicht verlassen sollte. Seien wir klar, kein Präsident, der Millionen in Fremdwährungen in seinem Sofa versteckt, respektiert das Gesetz. Jetzt geht die Angelegenheit zurück ins Parlament und ich kann Ihnen sagen, es gibt keine Chance, dass er dieses Verfahren übersteht, denn die Opposition ist vereint. Wir mögen nur 30% im Parlament haben, aber keine Partei in der Regierungskoalition kann es sich leisten, das Unvertretbare zu verteidigen, vor allem nicht vor den Wahlen im November. Ende des Jahres werden in Südafrika die Kommunalparlamente neu bestimmt. Egal, wie sich die Pala-Pala-Affäre bis dahin weiterentwickelt, sie wird Ramaphosa und dem ANC schaden.
3: Aus Südafrika berichtete Stefan Überbach.
8: Standpunkte.
3: Die geplante Entlastungsprämie für Arbeitnehmer ist ja vorerst gescheitert, denn der Bundesrat hat die Einmalzahlung von Firmen für deren Beschäftigte eine Absage erteilt. Die Länder bemängelten, dass die daraus resultierenden Steuerausfälle vor allem zu ihren Lasten gehen würde, denn die Unternehmen könnten die Prämie als Betriebsausgabe von der Steuer absetzen. Georg Schwarte aus dem ARD-Hauptstadtstudio findet, dass das Scheitern der Prämie die Krise der schwarz-roten Koalition weiter verschlimmert.
2: Jetzt ist aus der Entlastungsprämie eine weitere Belastungsprämie für diese schwarz-rote Koalition geworden. Vollpleite im Bundesrat. Ein verspätetes Geburtstagsgeschenk der besonderen Art für das einjährige Betriebsjubiläum einer Bundesregierung in Ausbildung. Einen missratenen Tankrabatt und eine ausgebremste Entlastungsprämie später stehen sie wieder ratlos rum und wundern sich darüber, dass Friedrich Merz ein Jahr nach Amtsantritt so wenig Vertrauen in der Bevölkerung genießt wie kein Bundeskanzler jemals vor ihm. Darüber, dass der rechte Rand groß und größer wird. Darüber, dass viele Menschen in der Politik die Ernsthaftigkeit vermissen, die es jetzt bräuchte.
3: Soweit Georg Schwarte aus dem ARD-Hauptstadtstudio. Die Glocke aus Oelde nennt die Prämie einen Rohrkrepierer, vor allem weil sie nicht zu Ende gedacht wurde.
4: Bundesländer und Kommunen hätten die Zeche gezahlt, weil die durch die Entlastungsprämie verursachten Steuerausfälle bei ihnen abgeladen worden wären, ohne einen Ausgleich sicherzustellen. Dabei war es doch der Kanzler selbst, der versprochen hatte, sich wieder an das Konnexitätsprinzip halten zu wollen. Es besagt, wer bestellt, bezahlt. Mit ihrem Nein hat die Länderkammer Merz schmerzhaft daran erinnert.
3: Von der Taz aus Berlin heißt es, es sei richtig, dass der Bundesrat die Prämie ausgebremst habe.
4: Die kurzfristig beschlossene Prämie war, wenn überhaupt, schlecht vorbereitet, undurchdacht und von Anfang an ein Fehler. Denn sie wäre überhaupt nur bei einem kleinen Teil der Bevölkerung angekommen. Das liegt einerseits an der Grundkonstruktion. Beschäftigte großer, finanzstarker Unternehmen hätten bessere Chancen auf die freiwillige Prämie gehabt als Mitarbeiter kleinerer Betriebe, die sich eine Zahlung vielleicht gar nicht leisten können. Rentner und Erwerbslose, Studierende und Selbstständige wären ohnehin leer ausgegangen.
3: Und soweit waren der Standpunkte zum Scheitern der Entlastungsprämie. Zusammengestellt hat sie Amir Brecht.
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3: We Love Udo, das ist mehr als ein Tribute-Album zum 80. Geburtstag von Udo Lindenberg kommende Woche. Es ist eigentlich ein Dialog mit dem Werk von Udo Lindenberg. Junge Stimmen und bekannte Künstlerinnen und Künstler treffen auf seine Klassiker. Und genau da, zwischen Nähe und Reibung, die es immer wieder gibt, zeigt sich auch, Udo Lindenberg-Songs sind lebendig, wie eh und je. Wir hören mal rein.

0: Udo ist Kult, immer da wie Elvis, der Weihnachtsmann oder der Osterhase.
1: Alles, was er jetzt noch macht, ist Denkmalpflege.
2: Udo hat mir nach meinem ersten Festival tatsächlich sogar eine kleine Privatparty geschmissen.
3: Udo ist in seinem Universum.
4: Komet ist 3 Jahre her, es war Nummer 1 Hit, der war da 76. Da kann ich wirklich meinen imaginären Hut heben.
5: Und wenn ich gehe, dann so wie ich gekommen bin, wie ein Komet, lass uns nochmal aufdrehen.
6: Inga Humpe gratuliert mit Monroe-Attitüde. Für The Boss Hoss ist er Elvis, Weihnachtsmann und Osterhase zugleich. Johannes Oerding lobt die Denkmalpflege. Ali Neumann erinnert sich an Udos Party. Thomas D. betont seine Glaubwürdigkeit. Und Max Giesinger sagt Chapeau zur ersten Nummer 1 mit 76. Apropos Komet. We Love Udo, die zweite große Hommage nach Hut ab 1994, stilvoll eröffnet von Marilyn Humpe, opulent inszeniert von Hans Zimmer. Sein Arrangement hebt Komet mit Apache 207 in cineastische Weiten. Eine Gegenwartsdiagnose und für den gebürtigen Frankfurter auch eine Reise zurück.
7: Vor allen Dingen, weil ich so viel Zeit in Amerika verbracht habe. Es ist doch so, dass man die Heimat irgendwie vermisst. Dass es lauter Sachen gibt, die eben aus der Heimat kommen, die es in der ganzen Welt nicht gibt.
8: Entschuldigen Sie, ist das der Sonderzug nach Pankow? Ich muss da eben mal hin. Mal eben nach Ost-Berlin.
3: Das Management hat gesagt, Sonderzug wäre noch frei und ich bin dann voll auf die 12 gegangen. Wir haben eine schöne Version gemacht von meiner Solo-Band in KBCs, die so ein bisschen jazzig ist, oldschool. Das ist eine tolle Nummer geworden, ich bin stolz dabei zu sein.
6: Thomas D.'s Sonderzug nach Pankow schärft, von ironischem Pathos befreit, auf relaxte Art den politischen Kern des Originals. Ali Neumann musste dagegen hart kämpfen, für ein Herz kann man nicht reparieren.
2: Weil alle KünstlerInnen wollten den haben und ich war super froh, dass es dann geklappt hat, weil ich habe mit dem Song fast jeden Liebeskummer in meinem Leben durchgemacht. Finde ich schön, wenn Musik einen so in der Hand nimmt und wieder eine Leichtigkeit mitgibt. Deswegen habe ich mich sehr gefreut.
6: Pathos ohne Kitsch. The Boss Hoss nehmen mit Wucht und Witz dem Mythos Reeperbahn die Schwere, ohne ihn zu entzaubern. Für Alec und Sascha eine Herzensangelegenheit.
9: Reeperbahn, unser Song. Der passt wie Arsch auf einmal zu Udo. Keiner beschreibt das Lebensgefühl der Reeperbahn und Hamburg so gut. Und wir hatten gerade in unserer Anfangszeit eine extrem geile Rock'n'Roll-Zeit. Hamburg war sehr, sehr gut zu uns. Der Song ist auch für Boss Hoss auf den Leib geschneidert.
10: Reeperbahn, alles klar. Du alte Gangsterbraut, jetzt bin ich wieder da.
6: Die Bandbreite von We Love Udo zeigt, wie nah Lindenberg geblieben ist. Wach, offen, unmittelbar. Am stärksten dort, wo die Hommage Reibung zulässt. 20 Acts widmen sich auch jüngeren Songs, so Celine mit Plan B. Max Giesinger macht dagegen den Klassiker Ich lieb dich überhaupt nicht mehr zu seinem eigenen.
4: Hör mir das Lied total gerne an, weil ich da auch so eine persönliche Geschichte dazu habe. Trennung und alles. Ich hätte da ein gutes Händchen dafür, die Texte sehr nah am Menschen zu schreiben, gerade bei der Nummer.
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12: Und Max Giesinger im Tribute We Love Udo hören wir auch noch bis 2 und dann übernimmt Detlef Karg mit der Infonacht.
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14: Um 2 Uhr mit Ronald Lessig. US-Präsident Trump hat eine 3-tägige Waffenruhe zwischen der Ukraine und Russland verkündet. Kiew und Moskau bestätigten, dass die Kampfhandlungen heute und in den kommenden beiden Tagen eingestellt werden. Aus Washington Samuel Jakisch.
15: Zusätzlich sollen jeweils 1.000 Gefangene zwischen beiden Seiten ausgetauscht werden, so der US-Präsident weiter. Die Initiative für diese Geste gehe auf ihn selbst zurück, so Trump. Angaben zur Überwachung der Feuerpause oder Konsequenzen bei möglichen Verstößen machte das Weiße Haus nicht. In der Vergangenheit hatten sich vergleichbare Zusagen im Ukraine-Konflikt häufig als brüchig erwiesen. Auch über konkrete Verhandlungen zu den eigentlichen Streitfragen seit der Invasion Russlands in die Ukraine machte Donald Trump keine Angaben.
14: In der Pflegeversicherung droht nach Worten von Bundesgesundheitsministerin Warken in den kommenden 2 Jahren eine Finanzlücke von mehr als 22,5 Milliarden Euro. In der Rheinischen Post betonte die CDU-Politikerin, das Anwachsen des Defizits habe nicht nur demografische Gründe. Heutzutage würden auch Menschen als pflegebedürftig eingestuft, an die man früher gar nicht gedacht habe. Beispielsweise Kinder und Jugendliche mit ADHS. Das lasse die Ausgaben der Pflegeversicherung weiter steigen. Bei den Kommunalwahlen in England hat die Labour-Partei von Premier Starmer eine massive Niederlage erlitten und mehr als 1000 Sitze verloren. Auch bei der Wahl zum walisischen Regionalparlament landeten die Sozialdemokraten nur auf Platz 3. Das Ergebnis gilt als historisch.